0: war der Koalitionsausschuss zu Ende. Was besprochen wurde, ist bisher nicht bekannt, aber aus Regierungskreisen hieß es, die Gespräche hätten in einer guten Atmosphäre stattgefunden. Man habe sich ausgesprochen, auch über die Ergebnisse der letzten Wahlen in Sachsen-Anhalt, Berlin und Mecklenburg-Vorpommern. Außerdem habe man darüber gesprochen, wie der Zeitplan ist bei den verabredeten Reformen. Die Regierungsfraktionen sollen heute informiert werden. Es hieß aber schon vorher, dass es keine neuen Beschlüsse geben würde.
1: Frankreichs Premierminister Le Cornu hat sich in einer Ansprache an die protestierenden Schülerinnen und Schüler gewandt. Darin versprach er, die Lernbedingungen an den Schulen zu verbessern. Mehr Geld werde es aber nicht geben. Dafür solle es mehr Vertretungslehrer, überarbeitete Stundenpläne und Änderungen beim Zulassungsverfahren an den Universitäten geben. Die Bildungsgewerkschaften fordern dagegen zusätzliche Ausgaben in Höhe von 10 Milliarden Euro. Für heute haben sie erneut zu einem Protesttag aufgerufen. Bei russischen Angriffen auf die Ukraine sind innerhalb eines Tages mindestens 25 Menschen getötet worden. Das teilte der ukrainische Präsident Selenskyj mit. Aus Kiew Nils Bula.
2: In Kiew wurde am späten Nachmittag Luftalarm wegen Drohnen ausgelöst. Nach Informationen von Bürgermeister Vitali Klitschko sind Trümmerteile einer abgeschossenen Drohne auf ein fünfstöckiges Wohnhaus gestürzt. Währenddessen stieg die Zahl der Opfer in Priloki weiter an. In der kleinen Stadt östlich von Kiew sind mindestens 18 Menschen gestorben, unter ihnen 4 Kinder. Am frühen Morgen hatte eine Rakete ein mehrstöckiges Wohnhaus getroffen und vollständig zerstört. Die Stadt hat eine dreitägige Trauer ausgerufen.
1: Der ehemalige Chef des Bundesnachrichtendienstes Hanning muss unter anderem wegen Spionageverdacht in Untersuchungshaft. Ein Ermittlungsrichter des Bundesgerichtshofs hat den Haftbefehl gegen den 80-Jährigen in Vollzug gesetzt, so eine Sprecherin der Bundesanwaltschaft. Hanning wird unter anderem geheimdienstliche Agententätigkeit und Auskundschaften von Staatsgeheimnissen vorgeworfen. Der Ex-BND-Chef war vorgestern festgenommen worden. Das waren die Nachrichten. Und das Wetter in Deutschland. Von Westen her teils kräftiger Regen, im Südosten meist trocken. Tiefstwerte 16 Grad am Oberrhein bis 6 Grad an der Oder. Tagsüber breitet sich Regen nach Osten aus, später von Nordwesten her wechselnd bewölkt mit Sonne, aber auch Schauern, Höchstwerte 12 bis 20 Grad. Am Freitag weiterhin wechselhaft, nur im Süden abseits der Alpen etwas Sonne, 10 bis 16 Grad. Sonnabend wechselnd bewölkt, teils etwas Sonne und Schauer bei 10 bis 17 Grad. 0 Uhr, 2 Uhr 3.
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4: Mit der A8 München Richtung Salzburg. Hier ist zwischen Bernau und Felden wegen Bauarbeiten noch bis 5 Uhr gesperrt. Deswegen gibt es da Stau. Die Umleitung führt über die U79. A57 Krefeld Richtung Köln. Hier ist zwischen Krefeld Zentrum und Krefeld Oppum ebenfalls noch bis 5 Uhr gesperrt wegen Bauarbeiten auch hier. Genau wie auf der A100 Stadtring Berlin-Wedding Richtung Treptow zwischen Jakob-Kaiser-Platz und Rudolf-Wissel-Brücke. Hier laufen Bauarbeiten bis 5. Genau wie auf der A111 Berlin-Stadt einwärts zwischen Heckerdamm und Rudolf-Wissel-Brücke. Hier die Bauarbeiten auch bis 5. Und in München sind der Effner-Tunnel, der Richard-Strauss-Tunnel, der Altstadtring-Tunnel und der Boschitz-Rieder-Tunnel wegen Wartungsarbeiten auch noch bis 5 in beiden Richtungen gesperrt. Das war's. Gute Fahrt.
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4: Aus dem Studio von NDR Info in Hamburg mit Nikolai Russ. Wir müssen direkt nach Berlin schauen. Sie haben es gerade eben in den Nachrichten schon gehört. Da hat sich am Abend der Koalitionsausschuss von Union und SPD getroffen und nach außen gedrungen ist danach nicht viel. Am Morgen soll es weitere Informationen dazu geben. Klar ist nur, es gab einiges zu besprechen. Auch atmosphärisch.
5: Diese sachsen-anhaltische Wahl birgt Zündstoff, auch für die Koalition im Bund. Immerhin steht die Vermutung im Raum, dass es neben dem BSW 4 CDU-Abgeordnete waren, die in Magdeburg einem AfD-Politiker zur Mehrheit verholfen haben. Nun ist Tobias Rausch Landtagspräsident und in der SPD brodelt es. Verteidigungsminister Boris Pistorius bei einer spontanen Kundgebung der Fraktion auf dem Berliner Bebelplatz, einem Gedenkort für die Bücherverbrennung der Nationalsozialisten 1933.
6: Das, was wir heute erlebt haben, ist ein einziger Tabubruch, ein einzigartiger Tabubruch der parlamentarischen Demokratie, den wir in dieser Form seit mehr als 90 Jahren nicht erlebt haben. nämlich dass Demokratinnen und Demokraten Rechtsextremisten und Faschisten als Steigbügelhalter gedient haben, liebe Freunde.
5: Dieser Vorwurf gärt jetzt in der schwarz-roten Koalition. Wie sehr kann sich die SPD noch auf die CDU verlassen, beim gemeinsamen Versuch im Bund eine stabile demokratische Regierung zu bilden? Der CDU-Abgeordnete Armin Laschet stellt im Morgenmagazin von ARD und ZDF erstmal die Frage, ob es wirklich zwingend CDU-Politiker gewesen sein müssen, die Tobias Rausch ihre Stimme gegeben haben.
7: Naja, es war ja geheim, aber die Wahlergebnisse sind nicht so, dass alle CDU Abgeordneten, wie besprochen, sich enthalten haben. Da weiß ich jetzt noch nicht, ob manche auch noch mal von den anderen Parteien taktisch gewählt hat, um eine solche Debatte zu erzeugen. Das ist das Problem bei geheimen Abstimmungen, dass man es nie weiß.
5: Auch Bundesbildungsministerin Karin Prien von der CDU betont im RBB 24 Inforadio, dass es für sie noch nicht ausgemacht ist, dass wirklich CDU-Politiker in Magdeburg für die überzähligen Stimmen gesorgt haben. Aber
8: wir haben dazu klare Beschlüsse und ich halte das für wirklich nicht akzeptabel, wenn CDU-Abgeordnete, auch einzelne CDU-Abgeordnete hier mit AfD und BSW gestimmt haben sollten.
5: Mit den klaren Beschlüssen meint Karin Prien unter anderem einen Parteitagsbeschluss aus dem Jahr 2018. Damals hat die CDU sich festgelegt, keine Koalitionen oder ähnliche Formen der Zusammenarbeit mit der AfD und übrigens auch nicht mit der Linkspartei. Die Stimmabgabe wäre aus Sicht von Karin Prien wohl ein klarer Bruch.
8: Darüber müssen wir sprechen. Wir kommen jetzt wirklich ans Eingemachte in der CDU und ich habe dazu eine klare Haltung.
5: Ans Eingemachte gehen dürfte es jetzt auch zwischen Union und SPD. Der Politikwissenschaftler Thorsten Faas sieht jetzt auch den Kanzler und CDU-Vorsitzenden Friedrich Merz unter Druck.
9: Ja, von Seiten der SPD wird man natürlich fordern, dass der Kanzler sich klar positioniert. Er hatte ja auch klare Ansagen gemacht in der Vergangenheit, dass er ein solches Abstimmungsverhalten in den Ländern, Zusammenarbeit mit der AfD in keiner Weise tolerieren würde. Das ist jetzt eigentlich kaum durchsetzbar, aber trotzdem ist es wieder mal so eine Situation, wo diese Aussage im Raum steht, wo man ihn dann auch mit dieser Aussage konfrontieren wird und das bringt ihn natürlich noch weiter in Nöte, in die Enge.
5: Wie stabil die gemeinsame Basis zwischen Union und SPD jetzt noch ist, dafür gibt es die Probe aufs Exempel bei einem Koalitionsausschuss im Kanzleramt.
10: Katrin Auer berichtete.
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4: Die Regierung und ihre schwierige Lage nach der Sachsen-Anhalt-Wahl. Dazu jetzt die Meinung von Georg Schwarte aus dem ARD-Hauptstadtstudio.
11: Da stehen sie also, die Sozialdemokraten. 93 Jahre, nachdem hier auf dem Bebelplatz in Berlin die Bücher brannten und singen die Nationalhymne. Einigkeit und Recht und Freiheit gegen rechten Hass und Extremismus. Das Bild wird bleiben und vielleicht auch wirken. Ein SPD-Politiker Pistorius, der vom Tag der Wut spricht, von der Geschichtsvergessenheit, vom einzigartigen Tabubruch, Rechtsextreme in Ämter zu wählen. Die Steigbügelhalter, sie sind nach 1933 wieder unter uns. Nicht ohne Grund nennt Pistorius all jene in Sachsen-Anhalt so, die als Demokraten, Faschisten und Rechtsextreme zur Macht verhalfen. Zu emotional, zu dick der Pinsel, mit dem der Verteidigungsminister da in einem Gänsehautmoment diese Republik malte? Im Gegenteil. Vielleicht geht es nur noch so, mit Momenten voller Emotionen. Reformen allein, Argumente, Fakten helfen bei einer AfD, die selbst meisterhaft die klebrige Emotion zu bedienen weiß, erkennbar längst nicht mehr. Vielleicht also brauchte es dieses ikonische Bild der SPD auf dem Bebelplatz, wo die Nazis damals Bücher verbrannten. Eine SPD, zu deren DNA der Kampf gegen Faschisten gehört. Vielleicht braucht es die SPD tatsächlich wieder, genau dafür. Vielleicht, und es wäre ein Treppenwitz der Geschichte, brauchte es auch ausgerechnet diesen AfD-Moment in Sachsen-Anhalt, um dem tief verstörten Haufen SPD wieder Sinn und Richtung zu geben. Wir gegen die Extremisten. Und die CDU? Niemand kann zur Stunde beweisen, dass es CDUler waren, die in einer geheimen Wahl einen AfDler zum Landtagspräsidenten und den AfD-Ideologen Hans-Thomas Tillschneider zum Stellvertreter machten. Die CDU spricht von unbelegter Unterstellung. Es war der Kanzler und CDU-Chef, der einst jedem Parteimitglied den Ausschluss androhte, sollte er mit der AfD kooperieren. Es ist aber auch der Kanzler, der noch als Oppositionsführer gemeinsam mit der AfD im Bundestag stimmte und damals das vom Sozialdemokraten Mützenich bemühte Tor zur Hölle aufstieß. CDU-Chef Merz muss jetzt Farbe bekennen oder, wie die stellvertretende CDU-Vorsitzende Prien sagt, jetzt geht es ans Eingemachte. Was gilt in der Merz-CDU? Sein Problem? Er und seine Macht gelten in der Partei nur noch wenig. wie man im Kampf gegen einen wild gewordenen CDU-Landesverband erst Einfluss und später sein Amt verlieren kann, hatte übrigens einst CDU-Chefin Kramp-Karrenbauer in Thüringen erlebt. Am Ende war sie weg. Merz steht gerade erneut vor diesem Thüringen-Moment und die Koalition in Berlin zusammen vor der Aufgabe, wir gegen die Extremisten. Am besten macht es zusammen. Mit Einigkeit und Recht und Freiheit. Von mir aus mit Deutschlandfahnen und Gänsehautmomenten, aber macht es zusammen. Nicht als Koalition der Mitte, als Koalition der Demokraten im Land. Die AfD will diese CDU zerstören. Wer ihr dabei hilft, hat nicht nur nichts gelernt, sondern wird wie einst in Weimar irgendwann wieder als Steigbügelhalter in den Geschichtsbüchern auftauchen.
12: Die Meinung von Georg Schwarte. Es ist heutzutage ja wirklich sehr einfach. Nur kurz das Handy rausholen und zack, ist ein Bild oder ein Video gemacht. Das Problem, oft landen heimlich gemachte Nacktaufnahmen im Netz. Von anderen Leuten selbstverständlich. Wer das macht, muss künftig mit einer Haftstrafe rechnen. So steht es drin im neuen Gesetzentwurf gegen digitale Gewalt. Dagmar Pepping berichtet.
13: Digitale Gewalt ist wie ein Flächenbrand, sagt Bundesjustizministerin Stefanie Hubig. Möglich gemacht durch moderne Technik, beispielsweise Handykameras oder durch den Einsatz von künstlicher Intelligenz, um Bilder zu manipulieren.
14: Unser Netz wird förmlich geflutet mit voyeuristischen Bildaufnahmen, mit Deepfakes. Millionenfach werden solche Aufnahmen geteilt und millionenfach werden dadurch Persönlichkeitsrechte verletzt. Schon allein deshalb müssen wir digitale Gewalt stärker bekämpfen.
13: Unter anderem durch Verschärfungen im Strafrecht. Wer heimlich intime Bildaufnahmen macht, zum Beispiel in der Sauna oder am FKK-Strand, kann künftig mit einer Freiheitsstrafe von bis zu 2 Jahren oder mit einer Geldstrafe belegt werden. Dasselbe gilt für das Herstellen und Verbreiten von sexualisierten Deepfakes. Das sind am Computer erzeugte Bilder, bei denen Menschen beispielsweise nackt oder beim Sex gezeigt werden. Unter Strafe stellen will die Regierung auch Aufnahmen bekleideter Intimbereiche. Wenn diese Bilder darauf abzielen, die Körperteile sexualisiert darzustellen. Dabei geht es beispielsweise um Fotos, die ungewollt von Frauen in enger Kleidung beim Sport gemacht werden. Ebenfalls künftig strafbar, ein Vergewaltigungsvideo zu besitzen, es herzustellen oder zu verbreiten. Auch Cyberstalking, das Verfolgen von Partnern oder ehemaligen Partnern mittels GPS-Trackern, wird künftig bestraft. Digitale Gewalt kann genauso schlimme Folgen haben wie körperliche Gewalt, betont die Justizministerin von der SPD.
14: Digitale Gewalt kann Menschen verletzen, einschüchtern, demütigen. Sie kann körperliche Folgen haben und sie kann Existenzen ruinieren. Digitale Gewalt kann dazu führen, dass Menschen sich aus der Öffentlichkeit zurückziehen oder sich im schlimmsten Fall sogar das Leben nehmen wollen.
13: Besonders häufig betroffen, wenn es um voyeuristische Bildaufnahmen, um pornografische Deepfakes oder Vergewaltigungsvideos geht, Frauen.
14: Digitale Gewalt ist auch ein Problem für die Gleichberechtigung von Mann und Frau.
13: Mit dem geplanten Gesetz will die Bundesregierung auch die Rechte der Betroffenen stärken. Dazu werden die Plattformen stärker in die Pflicht genommen, kündigte Justizministerin Hubig an.
14: Zum einen sollen Betroffene leichter Auskunft über die Identität von Tätern im Netz erhalten. Digitale Gewalt wird häufig über anonyme Accounts verbreitet. Deshalb werden wir neue Auskunftsrechte im Gesetz verankern.
13: Richter können Online-Plattformen, Messenger-Dienste und Internetanbieter verpflichten, die Daten hinter anonymen Accounts offenzulegen. Dazu kann die IP-Adresse herangezogen werden.
14: Und außerdem werden wir richterlich angeordnete Accountsperren ermöglichen. Betroffene sollen die zeitweilige Sperrung von Accounts beantragen können, wenn sie durch einen bestimmten Account massiv in ihren eigenen Rechten verletzt werden und wenn Wiederholungsgefahr droht.
13: Nach dem grünen Licht durch das Bundeskabinett geht der Gesetzentwurf jetzt in den Bundestag. Annemieke Brehmer, in der Linksfraktion zuständig für das Thema digitale Infrastruktur, gehen die Pläne der Justizministerin beim Betroffenenschutz nicht weit genug. Ihre Kritik: Solange Betroffene ihre Rechte selbst durchsetzen und die Verfahren selber bezahlen müssen, werde ihnen eine unzumutbare Last aufgebürdet. Die Linke fordert unter anderem eine kostenlose Rechtsberatung. Der Deutsche Richterbund erklärte, Gesetzesverschärfungen reichten nicht aus. Notwendig sei auch mehr Personal in der Justiz.
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12: Jede dritte Studierende und jeder dritte Studierende ist in Deutschland von Armut betroffen. Das zeigt die aktuelle Untersuchung des Paritätischen Gesamtverbandes und des Studierendenwerks. Sie haben Einkommen, Wohnsituation und Bedarfssätze der Studierenden geprüft. Für die Definition von Armut gilt das Unterschreiten der statistischen Armutsgrenze in Deutschland. Für einen Ein-Personen-Haushalt liegt das Ganze, also diese Grenze, demnach bei 1.445 Euro netto pro Monat. Anja Braun aus der ARD-Wissenschaftsredaktion.
15: Besonders hoch sei die Armutsquote bei Studierenden, die alleine leben, heißt es in der Untersuchung. Von ihnen seien mehr als 80% armutsbetroffen, mehr als fünfmal so viele wie in der Gesamtbevölkerung. So die Bilanz der Realitätscheck genannten Untersuchung. Allein lebende Studierende haben im Schnitt etwa 900 Euro pro Monat zur Verfügung und müssen davon bereits an die 460 Euro fürs Wohnen bezahlen. So bleiben nur noch rund 440 Euro für den gesamten übrigen Lebensunterhalt. Aber auch Studierende, die in einer Wohngemeinschaft leben, sind mit einer Armutsquote von über 70% stark betroffen. Die Studie zeigt auch, wie wenig das BAföG die tatsächlichen Kosten auffängt. Im Schnitt stammen gerade mal knapp 14% der Einnahmen aus BAföG, während 43% aus eigener Erwerbstätigkeit kommen, neben einem Vollzeitstudium. Der Paritätische Gesamtverband und das Deutsche Studierendenwerk fordern die Bundesregierung deshalb auf, den Grundbedarf für Studierende schneller auf ein existenzsicherndes Niveau anzuheben. Derzeit ist das für 2029 geplant. Zudem fordern sie, die Wohnkostenpauschale an die realen Mietpreise anzupassen und beide Leistungen auf Dauer an die tatsächliche Kostenentwicklung zu koppeln.
12: Und wir bleiben noch kurz an den Hochschulen in Deutschland. Medizin. Dieses Fach studieren inzwischen vor allem Frauen bei uns. Mehr als 70% der Medizinstudierenden in Deutschland sind weiblich. Aber die Chefs in den Krankenhäusern, die sind meistens männlich. An dem Können der Frauen liegt es nicht. Es geht wie so oft um Macht und Abhängigkeit von Männern. Marilena Behrens aus dem NDR-Rechercheteam erzählt, womit Ärztinnen und Studentinnen konkret kämpfen.
16: Viele angehende Ärztinnen und Ärzte arbeiten auf ein Ziel hin, selbst im OP zu stehen. Kinderneurochirurgin Dr. Kara Krajewski erinnert sich noch genau an ihre ersten Operationen.
17: Dass man einfach dieses pulsierende Hirn unter dem Mikroskop gesehen hat, das war so wahnsinnig spannend. Ich fand es so magisch, dass ich für diese Aufgaben bezahlt werde, die ich so spannend finde.
16: Um einen Facharzt zu machen, musste Dr. Krajewski eine Vielzahl an Operationen nachweisen. Darunter allein 100 Eingriffe an der Wirbelsäule. Wer diese OPs bekommt, entscheiden allein die Vorgesetzten.
17: Mein Oberarzt hat mitbekommen, dass ich vor allen Dingen mehr Wirbelsäulen-OPs gebraucht habe, um meinen Facharztkatalog voll zu bekommen. Und hat mir dann angeboten, die OPs zu geben, wenn ich mich für ihn ausziehe. Ich habe gesagt, dass ich das nicht möchte und dass ich das auch nicht lustig finde. Und es hieß immer, ich bin prüde, ich bin Amerikanerin, ich kenne keinen Spaß.
16: Wie viele Ärztinnen und Ärzte erleben solche Übergriffe? Der Marburger Bund hatte Anfang des Jahres rund 9000 Ärztinnen und Ärzte befragt. 13% gaben an, in den vergangenen 12 Monaten sexuell belästigt worden zu sein. Fast die Hälfte gab an, dass sie schikaniert, erniedrigt oder gemobbt wurden. Fast immer durch Vorgesetzte, überwiegend von Männern. Dr. Krajewski überwirft sich mit dem Oberarzt und geht zur Gleichstellungsbeauftragten.
17: Sie hat noch zugehört und war gar nicht überrascht und meinte, sie hat noch viel schlimmere Fälle und letztlich werde ich nichts ändern können. Ich musste mich entscheiden, ob ich das Fach wechsle oder die Klinik.
16: Das Krankenhaus bestätigt auf Anfrage, dass Dr. Krajewski eine Beschwerde eingereicht habe. Die Vorwürfe seien geprüft worden, konnten aber nicht nachgewiesen werden. Am Ende geht nicht der Oberarzt, sondern Dr. Krajewski. Dass die bestehenden Strukturen innerhalb von Kliniken Machtmissbrauch ermöglichen, ist auch auf Bundesebene bekannt. Dr. Klaus Reinhardt, Präsident der Bundesärztekammer, sieht durchaus ein strukturelles Problem, auch in der Medizin. Spielraum für tiefgreifende Veränderungen, speziell in der Facharztausbildung, sieht er aber nicht.
18: Also ich glaube, die Weiterbildung als solche ist auch nur in Maßen änderbar. Ich habe die Situation, dass ich einen erfahrenen Arzt oder Ärztin habe und einen unerfahrenen Ärztin oder Arzt, die jetzt aufeinander stoßen. Und am Schluss bleibt es natürlich dabei. Und das ist dann auch durch welche Organisation auch immer nicht total vermeidbar, dass ich auch auf den Goodwill eines Menschen angewiesen bin.
16: Dabei ließe sich die Abhängigkeit von einzelnen Vorgesetzten verringern. Zum Beispiel, indem mehrere Weiterbildungsbefugte zuständig sind. Das wird laut einiger Landesärztekammern teilweise auch schon praktiziert. Dr. Kara Krajewski hat die Klinik inzwischen verlassen. Heute arbeitet sie in der Palliativmedizin. Im OP steht sie nicht mehr.
12: Musik Sie baut und baut und baut. Und sie baut weiter, die Deutsche Bahn. Sie bekommt eine neue Strecke zwischen Hannover und Hamburg. Das hat der Verkehrsausschuss des Bundestags jetzt beschlossen. Katharina Seiler berichtet.
19: Der ausschlaggebende Grund für die Verkehrspolitiker, sich für die Neubaustrecke auszusprechen, war, dass nur mit einer neuen zusätzlichen Bahntrasse zwischen Hannover und Hamburg die zukünftigen Kapazitäten im Personen- und Güterverkehr bewältigt werden können. Deshalb haben heute auch nicht nur die Abgeordneten von Union und SPD für die Neubaustrecke gestimmt, sondern auch Linke und Grüne. Die verkehrspolitische Sprecherin der Grünen, die niedersächsische Bundestagsabgeordnete Swantje Michaelsen.
20: Wir haben so lange dafür gekämpft, weil wir wissen, dass nur mit der Neubaustrecke die nötige Kapazität, die nötige Taktverbesserung, aber auch die nötige Verlässlichkeit auf der Strecke entstehen kann. Und dass jetzt der Weg politisch frei ist, ist echt ein Meilenstein für den Zugverkehr in Niedersachsen, in Norddeutschland, aber natürlich auch weit darüber hinaus.
19: Trotzdem waren der heutigen Entscheidung monatelange Gespräche zwischen den Abgeordneten mit Vertretern der betroffenen Regionen vorausgegangen. Denn die Kritik an der Neubautrasse war groß. Für den CDU-Verkehrspolitiker Michael Dont haben sich diese Gespräche aber gelohnt. So werden in dem Beschluss des Verkehrsausschusses jetzt unter anderem auch zusätzliche Regionalhalte im Landkreis Harburg und im Heidekreis zugesagt. Darüber hinaus soll es auch Verbesserungen auf der Bestandsstrecke geben, sagt Dont.
21: Wir haben ja das Problem, dass eine Neubaustrecke erst Verbesserungen bringt, wenn sie komplett fertig ist. Deshalb haben wir ein zweites Paket beigefügt mit rund 250 Millionen Volumen, wo wir Verbesserungen im Bestand vornehmen werden, um den Menschen Erleichterung zu bringen, nämlich durch weit über 8 Kilometer Lärmschutz beispielsweise, aber auch Verbesserungen bringen durch Stabilität des Netzes, indem wir Weichen, Überleitmöglichkeiten etc. schaffen, damit das System stabiler wird, und zwar nicht erst, wenn die Neubaustrecke fertig ist.
19: Trotz dieser Kompromisslösung stellen die Mitglieder des Verkehrsausschusses fest, dass der gesamte Entscheidungs- und Beteiligungsprozess zur Neubaustrecke in den vergangenen Jahren nicht gut gelaufen sei. Den Ärger und Unmut vieler Betroffener hält die verkehrspolitische Sprecherin der SPD-Bundestagsfraktion, Isabel Karimatori, deshalb für berechtigt.
22: Es wurden Menschen Hoffnungen gemacht und Vereinbarungen getroffen, die dann später wieder revidiert und in Frage gestellt wurden. Die Verärgerung darüber ist auch nachvollziehbar und berechtigt. Und ich glaube, wir müssen in Zukunft diese Beteiligungsverfahren frühzeitig dann auch abschließen und komprimierter halten. Denn wenn sie sich über zu lange Zeit ziehen, verändern sich die Gegebenheiten, unter denen man diese Entscheidungen trifft. Und sie müssen eben auch verbindlicher sein.
19: Und so ist eine weitere Forderung in der Beschlussvorlage des Verkehrsausschusses: Die Bundesregierung soll für die weitere Planung der Neubaustrecke, aber auch für vergleichbare Vorhaben, mit allen Beteiligten, so wörtlich, einen frühzeitigen, transparenten und verlässlichen Dialog führen, um Abstimmungsprobleme und Missverständnisse zu vermeiden.
12: Wenn Kinder und Jugendliche nicht bei ihren Familien aufwachsen können, dann springen bei uns in der Regel Betreuungsangebote ein. Manchmal ambulant, manchmal auch stationär. Doch die Lage bei diesen Anlaufstellen halten viele für prekär. In Hessen haben sich jetzt 22 Unternehmen, Stiftungen und Vereine zusammengetan und das Aktionsbündnis Kindeswohl gegründet. Was dahinter steckt, Tobias Häuser.
23: Celine Wüst ist Teamleiterin der Wohngruppe Moosburg in Wiesbaden. In der Gruppe leben 8 Jugendliche im Alter von 13 bis 17 Jahren. Ohnehin ein schwieriges Alter, bei den Jugendlichen kommen aber noch viele andere Probleme dazu. Deshalb können sie nicht mehr bei ihren Familien leben. Für Celine Wüst das größte Problem: sie hat nicht genug Zeit für ihre Schützlinge.
24: Also wir haben ja 8 Kinder und wir sind allein im Dienst. Das heißt, wenn ein Kind in Krise gerät, was hier im pädagogischen Alltag stattfinden kann, dann sitze ich mit dem Jugendlichen im Büro, 7 weitere tanzen hier rum und irgendwann wird es vielleicht laut und dann muss ich das Krisengespräch irgendwie unterbrechen und sagen, hey, ich muss jetzt aber kurz mal nach oben und schauen, was da los ist, bevor ich wieder in dieses Gespräch starten kann.
23: Deshalb gibt es eine zentrale Forderung des neuen Aktionsbündnis Kindeswohl. Statt bisher einer Fachkraft müssten in stationären Wohngruppen in Zukunft 2 pädagogische Fachkräfte arbeiten. Außerdem müssten Rufbereitschaften vergütet und Nachtbereitschaften als Dienstzeiten anerkannt werden. Während immer mehr Kinder Hilfe bräuchten, fehlt es gleichzeitig an pädagogischen Fachkräften, weil die Arbeitsbedingungen arbeitsrechtlich und gesundheitlich problematisch seien. Bis 2030 sollen in Hessen rund 19.000 Fachkräfte fehlen. Außerdem müssten die Jugendämter deutlich gestärkt werden, sagt Klaus Friedrich, einer der Sprecher vom Aktionsbündnis Kindeswohl.
0: Dass es ein stärkeres Landesjugendamt gibt, sodass bestimmte Standards eben von dort vorgegeben sind. Und natürlich kann man darüber nachdenken, inwiefern Finanzierung in der Kommune allein notwendig ist oder ob über Landesmittel eben ausgeglichen wird.
23: Das Aktionsbündnis spricht vom Roulette des Lebens. Je nachdem, wo man geboren ist und aufwächst, unterscheiden sich die Betreuungsangebote deutlich. Die Finanzierung müsste auch von der jeweiligen kommunalen Haushaltslage entkoppelt werden. Und sie mahnen, viel zu oft käme die Kinder- und Jugendhilfe zu spät. Denn umso früher die Kinder betreut würden, desto höher seien die Erfolgsaussichten, sagt Sprecher Klaus Friedrich.
0: Wenn wir früher aktiv werden, gehen wir davon aus, dass wir weniger stationäre Maßnahmen, weniger Inobhutnahmen in Zukunft haben werden. Und das würde dann auch auf die Ressourcen einspielen und auch das Thema Fachkräftemangel ein Stück weit abfedern.
23: In Hessen sind 95.000 Kinder auf die Jugendhilfe angewiesen, ambulant oder stationär. Ein neuer Höchststand.
4: Tobias Häuser berichtete.
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1: Mit Moritz Knorr. In Slowenien ist gestern die Europameisterschaft im Straßenradsport zu Ende gegangen. Zum Abschluss stand für die Frauen und Männer das Zeitfahren auf dem Programm und das verlief für die deutschen Starterinnen und Starter, Holger Gerska, nicht wirklich erfolgreich.
2: Für die deutschen Starter war irgendwie die Luft schon raus im Saisonendsport. So reichte es für das Trio nicht zu einer Top-10-Platzierung. Für Marco Brenner und Miguel Heidemann auf den Rängen 19 und 22 keine Überraschung. Sie gehören nicht zur Weltelite im Zeitfahren. Franziska Koch allerdings konnte vor 2,5 Wochen über WM-Bronze jubeln. Nur kam der deutschen Meisterin in Montreal die Strecke eher entgegen als der bergige Kurs in der Nähe von Ljubljana. Das war schon nach wenigen Kilometern klar, als die 2 Minuten nach ihr gestartete Zeit vor Weltmeisterin Marlen Reusser aus der Schweiz an ihr vorbeizog. Kurz vorher schon die Straßenwelt- und Europameisterin Demi Wollering aus den Niederlanden. Diese beiden holten auch in dieser Reihenfolge Gold und Silber. Franziska Koch wurde mit fast 3 Minuten Rückstand Elfte. Bei den Männern verzichtete der Weltmeister in dieser Disziplin. Remco Evenepoel hatte am Sonntag in Slowenien das spannende Straßenrennen gewonnen. Jetzt konzentriert sich der Belgier schon auf das letzte große Rennen des Jahres, die Lombardei-Rundfahrt am Samstag. In seiner Abwesenheit konnten die Gastgeber jubeln. Der Altmeister Primoz Roglic holte Gold für Slowenien. Für den 36-jährigen Olympiasieger von 2021 ein prestigeträchtiger Erfolg.
1: In Berlin berät der Europäische Fußballverband UEFA heute und morgen über einen Gegenkandidaten für Gianni Infantino bei der Präsidentschaftswahl des Weltverbandes FIFA. Es ist der große Wunsch der UEFA und vor allem von Boss Alexander Ceferin, dass Infantino nicht im Amt bleibt. Seine Pläne, Anteile an der Weltmeisterschaft an Investoren zu verkaufen, sorgten im Sommer für große Schlagzeilen. Der Unmut, zumindest in weiten Teilen Europas, ist weiter groß. Jakob Silvester Schmidt, wie geschlossen ist denn die Vereinigung, die einen neuen Präsidenten will?
6: Weniger geschlossen, als es auf den ersten Blick scheint. Zwar fordert DFB-Präsident Bernd Neuendorf offen die Ablösung Infantinos und auch UEFA-Präsident Alexander Ceferin drängt auf einen Führungswechsel. Doch bei entscheidenden politischen Fragen gibt es unterschiedliche Positionen. Einige Verbände halten weiter zu Infantino, unter anderem in Asien und der arabischen Welt. Zuletzt hat etwa der Zusammenschluss der arabischen Fußballverbände seine Unterstützung für den FIFA-Chef bekräftigt. Auch aus Europa sprach sich etwa Lettland unlängst als erster europäischer Verband für Infantino aus. Die Zeit läuft, die Frist für die Nominierung einer Alternative zu Infantino läuft am 18. November ab.
1: Den zwischenzeitlichen Plan, WM-Anteile zu verkaufen, habe ich eben schon angesprochen. Gibt es denn noch weiteres Konfliktpotenzial zwischen FIFA und UEFA?
6: Russland könnte zu einem weiteren Bruch zwischen FIFA und UEFA werden. Infantino hat sich in der Vergangenheit für eine Rückkehr russischer Mannschaften ausgesprochen. Während in Europa viele Verbände eine Aufhebung der Sanktionen kritisch sehen, solange der Krieg gegen die Ukraine andauert. Damit könnte Russland zur Machtfrage werden. Infantino kann sich mit seinem Kurs als jemand präsentieren, der Fußball und Politik stärker trennen will und auch Verbände außerhalb Europas anspricht. Für die UEFA ist das hochproblematisch, denn viele europäische Verbände wollen keine Normalisierung des russischen Fußballs.
1: Der Wille nach einem Führungswechsel ist also zumindest in Reihen der UEFA groß. Dass in Berlin schon ein Gegenkandidat aufgestellt wird, ist aber unwahrscheinlich. Nach Sportschau-Informationen will die UEFA dazu einen strategisch geeigneten Zeitpunkt wählen. In der Basketball Champions League verlief das Auftaktspiel für die drei deutschen Teams, die gestern Abend im Einsatz waren, ganz verschieden. Meister Alba Berlin gewann deutlich bei Slavia Prag. Die Baskets Bonn siegten ebenfalls zu Hause gegen den FC Porto. Rasta Fechter hingegen verlor deutlich in Serbien bei Spartak Subotica.
12: Und das war der Sport in der Infonacht mit Moritz Knorr.

0: Nachrichten.
1: Um 2.31 Uhr mit Wolfgang Berger. Die Spitzen von Union und SPD haben am Abend im Kanzleramt über die weitere Zusammenarbeit beraten. Das Treffen dauerte 4 Stunden. Konkrete Ergebnisse wurden nicht mitgeteilt. Aus Berlin Uwe Berndt.
2: Danach hieß es aus Regierungskreisen, die Gespräche seien konstruktiv gewesen, aber es gab keiner der Beteiligten eine Erklärung ab. Belastet wurde das Treffen des Koalitionsausschusses durch die Wahl eines AfD-Politikers zum Landtagspräsidenten in Sachsen-Anhalt, mutmaßlich auch mit Stimmen von CDU-Landtagsabgeordneten. Dies sorgt für Empörung in der SPD. Die CDU wiederum warnt die SPD davor, im Berliner Abgeordnetenhaus eine Regierung mit der Linkspartei zu bilden.
1: In Berlin-Mitte haben mehr als 1000 Menschen an die Opfer des Terrorangriffs der Hamas auf Israel vor 3 Jahren erinnert. Auf der zentralen Gedenkveranstaltung sprachen unter anderem Bundesinnenminister Dobrindt und der israelische Botschafter Prosor. Man dürfe nicht nur Reden über tote Juden halten, es brauche eine Offensive für lebendige Juden, sagte Prosor. Dobrindt mahnte, Antisemiten dürften nie wieder an die Macht kommen. Nach der Zwangsräumung ihrer Wohnung ist die 87-jährige Spanierin Mari Carmen Abascal gestorben. Das teilte die Mietergewerkschaft Madrid mit. Ihr Fall hatte Massenproteste gegen hohe Mieten und Wohnungsnot ausgelöst. Aus der Nachrichtenredaktion Johannes Zuber.
3: Vor 2 Wochen wurde Mari Carmen Abascal von der Polizei aus ihrer Wohnung getragen, in der sie über 70 Jahre lang gewohnt hatte. Der neue Eigentümer hatte die Miete um 275% erhöht. Nach der Zwangsräumung kam es zu landesweiten Protesten, bei denen gingen Hunderttausende Menschen auf die Straße. Sie forderten unter anderem besseren Mieterschutz. Die Regierung wollte auch entsprechende Regeln einführen. Das Parlament lehnte die Dekrete aber ab. Daraufhin setzte Ministerpräsident Sanchez Neuwahlen an.
1: Der Chemie-Nobelpreis geht in diesem Jahr an Forscher in Frankreich und Japan. Das hat die Königlich Schwedische Akademie der Wissenschaften in Stockholm bekannt gegeben. Henri Cargan und Kenzo Suai haben herausgefunden, dass viele Bausteine der Natur in 2 Varianten existieren und warum sich die Natur für eine von beiden entscheidet. Ihre Arbeit revolutionierte die Herstellung moderner Medikamente. Das Wetter in Deutschland. Von Westen her teils kräftiger Regen, im Südosten meist trocken. Tiefstwerte 16 Grad am Oberrhein bis 6 Grad an der Oder. Tagsüber breitet sich Regen nach Osten aus. Später von Nordwesten her wechselnd bewölkt mit Sonne, aber auch Schauern. Höchstwerte 12 bis 20 Grad. Am Freitag weiterhin wechselhaft, nur im Süden abseits der Alpen etwas Sonne, 10 bis 16 Grad. Am Sonnabend wechselnd bewölkt, teils etwas Sonne und Schauer bei 10 bis 17 Grad. Das waren die Nachrichten.
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4: Und da ist jede Menge gesperrt wegen Bauarbeiten noch bis 5 Uhr und zwar folgende Straßen. Die A8 München Richtung Salzburg zwischen Bernau und Felden. Hier Stau auch und hier die Umleitung, die U79. A57 auch bis 5 gesperrt. A57 Krefeld Richtung Köln zwischen Krefeld Zentrum und Krefeld Oppum. Auch hier laufen Bauarbeiten, genau wie auf der A100 Stadtring Berlin. Wedding Richtung Treptow, da ist zwischen Jakob-Kaiser-Platz und Rudolf-Wissel-Brücke auch bis 5 gesperrt. Das betrifft dann auch im Umkehrschluss die A111 in Berlin stadteinwärts zwischen Heckerdamm und Rudolf-Wissel-Brücke. Eben auch hier Bauarbeiten, genau wie in München. Der Effner-Tunnel, der Richard-Strauss-Tunnel, der Altstadtring-Tunnel und der Boschets-Rieder-Tunnel. Hier laufen Wartungsarbeiten. Da ist jeweils in beiden Richtungen gesperrt. Gute Fahrt!
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4: Mit Nikolai Russ. 7 Jahre lang war er der Chef des deutschen Auslandsgeheimdienstes BND, August Hanning. Auch im Innenministerium hat er als Staatssekretär gedient. Ein Beamter mit tadellosem Ruf, also damals zumindest noch. In seinem Ruhestand war das dann schon ein bisschen anders. Da war Hanning als Berater aktiv und immer wieder in den Schlagzeilen. Seit vorgestern hat sich die Sache mit dem Ruf dann endgültig erledigt. Hanning sitzt in Untersuchungshaft. Die Bundesanwaltschaft wirft ihm unter anderem Spionage und Landesverrat vor. Nach seinem Ausscheiden aus dem BND soll er sich streng geheime Dokumente besorgt und teilweise sogar ins Ausland weitergegeben haben. Jörg Die leitet die Recherchekooperation von NDR, WDR und Süddeutscher Zeitung und hat den Fall mit aufgedeckt. In FKM, dem Tagesschau-Podcast, erzählt er Nadja Mitzkert heute, wie genau es Hanning gelungen sein soll, an tausende Dokumente zu kommen.
5: Ich und vermutlich viele andere wurden von dieser Nachricht überrascht. Du zusammen mit dem Team, die da zu recherchieren, ihr wisst das wahrscheinlich schon ein bisschen länger oder habt zumindest mitbekommen, dass sich da was andeutet. Aber trotzdem die Frage, als du das erste Mal gehört hast, was sich da mutmaßlich abgespielt haben soll, hat dich das überrascht in dem Moment?
6: Ja, ich weiß noch den Moment sehr genau, als ich das gehört habe. Und ich möchte jetzt aus Gründen des Quellenschutzes nicht genau darauf eingehen, wann ich das gehört habe. Aber ich weiß, als ich das hörte, dass ich absolut elektrisiert war und gedacht habe, das ist tatsächlich eine Staatsaffäre. Das ist der größte Spionagefall, der mir in meinem Berufsleben untergekommen ist. Und es trifft jemanden, von dem wir alle, glaube ich, in dieser Branche immer den Eindruck hatten, da stimmt irgendwas nicht, aber am Ende der Nachweis nie zu führen war oder nie eindeutig zu führen war, dass da was nicht stimmte.
5: Welche Vorwürfe stehen jetzt aktuell im Raum, wenn wir über August Hanning sprechen?
6: Naja, umgangssprachlich würde man sagen, es geht um Spionage. Er wird also verdächtigt, spioniert zu haben. Die juristischen Paragraphen sind sperrig. Sie lauten landesverräterische Ausspähung, Auskundschaften von Staatsgeheimnissen, versuchter Landesverrat und geheimdienstliche Agententätigkeit. Und das, muss man sagen, ist so ziemlich das Größte, was man in dem Bereich Spionage machen kann, also das Schwerwiegendste, Schlimmste, wenn man so will. Wobei man sagen muss, es ist ja im Moment ein Verdacht, den der Generalbundesanwalt hat. Trotzdem ist diese Dimension dieses Falls gigantisch. Ein ehemaliger BND-Chef, der nun jetzt selbst als mutmaßlicher Spion im Fokus der Ermittler steht, das hat es so noch nicht gegeben.
5: Und was genau soll er gemacht haben, wenn du uns das einmal übersetzt, diese juristischen Ausdrücke?
6: Ja, also es geht darum, dass er über viele Jahre sich hat geheime Unterlagen offensichtlich zukommen lassen. So ist die Annahme der Vorwurf des Generalbundesanwalts. Es geht um 2000 mitunter geheime Dokumente aus dem Inneren des BND. Die hat Hanning bekommen. Offenbar bekommen, obwohl er gar nicht mehr im Dienst war, obwohl er längst ein Unternehmer war, ein Sicherheitsunternehmen hatte und diese Dokumente sind bei ihm gelandet. Wie ist das passiert? Der Vorwurf des Generalbundesanwalts ist, dass ein langjähriger Vertrauter, Manfred D., ihm diese Dokumente widerrechtlich eben hat zukommen lassen. Mit diesen Dokumenten soll Hanning in gewisser Weise gehandelt haben. Also in mindestens einem Fall hat er offensichtlich auf der Grundlage dieser Informationen, die ihm da zur Verfügung standen, offenkundig eine Art Sicherheitsanalyse geschrieben, angefertigt, die dann womöglich an einen ausländischen Nachrichtendienst gegangen ist. Und in einem anderen Fall soll er auf der Grundlage der Informationen, die er aus diesen BND-Dokumenten hatte, in eine Kommunikation, in einen Austausch getreten sein mit einem Agenten aus dem Ausland.
5: Bevor wir das vertiefen, lass uns mal noch mal ein bisschen sortieren. Also, Hanning war von 1998 bis 2005 BND-Chef. In der Zeit hatte er Zugriff auf alle möglichen Dokumente. Das ist auch soweit formal korrekt und richtig. Er war ja der Chef vom BND. Dann ist er das nicht mehr und er kriegt über Manfred D. mutmaßlich Dokumente. Wer ist Manfred D. und wie genau kamen die Dokumente aus dem BND raus?
6: Ja, Manfred D. soll der Büroleiter gewesen sein von August Hanning in seiner Zeit als BND-Präsident. So zumindest haben das unsere Recherchen ergeben. Und er war auch anschließend offensichtlich der Büroleiter weiterer BND-Präsidenten. Bis zu seiner Pensionierung im Frühjahr 2026 war er also ganz oben in diesem Geheimdienst tätig. Bei ihm über seinen Tisch liefen also die allerbrisantesten Vorgänge. Er hatte offensichtlich Zugriff auf viele vertrauliche Informationen.
5: Und über welchen Zeitraum soll dieser Manfred D. dann eben Dokumente an Hanning rausgeschleust haben?
6: Naja, wann es begonnen hat, wissen wir bislang nicht so genau. Wann es geendet hat, das ist relativ klar eingrenzbar. Nach Auskunft der Bundesanwaltschaft soll es im Juni 2022 geendet sein. Das zumindest sind die neuesten Dokumente, die man bei Hanning bei einer Durchsuchung gefunden hat. Mhm. Und das Interessante ist vielleicht auch, dass Manfred D. dafür Geld bekommen haben soll. Offensichtlich gar nicht so große Summen, aber es scheint irgendeine Form von Geschäft dem Ganzen auch zugrunde gelegen haben. Und es macht es natürlich noch einmal anrüchiger, wenn das eigentlich überhaupt geht.
5: Was für Dokumente wurden da aus dem BND nach draußen rausgegeben?
6: Ja, also ein vollständiges Bild haben wir noch nicht. Erst einmal, es sind ungefähr 2000 Dokumente. Das ist wirklich eine große Zahl. Das ist ein gigantisches Leck im Sicherheitsapparat des BND. Und man muss sich das auch vorstellen, es ist nicht einfach, Dokumente aus dem BND herauszubekommen. Also das ist wirklich, wirklich viel über viele Jahre. Und dann, so ist es uns geschildert worden, waren es eben also auch Briefings für den Präsidenten. Man muss dazu wissen, die Präsidenten der Bundessicherheitsbehörden, also BKA, Bundespolizei, Bundesamt für Verfassungsschutz, BND, die treffen sich jede Woche am Dienstagvormittag in der sogenannten nachrichtendienstlichen Lage im Kanzleramt. Und da besprechen sie sozusagen die allerheißesten sicherheitspolitischen Vorgänge der Woche. Und für diese Runde gibt es Briefings, in denen dann jede Behörde ihren Vertreter vorbereitet auf das, was da kommen wird. Und offensichtlich geht es eben bei den bei Hanning gefundenen Dokumenten auch genau um diese Vorbereitung, die eben das zusammenfassen, was gerade virulent ist, wie der BND auf die Welt schaut, womit er sich beschäftigt. Das sind auch Informationen, die teilweise aus dem Ausland eben gesammelt werden, die ganz besonders heikel sind, gerade für die internationale Zusammenarbeit des BND. Und da scheint Hanning eben einen weitergehenden Zugriff drauf gehabt zu haben, obwohl er eben nicht mehr im Dienst war.
5: Und du hast gesagt, er hat dann diese Dokumente bekommen und soll damit in einem Fall eine Sicherheitsanalyse für einen ausländischen Geheimdienst erstellt haben und in einem anderen Fall darüber in irgendeiner Form mit einem ausländischen Agenten kommuniziert haben. Weiß man mit wem? Also über welche Länder sprechen wir da und zu welchem Zweck?
6: Also wir wissen noch nicht genau mit wem. Dahin laufen jetzt gerade unsere Recherchen noch. Es gibt einige Hinweise darauf, dass es Länder sind, sagen wir mal, aus der ehemaligen sowjetischen Einflusssphäre. Es geht offensichtlich nicht um Russland direkt, aber durchaus um Länder, sagen wir mal, in dem Raum. Mhm. Ganz genau wissen wir es noch nicht. Aber was Hanning, glaube ich, schon umgetrieben hat, ist, dass er als Unternehmer, als Sicherheitsunternehmer waren Informationen für ihn von Wert. Also er hat im Grunde genommen ja mit Informationen gehandelt. Sicherheitsanalysen, geostrategische Bedrohungen zu beschreiben, dazu braucht man natürlich Kenntnisse und Verständnis. Und je aktueller die Informationen sind, über die man verfügt, und vielleicht auch je vertraulicher sie sind, desto wertvoller könnten sie sein. So zumindest stelle ich mir das in dieser Welt dieser privaten Sicherheitsunternehmen vor.
5: Kannst du das noch mal ein bisschen konkretisieren? Also er war bis 2005 BND-Präsident, dann war er noch mal in einem hochrangigen Staatsamt als Staatssekretär im Innenministerium bis so 2009. Und was ist jetzt sein Job?
6: Danach hat er, wie einige andere hochrangige Sicherheitsbeamte auch, sich selbstständig gemacht oder er hat sich als Unternehmer versucht und sich in einem Gewerbe verdingt, wo, also Sicherheitsunternehmen, das klingt jetzt so nach Detektei, aber es sind eher sehr noble Boutiquen, die einen hochseriösen Anspruch machen, oftmals mit einem Unternehmenssitz in der Schweiz werben und die dann Risikoanalysen machen oder die versuchen für Unternehmen oder sehr wohlhabende Menschen bestimmte Probleme zu regeln, möglichst unauffällig, möglichst im Hintergrund. Und an einer Stelle

0: rauskommt. Was ist denn sein Motiv? Also wie erklärst du dir diesen Vorgang, der da jetzt, den mutmaßlichen Vorgang, der jetzt öffentlich geworden ist?
1: Also ich glaube, die Frage kann man auf zwei Ebenen beantworten. Die eine ist psychologisch. Ich kenne August Hanning nicht gut, aber er ist in dieser Sicherheitscommunity, über die ich jetzt fast zwei Jahrzehnte berichte, eine schon legendäre Figur, eine graue Eminenz, aber er hat auch einen sehr zweifelhaften Ruf. Er galt, mit aller Vorsicht formuliert, immer als Grenzgänger, als jemand, der durchaus sehr kreativ darin ist, mit Informationen umzugehen, der auch bestimmte Journalisten einzuspannen weiß, der Strippen zieht. So, das ist vielleicht der richtige Ausdruck, ein Strippenzieher. Und ich glaube, dass er das immer gerne war, dieses politische Spiel zu spielen, jemand zu sein, der dabei ist, der wichtig ist, der weiß, wie im Grunde genommen Macht hinter den Kulissen zu organisieren ist. Und dann geht es, glaube ich, auf der anderen Ebene, so profan das ist, um Geld. Das zumindest ist die Annahme der Ermittler, dass August Hanning Geldsorgen hatte, dass er sich durch finanzielle Unternehmungen in Geldnöte gebracht hat und dass am Ende er Geld machen musste und dafür womöglich auch manches Risiko eingegangen ist.
0: Du hast es vorhin schon angerissen, gestolpert, wenn man so will, ist Hanning dann über den Block-Prozess.
2: Der Hamburger Prozess gegen die Unternehmerin Christina Block erregt bundesweit Aufsehen. Der Vorwurf der Anklage, die Erbin einer Restaurantkette habe ihre Kinder aus der Obhut ihres Ex-Ehemanns entführen lassen. Hintergrund ist ein Sorgerechtsstreit.
0: Wie ist denn Hanning in diesem Prozess involviert und wie hängt das mit dem zusammen, worüber wir jetzt gerade sprechen?
1: Das ist eigentlich alles vollkommen verrückt und schon eine Fernsehserie oder ein Buch, das man sich, glaube ich, in diesen ganzen Kapiteln und Schattierungen gar nicht hätte ausmalen können. Hanning stand im Verdacht, in einen früheren Entführungsversuch involviert zu sein. Eine Firma, die ihm zugerechnet wird, soll dabei eine Rolle gespielt haben. Hanning hat das immer bestritten. Mhm. Gleichwohl gab es ein Ermittlungsverfahren der Staatsanwaltschaft Hamburg. In diesem Ermittlungsverfahren ist ein verdeckter Ermittler eingesetzt worden des Landeskriminalamts, der also undercover in einer mit Hanning verbundenen Sicherheitsfirma gearbeitet hat und dort also viele Informationen erhoben hat über die inneren Vorgänge in dieser Firma. Und dann gab es Durchsuchungen bei Hanning zu Hause in Nordwalde, bei Münster, aber auch in Büros in Hamburg und Berlin. Und man hat eben bei diesen Durchsuchungen, Vorwurf eben Beihilfe zur Kindesentführung, hat man Geheimdokumente gefunden, die dann am Ende zeigten, Moment, es geht nicht mehr um diesen allgemeinkriminellen Vorwurf, sondern es geht plötzlich um eine Dimension aus dem sogenannten Staatsschutzstrafrecht, die man sich eigentlich größer nicht vorstellen kann. Und das war eben der Moment, wo dann auch die Hamburger Landesbehörden den Fall übergeben haben an den obersten Strafverfolger in Deutschland, eben den Generalbundesanwalt in Karlsruhe.
0: Und jetzt gilt ja erstmal die Unschuldsvermutung. Aber wenn sich dieser Verdacht gegen Hanning bewahrheitet, du hast es ja auch schon gesagt, als du das gehört hast, warst du elektrisiert. Das wäre eine veritable Nachrichtendienstaffäre. Gab es etwas in diesem Ausmaß schon mal? Hast du sowas Vergleichbares irgendwie schon mal erlebt in deiner Karriere?
1: Also in meiner Karriere habe ich noch nichts Vergleichbares erlebt. Es gab vor einigen Jahren den Fall eines BND-Mitarbeiters, sagen wir mal aus der mittleren Hierarchie, der eben für Russland spioniert haben soll und immer noch vor Gericht steht, Carsten L. Schon das war ein Desaster für den Dienst. Das hier ist wirklich die größte anzunehmende Katastrophe. Also das ist, glaube ich, kann man es mit Spionageaffäre schon gar nicht zutreffend beschrieben. Das ist wirklich ein absoluter Skandal und das Allerschlimmste, was dem BND passieren konnte. Und ich glaube, man kann es kriminalgeschichtlich nur vergleichen mit Günter Guillaume, also dem Kanzleramtsspion aus der Zeit von Willy Brandt, der am Ende dann dazu geführt hat, dass Willy Brandt zurücktreten musste.
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1: Ich glaube, das ist die Dimension, über die wir hier reden.

0: dem 48-jährigen Günter Guillaume konnten die deutschen Abwehrbehörden einen der bedeutendsten östlichen Spionageringe seit Bestehen der Bundesrepublik zerschlagen.
1: Am Abend des 6. Mai habe ich dem Bundespräsidenten meinen Rücktritt erklärt und damit die politische und persönliche Verantwortung für Fahrlässigkeiten im Zusammenhang mit der Agentenaffäre übernommen. Diese Entscheidung konnte mir niemand abnehmen.
2: Guillaume hat für die Stasi spioniert, also hat den Bundeskanzler für die Stasi ausspioniert und war natürlich weniger hochrangig als August Hanning, aber er war natürlich sehr viel näher dran am Bundeskanzler, als Hanning das war. Aber nochmal einen BND-Präsidenten, der mutmaßlich Spion ist, das hat es in Deutschland noch nicht gegeben.
3: Und sag mal, welche generellen Schwachstellen des BND zeigen sich an diesem Vorgang?
2: Na, der BND wird, glaube ich, viel Arbeit damit haben, aufzuklären, wie es möglich war, dass über so lange Zeit jemand, der so guten Zugang zu höchst vertraulichen Informationen hatte, diese aus dem Dienst schleusen konnte. Also das ist sozusagen eine operative Frage. Wie ist das eigentlich möglich? Es gibt in den Diensten ja die sogenannte Eigensicherung, also Spezialisten, die darauf achten, dass eben genau das nicht möglich ist. Offensichtlich war es hier trotzdem möglich. Damit wird der BND sich sehr intensiv befassen müssen. Und das andere, glaube ich, was verheerend ist, ist dieses Netzwerk älterer Herren, die zu meinen glauben, dass sie wissen, wie die Welt und auch die Welt der Sicherheitsbehörden funktioniert und die auch zu meinen glauben, dass bestimmte Regeln für sie nicht gelten. Und ich glaube, August Hanning ist in gewisser Weise ein Prototyp dieser Riege. Es gibt auch andere. Nicht, dass ich denen jetzt Spionage unterstellen würde. Und wenn ich das vielleicht noch kurz diesen Schlenker machen darf, weil ich vor einiger Zeit bei 11KM auch über Jan Marschalek gesprochen habe. Der hat sich ja umgeben mit genau diesen Männern aus dieser Welt, ehemaligen hochrangigen Politikern, Leuten aus dem Kanzleramt, Nachrichtendienstkoordinatoren, ehemaligen Geheimdienstlern. Das waren genau diese Riege von Männern, die gerade für Menschen, die wahnsinnig viel Geld hatten, wie Jan Marschalek, verführbar waren. Und das finde ich schon, also als Bürger finde ich das wirklich verstörend und beängstigend.
3: Gibt es denn schon, weil du hast gerade gesagt, der BND wird sich damit beschäftigen müssen, wie diese Informationen rausgekommen sind, also den BND verlassen konnten. Gibt es da schon erste Erkenntnisse? Wisst ihr schon irgendwas, welche Wege das genommen hat oder wie die quasi eingebauten Sicherheitsschranken umgangen werden konnten?
2: Nee, das wissen wir bislang nicht, wie das praktisch geschehen ist. Es ist auch unklar, ob das immer gleich war oder ob womöglicherweise man sich auch eingestellt hat auf nachgeschärfte Sicherheitsmaßnahmen. Das ist unklar. Was wir gehört haben gleichwohl ist, dass die Dokumente elektronisch vorlagen bei Hanning auf einem Speichermedium. Das muss aber nicht heißen, dass sie auf diese Art und Weise überbracht worden sind. Also ich glaube, das muss noch aufgeklärt werden, wie genau das gelaufen ist.
3: Und sag mal, der BND ist ja auch auf Kooperation angewiesen mit anderen, ich sag mal, befreundeten Geheimdiensten. Wie stark beschädigt das jetzt den Ruf des BND im Ausland?
2: Ja, ich glaube, dass es fürchterlich ist für den BND. Also das ist wirklich ein Reputationsschaden, der nur sehr schwer und sehr langsam wieder zu heilen sein wird. Es gab vor einigen Jahren in Österreich die sogenannte BVT-Affäre, als das dortige Bundesamt für Verfassungsschutz von Polizisten durchsucht wurde, offensichtlich auf Geheiß von FPÖ-Politikern und dann der BVT im Grunde genommen international in der Folge isoliert da stand, weil man eben nicht mehr sicher sein konnte, dass die Informationen aus dem Ausland dort in Wien sicher sind. Ich würde nicht so weit gehen, als dass der BND sich in einer ähnlichen Situation der Isolation wiederfinden wird. Dafür sind die Zeiten auch zu ernst. Die Bedrohung durch Russland ist zu groß. Ich glaube, die westlichen Dienste sind dazu verdammt, zusammenzuarbeiten. Und sie werden das zähneknirschend auch mit dem BND weiter tun. Aber die ohnehin schwierige Stellung, die der BND hat in diesem internationalen Konzert der Dienste, die ist erheblich erschwert worden und hat sich deutlich verschlechtert, würde ich sagen.
4: Musik.
3: Und dabei hatten wir ja eigentlich zuletzt politisch darüber diskutiert, dass der BND und auch der Verfassungsschutz mehr Befugnisse bekommen sollen, dass das ein echter Geheimdienst werden soll, auch mit operativen Befugnissen. Jetzt eben das, es kommt raus, dass höchst brisante Informationen abfließen. Wie lässt sich das in Zukunft abstellen und welche Konsequenzen müssen jetzt gezogen werden?
2: Nein, das ist, glaube ich, eine operative Frage, dass jetzt Konsequenzen gezogen werden müssen und dass der Dienst dafür sorgen muss, dass eben so etwas sich nicht wiederholen kann. Es ist erstaunlich, dass es über so viele Jahre offenbar ging. Daraus wird man lernen, da habe ich keine großen Zweifel. Aber was natürlich politisch verheerend ist, das ist in diesem Moment, wo die Dienste beide, ja, Verfassungsschutz und BND, sich anschicken, in die größte Geheimdienstreform, die es in der Bundesrepublik Deutschland jemals gab, zu gehen. Und in einem Augenblick, in dem sie eigentlich ja Vertrauen brauchen, von der Politik, aber auch von der Bevölkerung. Wir tun uns in Deutschland wahnsinnig schwer mit Befugnissen für Sicherheitsbehörden. Das hat eben mit unserer Geschichte zu tun und der schrecklichen Vergangenheit von zu Unterdrückungsapparaten mutierten Sicherheitsbehörden im Dritten Reich, aber auch in der DDR. Und deswegen war in Deutschland die Skepsis immer riesengroß. Und jetzt durch den Druck des Auslands, durch die Bedrohung aus Russland, schicken wir also uns an, dem BND neue Befugnisse zu geben, ihm einen Vertrauensvorschuss zu gewähren. Und gerade in diese politische Diskussion kracht also diese Geheimdienstaffäre.
3: Natürlich haben Jörg Diehl und sein Team die Rechtsanwälte von August Hanning angefragt. Die haben die kurzfristige Anfrage zu den Vorwürfen bislang unbeantwortet gelassen. Der Rechtsanwalt von Manfred Diehl will sich auf Anfrage nicht zu den Vorwürfen äußern. Jörg und seine Kollegen von NDR, WDR und Süddeutscher Zeitung recherchieren auf jeden Fall weiter.
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1: Um 3 Uhr mit Wolfgang Berger. Die Spitzen von Union und SPD haben ihre Beratungen im Koalitionsausschuss am Abend nach etwa 4 Stunden beendet. Über die Ergebnisse will die Regierung erst am Morgen informieren und das voraussichtlich in schriftlicher Form. Aus der Nachrichtenredaktion Christiane Rüther.
2: Hauptthema der Sitzung war der Zeitplan für die weitere Umsetzung der Reformvorhaben. Außerdem wurde über die Ergebnisse der letzten Wahlen in Sachsen-Anhalt, Mecklenburg-Vorpommern und Berlin gesprochen. Teilnehmer beschrieben die Sitzung nach dem Ende des Treffens als gut und sehr konstruktiv. Vor dem Hintergrund der Wahlergebnisse hatte Bundeskanzler Merz vor der Sitzung ein neues Bekenntnis zum vereinbarten Reformkurs verlangt. Er gehe davon aus, dass der Koalitionsvertrag und das im Juli beschlossene Reformpaket unverändert die Geschäftsgrundlage für die Arbeit der Koalition bleiben.
1: Die Schulproteste in Frankreich gehen weiter. Für heute haben mehrere Bildungsgewerkschaften zu neuen Streiks und Demonstrationen aufgerufen. Am Abend hat sich Regierungschef Le Cornu zur Lage geäußert. Er stellte den protestierenden Schülern bessere Lernbedingungen in Aussicht. Zusätzliches Geld soll es aber nicht geben. Die Bildungsgewerkschaften hatten Zusatzausgaben von 10 Milliarden Euro für die Schulen verlangt. Demonstrationen für bessere Lernbedingungen, Schulgebäude und angepasste Stundenpläne gibt es seit einigen Tagen auch in Belgien. 2 Wochen nach der Zwangsräumung ihrer Wohnung ist eine 87-jährige Spanierin im Krankenhaus gestorben. Der Fall von Marie-Carmen Abascal hatte landesweite Proteste ausgelöst. Aus Madrid, Hans-Günther Kellner.
3: Die 87-jährige Rentnerin wurde zum Symbol für die Bewegung gegen die Spekulation mit Wohnungen und gegen Mieterhöhungen in Spanien, seit ihre Mietwohnung in der Madrider Innenstadt vor 2 Wochen zwangsgeräumt wurde. Seither lag die von den Anstrengungen stark geschwächte 87-Jährige im Krankenhaus. Die Räumung löste landesweite Empörung über die rechtliche Situation von Mieterinnen und Mietern und die Auswüchse auf dem spanischen Wohnungsmarkt aus. Die Gewerkschaften haben für den 11. November zu einem Generalstreik gegen die Situation auf dem spanischen Wohnungsmarkt aufgerufen.
1: Die US-Demokraten verklagen die Regierung von Präsident Trump wegen Werbespots auf Staatskosten. In ihrem Schriftsatz vor einem Bundesgericht in Washington bezeichnet die Partei die Werbung als rechtswidrige Propaganda. In den Werbefilmen werden Trump und seine Politik gelobt. Laut US-Medien haben sie bisher mehr als 12 Millionen Dollar Steuergeld gekostet. In knapp einem Monat sind in den USA Zwischenwahlen. Das waren die Nachrichten. Das Wetter in Deutschland. Tagsüber breitet sich Regen nach Osten aus, später von Nordwesten her wechselnd bewölkt mit Sonne, aber auch Schauern, Höchstwerte 12 bis 20 Grad. Am Freitag weiterhin wechselhaft, nur im Süden abseits der Alpen etwas Sonne, 10 bis 16 Grad. Am Sonnabend wechselnd bewölkt, teils etwas Sonne und Schauer bei 10 bis 17 Grad. Es ist 3.03 Uhr.
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4: Ganz viele Bauarbeiten heute Nacht und da gucken wir auf die A8 München Richtung Salzburg. Zwischen Bernau und Felden, da ist bis 5 Uhr gesperrt wegen eben Bauarbeiten. Dadurch haben wir auch Stau und die Umleitung, wenn es irgendwie geht, über die U79. A57 Krefeld Richtung Köln, zwischen Krefeld Zentrum und Krefeld Oppum. Auch da wird gebaut bis 5, genau wie auf der A100 Stadtring Berlin Wedding zwischen, Stadtring Berlin Wedding Richtung Treptow. Zwischen dem Jakob-Kaiser-Platz und der Rudolf-Wessel-Brücke, auch da Bauarbeiten bis 5, genau wie auf der A111 Berlin-Stadt einwärts zwischen Heckerdamm und Rudolf-Wessel-Brücke. Und in München diverse Tunnel gesperrt wegen Wartungsarbeiten. Der Effner-Tunnel, der Richard-Strauss-Tunnel, der Altstadt-Ring-Tunnel und der Boschetz-Rieder-Tunnel, auch da bis 5 und in beiden Richtungen sind die Tunnel jeweils dicht. Wo's rollt, gute Fahrt!
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4: Aus dem Studio von NDR Info in Hamburg mit Nikolai Russ. Es ist der Tag danach, der Tag nach dem 7. Oktober. Der 7. Oktober, ein Tag der Trauer, vor allem in Israel. Vor genau 3 Jahren haben Kämpfer der Hamas an diesem Tag mehr als 1200 Menschen dort getötet. Rund 250 haben sie als Geiseln in den Gazastreifen verschleppt. Felicitas von Böselager hat das Gedenken daran gestern in Israel verfolgt und mein NDR-Kollege Marius Zekri hat sie gefragt, wie sie diesen Tag erlebt hat.
5: Ja, es ist ein Tag, der einem sehr deutlich vor Augen führt, wie tief die Wunde ist, die diese Attacke der Hamas im Land in Israel gerissen hat. wie tief dieser Tag im kollektiven Gedächtnis des Landes verankert ist und dass die Wunde noch offen ist, dass viele Menschen noch lange nicht geheilt sind von diesem Tag, das Trauma gegenwärtig ist, die Trauer um die Angehörigen gegenwärtig ist und auch die Geschichten noch gegenwärtig sind. Ganz viele erzählen, was sie erlebt haben, wie sie ausgeharrt haben in Verstecken, wie sie Nachrichten bekommen haben, aus denen dann deutlich wurde, dass sie ihre Angehörigen verloren haben oder wie sie in der Geiselhaft überlebt haben. Es ist ein Tag des Erzählens, des immer wieder Erzählens, was passiert ist.
6: Nun hat es zahlreiche Gedenkfeiern gegeben in Tel Aviv am Abend. Wie ist dort an die Opfer erinnert worden?
5: Das ist eine ganz große Veranstaltung mit 50.000 Menschen. Das sieht auf den ersten Blick ein bisschen so aus, als ob hier ein großes Open-Air-Pop-Konzert stattfinden würde mit ganz großen Screens und einer riesigen Bühne. Wenn man genauer hinsieht, dann sieht man, dass es um den 7. Oktober geht. Dann steht ein ausgebranntes Auto neben der Bühne. Es ist ein ausgebranntes Haus nachgebildet, das darstellen soll, wie die Zerstörung in den Kibbutzim an der Grenze aussehen. Umgekippte und zerschossene Dixie-Klos stehen an der Bühne, die an das Nova-Festival, an das Musikfestival erinnern sollen. Also wenn man genauer hinguckt, dann sieht man, worum es hier geht. Es treten Sänger auf, Geiseln sprechen. Ein großes Zusammenrücken mit 50.000 Menschen in Tel Aviv.
6: Es hat ja schon am Morgen Zeremonien gegeben, unter anderem auf dem Gelände des Nova-Festivals und den Kibbutzen, die vor 3 Jahren von der Hamas attackiert worden sind. Wie haben sich diese Veranstaltungen von der in Tel Aviv unterschieden?
5: Die Veranstaltung beispielsweise auf dem Festivalgelände in Re'im hat schon um 6.29 Uhr begonnen, zu dem Zeitpunkt, an dem die Sirenen im ganzen Land schrillten und die Attacke der Hamas begann, und es war ein stilles Gedenken, ein Gedenken, in dem die Menschen auf dem Gelände sehr individuell an ihre Verlorenen, an ihre verstorbenen Liebsten gedacht haben, Blumen niedergelegt haben, in Ruhe vor den Fotos der Verstorbenen standen und auf ihre ganz eigene individuelle Art und Weise getrauert haben. In Tel Aviv ist es viel größer, die zentrale Gedenkveranstaltung mit sehr, sehr vielen Menschen, und es wird auch nicht leise sein. Es ist eben Ausdruck dessen, wie unterschiedlich die Verarbeitung des Traumas und der Trauer ist.
6: Die Regierung von Ministerpräsident Netanyahu und ihre Reaktion auf diese Angriffe der Hamas vor 3 Jahren, die stehen in Israel ja durchaus in der Kritik. Unter anderem gibt es Vorwürfe, man habe Warnungen vor diesen Attacken ignoriert. Was überwiegt denn an diesem Tag in Israel? Die Trauer über die Opfer oder die Wut auf die Regierung?
5: Die Trauer über die Opfer überwiegt schon, aber die Wut ist dennoch deutlich spürbar. Es gab den ganzen Tag über auch Demonstrationen gegen Netanyahu, auch vor seinem Haus in Jerusalem. Die Menschen wollen, dass eine unabhängige Untersuchungskommission eingesetzt wird, die sich anschaut, wie dieses Sicherheitsversagen zustande kommen konnte. Benjamin Netanyahu aber hat das bislang nicht zugelassen. Er sagt, er wird Fragen beantworten, wenn der Krieg vorbei ist. Aber Israel befindet sich seit 2023 eigentlich dauernd im Krieg. Und das ist eine Art und Weise, wie er von sich wegschiebt, diese Fragen beantworten zu müssen.
6: Wie geht denn die Regierung, wie geht Netanyahu mit dieser Wut vieler Israelis um, vor allem jetzt, wo gerade Wahlkampf im Land ist?
5: Netanyahu versucht, den Spagat und sich selbst als den Mr. Security zu verkaufen, derjenige, der die Sicherheit des Landes Israels garantiert, während unter seiner Regierung dieser ganz große Sicherheits- und Vertrauensbruch stattgefunden hat. Trotzdem sagt er, dass er derjenige ist, der in Zukunft Sicherheit garantieren kann und dass es mit der Opposition nur noch schlimmer wäre, dass die diese Garantien nicht geben könnten. Er versucht also, diese Geschichte umzudrehen, und es scheint ihm in manchen Bereichen auch zu gelingen. Er hat glühende Anhänger, und die Umfragen zeigen, dass das Netanyahu-Lager und die Opposition ungefähr gleich auf sind bei der Wahl. Es ist gar nicht klar, ob es am Ende möglich sein wird, eine Regierung zu bilden, weil das Ergebnis so knapp sein könnte.
6: Als Vergeltung für die Attacken der Hamas am 7. Oktober vor 3 Jahren hat Israel ja den Gazastreifen angegriffen und in weiten Teilen auch zerstört. Wie schaut man denn dort im Gazastreifen auf dieses Datum und auf das Gedenken in Israel?
5: Im Gazastreifen gab es nicht eine offizielle Gedenkveranstaltung oder ähnliches. Es ist so, dass Menschen im Gazastreifen Bilder ihrer Verstorbenen gepostet haben, weil für sie eben mit dem 7. Oktober auch dieser Krieg begonnen hat. Also ein stilles Gedenken, aber es gab auch weiter Kämpfe im Gazastreifen. Während der Gedenkveranstaltung in Re'im bei dem Nova-Festival-Gelände hat man im Hintergrund Artilleriefeuer aus dem Gazastreifen gehört. Das heißt, die Menschen in Gaza leiden immer noch unter diesen ganz konkreten Folgen. Und viele Menschen in Gaza sagen, dass sie sich einfach ein ganz normales Leben zurückwünschen. Sie wohnen in einer Trümmerwüste, in Zeltstätten am Strand. Und ihre einzige Hoffnung ist, wieder ein normales Leben zu führen.
4: Sagt unsere Kollegin Felicitas von Böselager aus Tel Aviv im Gespräch mit meinem NDR-Kollegen Marius Zeki. Und auch in Berlin gab es eine Gedenkveranstaltung zum dritten Jahrestag des Terrorangriffs unter dem Motto »Nie vergessen, niemals schweigen«. Dabei immer wieder Thema in allen Reden und Beiträgen der aktuelle Antisemitismus in Deutschland.
7: Millionen meiner Ahnen haben schon hier gewohnt, doch dieses Land hat sie nicht verschont.
8: Der ehemalige deutsch-israelische Rapper Ben Salomo setzt zu Beginn der zentralen Gedenkveranstaltung auf dem Bebelplatz in Berlin den Ton. Es ist einer, der hart und anklagend ist. Es geht nicht um den 7. Oktober, es geht um Antisemitismus in Deutschland, in Berlin. Weil es, wie die Initiatorin Melodie Sucharewitsch betont, einen direkten Zusammenhang gibt zwischen antisemitischen Gedanken, ersten Angriffen und dem Terror des 7. Oktober.
9: Denn Terror beginnt nicht mit der Bombe oder mit dem Gewehr. Er beginnt mit einer Ideologie, mit Propaganda, mit der Entmenschlichung und mit dem Schweigen derjenigen, die es eigentlich besser wissen.
8: Die Gesellschaft müsse lauter werden, fordert sie. Mehr Engagement fordert auch der israelische Botschafter in Deutschland, Ron Prosor. Sonntagsreden für Tote habe es genug gegeben. Er fordert Taten und wird politisch. Eine Brandmauer, betont er, stehe entweder zu allen Seiten oder sei nicht mehr als eine wirkungslose Kulisse.
10: Antisemiten dürfen niemals wieder in Parlamente einziehen, egal ob links oder rechts.
8: Antisemitismus, sagt Innenminister Alexander Dobrindt, sei ein schleichendes Gift, gegen das man sich täglich konsequent wehren müsse. Der CSU-Politiker erinnert aber auch an die Opfer des 7. Oktober. Auch an die aus dem Kibbutz Beeri, in dem die Hamas wütete und den Dobrindt im Dezember 2023 besucht hat.
10: Ich ging durch die Straßen, durch die Wege, durch die Häuser und ich spüre noch heute, wie mich das berührt hat, wie mich das emotional getroffen hat. Wie das mein Herz verletzt hat. Und deswegen ist es mir ein Bedürfnis, auch hier sprechen zu dürfen.
8: Wichtig ist ihm, wie zuvor schon Kanzler Friedrich Merz, auch Solidarität mit dem Staat Israel zu bekunden. Ein Staat, der sich verteidigen müsse und dabei auch auf die Unterstützung Deutschlands zählen könne.
10: Jeder Einzelne, der in politischer Verantwortung steht, hat auch die Verantwortung, dafür zu sorgen, dass neuer Antisemitismus weder toleriert noch hochrangig fähig gemacht wird, weil man ihm eine Regierungsbeteiligung ermöglicht, meine Damen und Herren.
8: Auch wenn Dobrindt die Grünen und die SPD nicht konkret anspricht, den auf den Platz Versammelten ist klar, dass dies ein Aufruf an beide Parteien ist, nicht mit der Linkspartei in Berlin zu koalieren. Neutraler, aber nicht minder mahnend, hatte sich zuvor Bundestagspräsidentin Julia Klöckner zu Beginn der Sitzung im Bundestag geäußert. Auch sie erinnerte an den Terror des 7. Oktober, nicht ohne eine Brücke ins Heute zu schlagen.
11: Und wir sagen und wir hören es auch oft, Antisemitismus darf keinen Platz haben auf unseren Straßen, ebenso wenig wie in unseren politischen Debatten. Aber leider, sind wir ehrlich, ist doch die Realität anders. Erschreckend anders. Ob rechtsextrem, linksextrem oder islamistisch begründet, Extremisten wollen, dass wir uns an die Stigmatisierung von Juden gewöhnen.
8: Klöckner appellierte an alle, Antisemiten offen und öffentlich in die Schranken zu weisen. Wer nie wieder sage, dabei aber nur die Vergangenheit meine, betonte sie, der sei nicht glaubwürdig. Es gehe auch um das Heute und um das Morgen.
4: Christina Nagel berichtete.
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4: Um 3 Uhr und gleich 14 Minuten. Dieselabgase töten. Unter diesem Motto ist die Deutsche Umwelthilfe vor das Bundesverwaltungsgericht gezogen. Und sie wollte Änderungen bei der Aufstellung des nationalen Luftreinhalteplans erreichen. Doch bis zur endgültigen Entscheidung wird es jetzt noch einige Zeit dauern. Silvia Stadler.
12: Die Entscheidung, ob Deutschland seinen nationalen Luftreinhalteplan korrekt erstellt, wurde am Bundesverwaltungsgericht erst einmal vertagt. Der Vorsitzende Richter Martin Steinkühler.
13: Das Verfahren vor dem Bundesverwaltungsgericht wird ausgesetzt. Es wird eine Vorabentscheidung des Gerichtshofs der Europäischen Union zu folgenden Fragen eingeholt.
12: Die Hauptfrage dabei, wie aktuell müssen die zugrunde liegenden Prognosen sein? Was, wenn sich kurz nach der komplexen Rechenmethode wieder etwas ändert? Bei der Aufstellung des aktuellen Luftreinhalteplans, der im Frühjahr 2024 beschlossen wurde, war im Dezember 2023 die Kaufprämie für E-Autos wieder abgeschafft worden. Muss dann das ganze hochkomplexe Rechenmodell, in das solche Maßnahmen, aber auch aktuelle Luftmesswerte einbezogen werden, binnen weniger Wochen nachjustiert werden? Dass man es nicht tat, hatte die Deutsche Umwelthilfe mit ihrer Klage gerügt. Geschäftsführer Jürgen Resch meinte zur Entscheidung:
14: Ein lachendes und ein weinendes Auge. Es ist schade, dass wir nochmal Zeit verlieren. Auf der anderen Seite bekommen wir eine europaweite Klärung. Denn ich bin zuversichtlich, dass der Europäische Gerichtshof dafür sich aussprechen wird, dass natürlich die Mitgliedstaaten auf aktuellen Prognosewerten ihre Pläne aufbauen müssen.
12: Entspannt wirkten nach dem Aufschub vor allem die Rechtsvertreter des Bundesumweltministeriums. Denn an dessen Vorgehen muss sich erst einmal nichts ändern. Pressesprecher Simon Köppel.
15: Worum es jetzt eigentlich nur geht, ist, wie aktuell die Prognosen sein müssen. Das begrüßen wir, weil das kann wichtige rechtliche Klarstellungen bieten, nicht nur für Deutschland, sondern auch für andere Mitgliedstaaten.
12: Das Verfahren landet nun erst einmal in einer Warteschleife. Die Prognose dazu vom Sprecher des Bundesverwaltungsgerichts, Kolja Naumann.
16: Es dauert regelmäßig zwischen einem und zwei Jahren, bis auf Vorlagefragen nationaler Gerichte der Europäische Gerichtshof in Luxemburg die Auslegung des europäischen Rechts verbindlich vorgibt. Der Europäische Gerichtshof urteilt nur darüber, wie das europäische Recht auszulegen ist. Die konkrete Anwendung auf den hier vorliegenden Einzelfall wird dann also noch einmal das Bundesverwaltungsgericht vorzunehmen haben.
12: Aktuell arbeitet man im Bundesumweltministerium bereits am nächsten nationalen Luftreinhalteplan und das nach den bisherigen Vorgaben.
4: Wir bleiben noch kurz beim Straßenverkehr und gucken auf Deutschland und seine Brücken. Das ist ja auch ein Thema für sich. Seit Jahren reden wir darüber, dass viele Brücken marode sind und immer wieder werden Brücken von heute auf morgen gesperrt, weil sie schlicht nicht mehr sicher sind. Beispiel Berlin. Wir haben es auch hier in der Infonacht im Verkehrsservice drin oder Sie im Verkehrsservice drin, nämlich die Rudolf-Wissel-Brücke. Die Rudolf-Wissel-Brücke im Westen von Berlin braucht dringend eine Statikprüfung und deswegen ist jetzt die rechte Spur in beiden Richtungen gesperrt. Nachts ist die Brücke sogar teilweise ganz gesperrt, wie wir hören. Es ist eine Brücke, über die pro Tag rund 180.000 Fahrzeuge brausen oder brausen sollen. Welche Folgen hat das für die Stadt? Das hat sich Matthias Bartsch im Feierabendverkehr angeguckt.
17: Ja, er rollt tatsächlich sehr, sehr stockend. Ich hatte einige Probleme, überhaupt hier hinzukommen. Wenn man sich dann auch die Routenplanung anschaut im Internet, also im Moment ist es so, von hier bis zum Haus des Rundfunks würde ich 24 Minuten brauchen. Das ist doppelt so lang wie normalerweise. Und in die Gegenrichtung wird sogar empfohlen, die Autobahn ganz zu meiden und dann östlich vom Schloss Charlottenburg zu fahren. Also es ist wirklich sehr, sehr dicht. Noch mehr Stau als gewöhnlich. Und auch am Jakob-Kaiser-Platz, da wo ich die Gelegenheit hatte, mit einigen Autofahrern zu sprechen, die natürlich mitbekommen haben, dass oben jetzt eine Spur weniger noch auf der Rudolf-Wissel-Brücke vorhanden ist. Die ärgern sich natürlich über den zusätzlichen Zeitverlust.
18: Ist ja nichts Neues für Berlin. Der Verkehr wird halt immer dichter und katastrophal. Also wenn man Feierabend hat, sowieso.
19: Das ist eine Katastrophe für mich.
20: Grundsätzlich ist in Berlin sowieso ja viel Chaos, was das angeht. Da fährst du heute da lang und morgen da lang und dann ist die Straße schon wieder gesperrt.
17: Und das sorgte natürlich noch für zusätzlich schlechte Laune, als ich den Autofahrern nochmal erklärt hatte, dass das Ganze jetzt auch nicht nur heute so ist, sondern mutmaßlich auch die nächsten zwei Wochen erstmal. Der Grund dafür ist, dass bei einer Bauwerkprüfung, die findet ja regelmäßig bei den Brücken auch statt, und hier die Rudolf-Wissel-Brücke, weil sie eben auch so alt und so angegriffen ist, im besonderen Fokus steht, dass da die Autobahn GmbH festgestellt hatte, dass ein Spannglied defekt ist. Also die Brücke ist ja 930 Meter lang, es wurde erwähnt, eine der meistbefahrenen Stellen überhaupt in Deutschland. Und da sind diese Spannglieder bei der Betonbrücke normalerweise mit einbetoniert, aber das ist noch ein zusätzliches Glied, was in den 80er Jahren, weil immer mehr Verkehr aufkam, nochmal zusätzlich von außen befestigt wurde. Das ist jetzt defekt und muss repariert werden. Da geht man also auf Nummer sicher und sperrt eine Fahrbahn. Und in den zwei Wochen versucht man das Ganze zu lösen. Fakt ist aber auch, der Neubau bzw. zwei neue Brücken sollen ja entstehen nebeneinander. Das Ganze soll rückgebaut werden hier bei laufendem Betrieb. Da soll die Rudolf-Wissel-Brücke also ganz neu entstehen in den nächsten Jahren. Da laufen die Planungen ja schon seit vielen Jahren. Aber gut möglich, dass, wenn man sich das jetzt hier betrachtet, dass immer wieder neue Probleme auftreten, dass das Ganze nochmal beschleunigt werden könnte. Andererseits muss man sagen, die Rudolf-Wissell-Brücke bleibt so oder so ein großes Sorgenkind.
4: Bis vor ein paar Tagen war das Logistikunternehmen Zippel wohl nur Insidern bekannt. Die Firma kümmert sich unter anderem darum, dass Waren aus dem Hamburger Hafen hier im Land in Deutschland ankommen. Aber seit bekannt geworden ist, dass die Firma Costco aus China bei Zippel einsteigen will, hat das für viele Schlagzeilen gesorgt, weil viele fürchten den Einfluss Pekings auf das deutsche Unternehmen. Und diese Ansicht hat jetzt auch die Bundesregierung und deswegen hat sie den Verkauf verboten. Mehr dazu jetzt von Christina Nagel.
13: Der chinesische Staatskonzern Costco wollte einen Anteil von 80% der Stimmrechte an dem Logistikunternehmen aus Hamburg kaufen. Aus Sicht der Bundesregierung würde das bestehende Abhängigkeiten vertiefen. Wichtige Lieferketten in Deutschland und der Europäischen Union müssten geschützt werden, argumentiert das Wirtschaftsministerium. Das Hamburger Unternehmen ist spezialisiert darauf, Containerfracht von Nordseehäfen wie Hamburg und Bremerhaven per Lkw und Bahn nach Ostdeutschland zu transportieren. Es kommt nicht oft vor, dass der Kauf von Unternehmen von Seiten der Bundesregierung gestoppt wird. Geltend gemacht werden dann das Außenwirtschaftsgesetz und entsprechende Verordnungen. Sie werden angewendet, wenn zum Beispiel die Gefahr besteht, dass ausländische Unternehmen über Investitionen Kontrolle über strategisch wichtige Unternehmen bekommen könnten. Costco war vor einigen Jahren bereits bei einem der vier Hamburger Container-Terminals eingestiegen. Die damalige Bundesregierung hatte dem Kauf zugestimmt, den Anteil allerdings auf 25% begrenzt. Ein Deal, der trotzdem umstritten blieb, auch weil China zunehmend wirtschaftliche Abhängigkeiten nutzt, um politisch Druck auszuüben.
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4: Keine Ahnung, ob es Ihnen auch so geht, aber mein Gefühl ist, Frisuren sind so ein bisschen wie das bekannte Murmeltier. Sie kommen immer wieder. Auch die Dauerwelle, die hatte in den vergangenen Jahren vor allem bei Jugendlichen oder jungen Männern ein Comeback. Die Methode an sich ist aber natürlich schon viel älter und hat auch erstmal nichts mit den 80ern zu tun. Mirjam Benecke blickt zurück.
21: Im Londoner Friseursalon von Karl Ludwig Nessler riecht es nach verbranntem Haar und Chemikalien. Ein wissenschaftlicher Durchbruch bahnt sich an. Nessler benetzt das Haar seiner Frau Katharina mit einer alkalischen Boraxlösung. Dann wickelt er einzelne Strähnen auf und erhitzt sie mit einer glühenden Zange. So bekommt Katharina Locken, aber auch die ein oder andere Brandblase. Für Karl Ludwig Nessler ist das gesamte Leben eine haarige Angelegenheit. Er wächst Ende des 19. Jahrhunderts im Städtchen Todtnau im Schwarzwald auf. Schon als Kind soll er sich gefragt haben, warum die Locken der Schafe auf den Weiden so gut halten, sogar bei Regen.
22: Was ist das eigentlich, dieses Haar, das die Kraft besitzt, die tiefsten Gefühle des Menschen zu wecken, sowohl Bewunderung als auch ängstliche Besorgnis?
21: Seine tiefe Bewunderung gilt vor allem der Locke. Damit ist er nicht allein. Schon vor tausenden Jahren drehten sich die Ägypter ihr Haar zu künstlichen Wellen auf. Doch hielt die Pracht immer nur bis zum nächsten Regenguss. Wie also die Locke haltbar machen?
23: Naja, dann machen Sie mal.
24: Ja, gerne von einem.
21: Bald reicht es Nessler nicht mehr aus, nur mit den Haaren seiner Schwestern zu experimentieren. Er lernt in Genf das Friseurhandwerk und eröffnet schließlich im Jahr 1904 seinen eigenen Salon in London. Nach Ladenschluss tüftelt er fleißig weiter, bis
25: Nestlé-Wellen, die dauerhafte Haarwelle am lebenden Kopf.
21: So verspricht es eine Werbeanzeige für Nesslers Friseursalon. Er selbst nennt sich inzwischen nicht mehr Karl Ludwig Nessler, sondern Charles Nestlé. Im Oktober 1906 präsentiert er Friseurkollegen zum ersten Mal zwei Frauen mit dauerondoliertem Haar. Zwei Jahre später lässt er sein Verfahren für die haltbare Locke patentieren. Als der Erste Weltkrieg ausbricht, emigriert er und eröffnet einen Salon in New York. Ein Zeitgenosse berichtet:
26: Die Damen der obersten Gesellschaft New Yorks, darunter die Frau des Präsidenten Wilson, bevorzugten den Salon des Todtnauer Friseurmeisters und bezahlten ihm für eine Sitzung bis zu $120.
21: Nessler eröffnet noch weitere Geschäfte und entwickelt ein Dauerwellengerät für den Hausgebrauch.
23: Sieht das nicht gut aus?
27: So gefällt mir das auch.
1: Hoffentlich komme ich zu Hause da auch so gut mit zurecht.
2: Frau Neumann wird keine Mühe haben, sich zu Hause ihre Frisur selbst zu machen.
21: Sogar die Miss America des Jahres 1926 lässt sich von Nessler dauerondulieren. Ein Foto zeigt sie lächelnd neben dem Friseur aus Todtnau sitzen. An ihr Haar angeschlossen sind mehrere Heizröhren, die an Kabeln herunterbaumeln. Das Gerät erinnert an eine Melkmaschine oder einen mechanischen Tiefseekraken. Nichts für schwache Nerven, so berichtet die Kundin eines sogenannten Beauty Shops.
3: Nachdem die Maschine an den Wicklern befestigt worden war, konnte ich mich nicht mehr bewegen. Dann begann es zu dampfen und Tränen liefen mir über die Wangen. Schließlich holte jemand einen Föhn und kühlte meinen Kopf, aber meine Kopfhaut war verbrüht.
21: 1928 verkauft Nessler sein Lockenimperium, doch durch den New Yorker Börsencrash verliert Nessler nur ein Jahr später sein Vermögen. Er stirbt 1951 verarmt in New Jersey. Sein Dauerwellenverfahren stellte er zum ersten Mal am 8. Oktober 1906 vor. Heute vor 120 Jahren.
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5: Mit Christina Schröder. Der umstrittene FIFA-Boss Gianni Infantino reist dieser Tage um den Globus und wirbt vielerorts um Vertrauen. Wenn es allerdings nach dem DFB-Präsidenten Bernd Neuendorf geht, ist damit bald Schluss. Er fordert nämlich die rote Karte für den Schweizer. Ab heute treffen sich die Bosse der europäischen Verbände in einem Nobelhotel in Berlin, um an einem Plan zur Ablöse Infantinos zu schmieden. Jakob Silvester Schmidt hat die Einzelheiten.
6: DFB-Präsident Bernd Neuendorf fordert offen den Rücktritt von FIFA-Chef Gianni Infantino. Infantino sei nicht mehr tragbar und habe das Vertrauen verspielt, so Neuendorf. Beim Treffen der europäischen Fußballverbände in Berlin soll nun der weitere Kurs gegen den FIFA-Präsidenten festgelegt werden. Entscheidend ist dabei die Suche nach einem Gegenkandidaten für die FIFA-Wahl im März 2027. Die Opposition steht unter Zeitdruck und ihr Bündnis bekommt Risse. So sprach sich etwa Lettland unlängst als erster europäischer Verband für Infantino aus. UEFA-Präsident Alexander Schäferin hat eine eigene Kandidatur ausgeschlossen. Auch andere mögliche Kandidaten halten sich bislang zurück. Gleichzeitig wirbt Infantino weltweit um Unterstützung und stellt Reformen sowie finanzielle Zuwendungen für Verbände in Aussicht. Für Neuendorf sind das allerdings keine echten Reformen.
5: Es ist also unwahrscheinlich, dass schon in Berlin ein Gegenkandidat aufgestellt wird. Dazu wolle die UEFA laut Sportschau-Information einen strategisch geeigneten Zeitpunkt wählen. Bei der EM im Straßenradsport stand für die Fahrerinnen und Fahrer zum Abschluss das Zeitfahren auf dem Plan, allerdings mit einem enttäuschenden Ergebnis für die deutsche Hoffnungsträgerin Franziska Koch. Noch bei der WM hatte die deutsche Zeitfahrmeisterin vor rund 2 Wochen Bronze geholt, jetzt ging sie leer aus. Holger Gersker berichtet.
7: Schon nach 7 Kilometern war klar, dass die WM-Dritte von Montreal an diesen großen Erfolg nicht anknüpfen kann. Franziska Koch wurde von der eine Minute nach ihr gestarteten Straßenwelt- und Europameisterin Demi Wollering aus den Niederlanden überholt. Kurz danach kam auch noch die Zeitfahrweltmeisterin Marlene Reusser. Die Schweizerin war sogar 2 Minuten schneller geklettert. Bergauf trennten die Weltklasse-Radsportlerinnen also Welten. Für die deutsche Meisterin war dieser Kurs mit dem langen Anstieg im ersten Drittel zu schwer, anders als vor 2,5 Wochen beim WM-Zeitfahren von Kanada. Gewonnen hat auch in Slowenien Marlene Reusser, diesmal vor Demi Wollering. Bronze ging überraschend an Juliette Berthet aus Frankreich. Franziska Koch kam als einzige deutsche Starterin auf Platz 11 ins Ziel, ihr Rückstand auf die Siegerin stattliche 2 Minuten und 57 Sekunden. Eine kleine Enttäuschung am Ende einer für sie aber äußerst erfolgreichen Saison.
5: Bei den Männern gewann Lokalmatador Primus Roglic. Er feierte seinen ersten EM-Titel im Zeitfahren. Und zum Schluss schauen wir noch auf die Königsklasse im Handball. Der deutsche Meister Magdeburg hat in der Champions League beim polnischen Meister aus Kielce 35:30 gewonnen und damit den 3. Sieg im 3. Spiel in dem Wettbewerb gefeiert. Jens Lampe.
24: Das war ein hart erkämpfter, aber über weite Strecken überzeugender Sieg des SC Magdeburg. Von Anfang an die Elbestädter in Front Mitte der ersten Halbzeit mit 4 Toren, zur Halbzeit dann einer 19:17 Führung des SCM. Doch die hartnäckig kämpfenden Gastgeber forderten dem deutschen Meister alles ab. Erst Mitte der zweiten Halbzeit beim Stand von 28:23 war die Vorentscheidung gefallen. Am Ende dann der 35:30 Erfolg des SC Magdeburg. Mit dem 3. Sieg im 3. Gruppenspiel sind die Magdeburger jetzt alleiniger Tabellenführer in ihrer Vorrundengruppe.
5: In einer Woche folgt schon das Rückspiel, dann in Magdeburg. 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
27: Und das war der Sport mit Christina Schröder.

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1: Um gleich 3.31 Uhr mit Wolfgang Berger. Die Spitzen von Union und SPD haben am Abend im Kanzleramt über die weitere Zusammenarbeit beraten. Es war das erste Mal seit der Sommerpause, dass sich der Koalitionsausschuss getroffen hat. Uwe Berndt aus Berlin berichtet, was bei den etwa vierstündigen Gesprächen herausgekommen ist.
2: Das wissen wir noch nicht im Detail. Es hieß am späten Abend nur, die Gespräche seien gut verlaufen, aber es hat niemand mehr eine Erklärung abgegeben. Das ist aber auch keine Überraschung, denn es hieß ja vorher schon, man wolle sich einfach mal in Ruhe Zeit nehmen für eine gründliche Aussprache. Bleibt es beim vereinbarten Reformkurs oder nicht? Nach den letzten beiden Landtagswahlen gab es immer mehr Kritik an den Plänen, hauptsächlich von der SPD. Also es ging gestern Abend nicht um die Details der Gesetze, sondern eher darum, sich zu vergewissern, dass man noch die gleichen Ziele hat. Und immerhin, das hörte man dann nach dem Treffen, in diesem Punkt sei man sich einig.
1: Frankreichs Regierungschef Le Cornu hat sich am Abend zu den landesweiten Protesten von Schülerinnen und Schülern geäußert. Er bezeichnete die Proteste als gerechtfertigt, machte aber keine konkreten Zugeständnisse. Aus Paris, Caroline Düller.
3: Niemand kann den Ängsten der Jugendlichen gleichgültig gegenüberstehen, sagte Sébastien Le Cornu wörtlich. Wie eine konkrete politische Antwort auf die Proteste aussehen könnte, bleibt aber auch nach der Ansprache vage. Le Cornu verwies auf eine extra eingerichtete Online-Plattform der Regierung. Dort können Schüler Vorschläge und Forderungen festhalten. In Sachen mehr Geld für Bildung, eine der wesentlichen Forderungen sowohl der protestierenden Schüler als auch der Gewerkschaften, machte der Regierungschef dagegen keine Zugeständnisse.
1: Der Europäische Rechnungshof warnt vor einer steigenden Schuldenlast der EU. Im aktuellen Jahresbericht heißt es, die Schulden könnten bis zum nächsten Jahr auf 1 Billion Euro anwachsen. Allein für Zinsen muss die EU demnach von 2028 bis 2034 bis zu 93 Milliarden Euro ausgeben. Kritisch sehen die Prüfer auch die Pläne der EU-Kommission für den nächsten Haushalt. Danach soll das Geld künftig oft erst fließen, wenn bestimmte Ziele erreicht sind. Die Gesundheit von Mädchen hat sich weltweit deutlich verbessert. Das geht aus dem ersten Weltmädchenindex von Plan International und der Ruhr-Universität Bochum hervor. Demnach ist ihre Sterblichkeit seit dem Jahr 2000 um mehr als die Hälfte gesunken. Untersucht wurden Mädchen zwischen 5 und 19 Jahren in 192 Ländern. In den meisten davon leben Mädchen heute gesünder als zu Beginn des Jahrtausends. Das Wetter in Deutschland. Tagsüber breitet sich Regen nach Osten aus. Später von Nordwesten her wechselnd bewölkt mit Sonne, aber auch Schauern. Höchstwerte 12 bis 20 Grad. Am Freitag weiterhin wechselhaft, nur im Süden abseits der Alpen etwas Sonne, 10 bis 16 Grad. Am Sonnabend wechselnd bewölkt, teils etwas Sonne und Schauer bei 10 bis 17 Grad. Das waren die Nachrichten.
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4: Geht los auf der A8 München Richtung Salzburg. Hier ist zwischen Bernau und Velden wegen Bauarbeiten noch bis 5 Uhr gesperrt. Deswegen gibt es hier Stau. Die Umleitung führt sie über die U79. Die A57 Krefeld Richtung Köln ist zwischen Krefeld Zentrum und Krefeld Oppum wegen Bauarbeiten ebenfalls bis 5 gesperrt. Die A100 Stadtring Berlin Richtung Treptow ist zwischen Jakob-Kaiser-Platz und Rudolf-Wissell-Brücke wegen Bauarbeiten auch noch bis 5 gesperrt. Die A100 Berlin-Stadt einwärts ist zwischen Heckerdamm und Rudolf-Wissell-Brücke wegen Bauarbeiten auch bis 5 gesperrt. Und in München sind der Effner-Tunnel, der Richard-Strauss-Tunnel, der Altstadtring-Tunnel und der Boschitz-Rieder-Tunnel wegen Wartungsarbeiten auch noch bis 5 Uhr in beiden Richtungen gesperrt. Gute Fahrt durch diese Nacht.
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4: Mit Nikolai Russ. Künstliche Intelligenz, die hat ihren Preis. Da ist auf der einen Seite der enorm hohe Energiebedarf der Rechenzentren, auf der anderen Seite die Kosten für die Nutzung. Unternehmen müssen für leistungsfähigere KI-Modelle immer mehr zahlen. Und auch wer privat künstliche Intelligenz nutzt, der muss Geld in die Hand nehmen, wenn es nicht die Basisvariante sein soll. Thema jetzt im KI-Podcast mit Fritz Espenlaub und Gregor Schmalzried.
5: Das neue Opus 5.5-Modell ist sehr stark, aber Es ist eben nur verfügbar, wenn ich das Bezahlabo habe bei Anthropics Claude. Und das gilt mittlerweile für sehr viele der aktuellen Modelle. Auch das neue GPT-6 Astra zum Beispiel kann ich aktuell nur benutzen, wenn ich Geld bezahle für ChatGPT. Und diese, ich sag mal, Kluft, ja, zwischen dem, was die Gratis-Variante der KI-Anbieter hergibt und das, was die Bezahlvariante hergibt, die geht immer weiter auseinander. Es gab jetzt auch das Gerücht, dass ChatGPT bald einen 500-Dollar-Abo-Plan vorstellen könnte. Also bisher kennen wir den für 20 und für 200 Dollar. Mal sehen, vielleicht ist es bald noch viel mehr. Wir geraten hier vielleicht in so eine Art KI-Zweiklassengesellschaft. Fritz, lass uns jetzt mal genau reinschauen in die Art und Weise, wie eigentlich KI heute Geld verdient und was das für uns Nutzer am Ende bedeutet.
6: Herr Gregor, du hast gerade ja schon Opus 5.5 erwähnt, das erstmal in der leistungsfähigsten Variante oder überhaupt erstmal nur in der modernsten Variante nur für die Bezahl-Accounts in Anthropics Claude verfügbar ist. Bei Astra, bei dem großen neuen ChatGPT-Modell vor ein paar Wochen, hat man das ja auch gesehen. Das gab es anfangs nur in der ChatGPT Pro-Variante, immer noch tatsächlich, oh mein Gott. Mhm. Ja, ich habe selber gemerkt, ich bin ja gerade runtergegangen bei Anthropic, bei meinem Claude-Account bin ich in die 20-Dollar-Variante wieder runtergegangen, weil ich einfach auch bei bestem Willen nicht die ganze Zeit für so viele Modelle so viel Geld ausgeben kann. Und jetzt habe ich kein Faible mehr. Also das ist nicht verfügbar für mich Normalsterblichen in dieser Version. Und das ist schon was, glaube ich, dass man manchmal vielleicht so ein bisschen vergisst, wenn man den KI-Podcast hört und wir die ganze Zeit über die Superintelligenz und den Take-Off und die Singularität und all diese neuen Modelle reden, dass ja auf die Art, wie die allermeisten Leute KI verwenden, nämlich in einfach der kostenfreien Version, viele dieser neuen besten Fähigkeiten nur sehr begrenzt oder teilweise gar nicht vorhanden sind.
5: KI-Unternehmen wie OpenAI, wie Anthropic, wie Google haben, würde ich sagen, zwei große Ausgabenpunkte, stark vereinfacht. Das eine ist das Training neuer Modelle, also die Entwicklung von zukünftigen KI-Modellen. Und das andere ist das Zur-Verfügung-Stellen von den bereits bestehenden Modellen. Es ist größtenteils etwas, was man auch Inferenz nennt, also das tatsächliche Ausrechnen der Tokens, der Wörter, die dann am Ende auf unseren Bildschirmen und unseren Apps landen. Das kostet natürlich auch Rechenleistung. Das sind so die zwei großen Ausgabeposten, neben noch ein paar anderen, aber die zwei großen. Und auf der anderen Seite, auf der Einnahmenseite, gibt es im Moment eigentlich nur Nutzerinnen und Nutzer, die tatsächlich Geld ausgeben für die KI. Es gibt noch möglicherweise auch ein bisschen Werbung, da experimentiert ChatGPT gerade damit, aber die Haupteinnahmenseite bei diesen Firmen ist einfach nur Abos und zunehmend auch sogenannte API-Nutzung, also dass ich dann quasi nicht einfach nur einen festen Preis zahle im Monat, sondern pro tatsächlich verbrauchten Tokens, also wie man das teilweise auch aus auch von der Wasserrechnung kennt oder so, da zahle ich nur das, was ich verbraucht habe und das ist dann eben hier genauso. Und jetzt ist es aber ein bisschen fies, weil es ist nicht einfach nur so, dass ich beispielsweise, wenn ich kein Geld für KI ausgebe oder nur wenig Geld, dass ich einfach weniger KI bekomme. Also das ist beispielsweise so, wenn ich über meinen Handyvertrag nachdenke. Da habe ich halt eine bestimmte Menge an Gigabyte, die ich im Monat verbrauchen darf und ab einem gewissen Punkt ist es halt vorbei und ich zahle extra. Bei der KI ist es ein bisschen anders. Bei der KI ist es so, ich bekomme in der Regel in ChatGPT und Co. immer noch Antworten. Ich bekomme nur schlechtere Antworten, also eben durch ein schlechteres Modell. Das bedeutet, wenn ich zum Beispiel für die Arbeit oder für die Uni oder sonst irgendwie KI benutzen möchte, dann wird die KI wahrscheinlich mehr Fehler machen, wenn ich kein Geld ausgebe. Sie wird unpräziser sein, sie wird weniger lange arbeiten an Problemen. Also all das, was ich eigentlich möchte von der KI, nämlich Verlässlichkeit und richtige Ergebnisse, da kann ich mich zunehmend weniger drauf verlassen, wenn ich eben nur in der Gratis-Variante stecke.
6: Was natürlich ja sehr perfide ist, weil wenn mein Datenvolumen von meinem Handyvertrag aufgebraucht ist, dann spüre ich das ja. Aber bei so einem Chatbot, der gibt mir ja trotzdem Antworten. Und es fühlt sich vielleicht auch so an, als ob das gute Antworten sind. Und ich weiß gar nicht so genau, möglicherweise, wie viel besser diese Antworten tatsächlich sein könnten, wenn ich in einem anderen Modell stecken würde.
5: Ja, das ist auch ein Problem, was, glaube ich, viele Leute haben, die beispielsweise nur die Gratis-Varianten kennen. Denen ist dann gar nicht bewusst, was eigentlich mittlerweile technisch möglich ist, weil es eben zu viel Geld kosten würde. Trotzdem, werden wir mal ein bisschen positiver, bekomme ich aktuell mit den Gratis-Varianten oder auch mit den einfachen Bezahlvarianten immer noch relativ viel für mein Geld eigentlich. Tatsächlich ist es so, es gab eine Untersuchung von Semi Analysis, das ist ein Marktforschungsinstitut und die beschäftigen sich eben viel mit der KI-Wirtschaft und der Chip-Wirtschaft. Und was die gemacht haben, ist, die haben sich mal konkret die günstigsten Abos von Claude und ChatGPT angeschaut, die jeweils $20 im Monat kosten.
6: Also die günstigsten Bezahlabos, ja genau. Mhm.
5: Genau. Dann haben wir mal geguckt, wie viel Nutzung bekommt man eigentlich raus aus denen? Also was kostet auf der anderen Seite die Unternehmen wohl diese Nutzung? Und dabei kam raus, wenn man wirklich das maximal macht mit seinem Claude-Account, dann bekommt man da ungefähr 100 US-Dollar an Tokens dabei raus. Und bei ChatGPT sind es sogar 175 US-Dollar pro Monat. Also fast das Zehnfache von dem, was ich dafür zahle. Und das ist schon interessant, weil bei den Gratis-Accounts ist es ja offensichtlich, dass das Unternehmen da erstmal Verlust damit machen muss. Aber dass das sogar bei den 20-Euro-Varianten so ist, das hat mich dann schon überrascht. Und vor allem, dass dieser Unterschied so krass ist.
6: Es ist insofern sehr interessant, aber auch vielleicht einleuchtend, wenn man sich mal anguckt, wie andere Technologieprodukte in der Vergangenheit funktioniert haben. Und das war ja oft sehr ähnlich. Es gab ein Start-up mit einer neuen Geschäftsidee, also sagen wir mal, Uber zum Beispiel oder Google mit irgendwie einer neuen Fähigkeit wie Cloud-Speicher, Instagram am Anfang, als es noch ohne Werbung war. Alles Produkte, die erstmal versucht haben, möglichst viele Nutzer zu bekommen, die das Produkt nutzen und dafür einen sehr guten Deal bekommen, um den Markt zu erobern. Und dann, wenn man das gemacht hat als eines dieser Startups, dann hat man sukzessive angefangen, das Produkt ein bisschen anzupassen, ein bisschen teurer zu machen. Ich meine, viele Hörer werden sich vielleicht auch daran erinnern, dass ihre Netflix-Abos auch mal günstiger waren in der Vergangenheit. Dann werden die irgendwann hochgeschaltet. Netflix hat ja selber auch jahrelang krasse Verluste gemacht, ne? Und dann sagt man, naja, okay, wir haben jetzt also diesen Kundenstamm uns aufgebaut. Wir haben unsere Investoren davon überzeugt, dass da ein Markt existiert, den wir jetzt mehr oder weniger dominieren. Und jetzt, wo wir ihn irgendwann dominieren, fangen wir an, damit dann tatsächlich profitabel zu werden. Und ein bisschen könnte es sein, dass wir jetzt in der KI-Welt vielleicht was Ähnliches sehen werden.
5: Ja, ich kann mir gut vorstellen, dass wir so eine Art Zweiteilung sehen werden von dem KI-Markt mittelfristig. Also, dass es einerseits, ich sag mal, Verbraucher-KI gibt, ja, KI für Normalos, für normale Leute, ChatGPT und wahrscheinlich auch Meta werden da sehr interessant sein. Wir haben ja schon ein paar Mal über Meta gesprochen, den Facebook- und Instagram-Konzern. Die haben seit kurzem in den USA nämlich eine neue App, die heißt Muse. Die gibt es bei uns in Europa noch nicht. Könnte auch sein, dass es noch eine ganze Weile dauert, bis die hier auftaucht. Ist in den USA aber relativ erfolgreich. Der hat so ein kleines, flauschiges Maskottchen, sieht irgendwie ganz süß aus, ist wohl auch relativ einfach zu bedienen und scheint eine ziemliche Erfolgsgeschichte zu sein, die man natürlich, das kann Meta besser als irgendeine andere Firma, dann irgendwann sehr gut mit Werbung profitabel machen könnte, ja, dann weiß die KI eben alles Mögliche über meinen Alltag, weil ich alles Mögliche mit ihr bespreche und im Zweifelsfall sagt die KI einfach, hey, ich habe gehört, du gehst morgen auf ein Date, wie wäre es eigentlich mit diesem Shampoo? Ich glaube, dann wirst du endlich deine Schuppen los oder was auch immer, ja, also die Möglichkeiten sind ja wirklich endlos, da Geld rauszuholen und das könnte schon ganz gut funktionieren. Und dann gibt es natürlich noch die andere Möglichkeit, dass nicht über Werbung finanziert wird, sondern, wie wir einfach gerade ja schon besprochen haben,
6: über
5: Bezahlmodelle. Ja, also ich gebe denen einfach Geld für die bessere KI und das, ja, wird dann wahrscheinlich nicht jeder machen. Also ich kann mir schwer eine Zukunft vorstellen, wo jeder einfach einen ganzen Haufen Geld ausgibt für KI, entweder weil er nicht kann oder weil er nicht möchte. Das heißt, sehr viele werden wahrscheinlich einfach die gratis werbefinanzierten KIs benutzen. Und einige wenige werden Geld ausgeben. Und je mehr Geld, desto besser wird dann auch die KI, die ich dafür kriege.
6: Kriege ich auch für wenig Geld oder vielleicht sogar für gar kein Geld einen großen Nutzen aus KI? Und ich glaube, das ist das, was viele Leute interessiert. Und da haben wir ja zum Glück ja auch Tipps dabei. Vor allem du hast Tipps dabei.
5: Ja, ich habe mir das mal jetzt genau angeschaut, weil man muss dazu sagen, es wahnsinnig schwierig ist, ja, die ganze Zeit den genauen Überblick zu behalten. Aber der Vorteil dabei ist, gerade weil dieser Markt so umkämpft ist, gerade weil da jeder drauf möchte, fischen diese ganzen verschiedenen Anbieter schon auch gerade relativ verzweifelt nach Nutzern. Also man bekommt schon relativ viel raus, wenn man bereit ist, auch mal hin und her zu wechseln. Also das Erste, was ich, glaube ich, empfehlen würde, wenn man preiswert viel KI bekommen möchte, KI für Sparfuchs-Optimierung betreiben möchte, dann ist es tatsächlich einfach, möglichst viel rauszuholen aus den Gratis-Chatbots der großen Anbieter. Also vor allem Google Gemini beispielsweise bietet sehr viel für sehr wenig. Also da bekommt man schon mit den kostenlosen Accounts Zugriff auf das aktuell beste Modell. Und auch ChatGPT in der Gratis-Variante ist ziemlich stark.
6: Sprich, ich bin immer noch abhängig davon, dass diese großen Firmen eigentlich jederzeit sich umentscheiden können, was sie mir bieten für meine Free Experience. Gregor, kann ich da auch was machen?
5: Also erstmal glaube ich, lohnt es sich da einfach sehr offen zu bleiben, auch mal Accounts zu wechseln. Gerade sind wir noch in einer Welt, wo es viele Anbieter gibt. Und solange es viele Anbieter gibt, wird es auch immer jemanden geben.

0: Niemand kann auf einmal das Abo-Modell wechseln, kann auf einmal den Preis erhöhen. Ich glaube, jetzt merkt man es auch schon, jetzt geraten wir auch ein bisschen in das Tüftlereck. Was man aber auf jeden Fall wissen sollte, ist, man muss auch gar nicht unbedingt direkt eines dieser teuren Abos abschließen, sondern wenn man einfach sich diese Flexibilität behalten möchte, immer die neuesten Modelle auszuprobieren und aber nicht ein festes Abo dafür zahlen zu müssen, dann gibt es mittlerweile Anbieter, die das bündeln. Also einer von denen ist beispielsweise Open Router. Es gibt aber auch noch einige andere, die das möglich machen, wo ich beispielsweise 10 Dollar im Monat bezahle und dann bekomme ich quasi ein Stück Guthaben für dieses Geld, was ich verteilen kann auf alle möglichen Modelle, die halt auf dem Markt gerade zur Verfügung sind. Da kann ich GPT ausprobieren, ich kann Claude ausprobieren, ich kann Gemini ausprobieren und das wird dann insgesamt teilweise auch richtig lohnend.
1: Gerade jetzt, wo, glaube ich, für zunehmend mehr Leute KI ja weggehen wird von einfach, ich habe einen Chatbot, mit dem ich schreibe, hinzu, ich habe einen Agent, dem ich komplexere Aufgaben über einen längeren Zeitraum anvertraue, da wird das dann nochmal relevanter, dass es ja unterschiedliche Modelle gibt und nicht für jede einzelne Aufgabe, die ich meinem Agent gebe, brauche ich immer das teuerste Top-End-Modell. Es gibt ja viele Zwischenschritte, die so ein Agent macht, kleine Entscheidungen, die man dann günstigeren Modellen geben kann.
0: Ja, natürlich, gerade in vielen Firmen wird ja auch darüber diskutiert, dass die Kosten für diesen KI-Einsatz ja völlig explodieren, wenn man auf einmal auf agentisches Arbeiten umstellt und Leute halt mehrere Agenten die ganze Zeit für sich arbeiten lassen. Wenn dann jede dieser Aufgaben immer von dem allergrößten, allerschwersten Modell umgesetzt wird, dann geht das natürlich massiv ins Geld. Das heißt, das muss man schon mitdenken. Wer da einen kleinen Überblick darüber bekommen möchte, der auch nicht veraltet, das ist das Schöne daran, von der Seite Artificial Analysis gibt es eine Übersicht, die vergleicht immer, muss man immer ein bisschen überschlagen, die Qualität oder das Level an Intelligenz verglichen mit den Kosten, die das Ganze verursacht. Der einzige Nachteil dabei, das merkt man, glaube ich, aber auch, wenn man sich diese Übersicht anguckt, ist, das wird wieder sehr unübersichtlich. Ja, der Markt ist so riesig. Deswegen ist vielleicht mein letzter Tipp jetzt am Ende von diesem Punkt auch, sich davon nicht allzu sehr verrückt machen zu lassen.
1: Und damit kommen wir jetzt ein bisschen in den Blick in die Zukunft. Die Frage ist vielleicht schon, wie lange bleibt das noch so? Ja, aktuell hast du natürlich, wenn du dein 20-Euro-Abo hast und meinetwegen vielleicht sogar auch im Free-Account, einen relativ breiten Korb an KI-Dienstleistungen, den du da so kriegst, mit denen du das Allermeiste eigentlich ganz gut machen kannst, was sich für dich als so normaler User im Alltag an Aufgaben bietet. Aber was wir ja schon auch gerade sehen, sind jetzt dann erste Fälle, wo gerade agentische Fähigkeiten, die wir gerade schon angesprochen haben, Dinge machen, die darüber hinausgehen. Also vielleicht erinnern sich noch manche Leute an diesen Fall aus Australien von dem netten Herrn, der seinem KI-Agenten den Auftrag gegeben hat, ihm, glaube ich, einfach irgendwie, was war das, Tennisunterricht zu buchen oder nein,
0: das Fitness, Pilates.
1: Pilates, ja, danke, genau. Also einfach so eine Fitnesseinheit zu buchen und dieser Agent hat dann andere Leute aus der Warteliste von dem Fitnessstudio rausgelöscht und den eigenen Nutzer höher platziert. Ist erstmal natürlich schon ein spannender Fall in sich selbst gesehen, aber was dann sehr, sehr schnell natürlich aus dieser Nachricht geworden ist, dass Leute darüber nachgedacht haben, naja, was passiert denn in einer Welt, wo ja alle Leute dann vielleicht solche Agenten haben, die irgendwo irgendwelche Fitnesskurse buchen. Und mein Agent bucht dann was und dein Agent Gregor schmeißt meinen raus und meiner versucht dann wieder mich rein zu buchen und unsere beiden Agenten konkurrieren möglicherweise so um die besten Spots bei allem Möglichen. Und dann ist natürlich schon denkbar, dass in so einem Fall, wenn ich jetzt einfach den normalen 20-Dollar-Account habe, irgendwann ich einfach mein Token-Limit erreicht habe und meiner kann dann nicht weiter da mitbuchen und mich wieder reinspeichern und deiner, der du den 200-Dollar-Account möglicherweise hast, kriegt dann halt die besseren Plätze. Und das ist schon eine Frage, ob diese Zukunft uns möglicherweise näher ist, als wir denken.
0: Ja, das fühlt sich, glaube ich, gerade halt noch so Science-Fiction-mäßig an, weil die allermeisten Menschen ja auch nicht ihre KI-Agenten so arbeiten lassen. Aber die Technik ist halt mittlerweile da. Also technisch geht das. Technisch kann ich mittlerweile meinen KI-Agenten für mich verhandeln lassen. Ich kann den E-Mails schreiben lassen. Ich kann den aufs Internet loslassen und dort Webseiten ausfüllen und in meinem Auftrag Nachrichten verschicken. Und das Szenario, was du da aufmachst, das erinnert mich auch ein bisschen an so die Vorstellung wie vor Gericht, ja, ich habe vielleicht einen Rechtsstreit mit irgendwem und ich bin vielleicht eigentlich im Recht, aber die Gegenseite

0: kommt mit so teuren Anwälten, dass meine Seite vielleicht nicht chancenlos ist, aber einfach im Nachteil, ja, deutlich unterlegen als Außenseiter in diese Auseinandersetzung reingeht. Und wenn wir in eine Welt reinkommen, wo KI-Agenten immer mehr für uns machen, ich weiß nicht, ob wir uns da nicht schon Gedanken drüber machen müssen, was das eigentlich bedeutet, dass mehr Intelligenz einfach durch mehr Geld erreichbar ist und ich mir gar keine Mühe geben muss, sondern ich kann einfach Geld tauschen in Intelligenz. Und diese Intelligenz sorgt dann am Ende dafür, dass ich wieder mehr Geld reinbekomme, weil ich mein Gerichtsverfahren gewinne und so weiter.
1: Ich meine, in gewisser Hinsicht, das Interessante ist ja, dass wir in dieser Welt ja irgendwo auch schon leben. Also es ist ja jetzt schon so, dass es gar keine absurde Vorstellung ist, dass es nicht mehr nur menschliche Anwälte sind, die auf den beiden Seiten angeheuert werden, sondern eben auch KI-Modelle, die von diesen Anwälten benutzt werden.
0: Ja, also es ist auch keine Zukunftsvision, die ich so wahnsinnig toll finde. Ich glaube, niemand findet das wahnsinnig gut, außer er ist zufällig eben selber superreich. Und es wird halt dadurch nochmal schwieriger, dass gerade so lauter Sachen passieren, die in diese Richtung drängen, ja, die so auf so eine Zukunft hindeuten. Aktuelles Beispiel auch vor wenigen Wochen, der Durchbruch um Navier-Stokes. Die Navier-Stokes-Gleichung hatte ich noch nie davon gehört. Ich glaube, du auch nicht, Fritz. Das ist ein sogenanntes Millennium-Problem, also eines von einigen sehr schwierigen mathematischen Problemen, wo wirklich die schlauesten Mathematiker der Welt sich seit Jahrzehnten die Zähne dran ausbeißen. Und jetzt hat OpenAI vor kurzem angekündigt, hey, wir haben übrigens eine Lösung gefunden für dieses Problem. Es gibt da jetzt ein bisschen Streitereien darüber, wie gut diese Lösung ist. Also da gibt es Mathematiker-Beef, den ich nicht verstehe. Aber das eigentlich Interessante dabei ist, die haben dieses Problem halt nicht gelöst, indem sie einen Haufen smarter Mathematiker vor so eine Tafel gesetzt haben, die dann halt schlau nachgedacht haben, wie man sich das immer vorstellt im Film. Sondern die haben einfach nur ihre KI-Agenten für 5 Millionen US-Dollar Token-Nutzung durchrödeln lassen eine Zeit lang. Viele verschiedene KI-Agenten haben in einem Team dabei zusammengearbeitet und am Schluss war halt dieses Ergebnis da. Und das ist halt was, da kann man ja wirklich nur mithalten, wenn man das Geld hat. Und ja, könnte das jetzt sowas sein, was anderswo auch passiert? Also ist es am Ende nicht nur so eine mathematische Gleichung, die sich so lösen lässt, sondern auch andere Probleme. Früher hätte ich da Leute dafür gebraucht, heute schmeiße ich einfach Geld auf KI und die KI macht den Rest für mich.
1: Und was natürlich vor allem insofern sehr spicy ist für unser Thema heute, dass OpenAI das ja gemacht hat, weil sie das Gerücht gehört haben, dass andere Leute dran arbeiten. Also es gab ein Gerücht in der Mathematikerwelt, dass irgendwelche Mathematiker an auch diesem Navier-Stokes-Problem arbeiten. Und OpenAI meinte dann, ja, dann gucken wir doch mal, ob unser neues Modell, das wir gerade trainieren, das noch nicht veröffentlicht ist, das nicht auch könnte.
0: Und das ist auch eine Welt, in der ich ungern leben wollen würde, in der man sich dann vielleicht gar nicht mehr traut, von neuen Ideen zu sprechen, ja zu erzählen, ich versuche gerade Problem XY mit KI zu lösen, weil man dann quasi nur so eine Art Kopfgeld damit aussetzt, welches halt von denjenigen eingelöst werden kann, die das meiste eigene Geld zur Verfügung haben und dann halt sagen, ja gut, ich habe ja viel bessere KI-Agenten, dann komme ich auch viel schneller zum Ergebnis. Das ist noch ein bisschen spekulativ. Ja, wir sind nicht in der Welt, in der das so funktioniert. Und ich glaube auch, dass hier sehr oft menschliche Expertise, ja, und menschliches Urteilsvermögen und menschliches, vielleicht auch manchmal Genie, noch unterschätzt wird, so bei vielen der Problemen, die wir wirklich lösen müssen im Alltag. Aber es ist zumindest was, worüber wir uns mittelfristig einfach sehr viel mehr Gedanken machen müssen, weil früher es einfach nicht so leicht gewesen wäre, einfach Geld zu tauschen gegen Arbeitsleistung und jetzt auf einmal von KI geht es eben doch.
1: Und jetzt kann man natürlich sagen, naja, okay, dann gehe ich halt persönlich zu meinem Yoga-Studio des Vertrauens und mache dort eine Yogastunde aus, ohne dass irgendwelche Agents da eine Rolle spielen und umgehe dieses Problem auf diese Art und Weise. Aber es gibt ja so viel mehr neue Lösungen und neue mögliche Probleme, die KI vielleicht lösen könnte in Zukunft. Also Gregor, sag am Ende mal nur noch kurz eins, das mich wirklich gerade sehr zum Nachdenken gebracht hat. Und zwar, was ist denn, wenn in schon sehr naher Zukunft das, was jetzt passiert ist bei dem Navier-Stokes-Problem, nämlich dass OpenAI 10.000 KI-Agenten für Millionen von Dollar über eine Woche lang hat rechnen lassen und die ein extrem komplexes Problem gelöst haben, was ist, wenn das sehr bald schon vielleicht möglich ist, wenn jemand einen super seltenen, ganz, ganz ungewöhnlichen Krebs hat? Also eine Krebserkrankung, die noch nicht gut erforscht ist und ich dann sagen kann, okay, da setze ich jetzt einfach 10.000 Agenten drauf, die finden eine Lösung für konkret diesen Krebs, bauen irgendeine Art mRNA-Heilmittel und damit kann ich diesen Krebs lösen. Das ist natürlich erstmal ja was total Tolles. Das ist ja irgendwie eigentlich einer dieser KI-Durchbrüche, die wirklich die Welt besser machen würden. Aber natürlich kostet das wieder Geld. Und natürlich ist das dann was, wo die Frage sich schon stellt, wenn so etwas ein paar Millionen Dollar kostet, wer kann sich das dann leisten? Und wie stellen wir sicher, dass sich das vielleicht auch nicht nur Leute leisten können, die einfach ein paar Millionen Dollar rumliegen haben, sondern möglicherweise alle? Und das ist noch eine sehr ungelöste Frage.
0: Und wir haben in Europa das Extra-Problem, dass wir halt diese KI selber nicht bauen. Das heißt, wir sind abhängig davon, dass jemand anderes uns die zur Verfügung stellt zu den Preisen, die er dann auch möglicherweise uns diktiert. Und müssen einfach hoffen, dass da weiter genug Leute da sind, die uns das verkaufen zu einem guten Preis. Aber in der positiven Variante, und vielleicht wäre das dann ein gutes Schlusswort am Schluss dieser Folge, ist halt einfach was möglich, was vorher nicht möglich war. Und da gab es vielleicht am Anfang eine Phase, wo das nur manche wenige nutzen konnten, aber auch das war ja bei fast jeder Technologie so. Also auch durch die Luft fliegen war mal sehr teuer und konnten nur sehr wenige machen und mittlerweile ist es relativ erschwinglich geworden. So könnte es, wenn es gut läuft, ja auch mit KI und dem, was die KI uns ermöglicht, laufen.
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1: Um 4 Uhr mit Wolfgang Berger. Die Spitzen von Union und SPD haben ihre Beratungen im Koalitionsausschuss beendet. Die Sitzung dauerte etwa 4 Stunden. Aus der Nachrichtenredaktion Karin Busche.
2: Bis tief in die Nacht ging es diesmal nicht. Kurz nach 22 Uhr war der Koalitionsausschuss zu Ende. Was besprochen wurde, ist bisher nicht bekannt, aber aus Regierungskreisen hieß es, die Gespräche hätten in einer guten Atmosphäre stattgefunden. Man habe sich ausgesprochen, auch über die Ergebnisse der letzten Wahlen in Sachsen-Anhalt, Berlin und Mecklenburg-Vorpommern. Außerdem habe man darüber gesprochen, wie der Zeitplan ist bei den verabredeten Reformen. Die Regierungsfraktionen sollen heute informiert werden. Es hieß aber schon vorher, dass es keine neuen Beschlüsse geben würde.
1: Die Schulproteste in Frankreich gehen weiter. Für heute haben mehrere Bildungsgewerkschaften zu neuen Streiks und Demonstrationen aufgerufen. Am Abend hat sich Regierungschef Le Cornu zur Lage geäußert. Er stellte den protestierenden Schülern bessere Lernbedingungen in Aussicht. Zusätzliches Geld soll es aber nicht geben. Die Bildungsgewerkschaften hatten Zusatzausgaben von 10 Milliarden Euro für die Schulen verlangt. Demonstrationen für bessere Lernbedingungen, Schulgebäude und angepasste Stundenpläne gibt es seit einigen Tagen auch in Belgien. Nach der Zwangsräumung ihrer Wohnung ist die 87-jährige Spanierin Marie Carmen Abascal gestorben. Das hat ihre Anwältin am Abend bestätigt. Ihr Fall hatte Massenproteste gegen hohe Mieten und Wohnungsnot ausgelöst. Aus der Nachrichtenredaktion Johannes Zuber.
3: Vor 2 Wochen wurde Marie Carmen Abascal von der Polizei aus ihrer Wohnung getragen, in der sie über 70 Jahre lang gewohnt hatte. Der neue Eigentümer hatte die Miete um 275% erhöht. Nach der Zwangsräumung kam es zu landesweiten Protesten, bei denen gingen hunderttausende Menschen auf die Straße. Sie forderten unter anderem besseren Mieterschutz. Die Regierung wollte auch entsprechende Regeln einführen. Das Parlament lehnte die Dekrete aber ab. Daraufhin setzte Ministerpräsident Sanchez Neuwahlen an.
1: Deutschland und Großbritannien wollen künftig enger gegen Cyberangriffe und Sabotage zusammenarbeiten. Das hat die britische Regierung angekündigt. Vor allem Russland bedrohe die gemeinsame Sicherheit. Premierminister Burnham besucht heute Kanzler Merz in Berlin. Deutschland ist das erste EU-Land, in das er seit seinem Amtsantritt reist. Die beiden setzen dabei auch den deutsch-britischen Freundschaftsvertrag in Kraft. Burnham hatte zuletzt als erster britischer Regierungschef seit dem Brexit von einer möglichen Rückkehr in die EU gesprochen. Das waren die Nachrichten. Das Wetter in Deutschland. Tagsüber breitet sich Regen nach Osten aus, später von Nordwesten her wechselnd bewölkt mit Sonne, aber auch Schauern, Höchstwerte 12 bis 20 Grad. Am Freitag weiterhin wechselhaft, nur im Süden abseits der Alpen etwas Sonne, 10 bis 16 Grad. Sonnabend wechselnd bewölkt, teils etwas Sonne und Schauer. Es ist 4.03 Uhr.
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4: Mit der A8 München Richtung Salzburg. Hier ist zwischen Bernau und Velden wegen Bauarbeiten noch bis 5, also eine knappe Stunde gesperrt. Deswegen gibt es hier Stau. Die Umleitung geht über die U79. Genauso die A57 Krefeld Richtung Köln zwischen Krefeld Zentrum und Krefeld Oppum gesperrt wegen Bauarbeiten, auch das noch bis 5. Die A100 Stadtring Berlin-Wedding Richtung Treptow ist zwischen Jakob-Kaiser-Platz und Rudolf-Wissell-Brücke wegen Bauarbeiten auch noch bis 5 gesperrt. Die A111 Berlin stadteinwärts, auch hier zwischen Heckerdamm und Rudolf-Wissell-Brücke bis 5 wegen Bauarbeiten gesperrt. Und in München der Effner-Tunnel, der Richard-Strauss-Tunnel, der Altstadtring-Tunnel und der Burschatz-Rieder-Tunnel sind wegen Wartungsarbeiten in beiden Richtungen gesperrt. Und zwar auch das bis 5. Gute Fahrt!
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4: Aus dem Studio von NDR Info in Hamburg mit Nikolai Russ. Wir schauen nach Berlin. Dort hat sich am Abend der Koalitionsausschuss von Union und SPD getroffen. Nach außen gedrungen ist danach eigentlich nichts. Am Morgen, heute Morgen, soll es Informationen dazu geben. Klar ist nur, es gab einiges zu besprechen, auch atmosphärisch. Katrin Auer berichtet.
5: Diese sachsen-anhaltische Wahl birgt Zündstoff, auch für die Koalition im Bund. Immerhin steht die Vermutung im Raum, dass es neben dem BSW 4 CDU-Abgeordnete waren, die in Magdeburg einem AfD-Politiker zur Mehrheit verholfen haben. Nun ist Tobias Rausch Landtagspräsident und in der SPD brodelt es. Verteidigungsminister Boris Pistorius bei einer spontanen Kundgebung der Fraktion auf dem Berliner Bebelplatz, einem Gedenkort für die Bücherverbrennung der Nationalsozialisten 1933.
6: Das, was wir heute erlebt haben, ist ein einziger Tabubruch, ein einzigartiger Tabubruch der parlamentarischen Demokratie, den wir in dieser Form seit mehr als 90 Jahren nicht erlebt haben. Nämlich, dass Demokratinnen und Demokraten, Rechtsextremisten und Faschisten als Steigbügelhalter gedient haben, liebe Freunde.
5: Dieser Vorwurf gärt jetzt in der schwarz-roten Koalition. Wie sehr kann sich die SPD noch auf die CDU verlassen, beim gemeinsamen Versuch im Bund eine stabile demokratische Regierung zu bilden? Der CDU-Abgeordnete Armin Laschet stellt im Morgenmagazin von ARD und ZDF erstmal die Frage, ob es wirklich zwingend CDU-Politiker gewesen sein müssen, die Tobias Rausch ihre Stimme gegeben haben.
7: Naja, es war ja geheim, aber die Wahlergebnisse sind nicht so, dass alle CDU-Abgeordneten, wie besprochen, sich enthalten haben. Da weiß ich jetzt noch nicht, ob manche auch noch mal von den anderen Parteien taktisch gewählt hat, um eine solche Debatte zu erzeugen. Das ist das Problem bei geheimen Abstimmungen, dass man es nie weiß.
5: Auch Bundesbildungsministerin Karin Prien von der CDU betont im RBB 24 Inforadio, dass es für sie noch nicht ausgemacht ist, dass wirklich CDU-Politiker in Magdeburg für die überzähligen Stimmen gesorgt haben. Aber
8: wir haben dazu klare Beschlüsse und ich halte das für wirklich nicht akzeptabel, wenn CDU-Abgeordnete, auch einzelne CDU-Abgeordnete hier mit AfD und BSW gestimmt haben sollten.
5: Mit den klaren Beschlüssen meint Karin Prien unter anderem einen Parteitagsbeschluss aus dem Jahr 2018. Damals hat die CDU sich festgelegt, keine Koalitionen oder ähnliche Formen der Zusammenarbeit mit der AfD und übrigens auch nicht mit der Linkspartei. Die Stimmabgabe wäre aus Sicht von Karin Prien wohl ein klarer Bruch.
8: Darüber müssen wir sprechen. Wir kommen jetzt wirklich ans Eingemachte in der CDU und ich habe dazu eine klare Haltung.
5: Ans Eingemachte gehen dürfte es jetzt auch zwischen Union und SPD. Der Politikwissenschaftler Thorsten Faas sieht jetzt auch den Kanzler und CDU-Vorsitzenden Friedrich Merz unter Druck.
9: Ja, von Seiten der SPD wird man natürlich fordern, dass der Kanzler sich klar positioniert. Er hatte ja auch klare Ansagen gemacht in der Vergangenheit, dass er ein solches Abstimmungsverhalten in den Ländern, Zusammenarbeit mit der AfD in keiner Weise tolerieren würde. Das ist jetzt eigentlich kaum durchsetzbar, aber trotzdem ist es wieder mal so eine Situation, wo diese Aussage im Raum steht, wo man ihn dann auch mit dieser Aussage konfrontieren wird. Und das bringt ihn natürlich noch weiter in Nöte, in die Enge.
5: Wie stabil die gemeinsame Basis zwischen Union und SPD jetzt noch ist, dafür gibt es die Probe aufs Exempel bei einem Koalitionsausschuss im Kanzleramt.
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4: Die Bundesregierung und ihre schwierige Lage nach der Sachsen-Anhalt-Wahl. Dazu jetzt die Meinung von Georg Schwarte aus dem ARD-Hauptstadtstudio.
10: Da stehen sie also, die Sozialdemokraten. 93 Jahre, nachdem hier auf dem Bebelplatz in Berlin die Bücher brannten und singen die Nationalhymne. Einigkeit und Recht und Freiheit gegen rechten Hass und Extremismus. Das Bild wird bleiben und vielleicht auch wirken. Ein SPD-Politiker Pistorius, der vom Tag der Wut spricht, von der Geschichtsvergessenheit, vom einzigartigen Tabubruch, Rechtsextreme in Ämter zu wählen. Die Steigbügelhalter, sie sind nach 1933 wieder unter uns. Nicht ohne Grund nennt Pistorius all jene in Sachsen-Anhalt so, die als Demokraten, Faschisten und Rechtsextreme zur Macht verhalfen. Zu emotional, zu dick der Pinsel, mit dem der Verteidigungsminister da in einem Gänsehautmoment diese Republik malte? Im Gegenteil. Vielleicht geht es nur noch so, mit Momenten voller Emotionen. Reformen allein, Argumente, Fakten helfen bei einer AfD, die selbst meisterhaft die klebrige Emotion zu bedienen weiß, erkennbar längst nicht mehr. Vielleicht also brauchte es dieses ikonische Bild der SPD auf dem Bebelplatz, wo die Nazis damals Bücher verbrannten. Eine SPD, zu deren DNA der Kampf gegen Faschisten gehört. Vielleicht braucht es die SPD tatsächlich wieder, genau dafür. Vielleicht, und es wäre ein Treppenwitz der Geschichte, brauchte es auch ausgerechnet diesen AfD-Moment in Sachsen-Anhalt, um dem tief verstörten Haufen SPD wieder Sinn und Richtung zu geben. Wir gegen die Extremisten. Und die CDU? Niemand kann zur Stunde beweisen, dass es CDUler waren, die in einer geheimen Wahl einen AfDler zum Landtagspräsidenten und den AfD-Ideologen Hans-Thomas Tillschneider zum Stellvertreter machten. Die CDU spricht von unbelegter Unterstellung. Es war der Kanzler und CDU-Chef, der einst jedem Parteimitglied den Ausschluss androhte, sollte er mit der AfD kooperieren. Es ist aber auch der Kanzler, der noch als Oppositionsführer gemeinsam mit der AfD im Bundestag stimmte und damals das vom Sozialdemokraten Mützenich bemühte Tor zur Hölle aufstieß. CDU-Chef Merz muss jetzt Farbe bekennen oder, wie die stellvertretende CDU-Vorsitzende Prien sagt, jetzt geht es ans Eingemachte. Was gilt in der Merz-CDU? Sein Problem? Er und seine Macht gelten in der Partei nur noch wenig. Wie man im Kampf gegen einen wild gewordenen CDU-Landesverband erst Einfluss und später sein Amt verlieren kann, hatte übrigens einst CDU-Chefin Kramp-Karrenbauer in Thüringen erlebt. Am Ende war sie weg. Merz steht gerade erneut vor diesem Thüringen-Moment und die Koalition in Berlin zusammen vor der Aufgabe, wir gegen die Extremisten. Am besten macht es zusammen, mit Einigkeit und Recht und Freiheit. Von mir aus mit Deutschlandfahnen und Gänsehautmomenten, aber macht es zusammen. Nicht als Koalition der Mitte, als Koalition der Demokraten im Land. Die AfD will diese CDU zerstören. Wer ihr dabei hilft, hat nicht nur nichts gelernt, sondern wird wie einst in Weimar irgendwann wieder als Steigbügelhalter in den Geschichtsbüchern auftauchen.
4: Die Meinung von Georg Schwarte. Es ist heutzutage ja wirklich sehr einfach. Nur kurz das Handy rausholen und zack, ist ein Bild oder ein Video gemacht. Das Problem, oft landen heimlich gemachte Nacktaufnahmen im Netz. Wer das macht, muss künftig mit einer Haftstrafe rechnen. So steht es drin im neuen Gesetzentwurf gegen digitale Gewalt. Dagmar Pepping berichtet.
11: Digitale Gewalt ist wie ein Flächenbrand, sagt Bundesjustizministerin Stefanie Hubig. Möglich gemacht durch moderne Technik, beispielsweise Handykameras oder durch den Einsatz von künstlicher Intelligenz, um Bilder zu manipulieren.
12: Unser Netz wird förmlich geflutet mit voyeuristischen Bildaufnahmen, mit Deepfakes. Millionenfach werden solche Aufnahmen geteilt. Und millionenfach werden dadurch Persönlichkeitsrechte verletzt. Schon allein deshalb müssen wir digitale Gewalt stärker bekämpfen.
11: Unter anderem durch Verschärfungen im Strafrecht. Wer heimlich intime Bildaufnahmen macht, zum Beispiel in der Sauna oder am FKK-Strand, kann künftig mit einer Freiheitsstrafe von bis zu 2 Jahren oder mit einer Geldstrafe belegt werden. Dasselbe gilt für das Herstellen und Verbreiten von sexualisierten Deepfakes. Das sind am Computer erzeugte Bilder, bei denen Menschen beispielsweise nackt oder beim Sex gezeigt werden. Unter Strafe stellen will die Regierung auch Aufnahmen bekleideter Intimbereiche. Wenn diese Bilder darauf abzielen, die Körperteile sexualisiert darzustellen. Dabei geht es beispielsweise um Fotos, die ungewollt von Frauen in enger Kleidung beim Sport gemacht werden. Ebenfalls künftig strafbar, ein Vergewaltigungsvideo zu besitzen, es herzustellen oder zu verbreiten. Auch Cyberstalking, das Verfolgen von Partnern oder ehemaligen Partnern mittels GPS-Trackern, wird künftig bestraft. Mit dem geplanten Gesetz will die Bundesregierung auch die Rechte der Betroffenen stärken. Dazu werden die Plattformen stärker in die Pflicht genommen, kündigte Justizministerin Hubig an. Richter können Online-Plattformen, Messenger-Dienste und Internetanbieter verpflichten, die Daten hinter anonymen Accounts offenzulegen. Der Deutsche Richterbund erklärte, Gesetzesverschärfungen reichten nicht aus. Notwendig sei auch mehr Personal in der Justiz.
4: 4.13 Uhr.
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4: Ja, das wird heute ziemlich ungemütlich. Ein dickes Regengebiet ist über der Mitte und im Norden Deutschlands unterwegs. Und das breitet sich auch weiter aus heute am Morgen. Bis Mittag haben dann fast alle in Deutschland ein bisschen Regen abbekommen. Manche auch ein bisschen mehr. Aus Nordwesten kommen dann noch so einige kleine Schauer nach. Aber viel kommt dann so ab dem Mittag im äußersten Westen nicht mehr runter. Heute dann erstmal im Südosten mehr Sonne, aber später auch eben da dann oft Regen, maximal 12 bis 20 Grad. Morgen am Freitag schon morgens neue Schauer aus Nordwesten und auch die breiten sich dann weiter Richtung Südwesten aus. Nee, Quatsch, Südosten in dem Fall. Sonne ist nur im Süden und Osten Deutschlands länger mit dabei morgen. Und dann ist halt nochmal so einen Tick frischer, nur noch bis zu 16 Grad. Ja, das ist halt eben auch Herbst, ne?
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4: Medizin. Dieses Fach studieren inzwischen vor allem Frauen in Deutschland. Mehr als 70% der Medizinstudierenden sind weiblich. Aber die Chefs in den Krankenhäusern, die sind meistens weiterhin männlich.
13: An dem Können der Frauen liegt es nicht. Es geht wie so oft um Macht und um Abhängigkeit von Männern. Marilena Behrens aus einem NDR-Rechercheteam erzählt, womit Ärztinnen und Studentinnen konkret kämpfen bei uns.
14: Viele angehende Ärztinnen und Ärzte arbeiten auf ein Ziel hin, selbst im OP zu stehen. Kinderneurochirurgin Dr. Kara Krajewski erinnert sich noch genau an ihre ersten Operationen.
15: Dass man einfach dieses pulsierende Hirn unter dem Mikroskop gesehen hat, das war so wahnsinnig spannend. Ich fand es so magisch, dass ich für diese Aufgaben bezahlt werde, die ich so spannend finde.
14: Um einen Facharzt zu machen, musste Dr. Krajewski eine Vielzahl an Operationen nachweisen. Darunter allein 100 Eingriffe an der Wirbelsäule. Wer diese OPs bekommt, entscheiden allein die Vorgesetzten.
15: Mein Oberarzt hat mitbekommen, dass ich vor allen Dingen mehr Wirbelsäulen-OPs gebraucht habe, um meinen Facharztkatalog voll zu bekommen. Und hat mir dann angeboten, die OPs zu geben, wenn ich mich für ihn ausziehe. Ich habe gesagt, dass ich das nicht möchte und dass ich das auch nicht lustig finde. Und es hieß immer, ich bin prüde, ich bin Amerikanerin, ich kenne keinen Spaß.
14: Wie viele Ärztinnen und Ärzte erleben solche Übergriffe? Der Marburger Bund hatte Anfang des Jahres rund 9000 Ärztinnen und Ärzte befragt. 13% gaben an, in den vergangenen 12 Monaten sexuell belästigt worden zu sein. Fast die Hälfte gab an, dass sie schikaniert, erniedrigt oder gemobbt wurden. Fast immer durch Vorgesetzte, überwiegend von Männern. Dr. Krajewski überwirft sich mit dem Oberarzt und geht zur Gleichstellungsbeauftragten.
15: Sie hat noch zugehört und war gar nicht überrascht und meinte, sie hat noch viel schlimmere Fälle und letztlich werde ich nichts ändern können. Ich musste mich entscheiden, ob ich das Fach wechsle oder die Klinik.
14: Das Krankenhaus bestätigt auf Anfrage, dass Dr. Krajewski eine Beschwerde eingereicht habe. Die Vorwürfe seien geprüft worden, konnten aber nicht nachgewiesen werden. Am Ende geht nicht der Oberarzt, sondern Dr. Krajewski. Dass die bestehenden Strukturen innerhalb von Kliniken Machtmissbrauch ermöglichen, ist auch auf Bundesebene bekannt. Dr. Klaus Reinhardt, Präsident der Bundesärztekammer, sieht durchaus ein strukturelles Problem, auch in der Medizin. Spielraum für tiefgreifende Veränderungen, speziell in der Facharztausbildung, sieht er aber nicht.
16: Also ich glaube, die Weiterbildung als solche ist auch nur in Maßen änderbar. Ich habe die Situation, dass ich einen erfahrenen Arzt oder Ärztin habe und einen unerfahrenen Ärztin oder Arzt, die jetzt aufeinander stoßen. Und am Schluss bleibt es natürlich dabei. Das ist dann auch durch welche Organisation auch immer nicht total vermeidbar, dass ich auch auf den Goodwill eines Menschen angewiesen bin.
14: Dabei ließe sich die Abhängigkeit von einzelnen Vorgesetzten verringern. Zum Beispiel, indem mehrere Weiterbildungsbefugte zuständig sind. Das wird laut einiger Landesärztekammern teilweise auch schon praktiziert. Dr. Kara Krajewski hat die Klinik inzwischen verlassen. Heute arbeitet sie in der Palliativmedizin. Im OP steht sie nicht mehr.
13: Ein Bericht von Marilena Behrens. Sie baut und baut und baut und sie baut auch weiter die Deutsche Bahn. Sie bekommt eine neue Strecke zwischen Hannover und Hamburg. Das hat der Verkehrsausschuss des Bundestags jetzt beschlossen. Katharina Seiler.
17: Der ausschlaggebende Grund für die Verkehrspolitiker, sich für die Neubaustrecke auszusprechen, war, dass nur mit einer neuen zusätzlichen Bahntrasse zwischen Hannover und Hamburg die zukünftigen Kapazitäten im Personen- und Güterverkehr bewältigt werden können. Deshalb haben heute auch nicht nur die Abgeordneten von Union und SPD für die Neubaustrecke gestimmt, sondern auch Linke und Grüne. Die verkehrspolitische Sprecherin der Grünen, die niedersächsische Bundestagsabgeordnete Swantje Michaelsen.
18: Wir haben so lange dafür gekämpft, weil wir wissen, dass nur mit der Neubaustrecke die nötige Kapazität, die nötige Taktverbesserung, aber auch die nötige Verlässlichkeit auf der Strecke entstehen kann. Und dass jetzt der Weg politisch frei ist, ist echt ein Meilenstein für den Zugverkehr in Niedersachsen, in Norddeutschland, aber natürlich auch weit darüber hinaus.
17: Trotzdem waren der heutigen Entscheidung monatelange Gespräche zwischen den Abgeordneten mit Vertretern der betroffenen Regionen vorausgegangen. Denn die Kritik an der Neubautrasse war groß. Für den CDU-Verkehrspolitiker Michael Dont haben sich diese Gespräche aber gelohnt. So werden in dem Beschluss des Verkehrsausschusses jetzt unter anderem auch zusätzliche Regionalhalte im Landkreis Harburg und im Heidekreis zugesagt. Darüber hinaus soll es auch Verbesserungen auf der Bestandsstrecke geben, sagt Dont.
19: Wir haben ja das Problem, dass eine Neubaustrecke erst Verbesserungen bringt, wenn sie komplett fertig ist. Deshalb haben wir ein zweites Paket beigefügt mit rund 250 Millionen Volumen, wo wir Verbesserungen im Bestand vornehmen werden, um den Menschen Erleichterung zu bringen, nämlich durch weit über 8 Kilometer Lärmschutz beispielsweise, aber auch Verbesserungen bringen durch Stabilität des Netzes, indem wir Weichen, Überleitmöglichkeiten etc. schaffen, damit das System stabiler wird. Und zwar nicht erst, wenn die Neubaustrecke fertig ist.
17: Trotz dieser Kompromisslösung stellen die Mitglieder des Verkehrsausschusses fest, dass der gesamte Entscheidungs- und Beteiligungsprozess zur Neubaustrecke in den vergangenen Jahren nicht gut gelaufen sei. Den Ärger und Unmut vieler Betroffener hält die verkehrspolitische Sprecherin der SPD-Bundestagsfraktion, Isabel Kadimatori, deshalb für berechtigt.
20: Es wurden Menschen Hoffnungen gemacht und Vereinbarungen getroffen, die dann später wieder revidiert und in Frage gestellt wurden. Die Verärgerung darüber ist auch nachvollziehbar und berechtigt. Und ich glaube, wir müssen in Zukunft diese Beteiligungsverfahren frühzeitig dann auch abschließen und komprimierter halten. Denn wenn sie sich über zu lange Zeit ziehen, verändern sich die Gegebenheiten, unter denen man diese Entscheidungen trifft. Und sie müssen eben auch verbindlicher sein.
17: Und so ist eine weitere Forderung in der Beschlussvorlage des Verkehrsausschusses. Die Bundesregierung soll für die weitere Planung der Neubaustrecke, aber auch für vergleichbare Vorhaben, mit allen Beteiligten, so wörtlich, einen frühzeitigen, transparenten und verlässlichen Dialog führen, um Abstimmungsprobleme und Missverständnisse zu vermeiden.
13: Mehr Tempo also auf der Schiene, aber auch in anderen Bereichen. Rund 100 Maßnahmen zur Staatsmodernisierung hat die Regierung beschlossen. Und jetzt, nach einem Jahr, hat sie eine Zwischenbilanz gezogen. Aus Berlin berichtet Markus Sambale.
21: Die schwarz-rote Bundesregierung hat sich viel vorgenommen, damit Behörden und Staat einfacher und effizienter werden, damit Bürger und Bürgerinnen und auch Unternehmen davon profitieren. Sogar ein neues Ministerium für Digitales und Staatsmodernisierung wurde geschaffen. Carsten Wilsberger, der zuständige Minister, zählt in seiner Zwischenbilanz Erfolge auf. Vom digitalen Kraftfahrzeugschein auf dem Smartphone über Online-Anträge bei der Unternehmensgründung bis hin zu schnelleren Genehmigungen beim Straßenbau. Digitalminister Wildberger macht aber klar, dass ihm einige Projekte nicht schnell genug gehen.
22: Was ich heute am Kabinettstisch gesagt habe, dass ich mir wünsche, dass wir das, was wir jetzt beschleunigt tun, verstetigen und weiter beschleunigen.
21: Von 103 angekündigten Maßnahmen sind nach einem Jahr 12 abgeschlossen. Die meisten sind in der Umsetzung oder bislang nur Pilotprojekte in einigen Regionen. In der Bilanz wird also deutlich sichtbar, wo es noch hakt. Eine Transparenz, die in der Politik nicht selbstverständlich ist, aus Sicht von Minister Wildberger aber genau richtig.
22: Ich weiß auch, dass das Vor- und auch Nachteile für den politischen Betrieb hat. Aber ich glaube zutiefst daran, dass die Menschen Anrecht haben, dass wir transparent sind. Und das tun wir.
21: Wirtschaftsverbände zeigen sich ungeduldig. Der Digitalverband Bitkom drängt darauf, dass im zweiten Jahr der Modernisierungsagenda aus Pilotprojekten Alltag wird. Und der Bundesverband der deutschen Industrie fordert, aus Ankündigungen müssten endlich Taten werden.
13: Und was ändern soll sich auch laut 22 Unternehmen, Stiftungen und Vereinen in Hessen in Sachen Kindeswohl. Weil wenn Kinder nicht bei ihren Familien aufwachsen in Deutschland oder nicht aufwachsen können, springen hier Betreuungsangebote ein, manchmal ambulant und manchmal stationär. Doch die Lage bei diesen Anlaufstellen, die halten eben viele, zum Beispiel in Hessen, für prekär. Was genau das Aktionsbündnis Kindeswohl plant? Tobias Häuser berichtet.
23: Celine Wüst ist Teamleiterin der Wohngruppe Moosburg in Wiesbaden. In der Gruppe leben 8 Jugendliche im Alter von 13 bis 17 Jahren. Ohnehin ein schwieriges Alter, bei den Jugendlichen kommen aber noch viele andere Probleme dazu. Deshalb können sie nicht mehr bei ihren Familien leben. Für Celine Wüst das größte Problem, sie hat nicht genug Zeit für ihre Schützlinge.
24: Also wir haben ja 8 Kinder und wir sind allein im Dienst. Das heißt, wenn ein Kind in Krise gerät, was hier im pädagogischen Alltag stattfinden kann, dann sitze ich mit dem Jugendlichen im Büro, 7 weitere tanzen hier rum und irgendwann wird es vielleicht laut und dann muss ich das Krisengespräch irgendwie unterbrechen und sagen, hey, Ich muss jetzt aber kurz mal nach oben und schauen, was da los ist, bevor ich wieder in dieses Gespräch starten kann.
23: Deshalb gibt es eine zentrale Forderung des neuen Aktionsbündnis Kindeswohl. Statt bisher einer Fachkraft müssten in stationären Wohngruppen in Zukunft zwei pädagogische Fachkräfte arbeiten. Außerdem müssten Rufbereitschaften vergütet und Nachtbereitschaften als Dienstzeiten anerkannt werden. Während immer mehr Kinder Hilfe bräuchten, fehle es gleichzeitig an pädagogischen Fachkräften, weil die Arbeitsbedingungen arbeitsrechtlich und gesundheitlich problematisch seien. Bis 2030 sollen in Hessen rund 19.000 Fachkräfte fehlen. Außerdem müssten die Jugendämter deutlich gestärkt werden, sagt Klaus Friedrich, einer der Sprecher vom Aktionsbündnis Kindeswohl.
1: Dass es ein stärkeres Landesjugendamt gibt, sodass bestimmte Standards eben von dort vorgegeben sind. Und natürlich kann man darüber nachdenken, inwiefern Finanzierung in der Kommune allein notwendig ist oder ob über Landesmittel eben ausgeglichen wird.
23: Das Aktionsbündnis spricht vom Roulette des Lebens. Je nachdem, wo man geboren ist und aufwächst, unterscheiden sich die Betreuungsangebote deutlich. Die Finanzierung müsste auch von der jeweiligen kommunalen Haushaltslage entkoppelt werden. Und sie mahnen, viel zu oft käme die Kinder- und Jugendhilfe zu spät. Denn umso früher die Kinder betreut würden, desto höher seien die Erfolgsaussichten, sagt Sprecher Klaus Friedrich.
1: Wenn wir früher aktiv werden, gehen wir davon aus, dass wir weniger stationäre Maßnahmen, weniger in Obhutnahmen in Zukunft haben werden. Und das würde dann auch auf die Ressourcen einspielen und auch das Thema Fachkräftemangel ein Stück weit abfedern.
23: In Hessen sind 95.000 Kinder auf die Jugendhilfe angewiesen, ambulant oder stationär. Ein neuer Höchststand.
13: Tobias Häuser berichtete.
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2: Mit Moritz Knorr. In Slowenien ist gestern die Europameisterschaft im Straßenradsport zu Ende gegangen. Zum Abschluss stand für die Frauen und Männer das Zeitfahren auf dem Programm und das verlief für die deutschen Starterinnen und Starter, Holger Gersker, nicht wirklich erfolgreich.
3: Für die deutschen Starter war irgendwie die Luft schon raus im Saisonendsport. So reichte es für das Trio nicht zu einer Top-10-Platzierung. Für Marco Brenner und Miguel Heidemann auf den Rängen 19 und 22 keine Überraschung. Sie gehören nicht zur Weltelite im Zeitfahren. Franziska Koch allerdings konnte vor 2,5 Wochen über WM-Bronze jubeln. Nur kam der deutschen Meisterin in Montreal die Strecke eher entgegen als der bergige Kurs in der Nähe von Ljubljana. Das war schon nach wenigen Kilometern klar, als die 2 Minuten nach ihr gestartete Zeit vor Weltmeisterin Marlen Reus aus der Schweiz an ihr vorbeizog, kurz vorher schon die Straßenwelt- und Europameisterin Demi Wollering aus den Niederlanden. Diese beiden holten auch in dieser Reihenfolge Gold und Silber. Franziska Koch wurde mit fast 3 Minuten Rückstand Elfte. Bei den Männern verzichtete der Weltmeister in dieser Disziplin. Remco Evenepoel hatte am Sonntag in Slowenien das spannende Straßenrennen gewonnen. Jetzt konzentriert sich der Belgier schon auf das letzte große Rennen des Jahres, die Lombardei-Rundfahrt am Samstag. In seiner Abwesenheit konnten die Gastgeber jubeln. Der Altmeister Primoz Roglic holte Gold für Slowenien. Für den 36-jährigen Olympiasieger von 2021 ein prestigeträchtiger Erfolg.
2: In Berlin berät der Europäische Fußballverband UEFA heute und morgen über einen Gegenkandidaten für Gianni Infantino bei der Präsidentschaftswahl des Weltverbandes FIFA. Es ist der große Wunsch der UEFA und vor allem von Boss Alexander Čeferin, dass Infantino nicht im Amt bleibt. Seine Pläne, Anteile an der Weltmeisterschaft an Investoren zu verkaufen, sorgten im Sommer für große Schlagzeilen. Der Unmut, zumindest in weiten Teilen Europas, ist weiter groß. Jakob Silvester Schmidt, wie geschlossen ist denn die Vereinigung, die einen neuen Präsidenten will?
6: Weniger geschlossen, als es auf den ersten Blick scheint. Zwar fordert DFB-Präsident Bernd Neuendorf offen die Ablösung Infantinos und auch UEFA-Präsident Alexander Čeferin drängt auf einen Führungswechsel. Doch bei entscheidenden politischen Fragen gibt es unterschiedliche Positionen. Einige Verbände halten weiter zu Infantino, unter anderem in Asien und der arabischen Welt. Zuletzt hat etwa der Zusammenschluss der arabischen Fußballverbände seine Unterstützung für den FIFA-Chef bekräftigt. Auch aus Europa sprach sich etwa Lettland unlängst als erster europäischer Verband für Infantino aus. Die Zeit läuft, die Frist für die Nominierung einer Alternative zu Infantino läuft am 18. November ab.
2: Den zwischenzeitlichen Plan, WM-Anteile zu verkaufen, habe ich eben schon angesprochen. Gibt es denn noch weiteres Konfliktpotenzial zwischen FIFA und UEFA?
6: Russland könnte zu einem weiteren Bruch zwischen FIFA und UEFA werden. Infantino hat sich in der Vergangenheit für eine Rückkehr russischer Mannschaften ausgesprochen. Während in Europa viele Verbände eine Aufhebung der Sanktionen kritisch sehen, solange der Krieg gegen die Ukraine andauert. Damit könnte Russland zur Machtfrage werden. Infantino kann sich mit seinem Kurs als jemand präsentieren, der Fußball und Politik stärker trennen will und auch Verbände außerhalb Europas anspricht. Für die UEFA ist das hochproblematisch, denn viele europäische Verbände wollen keine Normalisierung des russischen Fußballs.
2: Der Wille nach einem Führungswechsel ist also zumindest in Reihen der UEFA groß. Dass in Berlin schon ein Gegenkandidat aufgestellt wird, ist aber unwahrscheinlich. Nach Sportschau-Informationen will die UEFA dazu einen strategisch geeigneten Zeitpunkt wählen. In der Basketball Champions League verlief das Auftaktspiel für die drei deutschen Teams, die gestern Abend im Einsatz waren, ganz verschieden. Meister Alba Berlin gewann deutlich bei Slavia Prag. Die Baskets Bonn siegten ebenfalls zu Hause gegen den FC Porto. Rasta Fechter hingegen verlor deutlich in Serbien bei Spartak Subotica.
13: Und das war der Sport mit Moritz Knorr.

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1: Um 4.30 Uhr mit Wolfgang Berger. Die Spitzen von Union und SPD haben am Abend im Kanzleramt über die weitere Zusammenarbeit beraten. Das Treffen dauerte 4 Stunden. Konkrete Ergebnisse wurden nicht mitgeteilt. Aus Berlin Uwe Berndt.
2: Danach hieß es aus Regierungskreisen, die Gespräche seien konstruktiv gewesen, aber es gab keiner der Beteiligten eine Erklärung ab. Belastet wurde das Treffen des Koalitionsausschusses durch die Wahl eines AfD-Politikers zum Landtagspräsidenten in Sachsen-Anhalt, mutmaßlich auch mit Stimmen von CDU-Landtagsabgeordneten. Dies sorgt für Empörung in der SPD. Die CDU wiederum warnt die SPD davor, im Berliner Abgeordnetenhaus eine Regierung mit der Linkspartei zu bilden.
1: 2 Wochen nach ihrer Zwangsräumung ist die spanische Rentnerin Mari Carmen Abascal gestorben. Die 87-Jährige hatte vor 2 Wochen nach 70 Jahren ihre Mietwohnung verlassen müssen. Polizisten brachen damals ihre Tür auf, Sanitäter trugen sie aus dem Haus. Die Zwangsräumung löste landesweite Massenproteste gegen die Wohnungsnot aus. Am Ende führte sie sogar zu Neuwahlen. Unter dem Druck der Proteste hätte Mari Carmen Abascal in ihre Wohnung zurückkehren dürfen. Seit der Zwangsräumung lag sie aber im Krankenhaus. Nach ihrem Tod kam es in der Nacht in Madrid zu ersten Protesten. Bei den Vereinten Nationen ist weiterhin offen, wer im kommenden Jahr die Nachfolge von UN-Generalsekretär Antonio Guterres übernimmt. Die 15 Mitgliedstaaten im UN-Sicherheitsrat konnten auch bei ihrer 5. Probeabstimmung keine Vorentscheidung erreichen. Aus New York Martin Ganselmeier.
3: Unter den 7 Kandidatinnen und Kandidaten bleibt nur noch eine übrig mit realistischen Chancen auf die Nachfolge von Antonio Guterres. Es ist die frühere Vizepräsidentin von Costa Rica, Rebecca Greenspan. Die schlechte Nachricht für Rebecca Greenspan: bei der 5. Probeabstimmung unter den 15 Mitgliedstaaten gab es für sie 6 Gegenstimmen, 3 mehr als zuvor. Keine positive Dynamik also für Greenspan, weshalb immer wahrscheinlicher wird, dass sich die 5 Vetomächte in den nächsten Wochen doch wieder auf die Suche nach einer ganz neuen Person machen, die bisher nicht kandidiert hat.
1: Beim Zusammenstoß eines Autos mit 3 Mopeds sind in Brandenburg 4 Menschen gestorben. Der Unfall passierte am Abend auf einer Landstraße im Landkreis Barnim. Laut Polizei wollte ein Autofahrer mehrere Fahrzeuge überholen und fuhr dabei frontal in die entgegenkommende Gruppe Mopeds. Deren 3 Fahrer und eine Mitfahrerin starben. Das Wetter in Deutschland. Tagsüber breitet sich Regen nach Osten aus, später von Nordwesten her wechselnd bewölkt mit Sonne, aber auch Schauern, Höchstwerte 12 bis 20 Grad. Am Freitag weiterhin wechselhaft, nur im Süden abseits der Alpen etwas Sonne, 10 bis 16 Grad. Am Sonnabend wechselnd bewölkt, teils etwas Sonne und Schauer bei 10 bis 17 Grad. Das waren die Nachrichten.
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4: Mit der A4, die ist neu dabei, Kirchheimer Dreieck Richtung Erfurt. Zwischen Friedewald und Wilder-Könebach ist bis auf Weiteres gesperrt wegen eines Unfalls. Und auf der A7 Hamburg Richtung Flensburg im Elbtunnel, da wurde die Höhenkontrolle ausgelöst und deswegen ist der gesperrt. Gute Fahrt!
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4: Mit Nikolai Ross, guten Morgen. Sie ist 2 Meter hoch und nackt. Eine Statue in Straßburg, die ganz klar Donald Trump zeigt. Und diese Statue, die steht nicht irgendwo in Straßburg. Sabrina Fritz.
5: Jens Galschürt war selbst überrascht, dass das EU-Parlament die Erlaubnis gab, seine orangene Pest aufzustellen.
6: Maybe we all are tired of Trump.
5: Vielleicht sind wir alle Trump müde. Er bricht Vereinbarungen und zerstört unsere Werte, sagt er in Straßburg.
6: Everybody, we have some value. Then he'll take it down.
5: Geholfen hat wohl auch, dass der gut 70-jährige dänische Künstler schon öfter im EU-Parlament ausgestellt hat, aber wohl noch nie eine so provokante Statue. Sie zeigt einen massigen Mann mit nichts bekleidet als goldener Farbe. Die Figur sitzt auf den Schultern eines schmalen Mannes, der davon fast erdrückt wird. Auf dem Sockel steht:
7: Ich sitze auf dem Rücken eines Mannes. Er leidet unter meiner Last. Ich werde alles tun, um ihm zu helfen, außer von seinem Rücken zu gehen.
5: Damit kein Zweifel aufkommt, wer hier gemeint ist, hat er noch einen Golfschläger in der Hand und trägt die weltberühmte Haartolle. Es ist ein Symbol für die, die Macht haben und die Machtlosen, sagt Künstler Galschiot.
6: So this is the sculpture about the powerful and the powerless.
5: Die 2,5 Meter hohe Statue steht zwischen Eingang und der sogenannten Schwanenbar, einem sehr beliebten Treffpunkt im EU-Parlament in Straßburg. Viele Abgeordnete hetzen zwischen Ausschusssitzungen und Abstimmungen achtlos daran vorbei. Andere bleiben stehen, machen ein Foto und wundern sich über diesen für das Parlament doch unüblichen Anblick, wo man eher Blazer und Laptoptasche gewohnt ist. Auch die Darstellung nackter Regierungschefs anderer Länder ist normalerweise hier nicht erwünscht. Latifa, einer jungen Französin, gefällt es. Es ist gut, diese Kunst zu sehen. Sie sensibilisiert für die Zerstörung, für den Irrsinn. Für mich ist er ein Diktator. Künstler Galschiot erzählt, dass es auch Kritik gab, vor allem von Vertretern rechter Parteien. Die AfD-Abgeordnete Christine Andersson kommentiert gegenüber der Nachrichtenagentur AFP, politisch stehe kaum jemand nackter da als die EU selbst. Aber die meisten Reaktionen sind positiv.
8: Er macht Politik auf, für die Reichen auf den Nacken von seiner eigenen Bevölkerung. Für die hat sich in der letzten Amtszeit überhaupt nichts verändert und die Preise sind nur gestiegen. Und ich finde, genau das wird durch diese Statue sichtbar.
9: Ich habe auch noch genug Selbstbewusstsein, dass wir in Europa unser eigenes Ding machen und dass vielleicht so eine Person auch irgendwo steht, aber nicht auf unseren Schultern sitzt.
5: Galschiot hat von seiner großen Figur noch hunderte kleiner Kopien mit einem 3D-Drucker nachmachen lassen. Diese verteilt er kostenlos im EU-Parlament. Die Nachfrage nach diesem Souvenir ist groß. Der nackte Trump ist schon viel herumgekommen. Galschiot hat ihn schon in Brasilien und bei der Münchner Sicherheitskonferenz gezeigt. Bis Donnerstag ist die orangene Pest noch in Straßburg zu sehen. Dann soll sie bei der Weltklimakonferenz in der Türkei aufgestellt werden.
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4: Tja, es war einmal. Einst war Porsche der große Gewinnbringer für den Mutterkonzern VW. Inzwischen ist der Sportwagenbauer ebenfalls ein Sorgenkind. Aber die Stuttgarter wollen zurück auf die Überholspur und haben dafür jetzt ihre neue Strategie vorgestellt. Und die lautet ganz knapp: weniger, dafür aber noch teurere Autos verkaufen. Und auch Verbrenner spielen dabei eine große Rolle. Aus Stuttgart berichtet Thorsten Weick.
10: Porsche-Chef Michael Leiters lenkt erst seit Anfang des Jahres die Geschicke von Porsche. Er ist zu einem Zeitpunkt an die Spitze getreten, in der der Sportwagenbauer in großen Schwierigkeiten steckt. Im vergangenen Jahr ist der Gewinn um rund 90% eingebrochen. Die Autoverkäufe in China müssen auch Porsche Kopfschmerzen bereiten. Angesichts dieser multiplen Probleme hat Leiters einen Plan ausgearbeitet mit dem Titel Sportwagenschmiede 2035.
11: Wir wollen auf jeden Fall schlanker werden. Wir wollen die gesamte Organisation schlanker machen. Das ist leider verbunden mit dem Abbau von Arbeitsplätzen, leider auch hier in Baden-Württemberg. Aber ich bin der festen Überzeugung, dass diese Maßnahmen notwendig sind, um uns dann wieder zu einer großartigen Zukunft zu führen.
10: Im Konzern will Porsche mit weniger Autos wieder mehr Geld verdienen. Die Gewinnschwelle soll künftig bereits bei weniger als 200.000 Fahrzeugen erreicht werden. Der Sportwagenbauer will also mehr höherpreisige Modelle mit höherer Marge verkaufen. Autoexperte Stefan Bratzel vom Center of Automotive Management in Bergisch Gladbach sieht Chancen in der angekündigten Strategie.
12: Das ist wirklich offen, ob diese Strategie 2035 gelingen wird. Man hat diesen Spagat, den man vollführt. Man muss sozusagen die bisherigen Kunden, die von der Elektromobilität nicht überzeugt waren, jetzt mit Verbrennermodellen weiter überzeugen. Gleichzeitig muss es gelingen, in diese neue Automobilwelt auch erfolgreich hinüberzutreten.
10: Neben der Modellstrategie soll auch im Konzern gespart werden. Eine gemeinsame Plattform mit der Konzernschwester Audi soll die Effizienz steigern und die Belegschaft soll mittelfristig um 25% schrumpfen, 9.000 Arbeitsplätze weniger bis 2035. Autoexperte Bratzel sieht darin aber auch Risiken.
12: Ich glaube, man orientiert sich ein Stück weit bei Porsche auch an Erfolgen von Ferrari. Ob das tatsächlich gelingen kann, muss man sehen. Wenn man zu sehr zu einer Nische wird, dann wird auch in Frage gestellt, ob die Produktionskapazitäten, die man hat, nicht weiter gekürzt werden müssen.
10: Den massiven Einbruch bei Porsche hat vor allem der Einbruch auf dem chinesischen Markt verursacht. Künftig werde Porsche in China die Möglichkeiten sehr konservativ planen, so Michael Leiters. Trotz der massiv veränderten Rahmenbedingungen sieht der Porsche-Chef den Sportwagenbauer aber auf dem richtigen Kurs.
11: Und wir müssen erstmal jetzt unser Produktportfolio auffüllen. Dazu kommt im nächsten Jahr der elektrische Boxer und Cayman und im Jahr danach wird es eine Verbrennungsversion geben vom Macan. Und dann haben wir ganz viele tolle Produkte zusätzlich noch in der Pipeline und die werden uns ganz viel Momentum geben. Und das Momentum sehen wir schon am Ende dieser Dekade, 2030, 31, aber noch viel mehr sehen wir das dann in 10 Jahren.
10: Die Pläne sind vorhanden. Ob die Umsetzung klappt, wird sich zeigen. Wichtig wird dabei sein, wie sich Porsche gegen die chinesische Konkurrenz behaupten kann.
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4: Gestern vor genau 3 Jahren, am 7. Oktober 2023, da haben Terroristen der Hamas Israel angegriffen. Israelische Orte in der Nähe der Grenze zum Gazastreifen. Einer davon, der Kibbutz Nir Oz. Dort hilft Petra Hemming aus Bergisch Gladbach seit dem Überfall am Wiederaufbau. Mit dem Verein Solidaritätspartnerschaft Bergisch Gladbach Nir Oz ist sie immer wieder dort. WDR-Moderator Tobi Schäfer hat sie gefragt, wie sie den Jahrestag gestern erlebt.
13: Es ist ein schwerer Tag, aber wir wollen auch positiv und voller Zuversicht, was das Kibbutz Nir Oz betrifft, nach vorne schauen.
14: Wissen Sie noch, wann und wie Sie damals von dem Angriff erfahren haben? Also das war ja wirklich so ein Moment wie jetzt neulich beim 11. September, wo man oft sagt, ich weiß noch genau, wo ich war, als ich davon erfahren habe. Wie war das bei Ihnen? Wann wurde Ihnen auch das Ausmaß klar?
13: Ja, das weiß ich natürlich noch sehr genau, wie die meisten, die sich mit dem Thema so ein bisschen befassen. Es war früher Morgen, es war ja bei uns ein Samstag. Und plötzlich rief mich jemand an, du musst sofort mal den Fernseher anmachen. Das habe ich dann getan und sah einen weißen Toyota Pickup, der irgendwo, so dachte ich, im Gazastreifen gezeigt wurde. Und plötzlich sprangen bewaffnete und vermummte Terroristen aus diesem Wagen. Und dann dachte ich, Moment, das ist nicht Gaza, das ist Israel. Und es war eine völlig undurchsichtige Situation, auch hier bei uns in Deutschland. Ich habe versucht, meine Freunde, meine Familie vor Ort in Israel anzurufen. Es gab kein klares Bild. Das hat sich dann bis 11 Uhr, 12 Uhr auch nicht verändert hier bei uns. Und plötzlich sah ich dann die ersten Bilder im deutschen Fernsehen von Hamas-unterstützenden Personen und Organisationen auf den Straßen von Berlin, die Süßigkeiten verteilten und auf den Straßen feierten. Mhm. Und da wurde mir klar, okay, hier ist was ganz Schlimmes, eine große Katastrophe geschehen.
14: Sie haben gesagt, Sie haben dann direkt versucht, Bekannte auch anzurufen, zu erreichen, denn Ihre Beziehung zu Israel, das ging ja schon viel früher los, ne?
13: Ja, das geht seit ich 17 Jahre alt bin. Ich stamme aus Düsseldorf. Mein Vater hat die Städtepartnerschaft zwischen Düsseldorf und Haifa mit initiiert in den 70er und 80er Jahren. Und mein Gymnasium in Düsseldorf war tatsächlich das erste, welches eine Schulpartnerschaft mit einem Gymnasium in Haifa auf die Beine gestellt hat. Und ich war bei dem ersten Schüleraustausch 79 dabei. Und seitdem ist die Beziehung zu Israel und zu meiner damaligen Gastfamilie auch nicht abgerissen. Ich habe nach dem Abitur 1,5 Jahre in Israel gelebt, habe einen Ulpan gemacht, das heißt, ich habe Hebräisch gelernt. Habe dann in Köln auch Judaistik studiert und so ist meine Beziehung zu Israel immer sehr eng gewesen. Mhm. Aber der 7. Oktober, der hat natürlich dann alles verändert.
14: Und hat bei Ihnen quasi dann ausgelöst, dass Sie gedacht haben, ich muss hin, ich will helfen, zusammen mit einer Initiative. Wie schnell war dieser Gedanke da? Wie schnell sind Sie da auch tatkräftig dann geworden?
13: Ja, der Gedanke war wirklich ganz, ganz schnell da. Direkt am nächsten Tag, am 8. Oktober, hat mich mein Freund Roman Zeljutow angerufen. Wir sind in dieser Israel-Solidarität seit langen Jahren verbunden. Er hat gesagt, du bist doch so gut vernetzt in Israel. Wir müssen jetzt einen Ort finden, einen Kibbutz finden, wo wir helfen können, wo wir unterstützen können. Jetzt reise ich seit über 45 Jahren nach Israel und bin wirklich gut vernetzt in alle möglichen Bereiche der israelischen Gesellschaft. Aber ein Kibbutz am Gazastreifen war tatsächlich nicht dabei. Und über eine Freundin, die bei der Deutschen Botschaft in Tel Aviv arbeitet, kam dann der Kontakt zustande zu Efrat Machikawa, die die Sprecherin des Kibbutz Nir Oz dann war. Und somit war dann der Kontakt da. Und ja, am 13. Oktober haben wir telefoniert, Efrat und ich. Und das war das erste Mal, dass Roman Zeljutow und ich den Namen Nir Oz überhaupt gehört haben. Mhm. Und dann ging das mit einem Eilverfahren ganz, ganz schnell, dass wir einen Verein gegründet haben. Man muss ja in Deutschland, um Spenden zu generieren etc., einen eingetragenen Verein gemeinnützig haben. Und das haben wir dann wirklich sehr, sehr schnell umsetzen können. Im Januar existierte dann diese Solidaritätspartnerschaft.
14: Und im März waren Sie dann zum ersten Mal dort. Was waren da die ersten Eindrücke? Das genau. War ja ungefähr ein halbes Jahr später dann.
13: Genau, es waren 5 Monate nach dem 7. Oktober waren Roman und ich zum ersten Mal in Nir Oz. Der Kibbutz war menschenleer. Es war niemand dort. Die Häuser waren völlig unangetastet. Es war alles so, wie die Terroristen das am 7. Oktober zerstört und hinterlassen hatten. Es war wie eine Geisterstadt. Es war beängstigend, weil man hörte natürlich auch zu der Zeit die Kriegsgeräusche. 1200 Meter ist Gaza entfernt von hier aus in Sichtweite sowieso. Aber diese Artillerie und Sprengungen waren sehr, sehr deutlich hörbar. Und wir sind dann durch das Kibbutz geführt worden von einer ehemaligen Geisel, die Margalit Moses, die im November 23 freigekommen ist, deutschstämmig, hat in St. Augustin lange Jahre gelebt, spricht Deutsch, und sie hat uns durch Neos geführt. Und was ich nie vergessen werde, ist der Geruch. 5 Monate nach dem 7. Oktober roch alles nach kalter Asche.
14: Hatten Sie Angst in dem Ort? Nein. Weil Sie davon gesprochen haben, man hört natürlich auch Bombeneinschläge.
13: Also Angst ist an diesem Ort und in diesem Zusammenhang kein guter Berater. Als wir mit der ersten Volontärsgruppe gereist sind nach Neos im August 24, da war ich natürlich nicht nur für mich selber verantwortlich, sondern für 12 Volontäre, für 12 Menschen, die zum allerersten Mal zum Teil auch überhaupt in Israel waren. Und nachts, die Geräusche sind dann nochmal intensiver. Und ich persönlich habe keine Angst, aber es gab Situationen, wo ich mir auch Hilfe, psychologische Hilfe holen musste für unsere Volontäre.
14: Sie haben gesagt, der Ort war dann auch menschenleer, und trotzdem sind Sie ja dann in Kontakt gekommen mit denen, die zurückkommen wollten. Wie waren die Begegnungen? Was haben die Menschen gespürt? Also es gab ja den Wunsch, auch zurückzukehren. Also Angst wahrscheinlich auch, vielleicht nicht das vorherrschende Gefühl, aber was anderes.

0: aus, ist eine unglaubliche Dankbarkeit. Vom ersten Tag an, von den ersten Begegnungen an. Wir wollen das natürlich gar nicht. Wir sind ja da, weil wir etwas schaffen wollen und nicht, weil wir nach Aufmerksamkeit oder Dankbarkeit suchen. Aber das ist auch motivierend natürlich, wenn wir sehen, dass die Menschen sich bedanken dafür, dass wir die Arbeit verrichten, die kein anderer verrichten kann, weil einfach niemand da ist. Das war natürlich bei den ersten 1, 2, 3 Volontärsreisen noch mehr der Fall, als es jetzt ist. Und damals war es so, dass viele Überlebende des 7. Oktober tagsüber in den Kibbutz gekommen sind, um nach ihren Häusern zu schauen oder um einfach an diesem Ort sein zu können. Und vielleicht war das auch schon damals ein Teil der Aufarbeitung des Traumas. Die sind aber abends dann alle gefahren, sind alle dahin zurückgefahren, wohin sie evakuiert worden sind am 7. Oktober.
1: Sie waren jetzt zuletzt im September da, also wirklich vor kurzer Zeit. Wie sieht es heute in dem Ort aus? Also was erinnert zum Beispiel noch an den Überfall und wie sehr liegt eine Schwere über dem Ort? Aber gibt es bei den Menschen auch schon wieder eine Art von Leichtigkeit und Zuversicht?
0: Also Leichtigkeit würde ich nicht sagen, aber die Resilienz und die Zuversicht ist etwas, was Israel ausmacht. Die Menschen sind ja diese Art von Auseinandersetzungen mit den Nachbarn gewohnt. Das hat es ja immer gegeben. Nicht erst seit der Staatsgründung, sondern auch schon weit vorher und schon mal gar nicht seit dem 7. Oktober. Aber was wir sehen an ganz offensichtlichen Veränderungen im Kibbutz Ne'oz, von den Häusern, 97% der Häuser sind ja zerstört worden, wie Sie es eingangs sagten, stehen von den zerstörten Häusern tatsächlich heute nur noch 4. Die anderen sind alle abgerissen worden und machen somit Platz für Neues. Mhm. Aber diese 4 Häuser, die stehen deswegen noch in dieser gleichen Art und Weise, wie sie vorgefunden worden sind von der israelischen Verteidigungsarmee am Nachmittag des 7. Oktober, weil die Familien derer, die dort ums Leben gekommen sind, die dort ermordet worden oder von dort verschleppt wurden, sich bisher noch nicht einigen konnten, wie mit dem Haus umgegangen werden soll. Es ist zum Beispiel das Haus der Familie Bibas. Die Familie Bibas, der Name ist um die Welt gegangen. Es war die junge Mutter mit den 2 rothaarigen Jungs auf dem Arm, die verschleppt worden ist. Der Vater Yarden ist ebenfalls verschleppt worden und Mutter und die beiden Söhne sind kaltblütig in der Geiselhaft ermordet worden. Und Yarden Bibas ist zurückgekehrt. Er kann diese Entscheidung im Moment nicht treffen und kann nicht sagen, ja, reißt das Haus ab. Und das betrifft noch 3 weitere. Und somit ist nicht so, dass alles neu ist jetzt im Kibbutz Ne'oz.
1: Wann ist der nächste Besuch geplant?
0: Der nächste Besuch ist geplant am 14. Dezember. Mit 14 Volontären werden wir wieder vor Ort sein und helfen.
2: Sagt die Vorsitzende des Vereins Solidaritätspartnerschaft Bergisch-Gladbach Ne'oz, Petra Hemming, im Gespräch mit meinem WDR-Kollegen Tobi Schäfer.
3: Kultur.
2: Was bleibt von der Liebe nach 40 Jahren Ehe? Wenn jeder der Sätze des anderen, wenn jeder die Sätze des anderen kennt, seine Macken kennt, seine Schwächen kennt und ziemlich genau weiß, womit er ihn oder sie, also die andere oder den anderen, auf die Palme bringen kann. Darum geht's im neuen Film von Andreas Dresen. Er macht daraus kein großes Ehedrama, sondern beobachtet ein Paar über 4 Jahreszeiten hinweg. Dagmar Manzel und Joachim Kroll spielen Lore und Harry.
4: Sie ist unsere Tochter, Harry.
5: Warum muss sie eigentlich ständig heiraten? Wie spießig ist das denn?
4: Ja, wir haben doch auch geheiratet.
5: Ja, einmal, damals, aus Liebe.
4: Liebe?
5: Ach, jetzt war es nicht mal mehr Liebe.
6: So klingt sie also, die alte Liebe. Lore und Harry sind seit 40 Jahren verheiratet. Er ist pensioniert, kümmert sich um seinen Garten und hat sich mit dem Leben ziemlich gut arrangiert. Sie arbeitet noch als Bibliothekarin und fragt sich zunehmend, ob das wirklich schon alles gewesen sein soll. Andreas Dresen und Laila Stieler erzählen die Ehe der beiden über 4 Jahreszeiten. Große Ereignisse bleiben meistens draußen. Es ist ein inneres Kammerspiel zwischen den beiden. In der Küche, im Garten, im Schlafzimmer, beim Einkaufen. 2 Menschen, die sich so gut kennen, dass aus einer Bratwurstschnecke problemlos eine Grundsatzdiskussion werden kann.
5: Bratwurstschnecken. 4.
4: 2 Bratwurstschnecken.
5: Wieso denn nicht 4?
4: Deshalb bleibt die Hälfte übrig und wieder ist ein Schwein umsonst gestorben. Deine Bratwurstschnecke war ja auch mal ein Tier.
5: Nee, die war immer schon Bratwurstschnecke.
6: Das klingt wie ein Sketch von Loriot, aber die Drehbuchautoren Dresen und Stieler führen die beiden nie vor. Hinter kleinen Reibereien wie diesen liegen 40 gemeinsame Jahre.

0: Jahre, unterschiedliche Lebensentwürfe und auch die Frage, was aus den eigenen Hoffnungen geworden ist. Die Romanvorlage von Elke Heidenreich und Bernd Schröder haben sie dafür in den Osten verlegt. Das schwingt mit, ohne dass alte Liebe daraus eine große historische Abrechnung macht.
1: Sag mal, wenn du nicht zu Hause bist und ich habe eine Meinung, habe ich dann immer noch Unrecht?
2: Es kann spät werden heute.
1: Ja, bei mir auch. Hier soll regnen.
2: Nicht in meiner App.
1: In meiner schon.
0: Es sind messerscharfe Dialoge für Schauspielende, die nicht auf die Pointe zielen. Dagmar Manzel und Joachim Krohl sind großartig in ihren Rollen. In einem Blick können 40 Jahre Enttäuschung und Verletzung liegen. Im nächsten 40 Jahre stille Liebe. Vor allem Manzels Lore ist keine gemütliche Identifikationsfigur. Sie ist spitz, ungerecht, manchmal verbittert, aber auch voller Sehnsucht nach einem Leben, von dem sie nicht weiß, ob sie es verpasst hat. Harry wirkt dagegen zufrieden mit dem Erreichten. Alte Liebe zeigt, was Liebe nach 40 Jahren auch sein kann. Ein gemeinsam entwickeltes System aus Ritualen, Kränkungen, Fürsorge und Sätzen, die man schon 100-mal gesagt hat.
3: Früher haben wir oft zusammen gebadet.
4: Na, ich dusche ja lieber. Wann hat das eigentlich aufgehört? Und warum?
3: Ja, man wird alt, müde, langweilig.
4: Ich will aber nicht müde, alt und langweilig werden.
3: Bist du auch nicht?
4: Nein.
3: Noch nicht.
0: Es ist großes Schauspielerkino, gerade weil es sich so klein macht. Laila Stieler und Andreas Dresen sind wieder einmal das Sprachrohr ganz normaler Menschen. Alte Liebe ist ein Film, bei dem man sich nach dem Abspann neu verlieben kann oder sich scheiden lässt. Ein größeres Kompliment kann man einem Film über 40 Jahre Ehe kaum machen.
5: Anna Wollner über Alte Liebe. Den Film gibt's ab heute in den Kinos in Deutschland.
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5: Wie geht es weiter mit der CDU nach den zuletzt schlechten Wahlergebnissen? Bundeskanzler Friedrich Merz hat vor kurzem gesagt, seine Partei sei nur noch in Teilen eine klassische Volkspartei. In der medialen Berichterstattung war schon der Begriff Volkspartei Ruine zu hören. Dazu kommen interne Spannungen und Abspaltungsdrohungen und auch die Frage, inwiefern die AfD in Sachsen-Anhalt es auf genau solche CDU-Parteiaustritte abgesehen hat. Wir beleuchten, wie verschiedene Medien die Lage der CDU einschätzen. Auch vor dem Hintergrund, dass im Landtag von Sachsen-Anhalt ein AfD-Politiker zum Präsidenten gewählt wurde. Denn dabei steht der Verdacht im Raum, dass er auch Stimmen von CDU-Politikern erhalten hat.
7: Wer seine Stimme der AfD gibt, der spielt das Spiel der Extremisten und er zerstört Glaubwürdigkeit. Mit den Werten meiner Partei, der CDU, verträgt sich das jedenfalls nicht.
5: Sagt unverkennbar der Bundeskanzler Friedrich Merz. Als Gastkommentatorin ist heute die freie Autorin Liebke Hollersen dabei und sie kommentiert die zurückliegenden Wochen der CDU folgendermaßen.
8: Es gibt Situationen im Leben, in denen man sich mit einem Satz tröstet. Jetzt kann es immerhin nicht mehr schlimmer kommen. Vielleicht haben sich das in der CDU auch gedacht vor 2,5 Wochen. Der eigene Kanzler Friedrich Merz war in Umfragen so unbeliebt wie noch nie ein Kanzler vor ihm. Die Wahl in Sachsen-Anhalt krachend verloren. In Mecklenburg-Vorpommern war man sogar aus dem Landtag geflogen. Aber in solchen Krisen kann man sich zusammenraufen, einander in die Augen schauen, sich klar machen, warum man noch an die eigene Mannschaft glaubt, wofür man stehen will, sich eingestehen, wie tief man gefallen ist und sich gemeinsam wieder hocharbeiten. Doch davon ist bei der Union bisher gar nichts zu spüren. Im Gegenteil. In Sachsen-Anhalt haben Abgeordnete der CDU womöglich 2 AfD-Politiker mit an die Spitze des Landtags gewählt, allen Brandmauerbeschlüssen ihrer Partei zum Trotz, aber im Geheimen, also so, dass man es ihnen letztlich nicht nachweisen kann. Andere Unionspolitiker haben sich entschieden, sich gerade jetzt noch härter als bisher am Koalitionspartner im Bund, der SPD, abzuarbeiten, anstatt sich mit der eigenen Krise zu befassen und aus ihr zu lernen, obwohl das so dringend nötig wäre. Es kann jetzt nicht mehr schlimmer kommen, das ist ein tröstlicher Satz. Aber leider stellt man oft im Leben fest, dass er nicht stimmt.
5: Im Kommentar der Süddeutschen Zeitung aus München heißt es, die CDU habe ein viel größeres Problem als gedacht.
9: Niemand kann mehr sicher sagen, ob die CDU sich der AfD auf deren Weg in die Magdeburger Staatskanzlei entgegenstellen oder ihr doch heimlich die Tür öffnen möchte. Was man dagegen sicher sagen kann, Die CDU-Fraktion ist nicht nur gespalten, sie kollabiert gerade. Für den AfD-Spitzenkandidaten Ulrich Siegmund bildet all das eine hervorragende Ausgangsbasis für die Ministerpräsidentenwahl, die er Mitte Dezember plant. Gelingt der CDU vorher auf ihrem Landesparteitag kein personeller und inhaltlicher Neuanfang, dann kann sich die AfD von einem ihrer größten Ziele verabschieden, nämlich die CDU zu zerstören. Das übernimmt die dann schon selbst.
5: Nach Meinung der Frankfurter Rundschau weiß Friedrich Merz um seinen Autoritätsverlust in den vergangenen Monaten sehr wohl.
9: Doch Sachsen-Anhalt ist auch sein Problem und das wird nicht von allein vergehen. Im Gegenteil, im Dezember wird sich der AfD-Sieger Ulrich Siegmund zur Wahl als Ministerpräsident stellen. Ein paar Stimmen von der CDU wird es wohl auch für ihn geben. Schlimmer noch, der mehr als angeschlagene Fraktionsvorsitzende Sven Schulze schließt nicht mehr aus, dass man auch Anträge der AfD unterstützen könnte. Das Wort Brandmauer mag man in der Gesamtpartei schon gar nicht mehr in den Mund nehmen. Genauso schaufelt sich die CDU ihr Grab als Volkspartei.
5: Auch die Taz aus Berlin blickt voraus auf diese Ministerpräsidentenwahl in Sachsen-Anhalt.
9: Bis dahin muss die Union klären, wo sie steht. Auf der Seite der liberalen Demokratie oder auf der Seite der Autoritären. Beides wird nicht funktionieren. Die CDU ist nur noch einen Schritt vom Abgrund entfernt. Vielleicht hat sie sich bereits entschieden, weiterzugehen. Wenn sie noch umdrehen will, sind die nächsten Wochen ihre letzte Chance. Sonst könnte es die Partei zerreißen.
5: Und die Augsburger Allgemeine kommentiert, dass unter anderem durch das Verhalten der CDU das Radikale normalisiert werde.
9: Das ist nicht ungefährlich für dieses Land, auch wenn der Aufstieg der AfD kein Naturgesetz ist. Die AfD ist noch immer ein gieriger Haufen, wie sie ihr Ehrenvorsitzender Alexander Gauland einst charakterisierte. Eine Spaltung liegt im Bereich des Denkbaren. Gelingt es der Partei, trotz der brutalen Flügel- und Ego-Kämpfe zusammenzubleiben, dann dürfte sie für einen gehörigen Teil der Wähler bald zum festen politischen Angebot dieser Republik gehören. Wie Linke, CDU, CSU, SPD, FDP und Grüne.
5: Und das waren sie. Die Standpunkte zusammengestellt hat sie heute Pascal Küpper.

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1: Um 5 Uhr mit Wolfgang Berger. Die Spitzen von Union und SPD haben ihre Beratungen im Koalitionsausschuss am Abend nach etwa 4 Stunden beendet. Über die Ergebnisse will die Regierung erst am Morgen informieren und das voraussichtlich in schriftlicher Form. Aus der Nachrichtenredaktion Christiane Rüther.
2: Hauptthema der Sitzung war der Zeitplan für die weitere Umsetzung der Reformvorhaben. Außerdem wurde über die Ergebnisse der letzten Wahlen in Sachsen-Anhalt, Mecklenburg-Vorpommern und Berlin gesprochen. Teilnehmer beschrieben die Sitzung nach dem Ende des Treffens als gut und sehr konstruktiv. Vor dem Hintergrund der Wahlergebnisse hatte Bundeskanzler Merz vor der Sitzung ein neues Bekenntnis zum vereinbarten Reformkurs verlangt. Er gehe davon aus, dass der Koalitionsvertrag und das im Juli beschlossene Reformpaket unverändert die Geschäftsgrundlage für die Arbeit der Koalition bleiben.
1: Die Schulproteste in Frankreich gehen weiter. Für heute haben mehrere Bildungsgewerkschaften zu neuen Streiks und Demonstrationen aufgerufen. Am Abend hat sich Regierungschef Le Cornu zur Lage geäußert. Er stellte den protestierenden Schülern bessere Lernbedingungen in Aussicht. Zusätzliches Geld soll es aber nicht geben. Die Bildungsgewerkschaften hatten Zusatzausgaben von 10 Milliarden Euro für ihre Schulen verlangt. Demonstrationen für bessere Lernbedingungen, Schulgebäude und angepasste Stundenpläne gibt es seit einigen Tagen auch in Belgien. 2 Wochen nach der Zwangsräumung ihrer Wohnung ist eine 87-jährige Spanierin im Krankenhaus gestorben. Der Fall von Mari-Carmen Abascal hatte landesweite Proteste ausgelöst. Aus Madrid Hans-Günther Kellner.
3: Die 87-jährige Rentnerin wurde zum Symbol für die Bewegung gegen die Spekulation mit Wohnungen und gegen Mieterhöhungen in Spanien, seit ihre Mietwohnung in der Madrider Innenstadt vor 2 Wochen zwangsgeräumt wurde. Seither lag die von den Anstrengungen stark geschwächte 87-Jährige im Krankenhaus. Die Räumung löste landesweite Empörung über die rechtliche Situation von Mieterinnen und Mietern und die Auswüchse auf dem spanischen Wohnungsmarkt aus. Die Gewerkschaften haben für den 11. November zu einem Generalstreik gegen die Situation auf dem spanischen Wohnungsmarkt aufgerufen.
1: Die US-Demokraten verklagen die Regierung von Präsident Trump wegen Werbespots auf Staatskosten. In ihrem Schriftsatz vor einem Bundesgericht in Washington bezeichnet die Partei die Werbung als rechtswidrige Propaganda. In den Werbefilmen werden Trump und seine Politik gelobt. Laut US-Medien haben sie bisher mehr als 12 Millionen Dollar Steuergeld gekostet. In knapp einem Monat sind in den USA Zwischenwahlen. Das waren die Nachrichten. Das Wetter in Deutschland. Tagsüber breitet sich Regen nach Osten aus, später von Nordwesten her wechselnd bewölkt mit Sonne, aber auch Schauern, Höchstwerte 12 bis 20 Grad. Am Freitag weiterhin wechselhaft, nur im Süden, abseits der Alpen, etwas Sonne und das Ganze bei 10 bis 16 Grad. Es ist jetzt 5.03 Uhr.
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4: Mit der A4 Kirchheimer Dreieck Richtung Erfurt. Hier ist zwischen Friedewald und Wildeck-Hönebach nach einem Unfall bis auf Weiteres gesperrt. Die Umleitung für Sie ist die U79. Die A8 München Richtung Salzburg ist zwischen Bernau und Felden wegen Bauarbeiten noch gesperrt. Sollte sich aber bald erledigt haben, die Umleitung hier die U79. A57 Krefeld Richtung Köln. Zwischen Krefeld Zentrum und Krefeld Oppum auch hier noch die Bauarbeiten, aber auch das sollte bald vorbei sein. Dann noch München, der Effner-Tunnel, der Richard-Strauss-Tunnel, der Altstadtring-Tunnel und der Boschetz-Rieder-Tunnel sind wegen Wartungsarbeiten auch noch bis jetzt eigentlich gesperrt, offenbar noch gesperrt in beiden Richtungen. Auch das sollte bald vorbei sein. Und dann haben wir noch den Kreis Bernkastel-Wittlich, die B50 zwischen Platten und Wehlen. Hier ist ein LKW umgestürzt und deswegen ist da gesperrt. Jetzt kommen noch 2 Sachen neu rein. Oh, noch mehrere Sachen neu rein. Die A6 Mannheim Richtung Saarbrücken. Die Einfahrt Rohrbach ist gesperrt und zwar bis Samstag um 6. Ja, okay, das ist interessant. Die A6 Mannheim Richtung Saarbrücken, Ausfahrt St. Ingbert, die ist in der Nacht gesperrt bis morgen um 6. Die A6 Mannheim Richtung Saarbrücken. Nochmal, die Einfahrt St. Ingbert Mitte, die ist auch in der Nacht gesperrt, bis morgen um 6. Und die A17 Richtung Dresden, zwischen Dresden-Prohlis und Dresden-Südvorstadt. Hier laufen Instandsetzungsarbeiten und Achtung, hier ist die Verkehrsführung geändert. Und zwar heute von ca. 8 an, also in knapp 3 Stunden, bis voraussichtlich dann 14 Uhr. So, das war's aber jetzt. Gute Fahrt.
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4: Aus dem Studio von NDR Info in Hamburg mit Nikolai Russ. Guten Morgen. Von tiefer Trauer bis Wut. Es waren sehr viele Emotionen mit dabei gestern beim Gedenktag in Israel. Gestern vor 3 Jahren haben Hamas-Terroristen das Land angegriffen und über 1000 Menschen getötet. Tausende Menschen haben daran am Abend in Tel Aviv gedacht. Felicitas von Böselager war mit dabei.
5: Wem gehört die Luft, das Land und das Meer? Wem gehören Gold und Schmuck? Singt Arkadi Dukin zur Eröffnung der zentralen Gedenkveranstaltung zum 7. Oktober im Yarkon Park in Tel Aviv. Er sitzt an einem Klavier auf einer Bühne so groß, dass sie an ein Popkonzert erinnert. Sein Gesicht erscheint auf dem meterhohen Screens. Neben ihm ist ein ausgebranntes Haus nachgebildet. Davor ein ausgebrannter Pickup und umgekippte Dixie-Klos. Sie sollen an den Terror der Hamas in den Kibbuzim und auf dem Gelände des Nova Musikfestivals erinnern. Vor der Bühne sitzen auf Plastikstühlen rund 50.000 Menschen. Unter ihnen auch Mauricio Schneider. Er erzählt, was der 7. Oktober 2023 für ihn bedeutet. Es hat mein Leben für immer verändert, weil 5 Familienmitglieder von mir getötet wurden. Am 7. Oktober hat Schneider seine Schwester, seinen Schwager, seine Nichte und deren 2 Kinder verloren. In Israel kennen alle die Geschichte seiner Nichte. Shiri Bibas und ihre 2 Söhne Ariel und Kfir sind als Geiseln in der Hamas-Gefangenschaft umgekommen. Ich konnte ewig nicht mehr einschlafen. Ich habe die Augen geschlossen und das Bild von Shiri vor mir gesehen, wie sie mit den 2 rothaarigen Kindern entführt wird. Ariel war nur 4 Jahre alt. Ist das ein Feind? Er erzählt, dass seine Mutter eine Holocaust-Überlebende war. Das reicht doch. Glaubst du, dass das reicht? Nein, ich glaube nicht. Jetzt passiert wieder sowas. Zum 2. Mal in meinem Leben. Wieso? Schneiders Geschichte ist eine von schier unzähligen Erlebnissen, die an diesem Tag geteilt werden. Auf dem Screen im Yarkon Park erscheinen in goldenen Buchstaben die Namen der über 1200 Todesopfer. Eine von ihnen ist Gan Zahar. Sie ist 21 Jahre alt geworden. In einem Video erinnern sich ihre Freundinnen an sie. Wenn sie einen Raum betreten hat, hat es jeder bemerkt. Man konnte sie nicht übersehen. Zahar starb bei dem Versuch, einen Verteidigungsposten mit Munition zu versorgen. Sie hat zu ihrem Bruder gesagt, ich gehe zu einem Ort, der voll mit Terroristen ist, weil wir die Munition wieder auffüllen müssen. Die Veranstaltung am Abend in Tel Aviv ist nur eine von vielen Gedenkfeiern, die über den Tag verteilt im ganzen Land stattfanden. Viele begannen früh am Morgen um 6.29 Uhr, als vor 3 Jahren in ganz Israel die Sirenen schrillten und der Angriff der Hamas begann. Die Überlebenden und Hinterbliebenen versammelten sich auf dem Festivalgelände des Nova Musikfestivals in den betroffenen Kibbuzim oder suchten die Ruhe am Grab ihrer Angehörigen. Aber neben der Trauer gab es auch Protest in Jerusalem vor der Knesset und auf den Straßen Tel Avivs. Die Demonstranten wollen, dass die Regierung zurücktritt und dass eine unabhängige Untersuchungskommission eingesetzt wird, die ermittelt, weshalb Israels Regierung den Terror vom 7. Oktober nicht hat kommen sehen und nicht verhindert hat. Ende Oktober wird in Israel gewählt. So findet das Gedenken mitten im Wahlkampf statt. Während Oppositionspolitiker Premierminister Benjamin Netanyahu dafür verantwortlich machen, dass Israel nicht auf den 7. Oktober vorbereitet war, unterstreicht Netanyahu an diesem Tag, die Regierung werde ihren Auftrag erfüllen und alle Mörder zur Rechenschaft ziehen. Die zentrale Gedenkveranstaltung am Abend in Tel Aviv ist von einem Verein organisiert und unabhängig vom Staat. Es tritt kein Vertreter der Regierung auf. Mauricio Schneider, der an diesem Tag auch am Grab seiner Familienmitglieder war, sagt, dass die vielen Menschen bei der Gedenkveranstaltung ihn stolz machen. Wie es mir meine Mutter beigebracht hat, ein stolzer Jude zu sein, stolz darauf zu sein, wer ich bin.
4: Und auch in Berlin gab es eine Gedenkveranstaltung zum 3. Jahrestag des Terrorangriffs unter dem Motto »Nie vergessen, niemals schweigen«. Dabei immer wieder Thema in allen Reden und Beiträgen, der Antisemitismus in Deutschland.
6: Millionen meiner Ahnen haben schon hier gewohnt, doch dieses Land hat sie nicht verschont. Der ehemalige deutsch-israelische Rapper Ben Salomo setzt zu Beginn der zentralen Gedenkveranstaltung auf dem Bebelplatz in Berlin den Ton. Es ist einer, der hart und anklagend ist. Es geht nicht um den 7. Oktober, es geht um Antisemitismus in Deutschland, in Berlin. Weil es, wie die Initiatorin Melody Sucharewitsch betont, einen direkten Zusammenhang gibt zwischen antisemitischen Gedanken, ersten Angriffen und dem Terror des 7. Oktober.
7: Denn Terror beginnt nicht mit der Bombe oder mit dem Gewehr. Er beginnt mit einer Ideologie, mit Propaganda, mit der Entmenschlichung und mit dem Schweigen derjenigen, die es eigentlich besser wissen.
6: Die Gesellschaft müsse lauter werden, fordert sie. Mehr Engagement fordert auch der israelische Botschafter in Deutschland, Ron Prosor. Sonntagsreden für Tote habe es genug gegeben. Er fordert Taten und wird politisch. Eine Brandmauer, betont er, stehe entweder zu allen Seiten oder sei nicht mehr als eine wirkungslose Kulisse.
8: Antisemiten dürfen niemals wieder in Parlamente einziehen, egal ob links oder rechts.
6: Antisemitismus, sagt Innenminister Alexander Dobrindt, sei ein schleichendes Gift, gegen das man sich täglich konsequent wehren müsse. Der CSU-Politiker erinnert aber auch an die Opfer des 7. Oktober. Auch an die aus dem Kibbutz Beeri, in dem die Hamas wütete und den Dobrindt im Dezember 2023 besucht hat.
9: Ging durch die Straßen, durch die Wege, durch die Häuser und ich spüre noch heute, wie mich das berührt hat, wie mich das emotional getroffen hat, wie das mein Herz verletzt hat. Und deswegen ist es mir ein Bedürfnis, auch hier sprechen zu dürfen.
6: Wichtig ist ihm, wie zuvor schon Kanzler Friedrich Merz, auch Solidarität mit dem Staat Israel zu bekunden. Ein Staat, der sich verteidigen müsse und dabei auch auf die Unterstützung Deutschlands zählen könne.
9: Jeder Einzelne, der in politischer Verantwortung steht, hat auch die Verantwortung, dafür zu sorgen, dass neuer Antisemitismus weder toleriert noch hoffängig fähig gemacht wird, weil man ihm eine Regierungsbeteiligung ermöglicht, meine Damen und Herren.
6: Auch wenn Dobrindt die Grünen und die SPD nicht konkret anspricht, den auf den Platz Versammelten ist klar, dass dies ein Aufruf an beide Parteien ist, nicht mit der Linkspartei in Berlin zu koalieren. Neutraler, aber nicht minder mahnend, hatte sich zuvor Bundestagspräsidentin Julia Klöckner zu Beginn der Sitzung im Bundestag geäußert. Auch sie erinnerte an den Terror des 7. Oktober, nicht ohne eine Brücke ins Heute zu schlagen.
10: Und wir sagen und wir hören es auch oft, Antisemitismus darf keinen Platz haben auf unseren Straßen, ebenso wenig wie in unseren politischen Debatten. Aber leider, sind wir ehrlich, ist doch die Realität anders. Erschreckend anders. Ob rechtsextrem, linksextrem oder islamistisch begründet, Extremisten wollen, dass wir uns an die Stigmatisierung von Juden gewöhnen.
6: Klöckner appellierte an alle, Antisemiten offen und öffentlich in die Schranken zu weisen. Wer nie wieder sage, dabei aber nur die Vergangenheit meine, betonte sie, der sei nicht glaubwürdig. Es gehe auch um das Heute und um das Morgen.
11: Christina Nagel berichtete für uns aus Berlin.
0: Das Wetter in Deutschland.
4: Es wird heute bei den meisten deutlich herbstlicher, so viel ist klar. Wir haben schon jetzt einiges an Regen über der Mitte und dem Norden Deutschlands und fast alle kriegen davon im Laufe des Tages was ab. Das zieht ganz langsam so Richtung Osten, Südosten weiter. Vor und nach dem Regen ist es oft sonnig bei bis zu 20 Grad. Morgen geht's meist wechselhaft weiter, immer wieder Schauer, zwischendurch auch mal Sonne, aber insgesamt eher grau und auch noch einen Tick frischer, maximal 10 bis 16 Grad in Deutschland. Und wir gucken noch auf die aktuellen Werte im Moment. Bei Bremen 14 Grad und leichten Regen, Dresden 12 Grad und viele Wolken, Frankfurt am Main 16 Grad, leichter Regen. Köln 14 Grad, auch da regnet es jetzt schon. Auf dem Brocken im Harz 12 Grad, auch da leichter Regen. 14 Grad in Hannover bei vielen Wolken. Potsdam meldet 11 Grad und Wolken. Und München 13 Grad und Wolken.
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11: Um 5.14 Uhr am frühen Donnerstagmorgen. Der Bundestag beschäftigt sich zum ersten Mal mit dem Entwurf für eine Reform der Einkommensteuer von Finanzminister Lars Klingbeil. Die Pläne sind auch innerhalb der Regierungskoalition weiterhin umstritten. Lissi Kaufmann.
12: Die Steuerreform, ein kleines Teilchen im großen Reformpuzzle. Sie soll die Menschen entlasten, sagt Finanzminister Lars Klingbeil.
13: Busfahrer, um Polizeibeamte, um die Pflegekraft, um die Erzieherin, die sollen, nachdem das Leben in den letzten Jahren doch teurer geworden ist, jetzt auch entlastet werden und am Ende des Monats mehr Geld in der Tasche haben.
12: Der Grundfreibetrag soll angehoben werden, also der Betrag, auf den man gar keine Steuern zahlt. Angehoben werden sollen unter anderem auch der Kinderfreibetrag und das Kindergeld. Eine kleine Reform finden Ökonomen wie Martin Betznowska vom Institut der Deutschen Wirtschaft.
14: Der Name Steuerreform oder die Bezeichnung durch die Regierung ist natürlich ein bisschen trügerisch, weil nicht mal die kalte Progression wie in der Vergangenheit ausgeglichen wird.
12: Die kalte Progression, also jener Effekt, wenn der Arbeitgeber in Inflationszeiten das Gehalt anhebt, der Arbeitnehmer dadurch aber einen höheren Steuersatz zahlen muss, sich also am Ende trotzdem weniger leisten kann. In den vergangenen 15 Jahren haben alle Finanzminister diesen Effekt ausgeglichen. Lars Klingbeil plant das nicht. Die Union im Bundestag will das ändern.
15: Darüber werden wir in dem parlamentarischen Verfahren diskutieren müssen, ob es doch haushalterische Spielräume gibt,
12: sagt Fritz Günzler, Steuer- und Finanzfachmann der Unionsfraktion. Änderungen am Gesetz fände auch die SPD-Fraktion gut, erklärt die stellvertretende Vorsitzende Wiebke Esther.
16: Wir können uns auch vorstellen, diese Einkommensteuerreform noch größer zu machen. Aber es heißt dann auch ganz konkret, wo die Finanzierung herkommen muss.
12: Wo soll sie herkommen bei einem Haushalt, der auf Kante genäht ist? Die Grünen im Bundestag hätten eine Idee. Die finanzpolitische Sprecherin Katharina Beck nennt Ausnahmen im Steuersystem, die man abschaffen könnte, etwa bei der Erbschaftssteuer für Unternehmen.
17: Bei diesen Gerechtigkeitslücken muss die Bundesregierung endlich tätig werden. Und deswegen machen wir mit 7 namentlichen Abstimmungen an diesem Donnerstag im Bundestag auf diese relevanten Beitrag zur Finanzierung von Entlastungen aufmerksam.
12: Doch selbst wenn Union und SPD sich einigen könnten, in der Union will man erstmal die Entwürfe weiterer Reformen abwarten. Fritz Günzler erinnert an die Arbeitsmarkt- und Rentenreform.
15: Wir sind schon der Meinung, wenn man eine Vereinbarung trifft, muss jeder Partner seine Dinge vorbringen. Und ich glaube, die Einkommensteuerreform kann dann erst beschlossen werden, wenn auch die anderen Dinge entscheidungsreif auf dem Tisch liegen.
12: Günzlers Argument: Schweren Herzens habe die Union zugelassen, dass mit der Reform auch der Spitzensteuersatz angehoben wird für alle, die mehr als 250.000 Euro im Jahr verdienen. Davon betroffen seien auch Personenunternehmen.
15: Sowas können wir natürlich nur mitmachen, wenn wir dann auch sehen, dass wir auf dem Arbeitsmarkt Erleichterungen haben, die dann auch wiederum Beschäftigung schafft. Also von daher bedingen sich die Dinge.
12: Martin Betznowska vom Institut der Deutschen Wirtschaft erklärt, die Erhöhung des Spitzensteuersatzes hätte damit auch Folgen für die Wirtschaft.
14: Eine Erhöhung belastet die Unternehmen, die haben dann weniger zur Verfügung, um zu investieren zum Beispiel. Und gerade in den jetzigen Zeiten brauchen wir mehr Investitionen. Also es ist schon eine Belastung auch für die Wirtschaft.
12: Es scheint, so schnell wird das Puzzleteilchen Steuerreform nicht vorliegen. Damit droht eine weitere Lücke zu klaffen im großen Reformpuzzle der Bundesregierung.
11: Und dann geht's um noch eine Reform heute im Bundestag, die Reform der Kinder- und Jugendhilfe. Da geht es vor allem um die Frage, bekommen Kinder mit Behinderung auch in Zukunft die nötigen Hilfen, um am Schulunterricht teilzunehmen? Und die andere Frage ist, wie wird diese Unterstützung organisiert? Die Bundesregierung will vor allem das System der Schulbegleitung ändern. Aus dem ARD-Hauptstadtstudio berichtet Chris Pertrow.
18: Caroline Kleve arbeitet bei der Lebenshilfe in Braunschweig und organisiert dort die Schulassistenzen für etwa 40 Kinder mit Behinderung. Nahezu alle bekommen eine Einzelbetreuung. Caroline Kleve nennt ein Beispiel.
19: Die Lehrkraft steht an der Tafel und beschreibt die Aufgabe und die ist zu schnell erklärt, sodass das Kind nicht alle Inhalte der Aufgabenstellung wahrgenommen hat. Und dann ist die Schulassistenz da und sagt so: Das machst du jetzt und das machst du jetzt.
18: Jeder Fall, so schildert es Caroline Kleve, liegt anders. Kinder mit einer körperlichen Behinderung brauchen zum Beispiel Hilfe beim Gang zur Toilette. Bei anderen geht es darum, einen möglichen Anfall frühzeitig zu erkennen, Gefühle zu kontrollieren oder bei einer Hör- oder Sehbehinderung zu assistieren. Doch das System der Schulbegleitung steht unter Druck, auch aus finanziellen Gründen. Das sagt die Bundesfamilienministerin Karin Prien.
20: Die Bedarfe wachsen. Die Problemlagen werden komplexer und zugleich steigen die Kosten dramatisch und dynamisch. Es fehlen Kräfte und es fehlen Fachkräfte. Und ich fürchte, An letzterem wird sich so bald auch nichts ändern lassen.
18: Ändern will Karim Prien deshalb das System. Statt der heute noch sehr verbreiteten individuellen Hilfe sollen sich künftig, wenn möglich, mehrere Kinder eine Betreuung teilen.
20: Poollösungen sollen die Regel sein. Denn es ist für die soziale Integration von Kindern nicht automatisch hilfreich, wenn sich in einem Klassenzimmer gleich eine ganze Reihe von Assistenten befinden.
18: Ministerin Prien fügt hinzu, auch in Zukunft muss es aus ihrer Sicht so sein, dass Kinder und Jugendliche mit einem individuellen Bedarf eine Einzelassistenz bekommen können. Sozialverbände sind in Sorge, dass die geplante Reform dennoch zu schmerzhaften Einschnitten führt. Jenny Axmann von der Lebenshilfe erklärt, wo sie rote Linien sieht.
2: Ich glaube, der Dreh- und Angelpunkt bei diesen infrastrukturellen Angeboten ist, ob die Regelung es schafft, sicherzustellen, dass die Kinder, die tatsächlich eine individuelle Begleitung, also 1:1 brauchen, sie auch tatsächlich bekommen. Und zwar ohne, dass sie das einklagen müssen.
18: Die Verbände und auch der Behindertenbeauftragte der Bundesregierung kritisieren den Gesetzentwurf noch aus einem zweiten Grund massiv. Denn ursprünglich sollte die Reform vor allem dazu führen, dass Kinder mit Behinderungen und deren Eltern einen zentralen Ansprechpartner für staatliche Hilfen bekommen. Bislang sind je nach Behinderung verschiedene Ämter zuständig. Nach Kritik mehrerer Länder und Kommunen ist von diesen Plänen aber nur eine Experimentierklausel übrig geblieben. Kommunen, die von ihrem Bundesland dafür zugelassen werden, können erproben, ob es eine Gesamtzuständigkeit des Jugendamts geben soll. Der Behindertenbeauftragte Jürgen Dusel formuliert es so: Betroffene Familien würden weiter von Pontius zu Pilatus geschickt.
11: Er soll der längste Straßentunnel in Bayern werden. Seit 7 Jahren laufen die Bauarbeiten im Norden von Garmisch-Partenkirchen und die klingen im Moment so.
21: Raphael Zuber blickt auf den Detailplan seines Tunnels. Seit über 6 Jahren hat er die Verantwortung für den Bau.
22: Auf den Plan habe ich jetzt schon hunderte Male drauf geschaut und ich bin ehrlich gesagt schon stolz, dass wir jetzt so weit gekommen sind und wirklich große Herausforderungen haben meistern müssen.
21: Der Betonfertiger hat gerade erst losgelegt und schon liegen 900 Meter neue Fahrbahn im Berg. Eine Maschine, so breit wie der Tunnel selbst, rüttelt den Beton ein, schneidet später Fugen, schafft eine spiegelglatte, helle Oberfläche aus Beton. Ziel, ein Tunnel, der 100 Jahre hält.
22: Also allein die Betonfahrbahn ist es möglich, in etwas mehr als 10 Arbeitstagen im Haupttunnel einzubauen. Da werden knapp 7000 Kubikmeter Beton dann reingefahren. Dafür ist extra nochmal ein eigenes Betonmischwerk aufgebaut worden.
21: Doch während unten die Fahrbahn wächst, zeigt sich oben am Fuß des Kramers ein anderes Bild. Wo früher alles nass war, ist heute eine gemähte Wiese. Der Bund Naturschutz hat vor Gericht dafür gekämpft, dass die Schäden durch den Tunnelbau an der Oberfläche wieder repariert werden. Andreas Keller vom Bund Naturschutz.
23: Wir haben sogar ein Gutachten von einem Moorspezialisten, der sagt, diese Hangquellmoore sind bayernweit einmalig, schützenswert. Diese Moore sind jetzt eine Wiese im Grunde, ist gemäht, was für Hangquellmoore der höchsten Güteklasse natürlich ein Unsinn ist.
21: Keller spricht von Brutalität, weil schwere Maschinen in das Moor gefahren seien. Die seltenen Pflanzen, die Frösche, die winzige Windelschnecke, alles abhängig von konstant kühlem Quellwasser aus dem Berg.
23: Das waren Biotope, die man nie gemäht hat. Und wenn wir weiterschauen, hier dieser Bach, das war eine der Quellen, die eigentlich fließen müssten.
21: Die Tunnelbauer halten dagegen. Der Stollen sei seit Ende letzten Jahres dicht. Das Grundwasser im Berg steige wieder an. Sie nennen es die Wiederaufspiegelung. Erste Quellen seien wieder angesprungen. Doch das extrem trockene Jahr hat die Erholung der Natur an der Oberfläche verlangsamt. Raphael Zuber.
22: Im Februar diesen Jahres sind erste Hangquellen wieder angesprungen, insbesondere die große Sonnbichelquelle. Und seit April diesen Jahres haben wir über 40 Meter Wassersäule über dem Tunnel anstehen. Kleiner Wermutstropfen an der ganzen Sache ist, dass wir einfach zu kämpfen haben mit der Wasserknappheit und müssen derzeit auch noch künstlich etwas nachhelfen.
21: Über 2 Kilometer lang ist die Wasserleitung vom Lahnewiesgraben an den Fuß des Kramers. Mit ihr werden die Wiesen und Moore oberhalb des Tunnels künstlich bewässert. Kostspielig und aufwendig. Die Baukosten für den Kramer haben sich seit Baubeginn vervierfacht, auf über 400 Millionen Euro erhöht. 2028 soll er für den Verkehr freigegeben werden.
11: Louis Knoll berichtete.
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1: Der umstrittene FIFA-Boss Gianni Infantino reist dieser Tage um den Globus und wirbt vielerorts um Vertrauen. Wenn es allerdings nach dem DFB-Präsidenten Bernd Neuendorf geht, ist damit bald Schluss. Er fordert nämlich die rote Karte für den Schweizer. Ab heute treffen sich die Bosse der europäischen Verbände in einem Nobelhotel in Berlin, um an einem Plan zur Ablöse Infantinos zu schmieden. Jakob Silvester Schmidt hat die Einzelheiten.
3: DFB-Präsident Bernd Neuendorf fordert offen den Rücktritt von FIFA-Chef Gianni Infantino. Infantino sei nicht mehr tragbar und habe das Vertrauen verspielt, so Neuendorf. Beim Treffen der europäischen Fußballverbände in Berlin soll nun der weitere Kurs gegen den FIFA-Präsidenten festgelegt werden. Entscheidend ist dabei die Suche nach einem Gegenkandidaten für die FIFA-Wahl im März 2027. Die Opposition steht unter Zeitdruck und ihr Bündnis bekommt Risse. So sprach sich etwa Lettland unlängst als erster europäischer Verband für Infantino aus. UEFA-Präsident Alexander Schäferin hat eine eigene Kandidatur ausgeschlossen. Auch andere mögliche Kandidaten halten sich bislang zurück. Gleichzeitig wirbt Infantino weltweit um Unterstützung und stellt Reformen sowie finanzielle Zuwendungen für Verbände in Aussicht. Für Neuendorf sind das allerdings keine echten Reformen.
1: Es ist also unwahrscheinlich, dass schon in Berlin ein Gegenkandidat aufgestellt wird. Dazu wolle die UEFA laut Sportschau-Information einen strategisch geeigneten Zeitpunkt wählen. Bei der EM im Straßenradsport stand für die Fahrerinnen und Fahrer zum Abschluss das Zeitfahren auf dem Plan, allerdings mit einem enttäuschenden Ergebnis für die deutsche Hoffnungsträgerin Franziska Koch. Noch bei der WM hatte die deutsche Zeitfahrmeisterin vor rund 2 Wochen Bronze geholt, jetzt ging sie leer aus. Holger Gersker berichtet.
5: Schon nach 7 Kilometern war klar, dass die WM-Dritte von Montreal an diesen großen Erfolg nicht anknüpfen kann. Franziska Koch wurde von der eine Minute nach ihr gestarteten Straßenwelt- und Europameisterin Demi Wollering aus den Niederlanden überholt. Kurz danach kam auch noch die Zeitfahrweltmeisterin Marleen Reusser. Die Schweizerin war sogar 2 Minuten schneller geklettert. Bergauf trennten die Weltklasse-Radsportlerinnen also Welten. Für die deutsche Meisterin war dieser Kurs mit dem langen Anstieg im ersten Drittel zu schwer, anders als vor 2,5 Wochen beim WM Zeitfahren von Kanada. Gewonnen hat auch in Slowenien Marleen Reusser, diesmal vor Demi Wollering. Bronze ging überraschend an Juliette Berthet aus Frankreich. Franziska Koch kam als einzige deutsche Starterin auf Platz 11 ins Ziel. Ihr Rückstand auf die Siegerin stattliche 2 Minuten und 57 Sekunden. Eine kleine Enttäuschung am Ende einer für sie aber äußerst erfolgreichen Saison.
1: Bei den Männern gewann Lokalmatador Primus Roglic. Er feierte seinen ersten EM-Titel im Zeitfahren. Und zum Schluss schauen wir noch auf die Königsklasse im Handball. Der deutsche Meister Magdeburg hat in der Champions League beim polnischen Meister aus Kielce 35-30 gewonnen und damit den 3. Sieg im 3. Spiel in dem Wettbewerb gefeiert. Jens Lampe.
7: Das war ein hart erkämpfter, aber über weite Strecken überzeugender Sieg des SC Magdeburg. Von Anfang an die Elbestädter in Frontmitte der ersten Halbzeit mit 4 Toren, zur Halbzeit dann einer 19-17 Führung des SCM. Doch die hartnäckig kämpfenden Gastgeber forderten dem deutschen Meister alles ab. Erst Mitte der zweiten Halbzeit beim Stand von 28-23 war die Vorentscheidung gefallen. Am Ende dann der 35-30 Erfolg des SC Magdeburg. Mit dem 3. Sieg im 3. Gruppenspiel sind die Magdeburger jetzt alleiniger Tabellenführer in ihrer Vorrundengruppe.
1: In einer Woche folgt schon das Rückspiel, dann in Magdeburg. 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
1: Um 5.29 Uhr mit Wolfgang Berger. Die Spitzen von Union und SPD haben ihre Beratungen im Koalitionsausschuss beendet. Die Sitzung dauerte etwa 4 Stunden. Aus der Nachrichtenredaktion Karin Busche.
2: Bis tief in die Nacht ging es diesmal nicht. Kurz nach 22 Uhr war der Koalitionsausschuss zu Ende. Was besprochen wurde, ist bisher nicht bekannt, aber aus Regierungskreisen hieß es, die Gespräche hätten in einer guten Atmosphäre stattgefunden. Man habe sich ausgesprochen, auch über die Ergebnisse der letzten Wahlen in Sachsen-Anhalt, Berlin und Mecklenburg-Vorpommern. Außerdem habe man darüber gesprochen, wie der Zeitplan ist bei den verabredeten Reformen. Die Regierungsfraktionen sollen heute informiert werden. Es hieß aber schon vorher, dass es keine neuen Beschlüsse geben würde.
1: In Spanien ist nach der Zwangsräumung ihrer Wohnung die 87-jährige Marie Carmen Abascal gestorben. Das bestätigte ihre Anwältin. Ihr Fall hatte vor allem in Madrid Massenproteste gegen hohe Mieten und Wohnungsnot ausgelöst. Aus der Nachrichtenredaktion Johannes Zuber.
3: Vor 2 Wochen wurde Marie Carmen Abascal von der Polizei aus ihrer Wohnung getragen, in der sie über 70 Jahre lang gewohnt hatte. Der neue Eigentümer hatte die Miete um 275% erhöht. Nach der Zwangsräumung kam es zu landesweiten Protesten, bei denen gingen hunderttausende Menschen auf die Straße. Sie forderten unter anderem besseren Mieterschutz. Die Regierung wollte auch entsprechende Regeln einführen. Das Parlament lehnte die Dekrete aber ab. Daraufhin setzte Ministerpräsident Sanchez Neuwahlen an.
1: Der Europäische Rechnungshof warnt vor einer steigenden Schuldenlast der EU. Im aktuellen Jahresbericht heißt es, die Schulden könnten bis zum nächsten Jahr auf 1 Billion Euro anwachsen. Allein für Zinsen muss die EU demnach von 2028 bis 2034 bis zu 93 Milliarden Euro ausgeben. Kritisch sehen die Prüfer auch die Pläne der EU-Kommission für den nächsten Haushalt. Danach soll das Geld künftig oft erst fließen, wenn bestimmte Ziele erreicht sind. Die EU-Staaten verhandeln derzeit über den Haushalt ab 2028. Die Gesundheit von Mädchen hat sich weltweit deutlich verbessert. Das geht aus dem ersten Weltmädchenindex von Plan International und der Ruhr-Universität Bochum hervor. Demnach ist ihre Sterblichkeit seit dem Jahr 2000 um mehr als die Hälfte gesunken. Untersucht wurden Mädchen zwischen 5 und 19 Jahren in 192 Ländern. In den meisten davon leben Mädchen heute gesünder als zu Beginn des Jahrtausends. Das Wetter in Deutschland. Tagsüber breitet sich Regen nach Osten aus, später von Nordwesten her wechselnd bewölkt mit Sonne, aber auch Schauern, Höchstwerte 12 bis 20 Grad. Am Freitag weiterhin wechselhaft, nur im Süden, abseits der Alpen etwas Sonne, 10 bis 16 Grad. Am Sonnabend wechselnd bewölkt, teils etwas Sonne und Schauer bei 10 bis 17 Grad. Das waren die Nachrichten.
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4: Mit der A4 Kirchheimer Dreieck Richtung Erfurt zwischen Friedewald und Wildeck-Höhlebach ist weiterhin nach einem Unfall gesperrt. Dadurch 3 Kilometer Stau. Jetzt eine detaillierte Umleitungsempfehlung ab Friedewald über die U79. Die führt über Friedewald und die parallel verlaufende L3069 zur Anschlussstelle Wildeck-Höhlebach. A57 Krefeld Richtung Köln zwischen Krefeld Zentrum und Krefeld Oppum ist wegen Bauarbeiten gesperrt und in München sind der Effnertunnel, der Richard-Strauss-Tunnel und der Altstadt-Ring-Tunnel sowie der Busche-Zrieder-Tunnel wegen Wartungsarbeiten immer noch gesperrt in beiden Richtungen. Das war's. Gute Fahrt.
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4: mit Nikolai Russ. Guten Morgen. Frankreich steht weiter unter Strom. Auch heute wollen Schülerinnen und Schüler wieder für bessere Bildungsbedingungen demonstrieren. Aber die Politik hat inzwischen reagiert. Caroline Diller berichtet für uns aus Paris.
5: Frankreichs Regierungschef Sébastien Lecornu war offensichtlich darum bemüht, die lauten und wütenden Proteste der Schülerinnen und Schüler zu besänftigen. Die Wut der Jugendlichen kommt nicht von ungefähr, sagte Lecornu wörtlich in einer Fernsehansprache, und niemand kann ihren Ängsten gleichgültig gegenüberstehen.
6: La colère des jeunes ne vient pas de nulle part. Nul ne peut être indifférent aux angoisses qu'ils expriment.
5: Wie eine konkrete politische Antwort auf die Proteste aussehen könnte, bleibt aber auch nach der Ansprache vage. Le Cornu verwies auf eine extra eingerichtete Online-Plattform der Regierung. Dort können Schüler Vorschläge und Forderungen festhalten. Le Cornu stellte in Aussicht, diese Vorschläge in die Debatte über den Bildungshaushalt einfließen zu lassen.
6: Le budget de l'éducation nationale sera d'ailleurs discuté à l'Assemblée nationale.
5: Die Nationalversammlung wird ab dem 12. November über den Bildungsetat beraten. Wir haben also einen Monat Zeit, um aus diesen Vorschlägen Änderungsvorschläge für den Gesetzentwurf zu machen, auf die sich die Abgeordneten und Senatoren dann einigen müssen. Es wird eine Debatte geben und jeder wird Verantwortung übernehmen, vor allem die Regierung. Somit sollen also die Parlamentarier entscheiden, welche Vorschläge angenommen und umgesetzt werden. Außerdem wolle die Regierung Ende Oktober erste Entscheidungen präsentieren, um auf Forderungen, etwa nach mehr Lehrkräften, einzugehen. In Sachen mehr Geld für Bildung, eine der wesentlichen Forderungen sowohl der protestierenden Schüler als auch der Gewerkschaften, machte der Regierungschef dagegen keine Zugeständnisse. Im Radiosender France Info haben Jugendliche direkt nach der Ansprache ihre Eindrücke geteilt. Gaspard und Céleste sind sich in ihrer Bewertung einig. Das empört uns. Zu Beginn seiner Rede hatte ich den Eindruck, dass er uns gehört hat. Er hat ein paar unserer Forderungen erwähnt, aber danach hat er nichts Konkretes angekündigt. Okay, vielleicht hat er uns zugehört, aber die Frage ist, ob er uns auch verstanden hat. Ich möchte jetzt die Blockaden weiterführen, mich weiter auflehnen. Seit 10 Tagen hört er uns nicht zu. Konkrete Ankündigungen machte Le Cornu dagegen beim Thema Spritpreise.
6: Wir
5: werden 10 Millionen Barrel Diesel und Rohöl aus der strategischen Reserve an die Vertreiber freigeben. Dieser Kraftstoff wurde eingekauft, bevor die Preise explodiert sind, wird also zum ursprünglichen Preis der Reserve bereitgestellt. Dadurch sinken die Preise an den Zapfsäulen automatisch um 12 bis 18 Cent pro Liter. Diese Ankündigung erfolgt im Rahmen einer gemeinsamen Entscheidung der G7-Staaten von vergangener Woche. Außerdem habe er dem staatlichen Energieversorger ÖDF aufgetragen, die Produktionskapazitäten maximal auszuschöpfen, um die Strompreise über den Winter stabil zu halten, so Le Cornu. Diese Maßnahmen können als Versuch interpretiert werden, eine sogenannte Convergence des Colères abzuwenden, also zu vermeiden, dass sich die Schülerdemos möglicherweise zu einer allgemeinen sozialen Protestbewegung ausweiten.
4: Wirtschaft. Und da wird heute ein Treffen ganz besonders wichtig für den EU-Handel. Der EU-Handelskommissar ist heute bei Chinas Handelsminister zu Gast. Warum das so wichtig ist, Sarah Lopez berichtet.
7: Die Erwartungen an EU-Handelskommissar Maroš Šefčovič sind hoch. Aber das scheint er zu wissen. Schon im Juni sagte er zu den laufenden Verhandlungen mit China:
8: How important this is for all our member states.
9: Wie wichtig das für alle unsere Mitgliedstaaten ist. Für die europäische Wirtschaft, für die europäische Industrie und für die Tausenden und Tausenden Jobs in der EU, die wir offensichtlich schützen müssen.
7: Der Druck auf die Europäische Union steigt. Gemeinsam mit dem Handelsdefizit zwischen der EU und China. Das ist zuletzt im Schnitt um 1 Milliarde Euro pro Tag gestiegen. Es wurden also deutlich mehr chinesische Produkte in die EU importiert, als europäische nach China exportiert wurden. Das ist ein wichtiger Grund, weshalb nach Angaben des Bundesverbands der deutschen Industrie jeden Monat 15.000 Jobs in der deutschen Industrie verloren gehen. Wolfgang Niedermark, Mitglied der BDI-Hauptgeschäftsführung, beobachtet das mit Sorge in der Automobilindustrie, aber auch im Maschinenbau und in der Chemie.
10: Überall sehen wir starke, wettbewerbsfähige Produkte aus China von hoher Qualität zu sehr günstigen Preisen in unsere Märkte fließen. Das hat zum Teil mit der Leistungsfähigkeit der chinesischen Industrie zu tun. Es hat aber eben auch damit zu tun, dass wir unter sehr starken Währungsungleichgewichten leiden und die chinesische Industrie kostenvoll Vorteile hat, die eben auch staatlichen Subventionen unterliegen. Und da müssen wir Maßnahmen ergreifen.
7: Die Frage ist nur, welche? Der deutsche Bundeskanzler Friedrich Merz und der französische Präsident Emmanuel Macron haben in einem Schreiben an die EU-Kommission neue Handelsinstrumente gefordert. Zum einen ein Diversifizierungsinstrument, mit dem müssten europäische Unternehmen auf unterschiedliche Lieferanten setzen. Bei den seltenen Erden zum Beispiel ist die Abhängigkeit von China gerade sehr hoch. Zum anderen fordern Merz und Macron ein neues Instrument, mit dem man Handelspartner quasi im Eilverfahren vom europäischen Binnenmarkt ausschließen könnte, eine Art Notschalter. Schon jetzt hat die EU aber Möglichkeiten, Druck auf China auszuüben, zum Beispiel mit ihren Antisubventions- und Anti-Dumping-Maßnahmen. Gerade fallen zum Beispiel Strafzölle auf subventionierte E-Autos aus China an, die könnte man auf Hybridautos ausweiten. In Brüssel setzt man aber noch darauf, dass man mit Verhandlungen weiterkommt und Peking freiwillig seine Exporte reduziert, zum Beispiel von Autos. Bernd Lange, Vorsitzender des Ausschusses für internationalen Handel im EU-Parlament, sagt, da kann die EU durchaus mit den Chinesen verhandeln.
11: Die sind auf den Export angewiesen und Sie wissen, USA haben zugemacht und höherwertige Produkte sind im Asien- und im Afrika-Bereich auch nicht so einfach abzusetzen. Also sind die auf den Export nach Europa angewiesen und deswegen auch ein Stück weit verhandlungsbereit.
7: Die Erwartungen sind hoch, vielleicht so hoch wie das Handelsdefizit. Und es könnte eben sein, dass sie zu hoch sind, sagt Mikko Hotari vom Mercator Institute for China Studies, auch wenn er den Handelskommissar für einen gewieften Verhandler hält.
12: Aber am Ende des Tages braucht Sefcovic auch einfach, glaube ich, die Möglichkeit, sich zurückzuziehen aus Peking und zurückzufahren und zu sagen, wir haben nichts erreicht. Und dafür müssen ihm Brüssel und die Mitgliedstaaten dann auch den Rücken stärken.
7: Die Staats- und Regierungschefs wollen sich in einer Woche mit der Handelsbeziehung zu China beschäftigen. Beim Gipfel wollen sie besprechen, was der EU-Handelskommissar auf seiner Reise erreicht hat oder eben auch nicht erreicht hat.
4: Eigentlich soll ja mehr Verkehr auf die Schiene in Deutschland. Jetzt drohen aber ausgerechnet bei Regionalzügen und S-Bahnen Einschnitte. Hintergrund ist die sogenannte Trassenpreisbremse. Ja, schwieriges Wort. Uta Georgi erklärt, was das heißt und was es für das Beispiel Sachsen-Anhalt heißt.
13: Trassenpreisbremse, ein sperriges Wort, aber für Bahnreisende im Nahverkehr bedeutete das bisher, per Gesetz wurde dieser Kostenfaktor stabil gehalten. Denn für die Benutzung der Schienen müssen die regionalen Verkehrsbetriebe an den Netzbetreiber, die Deutsche Bahn, eine Nutzungsgebühr zahlen, den Trassenpreis. Dieser Preis wurde vom Bund finanziell gestützt, also gebremst. Trotz der nun wegfallenden Trassenpreisbremse soll es in Sachsen-Anhalt vorerst keine Einschränkungen geben. Das teilt die zuständige Nahverkehrsgesellschaft mit. Geschäftsführer Peter Panitz schreibt dazu auf Anfrage, Zitat:
14: Wir planen aktuell keine Streichung, weil wir noch davon ausgehen, dass der Bund eine Lösung findet. Die Nachforderungen begleichen wir aktuell aus Rücklagen, die uns aber perspektivisch in den nächsten Jahren fehlen werden.
13: Die Nachforderungen kommen durch die neuen Trassenpreise zustande. Sie belaufen sich allein für dieses Jahr auf 400 Millionen Euro für alle Länder zusammen. Auch in Thüringen sollen aber vorerst keine Verbindungen gestrichen werden, um die Ticketpreise stabil zu halten. Hier im Freistaat ist der VMT, der Verkehrsverbund Mittelthüringen, für den gesamten Regionalverkehr auf der Schiene zuständig. VMT-Geschäftsführer Sascha Georgi sagt:
15: Aktuell gibt es da aus unserer Sicht im Rahmen der Trassenpreisbremse noch keinen Effekt für unsere Fahrgäste dort zu verzeichnen. Wir haben weder von Abbestellungen noch von irgendwelchen Preismaßnahmen, die auf Basis der gestiegenen Trassenpreise anzustreben sind, bisher Informationen erhalten vom Land Thüringen. Entsprechend gibt es dort auch noch keine Maßnahmen, die unsererseits im Rahmen des Verkehrsverbundes Mittelthüringen ergriffen werden müssen.
13: Die Lage also unterschiedlich in Mitteldeutschland, denn jedes Bundesland trägt selbst die finanzielle Verantwortung für den Regionalverkehr auf der Schiene, auch wenn der Bund mit Geld unterstützt. Trotzdem, so VMT-Geschäftsführer Sascha Georgi:
15: Das ist natürlich immer eine individuelle Situation, wie eng die Haushaltspläne gestrickt sind, wie viele Mittel dort verfügbar sind und wie sehr sich diese Kosten der Trassenpreise dort auch auswirken auf aktuell laufende Verträge.
13: Für Thüringen bedeutet das mit Blick auf die Fahrpläne der nächsten Wochen und Monate:
15: Ich kann mir das im Moment nicht vorstellen, dass wir ab Januar bereits mit irgendwelchen Kürzungen umgehen müssen. Dafür sind im Moment keine Signale im Land erkennbar und das müsste auch langfristig vorbereitet werden.
13: Derzeit hoffen die Länder noch, dass der Bund mehr Mittel bereitstellt, um die steigenden Trassenpreise abzufedern.
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4: Um 5.43 Uhr. Jeder dritte Studierende ist in Deutschland von Armut betroffen. Das zeigt die aktuelle Untersuchung des Paritätischen Gesamtverbandes und des Studierendenwerks. Sie hat Einkommen, Wohnsituation und Bedarfssätze der Studierenden geprüft. Und für die Definition von Armut gilt ja das Unterschreiten der statistischen Armutsgrenze in Deutschland. Für einen Ein-Personen-Haushalt liegt diese Grenze demnach bei 1.445 Euro netto pro Monat. Anja Braun aus der ARD-Wissenschaftsredaktion.
16: Besonders hoch sei die Armutsquote bei Studierenden, die alleine leben, heißt es in der Untersuchung. Von ihnen seien mehr als 80% armutsbetroffen, mehr als fünfmal so viele wie in der Gesamtbevölkerung. So die Bilanz der Realitätscheck genannten Untersuchung. Allein lebende Studierende haben im Schnitt etwa 900 Euro pro Monat zur Verfügung und müssen davon bereits an die 460 Euro fürs Wohnen bezahlen. So bleiben nur noch rund 440 Euro für den gesamten übrigen Lebensunterhalt. Aber auch Studierende, die in einer Wohngemeinschaft leben, sind mit einer Armutsquote von über 70% stark betroffen. Die Studie zeigt auch, wie wenig das BAföG die tatsächlichen Kosten aufhängt. Im Schnitt stammen gerade mal knapp 14% der Einnahmen aus BAföG, während 43% aus eigener Erwerbstätigkeit kommen, neben einem Vollzeitstudium. Der Paritätische Gesamtverband und das Deutsche Studierendenwerk fordern die Bundesregierung deshalb auf, den Grundbedarf für Studierende schneller auf ein existenzsicherndes Niveau anzuheben. Derzeit ist das für 2029 geplant. Zudem fordern sie, die Wohnkostenpauschale an die realen Mietpreise anzupassen und beide Leistungen auf Dauer an die tatsächliche Kostenentwicklung zu koppeln.
0: Kultur.
4: Es ist der wahrscheinlich wichtigste Preis für Schriftstellerinnen und Schriftsteller, der Literaturnobelpreis. Heute gibt die Jury bekannt, wer ihn in diesem Jahr bekommt. Was sagen die Buchmacher? Auch diesmal sind viele Namen im Umlauf, doch die Schwedische Akademie, die lässt sich nicht in die Karten gucken und war ja schon oft für Überraschungen gut. Jana Sinram berichtet von vor Ort.
17: Egal, wer in diesem Jahr mit dem Literaturnobelpreis ausgezeichnet wird, sicher ist, dass er oder sie im Dezember eine Einladung nach Rinkeby bekommt. Schlagzeilen macht der Stockholmer Vorort mit hohem Migrationsanteil vor allem im Zusammenhang mit Gangkriminalität. Doch jedes Jahr im Herbst gibt es hier an drei Grundschulen ein Projekt zum Literaturnobelpreis. Die Kinder lesen und diskutieren Texte, schreiben selbst welche und präsentieren sie im Dezember dem Preisträger oder der Preisträgerin, im vergangenen Jahr dem Ungarn Laszlo Krasznahorkai. Dessen Texte fanden sie ein bisschen kompliziert, so die Kinder im schwedischen Sender SVT. Also Laszlo, ich verstehe nicht, wie er diese dicken Bücher schreiben konnte. Ich habe ein paar Seiten gelesen, ich habe sie aber nicht verstanden, weil sie für Erwachsene sind. Sein Schreibstil ist sehr speziell. In seinen Geschichten gibt es keine Punkte. Danach habe ich ihn gefragt, als wir mit ihm Kaffee getrunken haben. Die Schwedische Akademie hatte Krasznahorkai vergangenes Jahr für sein fesselndes und visionäres Gesamtwerk geehrt, das inmitten apokalyptischen Schreckens die Kraft der Kunst bekräftige. Er sei sehr glücklich, so der 1954 geborene Ungar damals am Telefon. Ich bin gleichzeitig ganz ruhig und sehr aufgeregt. Das ist der erste Tag in meinem

0: aber für unwahrscheinlich.
1: Also ich gehe doch sehr davon aus, dass es eine Frau wird, denn das Nobelpreiskomitee hat ja seit 2017 diesen paritätischen Wechsel vollzogen, jeweils ein Mann und eine Frau. Und da es zuletzt ein Mann war, glaube ich nicht, dass sie nun davon abweichen werden, denn schaut man auf die Gesamtgeschichte des Nobelpreises, sind es immer noch deutlich mehr Männer als Frauen, die diesen Preis erhalten haben.
0: Trotz des europäischen Preisträgers im vergangenen Jahr könnte die Auszeichnung aber durchaus wieder nach Europa gehen, glaubt Ehlert.
1: Lídia Jorge aus Portugal ist zum Beispiel sehr hoch im Kurs, auch bei den Buchmachern. Aber vom Bauchgefühl ja, würde ich sagen, der Preis geht an eine Frau aus einem nicht-europäischen Land.
0: Im Stockholmer Vorort Rinkeby werden Sie die Texte der Preisträgerin oder des Preisträgers auch in diesem Jahr wieder lesen und auf einen persönlichen Besuch vor der Verleihung am 10. Dezember hoffen. Laszlo Krasznahorkai sprach bei seinem Treffen mit den Kindern im vergangenen Jahr von Hoffnung.
2: You are the hope.
0: Ihr seid die Hoffnung, nicht Texte oder Preise, sondern ihr alle an dieser wunderbaren Schule. Das Gespräch mit dem Literaturnobelpreisträger habe sie sehr stolz gemacht, sagte die 10-jährige Sarah Koshin Hassan hinterher dem schwedischen Fernsehen. Und wer weiß, vielleicht bekomme sie eines Tages selbst einen Nobelpreis.
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4: Wie geht es weiter mit der CDU nach den zuletzt schlechten Wahlergebnissen? Bundeskanzler Friedrich Merz hat vor kurzem gesagt, seine Partei sei nur noch in Teilen eine klassische Volkspartei. In der medialen Berichterstattung war schon der Begriff Volkspartei-Ruinen zu hören. Dazu kommen interne Spannungen und Abspaltungsdrohungen und auch die Frage, inwiefern die AfD in Sachsen-Anhalt es auf genau solche CDU-Parteiaustritte abgesehen hat. Wir beleuchten, wie verschiedene Medien die Lage der CDU einschätzen, auch vor dem Hintergrund, dass im Landtag von Sachsen-Anhalt ein AfD-Politiker zum Präsidenten gewählt wurde. Denn dabei steht der Verdacht im Raum, dass er auch Stimmen von CDU-Politikern bekommen hat. Dazu der Bundeskanzler selbst.
5: Wer seine Stimme der AfD gibt, der spielt das Spiel der Extremisten und er zerstört Glaubwürdigkeit. Mit den Werten meiner Partei, der CDU, verträgt sich das jedenfalls nicht.
4: Als Gastkommentatorin ist heute die freie Autorin Wiebke Hollersen dabei und sie kommentiert die zurückliegenden Wochen der CDU folgendermaßen.
6: Es gibt Situationen im Leben, in denen man sich mit einem Satz tröstet. Jetzt kann es immerhin nicht mehr schlimmer kommen. Vielleicht haben sich das in der CDU auch gedacht vor 2,5 Wochen. Der eigene Kanzler Friedrich Merz war in Umfragen so unbeliebt wie noch nie ein Kanzler vor ihm. Die Wahl in Sachsen-Anhalt krachend verloren. In Mecklenburg-Vorpommern war man sogar aus dem Landtag geflogen. Aber in solchen Krisen kann man sich zusammenraufen, einander in die Augen schauen, sich klar machen, warum man noch an die eigene Mannschaft glaubt, wofür man stehen will, sich eingestehen, wie tief man gefallen ist und sich gemeinsam wieder hocharbeiten. Doch davon ist bei der Union bisher gar nichts zu spüren, im Gegenteil. In Sachsen-Anhalt haben Abgeordnete der CDU womöglich 2 AfD-Politiker mit an die Spitze des Landtags gewählt, allen Brandmauerbeschlüssen ihrer Partei zum Trotz, aber im Geheimen, also so, dass man es ihnen letztlich nicht nachweisen kann. Andere Unionspolitiker haben sich entschieden, sich gerade jetzt noch härter als bisher am Koalitionspartner im Bund, der SPD, abzuarbeiten, anstatt sich mit der eigenen Krise zu befassen und aus ihr zu lernen, obwohl das so dringend nötig wäre. Es kann jetzt nicht mehr schlimmer kommen, das ist ein tröstlicher Satz. Aber leider stellt man oft im Leben fest, dass er nicht stimmt.
4: Im Kommentar der Süddeutschen Zeitung aus München heißt es, die CDU habe ein viel größeres Problem als gedacht.
7: Niemand kann mehr sicher sagen, ob die CDU sich der AfD auf deren Weg in die Magdeburger Staatskanzlei entgegenstellen oder ihr doch heimlich die Tür öffnen möchte. Was man dagegen sicher sagen kann, die CDU-Fraktion ist nicht nur gespalten, sie kollabiert gerade. Für den AfD-Spitzenkandidaten Ulrich Siegmund bildet all das eine hervorragende Ausgangsbasis für die Ministerpräsidentenwahl, die er Mitte Dezember plant. Gelingt der CDU vorher auf ihrem Landesparteitag kein personeller und inhaltlicher Neuanfang, dann kann sich die AfD von einem ihrer größten Ziele verabschieden, nämlich die CDU zu zerstören. Das übernimmt die dann schon selbst.
4: Nach Meinung der Frankfurter Rundschau weiß Friedrich Merz um seinen Autoritätsverlust sehr wohl.
7: Doch Sachsen-Anhalt ist auch sein Problem und das wird nicht von allein vergehen. Im Gegenteil, im Dezember wird sich der AfD-Sieger Ulrich Siegmund zur Wahl als Ministerpräsident stellen. Ein paar Stimmen von der CDU wird es wohl auch für ihn geben. Schlimmer noch, der mehr als angeschlagene Fraktionsvorsitzende Sven Schulze schließt

0: nicht mehr aus, dass man auch Anträge der AfD unterstützen könnte. Das Wort Brandmauer mag man in der Gesamtpartei schon gar nicht mehr in den Mund nehmen. Genauso schaufelt sich die CDU ihr Grab als Volkspartei.
1: Auch die Taz aus Berlin blickt voraus auf die Ministerpräsidentenwahl in Sachsen-Anhalt.
0: Bis dahin muss die Union klären, wo sie steht. Auf der Seite der liberalen Demokratie oder auf der Seite der Autoritären. Beides wird nicht funktionieren. Die CDU ist nur noch einen Schritt vom Abgrund entfernt. Vielleicht hat sie sich bereits entschieden, weiterzugehen. Wenn sie noch umdrehen will, sind die nächsten Wochen ihre letzte Chance. Sonst könnte es die Partei zerreißen.
1: Der Kommentar im Handelsblatt aus Düsseldorf bezieht sich auf die ZDF-Dokumentation Inside CDU.
0: Die Union hält es für eine Selbstverständlichkeit, dass sie das Land regiert. Wer soll es denn sonst machen, sagt CDU-Mann Philipp Amthor in der Doku einmal und lacht. Höhöhö. Das Lachen könnte Union und SPD noch im Halse stecken bleiben. Statt sich dem Extremen entgegenzustellen, lassen sich Union und SPD zu den Rändern ziehen, paktieren stellenweise mit den Radikalen und zerreißen so die politische Mitte des Landes. Die größte Gefahr ist jetzt diese. Dass Union wie SPD die jeweils bröckelnde Brandmauer am linken und rechten Rand als Ausweg aus der Koalition nutzen und das Land endgültig ins Chaos stürzen.
1: Und die Augsburger Allgemeine kommentiert, dass unter anderem durch das Verhalten der CDU das Radikale normalisiert werde.
0: Das ist nicht ungefährlich für dieses Land, auch wenn der Aufstieg der AfD kein Naturgesetz ist. Die AfD ist noch immer ein gieriger Haufen, wie sie ihr Ehrenvorsitzender Alexander Gauland einst charakterisierte. Eine Spaltung liegt im Bereich des Denkbaren. Gelingt es der Partei, trotz der brutalen Flügel- und Ego-Kämpfe zusammenzubleiben, dann dürfte sie für einen gehörigen Teil der Wähler bald zum festen politischen Angebot dieser Republik gehören. Wie Linke, CDU, CSU, SPD, FDP und Grüne.
1: Und das waren die Standpunkte. Zusammengestellt hat sie Pascal Küpper.
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3: 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Es spricht Mathis Burfin, Pastor in Hannover.
4: Ich ziehe den Kopf ein. Eine Rauchschwalbe schießt über meinen Kopf. Dann jagt sie über das Scheunendach, steigt auf, dreht und kommt zurück. Ich versuche ihr mit den Augen zu folgen. Keine Chance. Rauchschwalben gehören zu den großen Reisenden unter den kleinen Vögeln. Jetzt im Herbst ziehen sie nach Afrika. Über tausende Kilometer. Sie überqueren Wüsten, fliegen über Landschaften, die sich ständig verändern. Und dabei kennen sie eines nicht. Grenzen. Keine Zäune, keine Linien auf Karten, keine Pässe. Was Menschen voneinander trennt, existiert für sie nicht. Grenzen, die schützen sollen und gleichzeitig trennen. Menschen, die unterwegs sind, nicht freiwillig, und vor einem Grenzzaun stehen, weil Krieg ist, weil Hunger ist. Eine kleine 20 Gramm Rauchschwalbe und eine große Frage. Wie gehen wir miteinander um in einer Welt, die eigentlich zusammengehört? Was würdest du tun, müsstest du dein Zuhause verlassen? Es gibt doch ein Recht, überleben zu wollen. Und wem würdest du begegnen wollen auf der anderen Seite der Grenze? Kurz nachdem Jesus geboren wurde, erzählt die Bibel schon die Geschichte von seiner Flucht. In der Nacht wird Josef aus dem Schlaf gerissen. Steh auf, hört er eine Stimme, nimm das Kind und seine Mutter und flieh nach Ägypten. Herodes beabsichtigt, Jesus zu töten. Und noch in derselben Nacht macht sich die Familie auf den Weg, ohne Plan, ohne Gewissheit, wie es weitergeht in einem Land, in dem sie Fremde sind. Nur ein Kind, das leben soll. Und Gott? Wird über eine Grenze getragen. Gott kennt die Welt auch von der anderen Seite. Die Rauchschwalbe fliegt, ohne zu unterscheiden, wem das Land gehört. Unter ihren Flügeln eine Welt. Eine leise Erinnerung für mich. Die Welt ist größer als unsere Einteilungen. Und dass Friede nicht irgendwann kommt, sondern dort beginnt, wo wir aufhören, einander fremd zu bleiben.
3: 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Es sprach Mathis Burfin, Pastor in Hannover. 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
1: Um 6 Uhr mit Benjamin Kirsch. Die Spitzen von Union und SPD haben am Abend im Kanzleramt über die weitere Zusammenarbeit beraten. Das Treffen dauerte 4 Stunden. Ergebnisse wurden nicht mitgeteilt. Aus Berlin Uwe Bernd.
2: Danach hieß es aus Regierungskreisen, die Gespräche seien konstruktiv gewesen, aber es gab keiner der Beteiligten eine Erklärung ab. Bundeskanzler Merz hatte zuvor auf einer Veranstaltung in Berlin gesagt, er erwarte von dem Treffen ein Bekenntnis zum Reformkurs der Bundesregierung. Er gehe davon aus, dass der Koalitionsvertrag und das Reformpaket unverändert die Geschäftsgrundlage für die Arbeit der Koalition bleiben. Doch nach den Ergebnissen der letzten Landtagswahlen werden Teile der Reform von der SPD in Frage gestellt. Zum Beispiel die geplante Streichung der abschlagfreien Rente nach 45 Beitragsjahren. Diese Forderung kam auch von 3 CDU-Ministerpräsidenten. Belastet wurde das Treffen des Koalitionsausschusses außerdem durch die Wahl eines AfD-Politikers zum Landtagspräsidenten in Sachsen-Anhalt, mutmaßlich auch mit Stimmen von CDU-Landtagsabgeordneten.
1: Der Bundestag entscheidet heute über den Neubau der Bahnstrecke Hamburg-Hannover. Eine Zustimmung gilt als sicher, nachdem gestern der Verkehrsausschuss das Großprojekt beschlossen hat. Die bestehende Bahnstrecke über Lüneburg, Uelzen und Celle ist stark belastet. Die neue Trasse soll direkter zwischen Hamburg und Hannover verlaufen, teils entlang der A7. Frankreichs Regierungschef Le Cornu hat sich zu den landesweiten Protesten von Schülerinnen und Schülern geäußert. Er bezeichnete die Proteste als gerechtfertigt, machte aber keine Zusagen. Aus Paris, Caroline Düller.
3: Niemand kann den Ängsten der Jugendlichen gleichgültig gegenüberstehen, sagte Frankreichs Regierungschef Sébastien Lecornu wörtlich. In einem offensichtlichen Versuch, die lauten und wütenden Proteste der Schülerinnen und Schüler zu besänftigen. Die Schüler hätten das Recht zu demonstrieren und der Regierung zu widersprechen, betonte Lecornu. Wie eine konkrete politische Antwort auf die Proteste aussehen könnte, bleibt aber auch nach der Ansprache vage. Lecornu verwies auf eine extra eingerichtete Online-Plattform der Regierung. Dort können Schüler Vorschläge und Forderungen festhalten. In Sachen mehr Geld für Bildung, eine der wesentlichen Forderungen sowohl der protestierenden Schüler als auch der Gewerkschaften, machte der Regierungschef dagegen keine Zugeständnisse.
1: Deutschland und Großbritannien wollen künftig enger gegen Cyberangriffe und Sabotage zusammenarbeiten. Das hat die britische Regierung angekündigt. Vor allem Russland bedrohe die gemeinsame Sicherheit. Premierminister Burnham besucht heute Kanzler Merz in Berlin. Deutschland ist das erste EU-Land, in das er seit seinem Amtsantritt reist. Die beiden setzen dabei auch den deutsch-britischen Freundschaftsvertrag in Kraft. Burnham hatte zuletzt als erster britischer Regierungschef seit dem Brexit von einer möglichen Rückkehr in die EU gesprochen. In den USA haben die Demokraten Klage gegen Präsident Donald Trump eingereicht. Es geht um Werbespots, die mit Steuergeldern finanziert wurden. Aus Washington, Nina Barth.
4: Die Demokraten argumentieren, dass es sich bei den Werbespots der US-Regierung um illegale, staatlich geförderte Propaganda handle. Das Democratic National Committee erklärte, die Verwendung von Steuergeldern durch die Regierung für wahlkampfähnliche Werbung beraube die Demokraten eines fairen Wahlkampfes. Gemeint ist der Wahlkampf für die Kongresszwischenwahlen am 3. November. Trump behauptet, es gehe nicht um Werbung für ihn selbst, sondern um Werbung für die USA. Die von Steuergeldern finanzierten Werbespots haben auch bei Republikanern für Kritik gesorgt. Inzwischen ruderte Trump zurück und kündigte an, die Kosten der Videobotschaften künftig selbst tragen zu wollen. Unklar ist, ob er auch die Kosten für die bereits veröffentlichten Videos übernehmen will.
1: 2 Wochen nach ihrer Zwangsräumung ist die spanische Rentnerin Mari Carmen Abascal gestorben. Die 87-Jährige hatte nach 70 Jahren ihre Mietwohnung verlassen müssen. Polizisten brachen ihre Tür auf, Sanitäter trugen sie aus dem Haus. Die Zwangsräumung löste landesweite Massenproteste gegen die Wohnungsnot aus. Unter dem Druck der Proteste hätte Mari Carmen Abascal in ihre Wohnung zurückkehren dürfen. Seit der Zwangsräumung lag sie aber im Krankenhaus. Nach ihrem Tod kam es in der Nacht in Madrid zu ersten Protesten. Das waren die Nachrichten.
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5: 13 Grad haben wir hier in Wilhelmshaven und dazu gibt es einen recht bewölkten Himmel und so sieht es auch in der gesamten Region aus. Auch über Rebsold in der Gemeinde Friedeburg ist der Himmel noch ziemlich trübe und auch über Hohenkirchen im Wangerland. Heute wird es kühl und regnerisch über Tag. Bei maximal 14 Grad kommt leichter Wind aus nordwestlicher Richtung, aber es sind auch ziemlich starke Böen mit dabei. In der Nacht dann vereinzelte Wolken und teils auch wieder regnerisch bei Tiefstwerten von 14 Grad. Und auch morgen bleibt es verregnet bei maximal 14 Grad. Und der Samstag, der sieht ganz genauso aus, dicht bewölkt und auch wieder regnerisch bei Höchstwerten von 14 Grad. Der Herbst ist also richtig da. Das Bundesamt für Seeschifffahrt und Hydrographie meldet uns vor Huxiel das nächste Hochwasser um 11.36 Uhr und das nächste Niedrigwasser dann am frühen Abend um 18.12 Uhr. Schauen wir auf die Straßen.
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5: Der Verkehrsservice hier bei Radio Jade. Auf der A29 ist die Fahrbahn zwischen Farel Bockhorn und Zetel in beiden Richtungen wegen Sanierungsarbeiten auf jeweils nur einen Fahrstreifen verengt. Die B210 ist zwischen Dohusen und dem Ottenburger Weg in beiden Richtungen wegen einer Fahrbahnerneuerung gesperrt. In Esens wird gebaut, deswegen ist da die Bahnhofstraße zwischen dem Schützenplatz und dem Bahnhofskreisel in beiden Richtungen weiterhin vollgesperrt. Auf der Weserstraße hier in Wilhelmshaven ist die Kreuzung mit der Virchowstraße gesperrt. Grund sind auch hier Bauarbeiten. Und außerdem ist in Wilhelmshaven der Bahnübergang Luisenstraße gesperrt. Eine Umleitung ist aber eingerichtet. Weitere Meldungen aus dem Verkehr liegen mir gerade nicht vor, wo auch immer Sie unterwegs sind. Ich wünsche Ihnen eine gute und vor allem sichere Fahrt. Kommen Sie heil an Ihr Ziel.
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5: Und damit herzlich willkommen zur Frühschicht hier bei Radio Jade. Mein Name ist Amelie Friedrichs. Ich begleite Sie heute durch das Programm und hier geht's erstmal los mit Macy Gray und dem Song Kissed It. Ich wünsche Ihnen einen wunderschönen guten Morgen.

Manchmal kann es ein bisschen schwierig sein, Kontakte zu knüpfen. Gerade wenn man umgezogen ist in eine neue Stadt oder eine neue Region. Oder auch, wenn noch recht kleine Kinder zu Hause sind. Und für die Kinder ist Kontakt mit Gleichaltrigen natürlich auch super wichtig. Deshalb gibt es jetzt den Mini-Club in Sande. Unter der Leitung von Gesine Jochens geht es da Ende des Monats in die Begegnung. Kinder im Alter von 9 Monaten bis 3 Jahren sind mit ihren Eltern herzlich eingeladen, am 27. Oktober, das ist ein Dienstag, ins Gemeindehaus in Sande zu kommen. Dabei sollen mit altersgerechten Spielangeboten und Liedern soziale Kompetenzen gestärkt werden. Was mitgebracht werden sollte? Stoppersocken oder Hausschuhe und etwas zum Frühstücken mitsamt Getränken. Und während die Kids am Spielen sind, können natürlich auch die Eltern ihre Erfahrungen austauschen und selbst neue Kontakte knüpfen. Anmelden können sich interessierte Eltern sich und ihre Kinder per Mail bei der evangelischen Familienbildungsstätte Friesland-Wilhelmshaven oder auch telefonisch. Weitere Infos gibt es natürlich auch online auf der Webseite der EFB unter Kurssuche.

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1: Heute Abend gibt es wieder Live-Musik direkt hinterm Deich. Die Ungesteckerten 3 bringen ihren handgemachten Sound mit 3 Stimmen und 2 Gitarren und einem Cajon mit. Gemeinsam mit dem Publikum macht sich das Trio auf eine Zeitreise durch die letzten 70 Jahre Musikgeschichte. Um 19 Uhr geht es heute live hinterm Deich los mit dem Konzert von den Ungesteckerten 3 im Gästehaus Hoogsiel. Live-Musik gibt es heute Abend auch in Varel. Der Pianist Alexander Woronzow gibt ein Konzert, bei dem er sich in mehreren Kapiteln auf die Spuren des Malers Wassily Kandinsky begibt. Mit Werken von Richard Wagner, Claude Debussy, Arnold Schönberg und weiteren Komponisten bringt Woronzow Bilder und Musik in Verbindung. Um 19.30 Uhr beginnt das Konzert von Alexander Woronzow unter dem Titel Kandinsky, der Maler der Musik im Lothar-Meyer-Gymnasium in Varel. Und im Bürgerfunk bei Radio Jade stellt sich heute ab 18 Uhr der GPS-Podcast bei Kabelsalat vor. Und ab 20 Uhr gibt es hier dann wieder regionale Musik in der Friesenszene Backstage, hier auf der 87.8.
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1: Um 6:30 mit Amelie Friedrichs. Einen schönen guten Morgen wünsche ich Ihnen. Das sind die Schlagzeilen. Neue Gleichstellungsbeauftragte für Wilhelmshaven. Baupreise steigen stärker als Inflation und Verwaltungen Schorpens erprobt Verwendung von KI. Miriam Lehmann ist vom Rat der Stadt Wilhelmshaven zur neuen Gleichstellungsbeauftragten berufen worden. Damit folgte der Rat der Empfehlung des Personalausschusses. Dort hatten sich nach mehrmaliger Ausschreibung 3 Bewerberinnen aus 32 eingegangenen Bewerbungen für die vakante Stelle vorgestellt. Der Rat hatte trotz des Votums des Ausschusses die Abstimmung über alle 3 Bewerberinnen auf seine Tagesordnung genommen. Die Bestellung von Miriam Lehmann soll zum nächstmöglichen Zeitpunkt erfolgen. Die Preise für den Neubau von Wohngebäuden sind im August 2026 gegenüber dem Vorjahresmonat um 5% gestiegen. Wie das Landesamt für Statistik Niedersachsen mitteilt, markiert das den stärksten Anstieg seit August 2023. Damals stiegen die Preise im Vergleich zum vorherigen August um über 6% an. Der größte Preisanstieg war bei Dämm- und Brandschutzarbeiten an technischen Anlagen zu verzeichnen, die innerhalb eines Jahres 9,2% teurer wurden. Lediglich die Preise für Aufzugsanlagen, Fahrtreppen, Fahrsteige und Förderanlagen gingen leicht zurück und lagen 0,3% unter dem Vorjahresniveau. Die Stadt Schortens ist eine von 38 Kommunen, die sich an der aktuellen Pilotierungsrunde eines KI-Chatbots für die Verwaltung beteiligen. Wie die Stadt mitteilt, wird dabei von Mitte September bis Mitte Dezember die KI-Anwendung WattOS unter realen Bedingungen erprobt. Bürgerinnen und Bürger, die Fragen zu bürokratischen Abläufen wie der Anmeldung ihres Hundes haben, sollen durch den Chatbot darüber informiert werden, welche Stelle zuständig ist und was für Anforderungen es gibt. Einzelheiten von Jan Bredul.
2: Dabei wird untersucht, wie Bürgerinnen und Bürger heute nach Informationen und Dienstleistungen suchen, wo unnötige Suchwege entstehen und ob WattOS tatsächlich schneller zum richtigen nächsten Schritt führen kann. Dabei soll die KI keine Verwaltungsentscheidungen treffen, Mitarbeitende ersetzen oder rechtverbindliche Vorgänge eigenständig durchführen. WattOS soll nicht auf eine einzelne Frage mit einer einzelnen Antwort reagieren, sondern einen Dialog führen, Informationen zusammenführen und den Weg zum gewünschten Ergebnis aktiv begleiten.
1: Aufgrund des Brüllmarktes in Jever wird es an diesem Wochenende zu Straßensperrungen im Innenstadtbereich kommen. Wie die Stadt mitteilt, werden bereits ab Freitag um 6 Uhr Teile des Parkplatzes vor dem Soloparker, Teile des Parkplatzes vor dem Graftenhaus und die Parkbuchten am Sophienstift nicht mehr als Parkfläche zur Verfügung stehen. Nach 18 Uhr werden am Samstag außerdem die Parkflächen vor dem Graftenhaus, vor dem Hof von Oldenburg, vor der Schlossapotheke und am Kirchplatz sowie am Alten Markt nicht mehr genutzt werden können. Straßensperrungen werden am Sonntag von 6 bis 21 Uhr rund um den Alten Markt eingerichtet. Umleitungen sind aber ausgeschildert. Am Dienstagabend drangen unbekannte Täter in das Küstenmuseum in Wilhelmshaven ein. Wie die Polizeiinspektion Wilhelmshaven-Friesland mitteilt, durchsuchten die Täter das Museum, entwendeten eine kleine Summe Bargeld und flüchteten. Zeuginnen und Zeugen, die auffällige Beobachtungen gemacht haben oder Hinweise zur Tat geben können, werden gebeten, sich bei der Polizei in Wilhelmshaven zu melden. Und soweit die Meldungen aus der Region. 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
1: 13 Grad haben wir hier in Wilhelmshaven und dazu ist der Himmel noch ziemlich trübe bewölkt. Und so sieht es auch in der gesamten Region aus. Auch in Büppel in Varel ist es noch ziemlich grau am Himmel und auch über Hallesiel an der Küste sind noch ziemlich viele Wolken unterwegs. Und so wird es heute wohl auch bleiben. Es bleibt auch kühl und regnerisch über Tag. Bei maximal 14 Grad kommt leichter Wind aus nordwestlicher Richtung, aber es sind auch starke Böen mit dabei. In der Nacht dann vereinzelte Wolken und teils auch regnerisch bei Tiefstwerten von 14 Grad. Und auch morgen geht es wieder verregnet weiter bei maximal 14 Grad. Und der Samstag, der sieht ganz ähnlich aus. Dicht bewölkt und regnerisch bei Höchstwerten von 14 Grad. Das Bundesamt für Seeschifffahrt und Hydrographie meldet uns vor Hoogsiel das nächste Hochwasser um 11.36 Uhr und das nächste Niedrigwasser dann am frühen Abend um 18.12 Uhr. Schauen wir auf die Straßen.
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1: Der Verkehrsservice hier bei Radio Jade. Auf der A29 ist die Fahrbahn zwischen Varel-Bockhorn und Zetel in beiden Richtungen wegen Sanierungsarbeiten auf jeweils nur einen Fahrstreifen verengt. Die B210 ist zwischen Dohusen und dem Ottenburger Weg in beiden Richtungen wegen einer Fahrbahnerneuerung gesperrt. Gebaut wird in Esens, auch deswegen ist da die Bahnhofstraße zwischen dem Schützenplatz und dem Bahnhofskreisel in beiden Richtungen weiterhin voll gesperrt. auf der Weserstraße. Hier in Wilhelmshaven ist die Kreuzung mit der Virchowstraße gesperrt. Grund sind auch hier Bauarbeiten. Und außerdem ist in Wilhelmshaven der Bahnübergang Luisenstraße gesperrt. Eine Umleitung ist aber eingerichtet. Weitere Meldungen aus dem Verkehr liegen mir gerade nicht vor, wo auch immer Sie unterwegs sind. Ich wünsche Ihnen eine gute und vor allem sichere Fahrt. Kommen Sie heil an Ihr Ziel.
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1: Da ist mir bislang einer gemeldet für diesen Donnerstag und der steht im Landkreis Wittmund in Friedeburg. Achten Sie dort also nochmal ganz besonders auf Ihre Geschwindigkeit, aber fahren Sie natürlich trotzdem bitte überall vorsichtig. Und wenn Sie einen Blitzer hier in der Region gesehen haben, dann dürfen Sie uns den gerne melden. Das geht unter der Radio Jade Hotline. Das ist die 044 21 99 85 85 oder einfach mit einer kurzen Facebook-Nachricht. Vielen Dank und voraus und gute Fahrt.

0: Am vergangenen Samstag war die Manfred-Schmidt-Sporthalle in Altjürden bis auf den letzten Platz besetzt. Das erste Handball-Derby der dritten Liga wollten Handballbegeisterte nicht verpassen, als die HSG Fahre den OHV Aurich empfing. Die punktlosen Ostfriesen gingen als Underdogs in die Pfeilerhalle und die Fahreler fuhren souverän den Sieg ein. Auch in einem Derby gibt es zwar nur 2 Punkte, aber ganz ruhig waren die Nerven vor dem Derby wohl trotzdem nicht, sagt HSG-Trainer Arek Buacher.
1: Ich glaube, ich war mehr nervöser als Team. Team wollte auf jeden Fall das, was wir in der ganzen Woche besprochen haben. Team wollte richtig 100% Gas geben, nicht irgendwie auf Tabelle gucken oder irgendwie Tore zählen und Positionen und so weiter, sondern tatsächlich sich auf diesem Spiel total konzentrieren und fokussieren und einfach so wie andere Spiele rangehen und das Beste zu geben. Und ich glaube, die waren kühler als ich und man hat das bemerkt, besonders erste 10, 15 Minuten, wie die sehr, sehr konzentriert ins Spiel gegangen sind und das war sehr beeindruckend, sage ich so.
0: Ja, ihr konntet in der ersten Halbzeit schon einen ordentlichen Vorsprung ausbauen. Zwischendurch habt ihr mit 10 Toren geführt. Was waren denn da so eure Stärken? Was habt ihr richtig gut gemacht?
1: Ich glaube, wir waren sehr, sehr souverän in der Abwehr. Wir haben nicht zugelassen, dass der Gegner an Wurf kommt, beziehungsweise haben wir einen sehr guten Torwart in der ersten Halbzeit gehabt. Und wenn die schon durchgekommen sind, dann war Freddy sehr stark und hat ein paar Bälle pariert. Das natürlich hat uns ermöglicht, schnell nach vorne zu spielen und leichte Tore zu erzielen. Und ich glaube, Konzentration und geschlossene Mannschaftsleistung hat diese erste Halbzeit entschieden.
0: Jetzt nach dem Derby ist vor dem Derby. Als nächstes geht es für euch nach Wilhelmshaven. Was schätzt du denn an Wilhelmshaven als Mannschaft?
1: Starke Mannschaft. Die spielen wirklich, wirklich sehr gute Saison bis jetzt. Auch wenn am Anfang gegen Bielefeld verloren. Danach wirklich, wirklich sehr gute Ergebnisse, besonders auswärts. Also diese Mannschaft hat Qualität, hat sehr gute Einzelspieler auch dabei. Erfahrene Spieler, sehr gute Abwehr, super Duo Teuter, die sehr stark gehalten haben, letzte 2 Spiele. Das ist ein Team, der noch überraschen kann, auf jeden Fall. Und nach meiner Einschätzung, die werden unter 4, 5 Mannschaften diese Saison noch spielen, wenn die alle gesund bleiben. Und die sind natürlich gewarnt. Wir sind keine Favoriten, fahren wir dahin. Aber wie ich schon vor dem Spiel gegen Aurich gesagt habe, im Derby-Spiel zählen keine Punkte. Position in der Tabelle, das sind 60 Minuten einfach auf einen Augenhöhe. Und für Zuschauer, für uns Fahrräder, wir Wilhelmshavener, das ist wirklich Highlight des Jahres. Das ist ein toller Samstag, bin ich mir sicher.
0: Letztes Jahr, in der letzten Saison, hatte es ja auch schon geklappt, dass ihr die Punkte von da klauen konntet. Wie optimistisch bist du denn, dass es diese Saison vielleicht nochmal klappen kann?
1: Ja, ich glaube, mit Optimismus hat das nicht viel zu tun. Ich glaube, da muss man gucken, welche Mannschaft guten Tag erwischt, wie die Torhüter den Tag erwischen, wie Abwehr agiert, wie man konzeptionell effektiv durchkommt und so weiter. Aber wie gesagt, auch Tagesform, jeder ist ein Mensch, sind unterschiedliche Leistungen. In jedem Spiel kann sein, dass wir sehr gut agieren oder antizipieren in der Abwehr und viele Bälle gewinnen. Liegt auch an Nervosität der beiden Mannschaften aufgrund dieser Derby und dieser ganzen Vorfeld, große Stimmung und so weiter und so fort. Also kann alles passieren. Die Chancen sind offen, so rein spielerisch oder von Erfahrung her. Natürlich, Wilhelmshaven hat bessere Karten, spielen die auch zu Hause. Ich glaube, da werden bestimmt 1500 Zuschauer auch in der Halle. Aber, so wie du schon sagtest, wir haben letztes Jahr auch da Punkte geklaut und das ist alles möglich. Es kann alles passieren und ja, bin ich gespannt.
0: Magst du einen Tipp abgeben, wie es ausgeht?
1: Ich glaube daran, dass das knappes Spiel wird und wir gewinnen 29-28.
0: Am kommenden Samstag geht es also in das prestigeträchtige Nordsee-Derby zwischen dem Wilhelmshavener Handballverein und der HSG Fahrel. Anwurf der Partie ist um 18 Uhr in der Nordfrost-Arena hier in Wilhelmshaven. Das Rückspiel in der kleinen EWE-Arena in Oldenburg wird dann Ende Februar gepfiffen.

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1: Ein schöner Tag, die Welt steht still, ein schöner Tag. Dieses Lied hat mich durch meine Jugendzeit hindurch begleitet. Geboren und aufgewachsen in Wesel am Niederrhein, war dieses Lied als Werbesong für Diebelsalt schon etwas Prägendes. Dieses wunderbare Altbier wurde auf der anderen Rheinseite gebraut und war Kult in allen Orten der Region. Und dieser Song, ein schöner Tag, war und ist immer auch eine Einladung zu schauen, wie ich den neuen Tag zu etwas Besonderem machen kann. Ein schöner Tag ist keine Feststellung, sondern eine Aufforderung. Komm Mensch, sieh zu, was du dazu beitragen kannst, nicht nur für dich, sondern vielmehr auch und gerade für andere Menschen. Und dann bleibt für mich die Frage, wie kann ich dem Mann, der Frau, dem Kind, dem Jugendlichen den Tag ein bisschen schöner machen? Bin mir sicher, nicht mit den großen Dingen, die mir in den Kopf kommen. Mit ein wenig Zeit, mit einem Lächeln, mit geschenkter Zeit, mit der Zusage, ich bin für dich da. Allesamt Dinge, die scheinbar in Vergessenheit geraten, für uns menschliche Wesen aber so unfassbar wichtig und wertvoll sind. Sicher schenkt der Alltag auch Ihnen und dir eine Möglichkeit dazu.
2: Klaus Elfert, Krankenhausseelsorge am St. Josef Stift in Bremen. 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

0: Gerade mit den Nachrichten von NDR Info.
1: Die Spitzen von Union und SPD haben im Koalitionsausschuss über das weitere Vorgehen der schwarz-roten Koalition beraten. Die Sitzung dauerte etwa 4 Stunden. Aus der NDR Nachrichtenredaktion Karen Busche.
2: Bis tief in die Nacht ging es diesmal nicht. Kurz nach 22 Uhr war der Koalitionsausschuss zu Ende. Was besprochen wurde, ist bisher nicht bekannt, aber aus Regierungskreisen hieß es, die Gespräche hätten in einer guten Atmosphäre stattgefunden. Man habe sich ausgesprochen, auch über die Ergebnisse der letzten Wahlen in Sachsen-Anhalt, Berlin und Mecklenburg-Vorpommern. Außerdem habe man darüber gesprochen, wie der Zeitplan ist bei den verabredeten Reformen. Die Regierungsfraktionen sollen heute informiert werden. Es hieß aber schon vorher, dass es keine neuen Beschlüsse geben würde.
1: Der Bundestag debattiert heute zum ersten Mal über die Steuerreformpläne der schwarz-roten Koalition. Der Entwurf aus dem Bundesfinanzministerium soll jährlich 10 Milliarden Euro Entlastungen bringen. Aus der NDR-Nachrichtenredaktion Petra Mittermeier.
3: Profitieren sollen vor allem kleine und mittlere Einkommen und Familien mit Kindern. Der Grundfreibetrag steigt bis 2028 schrittweise auf 12.900 Euro, der Kinderfreibetrag auf mehr als 10.200 Euro. Außerdem plant die Koalition ein höheres Kindergeld. Zur Gegenfinanzierung sind unter anderem Veränderungen bei der sogenannten Reichensteuer geplant. Ein Steuersatz von 45% soll künftig für ein zu versteuerndes Einkommen ab 250.000 Euro gelten. Ab 280.000 Euro wird laut Entwurf der künftige Spitzensteuersatz von 47% fällig.
1: Deutschland und Großbritannien wollen künftig enger gegen Cyberangriffe und Sabotage zusammenarbeiten. Das hat die britische Regierung angekündigt. Vor allem Russland bedrohe die gemeinsame Sicherheit. Premierminister Burnham besucht heute Kanzler Merz in Berlin. Deutschland ist das erste EU-Land, in das er seit seinem Amtsantritt reist. Die beiden setzen dabei auch den deutsch-britischen Freundschaftsvertrag in Kraft. Burnham hatte zuletzt als erster britischer Regierungschef seit dem Brexit von einer möglichen Rückkehr in die EU gesprochen. 2025 sind mehr EU-Gelder unrechtmäßig ausgegeben worden als im Jahr davor. Zu diesem Schluss kommt der neueste Prüfbericht des Europäischen Rechnungshofs. Aus Brüssel Andreas Mayer.
4: 3,8% der Ausgaben fehlte eine ausreichende Rechtsgrundlage. Im Jahr davor waren nur 3,6% der Ausgaben von Unregelmäßigkeiten betroffen, für die die Empfänger nun haften müssen. Bei einem Haushaltsvolumen von insgesamt 176,3 Milliarden Euro lief bei rund 6,7 Milliarden Euro nicht alles nach den geltenden Vorschriften. Beanstandet wurden unfaire Ausschreibungen, nicht eingehaltene Fristen und Tricksereien bei der Vergabe, bei denen öffentliche Aufträge am freien Markt vorbeigeschleust wurden. Dadurch wurden Projekte teurer, als sie sein müssten, das Ganze auf Kosten der Steuerzahler. Besonders in der Kritik Auszahlungen aus dem Corona-Fonds, die in vielen Fällen nicht gut geprüft wurden.
1: In Stockholm wird heute bekannt gegeben, wer in diesem Jahr den Literaturnobelpreis bekommt. Das Geheimnis um die Kandidaten wird stets streng gehütet. Aus Stockholm Arne Bartram.
5: Wie jedes Jahr gibt es vor der Bekanntgabe viele Spekulationen. Bei den Buchmachern liegen derzeit vor allem die kanadische Dichterin Anne Carson und die chinesische Autorin Chan Xue weit vorne. Allerdings lagen die Buchmacher in der Vergangenheit häufig daneben. Die schwedische Akademie ist für Überraschungen bekannt. Wer in diesem Jahr den wichtigsten Literaturpreis der Welt bekommt, gibt die Akademie ab 13 Uhr bekannt. Die Gewinnerin oder der Gewinner bekommt umgerechnet etwas mehr als 1 Million Euro Preisgeld. Verliehen werden die Nobelpreise am 10. Dezember, dem Todestag des Stifters Alfred Nobel.
1: Norddeutschland bekommt eine außergewöhnliche Freizeitattraktion. Im Süden von Stade in Niedersachsen soll eine riesige Fläche zum Wellenreiten entstehen. Die Bauarbeiten für den sogenannten Surfpark können anfangen. Das Oberverwaltungsgericht hat den vorläufigen Baustopp nämlich aufgehoben. Gegen das Projekt gab es sowohl Bedenken wegen Umweltschäden als auch Einwände, weil es Alternativpläne gab, auf dem Gelände Großindustrie anzusiedeln. Auf knapp 17 Hektar soll nun eine Surflandschaft mit bis zu 1000 Wellen pro Stunde entstehen. Die Investitionskosten belaufen sich auf rund 20 Millionen Euro. Das waren die Nachrichten.
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6: 13 Grad haben wir gerade hier in Wilhelmshaven und dazu gibt es ganz viele Wolken am Himmel. Und so sieht es auch in der gesamten Region aus. Auch in Neudorf in Varel ist es ziemlich trübe und auch in Roffhausen in Schortens ist es noch ziemlich grau. Heute bleibt es über Tag auch ziemlich kühl und regnerisch bei maximal 14 Grad. Und dazu kommt leichter Wind aus nordwestlicher Richtung und es sind auch starke Böen mit dabei. In der Nacht vereinzelte Wolken und teils auch regnerisch bei Tiefstwerten von 14 Grad. Morgen dann auch wieder verregnet bei maximal 14 Grad. Und der Samstag, da geht es ganz genauso weiter. Dicht bewölkt bleibt es und auch regnerisch bei Höchstwerten von 14 Grad. Das Bundesamt für Seeschifffahrt und Hydrographie meldet uns vor Hochsiel das nächste Hochwasser um 11.36 Uhr und das nächste Niedrigwasser dann am Abend um 18.12 Uhr. Schauen wir auf die Straßen.
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6: Der Verkehrsservice hier bei Radio Jade. Auf der A29 ist die Fahrbahn zwischen Varel-Bockhorn und Zetel in beiden Richtungen wegen Sanierungsarbeiten auf jeweils nur einen Fahrstreifen verengt. Die B210 ist zwischen Dohusen und dem Ottenburger Weg in beiden Richtungen wegen einer Fahrbahnerneuerung gesperrt. In Esens wird gebaut. Deswegen ist da die Bahnhofstraße zwischen dem Schützenplatz und dem Bahnhofskreisel in beiden Richtungen weiterhin vollgesperrt. Auf der Weserstraße hier in Wilhelmshaven ist die Kreuzung mit der Virchowstraße gesperrt. Grund sind auch hier Bauarbeiten. Und außerdem ist in Wilhelmshaven der Bahnübergang Luisenstraße gesperrt. Eine Umleitung ist aber eingerichtet. Weitere Meldungen aus dem Verkehr liegen mir gerade nicht vor, wo auch immer Sie unterwegs sind. Ich wünsche Ihnen eine gute und vor allem sichere Fahrt. Kommen Sie heil an Ihr Ziel.
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6: 7.06 Uhr haben wir es und Sie hören die Frühschicht hier bei Radio Jade. Mein Name ist Amelie Friedrichs, ich begleite Sie heute durch das Programm und hier geht's erstmal los mit The Persian Leaps und dem Song Lost Cause. Ich wünsche Ihnen einen wunderschönen guten Morgen.

0: Heute ist der 8. Oktober und heute stehen bei uns ein paar Termine auf dem Kalender. Zum einen lädt heute der Landkreis Friesland ein, um das Alleenkataster vorzustellen. Wer über Land fährt, kommt an der ein oder anderen Allee vorbei. Vor allem im Morgendunst mit den ersten Sonnenstrahlen finde ich Alleen besonders hübsch. Aber auch an größeren Anwesen, zum Beispiel den Schlössern der Region, findet man so einige Alleen. Der Landkreis Friesland hat sich da mal aufgemacht und all diese Alleen im Kreisgebiet erfasst. Das dadurch fertiggestellte Kataster soll heute dann vorgestellt werden. Wo sind markante Baumreihen und in welchem Zustand sind die Bäume da? Insgesamt gibt es laut dem Landkreis 333 Alleen mit einer Gesamtlänge von 130 Kilometern. Hintergrund ist der Schutz der Alleen und wie der Fortbestand natürlich gesichert werden kann. Außerdem wird heute die Lernwerkstatt Wilheum an der IGS Wilhelmshaven eröffnet. Damit soll ein Lernort geschaffen werden, in dem Kinder eigene Fragen entwickeln, experimentieren und ausprobieren können. Dabei soll es für die SchülerInnen in die Welt des Forschens und Entdeckens gehen. Zur Eröffnung des Wilheums machen wir uns heute auf und schauen uns an, was die SchülerInnen in Zukunft dort erwartet.
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1: Kommt in dieser Woche von The Linda Lindas und heißt Gotta Get Out. The Linda Lindas haben ganz offensichtlich einen Nerv getroffen. Bereits ihr erstes Album wurde auf Epitaph Records veröffentlicht und brachte ihnen damit die für Punk bestmögliche Balance von höheren Wein und Glaubwürdigkeit. Für Album Nummer 3 sind sie zum altehrwürdigen 1960 von Frank Sinatra gegründeten Label Reprise gewechselt und waren dabei in einer so guten Position, dass sie die Rechte an ihren Masterbändern für sich behalten konnten. Nicht schlecht für eine Band, deren Schlagzeugerin gerade mal 16 Jahre alt ist. Kein Wunder, dass sie für den Song Closer mit Hayley Williams eine echte Ikone des Pop-Punks an Bord holen konnten.

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1: Um 19:30 mit Amelie Friedrichs. Einen schönen guten Morgen wünsche ich Ihnen. Das sind die Schlagzeilen. Neue Gleichstellungsbeauftragte für Wilhelmshaven. Baupreise steigen stärker als Inflation. Und Verwaltung in Schortens erprobt Verwendung von KI. Miriam Lehmann ist vom Rat der Stadt Wilhelmshaven zur neuen Gleichstellungsbeauftragten berufen worden. Damit folgte der Rat der Empfehlung des Personalausschusses. Dort hatten sich nach mehrmaliger Ausschreibung 3 Bewerberinnen aus 32 eingegangenen Bewerbungen für die vakante Stelle vorgestellt. Der Rat hatte trotz des Votums des Ausschusses die Abstimmung über alle 3 Bewerberinnen auf seine Tagesordnung genommen. Die Bestellung von Miriam Lehmann soll zum nächstmöglichen Zeitpunkt erfolgen. Die Preise für den Neubau von Wohngebäuden sind im August 2026 gegenüber dem Vorjahresmonat um 5,0% gestiegen. Wie das Landesamt für Statistik Niedersachsen mitteilt, markiert das den stärksten Anstieg seit August 2023. Damals stiegen die Preise im Vergleich zum vorherigen August um über 6% an. Der größte Preisanstieg war bei Dämm- und Brandschutzarbeiten an technischen Anlagen zu verzeichnen, die innerhalb eines Jahres 9,2% teurer wurden. Lediglich die Preise für Aufzugsanlagen, Fahrtreppen, Fahrsteige und Förderanlagen gingen leicht zurück und lagen 0,3% unter dem Vorjahresniveau. Die Stadt Schortens ist eine von 38 Kommunen, die sich an der aktuellen Pilotierungsrunde eines KI-Chatbots für die Verwaltung beteiligen. Wie die Stadt mitteilt, wird dabei von Mitte September bis Mitte Dezember die KI-Anwendung WattOS unter realen Bedingungen erprobt. Bürgerinnen und Bürger, die Fragen zu bürokratischen Abläufen, wie zum Beispiel der Anmeldung ihres Hundes haben, sollen durch den Chatbot darüber informiert werden, welche Stelle zuständig ist und was es für Anforderungen gibt. Einzelheiten von Jan Bredul.
2: Dabei wird untersucht, wie Bürgerinnen und Bürger heute nach Informationen und Dienstleistungen suchen, wo unnötige Suchwege entstehen und ob WattOS tatsächlich schneller zum richtigen nächsten Schritt führen kann. Dabei soll die KI keine Verwaltungsentscheidungen treffen, Mitarbeitende ersetzen oder rechtverbindliche Vorgänge eigenständig durchführen. WattOS soll nicht auf eine einzelne Frage mit einer einzelnen Antwort reagieren, sondern einen Dialog führen, Informationen zusammenführen und den Weg zum gewünschten Ergebnis aktiv begleiten.
1: Aufgrund des Brühmarktes in Jever wird es an diesem Wochenende zu Straßensperrungen im Innenstadtbereich kommen. Wie die Stadt mitteilt, werden bereits ab Freitag um 6 Uhr Teile des Parkplatzes vor dem Soloparker, Teile des Parkplatzes vor dem Grafenhaus und die Parkbuchten am Sophienstift nicht mehr als Parkfläche zur Verfügung stehen. Nach 18 Uhr werden am Samstag außerdem die Parkflächen vor dem Grafenhaus, vor dem Hof von Oldenburg, vor der Schlossapotheke und am Kirchplatz sowie am Alten Markt nicht mehr genutzt werden können. Straßensperrungen werden am Sonntag von 6 bis 21 Uhr rund um den Alten Markt eingerichtet. Umleitungen sind ausgeschildert. Am Dienstag kam es gegen 10 Uhr vormittags im Moorhauser Weg in Höhe Dangaster Leke zu einem Vorfall, bei dem eine Joggerin von einem unbekannten Mann angesprochen und belästigt wurde. Wie die Polizeiinspektion Wilhelmshaven-Friesland mitteilt, hatte der Mann die Joggerin zuerst angesprochen und im Verlauf des Gesprächs auch unsittlich angefasst. Als sie sich zur Wehr setzte, floh der Täter auf einem E-Scooter in Richtung Farel. Der Mann soll etwa 18 Jahre alt und übergewichtig gewesen sein. Er trug kurze schwarze Haare, einen Oberlippenbart sowie einen grauen Jogginganzug sowie einen schwarzen Rucksack. Zeuginnen und Zeugen werden gebeten, sich bei der Polizei in Farel zu melden. Und soweit die Meldungen aus der Region. 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
1: 14 Grad haben wir hier in Wilhelmshaven und dazu gibt es einen relativ trüben Himmel. Und so sieht es auch in der gesamten Region aus. Auch in Diekhausen in der Gemeinde Sande ist es ziemlich grau am Himmel. Und auch über der Stadt Jever ist es bei 14 Grad genauso, naja, warm kann man kaum sagen. Relativ frisch ist es. Und auch ziemlich bewölkt. Auf der Insel Wangerooge ist es mit 15 Grad einen kleinen Tacken wärmer als hier, aber auch da ist der Himmel ziemlich grau. Über Tag bleibt es auch genauso kühl und regnerisch. Maximal sind es nämlich 14 Grad, das heißt, wir sind schon bei den Höchstwerten angekommen hier in Wilhelmshaven. Und es gibt dazu leichten Wind aus nordwestlicher Richtung und es gibt auch noch starke Böen mit dabei. In der Nacht vereinzelte Wolken und teils auch regnerisch bei Tiefstwerten von 14 Grad. Morgen auch wieder verregnet bei maximal 14 Grad. Und am Samstag geht es ganz genauso weiter. Dicht bewölkt und regnerisch bei herbstlichen Höchstwerten von 14 Grad. Das Bundesamt für Seeschifffahrt und Hydrographie meldet uns vor Hoogsiel das nächste Hochwasser um 11.36 Uhr und das nächste Niedrigwasser dann am frühen Abend um 18.12 Uhr. Schauen wir auf die Straßen.
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1: Der Verkehrsservice hier bei Radio Jade. Auf der A29 ist die Fahrbahn zwischen Farel-Bockhorn und Zetel in beiden Richtungen wegen Sanierungsarbeiten auf jeweils nur einen Fahrstreifen verengt. Die B210 ist zwischen Dohusen und dem Offenburger Weg in beiden Richtungen wegen einer Fahrbahnerneuerung gesperrt. In Esens wird gebaut, deswegen ist da die Bahnhofstraße zwischen dem Schützenplatz und dem Bahnhofskreisel in beiden Richtungen weiterhin voll gesperrt. Auf der Weserstraße hier in Wilhelmshaven ist die Kreuzung mit der Virchowstraße gesperrt. Grund sind auch hier Bauarbeiten. Und außerdem ist in Wilhelmshaven der Bahnübergang Luisenstraße gesperrt. Eine Umleitung ist aber eingerichtet. Weitere Meldungen aus dem Verkehr liegen mir gerade nicht vor, wo auch immer Sie unterwegs sind. Ich wünsche Ihnen eine gute und vor allem sichere Fahrt. Kommen Sie heil an Ihr Ziel.
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1: Da ist mir für diesen Donnerstag bislang einer gemeldet und der steht im Landkreis Wittmund in Friedeburg. Achten Sie dort also nochmal ganz besonders auf Ihre Geschwindigkeit, aber fahren Sie natürlich trotzdem bitte überall vorsichtig. Und wenn Sie einen Blitzer hier in der Region gesehen haben, dann dürfen Sie uns den gerne melden. Das geht unter der Radio Jade Hotline, das ist die 04421998585 oder einfach mit einer kurzen Facebook-Nachricht. Vielen Dank im Voraus und gute Fahrt.

Morgen ist es soweit und die beiden Einzelausstellungen der Gewinnerinnen der vergangenen Nordwestkunst werden in der Kunsthalle Wilhelmshaven eröffnet. Heseo und Lotti Brockmann zeigen in ihren Ausstellungen Unzimmer bzw. I was discovered in a shopping mall dann ihre Kunst. Und sie werden nicht die letzten Gewinner in der Nordwestkunst bleiben, denn im Frühjahr 2027 wird der Preis der Kunstfreunde für Wilhelmshaven und der Kunsthalle Wilhelmshaven erneut ausgeschrieben. Die Bewerbungsfrist dafür läuft und noch bis zum 10. Dezember dieses Jahres können Bewerbungen eingereicht werden. Angesprochen damit sind KünstlerInnen aus Niedersachsen, Bremen, Hamburg, Schleswig-Holstein, Westfalen und auch den grenznahen Niederlanden. Aus allen Bewerbungen werden dann rund 25 KünstlerInnen nominiert und zu einer Gemeinschaftsausstellung in die Kunsthalle eingeladen. Hier wird es dann zum inzwischen 18. Mal Grafiken, Malereien, Skulpturen, Videokunst, Fotografien, Performancekunst, Installationen und vieles weiteres zu sehen geben. Ein oder zwei GewinnerInnen werden nach der Ausstellung vom 20. Februar bis 4. April dann von einer Fachjury ausgewählt und auch sie können dann im Folgejahr eine Einzelausstellung in Wilhelmshavens ältester Kultureinrichtung, der Kunsthalle, gestalten. Inklusive einer Ausstellungspublikation und eines Honorars. Die Bewerbungen und Einreichungen laufen über ein PDF-Portfolio mit bis zu 20 Abbildungen von 5 bis 10 Werken oder externe Links zu 5 Medienarbeiten sowie einen Lebenslauf mit Ausbildungsstationen und Ausstellungsverzeichnis an die Kunsthalle. Die entsprechende E-Mail-Adresse dafür ist nordwestkunst@kunsthalle-wilhelmshaven.de.

0: Es ist schon wieder Donnerstag. Schauen wir auf die Kinos und die Filme, die da heute ihren Start in die Spielzeit feiern. Der Film The Social Reckoning ist die Fortsetzung von Aaron Sorkins The Social Network und basiert auf einer wahren Geschichte. Die Facebook-Ingenieurin Frances Hogan wendet sich an Jeff Horwitz, den Reporter des Wall Street Journals. In deren Recherche entlarven sie die Geheimnisse des Social-Media-Giganten Facebook, hinter dem Mark Zuckerberg steht. Es entsteht ein Skandal, als im Herbst 2021 die Facebook-Files im Wall Street Journal veröffentlicht wurden.
1: Menschen zu verbinden ist eine wertvolle Mission, denn manche Menschen sind unbeholfen. Die beste Version von sich selbst sind sie allein vor dem Computer.
2: Also was ist das Problem?
1: Es hat sich was verändert.
3: Die Cops sind wie Arschlöcher, weil ich weiß bin.
1: Ich wollte rausfinden, wer meine Freundin radikalisiert hat.
2: Und?
1: Wir waren es. Facebook will, dass sie so lange wie möglich auf der Seite bleiben. Und vor 2 Jahren wurde der Algorithmus geändert.
0: Zum Cast gehören Mikey Madison, Jeremy Allen White und Jeremy Strong. The Social Reckoning ist ab 12 Jahren freigegeben und läuft heute in den Kinos an. Der Film Alte Liebe ist eine Buchverfilmung, basierend auf dem Roman von Elke Heidenreich. Der Film handelt von Harry und Lore, die seit 40 Jahren verheiratet sind. Als sie eine Einladung zur dritten Hochzeit ihrer Tochter bekommen, zeigt sich, dass sie doch anders sind, als sie dachten. Harry ist der bequeme Typ, der seinen Kaffee früh morgens trinkt. Lore will reisen und sich frei fühlen. Ebenfalls befürchtet sie, dass es für einen Neuanfang zu spät ist mit 60 Jahren. Im Laufe des Films lernen sich die beiden neu kennen und lieben.
4: Warum muss sie eigentlich ständig heiraten? Wie spießig ist das denn?
5: Ja, wir haben doch auch geheiratet.
4: Ja, einmal, wie damals. Aus Liebe.
5: Liebe?
4: Ach, jetzt war es nicht mal mehr Liebe.
5: Ja, darüber diskutiere ich nach 40 Jahren nun wirklich nicht mehr mit dir.
6: Man wird alt, müde, langweilig.
7: Ich will aber nicht müde, alt und langweilig werden.
6: Bist du auch nicht?
7: Noch nicht.
0: Dagmar Manzel und Joachim Krohl übernehmen die Hauptrollen. Die Regie führt Andreas Driesen. Wenn Sie wissen wollen, wie die Liebesgeschichte der beiden ausgehen wird, dann können Sie Alte Liebe ab heute in den deutschen Kinos sehen. Freigegeben ist der Film ebenfalls ab 12 Jahren.
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0: Gerade mit den Nachrichten von NDR Info.
1: Um 8 Uhr mit Benjamin Kirsch. Am Abend hat der Koalitionsausschuss über den schwarz-roten Reformkurs beraten. Über Ergebnisse aus den vierstündigen Gesprächen ist noch nichts bekannt. Überlagert wurde das Koalitionstreffen von der Wahl des AfD-Politikers Rausch zum Landtagspräsidenten in Sachsen-Anhalt. Möglicherweise auch mit Stimmen aus der CDU. Georg Schwarte aus dem ARD-Hauptstadtstudio zum Stand der Diskussion innerhalb der CDU.
2: Da brennt ein bisschen die Hütte in der CDU, auch für Friedrich Merz, den CDU-Chef. Der muss jetzt Fragen beantworten. Und Dennis Radke beispielsweise, das ist der Chef des CDU-Arbeitnehmerflügels, der hat sich erinnert, da war doch mal was. Der Kanzler hat doch gesagt, jeder, der mit der AfD kooperiere, der hat ein Parteiausschlussverfahren an der Hacke. Und genau das fordert Dennis Radke jetzt ein und sagte, heute sollte sich herausstellen, dass CDU-Abgeordnete diesen AfD-Kandidaten zum Landtagspräsidenten gewählt haben. Dann erwarte ich, dass die Partei gegen sie ein Parteiausschlussverfahren einleitet. Und unsere Grundsätze dürfen keine unverbindlichen Empfehlungen sein. Und es darf auch keine regionalen Rabatte geben.
1: Der Bundestag beschäftigt sich heute erstmals mit der geplanten Strukturreform der Kinder- und Jugendhilfe. Änderungen soll es unter anderem bei der Schulbegleitung von Kindern mit Behinderungen geben. Aus Berlin Chris Berdrow.
3: Wenn möglich, sollen sich Betreuer künftig um mehrere hilfebedürftige Kinder kümmern. Familienministerin Karin Prien von der CDU spricht von Pool-Lösungen, die den Vorrang haben sollen vor der bislang gängigen Einzelfallhilfe. Sie verweist unter anderem auf den wachsenden Fachkräftemangel und den finanziellen Druck vieler Kommunen. Prien versichert, Kinder, die eine individuelle Betreuung benötigen, sollen diese auch in Zukunft bekommen. Sozialverbände warnen vor Nachteilen für betroffene Kinder und deren Eltern. Sie verweisen auf die sehr unterschiedlichen Bedürfnisse. Manche Kinder mit Behinderung brauchen pflegerische Hilfen, anderen Kindern müssen Aufgaben nochmal erklärt werden oder sie benötigen Unterstützung bei der Kommunikation.
1: Die Schulproteste in Frankreich gehen weiter. Für heute haben mehrere Bildungsgewerkschaften zu neuen Streiks und Demonstrationen aufgerufen. Am Abend hat sich Regierungschef Licornu zur Lage geäußert. Er stellte den protestierenden Schülern bessere Lernbedingungen in Aussicht. Zusätzliches Geld soll es aber nicht geben. Die Bildungsgewerkschaften hatten Zusatzausgaben von 10 Milliarden Euro für die Schule verlangt. Demonstrationen für bessere Lernbedingungen, Schulgebäude und angepasste Stundenpläne gibt es seit einigen Tagen auch in Belgien. 2025 sind mehr EU-Gelder unrechtmäßig ausgegeben worden als im Jahr davor. Zu diesem Schluss kommt der neueste Prüfbericht des Europäischen Rechnungshofs. Aus Brüssel Andreas Meyer-Feist.
4: Die Probleme sind größer geworden. Bei rund 3,8% der Ausgaben fehlte eine ausreichende Rechtsgrundlage. Im Jahr davor waren nur 3,6% der Ausgaben von Unregelmäßigkeiten betroffen, für die die Empfänger nun haften müssen. Bei einem Haushaltsvolumen von insgesamt 176,3 Milliarden Euro lief bei rund 6,7 Milliarden Euro nicht alles nach den geltenden Vorschriften. Beanstandet wurden unfaire Ausschreibungen, nicht eingehaltene Fristen und Tricksereien bei der Vergabe, bei denen öffentliche Aufträge am freien Markt vorbeigeschleust wurden.
1: Am Vormittag beginnen die Tarifverhandlungen für die Beschäftigten in der Metall- und Elektroindustrie in den norddeutschen Bundesländern. Die Tarifrunde wird voraussichtlich schwierig, da es den Unternehmen unterschiedlich gut geht. Vor allem Autobauer stecken in der Krise. Bei VW in Niedersachsen sind viele Arbeitsplätze in Gefahr. Die Elektroindustrie, die Medizintechnik und die Luft- und Raumfahrtindustrie stehen nach Angaben der Gewerkschaft IG Metall besser da. Sie fordert 5% mehr Geld bei einer Laufzeit von 12 Monaten. Die Arbeitgeberverbände haben die Forderung bereits zurückgewiesen. Bundesweit arbeiten rund 3,7 Millionen Menschen in dieser Branche. Die Landesgartenschau in Bad Nenndorf in Niedersachsen hat die angepeilte Besucherzahl deutlich übertroffen. Seit April hätten mehr als 700.000 Menschen die Veranstaltung in der Kleinstadt westlich von Hannover besucht, sagte Geschäftsführer Lotz dem NDR. Gerechnet hatte die Landesgartenschau mit rund 600.000 Gästen. An besonders besucherstarken Tagen seien mehr als 12.000 Menschen auf dem Gelände gewesen, sagte Lotz. Das waren die Nachrichten.
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5: 14 Grad haben wir hier in Wilhelmshaven und dazu gibt es ganz viele Wolken. Und so sieht es auch in der gesamten Region aus. Auch in Rottelerfeld in der Gemeinde Zetel ist es grau und in Ogjefer in Schortens kann es auch schon etwas regnen. Heute über Tag wird es kühl und eben regnerisch bei maximal 14 Grad. Wir sind also schon bei den Höchsttemperaturen angekommen hier in Wilhelmshaven. Dazu gibt es leichten Wind aus nordwestlicher Richtung, aber es sind auch starke Böen mit dabei. In der Nacht vereinzelte Wolken und teils wird es auch da regnerisch bleiben bei Tiefstwerten von 14 Grad. Morgen auch wieder verregnet bei maximal 14 Grad. Und am Samstag geht es ganz genauso weiter. Dicht bewölkt und regnerisch bei Höchstwerten von 14 Grad. Das Bundesamt für Seeschifffahrt und Hydrographie meldet uns vor Hooksiel das nächste Hochwasser um 11.36 Uhr und das nächste Niedrigwasser dann am Abend um 18.12 Uhr. Schauen wir auf die Straßen.
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5: Der Verkehrsservice hier bei Radio Jade. Auf der A29 gibt es erst einmal eine Gefahrenmeldung. Oldenburg in Fahrtrichtung Wilhelmshaven besteht zwischen Vedderwarden und Vedderwader Groden Gefahr durch Gegenstände auf dem linken Fahrstreifen. Ich wiederhole es nochmal. Auf der A29 Oldenburg in Fahrtrichtung Wilhelmshaven besteht zwischen Vedderwarden und Vedderwader Groden Gefahr durch Gegenstände auf dem linken Fahrstreifen. Fahren Sie dort bitte ganz besonders vorsichtig. Auf der A29 ist außerdem die Fahrbahn zwischen Farel-Bockhorn und Zetel in beiden Richtungen wegen Sanierungsarbeiten auf jeweils nur einen Fahrstreifen verengt. Die B210 ist zwischen Dohusen und dem Ottenburger Weg in beiden Richtungen wegen einer Fahrbahnerneuerung gesperrt. In Esens wird gebaut, deswegen ist da die Bahnhofstraße zwischen dem Schützenplatz und dem Bahnhofskreisel in beiden Richtungen weiterhin voll gesperrt. Auf der Weserstraße hier in Wilhelmshaven ist die Kreuzung mit der Virchowstraße gesperrt. Grund sind auch hier Bauarbeiten und außerdem ist in Wilhelmshaven der Bahnübergang Luisenstraße gesperrt. Eine Umleitung ist aber eingerichtet. Weitere Meldungen aus dem Verkehr liegen mir gerade nicht vor. Wo auch immer Sie unterwegs sind, ich wünsche Ihnen eine gute und vor allem sichere Fahrt. Kommen Sie heil an Ihr Ziel.
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5: 8:06 haben wir es und Sie hören die Frühschicht hier bei Radio Jade. Mein Name ist Amelie Friedrichs. Ich begleite Sie noch diese Stunde hier am Mikrofon und hier geht's erstmal los mit The Lemonheads und dem Song Into Your Arms. Ich wünsche Ihnen einen wunderschönen guten Morgen.

0: Dass die Windkraft in unserer Region eine sehr große Rolle spielt, das sehen wir, wenn wir nachts mal wieder die Schwertransporter vor der Nase haben, die die riesigen Flügel der Windkraftanlage geladen haben. Wir sehen natürlich auch die fertigen Windkraftanlagen auf den Feldern oder bei guter Sicht fern vor der Küste. Und Wilhelmshaven als Küsten- und auch Hafenstadt kommt da jetzt eine besondere Rolle zu. Mehr dazu weiß mein Kollege Hans-Tom Schweighöfer aus den Regionalnachrichten. Guten Morgen.
1: Guten Morgen.
0: Hans, was ist denn jetzt Wilhelmshavens Aufgabe bezüglich der Windkraft?
1: Ja, du hast es gerade ja schon angesprochen, dass ja auch vor unserer Küste viele Offshore-Windkraftanlagen stehen. Und die wollen ja auch gewartet werden und Ersatzteile müssen dahin transportiert werden. Und die Schiffe, die diese Versorgungsfahrten machen, die starten von hier aus Wilhelmshaven.
0: Was sind das denn dann für Versorgungsfahrten? Was bringen die Schiffe von Wilhelmshaven auf hohe See?
1: Das sind dann zum Beispiel eben Ausrüstungs- und Ersatzteile für die Anlagen, außerdem auch Versorgungsgüter und weitere Materialien, die für den Betrieb des Windparks benötigt werden. Diese Fahrten sind in einem etwa 14-tägigen Rhythmus geplant, aber neben der Materiallogistik wird auch der Besatzungswechsel der Techniker und Schiffscrews über Wilhelmshaven laufen. Außerdem wird in Wilhelmshaven gerade das emissionsarme Mehrzweck-Offshore-Versorgungsschiff Armada 7804 weiter ausgerüstet.
0: Diese Fahrten, die laufen ja schon. Welche Parks versorgt Wilhelmshaven denn jetzt überhaupt?
1: Ja, die ersten, die auf dem Fahrplan standen, waren der Park Dandhusk, etwa 70 Kilometer westlich von Sylt, und Sandbank etwa 90 Kilometer westlich von Sylt. Also noch ein bisschen weiter draußen. Vom Südwest- und Nordwestkai starten die Schiffe dann in die Nordsee.
0: Und es sind ja vor nicht allzu langer Zeit noch weitere Offshore-Windparks in Betrieb gegangen, zum Beispiel vor Borkum ein ziemlich großer. Das heißt, die Windenergie soll ja auch noch weiter ausgebaut werden, richtig?
1: Ja, genau. Vor Borkum steht jetzt der Windpark Hedreit, also er dreht. Und das ist bislang der größte deutsche Windpark. Bisher stehen in Nordsee und Ostsee zusammen 1764 Windenergieanlagen, die etwa 10,8 Gigawatt an Strom produzieren. Aber ja, die Windkraft soll noch weiter ausgebaut werden. Das Bundesministerium für Wirtschaft und Klimaschutz hat gesetzlich vorgegeben, dass bis zum Jahr 2030 etwa 30 Gigawatt produziert werden sollen. Und bis zum Jahr 2045 sollen es noch so dann sogar 70 Gigawatt werden, die aus Offshore-Windparks ins Netz eingespeist werden sollen.
0: Und von Wilhelmshaven aus werden einige dieser Windparkanlagen versorgt. Mit Ersatzteilen und Ausrüstung machen sich die Versorgungsschiffe von der Jadestadt aus auf den Weg in die Nordsee zu den Windkrafträdern.
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1: Heute Abend gibt es wieder Live-Musik direkt hinterm Deich. Die ungesteckerten drei bringen ihren handgemachten Sound mit drei Stimmen und zwei Gitarren und einem Cajon mit. Gemeinsam mit dem Publikum macht sich das Trio auf eine Zeitreise durch die letzten 70 Jahre Musikgeschichte. Um 19 Uhr geht es heute live hinterm Deich los mit dem Konzert von den ungesteckerten drei im Gästehaus Hoogsiel. Live-Musik gibt es heute Abend auch in Fahre. Der Pianist Alexander Worontsov gibt ein Konzert, bei dem er sich in mehreren Kapiteln auf die Spuren des Malers Wassily Kandinsky begibt. Mit Werken von Richard Wagner, Claude Debussy, Arnold Schönberg und weiteren Komponisten bringt Worontsov Bilder und Musik in Verbindung. Um 19.30 Uhr beginnt das Konzert von Alexander Worontsov unter dem Titel Kandinsky, der Maler der Musik im Lothar-Meyer-Gymnasium in Fahre. Und im Bürgerfunk bei Radio Jade stellt sich heute ab 18 Uhr der GPS-Podcast bei Kabelsalat vor. Und ab 20 Uhr gibt es hier dann wieder regionale Musik in der Friesenszene Backstage, hier auf der 87.8.
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1: Um 8:30 mit Hans-Torben Schweighöfer. Schönen guten Tag, das sind die Schlagzeilen. Neue Gleichstellungsbeauftragte für Wilhelmshaven, Baupreise steigen stärker als Inflation und Verwaltung in Shortens erprobt Verwendung von KI. Miriam Lehmann ist vom Rat der Stadt Wilhelmshaven zur neuen Gleichstellungsbeauftragten berufen worden. Damit folgte der Rat der Empfehlung des Personalausschusses. Dort hatten sich nach mehrmaligen Ausschreibungen 3 Bewerberinnen aus 32 eingegangenen Bewerbungen für die vakante Stelle vorgestellt. Der Rat hatte trotz des Votums des Ausschusses die Abstimmung über alle 3 Bewerberinnen auf seine Tagesordnung genommen. Die Bestellung von Miriam Lehmann soll zum nächstmöglichen Zeitpunkt erfolgen. Die Preise für den Neubau von Wohngebäuden sind im August 2026 gegenüber dem Vorjahresmonat um 5% gestiegen. Wie das Landesamt für Statistik Niedersachsen mitteilt, markiert das den stärksten Anstieg seit August 2023. Damals stiegen die Preise im Vergleich zum vorherigen August um über 6% an. Der größte Preisanstieg war bei Dämm- und Brandschutzarbeiten an technischen Anlagen zu verzeichnen, die innerhalb eines Jahres 9,2% teurer wurden. Lediglich die Preise für Aufzugsanlagen, Fahrtreppen, Fahrsteige und Förderanlagen gingen leicht zurück und lagen 0,3% unter dem Vorjahresniveau. Die Stadt Shortens ist eine von 38 Kommunen, die sich an der aktuellen Pilotisierungsrunde eines KI-Chatbots für die Verwaltung beteiligen. Wie die Stadt mitteilt, wird dabei von Mitte September bis Mitte Dezember die KI-Anwendung WattOS unter realen Bedingungen erprobt. Bürgerinnen und Bürger, die Fragen zu bürokratischen Abläufen wie der Anmeldung ihres Hundes haben, sollen durch den Chatbot darüber informiert werden, welche Stelle zuständig ist und was für Anforderungen es gibt. Einzelheiten von Jan Bredul.
2: Dabei wird untersucht, wie Bürgerinnen und Bürger heute nach Informationen und Dienstleistungen suchen, wo unnötige Suchwege entstehen und ob WattOS tatsächlich schneller zum richtigen nächsten Schritt führen kann. Dabei soll die KI keine Verwaltungsentscheidungen treffen, Mitarbeitende ersetzen oder rechtverbindliche Vorgänge eigenständig durchführen. WattOS soll nicht auf eine einzelne Frage mit einer einzelnen Antwort reagieren, sondern einen Dialog führen, Informationen zusammenführen und den Weg zum gewünschten Ergebnis aktiv begleiten.
1: Aufgrund des Brüllmarkts in Jever wird es an diesem Wochenende zu Straßensperrungen im Innenstadtbereich kommen. Wie die Stadt mitteilt, werden bereits ab Freitag um 6 Uhr morgens Teile des Parkplatzes vor dem Soloparker, Teile des Parkplatzes vor dem Graftenhaus und die Parkbuchten am Sophienstift nicht mehr als Parkfläche zur Verfügung stehen. Nach 18 Uhr werden am Samstag außerdem die Parkfläche vor dem Graftenhaus, vor dem Hof von Oldenburg, vor der Schlossapotheke und am Kirchplatz sowie am Alten Markt nicht mehr genutzt werden können. Straßensperrungen werden am Sonntag von 6 bis 21 Uhr um den Alten Markt herum eingerichtet. Umleitungen sind ausgeschildert. Am Dienstag kam es gegen 10 Uhr im Moorhauser Weg in Höhe Dangasterleke zu einem Vorfall, bei dem eine Joggerin von einem unbekannten Mann angesprochen und belästigt wurde. Wie die Polizeiinspektion Wilhelmshaven-Friesland mitteilt, hatte der Mann die Joggerin zuerst angesprochen und im Verlauf des Gesprächs auch unsittlich angefasst. Als sie sich zur Wehr setzte, floh der Täter auf seinem E-Scooter in Richtung Varel. Der Mann soll etwa 18 Jahre alt und übergewichtig gewesen sein. Er trug kurze schwarze Haare, ein Oberlippenbart sowie einen grauen Jogginganzug und einen schwarzen Rucksack. Zeuginnen und Zeugen werden gebeten, sich bei der Polizei in Varel zu melden. Und soweit die Meldung aus der Region. 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
3: 14 Grad haben wir gerade hier in Wilhelmshaven und hier fängt es gerade ordentlich an zu regnen und ganz ähnlich sieht es auch in der gesamten Region aus. Zumindest trübe ist es überall und auch die Regentropfen, die können an unterschiedlichsten Stellen gerade schon mal runterkommen. Zum Beispiel über Altjürden in Varel, da kann es gerade auch schon mal ein kleines bisschen regnen, über Esens auch und über Rebsold in der Gemeinde Friedeburg. Ansonsten ist es zumindest bewölkt, auch im Wangerland in Hohenkirchen oder auch in Dieckhausen in der Gemeinde in Sandel ist es ziemlich grau. Heute wird es auch kühl und regnerisch bleiben bei maximal 14 Grad. Wir sind also schon bei den Höchstwerten angekommen heute und dazu gibt es leichten Wind aus nordwestlicher Richtung, aber es sind auch noch starke Böen mit dabei. In der Nacht vereinzelte Wolken und teils auch regnerisch bei Tiefstwerten von 14 Grad. Morgen dann auch wieder verregnet bei maximal 14 Grad und am Samstag geht es ganz genauso weiter. Dicht bewölkt und regnerisch bei Höchstwerten von 14 Grad. Das Bundesamt für Seeschifffahrt und Hydrographie meldet uns vor Hooksiel das nächste Hochwasser um 11.36 Uhr und das nächste Niedrigwasser dann am Abend um 18.12 Uhr. Schauen wir auf die Straßen.
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3: Der Verkehrsservice hier bei Radio Jade beginnt mit einer weiterhin bestehenden Gefahrenmeldung für die A29 Oldenburg in Fahrtrichtung Wilhelmshaven. Besteht zwischen Fedderwarden und Fedderwader Groden immer noch Gefahr durch Gegenstände auf dem linken Fahrstreifen. Bitte fahren Sie dort besonders vorsichtig. Außerdem auf der A29 ist die Fahrbahn zwischen Faribockhorn und Zetel in beiden Richtungen wegen Sanierungsarbeiten auf jeweils nur einen Fahrstreifen verengt. Die B210 ist zwischen Dohusen und dem Ottenburger Weg in beiden Richtungen wegen einer Fahrbahnerneuerung gesperrt. In Esens wird gebaut, deswegen ist da die Bahnhofstraße zwischen dem Schützenplatz und dem Bahnhofskreisel in beiden Richtungen weiterhin vollgesperrt. Auf der Weserstraße hier in Wilhelmshaven ist die Kreuzung mit der Virchowstraße gesperrt. Grund sind auch hier Bauarbeiten. Und außerdem ist in Wilhelmshaven der Bahnübergang Luisenstraße gesperrt. Eine Umleitung ist aber eingerichtet. Weitere Meldungen aus dem Verkehr liegen mir gerade nicht vor, wo auch immer Sie unterwegs sind. Ich wünsche Ihnen eine gute und vor allem sichere Fahrt. Kommen Sie heil an Ihr Ziel.
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3: Da ist mir für diesen Donnerstag bislang einer gemeldet und der steht im Landkreis Wittmund in Friedeburg. Achten Sie dort also nochmal ganz besonders auf Ihre Geschwindigkeit, aber fahren Sie natürlich trotzdem bitte überall vorsichtig. Und wenn Sie einen Blitzer hier in der Region gesehen haben, dann dürfen Sie uns gerne Bescheid sagen. Das geht unter der Radio Jade Hotline. Das ist die 044219985 oder einfach mit einer kurzen Facebook-Nachricht. Vielen Dank im Voraus und gute Fahrt.

0: In Deutschland leben aktuell 1,8 Millionen Menschen mit einer Demenz. Demenz ist eine Krankheit, die sich durch den fortschreitenden Verlust mentaler Fähigkeiten auszeichnet. Im Laufe der Krankheit kommt es zum Verlust von Inhalten im Langzeitgedächtnis und persönlichen Erinnerungen. Erkrankten fällt es immer schwerer, tägliche Aufgaben zu erledigen, ob Wäsche falten, alleine duschen gehen oder auch das Auto fahren. Sheila Ahmadi hat sich deshalb genauer mit dem Thema Demenz und Straßenverkehrssicherheit beschäftigt.
1: Je älter man wird, desto höher können die Herausforderungen sein, denen man im Straßenverkehr begegnet. Das Gesichtsfeld wird enger, die Reaktionszeit länger, das Gehör lässt etwas nach und auch der Schulterblick ist nicht mehr ganz so einfach. Mit bestimmten Hilfsmitteln wie zum Beispiel einer Brille oder Hörgeräten fällt es dann leichter, zum Beispiel ein Auto zu fahren. Krankheiten können dann noch eine zusätzliche Hürde bilden. Für Menschen mit einer Demenz heißt es aber nicht sofort, dass sie gleich aufhören müssen, ein Auto zu fahren. Dennoch hören viele direkt auf, mit dem Auto zu fahren, sagt Polizeihauptkommissarin und Verkehrsberaterin beim Präventionsteam der Polizeiinspektion Wilhelmshaven-Friesland, Samia Töbel.
2: Fast alle Menschen mit Demenz geben das Autofahren innerhalb von 3 Jahren nach der Diagnosestellung auch auf. Und dabei sind sicherlich auch so einige dabei, die das aus Vernunftsgründen, weil sie es noch selbst auch einschätzen können, auch rechtzeitig machen und sich Alternativen suchen, um trotzdem irgendwie mobil bleiben zu können.
1: Symptome einer beginnenden Demenz können sein, dass bestimmte Bewegungen schwerer beim Ausführen, wie zum Beispiel ein Schulterblick, dass die Reaktionsgeschwindigkeit nachlässt oder das Gehör schlechter wird. Manche Passanten sehen das als Warnzeichen und greifen auf folgende Mittel zurück.
2: Oftmals gibt es ja so einen Anruf auf der Wache, dass man sagt, mein Nachbar, der fährt komisch, können Sie mal die Polizei schicken, damit die den Führerschein einzieht. Das geht so einfach nicht. Es geht halt nicht über den Weg mit der Polizei, sondern es ist unerlässlich, dass man dann einen Arzt aufsucht und dass man den Hausarzt zu Rate zieht. Und der Hausarzt dann schaut, könnte da sich eine Demenz oder entwickelt sich da gerade eine Demenz oder könnte die vorliegen. Und die Familie dann die Betroffenen und die Angehörigen entsprechend berät.
1: Mit einer Diagnose vom Arzt dürfen Menschen, die sich im frühen Stadium der Demenz befinden, Auto fahren. Wenn sich jedoch die Krankheit verschlimmert, dann nicht mehr. Bevor es zu einer Gefährdung im Straßenverkehr kommt, kann man testen, ob man fahrtauglich ist.
2: Durch zum Beispiel Hinzuziehung eines Fahrlehrers oder einer Fahrlehrerin feststellen lassen, indem man sagt, wir gucken mal auf die Einschätzung der Fahrtauglichkeit durch diese Fahrschule. Oder aber auch, dass der ADAC so etwas anbietet, so ein Check zur Fahrfitness. Oder auch ein Sicherheitstraining für Senioren und Senioren oder auch die Verkehrswacht zum Beispiel, die auch solche Demenzerkrankungen, aber eben halt generell Seniorenfitness, so fit im Auto, schaut, wie weit die Fahrtauglichkeit noch so gegeben ist.
0: Wenn Sie noch weitere Fragen über Demenz und Verkehrssicherheit haben, können Sie sich beim Präventionsteam Wilhelmshaven-Friesland melden, auf der Webseite der Polizeidirektion Oldenburg.

0: in der ganzen Woche besprochen haben. Team wollte richtig 100% Gas geben, nicht irgendwie auf Tabelle gucken oder irgendwie Tore zählen und Positionen und so weiter, sondern tatsächlich sich auf dieses Spiel total konzentrieren und fokussieren und einfach so wie andere Spiele rangehen und das Beste zu geben. Und ich glaube, die waren kühler als ich und man hat das bemerkt, besonders erste 10, 15 Minuten, wie die sehr, sehr konzentriert ins Spiel gegangen sind und das war sehr beeindruckend, sage ich so.
1: Ja, ihr konntet in der ersten Halbzeit schon einen ordentlichen Vorsprung ausbauen. Zwischendurch habt ihr mit 10 Toren geführt. Was waren denn da so eure Stärken? Was habt ihr richtig gut gemacht?
0: Ich glaube, wir waren sehr, sehr souverän in der Abwehr. Wir haben nicht zugelassen, dass der Gegner an Wurf kommt, beziehungsweise haben wir einen sehr guten Torwart in der ersten Halbzeit gehabt. Und wenn die schon durchgekommen sind, dann war Freddy sehr stark und hat ein paar Bälle pariert. Das natürlich hat uns ermöglicht, schnell nach vorne zu spielen und leichte Tore zu erzielen. Und ich glaube, Konzentration und geschlossene Mannschaftsleistung hat diese erste Halbzeit entschieden.
1: Jetzt nach dem Derby ist vor dem Derby. Als nächstes geht es für euch nach Wilhelmshaven. Was schätzt du denn an Wilhelmshaven als Mannschaft?
0: Starke Mannschaft. Die spielen wirklich, wirklich sehr gute Saison bis jetzt. Auch wenn am Anfang gegen Bielefeld verloren. Danach wirklich, wirklich sehr gute Ergebnisse, besonders auswärts. Also diese Mannschaftsqualität hat sehr gute Einzelspieler auch dabei. Erfahrene Spieler, sehr gute Abwehr, super Duo Torhüter, die sehr stark gehalten haben, letzte zwei Spiele. Das ist ein Team, der noch überraschen kann, auf jeden Fall. Und nach meiner Einschätzung, die werden unter 4, 5 Mannschaften diese Saison noch spielen, wenn die alle gesund bleiben. Und die sind natürlich gewarnt. Wir sind keine Favoriten, fahren wir dahin. Aber wie ich schon vor dem Spiel gegen Aurich gesagt habe, im Derby-Spiel zählen keine Punkte. Position in der Tabelle, das sind 60 Minuten einfach auf einen Augenhöhe. Und für Zuschauer, für uns Fahrräder, wir Wilhelmshavener, das ist wirklich Highlight des Jahres. Das ist ein toller Samstag, bin ich mir sicher.
1: Letztes Jahr, in der letzten Saison, hatte es ja auch schon geklappt, dass ihr die Punkte von da klauen konntest. Wie optimistisch bist du denn, dass es diese Saison vielleicht nochmal klappen kann?
0: Ja, ich glaube, mit Optimismus hat das nicht viel zu tun. Ich glaube, da muss man gucken, welche Mannschaft guten Tag erwischt, wie die Torhüter den Tag erwischen, wie Abwehr agiert, wie man konzeptionell effektiv durchkommt und so weiter. Aber wie gesagt, auch Tagesform, jeder ist ein Mensch, sind unterschiedliche Leistungen. In jedem Spiel kann sein, dass wir sehr gut agieren oder antizipieren in der Abwehr und viele Bälle gewinnen. Liegt auch an Nervosität der beiden Mannschaften aufgrund dieser Derby und dieser ganzen Vorfeld, große Stimmung und so weiter und so fort. Also kann alles passieren. Die Chancen sind offen, so rein spielerisch oder von Erfahrung her. Natürlich, Wilhelmshaven hat bessere Karten, spielen die auch zu Hause. Ich glaube, da werden bestimmt 1500 Zuschauer auch in der Halle. Aber, so wie du schon sagtest, wir haben letztes Jahr auch da Punkte geklaut und das ist alles möglich. Es kann alles passieren und ja, bin ich gespannt.
1: Magst du einen Tipp abgeben, wie es ausgeht?
0: Ich glaube daran, dass das knappes Spiel wird und wir gewinnen 29-28.
1: Am Samstag geht es also in das prestigeträchtige Nordsee-Derby zwischen dem Wilhelmshavener Handballverein und der HSG Varel. Anwurf der Partie ist um 18 Uhr in der Nordfrost-Arena in Wilhelmshaven. Das Rückspiel in der kleinen EWE-Arena in Oldenburg wird dann Ende Februar gepfiffen.

0: Neulicht.
1: Neonlicht von Il Civetto war das. 8.56 Uhr sagt die Uhr und damit ist die Frühschicht auch schon wieder rum an diesem Donnerstag. Nach den Weltnachrichten von NDR Info zur vollen Stunde geht es hier bei Radio Jade dann gleich weiter mit dem Vormittagsprogramm. Ich verabschiede mich an dieser Stelle mit Run Baby Run von Grace Potter. Wenn Sie mögen, dann hören wir uns morgen schon wieder zur Frühschicht ab 6 Uhr hier auf der 87.8. Mein Name ist Amelie Friedrichs. Danke fürs Zuhören. Tschüss.

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1: Um 9 Uhr mit Klaas Christoffersen. Der Bundestag debattiert heute zum ersten Mal über die Steuerreformpläne der schwarz-roten Koalition. Der Entwurf aus dem Bundesfinanzministerium soll jährlich 10 Milliarden Euro Entlastungen bringen. Aus der NDR-Nachrichtenredaktion Petra Mittermeier.
2: Profitieren sollen vor allem kleine und mittlere Einkommen und Familien mit Kindern. Der Grundfreibetrag steigt bis 2028 schrittweise auf 12.900 Euro, der Kinderfreibetrag auf mehr als 10.200 Euro. Außerdem plant die Koalition ein höheres Kindergeld. Zur Gegenfinanzierung sind unter anderem Veränderungen bei der sogenannten Reichensteuer geplant. Ein Steuersatz von 45% soll künftig für ein zu versteuerndes Einkommen ab 250.000 Euro gelten. Ab 280.000 Euro wird laut Entwurf der künftige Spitzensteuersatz von 47% fällig. Für Kritik aus der Union sorgt das Vorhaben von SPD-Bundesfinanzminister Klingbeil, die sogenannte kalte Progression nicht mehr vollständig auszugleichen. Unionspolitiker sprechen deshalb von einer heimlichen Steuererhöhung. Kalte Progression bedeutet, dass die Kaufkraft trotz Einkommenserhöhungen gleich bleibt oder sinkt durch einen höheren Steuersatz und die Inflation.
1: Am Abend hat der Koalitionsausschuss über den schwarz-roten Reformkurs beraten. Über Ergebnisse aus den vierstündigen Gesprächen ist noch nichts bekannt. Überlagert wurde das Koalitionstreffen von der Wahl des AfD-Politikers Rausch zum Landtagspräsidenten in Sachsen-Anhalt, möglicherweise auch mit Stimmen aus der CDU. Georg Schwarte aus dem ARD-Hauptstadtstudio zum Stand der Diskussion innerhalb der CDU.
3: Da brennt ein bisschen die Hütte in der CDU, auch für Friedrich Merz, den CDU-Chef. Der muss jetzt Fragen beantworten. Und Dennis Radke beispielsweise, das ist der Chef des CDU-Arbeitnehmerflügels, der hat sich erinnert, da war doch mal was. Der Kanzler hat doch gesagt, jeder, der mit der AfD kooperiere, der hat ein Parteiausschlussverfahren an der Hacke. Und genau das fordert Dennis Radke jetzt ein und sagte, heute sollte sich herausstellen, dass CDU-Abgeordnete diesen AfD-Kandidaten zum Landtagspräsidenten gewählt haben. Dann erwarte ich, dass die Partei gegen sie ein Parteiausschlussverfahren einleitet. Und unsere Grundsätze dürfen keine unverbindlichen Empfehlungen sein und es darf auch keine regionalen Rabatte geben.
1: Zwei Wochen nach der Zwangsräumung ihrer Wohnung ist eine 87-jährige Spanierin im Krankenhaus gestorben. Der Fall von Mari-Carmen Abascal hatte landesweite Proteste ausgelöst. Aus Madrid, Hans-Günther Kellner.
4: Die 87-jährige Rentnerin wurde zum Symbol für die Bewegung gegen die Spekulation mit Wohnungen und gegen Mieterhöhungen in Spanien, seit ihre Mietwohnung in der Madrider Innenstadt vor zwei Wochen zwangsgeräumt wurde. Seither lag die von den Anstrengungen stark geschwächte 87-Jährige im Krankenhaus. Die Räumung löste landesweite Empörung über die rechtliche Situation von Mieterinnen und Mietern und die Auswüchse auf dem spanischen Wohnungsmarkt aus. In ganz Spanien gingen Menschen aus Protest auf die Straße. In mehreren Innenstädten bildeten sich Protestcamps. Die Gewerkschaften haben für den 11. November zu einem Generalstreik gegen die Situation auf dem spanischen Wohnungsmarkt aufgerufen. Nachdem sich das Parlament nicht auf Maßnahmen für mehr Mieterschutz einigen konnte, hat Spaniens Ministerpräsident Pedro Sánchez die für Sommer vorgesehene Parlamentswahl auf Ende November vorgezogen.
1: Die US-Bundesstaaten Florida und Mississippi bereiten sich auf den ersten Atlantik-Hurrikan der Saison vor. Nach Angaben des Nationalen Hurrikan-Zentrums in Miami bewegt sich der Sturm auf die US-Golfküste zu und könnte morgen Abend auf Land treffen. Es drohen heftige Regenfälle und möglicherweise Sturzfluten. Seit 1905 hat sich der erste Atlantik-Hurrikan der Saison nicht mehr so spät entwickelt wie in diesem Jahr. Als Grund gilt ein starkes El Niño-Phänomen. In Stockholm wird heute bekannt gegeben, wer in diesem Jahr den Literaturnobelpreis bekommt. Das Geheimnis um die Kandidaten wird stets streng gehütet. Aus Stockholm, Arne Bartram.
5: Wie jedes Jahr gibt es vor der Bekanntgabe viele Spekulationen. Bei den Buchmachern liegen derzeit vor allem die kanadische Dichterin Anne Carson und die chinesische Autorin Chan Xue weit vorne. Allerdings lagen die Buchmacher in der Vergangenheit häufig daneben. Die schwedische Akademie ist für Überraschungen bekannt. Wer in diesem Jahr den wichtigsten Literaturpreis der Welt bekommt, gibt die Akademie ab 13 Uhr bekannt. Die Gewinnerin oder der Gewinner bekommt umgerechnet etwas mehr als 1 Million Euro Preisgeld. Verliehen werden die Nobelpreise am 10. Dezember, dem Todestag des Stifters Alfred Nobel.
1: Das waren die Nachrichten.
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6: Heute wird es kühl und regnerisch bei maximal 14 Grad, kommt leichter Wind aus nordwestlicher Richtung, aber es sind auch starke Böen mit dabei. In der Nacht vereinzelte Wolken und auch teils auch regnerisch bei Tiefstwerten von 14 Grad, morgen auch wieder verregnet bei maximal 14 Grad, Samstag geht es genau weiter so, dicht bewölkt und regnerisch bei ebenfalls Höchstwerten von 14 Grad. Das Bundesamt für Seeschifffahrt und Hydrographie meldet uns vor Hochsiel das nächste Hochwasser um 11.36 Uhr und das nächste Niedrigwasser um 12 Minuten nach 6. Blicken wir auf die Straßen.
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6: Der Verkehrsservice hier bei Radio Jade. Haben wir erstmal eine Aufhebung für Sie. Keine Gefahr mehr auf der A29 Richtung Wilhelmshaven. Da waren Gegenstände auf der Fahrbahn. Die Gefahrensituation hat sich allerdings erledigt. Auf der A29 ist die Fahrbahn zwischen Fahrelbockhorn und Zetel in beiden Richtungen aufgrund von Sanierungsarbeiten auf jeweils nur einen Fahrstreifen verengt. Die B210 ist zwischen den Dohusen und dem Ottenburger Weg in beiden Richtungen aufgrund einer Fahrbahnerneuerung gesperrt. In Esens ist die L8 Bahnhofstraße zwischen dem Schützenplatz und dem Bahnhofskreisel in beiden Richtungen aufgrund einer Baustelle vollgesperrt. Auf der Weserstraße in Wilhelmshaven ist die Kreuzung mit der Virchowstraße wegen Bauarbeiten gesperrt. Außerdem ist in Wilhelmshaven der Bahnübergang Luisenstraße gesperrt. Eine Umleitung ist eingerichtet.
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0: 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Um 9:30 mit Hans-Torben Schweighöfer. Schönen guten Tag, das sind die Schlagzeilen. Neue Gleichstellungsbeauftragte für Wilhelmshaven, Baupreise steigen stärker als Inflation und Diakonie fordert verlässliche Refinanzierung digitaler Innovation. Miriam Lehmann ist vom Rat der Stadt Wilhelmshaven zur neuen Gleichstellungsbeauftragten berufen worden. Damit folgte der Rat der Empfehlung des Personalausschusses. Dort hatten sich nach mehrmaligen Ausschreibungen 3 Bewerberinnen aus 32 eingegangenen Bewerbungen für die vakante Stelle vorgestellt. Der Rat hatte trotz des Votums des Ausschusses die Abstimmung über alle 3 Bewerberinnen auf seine Tagesordnung genommen. Die Bestellung von Miriam Lehmann soll zum nächstmöglichen Zeitpunkt erfolgen. Die Preise für den Neubau von Wohngebäuden sind im August 2026 gegenüber dem Vorjahresmonat um 5% gestiegen. Wie das Landesamt für Statistik Niedersachsen mitteilt, markiert das den stärksten Anstieg seit August 2023. Damals stiegen die Preise im Vergleich zum vorherigen August um über 6% an. Der größte Preisanstieg war bei Dämm- und Brandschutzarbeiten an technischen Anlagen zu verzeichnen, die innerhalb eines Jahres 9,2% teurer wurden. Lediglich die Preise für Aufzugsanlagen, Fahrtreppen, Fahrsteige und Förderanlagen gingen leicht zurück und lagen 0,3% unter dem Vorjahresniveau. Die Stadt Schortens ist eine von 38 Kommunen, die sich an der aktuellen Pilotisierungsrunde eines KI-Chatbots für die Verwaltung beteiligen. Wie die Stadt mitteilt, wird dabei von Mitte September bis Mitte Dezember die KI-Anwendung WattOS unter realen Bedingungen erprobt. Bürgerinnen und Bürger, die Fragen zu bürokratischen Abläufen wie der Anmeldung ihres Hundes haben, sollen durch den Chatbot darüber informiert werden, welche Stelle zuständig ist und was für Anforderungen es gibt. Einzelheiten von Jan Bredul.
1: Dabei wird untersucht, wie Bürgerinnen und Bürger heute nach Informationen und Dienstleistungen suchen, wo unnötige Suchwege entstehen und ob WattOS tatsächlich schneller zum richtigen nächsten Schritt führen kann. Dabei soll die KI keine Verwaltungsentscheidungen treffen, Mitarbeitende ersetzen oder rechtverbindliche Vorgänge eigenständig durchführen. WattOS soll nicht auf eine einzelne Frage mit einer einzelnen Antwort reagieren, sondern einen Dialog führen, Informationen zusammenführen und den Weg zum gewünschten Ergebnis aktiv begleiten.
0: Das Diakonische Werk Evangelischer Kirchen in Niedersachsen hat anlässlich seines gestrigen Innovationsforums Pflege- und Eingliederungshilfe gefordert, digitale Innovation mit einer verlässlichen Refinanzierung von der Einführung bis zur Weiterentwicklung zu sichern. Der derzeitige Entwurf der Bundesregierung zur Pflegereform lasse die Chancen grundlegender Reform verstreichen, so Hans-Joachim Lenke, der Vorstandssprecher der Diakonie in Niedersachsen. Steigende Eigenanteile, fehlende Fachkräfte, alte Gebäude und eine steigende Zahl an Pflegebedürftigen verlangten nach einer Reform. Zu dieser zähle auch die verlässliche Refinanzierung von Entwicklung, Implementierung und Pflege digitaler Systeme. Ansonsten drohe sich der Pflegenotstand in Zukunft noch weiter zu verschärfen. Auch Vera Lux, Präsidentin des Deutschen Bundesverbands für Pflegeberufe, sagte, eine moderne Arbeitsumgebung mit sinnvollen eingesetzter Digitalisierung gehöre zu den Arbeitsbedingungen für Pflegende. Am Dienstagabend drangen unbekannte Täter in das Küstenmuseum in Wilhelmshaven ein. Wie die Polizeiinspektion Wilhelmshaven-Friesland mitteilt, durchsuchten die Täter das Museum, entwendeten eine kleine Summe Bargeld und flüchteten. Zeuginnen und Zeugen, die auffällige Beobachtungen gemacht haben oder Hinweise zur Tat geben können, werden gebeten, sich bei der Polizei Wilhelmshaven zu melden. Und soweit die Meldung aus der Region. 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
0: Heute wird es kühl und regnerisch bei maximal 14 Grad, kommt leichter Wind aus nordwestlicher Richtung, aber es sind auch starke Böen mit dabei. In der Nacht vereinzelte Wolken und teils auch regnerisch bei Tiefstwerten von 14 Grad, morgen auch wieder verregnet bei ebenfalls maximal 14 Grad. Samstag geht es genauso weiter, dicht bewölkt und regnerisch bei Höchstwerten von 14 Grad. Das Bundesamt für Seeschifffahrt und Hydrographie meldet uns vor Hooksiel das nächste Hochwasser um 11.36 Uhr und das nächste Niedrigwasser um 18.12 Uhr. Blicken wir auf die Straßen.
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0: Der Verkehrsservice hier bei Radio Jade. Auf der A29 ist die Fahrbahn zwischen Fahre Bockhorn und Zetel in beiden Richtungen aufgrund von Sanierungsarbeiten auf jeweils nur einen Fahrstreifen verengt. Die B210 ist zwischen dem Dohusen und dem Ottenburger Weg in beiden Richtungen aufgrund einer Fahrbahnerneuerung gesperrt. In Esens ist die L8 Bahnhofstraße zwischen dem Schützenplatz und dem Bahnhofskreisel in beiden Richtungen aufgrund einer Baustelle voll gesperrt. Auf der Weserstraße in Wilhelmshaven ist die Kreuzung mit der Virchowstraße wegen Bauarbeiten gesperrt. Und außerdem ist in Wilhelmshaven der Bahnübergang Luisenstraße gesperrt. Eine Umleitung ist eingerichtet.
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0: Geblitzt wird heute in Friedeburg im Landkreis Wittmund. Wenn Sie einen Blitzer hier in der Region gesehen haben, dann dürfen Sie uns das gerne melden. Das geht unter der Radiade Hotline. Das ist die 04421 998585 oder einfach per Nachricht über Facebook oder bei Instagram.

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1: Um 10 Uhr mit Klaas Christoffersen. Der Bundestag debattiert gerade in erster Lesung über die geplante Einkommensteuerreform. Laut Entwurf sollen vor allem mittlere und kleinere Einkommen sowie Familien mit Kindern entlastet werden. Bundesfinanzminister Klingbeil hat zum Auftakt der Bundestagsdebatte für seine Steuerpläne geworben und von einem gerechten Modell gesprochen.
2: Wir nehmen die große Mehrheit der Menschen in unserem Land in den Fokus. Wir erhöhen den Grundfreibetrag. Wir erhöhen den Kinderfreibetrag, wir erhöhen das Kindergeld und wir erhöhen den Arbeitnehmerpauschbetrag. Eine Familie mit zwei mittleren Einkommen und zwei Kindern wird im Jahr 2028 in Summe über 600 Euro im Jahr mehr Geld in der Tasche haben. Damit das alles bezahlt werden kann, nehmen wir die sehr hohen Einkommen in unserem Land stärker in die Verantwortung. Also ganz oben trägt mehr dazu bei, dass in der Mitte unseres Landes entlastet wird. Ich finde, liebe Kolleginnen und Kollegen, das ist fair.
1: Bundesfinanzminister Klingbeil von der SPD. Der finanzpolitische Sprecher der AfD-Fraktion Gottschalk kritisierte in der Debatte den Entwurf als Etikettenschwindel. Dabei bezieht er sich auf die kalte Progression, also darauf, dass die Kaufkraft trotz Einkommenserhöhungen durch einen höheren Steuersatz und die Inflation sinkt. Klingbeils Entwurf sieht keinen vollständigen Ausgleich mehr vor.
3: Es ist das dreisteste, am besten getarnte Steuererhöhungsgesetz, das dieses Haus seit Jahren gesehen hat. Es ist die bewusste Irreführung von 45 Millionen Steuerzahlern. Selbst Ihr eigener Referentenentwurf gibt es zu. Die vorgesehene Entlastung reicht nicht einmal aus, um die kalte Progression vollständig auszugleichen. Und dazu wären Sie eigentlich gesetzlich verpflichtet, Herr Klingbeil. Sie brechen hier sogar eigentlich Gesetze und ein Verfassungsgerichtsurteil.
1: Der finanzpolitische Sprecher der AfD-Fraktion Gottschalk. 2,5 Wochen nach der Wahl zum Berliner Abgeordnetenhaus stehen Linke, Grüne und SPD offenbar vor Sondierungsgesprächen zur Regierungsbildung. Wie aus Parteikreisen bekannt wurde, einigten sich die potenziellen Koalitionspartner auf ein Handlungspaket, das im Fall antisemitischer Vorfälle greifen soll. Grüne und SPD hatten eine Vereinbarung zum Umgang mit Antisemitismus, Rassismus und organisierter Kriminalität zur Vorbedingung für Sondierungen gemacht. Bei der Wahl zum Berliner Abgeordnetenhaus war die Linke mit 25,7% der Stimmen mit Abstand stärkste Kraft geworden. Bundeskanzler Merz empfängt heute den britischen Premierminister Burnham in Berlin. Es ist der erste Besuch in Deutschland seit seinem Amtsantritt. Aus Berlin, Nicole Markwald.
4: Seit Juli ist der neue britische Premierminister Andy Burnham im Amt. Er folgte auf Keir Starmer, mit dem Bundeskanzler Merz ein persönlich und politisch enges strategisches Bündnis pflegte. Mit ihm unterzeichnete Merz noch den sogenannten Kensington-Vertrag. Darin wurde eine engere Zusammenarbeit zwischen Deutschland und dem Vereinigten Königreich vereinbart. Nach dem Brexit soll damit ein neues Fundament für die Beziehungen geschaffen werden und eine engere politische Anbindung Großbritanniens an Europa gefördert werden. Burnham selbst hält den Ausstieg aus der Europäischen Union für eine Entscheidung, die dem Vereinigten Königreich mehr geschadet als geholfen habe. Heute nun will Friedrich Merz die Urkunden des neuen deutsch-britischen Freundschaftsvertrages mit Andy Burnham austauschen. Damit tritt dieser in Kraft.
1: Die IG Metall verhandelt ab heute für die Metall- und Elektroindustrie in Norddeutschland. Beim Auftakt der Tarifverhandlungen gestern in Baden-Württemberg und Nordrhein-Westfalen gab es kein Ergebnis. In den Bezirken Niedersachsen und Küste starten die Gespräche am Vormittag. Aus Bremen, Sven Weingärtner.
5: Die Verhandlungen dürften schwierig werden. Vom Arbeitgeberverband Gesamtmetall heißt es, es gebe nichts zu verteilen. Bisher liegt auch noch kein Angebot vor. Die Gewerkschaft IG Metall auf der anderen Seite fordert 5% mehr Geld bei einer Laufzeit von einem Jahr. Bezirksleiter und Verhandlungsführer der IG Metall Küste, Daniel Friedrich, will spürbar mehr Geld für die Beschäftigten und Sicherheit für die Arbeitsplätze aushandeln. Sein Ziel sei es, zügig zu einem guten Ergebnis zu kommen. Die Situation in der Branche ist sehr unterschiedlich. Die Autoindustrie steckt in Schwierigkeiten. Das gilt auch für Mercedes-Benz und die Beschäftigten im Bremer Werk. Dagegen läuft es in der Elektroindustrie, im Rüstungsbereich und in der Luft- und Raumfahrt deutlich besser.
1: Das waren die Nachrichten.
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6: Heute wird es kühl und regnerisch bei maximal 14 Grad, kommt leichter Wind aus nordwestlicher Richtung, aber es sind auch starke Böen mit dabei. In der Nacht vereinzelte Wolken und teils auch regnerisch bei Tiefstwerten von 14 Grad, morgen auch wieder verregnet bei maximal 14 Grad. Samstag geht es genauso weiter, dicht bewölkt und regnerisch bei Höchstwerten von ebenfalls 14 Grad. Das Bundesamt für Seeschifffahrt und Hydrographie meldet uns vor Hooksiel das nächste Hochwasser um 11.36 Uhr und das nächste Niedrigwasser um 18.12 Uhr. Blicken auf die Straßen.
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6: Der Verkehrsservice hier bei Radio Jade. Auf der Autobahn A29 ist die Fahrbahn zwischen Farel-Bockhorn und Zetel in beiden Richtungen aufgrund von Sanierungsarbeiten auf jeweils nur einen Fahrstreifen verengt. Die B210 ist zwischen dem Dohusen und dem Ottenburger Weg in beiden Richtungen aufgrund einer Fahrbahnerneuerung gesperrt. In Esens ist die L8 Bahnhofstraße zwischen dem Schützenplatz und dem Bahnhofskreisel in beiden Richtungen aufgrund einer Baustelle vollgesperrt. Auf der Weserstraße in Wilhelmshaven ist die Kreuzung mit der Virchowstraße wegen Bauarbeiten gesperrt und außerdem ist in Wilhelmshaven der Bahnübergang Luisenstraße gesperrt. Eine Umleitung ist eingerichtet.

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1: Heute Abend gibt es wieder Live-Musik direkt hinterm Deich. Die ungesteckerten drei bringen ihren handgemachten Sound mit drei Stimmen und zwei Gitarren und einem Cajon mit. Gemeinsam mit dem Publikum macht sich das Trio auf eine Zeitreise durch die letzten 70 Jahre Musikgeschichte. Um 19 Uhr geht es heute live hinterm Deich los mit dem Konzert von den ungesteckerten drei im Gästehaus Hoogsiel. Live-Musik gibt es heute Abend auch in Fahre. Der Pianist Alexander Woronzow gibt ein Konzert, bei dem er sich in mehreren Kapiteln auf die Spuren des Malers Wassily Kandinsky begibt. Mit Werken von Richard Wagner, Claude Debussy, Arnold Schönberg und weiteren Komponisten bringt Woronzow Bilder und Musik in Verbindung. Um 19.30 Uhr beginnt das Konzert von Alexander Woronzow unter dem Titel Kandinsky, der Maler der Musik im Lothar-Meyer-Gymnasium in Fahre. Und im Bürgerfunk bei Radio Jade stellt sich heute ab 18 Uhr der GPS-Podcast bei Kabelsalat vor. Und ab 20 Uhr gibt es hier dann wieder regionale Musik in der Friesenszene Backstage, hier auf der 87.8.
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1: Um 10:30 mit Hans-Torben Schmeiköffer. Schönen guten Tag, das sind die Schlagzeilen. Neue Gleichstellungsbeauftragte für Wilhelmshaven, Landtag beschließt Agrarstrukturgesetz und Straßensperrung für den Bullmarkt in Jever. Miriam Lehmann ist vom Rat der Stadt Wilhelmshaven zum neuen Gleichstellungsbeauftragten berufen worden. Damit folgte der Rat der Empfehlung des Personalausschusses. Dort hatten sich nach mehrmaligen Ausschreibungen 3 Bewerberinnen aus 32 eingegangenen Bewerbungen für die vakante Stelle vorgestellt. Der Rat hatte trotz des Votums des Ausschusses die Abstimmung über alle 3 Bewerberinnen auf seine Tagesordnung genommen. Die Bestellung von Miriam Lehmann soll zum nächstmöglichen Zeitpunkt erfolgen. Der Niedersächsische Landtag hat gestern das Gesetz zur Sicherung und zur Verbesserung der bäuerlichen Struktur, kurz NAKG, verabschiedet. Wie das Ministerium für Ernährung, Landwirtschaft und Verbraucherschutz mitteilt, sei das Ziel des Gesetzes, die selbstständig wirtschaftenden Betriebe zu stärken. Außerdem soll die Agrarstruktur verbessert und land- und forstwirtschaftliche Boden oder vor Spekulation sowie branchenfremden Investoren geschützt werden. Das soll durch die Schließung von Schlupflöchern, einer Preisbremse gegen Bodenspekulation, Verhinderung von Flächenkonzentration und einer Entbürokratisierung erzielt werden. Die Stadt Schortens ist eine von 38 Kommunen, die sich an der aktuellen Pilotisierungsrunde eines KI-Chatbots für die Verwaltung beteiligen. Wie die Stadt mitteilt, wird dabei von Mitte September bis Mitte Dezember die KI-Anwendung WattOS unter realen Bedingungen erprobt. Bürgerinnen und Bürger, die Fragen zu bürokratischen Abläufen wie der Anmeldung ihres Hundes haben, sollen durch den Chatbot darüber informiert werden, welche Stelle zuständig ist und was für Anforderungen es gibt. Einzelheiten von Jan Bredul.
2: Dabei wird untersucht, wie Bürgerinnen und Bürger heute nach Informationen und Dienstleistungen suchen, wo unnötige Suchwege entstehen und ob WattOS tatsächlich schneller zum richtigen nächsten Schritt führen kann. Dabei soll die KI keine Verwaltungsentscheidungen treffen, Mitarbeitende ersetzen oder rechtverbindliche Vorgänge eigenständig durchführen. WattOS soll nicht auf eine einzelne Frage mit einer einzelnen Antwort reagieren, sondern einen Dialog führen, Informationen zusammenführen und den Weg zum gewünschten Ergebnis aktiv begleiten.
1: Aufgrund des Brüllmarkts in Jever wird es an diesem Wochenende zu Straßensperrungen im Innenstadtbereich kommen. Wie die Stadt mitteilt, werden bereits ab Freitag um 6 Uhr Teile des Parkplatzes vor dem Solopaka, Teile des Parkplatzes vor dem Kraftenhaus und die Parkbuchten am Sophienstift nicht mehr als Parkfläche zur Verfügung stehen. Nach 18 Uhr werden am Samstag außerdem die Parkflächen vor dem Kraftenhaus, vor dem Hof von Oldenburg, vor der Schlossapotheke und am Kirchplatz sowie am Alten Markt nicht mehr genutzt werden können. Straßensperrungen werden am Sonntag von 6 bis 21 Uhr rund um den Alten Markt eingerichtet. Umleitungen sind ausgeschildert. Am Dienstagabend drangen unbekannte Täter in das Küstenmuseum in Wilhelmshaven ein. Wie die Polizeiinspektion Wilhelmshaven-Friesland mitteilt, durchsuchten die Täter das Museum, entwendeten eine kleine Summe Bargeld und flüchteten. Zeuginnen und Zeugen, die auffällige Beobachtungen gemacht haben oder Hinweise zur Tat geben können, werden gebeten, sich bei der Polizei Wilhelmshaven zu melden. Und soweit die Meldung aus der Region. 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
1: Heute wird es kühl und regnerisch bei maximal 14 Grad, kommt leichter Wind aus nordwestlicher Richtung, aber es sind auch starke Böen mit dabei. In der Nacht vereinzelte Wolken und auch teils regnerisch bei Tiefstwerten von 10 Grad, morgen auch wieder verregnet bei maximal 14 Grad. Am Samstag geht es genauso weiter, ebenfalls mit Höchsttemperaturen von 14 Grad, da wird es auch dicht bewölkt und regnerisch. Das Bundesamt für Seeschifffahrt und Hydrographie meldet uns vor Huxiel das nächste Hochwasser in gut einer Stunde um 11.36 Uhr und das nächste Niedrigwasser um 18.12 Uhr. Blicken auf die Straßen.
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1: Der Verkehrsservice hier bei Radio Jade. Auf der Autobahn A29 ist die Fahrbahn zwischen Fahrebockhorn und Zetel in beiden Richtungen aufgrund von Sanierungsarbeiten auf jeweils nur einen Fahrstreifen verengt. Die B210 ist zwischen dem Dohusen und dem Ottenburger Weg in beiden Richtungen aufgrund einer Fahrbahnerneuerung gesperrt. In Esens ist die L8 Bahnhofstraße zwischen dem Schützenplatz und dem Bahnhofskreis in beiden Richtungen aufgrund einer Baustelle vollgesperrt. Und noch 2 Meldungen für Wilhelmshaven. Auf der Weserstraße ist die Kreuzung mit der Virchowstraße wegen Bauarbeiten gesperrt und außerdem ist der Bahnübergang Luisenstraße gesperrt. Eine Umleitung ist eingerichtet.
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1: Geblitzt wird heute in Friedeburg im Landkreis Wittmund. Wenn Sie einen Blitzer hier in der Region gesehen haben, dann dürfen Sie uns das gerne melden. Das geht unter der Radio Jade Hotline. Das ist die 04421 99 8585 oder einfach per Nachricht über Facebook oder bei Instagram.

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1: Um 11 Uhr mit Klaas Christoffersen. Der Bundestag hat zum ersten Mal über die geplanten Änderungen bei der Einkommensteuer debattiert. Nach Aussage von Bundesfinanzminister Klingbeil wird eine Familie mit zwei Kindern und zwei mittleren Einkommen 600 Euro pro Jahr mehr zur Verfügung haben. Aus Berlin Mario Kubina.
2: Der Finanzminister und SPD-Chef ist sich sicher, das wird einen Unterschied machen. Vor allem, wenn man am Monatsende jeden Euro zweimal umdrehen muss, wie es Klingbeil ausdrückt. Die AfD überzeugt er damit nicht. Sie spricht von einem Etikettenschwindel und fordert mehr Entlastungen als die geplanten 10 Milliarden im Jahr. Eine Summe, die man nicht kleinreden sollte, findet die Union. Aber auch CDU und CSU wollen eigentlich mehr. Grüne und Linke sehen große Gerechtigkeitslücken im Steuersystem, die auch mit der geplanten Reform nicht geschlossen würden. Schwarz-Rot will unter anderem Kindergeld und Kinderfreibetrag erhöhen, sowie Sonn- und Feiertagszuschläge weniger stark besteuern. Die Pläne gehen jetzt in die zuständigen Bundestagsausschüsse.
1: 2,5 Wochen nach der Wahl zum Berliner Abgeordnetenhaus stehen Linke, Grüne und SPD offenbar vor Sondierungsgesprächen zur Regierungsbildung. Wie aus Parteikreisen bekannt wurde, einigten sich die potenziellen Koalitionspartner auf ein Handlungspaket, das im Fall antisemitischer Vorfälle greifen soll. Grüne und SPD hatten eine Vereinbarung zum Umgang mit Antisemitismus zur Vorbedingung für Sondierungen gemacht. Die Debatte über mögliche CDU-Stimmen für den AfD-Politiker Rausch bei der Wahl des Landtagspräsidenten in Sachsen-Anhalt geht weiter. Auch innerhalb der CDU wird das Thema kontrovers diskutiert. Aus Berlin Markus Sambale.
3: Da die Wahl im Magdeburger Landtag geheim war, gibt es keine Belege für die CDU-Stimmen. Doch die CDU-Bundestagsabgeordnete Serap Güler geht davon aus, dass es so war. Ich glaube, das brauchen wir jetzt auch nicht schönreden, sagte Güler im Interview von RTL-NTV. Güler äußert sich damit anders als ihr Parteichef, Bundeskanzler Friedrich Merz. Der hatte gestern vor voreiligen Schlussfolgerungen zu möglichen CDU-Stimmen für den AfD-Politiker gewarnt. Der CDU-Arbeitnehmerflügel CDA hat Konsequenzen gefordert, sollten CDU-Landtagsabgeordnete in Sachsen-Anhalt für den AfD-Politiker Rausch gestimmt haben. CDA-Chef Dennis Radtke äußerte in der Augsburger Allgemeinen die Erwartung, dass in dem Fall die CDU gegen die Abgeordneten ein Parteiausschlussverfahren einleitet.
1: Bundespräsident Steinmeier hat zum Auftakt seines Staatsbesuchs in Frankreich das Grabmal des unbekannten Soldaten in Paris besucht. Präsident Macron empfing Steinmeier an der Gedenkstätte am Triumphbogen mit militärischen Ehren. Auf der Tagesordnung steht ein Gespräch mit Macron im Élysée-Palast und eine gemeinsame Presseerklärung. Am Abend soll ein Staatsbankett stattfinden. In Begleitung von Macron reist Steinmeier morgen weiter nach Bordeaux. Dort stehen die Themen Raumfahrt und Verteidigung im Mittelpunkt. Bei einem russischen Angriff auf einen Bus sind in der Ostukraine 12 Menschen getötet worden. 14 weitere wurden nach Behördenangaben bei der Attacke in der Stadt Kramatorsk verletzt. Die Zahl der Opfer könne noch steigen. Auch die Ukraine hat erneut Ziele in Russland ins Visier genommen. Drohnen hätten ein Rechenzentrum getroffen, das für das russische Militär wichtig sei, berichten ukrainische Medien. Das Unternehmen selbst meldete einen Vorfall, ohne von einem ukrainischen Angriff zu sprechen. Bus und Bahn werden immer beliebter. Laut Statistischem Bundesamt gab es im vergangenen Jahr in Deutschland mehr Fahrten mit dem öffentlichen Nahverkehr. Aus Wiesbaden, Gabi Beck.
4: Nach Zahlen des Statistischen Bundesamtes in Wiesbaden waren es 2025 je 2% mehr als im Jahr davor. Danach nutzten 2,8 Milliarden Menschen die Eisenbahn, 5,5 Milliarden fuhren mit dem Bus. Nur bei den Straßenbahnen ist die Zahl mit 3,9 Milliarden Fahrgästen gleich geblieben. Im Vergleich zu 2015 reisten 10% mehr Fahrgäste mit der Eisenbahn. Im Liniennahverkehr mit Bussen gab es nur ein kleines Plus von 1%.
1: Das waren die Nachrichten.
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5: Heute wird es kühl und regnerisch bei maximal 14 Grad, kommt leichter Wind aus nordwestlicher Richtung, es sind aber auch starke Böen mit dabei. In der Nacht vereinzelt Wolken und teils auch regnerisch bei Tiefstwerten von 10 Grad, morgen auch wieder verregnet bei maximal 14 Grad, am Samstag geht es genauso weiter, dicht bewölkt und regnerisch bei ebenfalls Höchstwerten von 14 Grad. Das Bundesamt für Seeschifffahrt und Hydrographie meldet uns vor Huxiel das nächste Hochwasser in gut einer halben Stunde um 11.36 Uhr und das nächste Niedrigwasser um 18.12 Uhr. Blicken auf die Straßen.
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5: Der Verkehrsservice hier bei Radio Jade. Auf der Autobahn A29 ist die Fahrbahn zwischen Fahrüberkorn und Zetel in beiden Richtungen aufgrund von Sanierungsarbeiten auf jeweils nur einen Fahrstreifen verengt. Die B210 ist zwischen dem Dohusen und dem Ottenburger Weg in beiden Richtungen aufgrund einer Fahrbahnerneuerung gesperrt. In Esens ist die L8 Bahnhofstraße zwischen dem Schützenplatz und dem Bahnhofskreisel in beiden Richtungen aufgrund einer Baustelle vollgesperrt. Und noch zwei Meldungen für Wilhelmshaven. Auf der Weserstraße ist die Kreuzung mit der Wilchowstraße wegen Bauarbeiten gesperrt und außerdem ist in Wilhelmshaven der Bahnübergang Luisenstraße gesperrt. Eine Umleitung ist eingerichtet.

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1: Kommt in dieser Woche von The Linda Lindas und heißt Gotta Get Out. The Linda Lindas haben ganz offensichtlich einen Nerv getroffen. Bereits ihr erstes Album wurde auf Epitaph Records veröffentlicht und brachte ihnen damit die für Punk bestmögliche Balance von höheren Wein und Glaubwürdigkeit. Für Album Nummer 3 sind sie zum altehrwürdigen 1960 von Frank Sinatra gegründeten Label Reprise gewechselt und waren dabei in einer so guten Position, dass sie die Rechte an ihren Masterbändern für sich behalten konnten. Nicht schlecht für eine Band, deren Schlagzeugerin gerade mal 16 Jahre alt ist. Kein Wunder, dass sie für den Song Closer mit Hayley Williams eine echte Ikone des Pop-Punks an Bord holen konnten.

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1: Um 11:30 mit Hans-Torben Schweighöfer. Schönen guten Tag, das sind die Schlagzeilen. Philippi sichert Unterstützung für pflegende Angehörige zu, Straßensperrung für den Brüllmarkt in Jever und nach mutwilliger Beschädigung von Mährobotern Zeugen gesucht. Anlässlich der zum zweiten Mal in Niedersachsen stattfindenden Woche der pflegenden Angehörigen sichert Gesundheitsminister Andreas Philippi von der SPD den pflegenden Angehörigen die Unterstützung des Landes zu. Wie der Minister mitteilt, sehe der mit seinem Partnerinnen und Partner beschlossene 10-Punkte-Plan der konzentrierten Pflege Niedersachsen ausdrücklich die Unterstützung pflegender Angehöriger als ein Schwerpunktthema vor. Einzelheiten von Jan Bredul.
2: An die Bundesregierung appelliert Philippi, bei den anstehenden Pflegereformen stärker das Interesse von pflegenden Angehörigen in den Blick zu nehmen. Niedersachsen setzt dabei unter anderem auf den Ausbau der Kurzzeitpflege, um Angehörige in Krisensituationen zu entlasten. Das Land stellt Mittel bereit, um neue Strukturen in Quartieren und Kommunen zu entwickeln. Zwei erste gemeinsame Modellvorhaben sind am 1. September in den Landkreisen Emsland und Grafschaft Bentheim gestartet.
1: Miriam Lehmann ist vom Rat der Stadt Wilhelmshaven zur neuen Gleichstellungsbeauftragten berufen worden. Damit folgte der Rat der Empfehlung des Personalausschusses. Dort hatten sich nach mehrmaligen Ausschreibungen 3 Bewerberinnen aus 32 eingegangenen Bewerbungen für die vakante Stelle vorgestellt. Der Rat hatte trotz des Votums des Ausschusses die Abstimmung über alle 3 Bewerberinnen auf seine Tagesordnung genommen. Die Bestellung von Miriam Lehmann soll zum nächstmöglichen Zeitpunkt erfolgen. Der Niedersächsische Landtag hat gestern das Gesetz zur Sicherung und zur Verbesserung der bäuerlichen Struktur verabschiedet. Wie das Ministerium für Ernährung, Landwirtschaft und Verbraucherschutz mitteilt, sei das Ziel des Gesetzes, die selbstständig wirtschaftenden Betriebe zu stärken. Außerdem soll die Agrarstruktur verbessert und land- und forstwirtschaftlicher Boden vor Spekulation sowie branchenfremden Investoren geschützt werden. Das soll durch die Schließung von Schlupflöchern, einer Preisbremse gegen Bodenspekulation, Verhinderung von Flächenkonzentration und einer Entbürokratisierung erzielt werden. Aufgrund des Brüllmarkts in Jever wird es an diesem Wochenende zu Straßensperrungen im Innenstadtbereich kommen. Wie die Stadt mitteilt, werden bereits ab Freitag um 6 Uhr morgens Teile des Parkplatzes vor dem Solopaka, Teile des Parkplatzes vor dem Kraftenhaus und die Parkbuchten am Sophienstift nicht mehr als Parkflächen verfügbar sein. Nach 18 Uhr werden am Samstag außerdem die Parkflächen vor dem Kraftenhaus, vor dem Hof von Oldenburg, vor der Schlossapotheke und am Kirchplatz sowie am Alten Markt nicht mehr genutzt werden können. Straßensperrungen werden am Sonntag von 6 bis 21 Uhr rund um den Alten Markt eingerichtet. Umleitungen sind ausgeschildert. Nachdem 2 Mähroboter auf dem Sportplatz der Grundschule Horsten in Friedeburg beschädigt wurden, wird jetzt nach Zeugen gesucht. Wie die Gemeinde Friedeburg mitteilt, müssen die beiden Mähroboter in der Zeit zwischen dem 24. September und dem 1. Oktober massiv beschädigt worden sein. Zeuginnen und Zeugen, die im beschriebenen Zeitraum verdächtige Beobachtungen gemacht haben, werden gebeten, sich bei der Polizei zu melden. Und soweit die Meldung aus der Region. 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
1: Heute wird es kühl und regnerisch. Bei Höchsttemperaturen von 14 Grad kommt leichter Wind aus nordwestlicher Richtung. Es sind aber auch starke Böen mit dabei. In der Nacht vereinzelte Wolken und auch leicht regnerisch bei Tiefstwerten von 10 Grad. Morgen auch wieder verregnet bei maximal 14 Grad. Samstag geht es dann genauso weiter. Da wird es dicht bewölkt und regnerisch bei ebenfalls Höchsttemperaturen von 14 Grad. Das Bundesamt für Seeschifffahrt und Hydrographie meldet uns vor Hochsiel das nächste Hochwasser in 2 Minuten um 11.36 Uhr und das nächste Niedrigwasser um 18.12 Uhr. Blicken auf die Straßen.
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1: Der Verkehrsservice hier bei Radio Jade. Auf der Autobahn A29 ist die Fahrbahn zwischen Fahrel-Bockhorn und Zetel in beiden Richtungen aufgrund von Sanierungsarbeiten auf jeweils nur einen Fahrstreifen verengt. Die B210 ist zwischen dem Dohusen und dem Ottenburger Weg in beiden Richtungen aufgrund einer Fahrbahnerneuerung gesperrt. In Esens ist die L8 Bahnhofstraße zwischen dem Schützenplatz und dem Bahnhofskreisel in beiden Richtungen aufgrund einer Baustelle vollgesperrt. Auf der Weserstraße in Wilhelmshaven ist die Kreuzung mit der Virchowstraße wegen Bauarbeiten gesperrt und außerdem ist in Wilhelmshaven der Bahnübergang Luisenstraße gesperrt. Eine Umleitung ist eingerichtet.
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1: Geblitzt wird heute in Friedeburg im Landkreis Wittmund. Wenn Sie einen Blitzer hier in der Region gesehen haben, dann dürfen Sie uns das gerne melden. 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

0: 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Der DAX legte um 47 Punkte zu. Goldpreis auf Rekordhoch.
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1: Ein schöner Tag, die Welt steht still, ein schöner Tag. Dieses Lied hat mich durch meine Jugendzeit hindurch begleitet. Geboren und aufgewachsen in Wesel am Niederrhein, war dieses Lied als Werbesong für Diebelsalt schon etwas Prägendes. Dieses wunderbare Altbier wurde auf der anderen Rheinseite gebraut und war Kult in allen Orten.

0: Mit ein wenig Zeit, mit einem Lächeln, mit geschenkter Zeit, mit der Zusage, ich bin für dich da. Allesamt Dinge, die scheinbar in Vergessenheit geraten, für uns menschliche Wesen aber so unfassbar wichtig und wertvoll sind. Sicher schenkt der Alltag auch Ihnen und dir eine Möglichkeit dazu.
1: Klaus Elfert, Krankenhausseelsorger am St. Josef Stift in Bremen. 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
1: Um 12 Uhr mit Tarek Yusbashi. Der Bundestag hat zum ersten Mal über die geplanten Änderungen bei der Einkommensteuer debattiert. Nach Aussage von Bundesfinanzminister Klingbeil wird eine Familie mit zwei Kindern und zwei mittleren Einkommen 600 Euro pro Jahr mehr zur Verfügung haben. Aus Berlin Mario Kubina.
2: Der Finanzminister und SPD-Chef ist sich sicher, das wird einen Unterschied machen. Vor allem, wenn man am Monatsende jeden Euro zweimal umdrehen muss, wie es Klingbeil ausdrückt. Die AfD überzeugt er damit nicht. Sie spricht von einem Etikettenschwindel und fordert mehr Entlastungen als die geplanten 10 Milliarden im Jahr. Eine Summe, die man nicht kleinreden sollte, findet die Union. Aber auch CDU und CSU wollen eigentlich mehr. Grüne und Linke sehen große Gerechtigkeitslücken im Steuersystem, die auch mit der geplanten Reform nicht geschlossen würden. Schwarz-Rot will unter anderem Kindergeld und Kinderfreibetrag erhöhen sowie Sonn- und Feiertagszuschläge weniger stark besteuern. Die Pläne gehen jetzt in die zuständigen Bundestagsausschüsse.
1: 2,5 Wochen nach der Wahl zum Berliner Abgeordnetenhaus stehen Linke, Grüne und SPD offenbar vor Sondierungsgesprächen zur Regierungsbildung. Wie aus Parteikreisen bekannt wurde, einigten sich die potenziellen Koalitionspartner auf ein Handlungspaket, das im Fall antisemitischer Vorfälle greifen soll. Grüne und SPD hatten eine Vereinbarung zum Umgang mit Antisemitismus zur Vorbedingung für Sondierungen gemacht. Die Debatte über mögliche CDU-Stimmen für den AfD-Politiker Rausch bei der Wahl des Landtagspräsidenten in Sachsen-Anhalt geht weiter. Auch innerhalb der CDU wird das Thema kontrovers diskutiert. Aus Berlin, Markus Sambale.
3: Da die Wahl im Magdeburger Landtag geheim war, gibt es keine Belege für die CDU-Stimmen. Doch die CDU-Bundestagsabgeordnete Serap Güler geht davon aus, dass es so war. Ich glaube, das brauchen wir jetzt auch nicht schönreden, sagte Güler im Interview von RTL NTV. Güler äußert sich damit anders als ihr Parteichef, Bundeskanzler Friedrich Merz. Der hatte gestern vor voreiligen Schlussfolgerungen zu möglichen CDU-Stimmen für den AfD-Politiker gewarnt. Der CDU-Arbeitnehmerflügel CDA hat Konsequenzen gefordert, sollten CDU-Landtagsabgeordnete in Sachsen-Anhalt für den AfD-Politiker Rausch gestimmt haben. CDA-Chef Dennis Radke äußerte in der Augsburger Allgemeinen die Erwartung, dass in dem Fall die CDU gegen die Abgeordneten ein Parteiausschlussverfahren einleitet.
1: Die pro-iranischen Houthis im Jemen haben nach eigenen Angaben erneut Saudi-Arabien attackiert. Der Flughafen der Hauptstadt Riad sei erfolgreich mit einer ballistischen Rakete angegriffen worden. Schon in den vergangenen Tagen waren bei Angriffen auf mehrere Flughäfen in Saudi-Arabien 3 Menschen getötet worden. Eine von dem Königreich angeführte Militärkoalition hat Gegenschläge angekündigt. Die Houthis drohten ihrerseits mit weiteren Angriffen. Internationale Fluggesellschaften sollten keine Flüge mehr durch den saudi-arabischen Luftraum durchführen, warnten sie. Der Bau des Fehmarnsundtunnels wird offenbar länger dauern als bislang angenommen. Ein neuer Plan des Bundesverkehrsministeriums gibt den Zeitrahmen für die geplante Inbetriebnahme mit bis 2035 an. Bislang hatte Schleswig-Holsteins Landesregierung eine Fertigstellung bis spätestens 2032 geplant. Von Landesverkehrsminister Matzen hieß es in einer ersten Reaktion, man könne sich bei diesem wichtigen Projekt keine weitere Verzögerung leisten. Er wolle darüber mit Bundesverkehrsminister Bilger sprechen. Bei dem Sundtunnel handelt es sich um die deutsche Hinterlandanbindung des Ostseetunnels zwischen Fehmarn und der dänischen Insel Lolland. Im Mordfall Fabian hält ein psychiatrischer Gutachter die Angeklagte für voll schuldfähig. Nach Einschätzung des Experten am Landgericht Rostock gibt es bei der 30-jährigen Gina H. zwar Hinweise auf eine Borderline-Störung, sie könne aber Recht und Unrecht unterscheiden. Der Gutachter hatte den Prozess im Gerichtssaal verfolgt und mehrmals längere Gespräche mit der Angeklagten in Haft geführt. Das Gericht ist nicht verpflichtet, sich an das Gutachten zu halten. Heute soll die gerichtliche Beweisaufnahme im Fall des getöteten 8-Jährigen aus Güstrow abgeschlossen werden. Ein Urteil wird in einem Monat erwartet. Das waren die Nachrichten.
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4: Gute Chancen auf Regenbogen haben wir heute, denn es ist gerade, ist die Sonne am Schein in Zetelfahren und Wilhelmshaven. Allerdings ist es so Richtung Jever und Wittmund ist gerade ziemlich zugezogen, also ziemlich viele Wolken am Himmel und auch Regen. So sieht es auch den Rest des Tages aus, immer wieder größtenteils bewölkt hier und da lässt sich die Sonne ein bisschen blicken, aber es kommt auch immer wieder zu Regenschauern. Aktuell befinden wir uns von den Temperaturen her auf dem Höchststand. Wir messen gerade 14 Grad in Zetelfahre, Wilhelmshaven, Jever und auf der Insel Wangerooge. Viel heißer wird es heute auch nicht mehr. Das wird nur noch kälter und zieht sich mehr zu. Dazu kommen starke Böen dazu, momentan Wind aus nordwestlicher Richtung und der ist recht schnell unterwegs. In der Nacht vereinzelte Wolken und auch teils regnerisch bei Tiefstwerten von 10 Grad, morgen auch wieder verregnet bei maximal 14 Grad, Samstag geht es genauso weiter, da wird es dicht bewölkt und regnerisch bei ebenfalls Höchstwerten von 14 Grad. Das Bundesamt für Seeschifffahrt und Hydrographie meldet uns vor Hochsiel das nächste Niedrigwasser um 18.12 Uhr und das nächste Hochwasser um 18 Minuten nach Mitternacht. Blicken wir auf die Straßen.
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4: Der Verkehrsservice hier bei Radio Jade. Auf der Autobahn A29 ist die Fahrbahn zwischen Fahre Bockhorn und Zetel in beiden Richtungen aufgrund von Sanierungsarbeiten auf jeweils nur einen Fahrstreifen verengt. Die B210 ist zwischen dem Dohusen und dem Ottenburger Weg in beiden Richtungen aufgrund von Fahrbahnerneuerung gesperrt. In Esens ist die L8 Bahnhofstraße zwischen dem Schützenplatz und dem Bahnhofskreisel in beiden Richtungen aufgrund einer Baustelle vollgesperrt. Auf der Weserstraße in Wilhelmshaven ist die Kreuzung mit der Virchowstraße wegen Bauarbeiten gesperrt. Und außerdem ist in Wilhelmshaven der Bahnübergang Luisenstraße gesperrt. Eine Umleitung wurde dort eingerichtet.

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1: Heute Abend gibt es wieder Live-Musik direkt hinterm Deich. Die Ungesteckerten 3 bringen ihren handgemachten Sound mit 3 Stimmen und 2 Gitarren und einem Cajon mit. Gemeinsam mit dem Publikum macht sich das Trio auf eine Zeitreise durch die letzten 70 Jahre Musikgeschichte. Um 19 Uhr geht es heute live hinterm Deich los mit dem Konzert von den Ungesteckerten 3 im Gästehaus Hoogsiel. Live-Musik gibt es heute Abend auch in Fahre. Der Pianist Alexander Woronzow gibt ein Konzert, bei dem er sich in mehreren Kapiteln auf die Spuren des Malers Wassily Kandinsky begibt. Mit Werken von Richard Wagner, Claude Debussy, Arnold Schönberg und weiteren Komponisten bringt Woronzow Bilder und Musik in Verbindung. Um 19.30 Uhr beginnt das Konzert von Alexander Woronzow unter dem Titel Kandinsky, der Maler der Musik im Lothar-Meyer-Gymnasium in Fahre. Und im Bürgerfunk bei Radio Jade stellt sich heute ab 18 Uhr der GPS-Podcast bei Kabelsalat vor. Und ab 20 Uhr gibt es hier dann wieder regionale Musik in der Friesenszene Backstage, hier auf der 87.8.
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1: Um 12:30 mit Hans-Torben Schweighöfer. Schönen guten Tag, das sind die Schlagzeilen. Filippi sichert Unterstützung für pflegende Angehörige zu, Straßensperrung für den Brüllmarkt in Jever und nach mutwilliger Beschädigung von Mährobotern Zeugen gesucht. Anlässlich der zum zweiten Mal in Niedersachsen stattfindenden Woche der pflegenden Angehörigen sichert Gesundheitsminister Andreas Filippi von der SPD den pflegenden Angehörigen die Unterstützung des Landes zu. Wie der Minister mitteilt, sehe er mit seinen Partnerinnen und Partnern beschlossene 10-Punkte-Plan der konzentrierten Pflege Niedersachsen ausdrücklich die Unterstützung pflegender Angehöriger als ein Schwerpunktthema vor. Einzelheiten von Jan Bredul.
2: An die Bundesregierung appelliert Filippi, bei den anstehenden Pflegereformen stärker das Interesse von pflegenden Angehörigen in den Blick zu nehmen. Niedersachsen setzt dabei unter anderem auf den Ausbau der Kurzzeitpflege, um Angehörige in Krisensituationen zu entlasten. Das Land stellt Mittel bereit, um neue Strukturen in Quartieren und Kommunen zu entwickeln. Zwei erste gemeinsame Modellvorhaben sind am 1. September in den Landkreisen Emsland und Grafschaft Bentheim gestartet.
1: Der Niedersächsische Landtag hat gestern das Gesetz zur Sicherung und zur Verbesserung der bäuerlichen Struktur verabschiedet. Wie das Ministerium für Ernährung, Landwirtschaft und Verbraucherschutz mitteilt, sei das Ziel des Gesetzes, die selbstständig wirtschaftenden Betriebe zu stärken. Außerdem soll die Agrarstruktur verbessert und land- und forstwirtschaftlicher Boden vor Spekulation sowie branchenfremden Investoren geschützt werden. Dazu soll durch die Schließung von Schlupflöchern, einer Preisbremse gegen Bodenspekulation, Verhinderung von Flächenkonzentration und einer Entbürokratisierung erzielt werden. Das Wohn- und Pflegezentrum St. Marienstift und die Kindertagesstätte an der Meischenstraße in Varel haben eine Kooperation geschlossen, um einen Austausch zwischen Jung und Alt zu ermöglichen. Wie die Friesland-Kliniken mitteilen, umfasst die Kooperation einen monatlichen Besuch der Kita-Kinder im St. Marienstift. Kinder würden immer für eine große Freude, viel Lebendigkeit und positive Energie bei den Bewohnern sorgen, so Annika Rull, die Leiterin des Pflegezentrums. Der Kontakt mit Eltern, mit älteren und teilweise pflegebedürftigen Menschen würde dabei auch neue Horizonte für die Kinder eröffnen, so Maike Schirmer, die stellvertretende Leiterin der Kita Meischenstraße. Aufgrund des Brüllmarkts in Jever wird es an diesem Wochenende zu Straßensperrungen im Innenstadtbereich kommen. Wie die Stadt mitteilt, werden bereits ab Freitag um 6 Uhr morgens Teile des Parkplatzes vor dem Solopacker, Teile des Parkplatzes vor dem Kraftenhaus und die Parkbuchten am Sophienstift nicht mehr als Parkflächen zur Verfügung stehen. Nach 18 Uhr werden am Samstag außerdem die Parkflächen vor dem Kraftenhaus, vor dem Hof von Oldenburg, vor der Schlossapotheke und am Kirchplatz sowie am Alten Markt nicht mehr genutzt werden können. Straßensperrungen werden am Sonntag von 6 bis 21 Uhr rund um den Alten Markt eingerichtet. Umleitungen sind ausgeschildert. Nachdem zwei Mähroboter auf dem Sportplatz der Grundschule Horsten in Friedeburg beschädigt wurden, wird jetzt nach Zeugen gesucht. Wie die Gemeinde Friedeburg mitteilt, müssen die beiden Mähroboter in der Zeit zwischen dem 24. September und dem 1. Oktober massiv beschädigt worden sein. Zeuginnen und Zeugen, die im beschriebenen Zeitraum verdächtige Beobachtungen gemacht haben, werden gebeten, sich bei der Polizei zu melden. Und soweit die Meldung aus der Region. 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
1: Hier in Wilhelmshaven scheint gerade die Sonne, so sieht es aber nicht in der kompletten Region aus. In Jever und Wittmund ist es gerade am Regnen und im Rest der Region, ja, da wechseln sich Sonne und Wolken so ein bisschen ab. So sieht es auch noch den Rest des Tages aus, da wechseln sich immer wieder ein bisschen Wolken mit zwischendurch Sonne ab, aber es wird auch definitiv regnen. Dazu befinden sich gerade die Temperaturen für heute auf ihrem Zenit bei 14 Grad im aktuell ist auch der Wind recht stark unterwegs. Böen mit Windgeschwindigkeiten von bis zu 60 km/h kommen momentan aus Nordwesten. In der Nacht vereinzelte Wolken und teils auch wird es regnerisch bei Tiefstwerten von 10 Grad. Morgen auch wieder verregnet bei maximal 14 Grad. Samstag geht es genauso weiter, dicht bewölkt und regnerisch bei Höchstwerten von 14 Grad. Das Bundesamt für Seeschifffahrt und Hydrographie meldet uns vor Huxiel das nächste Niedrigwasser um 18.12 Uhr und das nächste Hochwasser um 18 Minuten nach Mitternacht. Blicken auf die Straßen.
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1: Der Verkehrsservice hier bei Radio Jade. Auf der Autobahn A29 ist die Fahrbahn zwischen Farel-Bockhorn und Zetel in beiden Richtungen aufgrund von Sanierungsarbeiten auf jeweils nur einen Fahrstreifen verengt. Die B210 ist zwischen dem Dohusen und dem Ottenburger Weg in beiden Richtungen aufgrund von Fahrbahnerneuerung gesperrt. In Esens ist die L8 Bahnhofstraße zwischen dem Schützenplatz und dem Bahnhofskreisel in beiden Richtungen aufgrund einer Baustelle voll gesperrt. Auf der Weserstraße in Wilhelmshaven ist die Kreuzung der Virchowstraße wegen Bauarbeiten gesperrt und außerdem ist in Wilhelmshaven der Bahnübergang Luisenstraße gesperrt. Eine Umleitung ist eingerichtet.
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1: Geblitzt wird heute in Friedeburg im Landkreis Wittmund. 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
1: Um 13 Uhr mit Tarek Yusbashi. Der Bundestag hat zum ersten Mal über die geplanten Änderungen bei der Einkommensteuer debattiert. Nach Aussage von Bundesfinanzminister Klingbeil wird eine Familie mit zwei Kindern und zwei mittleren Einkommen 600 Euro pro Jahr mehr zur Verfügung haben. Aus Berlin Mario Kubina.
2: Der Finanzminister und SPD-Chef ist sich sicher, das wird einen Unterschied machen. Die AfD überzeugt er damit nicht. Sie spricht von einem Etikettenschwindel und fordert mehr Entlastungen als die geplanten 10 Milliarden im Jahr. Eine Summe, die man nicht kleinreden sollte, findet die Union. Aber auch CDU und CSU wollen eigentlich mehr. Schwarz-Rot will unter anderem Kindergeld und Kinderfreibetrag erhöhen sowie Sonn- und Feiertagszuschläge weniger stark besteuern.
1: Die Bundesregierung blickt optimistischer auf die Konjunktur in Deutschland. Sie rechnet jetzt für dieses Jahr mit einem Wachstum um 1,3%, im nächsten Jahr um 1,1% und erhöhte ihre Prognosen aus dem Frühjahr. Wirtschaftsministerin Reiche sagte, die Exporte entwickelten sich besser als gedacht. Außerdem kurbele der Staat mit schuldenfinanzierten Investitionen in Straßen und Schienen sowie der Aufrüstung der Bundeswehr die Konjunktur an. Wie es weitergehe, hänge wesentlich vom Verlauf der Kriege im Iran und der Ukraine ab, so Reiche. Die Wahl des AfD-Abgeordneten Rausch zum Landtagspräsidenten in Sachsen-Anhalt und die Frage, aus welchen Fraktionen er Unterstützung erhielt, führt in der Bundespolitik zu gegenseitigen Vorwürfen. Kanzler Merz mutmaßte, es könnten auch Abgeordnete von SPD, Grünen oder Linken im Magdeburger Landtag für Rausch gestimmt haben. Linke und Grüne wiesen diese Äußerung zurück. Aus Berlin Oliver Neuroth.
3: Grünen-Chef Banaschak wirft Merz ein durchschaubares und unwürdiges Ablenkungsmanöver vor. Der Kanzler versuche, ein Problem in seinem eigenen Laden zu einem Problem der politischen Mitte zu machen. Banaschak nennt es den hellen Wahnsinn, dass Merz jetzt auf andere zeige. Linken-Chefin Schwertner spricht von absolutem Hohn, wie Merz versuche abzulenken. Der CDU-Chef beschwere sich über die Situation in Berlin und die Linke dort, aber sehe nicht, wie seine eigenen Leute so wörtlich einem Rechtsextremen zur Macht verhelfen, sagte Schwertner dem ARD-Hauptstadtstudio. Der AfD-Politiker Rausch hatte am Dienstag bei der geheimen Wahl zum Landtagspräsidenten in Sachsen-Anhalt mindestens 4 Stimmen bekommen, die nicht von seiner Partei oder vom BSW waren.
1: 2,5 Wochen nach der Wahl zum Berliner Abgeordnetenhaus stehen Linke, Grüne und SPD offenbar vor Sondierungsgesprächen zur Regierungsbildung. Wie aus Parteikreisen bekannt wurde, einigten sich die potenziellen Koalitionspartner auf ein Handlungspaket, das im Fall antisemitischer Vorfälle greifen soll. Grüne und SPD hatten eine Vereinbarung zum Umgang mit Antisemitismus zur Vorbedingung für Sondierungen gemacht. In Kramatorsk im Osten der Ukraine ist offenbar eine russische Gleitbombe in einer Bushaltestelle eingeschlagen. Nach Angaben der örtlichen Behörden wurden mehr als 30 Menschen getötet, zahlreiche weitere wurden verletzt. Den Angaben zufolge gerieten mindestens 2 Busse in Brand. Militärgouverneur Filaschkin erklärte, die Menschen seien von der russischen Armee getötet worden. Dafür könne es keine Rechtfertigung geben. Kramatorsk ist neben Slowjansk die letzte Großstadt in der Region Donetsk, die noch von der Ukraine kontrolliert wird. Der Bau des Fehmarn-Sund-Tunnels wird offenbar länger dauern als bislang angenommen. Ein neuer Plan des Bundesverkehrsministeriums gibt den Zeitrahmen für die geplante Inbetriebnahme mit bis 2035 an. Bislang hatte Schleswig-Holsteins Landesregierung eine Fertigstellung bis spätestens 2032 eingeplant. Von Landesverkehrsminister Madsen hieß es in einer ersten Reaktion, man könne sich bei diesem wichtigen Projekt keine weitere Verzögerung leisten. Er wolle darüber mit Bundesverkehrsminister Bilger sprechen. Die deutsche Marine kann 4 weitere Kampfschiffe zur U-Boot-Jagd anschaffen. Der Haushaltsausschuss genehmigte die Fregatten im Wert von 5,3 Milliarden Euro. Im Juli hatte er schon der Beschaffung der ersten 4 Schiffe vom Typ Meko A200 zugestimmt. Der Auftrag geht an das Kieler Unternehmen TKMS. Die erste Fregatte soll in 3 Jahren fertig sein. Laut Bundeswehr dienen die neuen Schiffe der seegestützten U-Boot-Jagd im Nord- und Ostseeraum und im Atlantik. Das waren die Nachrichten.
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4: Heute ist es kühl und regnerisch bei maximal 14 Grad. Dabei kommt leichter Wind aus nordwestlicher Richtung. Da können auch starke Böen mit dabei sein. In der Nacht gibt es dann vereinzelt Wolken, teils auch regnerisch bei Tiefstwerten von 10 Grad. Morgen ist es dann auch wieder verregnet bei maximal 14 Grad und auch am Samstag bleibt es dicht bewölkt und regnerisch bei Höchstwerten von 14 Grad. Das Bundesamt für Seeschifffahrt und Hydrographie meldet uns vor Ruxiel das nächste Niedrigwasser heute um 18.12 Uhr und das nächste Hochwasser um 0.18 Uhr.
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4: Auf der A29 ist die Fahrbahn zwischen Farel-Bockhorn und Zetel in beiden Richtungen aufgrund von Sanierungsarbeiten auf jeweils nur einen Fahrstreifen verengt. Die B210 ist zwischen Dohusen und dem Ottenburger Weg in beiden Richtungen aufgrund einer Fahrbahnerneuerung gesperrt. In Esens ist die L8 Bahnhofstraße zwischen dem Schützenplatz und dem Bahnhofskreisel in beiden Richtungen aufgrund einer Baustelle vollgesperrt. Auf der Weserstraße in Wilhelmshaven ist die Kreuzung mit der Virchowstraße wegen Bauarbeiten gesperrt. Außerdem ist in Wilhelmshaven der Bahnübergang Luisenstraße gesperrt. Eine Umleitung ist aber eingerichtet. An diesem Donnerstagnachmittag um 13.06 Uhr sprechen wir gleich über das Spiel der HSG Farel. Mein Name ist Sophie Hecker. Kommen Sie gut durch den Tag.

0: Am vergangenen Samstag war die Manfred-Schmidt-Sporthalle in Altjürden bis auf den letzten Platz besetzt. Das erste Handball-Derby der dritten Liga wollte Handballbegeisterte nicht verpassen, als die HSG Farel den OHV Aurich empfing. Die punktlosen Ostfriesen gingen als Underdogs in die Pfeilerhalle und die Fareler fuhren souverän den Sieg ein. Auch in einem Derby gibt es nur 2 Punkte, aber ganz ruhig waren die Nerven vor dem Derby trotzdem nicht, sagt HSG-Trainer Arek Borcher.
1: Ich glaube, ich war mehr nervöser als Team. Team wollte auf jeden Fall das, was wir in der ganzen Woche besprochen haben. Team wollte richtig 100% Gas geben, nicht irgendwie auf Tabelle gucken oder irgendwie Tore zählen und Positionen und so weiter, sondern tatsächlich sich auf dieses Spiel total konzentrieren und fokussieren und einfach so wie andere Spiele rangehen und das Beste zu geben. Und ich glaube, die waren kühler als ich und man hat das bemerkt, besonders erste 10, 15 Minuten, wie die sehr, sehr konzentriert ins Spiel gegangen sind und das war sehr beeindruckend, sage ich so.
2: Ja, ihr konntet in der ersten Halbzeit schon einen ordentlichen Vorsprung ausbauen. Zwischendurch habt ihr mit 10 Toren geführt. Was waren denn da so eure Stärken? Was habt ihr richtig gut gemacht?
1: Ich glaube, wir waren sehr, sehr souverän in der Abwehr. Wir haben nicht zugelassen, dass der Gegner an Wurf kommt, beziehungsweise haben wir einen sehr guten Torwart in der ersten Halbzeit gehabt. Und wenn die schon durchgekommen sind, dann war Freddy sehr stark und hat ein paar Bälle pariert. Das natürlich hat uns ermöglicht, schnell nach vorne zu spielen und leichte Tore zu erzielen. Und ich glaube, Konzentration und geschlossene Mannschaftsleistung hat diese erste Halbzeit entschieden.
2: Jetzt nach dem Derby ist vor dem Derby. Als nächstes geht es für euch nach Wilhelmshaven. Was schätzt du denn an Wilhelmshaven als Mannschaft?
1: Starke Mannschaft. Die spielen wirklich, wirklich sehr gute Saison bis jetzt. Auch wenn am Anfang gegen Bielefeld verloren. Danach wirklich, wirklich sehr gute Ergebnisse, besonders auswärts. Also diese Mannschaft hat Qualität, hat sehr gute Einzelspieler auch dabei. Erfahrene Spieler, sehr gute Abwehr, super Duo Torhüter, die sehr stark gehalten haben, letzte 2 Spiele. Das ist ein Team, der noch überraschen kann, auf jeden Fall. Und nach meiner Einschätzung, die werden unter 4, 5 Mannschaften diese Saison noch spielen, wenn die alle gesund bleiben. Und die sind natürlich gewandt, die sind keine Favoriten, fahren wir dahin. Aber wie ich schon vor dem Spiel gegen Aurich gesagt habe, im Derby-Spiel zählen keine Punkte, Position in der Tabelle, das sind 60 Minuten einfach. Auf einen Augenhöhe und für Zuschauer, für uns Fahrräder, für Wilhelmshavener, das ist wirklich Highlight des Jahres. Das ist ein toller Samstag, bin ich mir sicher.
2: Letztes Jahr, in der letzten Saison, hatte es ja auch schon geklappt, dass ihr die Punkte von da klauen konntet. Wie optimistisch bist du denn, dass es diese Saison vielleicht nochmal klappen kann?
1: Ja, ich glaube, mit Optimismus hat das nicht viel zu tun. Ich glaube, da muss man gucken, welche Mannschaft guten Tag erwischt, wie die Torhüter den Tag erwischen, wie Abwehr agiert, wie man konzeptionell effektiv durchkommt und so weiter. Aber wie gesagt, auch Tagesform, jeder ist ein Mensch, sind unterschiedliche Leistungen. In jedem Spiel kann sein, dass wir sehr gut agieren oder antizipieren in der Abwehr und viele Bälle gewinnen. Liegt auch an Nervosität der beiden Mannschaften aufgrund dieser Derby und dieser ganzen Vorfeld, große Stimmung und so weiter und so fort. Also kann alles passieren. Die Chancen sind offen, so rein spielerisch oder von Erfahrung her. Natürlich Wilhelmshaven hat bessere Karten, spielen die auch zu Hause. Ich glaube, da werden bestimmt 1500 Zuschauer auch in der Halle. Aber, so wie du schon sagtest, wir haben letztes Jahr auch da Punkte geklaut und das ist alles möglich. Es kann alles passieren und ja, bin ich gespannt.
2: Magst du einen Tipp abgeben, wie es ausgeht?
1: Ich glaube daran, dass das knappes Spiel wird und wir gewinnen 29-28.
0: Am Samstag geht es also in das prestigeträchtige Nordsee-Derby zwischen dem Wilhelmshavener Handballverein und der HSG Farel. Anwurf der Partie ist um 18 Uhr in der Nordfrost-Arena in Wilhelmshaven. Das Rückspiel in der kleinen EWE-Arena in Oldenburg wird dann Ende Februar gepfiffen.

0: Wachsendes Land. Das ist die ursprüngliche Bedeutung des Begriffs Groden, der sich vom mittelniederdeutschen Wort für alles Grüne ableitet. Die dem Meer abgerungene Flächen sind hier in der Region über die Jahrzehnte zentral für die wirtschaftliche und vor allem industrielle Entwicklung. Um konkret den Rüstersiler Groden vor dem Hintergrund der derzeitigen Transformationsprozesse weg von der fossilen Energie weiterzuentwickeln, ist nun ein wichtiger Schritt getan worden. Carsten Höft hat nach der Ratssitzung vom Mittwoch deshalb mit Wilhelmshavens Wirtschaftsförderer Alexander Leonard über Fördermechaniken, Altlasten und langfristige Perspektiven gesprochen.
1: Das wirtschaftliche Rückgrat der Stadt neben dem Mittelstand sind die Flächen des Grodens, und der überwiegende Teil der Grodenflächen sind in Landeseigentum, aber eben auch einige Flächen gehören zur Bundeswehr und eben auch in Privatbesitz. Und das, was wir über den Ankauf schaffen, ist erstmals seit vielen Jahrzehnten wieder die Hand der öffentlichen Hand auf eine Fläche zu bekommen und damit eben auch eine Fläche zu entwickeln im Sinne der wirtschaftlichen Entwicklung und nicht im Sinne eines einzelnen Unternehmens.
2: Die Flächen sind ja zum Teil belastet, zum Beispiel, weil ein Kraftwerk draufsteht. Was bedeutet das in diesem Kauf?
1: Wenn man ehrlich ist, ist das eine alte Wunde von Wilhelmshaven oder eine im wahrsten Sinne des Wortes Altlast. Wir kaufen ausschließlich die Flächen, die außerhalb von bestehenden Anlagen bestehen, und wir haben zusätzlich dann die Hand drauf, um dieses Wortspiel weiter zu bespielen, für Flächen des Privaten, der aber eben noch die Rückbauverpflichtung hat. Will heißen, der Rüstersiedler Groden Süd hat also einerseits Flächenpotenziale, die überhaupt noch gar nicht industriell genutzt wurden. Und die Flächen, die industriell genutzt wurden, sind zunächst vom Privaten rückzubauen, Altlasten zu beseitigen, um sie dann in die öffentliche Hand im nächsten Schritt zu überführen.
2: Es gibt einen Ratsbeschluss, der für städtische Flächen Erbpachtvergabe priorisiert. Wie geht es jetzt weiter mit diesen Flächen? Es geht ja auch darum, dass Gelder fließen, die im Kohlestrukturfonds gebunden sind.
1: Genau hier ist eine berechtigte Kerndiskussion im Rat ausgebrochen, beziehungsweise haben wir uns sehr intensiv darüber ausgetauscht. An dem Grundsatz wollen sowohl Verwaltung als auch der Rat natürlich festhalten, dass Flächen nicht wiederverkauft werden, damit wir wieder in die Situation kommen, in mehreren Jahrzehnten wieder als öffentliche Hand den Zugriff darauf zu bekommen. Die Erbbaupachtsituation ist aber bezogen auf die Finanzierung unseres Ankaufs eine sehr herausfordernde. Ich will das kurz erklären. Wir wollen den Ankauf über den Kohlestrukturfonds gefördert bekommen. Das heißt, über eine 90-prozentige Förderung des Bundes und des Landes. Und dann gibt es eine sogenannte Zweckbindung. Sie bekommen eine Förderung, und diese Förderung setzen Sie zweckgebunden ein. Und dieser Zweck muss eine bestimmte Zeit bestehen bleiben. Das heißt, Sie kaufen das Grundstück, Sie müssen es herrichten und Sie müssen dieses Grundstück 15 Jahre für das verwenden, was Sie im Fördermittelantrag verwenden. In der Erbbaupachtsituation hätte man die Zweckbindung weit über 15 Jahre bilden müssen. Da standen Jahreszahlen 2070 im Raum. Und in dem Kontext haben sich jetzt der Rat, die Verwaltung und das Land auf folgendes Verfahren geeinigt. Wir bekommen die Fördersumme in Höhe von 90%. Wir erwerben das Grundstück und innerhalb der Zweckbindungsfrist von 15 Jahren verkaufen wir die Grundstücke mit klaren Auflagen. Wenn es einen Privaten gibt, der das Grundstück nicht entsprechend vermarktet, entwickelt, zweckwidrig verwendet, haben wir sofort ein Rückkaufrecht. Und wenn nach 15 Jahren es uns als Stadt nicht gelingt, sämtliche Flächen zu vermarkten, also wir reden über 80 Hektar aktuell im Rüstersiedler Groden, und nehmen wir mal an, wir vermarkten innerhalb der 15 Jahre die Hälfte, 40 Hektar, da würde der Rest dann nach den 15 Jahren wieder erbbaupachtlich vergeben werden. Wenn Sie diese 90-prozentige Förderung haben und Sie verkaufen dann das Grundstück innerhalb der 15 Jahre, dann müssen Sie diesen Verkaufserlös im Grunde wieder zurückzahlen an den Fördermittelgeber. Und hier kommt das Land und hat aus meiner Sicht einen wirklich guten Weg aufgezeigt, zusammen mit Friesland und Wilhelmshaven, dass das Land bereit ist, nicht dieses Geld zurückzunehmen, sondern in einen regionalen Strukturfonds einzuzahlen. Und damit können mit Verkaufserlösen die Stadt und der Landkreis Friesland auch weit über die Jahre 20, 30, 40, 50 hinaus über den Regionalfonds Infrastrukturprojekte der Zukunft realisieren. Wir haben also heute den Zugriff auf ein Grundstück nach vielen Jahrzehnten. Es bleibt die Rückbauverpflichtung des Privaten uneingeschränkt bestehen. Wir bekommen eine 90-prozentige Förderung für einen Grundstückserwerb und für eine Grundstücksherrichtung. Das ist dann ein Industrie- und Gewerbegebiet, um Ansiedlung zu realisieren. Wenn wir Ansiedlungen realisieren, verkaufen wir, und der Verkaufserlös wird nicht zurückgezahlt an das Land, sondern geht in einen Strukturfonds, um dann eben Zusatzprojekte für vielleicht die nächste Generation zu realisieren.
0: 80 Hektar Fläche im Gebiet des Rüsterseeler Groden Süd will die Stadt Wilhelmshaven kaufen, um sie weiterentwickeln zu können. Dabei setzt sie auf eine 90-prozentige Förderung aus Mitteln des Kohlestrukturfonds. Der Eigenanteil soll 6,43 Millionen Euro betragen. Im Interesse der wirtschaftlichen Nachhaltigkeit haben das Land, der Landkreis Friesland und die Stadt Wilhelmshaven für spätere Verkaufserlöse die Einrichtung eines Regionalstrukturfonds beschlossen.

0: Zeit 2 mit Hans-Torben Schweighöfer. Schönen guten Tag, das sind die Schlagzeilen. Starker Rückgang bei Nachfrage nach niedersächsischen Industriegütern, Straßensperrung für den Brüllmarkt in Jefa und WAV empfängt die HSG-Fahrer zum Nordsee-Derby. Im August war die Nachfrage nach Industriegütern im Vergleich zum Juli um 13% zurückgegangen. Wie das Landesamt für Statistik Niedersachsen mitteilt, lag der Rückgang gegenüber dem August 2025 allerdings nur bei 2%. Während die Nachfrage aus dem Ausland um 9% im Vergleich zum Vorjahresmonat stieg, verringerte sich die Inlandsnachfrage stark um 13%. Entgegen des Trends stieg die Nachfrage im Maschinenbau um 39%, im Fahrzeugbau lag der Zuwachs bei 33%. Bei der Herstellung von Kraftwagen und Kraftwagenteilen und Metallerzeugungen und Bearbeitung waren jeweils ein Rückgang von 11 bzw. 8% zu verzeichnen. Anlässlich der zum zweiten Mal in Niedersachsen stattfindenden Woche der pflegenden Angehörigen sichert Gesundheitsminister Andreas Philippi von der SPD den pflegenden Angehörigen die Unterstützung des Landes zu. Wie der Minister mitteilt, sehe der mit seinen Partnerinnen und Partnern beschlossene 10-Punkte-Plan der konzentrierten Pflege Niedersachsens ausdrücklich die Unterstützung pflegender Angehörige als ein Schwerpunktthema vor. Einzelheiten von Jan Bredul.
1: An die Bundesregierung appelliert Philippi, bei den anstehenden Pflegereformen stärker das Interesse von pflegenden Angehörigen in den Blick zu nehmen. Niedersachsen setzt dabei unter anderem auf den Ausbau der Kurzzeitpflege, um Angehörige in Krisensituationen zu entlasten. Das Land stellt Mittel bereit, um neue Strukturen in Quartieren und Kommunen zu entwickeln. Zwei erste gemeinsame Modellvorhaben sind am 1. September in den Landkreisen Emsland und Grafschaft Bentheim gestartet.
0: Der Niedersächsische Landtag hat gestern das Gesetz zur Sicherung und zur Verbesserung der bäuerlichen Struktur verabschiedet. Wie das Ministerium für Ernährung, Landwirtschaft und Verbraucherschutz mitteilt, sei das Ziel des Gesetzes, die selbstständig wirtschaftende Betriebe zu stärken. Außerdem soll die Agrarstruktur verbessert und Land- und forstwirtschaftlicher Boden vor Spekulationen sowie branchenfremden Investoren geschützt werden. Das soll durch die Schließung von Schlupflöchern, einer Preisbremse gegen Bodenspekulation, Verhinderung von Flächenkonzentrationen und einer Entbürokratisierung erzielt werden. Am Dienstag kam es gegen 10 Uhr morgens im Moorhausener Weg in Höhe Dangaster Leke zu einem Vorfall, bei dem eine Joggerin von einem unbekannten Mann angesprochen und belästigt wurde. Wie die Polizeiinspektion Wilhelmshaven-Friesland mitteilt, hatte der Mann die Joggerin zuerst angesprochen und im Verlauf des Gesprächs auch unsittlich angefasst. Als sie sich zur Wehr setzte, floh der Täter auf seinem E-Scooter in Richtung Fahre. Der Mann soll etwa 18 Jahre alt und übergewichtig gewesen sein. Er trug kurze schwarze Haare, einen Oberlippenbart sowie einen grauen Jogginganzug und einen schwarzen Rucksack. Zeuginnen und Zeugen werden gebeten, sich bei der Polizei Fahre zu melden. Der Wilhelmshavener Handballverein empfängt am Samstag die HSG Fahre zum Derby in der dritten Handballliga. Nach einem knappen Sieg gegen den TSV Anderten am vergangenen Samstag bereitet sich der WRV auf die friesländischen Nachbarn vor. Die HSG Fahre hatte zuletzt das erste Saisonderby gegen den OHV Aurich mit 35:28 gewonnen. WRV-Trainer Christian Körmann schätzt die Fahreler als starke Gegner ein.
2: Gerade jetzt in dieser Saison haben sie ja auch gerade im Lauf das letzte Spiel, das Derby zu Hause gegen Aurich, deutlich gewonnen und dominiert, gleich zu Beginn hochgeführt, teilweise mit 10 Toren, am Ende mit 7 Toren gewonnen. Und supporten sie den Auswärtssieg sehr überraschend in Finnhorst mit einem Tor, was über die komplette Spieldauer auch sehr ausgeglichen war. Und von daher wird Fahren mit sehr viel Motivation und natürlich auch Selbstvertrauen kommen. Und das wollen wir denen von Anfang an nehmen.
0: Anwurf der Partie, WAV gegen die HSG Fahre ist am Samstag um 18 Uhr in der Nordfrost Arena in Wilhelmshaven. Und soweit die Meldung aus der Region, diese und weitere finden Sie auch zum Nachlesen auf radio-jade.de.
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4: Über den Tag hinweg ist es kühl und regnerisch bei maximal 14 Grad mit leichtem Wind aus nordwestlicher Richtung. Da können aber auch starke Böen mit dabei sein. In der Nacht gibt es dann vereinzelt Wolken, nur noch teils ist es da regnerisch bei Tiefstwerten von 10 Grad. Morgen bleibt es dann weiterhin verregnet bei maximal 14 Grad und auch am Samstag ist es weiterhin dicht bewölkt und regnerisch bei Höchstwerten von 14 Grad. Das Bundesamt für Seeschifffahrt und Hydrographie meldet uns vor Huxiel das nächste Niedrigwasser heute um 18.12 Uhr und das nächste Hochwasser dann um 0.18 Uhr.
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4: Auf der A29 ist die Fahrbahn zwischen Farel-Bockhorn und Zetel in beiden Richtungen aufgrund von Sanierungsarbeiten auf jeweils nur einen Fahrstreifen verengt. Die B210 ist zwischen Dohusen und dem Ottenburger Weg in beiden Richtungen aufgrund einer Fahrbahnerneuerung gesperrt. In Esens ist die L8 Bahnhofstraße zwischen dem Schützenplatz und dem Bahnhofskreisel in beiden Richtungen aufgrund einer Baustelle vollgesperrt. Auf der Weserstraße in Wilhelmshaven ist die Kreuzung mit der Virchowstraße wegen Bauarbeiten gesperrt. Außerdem ist in Wilhelmshaven der Bahnübergang Luisenstraße gesperrt. Eine Umleitung ist eingerichtet.
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4: Einen Blitzer haben wir heute im Landkreis Wittmund in Friedeburg. Wenn Sie einen weiteren Blitzer hier in der Region gesehen haben, dann dürfen Sie uns den gerne melden. Das geht unter der Radio Jade Hotline. Das ist die 044-21-998585 oder einfach per Nachricht über Facebook oder Instagram.

Wissen Sie eigentlich, warum der Oktober Oktober heißt? Im ersten Moment ist die Bedeutung des Wortes vielleicht etwas verwirrend, denn der Oktober leitet sich vom lateinischen Wort octo ab, das übersetzt die Zahl 8 bedeutet. Da fragt man sich, müsste der Oktober dann nicht eigentlich auch der 8. Monat des Jahres sein und nicht der 10.? Die Logik dahinter ist aber auf den altrömischen Kalender zurückzuführen, der im März beginnt und der Oktober dann der 8. Monat ist. Später wurde der Kalender geändert, der Oktober blieb aber der 10. Monat und behielt auch seinen alten Namen bei. Eine weniger verwirrende Bedeutung mit der Wortherkunft Okto hat dagegen der Oktopus auch Krake genannt. Heute am 8. Oktober ist der World Octopus Day, also der Welttag der Krake, wobei das Datum dafür sinnbildlich für die 8 Arme dieser intelligenten Weichtiere steht. Der World Octopus Day wurde 2007 erstmals von einer Online-Community ins Leben gerufen und soll auf die Biologie, den Schutz und die weltweite Vielfalt der Kraken aufmerksam machen. Kraken sind in vielerlei Hinsicht interessante Tiere. Neben ihren 8 Armen haben sie auch 3 Herzen und 9 Gehirne. Allerdings haben Kraken trotz ihrer vielen Organe keine hohe Lebenserwartung. Je nach Art werden sie nur zwischen 6 Monaten und 4 Jahren alt. Dafür sind Kraken schon sehr lange auf der Erde. Das älteste bekannte Krakenfossil stammt von einem Tier, das vor etwa 296 Millionen Jahren lebte. Eine der wohl berühmtesten Kraken dürfte Paul sein, der als Orakel während der Fußball-Europameisterschaft 2008 und der Weltmeisterschaft 2010 Vorhersagen zu den Spielen getroffen hatte. Bei der Fußball-WM 2010 sagte Paul alle Spiele der deutschen Nationalmannschaft und das Endspiel der WM richtig voraus.

0: Es ist schon wieder Donnerstag. Schauen wir auf die Kinos und die Filme, die da heute ihren Start in die Spielzeit feiern. Der Film The Social Reckoning ist die Fortsetzung von Aaron Sorkins' The Social Network und basiert auf einer wahren Geschichte. Die Facebook-Ingenieurin Frances Haugen wendet sich an Jeff Horvitz, den Reporter des Wall Street Journals. In deren Recherche entlarven sie die Geheimnisse des Social-Media-Giganten Facebook, hinter dem Mark Zuckerberg steht. Es entsteht ein Skandal, als im Herbst 2021 die Facebook-Files im Wall Street Journal veröffentlicht werden.
1: Menschen zu verbinden ist eine wertvolle Mission, denn manche Menschen sind unbeholfen. Die beste Version von sich selbst sind sie allein vor dem Computer.
2: So, was ist das Problem?
1: Es hat sich was verändert.
3: Die Cops sind wie Arschlöcher, weil ich weiß bin.
1: Ich wollte rausfinden, wer meine Freundin radikalisiert hat.
2: Und?
1: Wir waren es. Facebook will, dass sie so lange wie möglich auf der Seite bleiben. Und vor 2 Jahren wurde der Algorithmus geändert.
0: Zum Cast gehören Mikey Madison, Jeremy Allen White und Jeremy Strong. The Social Reckoning ist ab 12 Jahren freigegeben und läuft heute in den Kinos an. Der Film Alte Liebe ist eine Buchverfilmung basierend auf dem Roman von Elke Heidenreich. Der Film handelt von Harry und Lore, die seit 40 Jahren verheiratet sind. Als sie eine Einladung zur dritten Hochzeit ihrer Tochter bekommen, zeigt sich, dass sie doch anders sind, als sie dachten.

Soul übernehmen die Hauptrollen, die Regie führt Andreas Dresen. Wenn Sie wissen wollen, wie die Liebesgeschichte der beiden ausgehen wird, dann können Sie Alte Liebe ab heute in den deutschen Kinos sehen. Freigegeben ist der Film ab 12 Jahren.

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1: Um 14 Uhr mit Tarek Yusbashi. Der Nobelpreis für Literatur geht in diesem Jahr an die Kanadierin Anne Carson. Das teilte die schwedische Akademie mit. Einzelheiten von Christian Stichler aus Stockholm.
2: Anne Carson galt schon lange als eine der Favoritinnen für den Literaturnobelpreis. Die 1950 in Toronto geborene Autorin zählt im englischsprachigen Raum tatsächlich zu den bedeutendsten Dichterinnen der Gegenwart. Und die schwedische Akademie teilte heute mit, Carson werde für ihr kühnes und erfinderisches Werk ausgezeichnet, so heißt es in der Begründung. Dieses stehe in einem spielerischen Dialog mit der klassischen Tradition und bilde neue Formen für die zeitgenössische Literatur. Außerdem hat Carson als Übersetzerin vieler Werke der klassischen griechischen Literatur gearbeitet. Ihren Durchbruch, den erreichte sie mit dem Essay Eros the Bittersweet 1986. Zuletzt ist von ihr in Deutschland der Band Red erschienen, in dem zwei ihrer bekanntesten Romane in Versen vereint sind.
1: Der Bundestag hat zum ersten Mal über die geplanten Änderungen bei der Einkommensteuer debattiert. Nach Aussage von Bundesfinanzminister Klingbeil wird eine Familie mit zwei Kindern und zwei mittleren Einkommen 600 Euro pro Jahr mehr zur Verfügung haben. Aus Berlin Mario Kubina.
3: Der Finanzminister und SPD-Chef ist sich sicher, das wird einen Unterschied machen. Die AfD überzeugt er damit nicht. Sie spricht von einem Etikettenschwindel und fordert mehr Entlastungen als die geplanten 10 Milliarden im Jahr. Eine Summe, die man nicht kleinreden sollte, findet die Union. Aber auch CDU und CSU wollen eigentlich mehr. Schwarz-Rot will unter anderem Kindergeld und Kinderfreibetrag erhöhen sowie Sonn- und Feiertagszuschläge weniger stark besteuern.
1: Die Bundesregierung rechnet für dieses Jahr mit einem stärkeren Wirtschaftswachstum als bislang erwartet. Das geht aus der Herbstprognose hervor, die Wirtschaftsministerin Reiche vorgestellt hat. Aus Berlin Maximilian Ulrich.
4: Sie rechnet mit einem Wachstum von 1,3% für das laufende Jahr. Noch im April war die Bundesregierung wesentlich pessimistischer und rechnete mit nur 0,5% Wachstum. Zwei Drittel des aktuellen Wachstums entstehen durch Ausgaben des Staates, etwa in neue Brücken, Straßen oder auch Waffen für die Verteidigung. Dafür nimmt Deutschland große Schulden auf. Außerdem kaufen gerade viele Unternehmen weltweit energieintensive Güter aus Deutschland, wie Stahl, Dünger oder Aluminium auf Vorrat. Das kurbelt die Exportwirtschaft an. Der private Konsum hingegen bleibt zurückhaltend, weil die Menschen angesichts der hohen Preise für Benzin oder Strom ihr Geld vorsichtig ausgeben.
1: In Kramatorsk im Osten der Ukraine ist offenbar eine russische Gleitbombe in einer Bushaltestelle eingeschlagen. Nach Angaben der örtlichen Behörden wurden mehr als 30 Menschen getötet, zahlreiche weitere wurden verletzt. Den Angaben zufolge gerieten mindestens zwei Busse in Brand. Militärgouverneur Filaschkin erklärte, die Menschen seien von der russischen Armee getötet worden, dafür könne es keine Rechtfertigung geben. Kramatorsk ist neben Slowjansk die letzte Großstadt in der Region Donetsk, die noch von der Ukraine kontrolliert wird. Das italienische Parlament hat die umstrittene Wahlrechtsreform von Regierungschefin Meloni gebilligt. Sie hatte mit Rücktritt gedroht, sollte das Vorhaben im Parlament durchfallen. Aus Rom Anna Giordano.
5: Meloni selbst hatte zuletzt immer wieder betont, hier gehe es um politische Stabilität, um verlässliches Regieren ohne Hinterzimmerabsprachen. Der heikelste Punkt des Gesetzes, der Mehrheitsbonus. Das Parteienbündnis, das bei einer Wahl mindestens 42% der Stimmen holt, bekommt automatisch 55% der Sitze im Parlament. Die Opposition kritisiert, Meloni gehe es nur um ihren eigenen Machterhalt, das Gesetz sei antidemokratisch, man werde dagegen klagen. Melonis Vorgehen ist allerdings kein Präzedenzfall. In den vergangenen 30 Jahren hat Italien sein Wahlrecht schon viermal umgebaut, teils auch unter Mitte-Links-Regierungen.
1: In Kiel haben laut Polizei etwa 5000 Menschen für soziale Gerechtigkeit demonstriert. Sie wandten sich gegen Sparpläne der Bundesregierung, zum Beispiel bei der Kinder- und Jugendhilfe. Das DRK und mehrere Wohlfahrts- und Sozialverbände hatten zu dem Demonstrationszug durch die Innenstadt zum Landtag von Schleswig-Holstein aufgerufen. Sozialministerin Touré sagte, der breite Protest sei beeindruckend und berechtigt. So könne man nicht mit Pflegebedürftigen, Familien, Alleinerziehenden oder älteren Menschen umgehen, sagte die Grünen-Politikerin. Sie rief die Bundesregierung auf, Einsparungen beim Wohngeld, Unterhaltsvorschuss oder der Kita-Finanzierung zurückzunehmen. Das waren die Nachrichten.
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6: Es ist kühl und regnerisch. Zwischendurch kann auch die Sonne mal rausschauen. Das Ganze bei maximal 14 Grad. Und mit leichtem Wind aus nordwestlicher Richtung. Dabei können auch starke Böen mit dabei sein. In der Nacht gibt es dann vereinzelte Wolken und teils auch Regen bei Tiefstwerten von 10 Grad. Morgen bleibt es dann verregnet bei maximal 14 Grad. Und auch am Samstag bleibt es dicht bewölkt und regnerisch bei Höchstwerten von 14 Grad. Das Bundesamt für Seeschifffahrt und Hydrographie meldet uns vor Hochsiel das nächste Niedrigwasser heute um 18.12 Uhr und das nächste Hochwasser um 0.18 Uhr.
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6: Auf der A29 ist die Fahrbahn zwischen Farel-Bockhorn und Zetel in beiden Richtungen aufgrund von Sanierungsarbeiten auf jeweils nur einen Fahrstreifen verengt. Die B210 ist zwischen Dorusen und dem Ottenburger Weg in beiden Richtungen aufgrund einer Fahrbahnerneuerung gesperrt. In Esen ist die L8 Bahnhofstraße zwischen dem Schützenplatz und dem Bahnhofskreisel in beiden Richtungen aufgrund einer Baustelle voll gesperrt. Auf der Weserstraße in Wilhelmshaven ist die Kreuzung mit der Wilchow-Straße wegen Bauarbeiten gesperrt. Außerdem ist in Wilhelmshaven der Bahnübergang Luisenstraße gesperrt. Eine Umleitung ist dabei eingerichtet. An diesem Donnerstagmittag um 14.06 Uhr sprechen wir gleich über Offshore-Windparks. Mein Name ist Sophie Hecker. Kommen Sie gut durch den Tag.

0: Dass die Windkraft in unserer Region eine sehr große Rolle spielt, das sehen wir, wenn wir nachts mal wieder die Schwertransporter mit den riesigen Flügeln der Windkraftanlagen unterwegs sind. Wir sehen natürlich auch die fertigen Windkraftanlagen auf den Feldern oder bei guter Sicht fern vor der Küste. Und Wilhelmshaven als Küsten- und auch Hafenstadt kommt da jetzt eine besondere Rolle zu. Mehr dazu weiß mein Kollege Hans-Torben Schweighöfer aus den Nachrichten. Hans, was ist denn jetzt Wilhelmshavens Aufgabe bezüglich der Windkraft?
1: Ja, du hattest es gerade schon angesprochen, dass ja auch vor unserer Küste viele Offshore-Windkraftanlagen stehen. Und die wollen ja auch gewartet werden und Ersatzteile müssen dahin transportiert werden. Und die Schiffe, die diese Versorgungsfahrten machen, die starten von hier aus Wilhelmshaven.
0: Was sind das denn für Versorgungsfahrten? Was bringen die Schiffe von Wilhelmshaven auf hoher See?
1: Ja, das sind dann zum Beispiel eben Ausrüstungs- und Ersatzteile für die Anlagen. Außerdem werden Versorgungsgüter und weitere Materialien, die für den Betrieb der Windparks benötigt werden, dorthin gebracht. Diese Fahrten sind in einem etwa 14-tägigen Rhythmus geplant. Aber neben der Materiallogistik wird auch der Besatzungswechsel der Techniker und Schiffcrews über Wilhelmshaven laufen. Außerdem wird in Wilhelmshaven gerade das emissionsarme Mehrzweck-Offshore-Versorgungsschiff Armada 7804 weiter ausgerüstet.
0: Diese Fahrten laufen ja schon. Welche Parks versorgt Wilhelmshaven denn überhaupt?
1: Ja, die ersten, die auf dem Fahrplan standen, waren der Park Dantysk, etwa 70 Kilometer westlich von Sylt, und Sandbank, etwa 90 Kilometer westlich von Sylt. Also noch ein bisschen weiter draußen vom Südwest- und Nordwestkai starten die Schiffe dann in die Nordsee.
0: Und es sind ja auch vor nicht allzu langer Zeit noch weitere Offshore-Windparks in Betrieb gegangen, zum Beispiel vor Borkum ein ziemlich großer. Das heißt, die Windenergie soll ja auch noch weiter ausgebaut werden, richtig?
1: Ja, ganz genau. Vor Borkum steht jetzt der Windpark Hedreit, also Erdreit, und das ist bislang der größte deutsche Windpark. Bisher stehen in der Nord- und Ostsee zusammen 1764 Windenergieanlagen, die etwa 10,8 Gigawatt an Strom produzieren. Aber ja, die Windkraft soll noch weiter ausgebaut werden. Das Bundesministerium für Wirtschaft und Klimaschutz hat gesetzlich vorgegeben, dass bis zum Jahr 2030 etwa 30 Gigawatt produziert werden sollen und bis 2045 sollen es sogar noch 70 Gigawatt werden, die aus Offshore-Windparks ins Netz eingespeist werden sollen.
0: Und von Wilhelmshaven aus werden einige dieser Windparkanlagen versorgt. Mit Ersatzteilen und Ausrüstung machen sich die Versorgungsschiffe von der Jadestadt aus auf den Weg in die Nordsee zu den Windkrafträdern.

Weihnachtszeit ist auch Kürbiszeit. Vor vielen Haustüren findet man sie als Deko. Auf dem Esstisch findet man sie in Form von Suppe oder auch als meinen persönlichen Favoriten Kürbispasta. Und zu Halloween sind sie sowieso überall. Kürbisse gibt es in vielen verschiedenen Formen und Farben. Die wohl bekanntesten dabei sind wahrscheinlich der Hokkaido, der Spaghetti oder auch der Butternut-Kürbis. In Ludwigsburg wurde das Thema Kürbis nun auf ein ganz anderes Level gehoben, im wahrsten Sinne des Wortes. Denn dort fanden am vergangenen Wochenenden die deutschen Meisterschaften im Kürbiswettwiegen statt. Den ersten Platz belegte dabei ein Kürbis der Sorte Atlantic Giant und brachte ganze 986 Kilogramm auf die Waage, also fast eine ganze Tonne. Der zweitplatzierte Kürbis wog hingegen nur 562 Kilogramm. Der Kürbis auf Platz 3 hatte ein Gewicht von 547 Kilogramm. Ein Rekord wurde an diesem Wochenende aber nicht geknackt, denn der liegt bei ganzen 1052 Kilogramm und wurde im Jahr 2023 aufgestellt. Neben dem Gewicht wurden Kürbisse auch noch in einer anderen Kategorie gemessen. Beim Longguard kam es nicht auf die Masse an, sondern auf die Länge. Hier ging der Sieg an einen Kürbis, der ganze 3,2 Meter lang war. Insgesamt gingen bei den Meisterschaften 30 Kürbisse an den Start. Bei diesen Kürbisausmaßen könnte ich auf jeden Fall eine Menge Kürbispasta davon kochen.

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1: Mit Hans-Torben Schweighöfer. Schönen guten Tag, das sind die Schlagzeilen. Starker Rückgang bei Nachfrage nach niedersächsischen Industriegütern. Jugendfilmtage Anfang November in Wilhelmshaven und WAV empfängt HSG Farel zum Nordsee-Derby. Im August war die Nachfrage nach Industriegütern im Vergleich zum Juli um 13% zurückgegangen. Wie das Landesamt für Statistik Niedersachsen mitteilt, lag der Rückgang gegenüber dem August 2025 allerdings nur bei 2%. Während die Nachfrage aus dem Ausland um 9% im Vergleich zum Vorjahresmonat stieg, verringerte sich die Inlandsnachfrage stark um 13%. Entgegen des Trends stieg die Nachfrage im Maschinenbau um 39%, im Fahrzeugbau lag der Zuwachs bei 33%. Bei der Herstellung von Kraftwagen und Kraftwagenteilen und Metallerzeugungen und Bearbeitung waren jeweils ein Rückgang von 11 bzw. 8% zu verzeichnen. Anlässlich der zum zweiten Mal in Niedersachsen stattfindenden Woche der pflegenden Angehörigen sichert Gesundheitsminister Andreas Philippi von der SPD den pflegenden Angehörigen die Unterstützung des Landes zu. Wie der Minister mitteilt, sehe der mit seinen Partnerinnen und Partnern beschlossene 10-Punkte-Plan der konzentrierten Pflege Niedersachsen ausdrücklich die Unterstützung pflegender Angehöriger als ein Schwerpunktthema vor.
2: An die Bundesregierung appelliert Philippi, bei den anstehenden Pflegereformen stärker das Interesse von pflegenden Angehörigen in den Blick zu nehmen. Niedersachsen setzt dabei unter anderem auf den Ausbau der Kurzzeitpflege, um Angehörige in Krisensituationen zu entlasten. Das Land stellt Mittel bereit, um neue Strukturen in Quartieren und Kommunen zu entwickeln. Zwei erste gemeinsame Modellvorhaben sind am 1. September in den Landkreisen Emsland und Grafschaft Bentheim gestartet.
1: Anfang November finden in diesem Jahr in Wilhelmshaven wieder die Jugendfilmtage statt. In diesem Jahr werden Nur eine Frau und 22 Bahnen gezeigt. Bei der Auswahl der Filme wurden auch für Jugendliche wichtige Themen berücksichtigt, wie zum Beispiel Gewalt oder Drogensucht. Dazu gibt es auch ein Rahmenprogramm, sagt Pro Familia-Beraterin Jana Rapstein.
3: Die Jugendlichen werden zu uns eingeladen ins Kino, um sich zwei Filme anzuschauen. Und davor gibt es natürlich noch ein Programm. Das heißt, die Jugendlichen kommen etwas vor dem Film ins Kino und können sich dann an unterschiedlichen Informationsständen der beteiligten Organisationen und Einrichtungen informieren. Und es wird auch dieses Jahr wieder Mitmachaktionen geben. Das heißt, wir haben uns wieder unterschiedliche Sachen für die Jugendlichen ausgedacht, die thematisch zu den beiden Filmen passen.
1: Mehrere gemeinnützige Organisationen, wie zum Beispiel die Diakonie, Pro Familia, der Verein Kommunale Prävention und das Jugendzentrum Point, werden sich dabei präsentieren. Schulklassen ab dem 8. Jahrgang können sich für die Jugendfilmtage bei der Stadtjugendpflege anmelden. Am Dienstagabend drangen unbekannte Täter in das Küstenmuseum in Wilhelmshaven ein. Wie die Polizeiinspektion Wilhelmshaven-Friesland mitteilt, durchsuchten die Täter das Museum, entwendeten eine kleine Summe Bargeld und flüchteten. Zeuginnen und Zeugen, die auffällige Beobachtungen gemacht haben oder Hinweise zur Tat geben können, werden gebeten, sich bei der Polizei Wilhelmshaven zu melden. Der Wilhelmshavener Handballverein empfängt am Samstag die HSG Farel zum Derby in der dritten Handballliga. Nach einem knappen Sieg gegen den TSV Anderten am vergangenen Wochenende bereitet sich der WAV auf die friesländischen Nachbarn vor. Die HSG Farel hatte zuletzt das erste Saisonderby gegen den ORV Aurich mit 35:28 gewonnen. WAV-Trainer Christian Körmann schätzt die Fareler als starke Gegner ein.
4: Gerade jetzt in dieser Saison haben sie ja auch gerade im Lauf das letzte Spiel, das Derby zu Hause gegen Aurich, deutlich gewonnen und dominiert, gleich zu Beginn hochgeführt, teilweise mit 10 Toren, am Ende mit 7 Toren gewonnen. Und supporten sie den Auswärtssieg sehr überraschend in Finnhorst mit 1 Tor, was über die komplette Spieldauer auch sehr ausgeglichen war. Und von daher wird Farel mit sehr viel Motivation und natürlich auch Selbstvertrauen kommen. Und das wollen wir denen von Anfang an nehmen.
1: Anwurf der Partie WAV gegen die HSG Farel ist am Samstag um 18 Uhr in der Nordfrost Arena in Wilhelmshaven. Und soweit die Meldung aus der Region. Diese und weitere finden Sie auch zum Nachlesen auf radio-jade.de.
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5: Heute ist es bewölkt, zwischendurch kann es auch regnen bei maximal 14 Grad. Dazu kommt leichter Wind aus nordwestlicher Richtung. Dabei sind auch starke Böen mit dabei. In der Nacht gibt es dann vereinzelt Wolken und auch teils ist es dann regnerisch bei Tiefstwerten von 10 Grad. Morgen bleibt es dann verregnet bei maximal 14 Grad und auch am Samstag bleibt es dicht bewölkt und regnerisch bei Höchstwerten von 14 Grad. Das Bundesamt für Seeschifffahrt und Hydrographie meldet uns vor Hooksiel das nächste Niedrigwasser heute um 18.12 Uhr und das nächste Hochwasser um 0.18 Uhr.
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5: Auf der A29 ist die Fahrbahn zwischen Fahre Bockhorn und Zetel in beiden Richtungen aufgrund von Sanierungsarbeiten auf jeweils nur einen Fahrstreifen verengt. Die B210 ist zwischen Lohusen und dem Ottenburger Weg in beiden Richtungen aufgrund einer Fahrbahnerneuerung gesperrt. In Esens ist die L8 Bahnhofstraße zwischen dem Schützenplatz und dem Bahnhofskreisel in beiden Richtungen aufgrund einer Baustelle vollgesperrt. Auf der Weserstraße in Wilhelmshaven ist die Kreuzung mit der Virchowstraße wegen Bauarbeiten gesperrt. Außerdem ist in Wilhelmshaven der Bahnübergang Luisenstraße gesperrt. Eine Umleitung ist aber eingerichtet.
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5: Einen Blitzer haben wir heute im Landkreis Wittmund in Friedeburg. Wenn Sie einen weiteren Blitzer hier in der Region gesehen haben, dann dürfen Sie uns den gerne melden. Das geht unter der Radio Jade Hotline. Das ist die 044 21 99 85 85 oder einfach per Nachricht über Facebook oder Instagram.

Montag starten in Niedersachsen die Herbstferien. Dann wird auch der Campingplatz in Schillig wieder gut besucht sein. Für Kinder und Jugendliche kann da schon mal etwas Langeweile aufkommen, vor allem wenn bei herbstlichem Wetter ein Ausflug ins Freie eher ungemütlich erscheint. In Schillig gibt es dafür aber ein ganz besonderes Angebot, denn die Strandbücherei auf dem Campingplatz dort hat noch bis zum 18. Oktober geöffnet und bietet allerhand Urlaubslektüre an. Zudem gibt es dort einen Spieltisch und auch einen abgeteilten Raum mit Büchern und Brettspielen für die jüngeren BesucherInnen. Vom Kindergarten und Schulkind über Jugendliche bis hin zu Erwachsenen gibt es hier einiges an Lektüre und Spielen zu entdecken. Dabei wird vor allem auch auf Modernität gesetzt, denn alles, was seit mindestens 2 Jahren nicht mehr ausgeliehen wurde, wird aussortiert. Geleitet wird die Strandbücherei, die es mittlerweile seit 50 Jahren gibt, ausschließlich durch ehrenamtliche MitarbeiterInnen. Ihnen wird sogar während ihres Arbeitseinsatzes auf dem Campingplatz ein Wohnwagen zur Verfügung gestellt. Geöffnet hat die Strandbücherei montags bis samstags und auch an Feiertagen von 10 bis 12 Uhr und zusätzlich an 4 Tagen in der Woche auch nachmittags von 16 bis 18 Uhr. Außerdem gibt es zusätzlich noch verschiedenste Veranstaltungen wie Bilderbuch, Kino und Spieleabende. Für nur 3 Euro pro Saison und Familie stehen dann knapp 1500 Printmedien, hunderte von Spielen und auch Hörspiele für Kinder zur Verfügung. So kommt auf dem Campingplatz in Schillig jedenfalls keine Langeweile auf.

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1: Heute Abend gibt es wieder Live-Musik direkt hinterm Deich. Die ungesteckerten drei bringen ihren handgemachten Sound mit drei Stimmen und zwei Gitarren und einem Cajon mit. Gemeinsam mit dem Publikum macht sich das Trio auf eine Zeitreise durch die letzten 70 Jahre Musikgeschichte. Um 19 Uhr geht es heute live hinterm Deich los mit dem Konzert von den ungesteckerten drei im Gästehaus Hooksiel. Live-Musik gibt es heute Abend auch in Varel. Der Pianist Alexander Woronzow gibt ein Konzert, bei dem er sich in mehreren Kapiteln auf die Spuren des Malers Wassily Kandinsky begibt. Mit Werken von Richard Wagner, Claude Debussy, Arnold Schönberg und weiteren Komponisten bringt Woronzow Bilder und Musik in Verbindung. Um 19.30 Uhr beginnt das Konzert von Alexander Woronzow unter dem Titel Kandinsky, der Maler der Musik, im Lothar-Meyer-Gymnasium in Varel. Und im Bürgerfunk bei Radio Jade stellt sich heute ab 18 Uhr der GPS-Podcast bei Kabelsalat vor. Und ab 20 Uhr gibt es hier dann wieder regionale Musik in der Friesenszene Backstage, hier auf der 87.8.
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0: Um 15 Uhr mit Sönke Peters. Linke, Grüne und SPD in Berlin nehmen Sondierungsgespräche zur Regierungsbildung auf. Das haben die drei Parteien soeben mitgeteilt. Voraussetzung dafür war eine Verständigung beim Thema Antisemitismus, der Teilen der Linken vorgeworfen wird. Die drei Parteien erklärten nun, man schütze jüdisches Leben. Das Existenzrecht Israels nennen sie unverhandelbar. Wenn Partei oder Fraktion gegen diese beschlossenen Grundsätze verstoße, müsse mit Ausschluss aus der Fraktion rechnen. Bei der Wahl zum Berliner Abgeordnetenhaus vor 2,5 Wochen wurde die Linke mit 25,7% klar stärkste Kraft. Sie strebte eine rot-grün-rote Koalition unter Führung der bisherigen linken Fraktionschefin Elif Erab an. Der Nobelpreis für Literatur geht in diesem Jahr an die Kanadierin Anne Carson. Das teilte die schwedische Akademie mit. Einzelheiten von Christian Stichler aus Stockholm.
1: Anne Carson galt schon lange als eine der Favoritinnen für den Literaturnobelpreis. Die 1950 in Toronto geborene Autorin zählt im englischsprachigen Raum tatsächlich zu den bedeutendsten Dichterinnen der Gegenwart. Und die schwedische Akademie teilte heute mit, Carson werde für ihr kühnes und erfinderisches Werk ausgezeichnet, so heißt es in der Begründung. Dieses stehe in einem spielerischen Dialog mit der klassischen Tradition und bilde neue Formen für die zeitgenössische Literatur. Außerdem hat Carson als Übersetzerin vieler Werke der klassischen griechischen Literatur gearbeitet. Ihren Durchbruch, den erreichte sie mit dem Essay Eros the Bittersweet 1986. Zuletzt ist von ihr in Deutschland der Band Red erschienen, in dem zwei ihrer bekanntesten Romane in Versen vereint sind.
0: Die Bundesregierung rechnet für dieses Jahr mit einem stärkeren Wirtschaftswachstum als bislang erwartet. Das geht aus der Herbstprognose hervor, die Wirtschaftsministerin Reiche vorgestellt hat. Aus Berlin, Maximilian Ulrich.
2: Sie rechnet mit einem Wachstum von 1,3% für das laufende Jahr. Noch im April war die Bundesregierung wesentlich pessimistischer und rechnete mit nur 0,5% Wachstum. Zwei Drittel des aktuellen Wachstums entstehen durch Ausgaben des Staates, etwa in neue Brücken, Straßen oder auch Waffen für die Verteidigung. Dafür nimmt Deutschland große Schulden auf. Außerdem kaufen gerade viele Unternehmen weltweit energieintensive Güter aus Deutschland wie Stahl, Dünger oder Aluminium auf Vorrat. Das kurbelt die Exportwirtschaft an. Der private Konsum hingegen bleibt zurückhaltend, weil die Menschen angesichts der hohen Preise für Benzin oder Strom ihr Geld vorsichtig ausgeben.
0: In Kramatorsk im Osten der Ukraine ist offenbar eine russische Gleitbombe in einer Bushaltestelle eingeschlagen. Nach Angaben der örtlichen Behörden wurden mehr als 30 Menschen getötet. Zahlreiche weitere wurden verletzt. Den Angaben zufolge gerieten mindestens 2 Busse in Brand. Militärgouverneur Filaschkin erklärte, die Menschen seien von der russischen Armee getötet worden. Dafür könne es keine Rechtfertigung geben. Kramatorsk ist neben Slowjansk die letzte Großstadt in der Region Donetsk, die noch von der Ukraine kontrolliert wird. Die deutsche Marine kann 4 weitere Kampfschiffe zur U-Boot-Jagd anschaffen. Der Haushaltsausschuss genehmigte die Fregatten im Wert von 5,3 Milliarden Euro. Im Juli hatte er schon der Beschaffung der ersten 4 Schiffe vom Typ Meko A200 zugestimmt. Der Auftrag geht an das Kieler Unternehmen TKMS. Die erste Fregatte soll in 3 Jahren fertig sein. Laut Bundeswehr wird die seegestützte U-Boot-Jagd einen wichtigen Beitrag zur Verteidigung und Abschreckung im Nord- und Ostseeraum und im Atlantik leisten. Die Kieler TKMS-Werft sprach vom größten Überwasserauftrag in ihrer Firmengeschichte. Die erste Runde der Tarifverhandlungen für die norddeutsche Metall- und Elektroindustrie hat keine Einigung gebracht. Die Arbeitgeberverbände Nordmetall und Niedersachsenmetall wiesen die Forderung der IG Metall nach 5% mehr Lohn zurück. Eine solche Erhöhung sei angesichts der Lage der Branche nicht akzeptabel, hieß es nach Gesprächen in Hamburg und Hannover. Die IG Metall äußerte sich enttäuscht, dass die Arbeitgeber kein Angebot vorgelegt hätten. Die Verhandlungsführer erwarten konkrete Vorschläge jetzt für die zweite Verhandlungsrunde. Das waren die Nachrichten.
3: 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Es ist bewölkt, zwischendurch kann es auch regnen und auch die Sonne kommt ab und zu mal raus. Das alles bei aktuell 13 Grad in Farel und 14 Grad in Jever. Dazu kommt Wind aus nordwestlicher Richtung, da können auch starke Böen mit dabei sein. In der Nacht gibt es dann vereinzelte Wolken und auch da ist es teils regnerisch bei Tiefstwerten von 10 Grad. Morgen bleibt es dann verregnet bei maximal 14 Grad und auch am Samstag bleibt es dicht bewölkt und regnerisch bei Höchstwerten von 14 Grad. Das Bundesamt für Seeschifffahrt und Hydrographie meldet uns vor Hooksiel das nächste Niedrigwasser heute um 18.12 Uhr und das nächste Hochwasser dann um 0.18 Uhr.
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3: Auf der A29 ist die Fahrbahn zwischen Farel-Bockhorn und Zetel in beiden Richtungen aufgrund von Sanierungsarbeiten auf jeweils nur einen Fahrstreifen verengt. Die B210 ist zwischen Dohusen und dem Ortenburger Weg in beiden Richtungen aufgrund einer Fahrbahnerneuerung gesperrt. In Esens ist die L8 Bahnhofstraße zwischen dem Schützenplatz und dem Bahnhofskreisel in beiden Richtungen aufgrund einer Baustelle vollgesperrt. Auf der Weserstraße in Wilhelmshaven ist die Kreuzung mit der Virchow-Straße wegen Bauarbeiten gesperrt. Außerdem ist in Wilhelmshaven der Bahnübergang Luisenstraße gesperrt. Eine Umleitung ist eingerichtet. An diesem Donnerstagnachmittag um 15.06 Uhr haben wir gleich das Album der Woche für Sie. Mein Name ist Sophie Hecker. Kommen Sie gut durch den Nachmittag.

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1: Das Album der Woche kommt von The Linda Lindas und heißt Gotta Get Out. The Linda Lindas haben ganz offensichtlich einen Nerv getroffen. Bereits ihr erstes Album wurde auf Epitaph Records veröffentlicht und brachte ihnen damit die für Punk bestmögliche Balance von höheren Weihen und Glaubwürdigkeit. Für Album Nummer 3 sind sie zum altehrwürdigen 1960er von Frank Sinatra gegründeten Label Reprise gewechselt und waren dabei in einer so guten Position, dass sie die Rechte an ihren Masterbändern für sich behalten konnten. Nicht schlecht für eine Band, deren Schlagzeugerin gerade 16 Jahre alt ist. Kein Wunder, dass sie für den Song Closer mit Hayley Williams eine echte Ikone des Pop-Punks an Bord holen konnten.

0: wachsendes Land. Das ist die ursprüngliche Bedeutung des Begriffes Groden, der sich vom mittelniederdeutschen Wort für alles Grüne ableitet. Die dem Meer abgerungene Flächen sind hier in der Region über die Jahrzehnte zentral für die wirtschaftliche und vor allem industrielle Entwicklung. Um konkret den Röstersiedler Groden vor dem Hintergrund der derzeitigen Transformationsprozesse weg von der fossilen Energie weiterzuentwickeln, ist nun ein wichtiger Schritt getan worden. Carsten Höft hat nach der Ratssitzung vom Mittwoch deshalb mit Wilhelmshavens Wirtschaftsförderer Alexander Leonard über Fördermechaniken, Altlasten und langfristige Perspektiven gesprochen.
1: Das wirtschaftliche Rückgrat der Stadt neben dem Mittelstand sind die Flächen des Grodens, und der überwiegende Teil der Grodenflächen sind in Landeseigentum, aber eben auch einige Flächen gehören zur Bundeswehr und eben auch im Privatbesitz. Und das, was wir über den Ankauf schaffen, ist erstmals seit vielen Jahrzehnten wieder die Hand der öffentlichen Hand auf eine Fläche zu bekommen und damit eben auch eine Fläche zu entwickeln im Sinne der wirtschaftlichen Entwicklung und nicht im Sinne eines einzelnen Unternehmens.
2: Die Flächen sind ja zum Teil belastet, zum Beispiel, weil ein Kraftwerk draufsteht. Was bedeutet das in diesem Kauf?
1: Wenn man ehrlich ist, ist das eine alte Wunde von Wilhelmshaven oder eine im wahrsten Sinne des Wortes Altlast. Wir kaufen ausschließlich die Flächen, die außerhalb von bestehenden Anlagen bestehen, und wir haben zusätzlich dann die Hand drauf, um dieses Wortspiel weiter zu bespielen, für Flächen des Privaten, der aber eben noch die Rückbauverpflichtungen hat. Will heißen, der Röstersiedler Groden Süd hat also einerseits Flächenpotenziale, die überhaupt noch gar nicht industriell genutzt wurden. Und die Flächen, die industriell genutzt wurden, sind zunächst vom Privaten rückzubauen, Altlasten zu beseitigen, um sie dann in die öffentliche Hand im nächsten Schritt zu überführen.
2: Es gibt einen Ratsbeschluss, der für städtische Flächen Erbpachtvergabe priorisiert. Wie geht es jetzt weiter mit diesen Flächen? Es geht ja auch darum, dass Gelder fließen, die im Kohlestrukturfonds gebunden sind.
1: Genau hier ist eine berechtigte Kerndiskussion im Rat ausgebrochen, beziehungsweise haben wir uns sehr intensiv darüber ausgetauscht. An dem Grundsatz wollen sowohl Verwaltung als auch der Rat natürlich festhalten, dass Flächen nicht wiederverkauft werden, damit wir wieder in die Situation kommen, in mehreren Jahrzehnten wieder als öffentliche Hand den Zugriff darauf zu bekommen. Die Erbbaupachtsituation ist aber bezogen auf die Finanzierung unseres Ankaufs eine sehr herausfordernde. Ich will das kurz erklären. Wir wollen den Ankauf über den Kohlestrukturfonds gefördert bekommen. Das heißt, über eine 90-prozentige Förderung des Bundes und des Landes. Und dann gibt es eine sogenannte Zweckbindung. Sie bekommen eine Förderung, und diese Förderung setzen Sie zweckgebunden ein. Und dieser Zweck muss eine bestimmte Zeit bestehen bleiben. Das heißt, Sie kaufen das Grundstück, Sie müssen es herrichten und Sie müssen dieses Grundstück 15 Jahre für das verwenden, was Sie im Fördermittelantrag verwenden. In einer Erbbaupachtsituation hätte man die Zweckbindung weit über 15 Jahre bilden müssen. Da standen Jahreszahlen 2070 im Raum. Und in dem Kontext haben sich jetzt der Rat, die Verwaltung und das Land auf folgendes Verfahren geeinigt. Wir bekommen die Fördersumme in Höhe von 90%. Wir erwerben das Grundstück und innerhalb der Zweckbindungsfrist von 15 Jahren verkaufen wir die Grundstücke mit klaren Auflagen. Wenn es einen Privaten gibt, der das Grundstück nicht entsprechend vermarktet, entwickelt, zweckwidrig verwendet, haben wir sofort ein Rückkaufrecht. Und wenn nach 15 Jahren es uns als Stadt nicht gelingt, sämtliche Flächen zu vermarkten, also wir reden über 80 Hektar aktuell im Röstersiedler Groden, und nehmen wir mal an, wir vermarkten innerhalb der 15 Jahre die Hälfte, 40 Hektar, da würde der Rest dann nach den 15 Jahren wieder erbbaupachtlich vergeben werden. Wenn Sie diese 90-prozentige Förderung haben und Sie verkaufen dann das Grundstück innerhalb der 15 Jahre, dann müssen Sie diesen Verkaufserlös im Grunde wieder zurückzahlen an den Fördermittelgeber. Und hier kommt das Land und hat aus meiner Sicht einen wirklich guten Weg aufgezeigt, zusammen mit Friesland und Wilhelmshaven, dass das Land bereit ist, nicht dieses Geld zurückzunehmen, sondern in einen regionalen Strukturfonds einzuzahlen. Und damit können mit Verkaufserlösen die Stadt und der Landkreis Friesland auch weit über die Jahre 20, 30, 40, 50 hinaus über den Regionalfonds Infrastrukturprojekte der Zukunft realisieren. Wir haben also heute den Zugriff auf ein Grundstück, nach vielen Jahrzehnten. Es bleibt die Rückbauverpflichtung des Privaten uneingeschränkt bestehen. Wir bekommen eine 90-prozentige Förderung für einen Grundstückserwerb und für eine Grundstücksherrichtung. Das ist dann ein Industrie- und Gewerbegebiet, um Ansiedlung zu realisieren. Wenn wir Ansiedlungen realisieren, verkaufen wir, und der Verkaufserlös wird nicht zurückgezahlt an das Land, sondern geht in einen Strukturfonds, um dann eben Zusatzprojekte für vielleicht die nächste Generation zu realisieren.
0: 80 Hektar Fläche im Gebiet des Rüstersiedler Kronen Süd will die Stadt Wilhelmshaven kaufen, um sie weiterentwickeln zu können. Dabei setzt sie auf eine 90-prozentige Förderung aus Mitteln des Kohlestrukturfonds. Der Eigenanteil soll 6,43 Millionen Euro betragen. Im Interesse der wirtschaftlichen Nachhaltigkeit haben das Land, der Landkreis Friesland und die Stadt Wilhelmshaven für spätere Verkaufserlöse die Einrichtung eines Regionalstrukturfonds beschlossen.

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1: Mit Hans-Torben Schweighöfer. Schönen guten Tag, das sind die Schlagzeilen. Starker Rückgang bei Nachfrage nach niedersächsischen Industriegütern. Diakonie fördert verlässliche Refinanzierung digitaler Innovation und Jugendfilmtage Anfang November in Wilhelmshaven. Im August war die Nachfrage nach Industriegütern im Vergleich zum Juli um 13% zurückgegangen. Wie das Landesamt für Statistik Niedersachsen mitteilt, lag der Rückgang gegenüber dem August 2025 allerdings nur bei 2%. Während die Nachfrage aus dem Ausland um 9% im Vergleich zum Vorjahresmonat stieg, verringerte sich die Inlandsnachfrage stark um 13%. Entgegen des Trends stieg die Nachfrage im Maschinenbau um 39%, im Fahrzeugbau lag der Zuwachs bei 33%. Bei der Herstellung von Kraftwagen und Kraftwagenteilen und Metall Erzeugungen und Bearbeitung waren jeweils ein Rückgang von 11 bzw. 8% zu verzeichnen. Das Diakonische Werk Evangelischer Kirchen in Niedersachsen hat anlässlich seines gestrigen Innovationsforums Pflege- und Eingliederungshilfe gefordert, digitale Innovation mit einer verlässlichen Refinanzierung von der Einführung bis zur Weiterentwicklung zu sichern. Der derzeitige Entwurf der Bundesregierung zur Pflegereform lasse die Chance grundlegender Reform verstreichen, so Hans-Joachim Lenke, der Vorstandssprecher der Diakonie in Niedersachsen. Einzelheiten von Bente Hüfthein.
2: Steigende Eigenanteile, fehlende Fachkräfte, alte Gebäude und eine steigende Zahl an Pflegebedürftigen verlangt nach einer Reform. Zu dieser zähle auch die verlässliche Refinanzierung von Entwicklung, Implementierung und Pflege digitaler Systeme. Ansonsten drohe sich der Pflegenotstand in Zukunft noch weiter zu verschärfen. Auch Vera Lux, die Präsidentin des Deutschen Berufsverbandes für Pflegeberufe, sagte, eine moderne Arbeitsumgebung mit sinnvoll eingesetzter Digitalisierung gehöre zu den Arbeitsbedingungen für Pflegende.
1: Anfang November finden in diesem Jahr in Wilhelmshaven wieder die Jugendfilmtage statt. In diesem Jahr werden Nur eine Frau und 22 Bahnen gezeigt. Bei der Auswahl der Filme wurden auch für Jugendliche wichtige Themen berücksichtigt, wie zum Beispiel Gewalt oder Drogensucht. Dazu gibt es auch ein Rahmenprogramm, sagt Pro Familia-Beraterin Jana Rapstein.
3: Die Jugendlichen werden zu uns eingeladen ins Kino, um sich zwei Filme anzuschauen. Und davor gibt es natürlich noch ein Programm. Das heißt, die Jugendlichen kommen etwas vor dem Film ins Kino und können sich dann an unterschiedlichen Informationsständen der beteiligten Organisationen und Einrichtungen informieren. Und es wird auch dieses Jahr wieder Mitmachaktionen geben. Das heißt, wir haben uns wieder unterschiedliche Sachen für die Jugendlichen ausgedacht, die thematisch zu den beiden Filmen passen.
1: Mehrere gemeinnützige Organisationen, wie zum Beispiel die Diakonie, Pro Familia, der Verein Kommunale Prävention und das Jugendzentrum Point, werden sich dabei präsentieren. Schulklassen ab dem 8. Jahrgang können sich für die Jugendfilmtage bei der Stadtjugendpflege anmelden. Nachdem zwei Mähroboter auf dem Sportplatz der Grundschule Horsten in Friedeburg beschädigt wurden, wird jetzt nach Zeugen gesucht. Wie die Gemeinde Friedeburg mitteilt, müssen die beiden Mähroboter in der Zeit zwischen dem 24. September und dem 1. Oktober massiv beschädigt worden sein. Zeuginnen und Zeugen, die im beschriebenen Zeitraum verdächtige Beobachtungen gemacht haben, werden gebeten, sich bei der Polizei zu melden. Der Wilhelmshavener Handballverein empfängt am Samstag die HSG Fahre zum Derby in der dritten Handballliga. Nach einem knappen Sieg gegen den TSV Anderten am vergangenen Wochenende bereitet sich der WHV auf die friesländischen Nachbarn vor. Die HSG Fahre hatte zuletzt das erste Saisonderby gegen den ORV Aurich mit 35:28 gewonnen. WHV-Trainer Christian Körmer schätzt die Fahreler als starke Gegner ein.
4: Gerade jetzt in dieser Saison haben sie ja auch gerade im Lauf das letzte Spiel, das Derby zu Hause gegen Aurich, deutlich gewonnen und dominiert, gleich zu Beginn hochgeführt, teilweise mit 10 Toren, am Ende mit 7 Toren gewonnen. Und zuvor hatten sie einen Auswärtssieg, sehr überraschend, in Finnhorst mit 1 Tor, was über die komplette Spieldauer auch sehr ausgeglichen war. Und von daher wird Fahren mit sehr viel Motivation und natürlich auch Selbstvertrauen kommen. Und das wollen wir denen von Anfang an nehmen.
1: Anwurf der Partie WHV gegen die HSG Fahre ist am Samstag um 18 Uhr in der Nordfrost Arena in Wilhelmshaven. Und soweit die Meldung aus der Region. 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
5: Es ist bewölkt, zwischendurch kann es regnen, aber auch die Sonne schaut mal vorbei. Das Ganze bei aktuell 13 Grad in Wilhelmshaven und 14 Grad in Varel. Dabei gibt es auch noch Wind aus nordwestlicher Richtung und auch starke Böen können dann dabei sein. In der Nacht gibt es dann vereinzelt Wolken, teils ist es auch regnerisch bei Tiefstwerten von 10 Grad. Morgen bleibt es dann verregnet bei maximal 14 Grad und am Samstag bleibt es ebenfalls dicht bewölkt und regnerisch bei Höchstwerten von 14 Grad. Das Bundesamt für Seeschifffahrt und Hydrographie meldet uns vor Hoogseel das nächste Niedrigwasser heute um 18.12 Uhr und das nächste Hochwasser um 0.18 Uhr.
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5: Auf der A29 ist die Fahrbahn zwischen Farel, Bockhorn und Zetel in beiden Richtungen aufgrund von Sanierungsarbeiten auf jeweils nur einen Fahrstreifen verengt. Die B210 ist zwischen Dohusen und dem Ottenburger Weg in beiden Richtungen aufgrund einer Fahrbahnerneuerung gesperrt. In Esens ist die L8 Bahnhofstraße zwischen dem Schützenplatz und dem Bahnhofskreisel in beiden Richtungen aufgrund einer Baustelle vollgesperrt. Auf der Weserstraße in Wilhelmshaven ist die Kreuzung mit der Virchowstraße wegen Bauarbeiten gesperrt. Außerdem ist in Wilhelmshaven der Bahnübergang Luisenstraße gesperrt. Eine Umleitung ist aber eingerichtet.
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5: Einen Blitzer haben wir heute im Landkreis Wittmund in Friedeburg. Wenn Sie einen weiteren Blitzer hier in der Region gesehen haben, dann dürfen Sie uns den gerne melden. Das geht unter der Radio Jade Hotline. Das ist die 044 21 99 85 85 oder einfach per Nachricht über Facebook oder Instagram.

Ab wann ist ein Auto eigentlich alt? Also mein Auto fährt bereits seit 12 Jahren über die Straßen und zählt damit nicht mehr zu den jüngeren Modellen. So richtig alt ist es damit aber noch lange nicht. Die richtig alten Autos, also die Oldtimer, erhalten erst 30 Jahre nach der ersten Zulassung diesen Status. In Esens rollen am kommenden Sonntag, dem 11. Oktober, eine ganze Menge dieser Fahrzeuge über die Straßen. Denn dann findet dort das 24. Oldtimer-Treffen statt und es werden bis zu 500 Autos, Trecker, LKW, Unimogs und 2 Räder sowie zahlreiche Besucher erwartet. In der Vergangenheit kamen die meisten Fahrzeuge aus Ostfriesland und Norddeutschland, aber auch Oldtimer aus den Niederlanden und Belgien waren schon dabei. Oldtimer-Fahrer können am Sonntag ab 8 Uhr über die Theodor-Thomas-Straße zum Marktplatz kommen und werden von dort aus dann von Anweisern in der Innenstadt verteilt. Die Durchfahrt der Bahnhofstraße ist wegen Bauarbeiten gesperrt. Ab 11 Uhr können BesucherInnen dann die Fahrzeuge anschauen und mit den Fahrern ins Gespräch kommen. Zudem wird es von 12 bis 17 Uhr einen verkaufsoffenen Sonntag geben. Ein Luftballonkünstler wird unterwegs sein und am Rathaus wird Frühstück verteilt. Für die Teilnehmerinnen und Teilnehmer des Treffens gibt es am Ende dann noch Erinnerungsplaketten mit passender Gestaltung zum Oldtimer-Treffen in Esens. Diese werden um 16 Uhr am Rathaus ausgegeben. Bis ich mit meinem Auto an dem Oldtimer-Treffen teilnehmen kann, dauert es also noch ein paar Jahre, aber am kommenden Sonntag können Sie auf jeden Fall schon mal ein paar echte Oldtimer in der Esenser Innenstadt bestaunen.

0: Die meisten Arbeitnehmer, die unzufrieden mit ihrem Gehalt oder anderen Anliegen sind, suchen das Gespräch mit ihren Vorgesetzten oder dem Geschäftsführer oder der Geschäftsführerin. Das funktioniert mal besser, mal schlechter, aber ab irgendeinem Punkt sind Unternehmen einfach zu groß dafür. Für die Gehaltsverhandlungen bei großen Konzernen in der Metall- und Elektroindustrie ist die IG Metall zuständig. Heute traf sich die Gewerkschaft und der Arbeitgeberverband Nordmetall in Hamburg für die erste Runde der Tarifverhandlungen. Zu einer Einigung kam es dabei noch nicht. Hans-Torben Schweighöfer mit den Einzelheiten.
1: 5% mehr Entgelt für Beschäftigte und Auszubildende in der Metall- und Elektroindustrie bei einer Laufzeit von 12 Monaten. Mit dieser Forderung startete die IG Metall in die Tarifverhandlung mit dem Arbeitgeberverband Nordmetall. Die Forderung begründete die IG Metall mit der schwindenden Kaufkraft und anhaltend hohen Lebenshaltungskosten. Nicht nur lehnte Nordmetall diese Forderung ab, sondern bot keine Alternative an und die Verhandlungen wurden schon nach 2 Stunden wieder beendet. Thorsten Gröger, der Bezirksleiter der IG Metall und Verhandlungsführer, war vom ausbleibenden Angebot der Arbeitgeber nicht überrascht. Allerdings sei ihm zufolge für die Situation der Beschäftigten und deren Druck auf dem Geldbeutel ein wenig mehr Empathie angemessen gewesen. 5% Lohnsteigerung und weitere Zusatzleistungen seien angesichts der dramatischen Lage der M&E-Industrie nicht akzeptabel, erklärte Nordmetall-Verhandlungsführerin Lena Ströbele. Die Branche habe seit 2019 gut 340.000 Arbeitsplätze verloren und der Abbau von bis zu 300.000 weiteren Stellen drohe, wenn jetzt nicht energisch umgesteuert werde. Die Produktion liege 15% unter dem Niveau von 2019, was an immer noch schlechten Rahmenbedingungen im Land, wachsender Konkurrenz aus China, US-Zöllen und internationalen Konflikten liege. Während eine Arbeitsstunde in der M&E-Industrie in Deutschland 55 Euro kostet, wären es in Polen nur 18 Euro bei mittlerweile vergleichbarer Produktqualität, so Nordmetall-Verhandlungsführerin Ströbele. Der nächste Verhandlungstermin steht am 27. Oktober an. Bis dahin haben die Arbeitgeber Zeit, den Forderungen der IG Metall entgegenzukommen. Sollte sich dann ebenfalls nicht geeinigt werden, endet die Friedenspflicht am 31. Oktober. Ab dem 1. November wären dann Warnstreiks möglich.
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1: Um 16 Uhr mit Sönke Peters. Linke, Grüne und SPD in Berlin sind einem Regierungsbündnis einen Schritt näher gekommen. Die Parteien haben sich darauf geeinigt, mit Sondierungsgesprächen zu beginnen. Als Voraussetzung dafür vereinbarten sie, Antisemitismus zu bekämpfen, israelbezogene Judenfeindlichkeit zu benennen und diese in schweren Fällen im Senat und in Fraktionen des Abgeordnetenhauses mit Ausschluss zu ahnden. Aus Berlin, Kirsten Buchmann.
2: Das Existenzrecht Israels sei für sie unverhandelbar, schreiben die drei Parteien in ihrer Vereinbarung. Sie enthält eine klare Verurteilung des Massakers der Hamas und anderer Terrorgruppen vom 7. Oktober 2023. Grüne und SPD hatten eine Verständigung über den konsequenten Umgang der Linken mit dem Thema Antisemitismus zur Voraussetzung für Sondierungsgespräche für eine mögliche Regierungsbildung gemacht. Bei antisemitischen Vorfällen sollen den drei Parteien zufolge die Fraktionen reagieren, bis hin zu einem möglichen Fraktionsausschluss. Bestimmt werden soll zudem ein dreiköpfiges Expertengremium, das einen Vorfall bewerten soll. Teile der Berliner Linken stehen wegen ihrer Positionen zu Israel und Palästina in der Kritik. Äußerungen mehrerer linken Mitglieder in der Vergangenheit wurden als antisemitisch kritisiert.
1: Die Bundesregierung rechnet für dieses Jahr mit einem stärkeren Wirtschaftswachstum als bislang erwartet. Es geht aus der Herbstprognose hervor, die das Wirtschaftsministerium am Mittag vorgestellt hat. Demnach wird der Gesamtwert der Waren und Dienstleistungen voraussichtlich um 1,3% steigen. Bislang war die Regierung von einem Plus von 0,5% ausgegangen. Getragen wird die Belebung vor allem durch die schuldenfinanzierten Investitionen des Staates in Infrastruktur und Rüstung. Auch der Außenhandel trägt zu der positiven Entwicklung bei. Der Bundestag hat zum ersten Mal über die geplanten Änderungen bei der Einkommenssteuer debattiert. Nach Aussage von Bundesfinanzminister Klingbeil wird eine Familie mit zwei Kindern und zwei mittleren Einkommen 600 Euro pro Jahr mehr zur Verfügung haben. Aus Berlin, Mario Kubina.
3: Der Finanzminister und SPD-Chef ist sich sicher, das wird einen Unterschied machen. Die AfD überzeugt er damit nicht. Sie spricht von einem Etikettenschwindel und fordert mehr Entlastungen als die geplanten 10 Milliarden im Jahr. Eine Summe, die man nicht kleinreden sollte, findet die Union. Aber auch CDU und CSU wollen eigentlich mehr. Schwarz-Rot will unter anderem Kindergeld und Kinderfreibetrag erhöhen, sowie Sonn- und Feiertagszuschläge weniger stark besteuern.
1: Die deutsche Marine kann 4 weitere Kampfschiffe zur U-Boot-Jagd anschaffen. Der Haushaltsausschuss genehmigte die Fregatten im Wert von 5,3 Milliarden Euro. Im Juli hatte er schon der Beschaffung der ersten 4 Schiffe vom Typ MEKO A200 zugestimmt. Der Auftrag geht an das Kieler Unternehmen TKMS. Die erste Fregatte soll in 3 Jahren fertig sein. Laut Bundeswehr wird die seegestützte U-Boot-Jagd einen wichtigen Beitrag zur Verteidigung und Abschreckung im Nord- und Ostseeraum und im Atlantik leisten. Die erste Runde der Tarifverhandlungen für die norddeutsche Metall- und Elektroindustrie hat keine Einigung gebracht. Die Arbeitgeberverbände Nordmetall und Niedersachsenmetall wiesen die Forderung der IG Metall nach 5% mehr Lohn zurück. Eine solche Erhöhung sei angesichts der Lage der Branche nicht akzeptabel, hieß es nach Gesprächen in Hamburg und Hannover. Der Nobelpreis für Literatur geht in diesem Jahr an die Kanadierin Anne Carson. In der Begründung der Schwedischen Akademie heißt es, die 76-Jährige werde für ihr kühnes und einfallsreiches Gesamtwerk geehrt. Die Dichterin, Essayistin und Altphilologin zählte zum Favoritenkreis. Jana Sinram in Stockholm war bei der Verkündung der Preisträgerin dabei.
4: Also Carson war sogar tatsächlich die absolute Favoritin. Sie stand auf den Listen der Buchmacher ganz oben. Im Saal hier hinter mir in der Schwedischen Akademie ist tatsächlich spontan Beifall ausgebrochen und ich habe auch ein Yes, ein Ja gehört. Also da offensichtlich viel Zustimmung. Und die Preisträgerin selber, die wurde angerufen von der Sekretärin der Schwedischen Akademie. Die ist gerade in Island im Urlaub, hat die berichtet und hat gesagt, sie hat nur kurz mit ihr gesprochen, aber sie habe sehr glücklich geklungen und sei eben gerade in Island, um dem Wind zuzuhören, wie sie es formuliert hat.
1: Das waren die Nachrichten.
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5: Es ist wechselhaft mit Sonne und Wolken. Zwischendurch kann es regnen. Das Ganze bei gerade 14 Grad in Jever und Farel. Dazu kommt noch leichter Wind aus nordwestlicher Richtung, da können dann auch starke Böen mit dabei sein. In der Nacht gibt es dann vereinzelte Wolken, teils ist es auch regnerisch bei Tiefstwerten von 10 Grad. Morgen bleibt es dann verregnet bei maximal 14 Grad und auch am Samstag ist es dann dicht bewölkt und regnerisch bei Höchstwerten von 14 Grad. Das Bundesamt für Seeschifffahrt und Hydrographie meldet uns vor Hooksiel das nächste Niedrigwasser heute um 18.12 Uhr und das nächste Hochwasser um 0.18 Uhr.
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5: Auf der A29 ist die Fahrbahn zwischen Farel-Bockhorn und Zetel in beiden Richtungen aufgrund von Sanierungsarbeiten auf jeweils nur einen Fahrstreifen verengt. Die B210 ist zwischen Dohusen und dem Ortenburger Weg in beiden Richtungen aufgrund einer Fahrbahnerneuerung gesperrt. In Esens ist die L8 Bahnhofstraße zwischen dem Schützenplatz und dem Bahnhofskreisel in beiden Richtungen aufgrund einer Baustelle vollgesperrt. Auf der Weserstraße in Wilhelmshaven ist die Kreuzung mit der Virchow-Straße wegen Bauarbeiten gesperrt. Außerdem ist in Wilhelmshaven der Bahnübergang Wiesenstraße gesperrt. Eine Umleitung ist aber eingerichtet. Am Donnerstagnachmittag um 16.06 Uhr sprechen wir gleich über den Inklusionseinkaufswagen. Mein Name ist Sophie Hecker, ich wünsche Ihnen einen schönen Tag.

0: Seit Montag läuft in Niedersachsen die Woche der pflegenden Angehörigen. Damit soll auf den gemeinsamen Dialog zur Verbesserung der Pflegeversorgung aufmerksam gemacht werden. In Deutschland haben rund 8 Millionen Menschen eine anerkannte Schwerbehinderung und müssen gepflegt werden. Von ihnen sind rund 240.000 Kinder und Jugendliche. Auch für sie gilt, Inklusion ist ein Menschenrecht. Jeder Mensch soll an der Gesellschaft teilhaben und das in allen Lebensbereichen. Für die Umsetzung der Inklusion kämpfen viele Menschen, unter anderem Jennifer Rabe und Janett Vogel. Die beiden Frauen haben Kinder mit Behinderungen und die Elterninitiative Vogelfrei und Rabe stark gegründet. Mit Bente Hüfthein haben die beiden über besondere Einkaufswagen und die Arbeit ihrer Initiative gesprochen und gefragt, wo die beiden die größten Hürden im Alltag mit ihren Kindern sehen.
1: Zum Beispiel Spielplätze. Wir können mit unseren Kindern auf keine Spielplätze gehen, weil es einfach nichts gibt, weil mein Sohn kann keine Gefahr einschätzen. Er kann überall hochklettern, aber auch gleichzeitig wieder runterfahren. Er hat epileptische Anfälle und da muss ich immer bei sein. Ich muss immer hinterher sein. Es gibt so viele Spielgeräte, wo auch Eltern mit klettern können, hochlaufen können oder wo auch Kinder mit Rollstuhl hochfahren können, damit sie auch teilnehmen können.
2: Wie sieht denn so der ideale Spielplatz für eure Familien, für eure Kinder aus?
1: Zum Beispiel gibt es ja eine Inklusionsschaukel, wo auch Jung und Alt teilnehmen können. Und sowas wäre halt auch ein Wunsch für Wilhelmshaven, dass wirklich auch von klein bis groß auf dem Spielplatz teilnehmen können. Weil Inklusion ist ja nicht nur für uns pflegende Eltern, sondern auch für ältere Menschen. Wir wollen versuchen, alle wieder zusammenzubringen und nicht nur Kinder.
2: Jetzt geht es natürlich aber nicht nur um Spielplätze. Es geht um Rampen, es geht aber auch zum Beispiel um Einkaufen. Und da habt ihr jetzt was hier in die Region gebracht, den Benz Card. Das ist ein ganz spezieller Einkaufswagen. Könnt ihr den mal beschreiben? Was ist das?
3: Der Benz Card ist ein Einkaufswagen, wo man Kinder quasi, die ja so bis 35 Kilo, die man wie in so einem Einkaufswagen reinsetzen kann. Nur halt nicht, dass man vorne noch so einen Steg hat, sondern ohne Steg und mit einer vernünftigen Sitzfläche.
1: Ich habe es durch Instagram durch anderen pflegenden Eltern gesehen und ich habe gedacht, so okay, ich habe letztes Jahr Briefe geschrieben, keine E-Mail, ich bin noch nicht persönlich hin, ich habe Briefe geschrieben und habe die jeweils an die Geschäftsstelle geschickt mit einer kurzen Beschreibung, wer ich bin, was mein Sohn von der Behinderung hat und habe erklärt, dass das Einkaufen mit einem Rollstuhl mit einem Reha-Buggy total anstrengend ist. Ja, die Freude war sehr groß, dass wirklich einige Läden gesagt haben, ja, wir schaffen einen an.
2: Das heißt, ihr habt gar nicht damit gerechnet, dass ihr auf so viel Zuspruch stößt?
1: Nein, hatte ich nie mit gerechnet. Ich habe eher damit gerechnet, dass eine Absage kommt. Ich wurde belächelt, das wird nie klappen, musste ich mir anhören und so ein Kram. Ich sage, wir werden sehen.
2: Kannst du vielleicht nochmal beschreiben, wenn du mit Reha-Buggy oder mit einem Rollstuhl unterwegs bist, was ist daran das Problem?
1: Also mit dem Rollstuhl ist das Problem, mein Sohn Levin ist flott. Also vom Kopf her ist er auch sehr fit und er rollt einfach los. Er würde alles im Laden durcheinander bringen. Er kann auch nicht so mitkommen ohne Rollstuhl oder Reha-Buggy, weil er einfach wegläuft. Er würde vielleicht aus dem Laden rauslaufen. Er würde alles umkippen. Und so ein Benz-Card ist wirklich Entspannung pur. Ich setze ihn rein. Er kann trotz allem teilnehmen. Ich kann meinen Einkauf in Ruhe machen. Er sitzt sicher. Ich weiß, er kann da nicht einfach abhauen. Und er kann einfach teilnehmen. Und er hat Spaß am Einkaufen.
2: Habt ihr schon eine Rückmeldung von den Läden bekommen, wie das angenommen wird?
1: Von Rewe, ja, damit habe ich schon öfters jetzt gesprochen. Der Wagen steht aber nicht im Laden, der steht hinten. Also man müsste jedes Mal einen Mitarbeiter fragen, ob man den Wagen bekommt. Wir haben dafür gesorgt, dass da Flyer aufgehangen werden, damit die Leute wissen, so okay, da gibt es diesen Wagen, dass sie bitte da und da nachfragen müssen und den auch wieder an den Mitarbeiter zurückgeben müssen und nicht draußen stehen lassen, weil die Wagen sind sehr beliebt.
0: In rund 10 Geschäften in der Region gibt es den Benz Card aktuell. Eine Liste mit den Standorten finden Sie auf der Internet- und der Instagram-Seite von Vogelfrei und Rabe Stark.

Ein Blick aus dem Fenster zeigt mir, der Herbst ist in vollem Gange und ehe man sich versieht, ist man dann auch schon im Dezember und Weihnachten steht vor der Tür. Mir kann das gar nicht schnell genug gehen, ich habe zum Beispiel sogar schon meinen Adventskalender zu Hause stehen. In der Vorweihnachtszeit gibt es ja aber bekanntlich immer viele Veranstaltungen, die einem dabei helfen, in eine besinnliche Stimmung zu kommen. Auch die Theatergruppe Spielzeit aus Varel bietet dazu wieder etwas in diesem Jahr an. Im Waisenhaus Varel wird die Weihnachtsgeschichte nach Charles Dickens vom 26. November bis zum 5. Dezember aufgeführt. Außerdem wird es zusätzlich noch einen Schneeflöckchenmarkt im historischen Innenhof des Waisenstifts geben. Das Spielzeitensemble mit der Kinder- und Jugendgruppe unter der Regie von Elke Thesfeld zeigt die Geschichte um den hartherzigen und geizigen Kaufmann Eberhard Knauser, für den Weihnachten Geld und Zeitverschwendung ist. An Heiligabend bekommt Knauser dann Besuch vom Geist seines verstorbenen Geschäftspartners Jakob Rafke, der ihm rät, sein Leben zu ändern. Denn wenn er weiterhin so kaltherzig bleibe, würde er das nach seinem Tod bereuen. Weitere Geister suchen Knauser heim, führen ihn zurück in längst vergangene Tage voller Wärme und Licht, halten ihm die trostlose Gegenwart vor Augen und gewähren ihm Einblick in die düstere Zukunft, die ihn erwartet, wenn er seinen Pfad nicht ändert. Doch es ist noch nicht zu spät für Reue, Läuterung und ein neues Herz. Premiere feiert das Stück am Donnerstag, dem 26. November um 19 Uhr. Karten gibt es bei Nordwestticket oder unter www.spielzeit-theater.de.

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1: Mit Hans-Torben Schweighöfer. Schönen guten Tag, das sind die Schlagzeilen. Starker Rückgang bei Nachfrage nach niedersächsischen Industriegütern. Jugendfilmtage Anfang November in Wilhelmshaven und WAV empfängt HSG Farel zum Nordsee-Derby. Im August war die Nachfrage nach Industriegütern im Vergleich zum Juli um 13% zurückgegangen. Wie das Landesamt für Statistik Niedersachsen mitteilt, lag der Rückgang gegenüber dem August 2025 allerdings nur bei 2%. Während die Nachfrage aus dem Ausland um 9% im Vergleich zum Vorjahresmonat stieg, verringerte sich die Inlandsnachfrage stark um 13%. Entgegen des Trends stieg die Nachfrage im Maschinenbau um 39%, im Fahrzeugbau lag der Zuwachs bei 33%. Bei der Herstellung von Kraftwagen und Kraftwagenteilen und Metall Erzeugungen und Bearbeitung waren jeweils ein Rückgang von 11 bzw. 8% zu verzeichnen. Anlässlich der zum zweiten Mal in Niedersachsen stattfindenden Woche der pflegenden Angehörigen sichert Gesundheitsminister Andreas Philippi von der SPD den pflegenden Angehörigen die Unterstützung des Landes zu. Wie der Minister mitteilt, sehe der mit seinen Partnerinnen und Partnern beschlossene 10-Punkte-Plan der konzentrierten Pflege Niedersachsen ausdrücklich die Unterstützung pflegender Angehöriger als ein Schwerpunktthema vor. Einzelheiten von Jan Bredul.
2: An die Bundesregierung appelliert Philippi, bei den anstehenden Pflegereformen stärker das Interesse von pflegenden Angehörigen in den Blick zu nehmen. Niedersachsen setzt dabei unter anderem auf den Ausbau der Kurzzeitpflege, um Angehörige in Krisensituationen zu entlasten. Das Land stellt Mittel bereit, um neue Strukturen in Quartieren und Kommunen zu entwickeln. Zwei erste gemeinsame Modellvorhaben sind am 1. September in den Landkreisen Emsland und Grafschaft Bentheim gestartet.
1: Anfang November finden in diesem Jahr in Wilhelmshaven wieder die Jugendfilmtage statt. In diesem Jahr werden Nur eine Frau und 22 Bahnen gezeigt. Bei der Auswahl der Filme wurden auch für Jugendliche wichtige Themen berücksichtigt, wie zum Beispiel Gewalt oder Drogensucht. Dazu gibt es auch ein Rahmenprogramm, sagt Pro Familia-Beraterin Jana Rapstein.
3: Die Jugendlichen werden zu uns eingeladen ins Kino, um sich zwei Filme anzuschauen. Und davor gibt es natürlich noch ein Programm. Das heißt, die Jugendlichen kommen etwas vor dem Film ins Kino und können sich dann an unterschiedlichen Informationsständen der beteiligten Organisationen und Einrichtungen informieren. Und es wird auch dieses Jahr wieder Mitmachaktionen geben. Das heißt, wir haben uns wieder unterschiedliche Sachen für die Jugendlichen ausgedacht, die thematisch zu den beiden Filmen passen.
1: Mehrere gemeinnützige Organisationen, wie zum Beispiel die Diakonie, Pro Familia, der Verein Kommunale Prävention und das Jugendzentrum Point, werden sich dabei präsentieren. Schulklassen ab dem 8. Jahrgang können sich für die Jugendfilmtage bei der Stadtjugendpflege anmelden. Am Dienstagabend drangen unbekannte Täter in das Küstenmuseum in Wilhelmshaven ein. Wie die Polizeiinspektion Wilhelmshaven-Friesland mitteilt, durchsuchten die Täter das Museum, entwendeten eine kleine Summe Bargeld und flüchteten. Zeuginnen und Zeugen, die auffällige Beobachtungen gemacht haben oder Hinweise zur Tat geben können, werden gebeten, sich bei der Polizei Wilhelmshaven zu melden. Der Wilhelmshavener Handballverein empfängt am Samstag die HSG Farel zum Derby in der dritten Handballliga. Nach einem knappen Sieg gegen den TSV Anderten am vergangenen Wochenende bereitet sich der WAV auf die friesländischen Nachbarn vor. Die HSG Farel hatte zuletzt das erste Saisonderby gegen den ORV Aurich mit 35:28 gewonnen. WAV-Trainer Christian Körmer schätzt die Fareler als starke Gegner ein.
4: Gerade jetzt in dieser Saison haben sie ja auch gerade einen Lauf. Das letzte Spiel, das Derby zu Hause gegen Aurich, deutlich gewonnen und dominiert, gleich zu Beginn hochgeführt, teilweise mit 10 Toren, am Ende mit 7 Toren gewonnen. Und zuvor hatten sie einen Auswärtssieg, sehr überraschend, in Finnhorst mit einem Tor, was über die komplette Spieldauer auch sehr ausgeglichen war. Und von daher wird Farel mit sehr viel Motivation und natürlich auch Selbstvertrauen kommen. Und das wollen wir denen von Anfang an nehmen.
1: Anwurf der Partie WAV gegen die HSG Farel ist am Samstag um 18 Uhr in der Nordfrost Arena in Wilhelmshaven. Und soweit die Meldung aus der Region. 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
5: Es ist bewölkt, zwischendurch regnet es auch mal, aber auch die Sonne kann auch mal vorbeischauen. Das Ganze bei maximal 14 Grad und mit Wind aus nordwestlicher Richtung. Da können auch starke Böen dann mit dabei sein. In der Nacht gibt es dann vereinzelte Wolken, teils ist es auch regnerisch bei Tiefstwerten von 10 Grad. Morgen bleibt es dann verregnet bei maximal 14 Grad und auch am Samstag bleibt es dicht bewölkt und regnerisch bei Höchstwerten von 14 Grad. Das Bundesamt für Seeschifffahrt und Hydrographie meldet uns vor Hochseel das nächste Niedrigwasser heute um 18.12 Uhr und das nächste Hochwasser um 0.18 Uhr.
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5: Auf der A29 ist die Fahrbahn zwischen Farel-Bockhorn und Zetel in beiden Richtungen aufgrund von Sanierungsarbeiten auf jeweils nur einen Fahrstreifen verengt. Die B210 ist zwischen Dohusen und dem Ortenburger Weg in beiden Richtungen aufgrund einer Fahrbahnerneuerung gesperrt. In Esens ist die L8 Bahnhofstraße zwischen dem Schützenplatz und dem Bahnhofskreisel in beiden Richtungen aufgrund einer Baustelle vollgesperrt. Auf der Weserstraße in Wilhelmshaven ist die Kreuzung mit der Bischofstraße wegen Bauarbeiten gesperrt. Außerdem ist in Wilhelmshaven der Bahnübergang Luisenstraße gesperrt. Eine Umleitung ist aber eingerichtet.
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5: Einen Blitzer gibt es heute im Landkreis Wittmund in Friedeburg. Wenn Sie einen weiteren Blitzer hier in der Region gesehen haben, dann dürfen Sie uns den gerne melden. Das geht unter der Radio Jade Hotline. Das ist die 04421 998585 oder einfach per Nachricht über Facebook oder Instagram.

Haben Sie schon mal einen kuriosen Gegenstand beim Spazierengehen gefunden? Also, ich habe bisher nichts Außergewöhnlicheres als einen Handschuh am Straßenrand gefunden. In Braunschweig hat jetzt aber eine Spaziergängerin einen Fund gemacht, bei dem ich sehr froh bin, dass mein Highlight dieser Handschuh war. Die 40-jährige Frau hat am Montagnachmittag eine 4 Meter lange Schlangenhaut entdeckt. Die Polizei rückte an und konnte kurze Zeit später bestätigen, dass die Haut echt ist und vermutlich von einer Netzpython stammt, einer der größten Schlangenarten der Welt. Schlangenhäute fallen teils unter internationale Artenschutzabkommen, der Handel mit ihnen ist deshalb streng reguliert. Eine Gefahr für die Bevölkerung bestehe aber nicht, da die Haut schon älter sei und so abgetrennt worden ist, dass das Reptil nicht überlebt haben dürfte. Die Polizei ermittelt jetzt wegen eines möglichen Verstoßes gegen das Bundesnaturschutzgesetz. Die Schlangenhaut wurde beschlagnahmt.

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1: Ein schöner Tag, die Welt steht still, ein schöner Tag. Dieses Lied hat mich durch meine Jugendzeit hindurch begleitet. Geboren und aufgewachsen in Wesel am Niederrhein, war dieses Lied als Werbesong für Diebelsalt schon etwas Prägendes. Dieses wunderbare Altbier wurde auf der anderen Rheinseite gebraut und war Kult in allen Orten der Region. Und dieser Song, ein schöner Tag, war und ist immer auch eine Einladung zu schauen, wie ich den neuen Tag zu etwas Besonderem machen kann. Ein schöner Tag ist keine Feststellung, sondern eine Aufforderung. Komm Mensch, sieh zu, was du dazu beitragen kannst, nicht nur für dich, sondern vielmehr auch und gerade für andere Menschen. Und dann bleibt für mich die Frage, wie kann ich dem Mann, der Frau, dem Kind, dem Jugendlichen den Tag ein bisschen schöner machen? Bin mir sicher, nicht mit den großen Dingen, die mir in den Kopf kommen. Mit ein wenig Zeit, mit einem Lächeln, mit geschenkter Zeit, mit der Zusage, ich bin für dich da. Allesamt Dinge, die scheinbar in Vergessenheit geraten, für uns menschliche Wesen aber so unfassbar wichtig und wertvoll sind. Sicher schenkt der Alltag auch Ihnen und dir eine Möglichkeit dazu.
2: Klaus Elfert, Krankenhausseelsorge am St. Josef Stift in Bremen. 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
1: Um 17 Uhr mit Sönke Peters. Linke, Grüne und SPD in Berlin sind einem Regierungsbündnis einen Schritt näher gekommen. Die Parteien haben sich darauf geeinigt, mit Sondierungsgesprächen zu beginnen. Als Voraussetzung dafür vereinbarten sie, Antisemitismus zu bekämpfen, israelbezogene Judenfeindlichkeit zu benennen und diese in schweren Fällen im Senat und in Fraktionen des Abgeordnetenhauses mit Ausschluss zu ahnden. Aus Berlin, Kirsten Buchmann.
2: Das Existenzrecht Israels sei für sie unverhandelbar, schreiben die drei Parteien in ihrer Vereinbarung. Sie enthält eine klare Verurteilung des Massakers der Hamas und anderer Terrorgruppen vom 7. Oktober 2023. Grüne und SPD hatten eine Verständigung über den konsequenten Umgang der Linken mit dem Thema Antisemitismus zur Voraussetzung für Sondierungsgespräche für eine mögliche Regierungsbildung gemacht. Bei antisemitischen Vorfällen sollen den drei Parteien zufolge die Fraktionen reagieren, bis hin zu einem möglichen Fraktionsausschluss. Bestimmt werden soll zudem ein dreiköpfiges Expertengremium, das einen Vorfall bewerten soll. Teile der Berliner Linken stehen wegen ihrer Positionen zu Israel und Palästina in der Kritik. Äußerungen mehrerer linken Mitglieder in der Vergangenheit wurden als antisemitisch kritisiert.
1: Die Bundesregierung blickt optimistischer auf die Konjunktur in Deutschland. Sie rechnet jetzt für dieses Jahr mit einem Wachstum von 1,3%, im nächsten Jahr von 1,1% und erhöhte ihre Prognosen aus dem Frühjahr. Wirtschaftsministerin Reiche sagte, die Exporte entwickelten sich besser als gedacht. Außerdem kurbele der Staat mit schuldenfinanzierten Investitionen in Straßen und Schienen sowie der Aufrüstung der Bundeswehr die Konjunktur an. Wie es weitergehe, hänge wesentlich vom Verlauf der Kriege im Iran und der Ukraine ab, so Reiche. Der Bundestag hat erstmals über die geplante Reform der Einkommenssteuer beraten. Der Entwurf von Finanzminister Klingbeil zielt darauf, vor allem Familien und Menschen mit kleineren und mittleren Einkommen zu entlasten. Wie das genau funktionieren soll, erklärt unsere Berlin-Korrespondentin Bianca Schwarz.
3: Konkret soll der Grundfreibetrag angehoben werden. Das ist der Betrag, bis zu dem man gar keine Steuern zahlen muss. Für Singles liegt er aktuell bei etwas über 12.000 Euro, für Paare bei knapp 25.000 Euro. Und das heißt, wer in einem Jahr weniger verdient als das, muss keine Steuern zahlen. Und diese Beträge, die sollen angehoben werden, dass quasi mehr Menschen keine Steuern zahlen müssen. Und auch steigen sollen der Kinderfreibetrag und das Kindergeld.
1: In Italien hat die geplante Wahlrechtsreform die letzte Hürde genommen. Das Parlament billigte das Vorhaben von Regierungschefin Meloni. Die Reform sieht vor, dass eine Partei oder Koalition schon ab 42% der Stimmen automatisch die Mehrheit im Parlament bekommt. Dafür werden der entsprechenden Partei oder dem Bündnis zusätzlich 70 Sitze im Unterhaus und 35 Sitze im Senat zugesprochen. Meloni nannte als Ziel der Reform, dass es mit stabileren Mehrheitsverhältnissen nicht mehr so häufig zu Regierungswechseln komme. Der Nobelpreis für Literatur geht in diesem Jahr an die Kanadierin Anne Carson. Die Schwedische Akademie in Stockholm ehrte die 76-Jährige für ihr kühnes und einfallsreiches Gesamtwerk. Maren Ahring aus unserer Literaturredaktion stellt die Preisträgerin vor.
4: Sie gilt als eine der wichtigsten zeitgenössischen Lyrikerinnen Kanadas. Sie arbeitet aber auch als Essayistin und Übersetzerin. Interessant ist, dass sie klassische Altertumswissenschaften studiert hat und das auch in ihre Literatur überträgt. Sie ist nämlich Meisterin darin, alte Stoffe der antiken Mythologie und die Literatur in der Moderne zu verbinden, also auch in einer neuen, modernen Sprache zu erzählen. Und ihr letztes Buch ist 2020, ist also auch schon 6 Jahre her, beim Verlag Mattes und Seitz in Berlin erschienen.
1: Die Auslieferung von neuen Regionalzügen für Niedersachsen und Bremen verzögert sich erneut. Wie der Hersteller Alstom mitteilte, können die 34 doppelstöckigen Züge erst von 2028 an aufs Gleis kommen. Zuletzt sollte die Auslieferung kommendes Jahr erfolgen. Es ist bereits die 7. Verzögerung. Als Grund nannte Alstom erneut Engpässe beim Material. Außerdem gäbe es unvorhergesehene Probleme im Produktions- und Zulassungsprozess. Das waren die Nachrichten.
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5: Es ist bewölkt und hin und wieder gibt es immer wieder Regenschauer hier bei uns in der Region. Das Ganze bei aktuell 13 Grad in Wilhelmshaven, 13 Grad auch in Fuhrenkamp und 13 Grad ebenfalls in Neuharlingersiel. Dazu weht der Wind aus nordwestlicher Richtung. In der Nacht gibt es einzelne Wolken, auch Regenwolken bei Tiefstwerten von 10 Grad. Morgen wird es weiterhin verregnet bei maximal 14 Grad. Und Samstag bleibt es dann dicht bewölkt und regnerisch bei 14 Grad in der Spitze. Das Bundesamt für Seeschifffahrt und Hydrographie meldet uns vor Hoogsiel das nächste Niedrigwasser heute Abend um 18.12 Uhr. Hochwasser ist in der Nacht um 0.18 Uhr wieder.
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5: Da wird gerade viel gebaut hier bei uns auf den Straßen. Auf der A29 ist die Fahrbahn zwischen Farel-Bockhorn und Zetel in beiden Richtungen auf jeweils nur einen Fahrstreifen verengt. Die B210 ist zwischen Duhusen und dem Ottenburger Weg in beiden Richtungen gesperrt. In Esens ist die L8, die Bahnhofstraße, zwischen dem Schützenplatz und dem Bahnhofskreisel voll gesperrt. Und auf der Weserstraße in Wilhelmshaven ist die Kreuzung mit der Virchowstraße wegen Bauarbeiten gesperrt. Und der Bahnübergang Luisenstraße in Wilhelmshaven ist ebenfalls gesperrt. Umleitungen sind eingesetzt. Mehr Meldungen liegen mir nicht vor. Ich wünsche Ihnen eine gute und vor allen Dingen sichere Fahrt.
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5: An diesem Donnerstagnachmittag für Sie im Studio Bente Höftein. Moin.

0: Die Zeit des klassischen Frontalunterrichts in der Schule ist glücklicherweise inzwischen vorbei. Auf der Suche nach neuen Lernformen gibt es immer wieder aktuelle Ansätze, wie SchülerInnen der Weg zu Wissen ermöglicht werden kann. Dabei lag lange Zeit der Fokus auf den sogenannten MINT-Fächern, Mathematik, Informatik, Naturwissenschaft und Technik. Nur Sachverstand in diesen Disziplinen allerdings reicht nicht aus, um die drängenden Fragestellungen der Zukunft bewältigen zu können. Und so gilt in einer neuen Lernwerkstatt in Wilhelmshaven nun MINT. Plus. Jan Bredow war bei der Eröffnung des Willeum an der IGS dabei und berichtet.
1: MINT aber mit einem Kreativfaktor und darüber hinaus. Dafür steht MINT Plus. Die moderne Bildung dieser Richtung steht über dem neuen Kinderforschungs- und Fortbildungszentrum Willeum. Nach dem Helium in Berlin-Hellersdorf und dem Bonnium in Bonn ist die Wilhelmshavener Einrichtung die erst dritte ihrer Art in ganz Deutschland. Bei der Eröffnung des Willeums umriss der Schulleiter der IGS Wilhelmshaven, Eugen Schischko, was zentral steht. Die SchülerInnen sollen selbstständig, ohne starre Aufgaben, nur unter einem jeweils vorgegebenen Leitthema lernen und forschen. Die Projektverantwortliche ist die didaktische Leiterin der IGS, Nina Helmerichs. Sie erklärt, was im Willeum geschehen soll.
2: Es soll Angebote von der Kita bis an die Hochschulen geben, wo Teilnehmende eben zu einem Thema forschen, eigene Fragen stellen, lernen, selber sich Themen überlegen, in denen sie arbeiten, um dann sich intensiv mit einem Thema und Lösungen auseinanderzusetzen. Und wir haben eine Kooperation bereits mit den Wiki-Küstenforschern gegenüber, dass also die ErzieherInnen, die dort tätig sind, hier im MINT-Plus-Bereich fortgebildet werden und perspektivisch sollen die Kita-Kinder eben auch hier zum Forschen rüberkommen.
1: All das schultert die IGS Wilhelmshaven also nicht allein. Die Kooperation soll nicht nur unter den SchülerInnen selbst beim Lernen stattfinden, sie ist auch darüber hinaus in einem wachsenden Netzwerk rund um das Willeum angelegt.
2: Wir sind eigentlich schon mitten im Wachsen, weil es haben die ersten Fortbildungen stattgefunden, die ersten SchülerInnen, jetzt aus unserer Schule und eben auch aus den Grundschulen, die hierher kommen und arbeiten. Es gibt Fortbildungen bereits für ErzieherInnen, aber eben auch nach den Herbstferien für ReferendarInnen, um sich eben ein neues Lernprinzip, das Lernprinzip der Lernwerkstätten, intensiv anzuschauen und selber zu erfahren.
1: Das Lernen und Forschen im Willeum soll dazu dienen, kritisches Denken und die Fähigkeit, Zusammenhänge zu erkennen, zu fördern und zeigen, dass Wissen in isolierter Form nicht der Schluss aller Dinge sein soll, sagte Susanne Kletzin, die schulfachliche Dezernentin des Regionalen Landesamtes für Schule und Bildung, RLSB, in Osnabrück. Im Gegenteil stelle das Willeum einen Aufbruch in eine innovative Bildungsgesellschaft des 21. Jahrhunderts dar. Auch das Bildungssystem an sich könne davon profitieren, bestätigt Nina Helmerichs.
2: Weil ich beobachte in meinem Alltag ganz häufig, dass SchülerInnen kommen und konsumieren. Also sie warten eigentlich darauf, was jetzt so passiert. Und bei uns geht es darum, dass sie selber Fragen entwickeln, dass sie Fragen überhaupt erstmal wieder stellen lernen, dass sie sich mit dem Thema intensiv auseinandersetzen. Und das passt natürlich super zum Deeper Learning-Ansatz, was ja die Zukunft von Bildung sein wird.
1: Die Idee sei also nicht, dass Kinder vor einem Tablet sitzen und Aufgaben abarbeiten, sondern es soll eine intensiv vorbereitete Umgebung mit zahlreichen Anregungen geben, in denen die SchülerInnen selbst tätig werden können. Zur Eröffnung steht das Willeum unter dem Motto des Wohnens der Zukunft. Darauf sollen weitere Leitthemen folgen, in deren Rahmen dann jeweils geforscht und gelernt wird. Dass das Willeum als bundesweit dritte Lernwerkstatt dieser Art aus der Taufe gehoben werden konnte, ist auch einer Förderung in Höhe von 150.000 Euro von der Telekom-Stiftung zu verdanken und dem Ineinandergreifen und Zusammenarbeiten vieler Stellen, die zum Gelingen des Projektes beigetragen haben.
2: Man muss sagen, dass sowohl das RLSB in Osnabrück sofort verstanden hat, dass das eine super Sache ist. Unsere Schule, die das mitgetragen hat, unsere Schulleitung, die das mitgetragen hat. Kooperationspartner, die sofort gesagt haben, wir sind Feuer und Flamme und das ist eine tolle Sache. Wir sind auf jeden Fall mit dabei. Die Kita gegenüber, die Jadehochschule, die Uni Oldenburg, die Uni Bremen. Also man merkt schon, da sind einige Institutionen auch mit dabei.
0: Das Willeum, eine Lernwerkstatt, die sich auf selbstständiges Lernen der SchülerInnen im Rahmen des MINT-Plus-Konzepts konzentriert, also Mathematik, Informatik, Naturwissenschaft, Kreativität, Technik und weiteres, wurde heute Nachmittag an der IGS Wilhelmshaven eröffnet. Auf lange Sicht soll es allen Schulen in der Stadt zur Verfügung stehen können.

0: Wachsendes Land. Das ist die ursprüngliche Bedeutung des Begriffs Groden, der sich vom mittelniederdeutschen Wort für alles Grüne ableitet. Die dem Meer abgerungenen Flächen sind hier in der Region über die Jahrzehnte zentral für die wirtschaftliche und vor allem industrielle Entwicklung. Um konkret den Rüstersieler Groden vor dem Hintergrund der derzeitigen Transformationsprozesse weg von der fossilen Energie weiterzuentwickeln, ist jetzt ein weiterer wichtiger Schritt getan worden. Carsten Höft hat nach der Ratssitzung gestern deshalb mit Wilhelmshavens Wirtschaftsförderer Alexander Leonard über Fördermechaniken, Altlasten und die langfristigen Perspektiven gesprochen.
1: Das wirtschaftliche Rückgrat der Stadt neben dem Mittelstand sind die Flächen des Grodens. Und der überwiegende Teil der Grodenflächen sind in Landeseigentum, aber eben auch einige Flächen gehören zur Bundeswehr und eben auch im Privatbesitz. Und das, was wir über den Ankauf schaffen, ist erstmals seit vielen Jahrzehnten wieder die Hand der öffentlichen Hand auf eine Fläche zu bekommen und damit eben auch eine Fläche zu entwickeln im Sinne der wirtschaftlichen Entwicklung und nicht im Sinne eines einzelnen Unternehmens.
2: Die Flächen sind ja zum Teil belastet, zum Beispiel, weil ein Kraftwerk draufsteht. Was bedeutet das in diesem Kauf?
1: Wenn man ehrlich ist, ist das eine alte Wunde von Wilhelmshaven oder eine im wahrsten Sinne des Wortes Altlast. Wir kaufen ausschließlich die Flächen, die außerhalb von bestehenden Anlagen bestehen und wir haben zusätzlich dann die Hand drauf, um dieses Wortspiel weiter zu bespielen, für Flächen des Privaten, der aber eben noch die Rückbauverpflichtungen hat. Will heißen, der Rüstersiedler Groden Süd hat also einerseits Flächenpotenziale, die überhaupt noch gar nicht industriell genutzt wurden. Und die Flächen, die industriell genutzt wurden, sind zunächst vom Privaten rückzubauen, Altlasten zu beseitigen, um sie dann in die öffentliche Hand im nächsten Schritt zu überführen.
2: Es gibt einen Ratsbeschluss, der für städtische Flächen Erbpachtvergabe priorisiert. Wie geht es jetzt weiter mit diesen Flächen? Es geht ja auch darum, dass Gelder fließen, die im Kohlestrukturfonds gebunden sind.
1: Genau hier ist eine berechtigte Kerndiskussion im Rat ausgebrochen, beziehungsweise haben wir uns sehr intensiv darüber ausgetauscht. An dem Grundsatz wollen sowohl Verwaltung als auch der Rat natürlich festhalten, dass Flächen nicht wiederverkauft werden, damit wir wieder in die Situation kommen, in mehreren Jahrzehnten wieder als öffentliche Hand den Zugriff darauf zu bekommen. Die Erbbaupachtsituation ist aber bezogen auf die Finanzierung unseres Ankaufs eine sehr herausfordernde. Ich will das kurz erklären. Wir wollen den Ankauf über den Kohlestrukturfonds gefördert bekommen. Das heißt, über eine 90-prozentige Förderung des Bundes und des Landes. Und dann gibt es eine sogenannte Zweckbindung. Sie bekommen eine Förderung und diese Förderung setzen Sie zweckgebunden ein. Und dieser Zweck muss eine bestimmte Zeit bestehen bleiben. Das heißt, Sie kaufen das Grundstück, Sie müssen es herrichten und Sie müssen dieses Grundstück 15 Jahre für das verwenden, was Sie im Fördermittelantrag verwenden. In einer Erbbaupachtsituation hätte man die Zweckbindung weit über 15 Jahre bilden müssen. Da standen Jahreszahlen 2070 im Raum. Und in dem Kontext haben sich jetzt der Rat, die Verwaltung und das Land auf folgendes Verfahren geeinigt. Wir bekommen die Fördersumme in Höhe von 90%. Wir erwerben das Grundstück und innerhalb der Zweckbindungsfrist von 15 Jahren verkaufen wir die Grundstücke mit klaren Auflagen. Wenn es einen Privaten gibt, der das Grundstück nicht entsprechend vermarktet, entwickelt, zweckwidrig verwendet, haben wir sofort ein Rückkaufrecht. Und wenn nach 15 Jahren es uns als Stadt nicht gelingt, sämtliche Flächen zu vermarkten, also wir reden über 80 Hektar aktuell im Rüstersiedler Groden und nehmen wir mal an, wir vermarkten innerhalb der 15 Jahre die Hälfte, 40 Hektar. Da würde der Rest dann nach den 15 Jahren wieder erbbaupachtlich vergeben werden. Wenn Sie diese 90-prozentige Förderung haben und Sie verkaufen dann das Grundstück innerhalb der 15 Jahre, dann müssen Sie diesen Verkaufserlös im Grunde wieder zurückzahlen an den Fördermittelgeber. Und hier kommt das Land und hat aus meiner Sicht einen wirklich guten Weg aufgezeigt, zusammen mit Friesland und Wilhelmshaven, dass das Land bereit ist, nicht dieses Geld zurückzunehmen, sondern in einen regionalen Strukturfonds einzuzahlen. Und damit können mit Verkaufserlösen die Stadt und der Landkreis Friesland auch weit über die Jahre 20, 30, 40, 50 hinaus über den Regionalfonds Infrastrukturprojekte der Zukunft realisieren. Wir haben also heute den Zugriff auf ein Grundstück, nach vielen Jahrzehnten. Es bleibt die Rückbauverpflichtung des Privaten uneingeschränkt bestehen. Wir bekommen eine 90-prozentige Förderung für einen Grundstückserwerb und für eine Grundstücksherrichtung. Das ist dann ein Industrie- und Gewerbegebiet, um Ansiedlung zu realisieren. Wenn wir Ansiedlungen realisieren, verkaufen wir, und der Verkaufserlös wird nicht zurückgezahlt an das Land, sondern geht in einen Strukturfonds, um dann eben Zusatzprojekte für vielleicht die nächste Generation zu realisieren.
0: 80 Hektar Fläche im Gebiet des Röstersiedler Geroden Süd will die Stadt Wilhelmshaven kaufen, um sie weiterentwickeln zu können. Dabei setzt sie auf eine 90-prozentige Förderung aus Mitteln des Kohlestrukturfonds. Der Eigenanteil soll rund 6,4 Millionen Euro beantragen. Im Interesse der wirtschaftlichen Nachhaltigkeit haben das Land, der Landkreis Friesland und die Stadt Wilhelmshaven für spätere Verkaufserlöse die Einrichtung eines Regionalstrukturfonds beschlossen.

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1: Mit Hans-Torben Schweighöfer. Schönen guten Tag, das sind die Schlagzeilen. Starker Rückgang bei Nachfrage nach niedersächsischen Industriegütern. Diakonie fördert verlässliche Refinanzierung digitaler Innovation und Jugendfilmtage Anfang November in Wilhelmshaven. Im August war die Nachfrage nach Industriegütern im Vergleich zum Juli um 13% zurückgegangen. Wie das Landesamt für Statistik Niedersachsen mitteilt, lag der Rückgang gegenüber dem August 2025 allerdings nur bei 2%. Während die Nachfrage aus dem Ausland um 9% im Vergleich zum Vorjahresmonat stieg, verringerte sich die Inlandsnachfrage stark um 13%. Entgegen des Trends stieg die Nachfrage im Maschinenbau um 39%, im Fahrzeugbau lag der Zuwachs bei 33%. Bei der Herstellung von Kraftwagen und Kraftwagenteilen und Metall Erzeugungen und Bearbeitung waren jeweils ein Rückgang von 11 bzw. 8% zu verzeichnen. Das Diakonische Werk Evangelischer Kirchen in Niedersachsen hat anlässlich seines gestrigen Innovationsforums Pflege- und Eingliederungshilfe gefordert, digitale Innovation mit einer verlässlichen Refinanzierung von der Einführung bis zur Weiterentwicklung zu sichern. Der derzeitige Entwurf der Bundesregierung zur Pflegereform lasse die Chance grundlegender Reform verstreichen, so Hans-Joachim Lenke, der Vorstandssprecher der Diakonie in Niedersachsen. Einzelheiten von Bente Hüfthein.
2: Steigende Eigenanteile, fehlende Fachkräfte, alte Gebäude und eine steigende Zahl an Pflegebedürftigen verlangt nach einer Reform. Zu dieser zähle auch die verlässliche Refinanzierung von Entwicklung, Implementierung und Pflege digitaler Systeme. Ansonsten drohe sich der Pflegenotstand in Zukunft noch weiter zu verschärfen. Auch Vera Lux, die Präsidentin des Deutschen Berufsverbandes für Pflegeberufe, sagte, eine moderne Arbeitsumgebung mit sinnvoll eingesetzter Digitalisierung gehöre zu den Arbeitsbedingungen für Pflegende.
1: Anfang November finden in diesem Jahr in Wilhelmshaven wieder die Jugendfilmtage statt. In diesem Jahr werden Nur eine Frau und 22 Bahnen gezeigt. Bei der Auswahl der Filme wurden auch für Jugendliche wichtige Themen berücksichtigt, wie zum Beispiel Gewalt oder Drogensucht. Dazu gibt es auch ein Rahmenprogramm, sagt Pro Familia-Beraterin Jana Rapstein.
3: Die Jugendlichen werden zu uns eingeladen ins Kino, um sich zwei Filme anzuschauen. Und davor gibt es natürlich noch ein Programm. Das heißt, die Jugendlichen kommen etwas vor dem Film ins Kino und können sich dann an unterschiedlichen Informationsständen der beteiligten Organisationen und Einrichtungen informieren. Und es wird auch dieses Jahr wieder Mitmachaktionen geben. Das heißt, wir haben uns wieder unterschiedliche Sachen für die Jugendlichen ausgedacht, die thematisch zu den beiden Filmen passen.
1: Mehrere gemeinnützige Organisationen, wie zum Beispiel die Diakonie, Pro Familia, der Verein Kommunale Prävention und das Jugendzentrum Point, werden sich dabei präsentieren. Schulklassen ab dem 8. Jahrgang können sich für die Jugendfilmtage bei der Stadtjugendpflege anmelden. Nachdem zwei Mähroboter auf dem Sportplatz der Grundschule Horsten in Friedeburg beschädigt wurden, wird jetzt nach Zeugen gesucht. Wie die Gemeinde Friedeburg mitteilt, müssen die beiden Mähroboter in der Zeit zwischen dem 24. September und dem 1. Oktober massiv beschädigt worden sein. Zeuginnen und Zeugen, die im beschriebenen Zeitraum verdächtige Beobachtungen gemacht haben, werden gebeten, sich bei der Polizei zu melden. Der Wilhelmshavener Handballverein empfängt am Samstag die HSG-Fahre zum Derby in der dritten Handballliga. Nach einem knappen Sieg gegen den TSV Anderten am vergangenen Wochenende bereitet sich der WHV auf die friesländischen Nachbarn vor. Die HSG-Fahre hatte zuletzt das erste Saisonderby gegen den ORV Aurich mit 35:28 gewonnen. WHV-Trainer Christian Körmann schätzt die Fahreler als starke Gegner ein.
4: Gerade jetzt in dieser Saison haben sie ja auch gerade einen Lauf. Das letzte Spiel, das Derby zu Hause gegen Aurich, deutlich gewonnen und dominiert. Gleich zu Beginn hochgeführt, teilweise mit 10 Toren, am Ende mit 7 Toren gewonnen. Und zuvor hatten sie einen Auswärtssieg, sehr überraschend, in Finnhorst mit einem Tor, was über die komplette Spieldauer auch sehr ausgeglichen war. Und von daher wird Fahren mit sehr viel Motivation und natürlich auch Selbstvertrauen kommen. Und das wollen wir denen von Anfang an nehmen.
1: Anwurf der Partie WHV gegen die HSG Fahrel ist am Samstag um 18 Uhr in der Nordfrost Arena in Wilhelmshaven. Und soweit die Meldung aus der Region. 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
2: Der Herbst ist da, es ist bewölkt und regnerisch hier bei uns in der Region. Die Temperaturen liegen gerade bei 12 bis 13 Grad. Der Wind kommt aus nordwestlicher Richtung. In der Nacht vereinzelte Wolken, teils auch regnerisch bei Tiefstwerten von 10 Grad. Morgen gibt es weiterhin Regen bei 14 Grad. Auch Samstag dichte Wolken und Regen bei 14 Grad in der Spitze. Das BSH meldet uns vor Hoogsiel das nächste Niedrigwasser um 18:12 Uhr. Hochwasser ist um 0:18 Uhr wieder.
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2: 6:06. Wir schauen auf die Straßen. Auf der A29 ist die Fahrbahn zwischen Farel-Bockhorn und Zetel in beiden Richtungen aufgrund von Sanierungsarbeiten auf jeweils nur einen Fahrstreifen verengt. Die B210 ist aktuell zwischen Duhusen und dem Ottenburger Weg gesperrt. In Esens ist die L8, die Bahnhofstraße, zwischen dem Schützenplatz und dem Bahnhofskreisel voll gesperrt. Und in Wilhelmshaven ist die Weserstraße im Bereich der Kreuzung mit der Virchowstraße gesperrt. Und der Bahnübergang Luisenstraße ist auch aktuell gesperrt. Dann habe ich noch einen Blitzer für Sie.
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2: Und zwar im Landkreis Wittmund in Friedeburg. Wenn Sie sonst noch was gesehen haben, rufen Sie gerne an 04421 998585. Vielen Dank und gute Fahrt.

0: Die meisten ArbeitnehmerInnen, die unzufrieden mit ihrem Gehalt oder anderen Anliegen sind, die suchen das Gespräch mit ihren Vorgesetzten oder dem Geschäftsführer oder der Geschäftsführerin. Das funktioniert mal besser, mal schlechter, aber ab irgendeinem Punkt sind Unternehmen oft einfach zu groß dafür. Für Gehaltsverhandlungen bei großen Konzernen in der Metall- und Elektroindustrie ist die IG Metall zuständig. Heute trafen sich die Gewerkschaft und der Arbeitgeberverband Nordmetall in Hamburg für die erste Runde der Tarifverhandlungen. Zu einer Einigung kam es dabei noch nicht. Hans-Torben Schweighöfer mit den Einzelheiten.
1: 5% mehr Entgelt für Beschäftigte und Auszubildende in der Metall- und Elektroindustrie bei einer Laufzeit von 12 Monaten. Mit dieser Forderung startete die IG Metall in die Tarifverhandlung mit dem Arbeitgeberverband Nordmetall. Die Forderung begründete die IG Metall mit der schwindenden Kaufkraft und anhaltend hohen Lebenshaltungskosten. Nicht nur lehnte Nordmetall diese Forderung ab, sondern bot keine Alternative an und die Verhandlungen wurden schon nach 2 Stunden wieder beendet. Thorsten Gröger, der Bezirksleiter der IG Metall und Verhandlungsführer, war vom ausbleibenden Angebot der Arbeitgeber nicht überrascht. Allerdings sei ihm zufolge für die Situation der Beschäftigten und deren Druck auf dem Geldbeutel ein wenig mehr Empathie angemessen gewesen. 5% Lohnsteigerung und weitere Zusatzleistungen seien angesichts der dramatischen Lage der M&E-Industrie nicht akzeptabel, erklärte Nordmetall-Verhandlungsführerin Lena Ströbele. Die Branche habe seit 2019 gut 340.000 Arbeitsplätze verloren und der Abbau von bis zu 300.000 weiteren Stellen drohe, wenn jetzt nicht energisch umgesteuert werde. Die Produktion liege 15% unter dem Niveau von 2019, was an immer noch schlechten Rahmenbedingungen im Land, wachsender Konkurrenz aus China, US-Zöllen und internationalen Konflikten liege. Während eine Arbeitsstunde in der M&E-Industrie in Deutschland 55 Euro kostet, wären es in Polen nur 18 Euro bei mittlerweile vergleichbarer Produktqualität, so Nordmetall-Verhandlungsführerin Ströbele. Der nächste Verhandlungstermin steht am 27. Oktober an. Bis dahin haben die Arbeitgeber Zeit, den Forderungen der IG Metall entgegenzukommen. Sollte sich dann ebenfalls nicht geeinigt werden, endet die Friedenspflicht am 31. Oktober. Ab dem 1. November wären dann Warnstreiks möglich.
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0: Am vergangenen Samstag war die Manfred-Schmidt-Sporthalle in Altjürden bis auf den letzten Platz besetzt. Das erste Handball-Derby der dritten Liga wollten Handballbegeisterte nicht verpassen, als die HSG Varel den UHV Aurich empfing. Die punktlosen Ostfriesen gingen als Underdogs in die Pfeilerhalle und die Vareler fuhren souverän den Sieg ein. Auch in einem Derby gibt es nur 2 Punkte, aber ganz ruhig waren die Nerven vor dem Derby wohl trotzdem nicht, sagt HSG-Trainer Arek Blacher.
1: Ich glaube, ich war mehr nervöser als Team. Team wollte auf jeden Fall das, was wir in der ganzen Woche besprochen haben. Team wollte richtig 100% Gas geben, nicht irgendwie auf Tabelle gucken oder irgendwie Tore zählen und Positionen und so weiter, sondern tatsächlich sich auf diesem Spiel total konzentrieren und fokussieren und einfach so wie andere Spiele rangehen und das Beste zu geben. Und ich glaube, die waren kühler als ich und man hat das bemerkt, besonders erste 10, 15 Minuten, wie die sehr, sehr konzentriert ins Spiel gegangen sind und das war sehr beeindruckend, sage ich so.
2: Ja, ihr konntet in der ersten Halbzeit schon einen ordentlichen Vorsprung ausbauen. Zwischendurch habt ihr mit 10 Toren geführt. Was waren denn da so eure Stärken? Was habt ihr richtig gut gemacht?
1: Ich glaube, wir waren sehr, sehr souverän in der Abwehr. Wir haben nicht zugelassen, dass der Gegner an Wurf kommt, beziehungsweise haben wir einen sehr guten Torwart in der ersten Halbzeit gehabt. Und wenn die schon durchgekommen sind, dann war Freddy sehr stark und hat ein paar Bälle pariert. Das natürlich hat uns ermöglicht, schnell nach vorne zu spielen und leichte Tore zu erzielen. Und ich glaube, Konzentration und geschlossene Mannschaftsleistung hat diese erste Halbzeit entschieden.
2: Jetzt nach dem Derby ist vor dem Derby. Als nächstes geht es für euch nach Wilhelmshaven. Was schätzt du denn an Wilhelmshaven als Mannschaft?
1: Starke Mannschaft. Die spielen wirklich, wirklich sehr gute Saison bis jetzt. Auch wenn am Anfang gegen Bielefeld verloren. Danach wirklich, wirklich sehr gute Ergebnisse, besonders auswärts. Also diese Mannschaft hat Qualität, hat sehr gute Einzelspieler auch dabei. Erfahrene Spieler, sehr gute Abwehr, super Duo Torhüter, die sehr stark gehalten haben, letzte 2 Spiele. Das ist ein Team, der noch überraschen kann, auf jeden Fall. Und nach meiner Einschätzung, die werden unter 4, 5 Mannschaften diese Saison noch spielen, wenn die alle gesund bleiben. Und die sind natürlich gewarnt. Die sind keine Favoriten, fahren wir dahin. Aber wie ich schon vor dem Spiel gegen Aurich gesagt habe, im Derby-Spiel zählen keine Punkte. Position in der Tabelle, das sind 60 Minuten einfach auf einen Augenhöhe. Und für Zuschauer, für uns Fahrräder, Wilhelmshavener, das ist wirklich Highlight des Jahres. Das ist ein toller Samstag, bin ich mir sicher.
2: Letztes Jahr, in der letzten Saison, hatte es ja auch schon geklappt, dass ihr die Punkte von da klauen konntest. Wie optimistisch bist du denn, dass es diese Saison vielleicht nochmal klappen kann?
1: Ja, ich glaube, mit Optimismus hat das nicht viel zu tun. Ich glaube, da muss man gucken, welche Mannschaft guten Tag erwischt, wie die Torhüter.

0: hat bessere Karten, spielen die auch zu Hause. Ich glaube, da werden bestimmt 1500 Zuschauer auch in der Halle. Aber, so wie du schon sagtest, wir haben letztes Jahr auch da Punkte geklaut und das ist alles möglich. Es kann alles passieren und ja, bin ich gespannt.
1: Magst du einen Tipp abgeben, wie es ausgeht?
0: Ich glaube daran, dass das knappes Spiel wird und wir gewinnen 29-28.
1: Am Samstag geht es also in das prestigeträchtige Nordsee-Derby zwischen dem Wilhelmshavener Handballverein und der HSG Farel. Anwurf der Partie ist um 18 Uhr in der Nordfrost-Arena in Wilhelmshaven. Das Rückspiel in der kleinen EWE-Arena in Oldenburg wird dann Ende Februar gepfiffen. Und das war der redaktionelle Teil hier bei Radio Jade für heute. Hier geht's gleich weiter mit dem Bürgerfunk. Im Studio verabschiedet sich von Ihnen für heute Bente Hüfthein.

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1: Um 18 Uhr mit Martin Wilhelmi. Linke, Grüne und SPD in Berlin sind einem Regierungsbündnis einen Schritt näher gekommen. Die Parteien haben sich darauf geeinigt,

0: mit Sondierungsgesprächen zu beginnen. Als Voraussetzung dafür vereinbarten sie, Antisemitismus zu bekämpfen, israelbezogene Judenfeindlichkeit zu benennen und diese in schweren Fällen im Senat und in Fraktionen des Abgeordnetenhauses mit Ausschluss zu ahnden. Aus Berlin, Kirsten Buchmann.
1: Das Existenzrecht Israels sei für sie unverhandelbar, schreiben die drei Parteien in ihrer Vereinbarung. Sie enthält eine klare Verurteilung des Massakers der Hamas und anderer Terrorgruppen vom 7. Oktober 2023. Grüne und SPD hatten eine Verständigung über den konsequenten Umgang der Linken mit dem Thema Antisemitismus zur Voraussetzung für Sondierungsgespräche für eine mögliche Regierungsbildung gemacht. Bei antisemitischen Vorfällen sollen den drei Parteien zufolge die Fraktionen reagieren, bis hin zu einem möglichen Fraktionsausschluss. Bestimmt werden soll zudem ein dreiköpfiges Expertengremium, das einen Vorfall bewerten soll. Teile der Berliner Linken stehen wegen ihrer Positionen zu Israel und Palästina in der Kritik. Äußerungen mehrerer linken Mitglieder in der Vergangenheit wurden als antisemitisch kritisiert.
0: Der Bundestag hat zum ersten Mal über die geplanten Änderungen bei der Einkommensteuer debattiert. Nach Aussage von Bundesfinanzminister Klingbeil wird eine Familie mit zwei Kindern und zwei mittleren Einkommen 600 Euro pro Jahr mehr zur Verfügung haben. Aus Berlin, Mario Kubina.
2: Der Finanzminister und SPD-Chef ist sich sicher, das wird einen Unterschied machen. Die AfD überzeugt er damit nicht. Sie spricht von einem Etikettenschwindel und fordert mehr Entlastungen als die geplanten 10 Milliarden im Jahr. Eine Summe, die man nicht kleinreden sollte, findet die Union. Aber auch CDU und CSU wollen eigentlich mehr. Schwarz-Rot will unter anderem Kindergeld und Kinderfreibetrag erhöhen sowie Sonn- und Feiertagszuschläge weniger stark besteuern.
0: Mario Kubina aus Berlin. Die Bundesregierung rechnet für dieses Jahr mit einem stärkeren Wirtschaftswachstum als bislang erwartet. Das geht aus der Herbstprognose hervor, die das Wirtschaftsministerium am Mittag vorgestellt hat. Demnach wird der Gesamtwert der Waren und Dienstleistungen voraussichtlich um 1,3% steigen. Bislang war die Regierung von einem Plus von 0,5% ausgegangen. Getragen wird die Belebung vor allem durch die schuldenfinanzierten Investitionen des Staates in Infrastruktur und Rüstung. Auch der Außenhandel trägt zu der positiven Entwicklung bei. Beim privaten Konsum erwartet die Bundesregierung hingegen nur ein geringes Wachstum. Volkswagen-Chef Blume hat erstmals nach Bekanntwerden der Sparpläne des Konzerns das von der Schließung bedrohte Audi-Werk in Neckarsulm besucht. Auf einer Betriebsversammlung überbrachte Blume der Belegschaft allerdings keine guten Nachrichten. Aus Heilbronn, Timo Leis.
3: Audi will die sogenannte Schlechtwetterklausel ziehen. Die Zukunftsvereinbarung zwischen dem Konzern und der IG Metall sichert bislang die Belegschaft ab und schließt betriebsbedingte Kündigungen bis Ende 2033 aus. Diese Vereinbarung will Audi nun aufkündigen, wurde der Belegschaft auf der Betriebsversammlung verkündet. VW-Chef Blume hatte aber auch etwas Hoffnung mitgebracht. Der Konzern sei durch viele Maßnahmen und Einsparungen in zweistelliger Milliardenhöhe stärker geworden. Dennoch könnten ab 2034 die Bänder in Neckarsulm stillstehen, da bislang für diese Zeit keine Baureihen für das Werk eingeplant sind.
0: Europas größter Billigflieger Ryanair streicht sein Angebot in Deutschland zusammen. Das Unternehmen kündigte an, rund jeden 10. Flug einzustellen. Das Ryanair-Management begründete dies mit hohen staatlichen Gebühren. Die meisten Kürzungen betreffen den Flughafen Berlin-Brandenburg. Den Flughafen Bremen nimmt Ryanair zum Sommerflugplan 2027 komplett aus dem Programm. Der Nobelpreis für Literatur geht in diesem Jahr an die Kanadierin Anne Carson. Das teilte die schwedische Akademie mit. Einzelheiten von Christian Stichler aus Stockholm.
4: Anne Carson galt schon lange als eine der Favoritinnen für den Literaturnobelpreis. Die 1950 in Toronto geborene Autorin zählt im englischsprachigen Raum tatsächlich zu den bedeutendsten Dichterinnen der Gegenwart. Und die schwedische Akademie teilte heute mit, Carson werde für ihr kühnes und erfinderisches Werk ausgezeichnet, so heißt es in der Begründung. Dieses stehe in einem spielerischen Dialog mit der klassischen Tradition und bilde neue Formen für die zeitgenössische Literatur. Außerdem hat Carson als Übersetzerin vieler Werke der klassischen griechischen Literatur gearbeitet.
0: Das waren die Nachrichten.
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6: Das Wetter in Norddeutschland gebietsweise heiter, aber auch dichtere Wolken und gebietsweise fallen Schauer bei 13 bis 18 Grad. Nachts teilweise klar, vereinzelte Schauer im Norden, Tiefstwerte 12 bis 4 Grad. Morgen Wolken und Schauer, selten Gewitter, Höchstwerte 11 bis 16 Grad, an der See wird es stürmisch, Am Sonnabend dichte Wolken, ein paar Schauer und 13 bis 16 Grad. NDR Info, der Verkehrsservice, Stau oder stockender Verkehr ab 5 Kilometern. A1 Osnabrück Richtung Bremen zwischen Dreieck Stur und Bremen-Hemelingen, 5 Kilometer Stau vor der Baustelle. A1 Hamburg Richtung Osnabrück zwischen Bremer Kreuz und Arsten, 7 Kilometer stockender Verkehr vor der Baustelle. A2 Hannover Richtung Dortmund zwischen Hannover-Herrenhausen und Wunstorf-Lute, 7 Kilometer stockender Verkehr. Die A20 Rostock Richtung Lübeck ist zwischen Schönberg und der Wakenitzbrücke nach einem Unfall gesperrt. A23 Hamburg Richtung Heide zwischen Halstenbek, Rellingen und Tornesch, 6 Kilometer stockender Verkehr. A24 Hamburg Richtung Berlin zwischen Rheinbek und Schwarzenbek, Grande, 6 Kilometer stockender Verkehr. Die A33 Bielefeld-Osnabrück ist zwischen Hilter und Borkloh-Kloster Ösede in beiden Richtungen nach einem Unfall gesperrt. Die Umleitung führt über die U86, U85. Dadurch staut es sich in beiden Richtungen.
5: 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Und genauso vollgepackt wie die Verkehrsnachrichten ist auch unser Studio heute hier bei Radio Jade. Hier ist live der Kabelsalat, der Podcast der Aktion Mensch und der Freiwilligenagentur der GPS. Wir sind 10 Leute im Studio. Walli, die beste Seele ever von Radio Jade, hat ganz viele Stühle für uns extra reingetragen. Ich weiß gar nicht, wie wir das alles schaffen wollen und sollen, was wir bei uns heute auf der Tagesordnung haben. Aber so viel sei gesagt. Wir haben den politischen Stammtisch hier rund um Lars und Conny Peikert. Wir werden später Annika Blanke hier live im Studio begrüßen, dass die überhaupt noch Zeit hat, neben all ihren Shows und auch noch Lehrerin sein, zu uns zu kommen. Das ist uns eine Riesenehre. Und wir haben die wunderbare Sandra Petermann bei uns im Studio. Die hat an sich schon ein Thema mitgebracht, das 2 Stunden füllen würde, aber egal wie. Hauptsache, wir sind auf Sendung, denn deshalb sind wir da. Wir freuen uns riesig. Auf geht's in 2 Stunden Kabelsalat.

0: Danke, Peter Fox, für diesen Opener für 2 Stunden Kabelsalat. Lieber Jörg, du hast unsere ersten Gäste eingeladen, den politischen Stammtisch. Wir wollten uns schon so lange treffen, aber der politische Stammtisch hatte ja viel vor. Denn alle wichtigen Menschen im politischen Geschehen habt ihr ja interviewt und nicht wir. Jörg, ich würde sagen, du übernimmst mal das Gespräch hier.
1: Hallo Conny und hallo Lars und hallo Ingo. Ich begrüße euch herzlich zu dieser Sendung und freue mich, dass ihr die Einladung angenommen habt und gekommen seid. Und wie waren für euch diese, sag ich mal, Interviews mit den Politikern? Wer ist egal von euch?
2: Also erstmal vielen Dank für die Einladung und ja, wie waren die Interviews? Sehr anstrengend und ja, wie gesagt, also sie war auch sehr aufschlussreich und ja, weil sie eigentlich alle unsere gestellten Fragen auch beantworten konnten, mal mehr oder mal weniger.
3: Genau, wenn ich das noch mal ein bisschen ergänzen darf. Wir vom politischen Stammtisch haben in diesem vergangenen Jahr die Oberbürgermeisterkandidaten alle eingeladen und hatten jeden Monat einen Kandidaten da, der über 2 Stunden uns Rede und Antwort gestanden hat. Nach Fragen, die die Gruppe sich ausgedacht hatte, zu der Gruppe gehören 6 Personen, und die Fragen beinhalteten eben Dinge, die in Wilhelmshaven von Interesse sind. Und das war ja genau die richtige Adresse eben mit den Kandidaten. Und gleich ein Lob vorweg. Alle Kandidaten haben die Sache komplett ernst genommen, haben, ja, wie Lars schon sagte, Rede und Antwort gestanden und haben überhaupt nichts ausgelassen, haben uns wirklich einfach mal hineinblicken lassen, wie sie ihre Perspektive für die Zukunft sehen. Wir hatten angefangen mit dem Volker Block. Dann war Frau Dr. Eva Maria Hamann da. Dann hatten wir den Andreas Tönjes. Und zum Abschluss war Frank-Uwe Walpurgis da. Und alle waren sie klasse. Und es hat richtig Spaß gemacht.
1: Das freut mich zu hören. Und welche Fragen habt ihr denen so gestellt?
2: Also, ich fange vielleicht mal über den Begriff an. Also, es ging hauptsächlich um ja, Inklusion in der Stadt Wilhelmshaven und da haben wir so Fragen gestellt, wie sieht für Sie Inklusion in der Stadt Wilhelmshaven aus? Ja, und ja, also es ging hauptsächlich um Inklusion, dann ging es auch um Inklusion am Arbeitsplatz, also ja, Außenarbeitsplätze, ob man da noch mehr tun könnte. Ja, und da haben sie ja sachlich und verständlich für uns drauf antworten können.
0: Wer hat euch denn besonders überzeugt?
2: Also mich hat am meisten der Andreas Tönjes überzeugt. Das liegt auch daran, da muss ich jetzt kurz mal ein bisschen ausholen. Ich bin nicht nur Sprecher des politischen Stammtisches, sondern ich bin auch noch Mitglied im Behindertenbeirat des Stadt Wilhelmshaven und bin auch noch beratendes Mitglied im Plan- und Bauausschuss. Und mit dem Andreas Tönnies hatte ich vor allem am meisten zu tun gehabt, weil ich mit ihm gemeinsam im Plan- und Bauausschuss saß.
1: Das ist ja schon sehr viel, was du da am Feldern bearbeitest, Lars. Und Ingo, was hat dich so an den Politikern beeindruckt?
4: Ja, also erstmal fand ich den einzelnen Politiker von der Hamann bis Walpurgis und Tönnies und Block und wie die sehr, sehr aufschlussreich. Ja, ich fand, dass sie eine Gelegenheit auch gegeben haben, das, was man selber möchte, dass es hier eben besser wird, selber auch Gelegenheit gegeben haben, das zu fragen, ob die, was die sich vorstellen, wie das mit den Barrieren, wie die denken hier, dass die das in die Gänge kriegen mit den Barrieren, die hier ja noch teilweise gibt, die zum Beispiel hier jetzt, was ja jetzt auch kurz in der Zeitung auch gestanden hat, dass mit dem Weg da bei der Passage da, diese Rambler oder wo die doch das neu machen wollen, damit Rollatoren und Rollstuhl da besser vorankommen. Dann der jetzt ist vor kurzem in der Zeitung und was Lars ja auch schon vorweg gesagt hat mit der Inklusion, fand ich auch sehr wichtig, wie da so, dass wir Menschen mit Einschränkungen halt auch ernst genommen werden, sag ich mal, oder dass man uns so akzeptiert, wie hier jeder Einzelne ist, weil ich glaube, weil ich vorher immer glaubte, dass jeder Einzelne ja vielleicht nicht so genommen wird, wie er ist, weil es gibt ja sicherlich Menschen, die einen nicht so akzeptieren, wie man halt ist. So hatte ich halt jedenfalls das Gefühl, wenn man seine Meinung haben will, sagen möchte, dass man nicht die Gelegenheit gekriegt hat. Und das finde ich, das müsste mit Inklusion einfach irgendwie besser werden, finde ich.
0: Ja, vielen, vielen Dank für diese allererste Runde. Es ist so, dass Sabine, die ist eigentlich bei uns beim Kabelsalat dabei, aber in dieser ganzen Wahlzeit war das so spannend bei euch, beim politischen Stammtisch, dass sie gar keine Zeit mehr hatte für den Kabelsalat. Aber wir freuen uns so, dass Sabine heute wieder zurück im Kabelsalat-Studio ist und sie hat natürlich auch gleich wieder einen Musikwunsch mitgebracht. Den wollen wir ihr unbedingt erfüllen. Hier ist ganz für Sabine, ihre Kerstin Ott.

0: Hallo ihr Lieben, hier sind wir wieder zurück mit dem Stammtisch. Und Conny, ihr habt das ja auch nachher alles ausgewertet. Und ihr, wie war das so mit der Auswertung so für euch?
1: Die Auswertung war nachher im Grunde der Abschluss der ganzen Sache. Wir haben das also vom Januar an vorbereitet, haben die Fragen gesammelt aus der Gruppe der 6 Menschen und haben das erstmal im innersten Kreis bewertet, haben die Fragen dann nochmal nachformuliert, haben noch ganz viele gestrichen, haben manche zusammengefasst und haben das so sortiert, dass wir dachten, das wollen wir jetzt von dem nächsten Oberbürgermeister oder Oberbürgermeisterin gerne wissen, weil wir kennen den alten Oberbürgermeister, den Herrn Feist, auch sehr gut. Und auf der Basis, und darunter wollten wir es nicht machen, weil Herr Feist ja in der GPS sein FSJ gemacht hat. Deswegen wussten wir, wenn ein Mensch mit Menschen mit Einschränkung schon Kontakt hat, dann können wir auch in den aktiven Zeiten, wenn sie nachher im das Rathaus führen, die Verwaltung sozusagen, der Verwaltung vorsitzen, haben einen ganz anderen Gesprächskontakt zu denen. Und deswegen haben wir das auch jetzt immer mit im Visier gehabt, dass die neuen Kandidaten auf uns auch mit eingehen. Und somit, wie Lars schon sagte, ging immer ganz viel nach Inklusion. Wir haben an alle Kandidaten dieselben Fragen gestellt. Wir haben bewusst alle Kandidaten einzeln eingeladen, damit derjenige nicht hören konnte, was der andere sagt, der also jeweils dann gerade da in der Sendung war, damit man nicht abhören konnte, damit man nicht korrigieren konnte und eine Idee aufnehmen konnte. Wir haben also die Fragen, die Antworten dann alle notiert. Ich habe so gut es ging alles mitprotokolliert. Die Antworten haben wir dann nachher wieder reduziert auf das Wesentliche, auf ganz kurze Sätze und die in einfacher Sprache. Weil das Wichtigste war, wir wollten es Menschen mit eingeschränktem Sprachverständnis und für Menschen, die zum Beispiel auch aus dem Ausland hierher gekommen sind und wahlberechtigt sind, wir wollten es den Bürgern von Wilhelmshaven nahebringen und möglich machen, die Kandidaten zu verstehen. Und das war das Wichtigste, dass wir das nicht mit langen Phrasen, also es waren ja mehr als 2 Stunden jeweils, sondern dass wir immer zu jeder Frage die Antworten dann nachher parallel gestellt haben, das auf ein Papier gebracht haben und das haben wir dann wieder in der GPS ausgehängt, in der Lebenshilfe ausgehängt. Wir haben das öffentlich, also in die Medien gestellt. Da hatten wir auch große Unterstützung von der GPS. Also es konnte jeder reinschauen. Es war außerdem eine Veranstaltung, die nicht nur unser Kreis, unser Stammtisch, politischer Stammtisch machte, der ja grundsätzlich für alle Bürger von Wilhelmshaven offen ist, sondern es waren eben konkret auch Gäste da, die wechselten, die ganz gezielt eben hören wollten, wie werden die Kandidaten befragt und was sagen die. Ja. Und das war im Grunde so der Vorlauf. Und der Abschluss nachher, da können wir ja vielleicht gleich nochmal drüber sprechen.
0: Okay, dann würde ich sagen, machen wir ein Musik.
2: Ich finde das ganz beeindruckend, liebe Conny, diese unglaubliche Ernsthaftigkeit, mit der ihr das angegangen seid. Warum war das so? Was war wirklich euer Anliegen, dieses Mal diese Kandidaten so auseinanderzunehmen, sozusagen für eure Anliegen?
3: Wenn ich gleich antworten dürfte, ja, es war uns hauptsächlich eigentlich ein Anliegen da, deswegen, weil wir Politik, sage ich mal, für die Menschen mit Beeinträchtigung sichtbar machen wollten. Also sprich, wir wollten, dass sie, ja, die Politiker zu Gesicht bekommen, sage ich mal, damit sie wissen, wer überhaupt in Wilhelmshaven Politik macht und damit wir vielleicht auch hoffentlich auch die Menschen mit Beeinträchtigung ermutigen konnten, dann ihre Stimme an den jeweiligen Kandidaten zu geben.
1: Genau, und eins ist mal ganz wichtig, wir haben auch selber sehr viel dabei gelernt, weil die Kandidaten uns ganz nebenbei eben so viele Informationen gegeben haben. Also wir haben ja gar keine Politiker als solche gewählt, sondern wir haben den neuen obersten Chef von Wilhelmshaven vorgestellt. Und das muss kein Politiker sein. Die haben alle ein politisches Interesse, ein demokratisches Interesse. Und das ist die Grundlage unseres politischen Stammtisches. Wir machen den auf den Grundlagen der Demokratie. Und es ist für alle, die etwas in dem Bereich zu sagen haben. Und da wollen wir eben auch transportieren, dass möglichst viele zu uns kommen, die sich nicht gehört fühlen. Und wir haben eben bei diesen Kandidaten testen wollen, seid ihr uns zugänglich? Wollt ihr wissen, was die Bürger, auch die schwachen Bürger, die oftmals hinten runterfallen und um die sich keiner kümmert, habt ihr Interesse daran, was wir gerne, was wir brauchen, was wir machen möchten? Es war eben, das Ergebnis war bei allen vier Kandidaten, sie waren absolut menschlich, sie waren absolut mit uns auf Augenhöhe, sie haben all ihre Hüllen fallen gelassen, sie hatten überhaupt gar keine Star-Allüren, sie haben ganz, sie haben sich auch bemüht, vor allen Dingen in einfacher Sprache zu antworten, nicht in leichter, aber in einfacher, für alle verständlich. Und das war einfach sehr schön, dass das Wort Inklusion zum Beispiel wegfiel, sondern dass es hieß, für alle, alle Menschen sollen dabei sein.
2: Mhm. Ja, ganz beeindruckend. Ja, hast du noch eine Frage?
0: Ja, das Miteinander von Starken und Schwachen ist ja auch sehr wichtig, in allen Bereichen. Und da sollten die, also wir auch ja, immer mitgenommen werden. Und da habt ihr wirklich sehr gute Fragen gestellt, muss ich sagen. Wie seid ihr jetzt so mit der Wahl zufrieden? Ingo, du.
4: Ja, ich bin damit zufrieden. Also, ich war erstmal überrascht, dass also die Ergebnisse da waren, wer denn nun für wen der Oberbürgermeister oder Oberbürgermeisterin geworden ist, dass die Hamann dann so viele Stimmen bekommen hat, hat mich doch schon überrascht, weil, ja, also als die Politiker ja bei uns da waren, also ich nach meinem Finden fand, wie sagt man das jetzt, fand also denn doch jeder irgendwie das, was er, jeder der Kandidaten, jeder irgendwie anders, anders hier erzählt hat, die Oberbürgermeisterin zu wehren. So empfand ich das.
1: Ingo, ich glaube, du willst sagen, wir hatten nicht gedacht, dass eine so weit vorausgeht.
4: Ja, ja.
1: Wir hatten wirklich gedacht, die müssen alle auf Augenhöhe sein.
4: Ja, ne? Richtig.
1: Dass
4: ja.
1: die Stimmen, dass die eigentlich ungefähr gleich viel Stimmen kriegten. Weil wir konnten am Ende gar nicht mehr sagen, wen wir jetzt gerne als ganz oben hätten.
2: Aber vielleicht ist das, weil wir alle als Gruppe... Nein, ach, alles gut. Ich dachte nur, vielleicht war das, weil ihr als Gruppe alle vier so besonders beeindruckt habt und dieser Rahmen eben auch mit euch ein ganz besonderer war. Lars, verstehe ich das jetzt richtig? Ihr habt quasi von Frau Dr. Hamann Aussagen zur Inklusion und auf die könnt ihr sie jetzt ja auch immer wieder sozusagen festklopfen in ihrer Amtszeit, oder?
3: Das stimmt ganz genau. Also da sind wir jetzt auch als politischer Stammtisch genau drauf achten. Und ich sage nicht mal, gut, das ist jetzt kein Vorteil, aber ich kannte halt den Herrn Andreas Dries und den Block halt schon etwas mehr als die anderen, weil ich halt mit denen im Rathaus ab und zu mal zusammen gesessen habe. Aber schon wie Ingo schon sagte, also wir konnten am Ende der Gespräche gar nicht sagen, ja, wer ist denn jetzt der Favorit? Und da war ich auch überrascht, dass die Frau Dr. Hamann am Ende so viele Stimmen bekommen hat.
2: Ja, Wahnsinn. Okay, wir wollen jetzt noch mal ein bisschen Musik hören. Und da haben wir uns gedacht, denn der Jörg, der war in diesem Sommer auf dem Festival hier in Wilhelmshaven. Jörg, du hast Vincent Weiss gehört, oder?
0: Ja, richtig. Das war ein sehr schönes Konzert von ihm. Das war auch mein erstes Konzert von ihm und ich muss sagen, das war wirklich sehr gut und hat mir auch sehr gut gefallen. Er hatte da drei Vorbands und alle drei Vorbands waren auch sehr gut, muss man dazu sagen.
2: Und aber er war besser.
0: waren alle sehr gut und es ging ja schon um 17 Uhr los mit den Vorbands und er fing ja kurz vor 21 Uhr an. Und hat bis kurz vor 23 Uhr Konzert gemacht. Und das war schon beeindruckend.
2: Das glauben wir. Also für alle, die dabei waren und auch für die, die es leider nicht geschafft haben, so wie ich, jetzt noch einmal Vincent Weiss. Sommer, der bleibt. Das hat jetzt leider doch nicht geklappt. Wir haben versucht, hier vom Handy abzuspielen. Da müssen wir leider noch mal eben was anderes spielen.

0: Hallo ihr Lieben, was erwartet ihr jetzt von unseren neuen Oberbürgermeisterin?
1: Also ich erwarte vor allen Dingen, dass sie uns ernst nehmen und auch unsere Belange, sage ich mal, auch wenn es nötig ist, umzusetzen. Und ich erwarte als Mitglied des Behindertenbeirates, dass die Stadt noch enger mit dem Behindertenbeirat zusammenarbeitet, damit wir die verschiedenen Projekte in der Stadt auch erfolgreich umsetzen. Weil das Problem ist immer, dass wir vom Behindertenbeirat, ich sag mal, kaum zu Rate gezogen werden, wenn es um Planung geht. Und da erhoffe ich mir als Mitglied des Behindertenbeirates, dass wir da noch mehr mit einbezogen werden.
0: Ingo?
2: Ich hoffe, dass die haben also das, was sie angegeben hat, zu verbessern, dass sie dann auch, dass sie sich dann auch daran hält, das, was sie gesagt hat, bevor sie Oberbürgermeisterin wurde, dass sie die Stadt, dass diese Barrieren immer nicht mehr so viel Barrieren sehen wie vorher und mit der Inklusion, dass es so läuft, wie sie gesagt hat. Also, dass sich darum mehr kümmert, dass die Themen, die sie sich gedacht hat, bevor sie gewählt hat, ich hoffe, dass die auch umgesetzt werden,
0: Conny, und du, was erwartest du?
3: Also, ich erwarte eigentlich, dass wir wirklich auch in Zukunft die Bevölkerung mitnehmen können, dass wir denen über diesen Weg auch deutlich gemacht haben, wenn euch etwas stört, dann sagt es doch direkt an die Stelle und nicht nur im Hintergrund. Geht ans Rathaus ran, schreibt der Frau Oberbürgermeisterin einen Brief, was ihr möchtet, wendet euch noch mehr auch an den Behindertenbeirat, werdet aktiv. Alle Bürger sollten aktiver sein, weil wir alle zusammen können was erreichen und wir sind alle ein Teil vom Ganzen. Und das Wichtige, was ich noch sagen wollte, diese Fragen sind also nicht vom Tisch, sondern wir werden sie beibehalten für unsere Zukunftsprojekte. Da haben wir jetzt gerade den Kontakt zur Feuerwehr gehabt. Wir werden die dann auch fragen, wie seht ihr Inklusion in Wilhelmshaven? Was soll aus eurer Sichtweise besser werden? Wo können wir da zusammenarbeiten? Und dann können wir nämlich wieder den Bogen schlagen und sagen, da können wir ja mal eben einen Brief an die Frau Oberbürgermeisterin schreiben, wenn der Bedarf wirklich groß ist. Wir können alle irgendwo ein bisschen mehr bewirken. Das ist unsere Hoffnung.
0: Danke sehr für das Gespräch.
4: Ja, ihr drei, vielen, vielen Dank fürs Kommen. Viel Kraft weiterhin für eure so wichtige Arbeit, die ja auch tatsächlich immer noch viel wichtiger wird in unserer heutigen Zeit. Ja. Leider, leider, leider.

0: Ja, der Sommer, der bleibt und wir hoffen, dass alle die, die verliebt sind, dass auch die Frühlingsgefühle im Bauch bleiben. Es ist jetzt ein harter Bruch zum nächsten Thema von dem politischen Stammtisch zum Thema Liebe. Weil wir haben gedacht, im Kabelsalat, wir treffen uns ja alle 14 Tage im Lieblingstreffpunkt zu unseren Redaktionstreffen und Ralf hat schon lange dieses Thema als ein Herzensthema. Lieber Ralf, erzähl mal warum.
1: Ja, ich habe mir mal vorgestellt, ich habe mal mit der Kabelsalat, mit der Leiterin Heike Dumm Kontakt aufgenommen und deswegen fand ich auch das Projekt Die Schatzkiste sehr interessant, so eine Partnervermittlung für Menschen mit Beeinträchtigung, die sich auch mal kennenlernen wollen in der GPS und dass sie sich auch mal hier mal gemeinsam was machen und sowas alles. Mal, sagen wir mal, hier ins, zusammen mal ins Kino gehen oder mal hier irgendwo woanders. Und dann habe ich mir vorgestellt, dass man die Schatzkiste als Projekt auch mal in Wilhelmshaven realisieren kann, so eine Partnervermittlung mit Menschen mit Beeinträchtigung, dass man hier das in Wilhelmshaven so als die Schatzkiste so aufbauen kann. Und vielleicht will ihr auch was, wenn wir am 11. November die Heike Dumm einladen und mehr über das Projekt Die Schatzkiste erfahren.
0: Ja, das war großartig, Ralf, weil tatsächlich ist es ja so, du hast immer gleich sehr große Ideen. In deinem Kopf ist auch die Idee, dass wir nochmal einen riesen Freizeitpark hier bauen. Aber das mit der Schatzkiste war ja wirklich das Erstaunliche, dass viele von uns gar nicht wussten, dass es so eine Art Partnervermittlung speziell für Menschen mit Einschränkungen, whatever, irgendwie gibt. Und dann haben wir gedacht, na, hier muss ja gar keine Schatzkiste unbedingt gegründet werden, denn in der Stadt gibt es ja die wunderbare Sandra Petermann. Und die haben wir heute auch im Studio. Hallo Sandra.
2: Hallo, ich danke für die Einladung.
0: Du, stell dich doch mal kurz unseren Hörerinnen und Hörern vor und erzähl mal ein bisschen was aus deinem Berufsalltag.
2: Okay, also ich bin Sandra Petermann und arbeite schon 27 Jahre bei der GPS. Unter anderem war ich da schon immer im Wohnbereichen tätig, bei den Kindern und jetzt bei den Erwachsenen und bin seit ein paar Jahren Sexualpädagogin, weil dieses Thema mir einfach zu kurz kommt, obwohl uns das alle so betrifft. Und seit ein paar Jahren konnte ich dann auch den Beratungsfachdienst sexuelle Bildung mitgestalten. Und deshalb habt ihr mich eingeladen. Dieses Thema muss nämlich, wie auch die Schatzkiste, das sagst du ganz richtig, Partner finden, Liebe finden, Freundschaften, das gehört ganz oben hin. Das brauchen wir Menschen ja.
0: Unbedingt. Und warum ist es aus deiner Sicht noch zu wenig, dass wir darüber reden oder zu wenig bekannt oder überhaupt einfach alles noch ein bisschen zu wenig?
2: Es ist zu wenig, weil, glaube ich, ganz viele Menschen, die uns nicht kennen, die euch nicht kennen, gar nicht wissen, dass sie die gleichen Bedürfnisse haben. Also oft wird Menschen abgeschrieben, die auch vielleicht im Rollstuhl sitzen, dass sie die gleichen Bedürfnisse nach Nähe, Partnerschaft, Liebe haben und auch Unwissenheit. Manche können das ja auch gar nicht äußern, können nicht sprechen, können nicht sagen, was sie brauchen. Und das muss einfach aus der Tabuzone. Und außerdem, finde ich, müssen die Menschen noch mehr wissen, was ihre Rechte sind. Also ganz viele wissen gar nicht, dass sie ganz viel dürfen und viele Menschen gar nicht so einschränken dürfen, mit wem man zusammen ist, mit wie vielen Menschen man zusammen ist, wie man seine Partnerschaft lebt oder wie man auch keine Partnerschaft lebt. Ja, da würde ich gerne, dass wir da uns auf den Weg machen, dass alle Menschen wissen, was sie dürfen, was ihre Rechte sind, und dann wird das alles ganz, ganz gut.
0: Fällt dir das denn leicht, über dieses Thema zu sprechen? Weil in der Tat ist es ja so, dass das Thema für viele etwas ist, ah, da fällt es einem ein bisschen schwer, das so in Worte zu fassen oder man traut sich nicht oder was auch immer. Wie kannst du denn da sozusagen so einen Anfang machen?
2: Also mir fällt es total leicht. Ich weiß, dass ich dann immer so angeguckt werde und ihr kennt bestimmt auch alle die Situation, wenn man sagt, huhuhu, der hat Penis gesagt und man hält die Hand davor und ich weiß gar nicht, ob man das im Radio überhaupt sagen darf. Aber ich öffne eigentlich auch, wenn ich Workshops gebe, ich gebe ja auch Fortbildungen für Mitarbeitende, aber auch für Beschäftigte und dann habe ich immer auch so ein bisschen Merch dabei. Also ich habe so gedruckte kleine Penismodelle im Angebot oder Schlüsselanhänger mit Geschlechtersymbolen. Also und das sind dann so Öffner oder Kekse, die was Bestimmtes symbolisieren. Und dann kommt man einfach ins Gespräch und dann kriegt auch jeder mit, dass man gar keine Angst haben muss, darüber zu sprechen.
0: Hast du noch eine Frage, Ralf?
1: Ja. Wie läuft das eigentlich, wenn sich mal ein Mensch mit Beeinträchtigung, mal eine Frau oder mein Mann, mal verlieben, was muss eigentlich, was bringst du eigentlich ihnen das, dabei, das zu beachten?
2: Eigentlich bringe ich ja gar nichts bei. Ganz viel wissen die Menschen ja schon. Ja. Und man muss dann einfach gucken, wo es Probleme gibt und hilft dann einfach, dass sich die Menschen besser verstehen, dass man auch weiß, zum Beispiel, dass man nichts macht, was ein anderer nicht möchte. Ne? Also ein Nein ist immer ein Nein, ein Ja ist ein Ja und dass man darauf achtet, dass man immer einvernehmlich alles macht. Und ich bringe halt das bei, was die Menschen mich fragen. Das sind ganz unterschiedliche Fragen, auch nach Verhütung oder Kinderwunsch oder manchmal fragen mich Männer auch, ob sie überhaupt mit einem Mann zusammen sein dürfen. Also es gibt einfach ganz viele Fragen.
0: Ganz spannendes Thema. Ich würde vorschlagen, wir hören noch mal ein bisschen Musik und dann gehen wir gleich in die zweite Runde damit. Viel Spaß mit Wenn du tanzt von Wegen Lisbeth.

0: Hallo, jetzt geht es hier weiter mit dem Podcast. Und wir reden ja gerade über Sexualkunde so ein bisschen. Und ich muss sagen, dass es das gibt bei der GPS, dass man darüber auch reden kann, dass da eine Fachfrau ist, ist eigentlich auch in der GPS, glaube ich, noch ziemlich unbekannt. Würdest du da ein bisschen was zu erzählen können oder auch, wie man das weiter verbreiten kann?
1: Also ihr dürft immer sagen, dass wir sowas haben, in überall, wo ihr arbeitet, wo ihr lebt, dass wir da auf jeden Fall einen Dienst haben, dass es mich gibt, dass wir da in der sexuellen Bildung ganz, ganz weit vorne sind auch und in Fortbildungen. Und das ist total gut. Ich hoffe auch, das hört mein Chef, weil wir müssen das ja ausbauen. Und ja, also es muss einfach drüber gesprochen werden. Und ich glaube, es ist immer noch so ein bisschen peinlich und ach, ich weiß nicht, aber deshalb ist immer die Arbeit mit den Menschen so toll, weil euch, also es ist nicht peinlich und man kann darüber einfach sprechen und ich finde es total gut, dass ihr das anschubst und auch das mit der Schatzkiste und wie können wir Menschen kennenlernen. Das ist erstmal der Beginn.
2: Ja, das war ein super Themenvorschlag von Ralf und dass er das auch selber alles so recherchiert hat und ganz viel Schriftverkehr mit der Schatzkiste und das ganze Arrangement, dass wir dieses Interview tatsächlich zustande bekommen. Ralf, dafür nochmal vielen, vielen Dank. Ja. Und ich muss sagen, das ist auch etwas, das können wir ruhig nochmal erzählen, dass der Kabelsalat sich so gut entwickelt, dass eben diese ganze Recherche von euch läuft, genauso wie die wunderbare Anna, die jetzt die ganze Zeit noch still neben mir sitzt, weil sie sich so auf den nächsten Gast gleich freut. Die hast du nämlich klar gemacht, Anna. Du hast Annika Blanke eingeladen und ganz viele verbinden Annika auch mit dem Christopher Street Day, mit ihren tollen Moderationen. Und Sandra, das ist eigentlich auch nochmal ein Stichwort für dich, denn auch da bist du oder die GPS Gründungsmitglied.
1: Genau, also ich als Privatperson durfte wirklich dabei sein, als der CSD Wilhelmshaven e.V. vor ein paar Wochen gegründet wurde. Ich glaube 6, 8 Wochen oder so. Genau, mit der wundervollen Anke Hieronymus. Und die GPS, also da liegt auf jeden Fall ein Anmeldeantrag, dass wir da auch noch mit einsteigen. Genau, die GPS ist ja auch schon im dritten Jahr auf dem CSD Wilhelmshaven vertreten. Mit einem Stand, wir arbeiten da mit der Profa ganz eng zusammen. Und das sind immer, und ich weiß auch, ich sehe auch hier Gesichter, die auf dem CSD sind. Da treffen wir uns immer. Und das ist, also nach so einem Tag oder beim CSD bin ich immer beseelt, wenn ich abends ins Bett falle.
3: Das ist ein bisschen so wie nach Hause kommen für dich wahrscheinlich, ne?
1: Ja, das ist auch keine Arbeit. Also überhaupt das, was ich in dem Bereich mache, ist Arbeit, also Erholung von der Arbeit, obwohl es Arbeit ist.
2: Ganz kurz nochmal der Name zu der Stimme, das war die wunderbare Sandra Petermann bei uns. Sie bleibt noch ein bisschen, denn sie ist ja auch Fan von Annika Blanke. Vielleicht fährt sie gerade Auto, hört Radio Jade. Und Sandra, warum freust du dich auf Annika?
1: Na, weil ich sie ja auch beim CSD schon erlebt habe und

0: Wolfsburg. Die Nachrichten für den Norden.
1: Um 19 Uhr mit Martin Wilhelmi. Linke, Grüne und SPD in Berlin sind einem Regierungsbündnis einen Schritt näher gekommen. Die Parteien haben sich darauf geeinigt, mit Sondierungsgesprächen zu beginnen. Als Voraussetzung dafür vereinbarten sie, Antisemitismus zu bekämpfen, israelbezogene Judenfeindlichkeit zu benennen und diese in schweren Fällen im Senat und in Fraktionen des Abgeordnetenhauses mit Ausschluss zu ahnden. Aus Berlin Kirsten Buchmann.
2: Das Existenzrecht Israels sei für sie unverhandelbar, schreiben die drei Parteien in ihrer Vereinbarung. Sie enthält eine klare Verurteilung des Massakers der Hamas und anderer Terrorgruppen vom 7. Oktober 2023. Grüne und SPD hatten eine Verständigung über den konsequenten Umgang der Linken mit dem Thema Antisemitismus zur Voraussetzung für Sondierungsgespräche.

0: für eine mögliche Regierungsbildung gemacht. Bei antisemitischen Vorfällen sollen den drei Parteien zufolge die Fraktionen reagieren, bis hin zu einem möglichen Fraktionsausschluss. Bestimmt werden soll zudem ein dreiköpfiges Expertengremium, das einen Vorfall bewerten soll.
1: Volkswagen-Chef Blume hat die Belegschaft des Audi-Werks in Neckarsulm über weitere Konsequenzen aus dem Sparpaket informiert. Auf einer Betriebsversammlung kündigte er an, dass Audi die sogenannte Zukunftsvereinbarung zwischen dem Konzern und der IG Metall aufkündigen will. Sie sichert die Belegschaft ab, indem etwa betriebsbedingte Kündigungen bis Ende 2033 ausgeschlossen werden. Audi in Neckarsulm gehört zu den Volkswagen-Standorten, die Mitte der 2030er Jahre geschlossen werden könnten. Die Bundesregierung blickt optimistischer auf die Konjunktur in Deutschland. Sie rechnet jetzt für dieses Jahr mit einem Wachstum von 1,3%, im nächsten Jahr von 1,1% und erhöhte ihre bisherigen Prognosen. Wirtschaftsministerin Reiche sagte, die Exporte entwickelten sich besser als gedacht. Außerdem kurbele der Staat mit schuldenfinanzierten Investitionen die Konjunktur an. Die Entwicklung hänge wesentlich vom Verlauf der Kriege im Iran und in der Ukraine ab. Das italienische Parlament hat die umstrittene Wahlrechtsreform von Regierungschefin Meloni gebilligt. Sie hatte mit Rücktritt gedroht, sollte das Vorhaben scheitern. Aus Rom Anna Giordano.
2: Meloni selbst hatte zuletzt immer wieder betont, hier gehe es um politische Stabilität. Der heikelste Punkt des Gesetzes, der Mehrheitsbonus. Das Parteienbündnis, das bei einer Wahl mindestens 42% der Stimmen holt, bekommt automatisch 55% der Sitze im Parlament. Die Opposition kritisiert, Meloni gehe es nur um ihren eigenen Machterhalt, das Gesetz sei antidemokratisch, man werde dagegen klagen. Melonis Vorgehen ist allerdings kein Präzedenzfall. In den vergangenen 30 Jahren hat Italien sein Wahlrecht schon viermal umgebaut, teils auch unter Mitte-Links-Regierungen.
1: Das waren die Nachrichten.
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4: Heute Abend oft trocken, gebietsweise fällt noch Regen bei 10 bis 14 Grad. Nachts im Norden einzelne Schauer, meist aber trocken, Tiefstwerte 12 bis 4 Grad. An der Nordsee stürmisch. Morgen dichte Wolken und Regen, kaum Gewitter. Höchstwerte 11 bis 16 Grad, an der See ist es stürmisch. Der Sonnabend unbeständig bei 13 bis 16 Grad, noch etwas kühler der Sonntag. Dann gibt es Schauer oder Gewitter bei 11 bis 15 Grad. NDR Info, der Verkehrsservice, Stau oder stockender Verkehr ab 5 Kilometern. A1 Osnabrück Richtung Bremen, zwischen Dreieck Stur und Bremen-Hemelingen 5 Kilometer Stau vor der Baustelle. A1 Hamburg Richtung Osnabrück, zwischen Bremer Kreuz und Arsten 5 Kilometer stockender Verkehr vor der Baustelle. A2 Hannover Richtung Dortmund, zwischen Hannover-Herrenhausen und Wunstorf-Lute 7 Kilometer stockender Verkehr. A23 Hamburg Richtung Heide, zwischen Halstenbek, Rellingen und Tornisch 6 Kilometer stockender Verkehr. Die A29 Wilhelmshaven Richtung Ahlhorner Heide ist zwischen Oldenburg-Ohmstede und Kreuz Oldenburg-Ost wegen Bauarbeiten bis morgen früh 5 Uhr gesperrt. Die Umleitung führt über die U26. Die A33 Bielefeld-Osnabrück ist zwischen Hilter und Borglo, Kloster Ösede, nach einem Unfall gesperrt. Dadurch staut es sich in beiden Richtungen. Und die A36 Fienenburg Richtung Wolfenbüttel ist zwischen Osterweg, Fienenburg Ost und Fienenburg wegen einer Nachtbaustelle bis morgen ca. 5 Uhr gesperrt.
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5: So, Stunde 2, hier ist live der Kabelsalat, der Podcast der Aktion Mensch und vom Freiwilligen, der Freiwilligenagentur, der GPS. Und jetzt ist die große Stunde von Anna. Wenn ihr sie sehen könntet, ihr würdet das Lachen sehen zu beiden Ohren, denn neben ihr ist jetzt Person Nummer 12 in diesem Studio gekommen und das ist jetzt unsere Annika Blanke. Wir kennen sie als Poetry Slammerin. Sie ist engagierte, leidenschaftliche Lehrerin. Sie macht die größten Moderationen in der Region. Sie ist gefragt, sie hat einen Tourkalender, sie ist eigentlich immer ausgebucht und ausverkauft. Also, dass wir sie hier haben, das können wir nur Anna verdanken. Anna, wie hast du das hingekriegt?
6: Sie hat ein Soloprogramm vor allem auch vor sich. Das muss ich mal eben auch so. Ne? Das kommt auch noch irgendwie im Oktober, glaube ich. Und dass wir jetzt, ich bin davon auch total geflasht, dass ich das hingekriegt habe. Beziehungsweise, dass sie zugesagt hat. Ich weiß ja, dass man da so ein paar Wochen vorher planen sollte. Und da ich und Annika, ich sag mal so, CSD ist, da bin ich auch immer, weil Annika so tolle Poetry Slam Beiträge da auch mitmacht, mit verbindet. Und ich glaube, Annika ist so ein bisschen auch tendenziell, was wir hier so eingeladen haben von Leuten. Philipp Teesfeld kennt sie unter anderem. Mhm. Von der Schule her. Da waren so einige Sachen, wo man sagt so, Annika jetzt aufzuladen wäre jetzt doof. Und ich finde sie halt auch total als Mensch total toll. Und dann habe ich mir gedacht, okay, schreiben kann ich ja. Fragen kann ich auch. Überwinden, ja okay. Also Attacke.
7: Großartig, dass das geklappt hat. Annika, wir freuen uns, dass du da bist. Bist du gut angekommen?
8: Ich freue mich auch total. Und mir wurde ja draußen gesagt, es sind ganz viele Menschen im Studio. Das ist so schön, wenn man, also leider gibt es hat Radio den Nachteil, dass man es nicht sehen kann. Es sind so viele coole Menschen hier gerade um mich herum. Und ich fühle mich sehr geehrt, hier sein zu dürfen. Und das Schöne ist einfach, Anna, dass du gesagt hast, im Zweifelsfall fragen. Und wer nicht fragt, der kriegt keine Antwort. Und du hast gefragt und ich habe gesagt, wenn es klappt, ja. Und du hast schon gesagt, das dauert manchmal ein bisschen mit dem Vorlauf. Aber jetzt bin ich hier und ich könnte mir keinen schöneren Donnerstagabend vorstellen.
7: So machen wir es. Wir freuen uns auf die Stunde.

0: Ja, da sind wir wieder zurück. Der Kabelsalat ist on air, wie Jan immer so schön sagt. Und neben Annika sitzt noch ein Fan. Ich finde es toll, dass sie sich freut, dass sie noch dabei ist. Und das ist die liebe Frau Petermann. Jetzt komme ich nicht auf meinen Vornamen.
1: Sandra.
0: Sandra. Wie bescheuert. Ja, ich sag mal so, Sandra und ich teilen, glaube ich, eine Gemeinschaft, wo wir gar nicht wussten, dass wir das teilen. Wir sind beide Fans von Annika.
1: Ja, Wahnsinn.
0: Ja, und für mich war es auch wichtig, Annika einzuladen, weil Annika verbindet für mich viel. Also nicht nur, dass sie gut Poetry Slam machen kann, sie ist auch, glaube ich, eine gute Lehrerin. Und
1: Das hoffe ich. Ja.
0: Annika ist so viel, also facettenreich. Ich weiß auch, dass sie zum Beispiel die Kulturtafel in Oldenburg mitmacht, wo ich sage, könnte man auch in Wilhelmshaven gebrauchen.
1: Ja. Darf
0: Könnte.
1: ich kurz erläutern, was das ist? Weil ich glaube, es gibt Menschen, die nicht wissen, was die Kulturtafel ist. Die Kulturtafel Oldenburg e.V., deren Botschafterin ich sein darf, also ich arbeite da nicht, aber ich mache sehr gerne Werbung für sie, so auch jetzt. Dadurch, dass ich es erkläre, hat sich zum Ziel gesetzt, dass Kultur ein Menschenrecht ist und dass es heißt, Kulturgenuss darf nicht abhängig vom Geldbeutel sein. Und es gibt Menschen, die unterhalb der Armutsgrenze existieren, die gehen einmal zur Kulturtafel hin, bescheinigen das oder belegen das und dürfen sich dann eintragen lassen als Kulturgäste, dürfen dann auch sagen, für was sie sich interessieren, vielleicht eher für Oper, vielleicht eher für Heavy Metal. Und dann bekommen sie per Telefon Angebote und können dann ja sagen, wenn sie Zeit haben, für Tickets. Und diese Tickets sind zum einen umsonst, es gibt immer zwei, die andere Person muss die Bedürftigkeit nicht nachweisen, die können mitnehmen, wen sie wollen, das finde ich erstmal wichtig. Und zum anderen ist es nicht so, dass sie dann an eine Kasse kommen und sagen, ich habe hier Tickets von der Kulturtafel oder so. Die sagen einfach nur, mein Name ist so und so, für mich liegen Karten an der Abendkasse, sie müssen nichts mehr zeigen. Und ich finde, das hat was mit Würde zu tun. Und als ich gefragt wurde, ob ich Botschafterin sein möchte, habe ich mir das erstmal erklären lassen, weil man gibt ja seinen Namen nicht für irgendwas hin. Ich kannte die auch nicht. Und jetzt kenne ich sie und liebe sie und am 1. November haben wir im Staatstheater Oldenburg ein Benefiz laufen für die Kulturtafel. Das wird richtig toll. Also ganz, ganz tolle Menschen dabei. Gerne auf der Staatstheater-Webseite gucken. 1. November. Top. Das wollte ich eigentlich gar nicht sagen. Ich wollte nur erklären, was die Kulturtafel ist. Und ja, für Wilhelmshaven würde ich es mir auch wünschen. Ich glaube, ich würde es mir für jeden Ort wünschen einfach. Und das fände ich sehr schön.
0: Nee, also
1: Also.
0: ich glaube, wir haben heute einen Schwerpunkt, der hat sich so gerade für mich kristallisiert, dass wir unter dem Thema Würde heute ganz viel haben. Wir haben einmal das Menschenrecht Sexualität,
1: Ja.
0: dann haben wir die Mitbestimmung von Menschen mit Behinderung in der Politik, soweit es geht, vom politischen Stammtisch. Und dann haben wir noch die Kultur, das ist total der Schock. Also das rundet sich gerade total für mich ab, wo
1: Schön.
0: ich mir so sage, oh, das ist ein Gänsehautmoment. Ja, also nochmal zu Annika. Und bist ja auch mit dem CSD hier vertraut
1: So ist es,
0: und
1: ja.
0: ja, machst ganz viele unterschiedliche Sachen. Und ich bin immer froh, dich hier in Wilhelmshaven anzutreffen.
1: Ja, ich bin oft in Wilhelmshaven. Das hat sich über die Jahre so rauskristallisiert. Und ich bin sehr gerne in Wilhelmshaven. Ich finde
0: Jetzt
1: es
0: bist du auch
1: richtig
0: so ein
1: schön.
0: bisschen Wilhelmshaven. Botschafterin.
1: Wer weiß. Also, wenn ich eine Botschafterin dafür sein darf, dass ich finde, dass man in Wilhelmshaven gut Kultur erleben kann und es hier viele nette Menschen gibt, dann ja, bin ich auch gerne eine Wilhelmshaven-Botschafterin. Also, ich kenne das ja von meinen Poetry Slammerinnen, wenn ich die zum Femslam bringe ins Pumpwerk oder wenn ich Leute beim CSD, also einfach sage, kommt zum CSD Wilhelmshaven, dann kommt erst, was? Wilhelmshaven hat einen CSD, weil sie kennen oft den in Oldenburg, aber eben nicht die kleineren Städte. Und dann, wenn Leute da sind, das erlebe ich eben oft bei Poetry Slammerinnen, da muss ich gar nicht gendern, weil das immer Frauen sind beim Femslam. Die kommen her und sagen, oh, ist das hier schön. Und das wird manchmal nicht so erwartet. Es gibt so Vorurteile, auch gegenüber Bremerhaven zum Beispiel, wo man dann da ist und denkt, hey, es ist ja richtig schön. Und das finde ich gut.
0: Jetzt, Jetzt noch eine spontane Frage.
1: Ja, bitte.
0: Du hast gerade den Fem-Slam angesprochen. Gibt es eigentlich auch in Deutschland so eine Art Man-Slam?
1: Das wäre so spannend. Und ich glaube, die Frage wurde noch nie gestellt. Also, die gibt es nicht. Also, Man-Slam klingt erstmal voll gut. Und es würde ja bedeuten, dass sich ausschließlich Männer auf dieser Bühne tummeln. Das Problem ist, der Fem-Slam hat sich dadurch entwickelt, dass es eine Zeit lang fast immer so aussah, dass es nur Männer auf der Bühne gab. Deswegen war das eher die Regel.
0: Männer auf der politischen Bühne können sich nicht unbedingt immer so gut artikulieren oder wie auch immer, checken den Horizont nicht. Ja.
2: Liebe Annika, vielleicht nochmal als letzte Frage so für diese erste längere Runde. Nimm uns doch nochmal ein bisschen mit für die, die nicht so in deiner Fanszene sind, wie alle anderen hier im Studio. Ich weiß, dass ja in den vergangenen Jahren echt so viel bei dir passiert ist. Ist das selber für dich ein kleines Wunder, was alles passiert ist und was hat diese Dynamik so unglaublich angefocht, außer natürlich du selbst mit deinem Riesentalent?
1: Also, für die, die jetzt gar keine Ahnung haben, liebe Menschen an den Empfangsgeräten, mein Name ist Annika Blanke, ich bin 42 Jahre alt, ich bin Lehrerin an einer Oberschule, bin aber auch Kabarettistin und Poetry Slammerin. Angefangen habe ich als Poetry Slammerin vor ganz, ganz, ganz vielen Jahren. Da wurde ich oft als die einzige Frau des Abends angekündigt. Dann kristallisierte sich irgendwann raus, dass ich auch Kleinkunst Kabarett machen kann, dass ich vielleicht auch Lust habe, nicht nur für 5 oder 7 Minuten an ein Mikrofon zu treten, sondern eine Soloshow zu machen. Und ja, wie hat sich das ergeben? Also in den letzten Jahren, Carola, wir kennen uns ja jetzt auch schon ein bisschen länger, habe ich einfach, ich glaube, der Trick ist einfach, sagt auch jeder Musiker, einfach nicht aufzuhören. Das, also, weil alles andere, dann verliert man ja, aber wenn man einfach nicht aufhört, dann geht es ja immer weiter. Und ich hatte das große Glück, dass die richtigen Leute zur richtigen Zeit irgendwie an mich gedacht haben und mich für Sachen auch gebucht haben, wo ich dann immer erst Ja sage und danach mir überlege, wie ich das denn jetzt mache. Dann kurz hinter der Bühne denke, wie bin ich hier denn jetzt eigentlich hergekommen? Und dann es aber irgendwie hinbekomme. Und das sind dann, keine Ahnung, Themenslams oder auch verschiedene Orte, an denen man dann auftreten darf. Und so bin ich einmal auch ins Fernsehen gekommen, zur Sankt Ingberta Pfanne. Das ist so ein ganz großer Kabarettpreis. Die klingen immer komisch, ne? Es gibt dann auch die Lüdenscheider Lüsterklemme und so. Wenn du sowas gewinnst, lachen die Leute immer erst, aber sie meinen es dann gar nicht so. Sie freuen sich dann auch. Aber ich glaube, das Spannende ist, wenn man aus dem Poetry Slam-Kontext kommt, von einem Wettbewerb und es muss einfach sitzen und man dann in die Kabarett-Schiene kommt, dann ist es für die Kabarettszene neu und das finden die erstmal gut. Und ich habe nur positive Erfahrungen da gemacht und bin jetzt aktuell für 2 Preise nominiert, was cool ist. Wie kommt man dahin? Man bewirbt sich in so einen lichten Moment, wo man denkt, ach, könnte ich machen. Und dann kommen Zusagen und man denkt sich, ach, ja, cool. Die anderen außer mir machen was ganz anderes, aber ich mache das jetzt einfach. Und die Szene ist so offen, auch für so Sachen, ja, zum Mitdenken und ja, politisch und ja, gesellschaftskritisch, aber eben auch handwerklich poetisch. Und ich glaube, die Mischung trifft's gerade. Und nun heißt mein Programm auch Blankes Entsetzen, mein Soloprogramm. Und das fanden Leute am Anfang sehr witzig. Mittlerweile, glaube ich, ist aber, wenn man sich die aktuelle Situation auf den Straßen und in der Welt anguckt, nehmen Sie es doch schon ernster. Also das Entsetzen continues so ungefähr. Und vielleicht treffe ich da gerade einen Nerv. Das könnte sein.
2: Das tust du auf jeden Fall. Und ich glaube, in der nächsten Runde müssen wir unbedingt mal ergründen, woher du diese ganze Inspiration eigentlich nimmst und auch dieses poetische Talent, das du ja hast, weil du bewirbst dich ja nicht einfach mal so, sondern du stehst ja schon heraus.

0: wir hoffen, für euch war heute auch ein guter Tag. Und wir können auf jeden Fall schon mal sagen, dass es für uns ein hervorragender Tag ist, denn heute ist Kabelsalat-Live-Tag bei Radio Jade im Bürgerfunk. Und wir sind immer echt richtig dankbar, dass wir hier sein dürfen und glücklich für diese 2 Stunden, die sich eigentlich schon mittlerweile wie von selbst immer füllen. Es gibt so viele Themen, das hat man ja jetzt auch schon gemerkt. Politischer Stammtisch, Sexualität und jetzt ist Annika Blanke da, die einfach so gefragt ist. Und Anna ist wirklich glücklich, jetzt das Interview wieder zu übernehmen. Und damit sage ich mal Mikrofon frei.
1: Ja, danke Carola für die Interviewübergabe. So, wir hatten gerade eben so ein bisschen über Inspiration. Wie kriegst du denn die Texte so hin? Was inspiriert dich? Kriegst du das auch von den Zuschauern ein bisschen mit? oder guckst du in die Natur und sagst, ach Mensch, da ist aber ein schöner, großer Baum.
2: Ja, sowohl als auch, muss man sagen. Also ein Großteil meiner Inspiration findet wirklich durch Sehen statt. Also ich reagiere ja wie der andere Mensch auf seine Umwelt und ich fahre viel Zug und da gibt es viele Inspirationen durch andere Mitmenschen, die dann gar nicht wissen, dass sie vielleicht verfremdet in Geschichten auftauchen. Es ist aber auch so, dass ich aus dem Poetry Slam kommen, das heißt aus dem Dichterwettstreit, das heißt aus dem direkten Bewerten. Das heißt, ich sehe an einem Publikum schon, was funktioniert und was nicht. Und in meinen Moderationen baue ich zum Beispiel auch gerne mal ein, dass ich erkläre, wie bestimmte Menschen mal auf meine Texte reagiert haben. Also ich, einer meiner Glanzpunkte immer noch in meiner Poetry Slam Geschichte war, dass ich mal im Opernhaus Hannover aufgetreten bin und ich trete ans Mikro und meine Eltern waren im Publikum und ich wollte einen Text bringen, der mir sehr viel bedeutet hat. Und ich habe ihn auch so angekündigt, habe gesagt, es kommt Lyrik und es wird, und ein Mann steht in der zweiten Reihe auf, tätschelt seiner Freundin so aufs Bein und sagt, ich gehe mal eben pinkeln. Und ich sehe das und ich höre das natürlich auch. Und ich sehe, wie er so aufsteht und habe so auch deutlich gemacht mit meiner Kopfbewegung, dass ich erst auf ihn gucke, dann gucke, wie er wegläuft. Das Publikum giggelte sich schon tot, weil er hinterm Rücken nicht merkte, dass wir ihn jetzt gerade alle angucken. Dann habe ich meinen Text performt, ich habe nichts dazu gesagt. Und dann kam er wieder und ich habe es ihm ja gegönnt. Also er kam genau in dem Moment rein, wie ein Applaus brandete nach meinem Text, kam er rein und seine Freundin sagt zu ihm, da hast du aber was verpasst. Und das fand ich so schön, weil sie auch so ein bisschen gehässig war, wie abschätzig er mich gesehen hat und gedacht hat, ja, das wird jetzt nichts, ich verpasse da nicht viel. Und wenn man das mal mitbekommt, dass es nicht erstens nicht aufs Äußerliche ankommt und zweitens ich mag ja gerne Leute überzeugen, aber ich mag noch lieber Leute überzeugen, die sich erst vielleicht gar nicht überzeugen lassen wollen. Und wenn ich sowas auf der Bühne erzähle, ist das ja irgendwie auch cool. Also.
1: Ja, das stimmt. Das kommt immer gut. Ich kann mich da auch an einige Sachen, die ich jetzt gar nicht wiedergeben kann, die du auch schon mal beim Femslam so mit reingebracht hast.
2: Ja, ein Publikum hat ja auch einen Anspruch oder ja, hat den Anspruch darauf, unterhalten zu werden. Und im besten Falle wird das so eine Interaktionsgeschichte. Ja. Also was ich nicht mag, was ich auch nicht kann, das machen ja gerne Menschen im Comedy, dass die Leute so exponieren. Also den Mikro ins Gesicht halten, obwohl die das gar nicht wollen. Und dann wird erst gefragt, wie heißt du? Und dann wird gefragt, welchen Beruf hast du? Und dann wird irgendwas gebastelt, um sich lustig zu machen. Nö, ich finde erstmal die Humoraufgabe ist erstmal meine. Dann schauen wir, wie das Publikum reagiert. Und ja.
0: Aber wann hast du denn in dir entdeckt, dass du dieses Talent hast? Auch, ich meine, Humor. Also irgendwie, wir machen alle mal einen Witz oder einen Spaß, aber dass du so pointiert Texte schreiben kannst und eben ja auch politisch eine sehr starke Stimme geworden bist. Wann ging das überhaupt los in dir so?
2: Also wenn man jetzt meine Eltern gefragt hätte, hätten die gesagt, das Kind ist uns schon auf die Nerven gegangen, als es mit 5 Jahren selbst gemalte Einladungen zum Zirkus verteilt hat in der Straße. Wirklich an jede, also wir hatten einen Spielplatz in unserer Straße, ich bin überall rumgegangen, die Dinger selbst gemalt und gesagt, der Zirkus kommt. Der Zirkus war halt ich. Also ich habe, glaube ich, alle Rollen übernommen. Ich habe meine ganzen Nachbarkinder noch dazu gebracht, irgendwas zu machen. Wir haben Fahrradkunststücke gemacht, wo alle nachher glücklich waren, dass sie nicht im Krankenhaus geendet sind. Und ich habe dann gesagt, meine sehr verehrten Damen und Herren, bitte willkommen zum Zirkus und so. Da hatte ich schon Lust drauf. Aber in der Schule zum Beispiel war ich nachher total schüchtern. Also ich weiß noch, ein Englischlehrer von mir hat mal gesagt, wenn irgendwo ein Pfahl wäre, Annika würde dahinter sitzen. Jetzt bin ich ironischerweise Englischlehrerin geworden. Und Also ich in der Schule, ich hatte sehr große Zähne zum Beispiel als Kind, wurde ganz oft geärgert, Hasenzahn, wie auch immer, wollte dann auch gar nicht irgendwie lächeln. Auf Kinderbildern sehe ich immer sehr ernst aus, weil ich meinen Mund zusammenkneife. Dann hatte ich einen dollen Unfall mit 8, habe im Rollstuhl gesessen, auch ziemlich lange Zeit, wo dann sich lustig gemacht wurde. Also mein Selbstbewusstsein war ziemlich unten, aber dann kam die Theater-AG. In der 8. Klasse meines Gymnasiums und die haben mich machen lassen und dieses Machen lassen, das war genau das Richtige und ich weiß noch, dass wir ein Theaterstück gemacht haben, das war irgendwie selbst geschrieben zum Jubiläum unserer Schule, es ging um 100 Jahre, was in den Jahren passiert ist und wir begannen so im Rokoko-Zeitalter und ich weiß noch, wie wir nach Aurich gefahren sind in so einen Kostümfundus und ich durfte mich richtig verkleiden. Mit so einer Knickerbockerhose und so einer Strumpfhose und wir sahen aus wie Adlige. Und das fand ich so toll. Und da war es um mich geschehen. Ich wollte unbedingt spielen. Aber erstmal fremde Rollen. So, nicht mich, sondern andere. Nun kann ich sehr schlecht Text auswendig lernen, habe ich dann gemerkt. Also das ging dann. Ich habe es dann improvisiert. Das ist, merkt man auch, ob man es kann. Und dann wollte ich Schauspielerin werden. Meine Mutter, oh mein Gott, das Kind möchte einen unsicheren künstlerischen Beruf. Meine Mutter war clever. Die hat mir das auf kreative Art ausgeredet. Die hat quasi gesagt, naja, aber was ist denn, wenn du später in Stücken spielen musst, die du gar nicht magst? Und was ist, wenn du Rollen spielen musst, die du gar nicht magst? Und wenn der Regisseur sich irgendwas einfallen lässt, was du gar nicht willst, dann musst du das ja machen. Und da war ich ja gar nicht drauf gekommen. Ne? In meiner Wahrnehmung habe ich nur die tollsten Stücke gespielt, die ich auch toll finde. Und da habe ich gesagt, da sagt meine Mutter, naja, aber dieses eine mit Texten und so, vielleicht ist das ja, das sind ja dann deine eigenen Sachen. Nun muss man dazu wissen, mein erster Auftritt war mit 14 oder 15 in Ostfriesland bei einem Poetry Slam, wo ich noch gar nicht wusste, was das ist. Und der war spannend, weil um mich herum viele Leute richtig krass performt haben und ich das unterschätzt habe. Und meine Mutter sehr zwiegespalten war, was das Format angeht, weil sie meinte, ja, das ist ja irgendwie alles sehr verrückt. Und dem kann ich auch nur beipflichten. Das waren ein Haufen verrückter, kreativ verrückter Leute. Und das war irgendwie, war ihr sehr suspekt. Und ich war so im Zwiespalt gefangen. Und dann hat aber Poetry Slam gewonnen, weil ich in Osnabrück studiert habe. Und da gab es schon einen Poetry Slam. Und das war cool. Und auch die haben mich machen lassen. Die haben mich Fehler machen lassen. Die haben mich sehr mittelmäßig erstmal machen lassen. Aber je öfter man etwas macht, desto mehr checkt man, was machen die anderen denn eigentlich richtig gut? Und was möchte ich eigentlich machen? Und dann findet man so seine eigene Stimme. Und ja, das ist wirklich geil. Der Rest ist Geschichte, aber wer weiß, was noch kommt.
0: Also ich weiß zum Beispiel, ich durfte mal eine Bildungskonferenz moderieren und da warst du dann geladen. Damals warst du noch gar nicht so bekannt und hast dann einen Text gemacht zum Thema Bildung, Schule. Das passte. Also kann man sozusagen sowas bei dir in Auftrag geben und dann machst du daraus einfach einen geilen Text.
2: Und das meine ich auch mit Übung macht den Meister. Also es gibt Themenslams und es gibt zwei Arten mit Themenslams umzugehen. Es gibt Leute, die sagen, was ist denn das Thema? Das Thema ist meinetwegen Wasser. Dann gucken die in einen bestehenden Text und ergänzen irgendwo einen Satz um das Wort Wasser. Das ist aber nicht mein Anspruch und auch nicht der Anspruch ganz vieler Kollegen. Und ich überleg mir dann was zu dem Thema. Und je nachdem, in welchem Rahmen das ist, sollte man das wahrscheinlich auch machen, damit man nicht irgendwie komisch angeguckt wird. Und das kann man lernen. Also das macht richtig viel Spaß. Und von Aalröchereien bis Zylinderstifte war schon alles dabei.
3: Ja, da hast du schon was angesprochen. Wir haben nämlich gerade eben schon so ein bisschen drumherum gedruckst und haben uns gedacht, müssen der Annika gleich in der Pause nochmal einen Stift geben und einen Zettel. Ja, und vielleicht macht sie uns mal so einen Podcast-Strich für diesen Abend, so einen kleinen, feinen Potty-Slam.
2: Ein Text nur für heute. Cool. Gebt mir nochmal außer Kabelsalat mal drei Wörter, die ich einbauen darf. Carola, fängt mal an.
0: Inklusion.
2: Okay, ich brauche was zu schreiben. Inklusion, Kabelsalat.
4: Hier ist ein Buch.
2: Oh, ich kriege ein Buch. Man reiche mir ein Buch.
1: So, jetzt brauchen wir noch den Stift.
2: Ja, man reiche mir einen Stift.
1: Lars, komm mal her ans Mikrofon. Du hast bestimmt auch noch einen Begriff. Oh, ich habe dir das Wort weggenommen. Ja, komm, gibt's ein Wort. Demokratie.
2: Okay. Ja, noch irgendwas Lustiges.
1: Conny, komm du mal rum und hau noch einen raus. Man hört das auch so hier im Raum.
2: Demokratie.
1: Sag mal noch ein Wort.
5: Gute Laune.
2: Gut. Ja.
5: Sexuelle Partnerschaft.
2: Okay.
1: Ich wollte Teilhabe sagen, aber
2: das, das ist auch eine Art der Teilhabe. Sexuelle
6: Verliebte Herzen.
2: Verliebte Herzen. Da brauche ich aber zwei Musikpausen. So, also wir haben, liebe Hörer, Demokratie, Kabelsalat, Inklusion, gute Laune, sexuelle Partnerschaft und verliebte Herzen. Daraus werde ich einen Text schreiben, wann er heute gehört wird, ob am Ende oder mittendrin. Lassen Sie sich überraschen, bleiben Sie dran. Ich werde jetzt gleich schreiben und nebenbei Fragen beantworten.

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1: Leider geil, das war Deichkind und wir haben, und das ist auch so geil, Annika Blanke hier im Studio und Sandra Petermann. Sandra, deine große Schnittmenge mit Annika ist CSD, ist irgendwie Raum für alle schaffen. Und was verknüpfst du vor allem mit dieser Bewegung CSD, auch hier bei uns in Wilhelmshaven? Du bist Gründungsmitglied, nimm uns mal ein bisschen mit, warum dir das so wichtig ist, Sandra.
2: Vielfalt, ne? Eigentlich ist so das Wort Vielfalt, was da ganz wichtig ist. Und alle mitnehmen, gesehen werden, Gleichheit. Also das ist, deshalb war es mir auch total wichtig, dass wir die GPS auf den CSD bekommen, damit wir gesehen werden, damit alle sich auch gesehen fühlen, alle mitgenommen werden. Also das geht da, das ist die Haltung. Also die da einfach mitschwingt. Und das, was Anna ja vorhin auch schon sagte, man ist so beseelt, man geht nach Hause und das ist so ein glücklicher Tag und alles ist toll. Deine Reaktion, Annika, fand ich gerade gut. So, ich verbinde dich total damit. Du hast mich wahrscheinlich noch gar nicht gesehen. Das ist voll okay, aber beim nächsten dann.
3: Ja, sehr gerne.
2: Und genau, eigentlich ist es die Vielfalt, dass wir eigentlich alle eins sind. Wir sind alle gleich, wir sind alle Menschen. Total egal, wie groß, wie klein, wie in welche Richtung wir gehen.
4: Wir haben dieselben Rechte.
2: Wir haben dieselben Rechte, und ja.
4: Dürfen die auch gebrauchen. Ja.
2: Genau, und du hast
4: manche
2: das vorhin.
4: Wissen es nicht so viel.
2: Und du hast es vorhin schon so schön zusammengefasst, ne? Das Recht auf Politik, auf Meinung, auf Selbstbestimmung, in jeglicher Form, Kultur. Das Projekt, was du gerade vorgestellt hast, finde ich großartig. Ich möchte, dass wir das sehr tüchtig nach Wilhelmshaven holen. Also, ich kannte es vorher nicht.
3: Ja.
2: Danke.
3: Ja.
2: Also, danke.
3: Ja.
4: Bitte, bitte, bitte.
1: Ja, wenn man es sehen würde hier im Studio,
4: es ist wild. Also ich bin auch dafür, dass Annika gleich nochmal ihr zusammengeschriebenes, das ist in Carolas Notizbuch,
3: ja.
4: Da vielleicht noch ein Autogramm macht und wir das fotografisch für uns.
1: Auf jeden Fall, das machen wir. Bist du denn schon soweit, Annika?
3: Nein.
1: Nein, wir müssen noch ein bisschen quatschen.
3: Ja.
1: Ja, auf jeden Fall.
4: Ja, Ich gucke so gerade zu Frau Pacher, zu Conny. Wie findet sie denn die Themen? Ich meine, du bist jetzt von Anfang an hier dabei und du bist jetzt irgendwie mitgefangen, mitgehangen. Und wie findest du das hier so?
5: Also gefangen bin ich nicht. Ich bin total gerne hier und ich habe mich nicht rausschmeißen lassen, sag ich mal so. Es wird ja immer bunter. Es kommt gleich noch jemand. Also es kann ja nur besser werden. Ne? Es ist wunderschön. Deswegen, gute Laune habe ich einfach jetzt schon. Und wir sind Demokraten, ja, aber wir müssen uns von der aktuellen Zeit die gute Laune einfach nicht rauben lassen. Wir müssen lauter werden und lauter lachen und
4: das tun wir
5: einfach
4: heute,
5: Spaß haben.
3: Ja.
1: Absolut, absolut. Ja, und wir, der Kabelsalat, wir sind tatsächlich auch immer noch so ein bisschen in Warteschleife, denn auch uns darf man immer noch die Daumen drücken. Wir haben einen Riesenantrag bei der Aktion Mensch am Laufen und der ist in der allerletzten Runde, so wie Annika um die Preise bangt, wo sie schon im Finale steht, stehen wir im Finale sozusagen bei der Aktion Mensch. Und wenn das gut geht, dann haben wir eine Projektbewilligung für 5 Jahre. Also da hoffen wir immer noch ganz doll, dass uns das gelingen möge, ne Anna?
4: Ja, ich kann die Warteschleifenmusik, die Annika immer in ihren Pausen jetzt so macht, kann ich eigentlich nur so ein bisschen nachäffen. Das geht nämlich so ding, ding, ding, ding, ding, ding, ding. Ding, ding, ding, ding, ding, ding, ding, ding, ding, ding, ding, ding, ding. Und das ist so mein O-Ton, den ich immer dabei habe.
3: Ja.
1: Sabine, wolltest du was sagen?
3: 5 Jahre.
1: Ja, 5 Jahre. Wenn, dann 5 Jahre, Sabine. Ich sag dir, das wird verrückt, wenn wir das kriegen.
3: Cool.
1: Auf jeden Fall. Die Pausenmusik ist vorbei. Wir hören noch ein Lied, aber... Anna, nimm uns doch mal mit, du kennst die Shows von Annika. Ich leider war noch nie auf so einer Solo-Abend.
4: Zum Fam-Slam oder so kommen.
1: Ja, was beeindruckt dich denn so an Annika, wenn du sie auf der Bühne erlebst?
4: Die Dynamik zwischen Annika und dem Publikum, ich finde, sie kann einen mitnehmen. Und das ist ja nicht unbedingt so beim Fam-Slam so, beziehungsweise beim Slam. Der Poetry Slammer erzählt eigentlich von der Geschichte und interagiert nicht unbedingt immer mit den Leuten. Und diese Interaktion, die ist halt gerade bei diesen Bewertungsdingern vom Fanslam, die ist halt ultra witzig. Also es ist manchmal schwierig zu sagen, komme ich hin, komme ich nicht hin, wie komme ich hin? Aber irgendwie kriege ich das dann doch noch voneinander und geregelt. Und macht immer wieder Spaß, dorthin zu gehen.
1: Annika Blanke, wann ist überhaupt deine nächste Show hier bei uns in der Region, dass wir gleich mal eben ein bisschen Werbung machen?
0: Und jetzt muss ich überlegen, in meinem Kopf geht es jetzt los.
1: Ach Gott, ja, dein Tourkalender ist ja schon so lang.
0: Also, morgen bin ich in Wittmund.
1: Das ist doch auch super. In der Nähe.
0: Da habe ich eine Soloshow, das wird richtig schön, bei den Bohnenbrüdern im Rahmen des Literaturfestes Wittmund. Ein ganz lieber Gruß geht raus. Dann bin ich nächste Woche in Iserlohn und in Köln. Auch solo, in Köln zumindest. Und dann fliege ich nach Island. Ich bin im Urlaub. Das lämme ich nicht. Also da gucke ich mir nur Vulkane an und esse fermentierten Hai und so. Und dann komme ich wieder und gewinne vielleicht bei 2 Kabarettpreisen. Der Femslam ist im März. Und Ende nächsten Jahres ist mein Tryout für meine Soloshow im Pumpwerk. Aber da reden wir von November nächsten Jahres.
1: Ja, Wahnsinn.
6: Aber im Februar oder im März hast du doch hier wieder einen Gastauftritt in Bezug der Femslams, oder nicht?
0: Ja, Femslam ist im März, genau. Ja. Da moderiere ich. Das wird richtig, richtig toll. Genau, und jetzt demnächst am 1. November in Oldenburg. Benefiz.
1: Wahnsinn. Und wie schaffst du das dann noch, ich sag mal in Anführungsstrichen, nebenbei Lehrerin zu sein?
0: Nebenbei bin ich ja keine Lehrerin. Ich bin ja Lehrerin mit Leib und Seele. Morgen auch zur dritten Stunde allerdings. Mhm. Sonst immer zur ersten. Weil das mein Beruf ist, weil das auch etwas ist, was ich sehr, sehr gerne mache. Falls Kolleginnen zuhören, liebe Grüße. Ich glaube, ich kann von mir sagen, dass ich selber richtig tolle Lehrer hatte zu meiner Zeit. Und es gibt ja immer das Klischee, du wirst Lehrer entweder aus 2 Gründen. Entweder du hattest richtig blöde Lehrer und willst es besser machen oder du hattest tolle Lehrer, die dich inspiriert haben. Bei mir war es Letzteres, sowohl in Englisch als auch Deutsch. Das sind ja meine beiden Fächer. Und ich finde es einfach schön, Kindern und Jugendlichen Literatur näher zu bringen, die deutsche Sprache näher zu bringen, in all ihren Facetten und einfach auch zu zeigen, dass das Spaß machen kann. Das muss nicht trocken sein, sondern das kann auch Spaß machen. Und ich hoffe, dass ich auch so Dinge wie Grammatik und Rechtschreibung doch relativ unterhaltsam an meine Schülerschaft bringe.
6: Ja, Sprache kann so eine Art Kunst sein, ne?
0: Ja, da wird es dann immer nur schwierig. Man muss ja dann auch bewerten, ne? Und dann ist man als Lehrer gerne mal im Zwiespalt. Ne? Deswegen biete ich auch im Rahmen der Begabtenförderung einen Kurs an. Da kommen auch Schüler von anderen Schulen zu uns. Die haben richtig Lust einfach auf kreativen Umgang mit Sprache. Das Schöne ist beim Poetry Slam, das wissen viele ja auch nicht, kann man, also es, man denkt immer, oh, man muss auf Rechtschreibung achten. Nee, musst du überhaupt nicht. Form follows function. Es geht wirklich darum, ist mir egal, wie du schreibst. Hauptsache, du kannst es lesen und los geht's. Und ich habe auch mal einen Kurs gemacht mit Analphabeten, also Menschen, die nicht schreiben konnten. Die haben sich ganz viel gemerkt. Und ich finde, diese Menschen unterschätzt man ganz oft, weil die sich so viel merken müssen, auch teilweise, um das zu kaschieren, weil es gesellschaftlich ja dann immer gleichgesetzt wird mit die Person ist dumm. Das finde ich ein total mieses Vorurteil. Und das finde ich richtig, richtig beeindruckend. Das war einer meiner coolsten Workshops, weil die konnten Wahnsinn. Viel besser auswendig lernen als ich.
1: Annika, wir fragen gleich mal nach, wie weit du bist. Du musst noch ein bisschen schreiben, deshalb gönnen wir dir jetzt noch eine kleine Musikpause.

0: widerlich.
1: Hier ist immer noch der Kabelsalat der Freiwilligenagentur, der GPS und der Aktion Mensch. Wir sind im Studio von Radio Jade. Es ist richtig warm hier. Wir sind viele, viele Menschen. Und Anna steigt nochmal ein in eine Runde mit Annika Blank.
2: Ja, Annika hat ganz toll getextet. Sehe ich so über die linke Schulter und ich freue mich schon drauf. Und wir haben hier Sandra, die das auch noch dokumentieren möchte, darf, will oder auch die Idee hatte dazu. Und jetzt sind wir ganz gespannt. Mhm. Ich hoffe auch die Hörer am Radio auf der anderen Seite. Mhm. Annika wird jetzt über uns einen kleinen Poetry Slam, den sie spontan gemacht hat, machen.
3: Genau, für diejenigen, die jetzt eingeschaltet haben, meine Aufgabe war folgende. Ich sollte einen kleinen Text schreiben, der die Wörter Demokratie, Kabelsalat, Inklusion, gute Laune, sexuelle Partnerschaft und verteilte Herzen in sich vereint. Das habe ich versucht. Wir schauen mal, was draus geworden ist. Demokratie ist wichtig wie nie. Bei all dem Meinungsmatsch, den viele so absondern, wäre es doch Quatsch, nicht zu zeigen, wie es geht. Inklusion. Teilhabe, Respekt und gute Laune kann man hier heute sehen, trotz all dem Geraune, voller Vorurteile, voll Hetze, voll Reden ohne Wissen. Kommt vorbei, hört dem Kabelsalat zu, nutzt euer Gewissen, um euch stark zu machen für alle, für Rechte auf Liebe, fürs Menschsein, für das Recht auf sexuelle Partnerschaft, für das Recht auf verliebte Herzen. Liebe statt Hass, würden alle so denken. Ach, liebe Frau Blanke, Sie belieben zu scherzen.
2: Hi!
4: Echt? Ja.
2: So. Sehr gut.
4: Ja, gern geschehen.
5: Standing Ovations im Studio.
4: Juhu. Eine Laola hat sich hier gerade breit gemacht.
1: Oh.
4: Schön.
1: Wahnsinn, Annika, ja. Wie geht das nur? Wie kann man das nur so können mit Sprache? Als ob das so leichte Bälle sind, die du da so...
3: Ja, wie gesagt, Übung macht den Meister. Deswegen kann ich auch wirklich jedem nur sagen, also das, was ich mache, machen ja auch ganz viele andere. Und wenn ihr da Lust drauf habt, informiert euch gerne auch online. Es gibt so viele gute Beispiele mittlerweile für Poetry Slammer, für Leute alt und jung und aus ihren ganz persönlichen Perspektiven. Das finde ich immer so toll, weil Poetry Slam bedeutet ganz oft halt auch, es bedeutet auch oft, ich denke mir eine Geschichte aus, bedeutet aber ganz oft auch, ich erzähle erstmal von mir. Wer bin ich? Was mache ich? Wo komme ich her? Und es gibt so viele tolle Lebenswege, die ich sonst nie gesehen hätte. Und also wer da Lust drauf hat, zum einen, lasst euch inspirieren, guckt euch Leute an, findet die, die ihr cool findet und schaut sie euch live an, wenn ihr die Möglichkeit habt, aber auch probiert euch aus. Also ein Papier ist geduldig, ein Papier wertet euch auch nicht, ne? Also die einzigen, die euch beurteilen, seid erstmal dann ihr selber. Und was man ja nicht merkt, ist, dass Dreiviertel der Sachen, die wir auf der Bühne machen, für jeden guten Text, den ich geschrieben habe, habe ich 10 für die Tonne geschrieben, ne? Und das weiß ich auch und daran wächst man auch. Also traut euch, seid nachsichtig mit euch selbst, probiert die Sprache aus und ihr werdet einfach merken, was euch gefällt, wo ihr Spaß dran habt. Und wenn ihr irgendwann mal die Zeit vergesst, ist das ein Zeichen dafür, dass ihr euch ein gutes Hobby ausgesucht habt. Also
2: jetzt
3: insofern.
2: Noch eine Nachfrage.
6: Kann ich noch was sagen?
3: Ja, klar.
6: Und bleibt kreativ.
3: Ja, genau.
2: Ja, also was mir da noch einfällt, wir hatten ja von Sandra schon erzählt, dass sie auch in Richtung ihrer Sexualpädagogik Workshops anbietet. Mhm. Jetzt habe ich eine ganz dumme Frage. Würdest du auch Workshops machen für die GPS?
3: Total. Also ich bin ein großer Workshop-Fan, also insofern. Ich bin ja auch immer der Meinung, dass man durch einen guten Workshop einfach so viel aus Leuten rauskitzeln kann. Und das Schöne ist ja auch, wenn ich zum Beispiel Schreibaufgaben gebe, mache ich die ja auch immer selber. Und also es ist im besten Fall so ein Gewinn für beide Seiten. Mhm. Also insofern finde ich das eine schöne Geschichte.
1: Also wenn unser Aktion Mensch Podcast bewilligt wird, dann laden wir den politischen Stammtisch ein und dann machen wir nochmal einen Kreativworkshop mit Annika.
2: So, I hope so.
1: I hope so too. Annika, wenn du jetzt als Moderatorin auf der Bühne stehst, was du ja auch immer öfter tust, wie wir jetzt schon so rausgehört haben, in was für einer Rolle bist du denn dann? Weil das ist ja was ganz anderes als die Poetry Slammerin, oder?
3: Also sowohl wenn ich Poetry Slams moderiere, als auch bei Moderation von anderen Dingen. Ich stelle mich in den Dienst der Veranstaltung. Also es ist dann nicht die Annika Blanke Show, sondern ich bin das vermittelnde Element zwischen, wie du schon gerade schön gesagt hast, Anna, zwischen Publikum und dem Anlass, zu dem wir uns da alle zusammengefunden haben. Ne? Manche sind da hingegangen worden vielleicht auch, die haben nicht so Lust, die möchte ich dann aber auch motivieren. Es geht mir aber dann vor allen Dingen darum, dass die Leute auch den Raum bekommen, den sie brauchen. Und ich möchte im besten Falle, wenn da noch Unruhe ist, du kennst das selber, dann die Person sein, die einfach die Aufmerksamkeit bündelt und dafür sorgt, dass wir einfach einen guten Rahmen haben, wo die zu Interviewenden oder die Leute, die auf der Bühne was vorstellen wollen, dass die einfach ihren Raum bekommen. Und da kommt es dann immer drauf an, in was für einem Rahmen man sich bewegt, ob ich den Rahmen selber kenne, ob ich mich damit auskenne oder auch nicht. Bei Pädagogik kenne ich mich natürlich ein bisschen aus. Ich habe aber auch schon mal auf einer Motorradmesse moderiert. Da habe ich gesagt, ich mache das nur, wenn ich irgendwie erzählen darf, dass ich keine Ahnung von Motorrädern habe. Und das war super, weil da ganz viele Männer, so motorradbekleidete Männer, standen. Also die hatten kein Motorrad an, sondern Motorradkleidung. Und die standen dann immer neben ihren Frauen. Und ich habe so ein paar Sachen erzählt, was ich mich schon immer über Motorräder gefragt habe. Und die tickten dann immer ihre Frauen und sagten, hier, guck mal, genau wie du. Und das fand ich dann lustig. Ja, also ich finde, man darf in der heutigen Zeit, und das fällt vielen Leuten ja auch schwer, einfach auch mal zuzugeben, dass man sich mit dem Thema nicht auskennt. Und anstatt irgendeinen Quatsch zu erzählen oder irgendeine Meinung zu haben, obwohl man sich nicht informiert hat, das finde ich gar nicht so verkehrt manchmal. Genau.
2: Ja, das ist richtig und wichtig. Und ich kann das nur noch mal sagen, spiegelt die anderen Themen wider. Man muss sich damit auch manchmal befassen und ja, dann auch erst eine Meinung sich bilden und nicht, ja, erst die Meinung bilden, ja, und dann sich damit befassen.
3: Ja, und das ist ganz oft, ich merke das ja auch, wir hatten in der Musikpause kurz drüber gesprochen, wie so die Reaktionen auch sind, ob die immer positiv sind, gerade im Internet. Nein, sind sie nicht. Und es gibt so Themen, da wird ganz schnell von dir verlangt, wenn du politisches Kabarett machst, gesellschaftskritisches Kabarett, dass sofort verlangt wird, dass du zu allem eine Meinung haben musst. Bei irgendwelchen Sachen, wo noch gar nicht genau geklärt ist, was da eigentlich passiert ist auch manchmal. Und ich bitte mir auch einfach aus zu sagen, da möchte ich erstmal nichts zu sagen, warum nicht, weil es mich nicht interessiert, nicht weil ich nicht engagiert bin, sondern weil mir einfach die Faktenlage fehlt, die beweisbare Faktenlage. Und wenn mehr Menschen einfach so ein bisschen die Schnelllebigkeit aus dem Internet raushalten würden, das würde uns, glaube ich, manchmal allen sehr gut tun.
1: Absolut. Anna, möchtest du das Schlusswort machen?
2: Schluss, oder?
1: Ja, wir sind jetzt so bei 55 ein. Vielleicht können wir noch so einen kleinen Flag.
3: Wie war das nochmal, wenn man die Zeit um sich herum vergisst, weil etwas so schön ist? Ja. Wir sollten hier öfter zusammenkommen.
1: Lars, hast du noch eine Frage?
2: Nee. Okay. Also ich würde mich mal ganz, ganz herzlich an allen Leuten, die jetzt gerade hier im Studio sind und Gäste sind oder Gästinnen, bedanken, dass sie heute dabei sind. Mhm. Weil das ist nicht unbedingt selbstverständlich in der schnelllebigen heutigen Zeit. Mhm. Und ich glaube, das war auch für uns so ein bisschen mal was ganz, ganz anderes. Ne?
1: Absolut.
2: Und ich habe so gedacht, Moderatoren,

0: am 27.11., das ist ein Freitag, das ist eine Sondersendung, da geht es um die Orange Days. Das dürfen wir nicht vergessen.
1: Nee, genau, da machen wir eine Sondersendung, da geht es tatsächlich dann auch um das Recht auf Selbstbestimmung, Grenzen ziehen, und da gibt es eine Kabelsalat-Sonderedition zu den Orange Days, aber genau, da bereiten wir uns noch drauf vor, da sind wir eigentlich noch gar nicht wirklich im Thema, um bei dem zu bleiben, was Annika Blanke gesagt hat. Da machen wir uns noch schlau, dann werden wir nämlich die Frauenbeauftragten der GPS zu Gast haben und uns mal anhören, was die alles so mitbekommen, Anliegen von Frauen, wo es eben tatsächlich vielleicht auch um Grenzüberschreitungen ging. Aber gut, das ist ein nächstes Thema. 27.11. sind wir auf jeden Fall hier live, 18 bis 20 Uhr wieder. Okay, Jan, das Ende unserer Kabelsalat-Sendung gehört immer dir. Wie schön, dass du heute auch mit dabei warst. Wie hat dir die Sendung gefallen?
2: Ja, guten Tag, meine lieben Zuhörerinnen und Zuhörer. Mir hat die Sendung wunderbar gefallen. Und hier, wie immer, habe ich das letzte Wort. Und hier, Sie sind die Besten. Mit einem Lächeln verabschiede ich Jan vom Deich. Tschüss.
1: Tschüss, tschüss allerseits.
2: Ciao.
1: Ciao, alle nochmal tschüss.
3: Tschüss.
1: Alle gesund bleiben. Tschüss, tschüss.

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1: Um 20 Uhr mit Martin Willi. Die Affäre um den Verkauf eines Klinikgeländes im niedersächsischen Lehrte hat erste personelle Konsequenzen. Der Fraktionsvorsitzende der SPD im Landtag Politze ist von seinem Amt zurückgetreten. Aus der NDR Nachrichtenredaktion Ulf Hilbert.
2: Angesichts der strafrechtlichen Ermittlungen gegen ihn und der Berichterstattung darüber sei das Amt zu stark belastet, sagte Politze in einer Fraktionssitzung. Er sei fest von seiner Unschuld überzeugt, spüre aber die Belastung für die Partei, die Fraktion und sich selbst. Die Staatsanwaltschaft Hannover ermittelt gegen Politze sowie gegen den Berliner SPD-Fraktionschef Krach wegen der Vorwürfe rund um den Verkauf des Krankenhausgeländes in Lehrte. Dabei sollen Informationen an einen Bewerber weitergegeben worden sein. Heute wurde zudem bekannt, dass auch gegen den SPD-Chef in Hannover Ahmetovic ermittelt wird.
1: Linke, Grüne und SPD in Berlin haben sich auf Sondierungsgespräche für eine gemeinsame Regierungskoalition verständigt. In Vorgesprächen hatten sie sich vor allem mit dem Thema Antisemitismus befasst. Hintergrund sind entsprechende Vorwürfe gegen Teile der Linken. Linken-Parteichefin Wolter sagte, alle drei Parteien hätten sich darauf geeinigt, dass jedem, der sich antisemitisch äußert,

0: oder das Existenzrecht Israels in Frage stelle, der Rauswurf aus der Fraktion drohe.
1: Wir haben uns auf eine gemeinsame Vereinbarung verständigt. Wir wollen eine Stadt, in der alle Menschen gut und sicher leben können und ihren Glauben und ihre Zugehörigkeit offen zeigen können. Aus unserer Geschichte wächst eine besondere Verantwortung für den Schutz jüdischen Lebens. Wer für uns Verantwortung trägt, im Abgeordnetenhaus wie im Senat, garantiert das. Antisemitismus hat in Berlin keinen Platz.
0: Die Berliner Linken-Vorsitzende Kerstin Wolter. Die Anfang des Monats abgelöste Crew der internationalen Raumstation ISS ist sicher zur Erde zurückgekehrt. Wie die NASA mitteilte, landeten die vier Raumfahrer aus den USA, Frankreich und Russland an Bord einer Dragon-Kapsel vor der kalifornischen Küste im Pazifik. Ihr Rückflug hatte sich wegen schlechten Wetters um einige Tage verzögert. Der langjährige NDR-Moderator und Musikredakteur Peter Urban hat seine berufliche Karriere beendet. In seiner Peter Urban-Show auf NDR 2 verkündete der 78-Jährige am Abend seinen Abschied. Urban arbeitete insgesamt 52 Jahre lang für den Sender, auch über seinen Renteneintritt hinaus. Bundesweit bekannt wurde er 1997, als er Deutschlands Kommentator beim Eurovision Song Contest wurde. Hier hatte er seinen Abschied bereits vor 3 Jahren verkündet. Das waren die Nachrichten. Das Wetter in Norddeutschland. Nachts im Norden einzelne Schauer. Meist bleibt es aber trocken bei Tiefstwerten von 12 bis 4 Grad. An der Nordsee stürmisch. Morgen dichte Wolken und Regen, kaum Gewitter. Die Höchsttemperaturen 11 bis 16 Grad, an der See stürmisch. Am Sonnabend unbeständig bei 13 bis 16. Am Sonntag Schauer oder Gewitter bei 11 bis 15 Grad. Die Zeit, es ist 20.03 Uhr.

0: Donnerstagabend bei Radio Jade im Bürgerfunk. Da heißt es wie jeden Donnerstagabend Friesenszene Backstage. Am Mikrofon heute Abend Hans-Dieter Friedrichs-Watjes. Wir haben die Sendung 1419 und ich habe Gäste im Studio oder einen Gast hier im Studio und einen nachher am Telefon. Es geht nämlich heute um die Neuenburger Gitarrentage und Holger ist hier. Hallo Holger.
1: Ja.
0: Grüß dich.
1: Heute mal als Vertretung.
0: Heute in Vertretung, denn eigentlich war das ja so gedacht, dass diese Gitarrentage, die 30. Jubiläumsausgabe, neue Leitung haben. Ja. Nämlich Sönke Meinen und Philipp Wichert, genau. Mhm. Aber die können beide nicht hier sein und deshalb hast du gesagt, ich komme nochmal wieder.
1: Die sind weit weg. Sönke in Hamburg, das ist noch nicht so weit weg, aber er kommt gerade erst aus Allerpool in Schottland wieder, gestern. Und ja, Philipp ist in Leipzig sehr beschäftigt. Der hat heute Geburtstag, genau, den wollte ich noch schreiben.
0: Ja, dann vielleicht hört er ja zu, dann gratulieren wir von hier aus.
1: Genau.
0: Sehr schön. Und 30. Gitarrentage. Tut es dir schon leid, dass du letztes Jahr gesagt hast, ich gebe das ab?
1: Es war genau der richtige Schritt und genau der richtige Zeitpunkt. Denn Philipp und Sönke waren bereit. Die wollten gerne weitermachen hier in der Gegend. Und ich habe es ihnen angeboten. Sie haben ein bisschen überlegt und dann gesagt, machen wir gerne. Und mein Wunsch war immer, das habe ich auch ja schon gesagt vor einem Jahr, dass es in gute Hände geht. Und ich meine, wer hat das Glück, nach all den Jahren so gute, wunderbare Nachfolger zu bekommen? Ja, die muss man suchen.
0: Das ist wohl wahr,
1: Oder eben, sie fallen einem in die Hände und so war es bei mir mit ihnen.
0: Genau, oder irgendwas ist vorbei. Das wäre dann die Alternative.
1: Ach so, oder es ist vorbei, genau. Und das wäre ja sehr schade.
0: Absolut.
1: Es wäre wirklich schade und auch jetzt der Zuspruch zeigt, dass es noch sehr gewünscht ist.
0: Okay, also Thema heute in der ersten Stunde, 30. Gitarrentage in Neuenburg vom 21. bis 25. Oktober.
1: Genau,
0: Normaler Ablauf, mittwochs Eröffnungskonzert, samstags großes Konzert, sonntags Teilnehmerkonzert.
1: Ja, und zu den Inhalten sprechen wir dann noch.
0: Da kommen wir gleich zu. Dann fangen wir jetzt erstmal mit einer Musik an, würde ich sagen, und zwar von den beiden neuen Chefs im Ring, Leitern nämlich Sönke Meinen und Philipp Wichert. Pardon my French. Jetzt muss ich mal gucken.

0: Soweit Philipp Wiechert, Philipp Wiechert und Sönke Gemein. Ich muss mal eben zur Erklärung, falls das heute manchmal ein bisschen komisch klingt hier. Ich sende heute das erste Mal aus Studio A, weil wir eben gleich das Telefoninterview mit Sönke noch machen wollen. Und sonst sitze ich immer in C und das schon seit 29 Jahren. Und heute in A, das ist alles etwas ungewohnt. Also seht es mir nach und legt die Messlatte nicht ganz so hoch. Holger, Gitarrentage. Ja. 30 Jahre Neuenburger Gitarrentage.
1: Ja,
0: wenn du so zurückblickst, was macht das mit dir?
1: Oh, es waren unglaublich viele wundervolle Begegnungen. Mhm. Mit Künstlerinnen, Künstlern, Teilnehmerinnen, Teilnehmern. So viele tolle Begegnungen. Und ja, gut, das ist so das, was so ein bisschen wehmütig macht, ne? Diese Begegnung.
0: Mhm.
1: Aber ansonsten ist es wirklich alles gut so. Ich habe auch festgestellt, dass es ein Leben gibt ohne die Gitarrentage oder mit wenig Gitarrentagen. Denn so ganz bisschen das eine oder andere darf ich noch mitmachen. Zum Beispiel die Bosle-Tour, die traditionelle. Mhm. Wer soll die machen?
0: Ja, und wie ist das? Bist du während der Tage dann trotzdem die ganze Zeit vor Ort oder wie hast du dir das eingeteilt?
1: Nee, das werde ich nicht sein. Sondern ich werde dann und wann dabei sein. Ich werde auch abends gerne zum Abendessen und zum Tagesausklang da sein, zu den Konzerten natürlich sowieso. Und ja, wenn ich gebraucht werde, dann natürlich schon auch mal. Aber ansonsten werde ich mich zurückhalten und das ist auch in Ordnung. Es gibt auch bei uns viel zu tun. Mhm. Im Moment die eigene Musik und ich habe ja dann nebenbei auch noch das Singen entdeckt. Singen in der Kantorei mit in Westerstede, was mir sehr viel Freude macht. Mhm. Und wir beide, Kathi und ich, haben ein Oktett in Zetel, ein A Cappella-Oktett, mit dem wir sehr viel Freude haben. Friesia Cantat.
0: Mhm, da seid ihr ja richtig aktiv jetzt.
1: Ja, mit Petra. Auch Petra, herzlichen Gruß von hier aus. Mhm. Sie hört uns zu. Unsere wundervolle Akkordeonistin. Wir machen ja viel. Und insofern langweilig wird's nicht. Und ich möchte auch gerne den beiden, Philipp und Sönke, das Feld wirklich überlassen.
0: Genau, und nicht so als die graue Eminenz überall noch, an allen Ecken steht der Holger noch rum.
1: Nein, überhaupt nicht. Aber es sind natürlich viele, die auch sich freuen, mich wiederzusehen. Ich freue mich, Sie wiederzusehen. Jetzt werde ich Zeit haben, mit Ihnen zu reden, die ich sonst nicht hatte oder weniger hatte.
0: Ja, aber klar, ich kann das aber auch gut verstehen, dass man dann sagt, also wenn ich jetzt die ganze Zeit trotzdem noch wieder vor Ort wäre, dann funktioniert das auch nicht.
1: Nein, das ist nichts und das muss nicht sein.
0: Hier und da punktuell nochmal eben hin und Konzerte gucken und sowas, natürlich.
1: Ja, natürlich.
0: Und den Rest, ja. Was kannst du aber trotzdem zu diesen Gitarrentagen erzählen erstmal? Also wir haben es gerade schon angeschnitten, so das grobe Raster ist geblieben.
1: Ja, es hat sich tatsächlich etwas verändert und das kann ich ja mal erklären. Wir hatten immer 3 Einzelstunden und Philipp und Sönke haben das jetzt geändert. Es gibt 2 Einzelstunden, dafür gibt es aber ein sehr interessantes anderes Programm, nämlich Workshops in kleineren Gruppen, in denen Sönke und Valeria tätig sind. Sönke, warte, ich habe das hier. Bei Sönke wird es um Spieltechnik der rechten Hand gehen, Spieltechnik überhaupt, Percussion auf dem Instrument in kleineren Gruppen. Und Valeria wird Körperarbeit, Spielhaltung, Warm-up, also innere und äußere Haltung beim Spielen des Instruments. 2 sehr spannende Dinge. Die werden da laufen für alle. Und es wird einen Vortrag geben von Philipp zum Thema Üben. Das ist nämlich doch auch durchaus lohnenswert, da mal zu sehen, was man verbessern kann beim Üben.
0: Mhm. Okay, ich hatte das, glaube ich, auch bei Sönke eben noch schon auf dem Zettel, was sich so vielleicht da geändert hat und so. Aber ansonsten läuft es wieder so: ab Donnerstag sind die Kurse bis einschließlich Samstag.
1: Genau.
0: Und Sonntag dann das Teilnehmerkonzert.
1: Und was geblieben ist, sind die Ensembles.
0: Mhm.
1: Natürlich, es wird 4 Ensembles geben. Diesmal Fingerstyle von Will McNichol, geleitet Crossover von Valeria Galimova, unterstützt von Sönke und Philipp, Klassik vom Duo Sempre, Asen und Dasha. und Bluegrass mit dem Mandolinisten Jesper Rübner-Pedersen, der mal wieder da ist, was mich sehr freut.
0: Ja, okay, dann hören wir jetzt noch eine Musik, würde ich sagen, und gucken dann, ob wir Sönke gleich ans Telefon bekommen. Ja, das sollte doch klappen. Ich muss mal sehen, ob wir jetzt die Musik in Gang kriegen. Welches Stück hattest du ausgesucht?
1: Das ist eine Sonate von Domenico Scarlatti, gespielt vom Duo Sempre aus Oldenburg.
0: Wir hoffen mal,
1: dass es gelingt.
0: Das ist es nicht. Moment, dann müssen wir noch mal gucken. Wieso funktioniert das jetzt nicht? Da ist Studio B, das will ich gar nicht haben. Ich will die CD haben.

0: Hallo Sönke.
1: Hallo.
0: Hallo, da, wunderbar, da bist du, hier ist Hans-Dieter. Hallo Sönke.
1: Hi, freut mich.
0: Ja, Sönke Mein, Gitarrist, Komponist, aufgewachsen in Ilo, in Dresden studiert bei Thomas Fellow und Rinko Dierks, als Dozent gearbeitet und machst immer auch noch Workshops, weltweit als auf Tournee als Gitarrist. Viele Preise schon eingeheimst und von anderen Gitarristen hochgelobt. Habe ich was vergessen?
1: Das klingt ganz schön gut.
0: Ja, ne?
1: Belass es mal dabei.
0: Okay, und jetzt zusammen mit Philipp Wichert, neuer Leiter der Neuenburger Gitarrentage.
1: Genau.
0: Wie war das für euch, für dich und Philipp? Wie lange musstet ihr überlegen, als Holger euch das Angebot gemacht habt?
1: Natürlich, das machen wir. Überhaupt nicht lange. Ja, überhaupt nicht lange. Das ist völlig klar. Ich kenne die Neuenburger Gitarrentage seit ich, jetzt muss ich überlegen, 2008, da war ich auf jeden Fall noch Teenager. Mhm. Und habe dort sehr viel, ja, natürlich erstmal sehr viel Musik kennengelernt, die ich nach wie vor viel höre und viele Menschen kennengelernt, die mich geprägt haben. Unter anderem auch meinen Duopartner Bjarke Felgren, mit dem ich viel unterwegs bin. Von daher ist es natürlich eine Ehre und uns auch sehr, sehr wichtig, dass diese Gitarrentage weiter bestehen, auch wenn Holger sie jetzt nicht mehr macht. Und deshalb war ganz klar, das machen wir.
0: Das klingt relativ spontan.
1: Sehr ja, schön. Man denkt natürlich trotzdem ein bisschen drüber nach, aber es war keine schwere Entscheidung.
0: Nee, aber ihr seid ja auch wirklich sehr viel unterwegs, macht sehr viele Konzerte, du in verschiedensten Besetzungen, solo mit Bjarke Felgren, hast das gerade schon gesagt, ihr im Duo, du und Philipp. Und da ist ja eine ganze Menge, du bist ständig unterwegs, wenn man so deine Tourpläne guckt. Das muss man wahrscheinlich auch ganz gut planen, wenn man dann auch noch die Gitarrentage organisieren will.
1: Natürlich, also wir haben viel Vorlauf gebraucht und das werden wir auch für die nächsten Gitarrentage brauchen, weil es ist schon so, dass Philipp und ich jetzt nicht täglich telefonieren können, weil dann ist der eine doch mal irgendwie in Asien und der andere irgendwo anders auf der Bühne. Von daher braucht es diese Zeit, aber die braucht es sowieso, weil natürlich die anderen Musiker auch lange im Voraus planen. Von daher ist es sehr, sehr gut, da früh einfach mit anzufangen. Und für uns ist es ehrlich gesagt ganz schön, auch jetzt schon zu wissen, wo wir Ende Oktober im nächsten Jahr sind. Das ist was Neues. Das haben wir nicht so oft, dass man einen fixen Termin im Kalender hat. Natürlich ist Neuenburg, wenn man selber die künstlerische Leitung hat, ein bisschen mehr Arbeit als jetzt in Anführungsstrichen ein normales Konzert oder ein normaler Workshop, den man spielt. Aber trotzdem ist es für die Planung auch manchmal hilfreich, einfach zu wissen, im nächsten Oktober bin ich wieder in Neuenburg.
0: Ja, wie ist das, was es gibt ja gab ein sehr klares Konzept mit mittwochs das Eröffnungskonzert, dann die Workshops, genau. Samstags das große Konzert, sonntags Teilnehmerkonzert. Was habt ihr von diesem ganzen Konzept übernommen und wo gibt's neue oder wo merkt man schon eure neue Handschrift?
1: Also uns war erstmal wichtig, dass wir jetzt nicht als neue künstlerische Leiter ankommen und alles über den Haufen werfen, was sich über 30 Jahre etabliert hat durch Holger. Das hat ja auch einen Grund, warum das Festival so lange schon funktioniert. Die Teilnehmer und Teilnehmerinnen, die kommen, denen ist natürlich auch wichtig, dass sie das weiterführen können, was sie an Neuenburg schätzen. Deshalb haben wir nicht viel geändert, also wir haben dieses grundsätzliche Konzept. Aus Mittwoch geht's mit dem Eröffnungskonzert los, Samstag gibt's das große Konzert im Autohaus und Sonntag das Teilnehmerkonzert und dazwischen eben den Unterricht. Das haben wir alles beibehalten, wir haben nur die Unterrichtsart punktuell ergänzt, weil ich habe ja auch schon öfter in Neuenburg unterrichtet und es gibt manche Themen, die kann man sehr gut in der Gruppe unterrichten und es gibt manche Themen, die sind im Einzelunterricht besser. Und deshalb haben wir eben manche Themen jetzt genommen und in Gruppenworkshops zusammengefasst und den Einzelunterricht dadurch von 3 auf 2 Stunden reduziert, aber den bekommt trotzdem jeder noch, denn ich glaube, das ist auch ein bisschen das Alleinstellungsmerkmal von Neuenburg. Es gibt wenig Festivals, die so umfangreich Einzelunterricht anbieten. Und das macht's so besonders auch, weil dadurch gar nicht wichtig ist, ob man vielleicht schon ewig Gitarre spielt oder 2, 3 Akkorde spielt. Durch den Einzelunterricht wird jeder da abgeholt, wo er ist. Und das wollen wir natürlich auf jeden Fall auch beibehalten.
0: Okay, und willst du noch oder möchtest du was zu den Dozenten, die ihr dieses Jahr dabei habt, erzählen?
1: Ja, das kann ich gerne machen. Das ist ein ähnliches Thema. Auch da haben wir überlegt, was kann man in Anführungsstrichen beibehalten? Also was sind so All-Time-Favorites, die öfter in Neuenburg schon dabei waren? Gerade jetzt auch zur Geburtstagsedition wäre es ja schön, einfach ein paar bekannte Gesichter auch dabei zu haben, um das gemeinsam auch zu feiern. Und wo kann man vielleicht auch punktuell ein paar Überraschungen für ein paar Überraschungen sorgen? Und Jesper und das Duo Sempre, die waren eben schon mehrfach da. Und die Teilnehmerinnen und Teilnehmer kennen die beiden oder die drei. Und Valeria Galimova ist zum ersten Mal dabei, eine ganz tolle Klassikgitarristin. Da finde ich, also die kenne ich schon sehr, sehr lange und ich finde es sehr reizvoll, gerade wenn man ihr letztes Album hört. Sie ist zwar Klassikgitarristin, aber spielt nicht das klassische Repertoire, was man von anderen Klassikgitarristen oder Gitarristinnen hört, sondern hat da irgendwie ihren eigenen modernen Ansatz gefunden. Und Will McNichol, den ich eingeladen habe, ist auch ein sehr guter Freund. Ich habe erst letztes Wochenende mit ihm in Schottland gespielt. Und der war auch schon ein paar Mal mit mir zusammen bei Holger und Kati, weil wir schon öfter in Deutschland auf Tour waren. Das heißt, die kennen sich auch und Will ist ein ganz fantastischer Fingerstyle-Gitarrist, den ich auch als Komponisten sehr, sehr schätze und wo es einfach großen Spaß macht, auch mit ihm Zeit zu verbringen. Ein toller Dozent, der seit vielen, vielen Jahren unterrichtet und seine eigene Gitarrenschule auch hat. Und der ist wie gemacht für Neuenburg, denke ich.
0: Gut, das klingt sehr interessant und ihr habt dann eben auch das Spektrum so beibehalten, dass es nicht nur Gitarren sind, sondern die Mandoline ist in jedem Fall auch wieder mit dabei.
1: Genau, das haben wir kurz abgewartet. Da hat Holger ein bisschen rumgefragt bei den Mandolinisten, wie sieht's aus, seid ihr weiter dabei? Und als dann da das positive Zeichen kam, haben wir damit natürlich weitergemacht. Und wir freuen uns sehr auf Jesper. Ich habe Jesper persönlich noch nicht getroffen. Da haben wir uns in Neuenburg bisher immer verpasst, aber habe jetzt so öfter mit ihm telefoniert und freue mich sehr, dass er dabei ist.
0: Gibt es da noch Pläne für die Zukunft, das Spektrum noch zu erweitern? Was weiß ich, irgendwann hattet ihr Holger, glaube ich, schon mal Geige oder sowas auch mit im Programm oder andere Saiteninstrumente oder bleibt schwerpunktmäßig Gitarre bei den Gitarrentagen?
1: Also es bleiben erstmal die Gitarrentage, würde ich sagen, und wir tasten uns da ein bisschen ran. Ich glaube, jetzt schon zu sehr Pläne zu schmieden, bevor Philipp und ich das erste Mal gemacht haben, wäre Quatsch. Aber natürlich haben wir genug Ideen auch für die nächsten Jahre schon und Leute, die man gerne mal einladen würde. Und Philipp und ich haben oder Philipp und ich, aber auch Leute, die wir gerne mal einladen würden, haben alle ihre Duopartner. Vielleicht kommen dadurch auch wieder neue Instrumente mit dazu. Mhm. Es kann alles passieren, aber der Schwerpunkt bleibt natürlich bei der Gitarre.
0: Okay, Gitarrentage Neuenburg. Das war bisher so. Holger wohnte in der Nähe, war immer erreichbar. Ihr seid jetzt eben auch selber als Dozenten eingebunden. Was hat das für Auswirkungen so für die Abläufe in Neuenburg? Ändert sich da viel oder geht das alles seinen gewohnten Gang?
1: Das werden wir sehen. Wir hoffen natürlich, dass wir genug Zeit für alles haben und alles gut stemmen und wuppen können. Aber Philipp und ich werden zum Beispiel die Ensembles nicht unterrichten. Wir werden Valeria ein bisschen unterstützen, weil ihr Duopartner leider abgesagt hat. Aber ansonsten haben wir zum Beispiel in der Zeit dann frei und werden Einkäufe erledigen und was eben so ansteht an organisatorischen Sachen und sind natürlich trotzdem vor Ort. Und wenn jemand während einer Unterrichtsstunde mal eine Frage hat, dann lässt sich das auch sicherlich alles lösen. Und wir haben ja mit Tim von der Gemeinde in Zetel auch jemanden da, der gelegentlich vor Ort sein wird, der vielleicht auch die ein oder andere Sache organisieren kann. Genau, also das kriegen wir vor Ort alles hin. Wir versuchen es so gut wie möglich zu organisieren und dann schauen wir mal.
0: Du hattest vorhin erzählt, dass du die Gitarrentage schon als Teenie selber kennengelernt hast. Warst du auch als Schüler schon dabei oder?
1: Ja, ich glaube dreimal sogar. Ich bin, ich müsste jetzt lügen, wahrscheinlich war ich 16 oder 17, als ich das erste Mal als Schüler dabei war. Mhm. Hab da auch Unterricht genommen Vorm Studium, ich habe vorm Studium selber so ein paar Jahre gehabt, wo ich autodidaktisch gelernt habe, wo ich also keinen festen Lehrer hatte. Und als es dann Richtung Aufnahmeprüfung damals ging, war Neuenburg eins der Festivals, wo man eben nochmal Unterricht von auch von Hochschulprofessoren bekommen konnte. Und deshalb bin ich dann hingefahren. Und ich weiß, habe gerade gar nicht im Blick, wann ich das erste Mal als Dozent da war, aber das war dann ein paar Jahre später und dann ja auch relativ regelmäßig, was immer wieder schön war.
0: Das heißt, du gehst an bekannte Stätte zurück jetzt als
1: Absolut.
0: Leiter. Ja, zum Schluss eine Frage. Auf was freust du dich persönlich am meisten, wenn du jetzt an diese Gitarrentage denkst und als neuer Leiter halt auch in der Verantwortung bist?
1: Ich freue mich auf den Moment, wenn alle heile angekommen sind und wenn es losgeht. Auf das Eröffnungskonzert, wenn wir uns zurücklehnen und die Musik hören und dann auf die Begrüßung am Donnerstagmorgen, weil natürlich lässt sich alles nur bedingt absehen, wie rund es laufen wird, jetzt so beim ersten Mal in der Rolle als künstlerischer Leiter. Und wenn dann aber erstmal alle da sind und alles läuft und alles seinen Gang nimmt, dann ist es natürlich ein ganz anderes Gefühl und natürlich freue ich mich auch sehr auf die Bosel-Tour mit Holger.
0: Okay, ich finde das ein wunderbares Schlusswort. Sönke, ich danke dir, dass du fürs Telefon oder am Telefon bist und Zeit hattest, hier uns so ein paar Infos zu geben als
1: Sehr, sehr gern.
0: neuer Leiter halt. Und vielleicht schaffen wir es ja im nächsten Jahr, dass du dann tatsächlich hier mal bei uns im Studio bist oder
1: Das wäre super. Ist lange her. Ich komme mal wieder vorbei.
0: genau, du warst schon öfter hier, aber ist auch schon eine Zeit lang her. Vielleicht schafft
1: Genau.
0: ihr das ja sogar zu zweit.
1: Das wäre
0: Warten wir
1: schön.
0: mal ab. Vielen Dank fürs Gespräch und ja, vielleicht sehen wir uns bei den Gitarrentagen. Ich muss das nämlich auch endlich mal schaffen. Ich habe das in den ganzen Jahren bei Holger nicht geschafft, da mal vorbeizukommen. Vielleicht schaffe ich es ja dieses Jahr.
1: Dann wird es jetzt zum Geburtstag aber Zeit.
0: Ja, finde ich auch. Gut, wir machen
1: Alles
0: jetzt mit
1: klar.
0: einer Musik von euch weiter, mit Piano und ja, danke fürs Gespräch und bis irgendwann.
1: Vielen Dank, bis dann.
0: Ciao.
1: Tschüss.

0: waren gerade noch mal Philipp Wichert und Sönke Mein mit dem Song Piano. Und wir sind thematisch bei den Neuenburger Gitarrentagen. Und Philipp und Sönke konnten nicht kommen. Das habt ihr mitbekommen. Dafür gerade eben das Telefonat mit Sönke. Und ja, er freut sich drauf, wenn's losgeht. Und auf die Boseltour, Holger.
1: Ja, also ich konnte das gut verstehen, was er gerade sagte. Bei mir war es immer so Donnerstagmittag, wenn also das Eröffnungskonzert am Mittwoch gut gelaufen war und der erste Vormittag. Also alle da waren, alle schon ihren Platz gefunden haben, denn es bei jedem Teilnehmer, bei jeder Teilnehmerin, auch bei den Dozenten Aufregung, wie wird das hier eigentlich? Ja. Und wenn wir dann mittags meistens in den Neuenburger Hof gingen und da gab es dann Roulade mit Rotkohl, dann hatte ich das Gefühl, ja.
0: Jetzt läuft's.
1: Jetzt bin ich froh.
0: Okay.
1: Richtig froh. Ja. Auch der Morgen, der Donnerstagmorgen ist immer sehr aufregend. Es sind alle da mit Fragezeichen im Gesicht. Gut, es sind einige, die das schon lange kennen, aber trotzdem ist immer so ein bisschen Aufregung dabei.
0: Ja. Und das kann ich auch gut verstehen, wenn Sönke sagt, also auf den Donnerstagmorgen, auf die Begrüßung und wenn alle da sind, alle angekommen sind, gut angekommen sind, auch von weiter her. Hast du noch einen Überblick über die Anmeldungen und sowas?
1: Ja, tatsächlich hat Sönke mir da ein bisschen geholfen, wobei wir die ganze Zeit im Austausch sind. Also ich muss gestehen, bei der Mandoline habe ich ein bisschen geholfen.
0: Das hat er auch gesagt gerade.
1: Ja, weil ich weiß, dass die Mandolinisten sehr gerne da waren und ich habe sie einfach angerufen und gefragt, wie wäre das, wollt ihr weiterhin? Ja. Und dann kam eben Jesper ins Gespräch, der sehr beliebt ist. Er muss ein ganz toller Lehrer sein. Ich habe mich ja selber nicht so im Unterricht erlebt. Ja. Aber ich kann noch Folgendes sagen, es sind also 30 Teilnehmerinnen und Teilnehmer insgesamt, wobei noch zwei auf der Warteliste sind, die, es ist ja so ausgeklügelt, dass es genau aufgeht, aber Sönke sagte mir heute, er will versuchen, da noch einen Weg zu finden, dass man sie nicht abweisen muss. Mhm. Das wäre ja auch wirklich sehr schade. Also 30 insgesamt, davon 6 für Mandoline, 24 für Gitarre und das ist gut, das ist wirklich gut. Es ist ein Teilnehmer aus Manchester dabei. Ui. Der heißt David Bowie.
0: Ja.
1: Man glaubt es kaum, aber nur etwas anders geschrieben.
0: Ja, das okay. Bowie. Alles andere wäre auch schwierig, glaube ich.
1: Ja. Nur das hat einen gewissen Witz.
0: Ja, stimmt schon.
1: Meine ich.
0: Und sonst weit verstreut aus allen möglichen Regionen?
1: Ja, da waren Namen dabei, die ich nicht kannte. Gut, also einige natürlich viele sind bekannt aus den letzten Jahren. Mhm. Aber gut, die machen auch weite Wege aus den Niederlanden, aus der Schweiz.
0: Ja, okay.
1: Unsere Teilnehmerinnen. Und einige neue Namen, wie gesagt, die kamen auch von weiter her. Aber da habe ich nicht alles so im Blick. Ich habe ja auch nicht alles.
0: Nee, das musst du auch nicht mehr.
1: Nee, genau. Das ist auch in Ordnung.
0: Das denke ich. Nee, ich meinte jetzt auch nur, ob das eben immer noch weit gestreut ist. Und
1: ist,
0: wenn man sich das anhört, Manchester, Schweiz, Niederlande, dann haben die Neuenburger Gitarrentage ihren Platz.
1: Magdeburg, ja, Thomas Stein, der ja schon ewige Jahre dabei ist. Nee, das ist schon weit gestreut, ja.
0: Sehr schön.
1: Wir sind da ganz schön gut rausgekommen.
0: Ja.
1: Das höre ich auch von Gerd Kratzer, der ja den Notenvertreter hat. Wenn er unterwegs ist, also die Neuenburger Gitarrentage sind bekannt.
0: Ja.
1: Auch der Christian Moritz, der die Hamburger Gitarrentage macht, mit dem habe ich mal telefoniert und da sagt er zu mir, ganz schön gut, was ihr da macht in Neuenburg. Dachte ich, okay, das höre ich gerne.
0: Ja, natürlich. Das ist ja auch so ein Ding. Und wenn man mit so einer Sache angefangen hat und sich das dann so lange trägt, das habe ich mir letztens noch gesagt, wir sind ja jetzt auch im 29. Jahr mit dieser Sendung. Das ist so, hat keiner drüber nachgedacht, als wir damit angefangen haben, dass man da irgendwann auf 30 Jahre kommt oder sowas. Das ist schon total verrückt, ja.
1: Es ist wirklich verrückt, ja.
0: Gut, lass uns noch mal eine Musik machen. Wir haben ja gerade lange mit Sönke gesprochen. Valeria, oder wie spricht sie sich aus? Ich habe Valeria, glaube ich, oder?
1: Ja, Valeria.
0: Valeria ist eine Russin, die aber in Deutschland lebt.
1: Ja, ich denke schon lange in Hamburg.
0: Mhm.
1: Und ich habe nur Videos, ich habe sie nie kennengelernt, bin jetzt ganz gespannt, habe Videos gesehen und boah, ich denke, sie ist wirklich sehr, sehr gut.
0: Mhm. Ja, klassische Gitarre, aber wie Sönke eben schon sagte, nicht unbedingt so ganz typisch gespielt.
1: Ganz offenen Geist, ja.
0: Ja, hier gibt's gerade ein bisschen Tatütata von draußen. Wir machen die Musik und das ist ein Stück, da hat auch Thomas Fellow irgendwie seine Finger...
1: Thomas hat das geschrieben, ja.
0: Okay, dann hören wir jetzt Valeria, das Stück, ja, Yerevan, Dankeschön.

0: sehr interessante Musik und sie ist als Dozentin da und spielt beim Eröffnungskonzert am Mittwoch. Sehe ich
1: genau,
0: das richtig, Jane?
1: Teilt sie sich mit dem Duo Sempre.
0: Mhm. Das heißt also im Eröffnungskonzert eher so die klassische Seite der Gitarre.
1: Ja.
0: So im Groben.
1: Im Groben.
0: Mit
1: ja.
0: Abweichungen in alle Richtungen.
1: Das Duo Sempre spielt ja auch eigene Musik, die Asen schreibt. Also insofern, sie sind ja auch sehr offen als Klassiker. Sehr, sehr gute Musiker, aber eben auch offen.
0: Wir haben sie ja vorhin auch schon mit einem Stück gehört. Und dann am Samstag bei der Gitarrennacht, da geht's dann eher Fingerstyle-mäßig zur Sache.
1: Genau. Ich bin gespannt, auch wie Jesper da sich einbringt mit der Mandoline.
0: Ah ja, der ist auch dann da mit dabei. Okay, also Sönke und Philipp und Will McNickel und dann eben auch Jesper Rübner-Petersen aus Dänemark.
1: Und wie sie das gestalten, da bin ich ganz gespannt. Keine Ahnung.
0: Und das läuft wieder dann im Autohaus Penning in der Ausstellungshalle.
1: Es hat sich wirklich bewährt. Das ist ein toller Raum. Arnim Penning ist ein toller Gastgeber. Auch seine Leute, die da mitarbeiten. Man fühlt sich wohl. Und der Raum, es klingt ja erstmal bescheuert, Autohaus, aber der Raum ist gut auch da. Dadurch, dass er mobil bestuhlbar ist. Also man kann sehen, wie viele Leute kommen und es wird so oder so sich immer gut anfühlen. Es können 220 rein oder 240, aber wenn man 150 hat, wie wir es auch schon hatten, dann wirkt es auch voll.
0: Sieht es immer noch gut aus.
1: Ja, okay.
0: Und das ist ja auch wichtig, wenn man auf der Bühne ins Publikum guckt, dass man da nicht die leeren Reihen sieht.
1: Nee, es fühlt sich so, also auch mit nur, in Anführungsstrichen, 140, 150 fühlt es sich auch voll an.
0: Okay.
1: Aber es geht eben auch mehr.
0: Und gut, dann haben wir das. 21. Oktober bis 25. Oktober, 21. Oktober das Eröffnungskonzert dann für alle, die da teilnehmen wollen. Es gibt auch die Möglichkeit, als Außenstehender nur so mal ein bisschen vorbeizukommen und zu gucken.
1: Jederzeit.
0: Ja,
1: das war mir immer wichtig, das Kunst zu tun, aber das kommt jetzt nicht so richtig oft vor. Ich wünsche mir immer, dass auch Gitarrenlehrerinnen, Gitarrenlehrer mal mit ihren Schülern kommen, aber das sind Ferien und dann passiert das nicht so richtig. Das hatte ich mir von Anfang an immer so gedacht, ganz schön vorgestellt.
0: Mhm. Gut, dann am Samstag, wie gesagt, um 19.30 Uhr die Gitarrennacht und am Sonntag, wie gehabt, um 11 Uhr vormittags das Teilnehmerkonzert, wo alle dann das Gelernte und Einstudierte zum Besten geben, das dann im Vereinshus in Neuenburg.
1: Ja.
0: Da ist Eintritt frei und ansonsten gibt es Karten über Eventim oder...
1: Genau, über Tim bei der Gemeinde. Ja, genau.
0: Ja, oder da.
1: Oder über Eventim auch.
0: Ja, ich glaube auch, ne?
1: Ja, genau.
0: Gut, also dann haben wir das soweit eigentlich abgehandelt, bis auf einen der Dozenten, den wir hier noch nicht gespielt haben, von dem Mandolinisten habe ich auch nirgendwo was gefunden, was spielbar ist, aber von Will McNickel hat Sönke noch was geschickt und den hören wir uns jetzt nochmal an. The Botanist, hier ist Will McNickel.

0: The Botanist von Will McNichol, einer der Dozenten und auch der dort bei den Gitarrentagen auftretenden Musiker. Neuenburger Gitarrentage haben wir damit jetzt abgehakt, aber Holger Harms-Bartholdy ist natürlich nicht nur hier für die Gitarrentage, sondern ihr oder du und Kathi und Petra, ihr seid auch noch als Dreibart lang unterwegs und habt die Zugvögel im Blick seit 15 Jahren.
1: Genau.
0: Da geht es mit den Konzerten morgen los.
1: Morgen los, ja.
0: Und ihr veranstaltet Buß- und Betag immer in Felde, in der Kapelle in Felde bei Westerstede, ein besonderes Konzert.
1: Genau.
0: Über beide Sachen müssen wir jetzt noch mal kurz reden.
1: Ja, schön. Wir können ja mit Felde mal beginnen. Das nächste Konzert wird am Buß und Betag sein. Wie andere Jahre auch. 18. November ist das. Und das Duo Elun kommt, das wir gleich auch noch mal spielen werden. Die waren im letzten Jahr in Neuenburg und haben uns total begeistert. Mhm. Christian ist Gitarrist, baut auch Gitarren. Und Valentina kommt aus Chile. Christian ist halb Deutscher, halb Chilene. Und Valentina hat Bass, Kontrabass studiert, im Orchester gespielt und sich dann zusätzlich noch das Spiel des Charangos beigebracht. Mhm. Und so wird das Programm Gitarre und Bass oder Gitarre und Charango sein. Und das ist wirklich bezaubernde Musik, die sie machen.
0: Und das ist Buß- und Betag. Das ist in diesem Jahr ein Mittwoch, ja.
1: Aber Mittwoch, genau. In diesem Jahr ein Mittwoch. Nein, immer ein Mittwoch natürlich. Und das ist der 18. November.
0: Okay. Und das ist dann in der Kapelle Felde.
1: Genau, in der Kapelle Felde. Und da war ich jetzt ein paar Tage mit einem Orgelbauer an der Orgel, weil wir im kommenden Jahr am Karfreitag ein Doppelkonzert mit Scheng und Orgel haben werden.
0: Seit wann macht ihr diese Konzerte? Du hast das gerade, glaube ich, so nebenbei erwähnt, genau. Oder war das Mikro da noch nicht hochgezogen? Ich weiß es nicht.
1: Ich weiß es auch nicht. Am Karfreitag kommenden Jahres 35 Jahre.
0: Respekt.
1: Das ist über die Hälfte unseres Lebens.
0: Ja. Grandios, ja. Und der Zuspruch da ist auch nach wie vor
1: ja,
0: groß.
1: Durch Corona ein ganz bisschen weniger geworden. Das höre ich aber an vielen Ecken.
0: Ja.
1: Das ist wohl so, aber immer noch wirklich gut, so dass wir das gut machen können, dass wir gute Gagen zahlen können.
0: Das klingt gut. Das gibt's also jetzt Buß- und Betag, der ja kein Feiertag mehr ist, aber 18. November schon mal zum Vormerken, Karten über und dich.
1: Ja, ja, genau.
0: Also Holger Harms-Bartholdy oder irgendwie so
1: findet
0: eingeben.
1: Man leicht, genau.
0: Im Netz, sowas kriegt man ja inzwischen raus.
1: Ja.
0: Und da hören wir gleich auch am Ende dieser Stunde noch ein Stück Musik von diesem Duo Elun. Da müssen wir aber noch, wenn du schon hier bist, zu Dreibart lang noch ein bisschen was sagen.
1: Ja, da haben wir nächstes Jahr 25-jähriges Jubiläum.
0: Müssen
1: wir dann auch noch mal ein bisschen was überlegen.
0: Ja.
1: Jetzt stehen erstmal die Zugvogeltage an. Wir haben ein buntes Programm. Und zwar aus 15 Ländern oder Regionen, Ländern und Regionen, weil wir eben zum 15. Mal dabei sind.
0: Ja.
1: Das wird ein sehr buntes Programm und dazu, zu der Musik, die wir spielen, laufen ganz tolle Fotos von Thomas Clemens aus Dangers-Samoa, Biologe und sehr guter Fotograf, lieber Freund für uns. 180 Fotos habe ich von ihm ausgesucht. 800 bekommen und dann 180 ausgesucht. War gar nicht so leicht.
0: Ja, das kann
1: so
0: ich mir vorstellen.
1: Diese schönen Bilder vom Jadebusen, von der Küste, ins Zwiegespräch mit unserer Musik aus all diesen verschiedenen Ländern und Regionen. Bretagne ist dabei und Galizien und Belgien und Schottland. Schweden sowieso, Dänemark, ach, da könnte ich jetzt, Litauen.
0: Und sucht ihr euch dann speziell eben Lieder aus den Regionen, die ihr dann für euch adaptiert?
1: Die wir für uns bearbeiten,
0: ja.
1: Genau. Und da passiert es auch, wie hier zum Beispiel Mira Calimero, die beiden Stücke haben wir gefunden bei Narragonia, die vor einem Jahr bei uns in Felde waren.
0: Mhm.
1: Eine tolle belgische Folkband.
0: Ja.
1: hat uns sehr beeindruckt. Die haben auch bei uns gewohnt und wir hatten sehr viel Freude mit ihnen. Mhm. Und da sind die beiden Stücke von Narragonia bei uns geblieben.
0: Ja. Wann geht's los morgen?
1: Morgen mit den

0: wieder. Danke fürs Kommen.
1: Sehr gerne.
0: Für die Infos. Und hier ist das Duo Elon mit Raimundin. Und das klingt so.

0: gerade mit den Nachrichten von NDR Info.
1: Um 21 Uhr mit Martin Wilhelmi. Der Bundestag fordert, dass nicht-invasive, vorgeburtliche Tests auf den Prüfstand gestellt werden. Eine große Mehrheit stimmte am Abend für den fraktionsübergreifenden Antrag. Aus Berlin Dagmar Pepping.
2: Er sieht vor, dass es ein Monitoring der vorgeburtlichen Bluttests, kurz NIPT, geben soll. Ziel, mehr Daten, welche Folgen die Kassenleistung hat. Mit dem Test können Schwangere feststellen, ob bei ihrem Fötus das Risiko einer Trisomie besteht, beispielsweise das Down-Syndrom. Die Zahl der genutzten Tests steigt seit Jahren kontinuierlich an. Kritiker bemängeln, der Test sei nicht ausreichend genau und drohe zu einer Routineuntersuchung zu werden. Der Antrag fordert zudem, dass ein Expertengremium eingesetzt wird, dessen Mitglieder sollen die rechtlichen, ethischen und gesundheitspolitischen Grundlagen der Kassenzulassung prüfen.
1: In Niedersachsen hat der Vorsitzende der SPD-Landtagsfraktion Politze seinen Rücktritt erklärt. Er zog damit die Konsequenzen aus den Ermittlungen gegen ihn, die seit einigen Tagen laufen. Aus Hannover Bertil Stacke.
3: Stefan Politze erklärte am Abend, er wolle Schaden von dem Amt, der Fraktion und der Partei abwenden und sich nun vollumfänglich der Aufklärung widmen. Zuvor war der politische Druck auf den Sozialdemokraten immer größer geworden. Die Staatsanwaltschaft Hannover ermittelt gegen den SPD-Mann wegen des Grundstücksverkaufs der früheren Klinik in Lehrte bei Hannover. An einen Bieter sollen illegal Informationen durchgestochen worden sein. In diesem Zusammenhang laufen ebenfalls Verfahren gegen die SPD-Politiker Steffen Krach und Adis Achmetowitsch. Alle drei Sozialdemokraten weisen die Vorwürfe entschieden zurück.
1: Die deutsche Marine kann 4 weitere Kampfschiffe zur U-Boot-Jagd anschaffen. Der Haushaltsausschuss genehmigte die Fregatten im Wert von 5,3 Milliarden Euro. Der Auftrag geht an das Kieler Unternehmen TKMS. Die erste Fregatte soll in 3 Jahren fertig sein. Laut Bundeswehr wird die seegestützte U-Boot-Jagd einen wichtigen Beitrag zur Verteidigung und Abschreckung im Nord- und Ostseeraum und im Atlantik leisten.

In Berngau in Bayern hat ein Mann einen Behördenmitarbeiter erschossen und einen weiteren schwer verletzt. Wie die Polizei mitteilte, hat sich der Schütze anschließend in seinem Wohnhaus verschanzt. Alarmierte Spezialkräfte haben das Gebäude inzwischen umstellt. Die beiden Mitarbeiter des Landratsamtes waren heute Mittag zu dem Mann gefahren, um eine Waffenkontrolle durchzuführen. Der Täter habe dann aber auf sie geschossen. Laut Polizei läuft der Einsatz aktuell noch. Umliegende Anwohner wurden aufgefordert, ihre Häuser nicht zu verlassen. Das waren die Nachrichten. Das Wetter in Norddeutschland. Nachts im Norden einzelne Schauer, meist bleibt es aber trocken, bei Tiefstwerten von 12 bis 4 Grad. An der Nordsee ist es stürmisch. Morgen dichte Wolken und Regen, kaum Gewitter, Höchstwerte 11 bis 16 Grad, an der See stürmisch. Am Sonnabend ist das Wetter unbeständig, die Temperaturen dann 13 bis 16 Grad. Und ein Blick auf Sonntag, Schauer oder Gewitter bei 11 bis 15 Grad. Und die Zeit, es ist 21:03 Uhr.

Ja, und ihr hört weiterhin Radio Jade auf der 87.8 oder im Livestream oder wo auch immer ihr die Möglichkeit habt, die Friesenszene Backstage, zweite Stunde. Holger ist wieder los, die Neuenburger Gitarrentage sind soweit abgehandelt und jetzt gibt es Veranstaltungstipps für die nächsten 7 Tage. Am Mikrofon hat Hans-Dieter Friedrich Sattjes und ich fange einfach mal an, solange unser Opener hier im Hintergrund noch ein bisschen läuft. Da habe ich für euch hier in Wilhelmshaven eine Frauen-A-Cappella-Gruppe aus Österreich, Beat Poetry Club, im Pumpwerk morgen Abend hier in Wilhelmshaven. The Neurophonics, Temple und Stargo spielen am morgigen Freitagabend im Grusi in Emden und in der Aula der OBS in Jaderberg. Da gibt es ein Doppelkonzert mit den ostfriesischen Liedermachern oder Songwritern, Musikern Helge Plavinix aus Dornum und Jürgen Brinker aus Leer. Und die machen das, glaube ich, immer so, dass sie jeder einen Teil alleine spielen und sich dann gegenseitig auch noch dabei ein bisschen unterstützen. Also sicherlich eine ganz amüsante Geschichte. Es wird sicherlich gecovert, bekannte Songs zum Besten gegeben, aber beide haben auch eigene Songs. Jürgen Brinker hat gerade auch vor einiger Zeit ein aktuelles Album rausgebracht. Also da wird es sowohl das eine wie auch das andere geben und deshalb habe ich hier jetzt von Jürgen Brinker einen Song mitgebracht vom aktuellen Album. Keine Ahnung, wie das weitergeht, so heißt der Song. Und den hören wir uns jetzt an, wenn ich hier gleich mal eben das Ding starte. Hier ist Jürgen Brinker. Na?

nein, das sollte gar nicht. Das war schon das nächste Stück, oder nein, noch, vielleicht kommt das gar nicht. Jürgen Brinker zusammen mit Helge Plavenix in der OBS in Jaderberg am morgigen Freitagabend. Dann habe ich für euch in der Music Hall in Worpswede, The Fairies, ich weiß nicht, ob sie da jetzt ihr Beatles-Programm spielen oder andere Sachen, im Gulfhaus in Vechta ist Jeff Cascaro live zu erleben. In Bremen habe ich im Meisenfrei Rhiannon mit ihrem Fleetwood Mac Programm. Ibo im Schlachthof ab 19 Uhr in Bremen. Hensch im Lagerhaus in Bremen um 19 Uhr. In der Zollkantine ebenfalls in Bremen und ebenfalls um 19 Uhr. Da gibt es Dead Bob. Das ist das Soloprogramm von dem No Means No Drummer, glaube ich. Und Terra Flop aus Bremen machen das Vorprogramm. Helge Schneider ist in der Glocke in Bremen. Diana, Singer-Songwriterin aus Deutschland in der Villa Sponte. Und in Betty's Black Beast Bar, Pearl Bar, Entschuldigung, André Deininger. In Hasüne oder im Seminarhaus Hasüne gibt es um 19.30 Uhr am morgigen Freitagabend The Valentine Boys. Und in Oldenburg habe ich ein paar Konzerte für euch anzukündigen. Einmal ein Dreierpaket im Polyester mit Oracle Hands, No Shelter und Inherit the Curse. Bands aus dem Emsland, aus Bremen und Oldenburg sind das. Die Realbook Combo spielt in der Soundbar und werden unterstützt von Laura Fischer. Und die beiden Gitarristen Peter Jansen und Peter Vollhardt, die spielen Gitarrenduette von der Renaissance bis zur Moderne. Und zwar Duette aus 6 verschiedenen Ländern. Und das Ganze in der Schmiede in Oldenburg-Bloerfelde ab 19 Uhr. Und in der Willem 13, da gibt es dann ein Doppelkonzert mit 2 Oldenburger Bands, nämlich zum einen mit Beelzebub Airways, die, ja, wie soll man sagen, jazzig angehauchte Musik machen. Und als zweite Band ist dabei Bleidiät. Und von denen habe ich eine Musik rausgesucht, und zwar den Song Papalapap. Und da muss ich jetzt erstmal eben gucken, dass ich den angespielt kriege. Hier sind Bleidiät.

Ja, soweit. Bleidiät aus Oldenburg. Und die sind zusammen mit Beelzebub Airways am morgigen Freitagabend in der Wilhelm 13 in Oldenburg zu Gast. Und dann habe ich für euch, oder sind wir schon beim Samstag, was die Termine angeht. Da gibt es zum Beispiel in der Reihe Kultur hinterm Feld in Dötlingen Sanuye im Kulturbahnhof in Kloppenburg am Samstagabend Helmut Hattler mit seiner Band. Die Älteren unter euch werden ihn kennen als Bassisten von Kran. Danach hat er mit Joe Kraus im Duo Sachen gemacht und ist jetzt seit einiger Zeit eben auch schon unter eigenem Namen unterwegs. Kulturbahnhof Kloppenburg am Samstag, Helmut Hattler. In der Stadthalle in Kloppenburg gibt es One Night of Dire Straits. Ich weiß nicht, welche Band da am Start ist. Und in der Jahnhalle in Nordenham, da gibt es was ganz Besonderes, nämlich nach langer Zeit ein Wiedersehen mit der Band Golden Erection. Die haben vor 15 Jahren oder glaube ungefähr so in Nordenham gestartet mit einer sehr eigenen Mischung von Musik, haben dann ein paar Wechsel gehabt in der Bandgeschichte, in der Besetzung, sind dann irgendwann mehr so in Richtung Covermusik abgedriftet, haben dann glaube ich auch eine Zeit pausiert, wenn ich das richtig erinnere, und sind seit dem letzten Jahr glaube ich jetzt wieder am Start in der Jahnhalle. Also die Gelegenheit einmal für alte Fans und vielleicht für kommende neue Fans, die Möglichkeit Golden Erection live zu erleben. In Oldenburg, in der Wilhelm 13, gibt es die 9. Blues Session, und zwar diesmal richtig unplugged, also keine E-Gitarren und sowas. Im Polyester gibt es eine 90er Jahre Party, wo alte Metro-Zeiten auf oder wieder neu aufleben gelassen werden. Und eine Liveband ist auch dabei, nämlich Father Time. Und im Oldenburger Computermuseum, da gibt's um 19 Uhr Back to 80s, so heißt die Band, ja, ein bisschen ein sonderbarer Name. Und da ist das Programm dann eigentlich auch schon mit dem Namen erklärt. Im Lokschuppen in Jever gibt's ab 19 Uhr die Lok Disco Back in Time. Ab 19 Uhr, ich sagte das gerade, im Groothus in Karolinsiel, das gehört zum Sielhafenmuseum, das Groothus, um 19 Uhr Musik und Comedy mit Die Gastgeber. Und im Schlappohr in Große Feen, direkt am Große Feen-Kanal, in Ost-Große Feen muss ich genauer sagen, da ist mal wieder Lord Bishop live zu erleben. Und der hat diesmal gleich zwei Bands als Support mitgebracht, nämlich Alpha Stomp und Wicked Pearl aus dem Leraner Raum, die auch als Mothman bekannt sind oder eben ein zweites Standbein mit der anderen Band haben. Lord Bishop Rocks, also im Schlappohr, und ich habe für euch hier jetzt Burn Down the House, Lord Bishop.

0: sorry. Da läuft irgendwas ganz, ganz falsch. Das ist völliger Blödsinn. Da war nämlich noch was anderes auf. Das tut mir furchtbar leid. So war das nicht geplant. Seht's mir nach. Hier ist Lord Bishop mit Burn Down the House.
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Lord Bishop Rocks, und zwar in Großefehn, in Ostgroßefehn, am Samstagabend zusammen mit, jetzt muss ich einmal nochmal gucken, Alpha Stomp und Wicked Pearl im Schlappohr in Großefehn. Und dann habe ich noch ein paar Sachen in Ostfriesland für euch, nämlich im Bürgerhaus Norden. Da gibt es um 19.30 Uhr Jens Komnik, ein wunderbarer Gitarrist, und Ralf Gauck, ein fantastischer Bassist. Das heißt also Gitarre und Bass bzw. Kontrabass ab 19.30 Uhr im Bürgerhaus in Norden. Depression Unplugged, das ist Marie-Louise Gunst mit Band. Und die machen das Thema Depression, ja, oder arbeiten das musikalisch auf, weil vieles vielleicht mit Musik einfacher zu handeln ist, in der Stadtbibliothek in Leer am Samstag ab 18 Uhr. Und dann habe ich noch für euch das Duo Kerstin Blodig und Ian Melrose. Die nennen sich als Duo Kelpie und spielen im Bürgerhaus Jemgum ab 19.30 Uhr am Samstagabend. Und Kelpie habe ich hier jetzt für euch mit dem gleichnamigen Song von der gleichnamigen LP. Hier sind Kelpie mit Kelpie. So, das ist Folk.

Zeit Kelpie, Ian Melrose und Kerstin Blodig. Und die sind in Jemgum im Bürgerhaus am Samstag. Und zwar ab 19.30 Uhr. Dann habe ich noch ein bisschen was in Bremen für euch. Und zwar David Tarracona in Bettys Black Pearl Bar. Im Metropoltheater ab 19 Uhr heißt es Gitterize the World mit dem Café Del Mundo. Im Schlachthof in Bremen gibt es Funk, Reggae, Psych, Folk aus den 60er oder in Anlehnung an die Zeit der 60er und 70er Jahre mit der Band Skinshape, Schlachthof Bremen am Samstag. Jonas Derksen spielt sein Programm Bird's Tree am Piano und das in der Glocke in Bremen. Kit Capri sind im Lagerhaus live zu erleben. Und im Meisenfrei, da steht am Samstag, im Meisenfrei in Bremen natürlich, steht am Samstag Punk auf der Speisekarte. Nicht systemrelevant aus Hannover kommen die, glaube ich, Mean Allies und aus Bremen Nebenwirkung. Und Nebenwirkung habe ich hier für euch und die sagen schlicht und einfach, ich hab's satt.

Ja, ich hab's satt. Das waren Nebenwirkungen aus Bremen und die sind am Samstag im Meisenfrei zusammen mit Mean Alice und nicht systemrelevant. Tito und Tarantula sind am Samstag in der Music Hall in Worpswede und am Sonntag dann im Zollhaus in Leer. Und ja, ich hab's mir einfach heute mal selber erfüllt. Ich finde, After Dark ist ein wunderbarer Song und deshalb gibt's den heute Abend mal, Tito and Tarantula.

Tito and Tarantula in der Music Hall in Worpswede am Samstag und am Sonntag im Zollhaus in Leer. Svana Knutur spielt im Sendesaal in Bremen um 19.30 Uhr am Sonntag. Die Adams Family morgens um 11 Uhr im Hafen oder am Hafen in Feddervader Siel. Ein Blick über die Grenze nach Groningen. Bill Callahan ist am Sonntag im Osterport in Groningen live zu erleben. Und in der Willem 13 in Oldenburg gibt es ein Doppelkonzert mit Tim Grimm und Sergio Webb. Und da geht's um Amerikaner aus den USA. Tim Grimm ist Sänger, Gitarrist, Schauspieler, hat inzwischen 16 Alben rausgebracht, wurde zwischenzeitlich als größte Entdeckung der Roots-Americana-Szene gefeiert und Künstler des Jahres bei den Freeform American Roots DJs. Sergio Webb ist eben auch als Gitarrist unterwegs und unterstützt auf dieser Tour offensichtlich dann Tim Grimm. Ich glaube, dass das eine sehr interessante Zusammenstellung ist, dass das ein sehr interessantes Konzert werden könnte. Und weil ich das finde, habe ich von Tim Grimm eine Musik mitgebracht, nämlich für euch Heartland. Hier ist Tim Grimm.

Tim Grimm zusammen mit Sergio, jetzt muss ich nochmal auf meinen Zettel gucken, Sergio Webb, am Sonntag in der Wilhelm 13 in Oldenburg um 20 Uhr geht's da los. Am Montag habe ich für euch in der Reihe Women in Emotion im Schlachthof in Bremen Jazz und Avantgarde mit Myra Melfords Fire and Water Quintett und im Seefer-Café im DJH-Resort in Neuhallingersiel. Da spielt um 19 Uhr am Montagabend der Worpsweder-Singer-Songwriter Manu Howald. Und ja, kommt aus Worpsweder, also nicht so weit weg. Und hat auch schon einiges an Musik veröffentlicht. Es glaubt der Mensch, so heißt der Song, Manu Howald.

Hanno Howald war das mit Es glaubt der Mensch und der ist im Seecafé im DJH-Resort in Neuharlinger Siel am Montagabend und zwar ab 19 Uhr. Am Dienstag im Gästehaus Hoogsiel um 19 Uhr Syrakus. Punk Rock Tuesday heißt es im Musikpavillon in Norden ab 19 Uhr. Eine Jam Session gibt es im Polyester in Oldenburg und im Meisenfrei in Bremen. Da gibt es deutsche Rock aus Bremerhaven mit der Band Docks 2850. Der Singer-Songwriter, Musiker Fink ist im Modernes in Bremen am Dienstag zusammen mit Angela Autumn und Il Civetto sind im Schlachthof in Bremen und von Il Civetto habe ich hier noch meine Musik, nämlich den Song Magst du, Il Civetto.

Ja, magst du eine grandiose Liveband, Il Civetto, und die sind in Bremen im Schlachthof am Dienstag. Jetzt muss ich nochmal gucken. Am Dienstagabend, genau. Am Mittwoch habe ich für euch Malte Fief in der alten Inselschule auf Spiekeroog. MTS Records veranstaltet Morg und Soulburn ab 19 Uhr, und da bin ich mir nicht ganz sicher. Ich habe sowohl MTS als Ort als auch das Amadeus in Oldenburg gesehen. Da müsstet ihr vielleicht nochmal nachfragen. Ich glaube aber, dass es eher im Amadeus stattfindet, Morg und Soulburn. Im Cadillac in Oldenburg heißt es um 19 Uhr am Mittwoch, sing das Ding. Im Schlachthof in Bremen gibt es Straßenrap mit Louvre 47 und Jazz und Fusion im Sendesaal in Bremen um 19:30 Uhr mit Ben Barrett. Und Bluesrock aus New York City, das gibt's im Meisenfrei am Mittwochabend mit Sari Shaw and the Engine Room. Und von dieser Band habe ich eine Musik mitgebracht, nämlich Back to LA. Hier ist Sari Shaw.

bis zum Schluss. Sari Shaw, Back to L.A. Und die ist im Meisenfrei in Bremen am Mittwochabend mit ihrer Band The Engine Room. Dann sind wir beim Donnerstag angekommen und da habe ich für euch jetzt erstmal Honeybird im Gästehaus in Hochsiel um 19 Uhr und die Jazz-Session Oktober in der Wilhelm 13 in Oldenburg. Das O-Ton-Ensemble mit dem Programm Audiodrome im PFL in Oldenburg um 19 Uhr. Und da geht es um Interaktion von menschlichen und elektronischen Klangerzeugern. Interessante Geschichte, O-Ton-Ensemble mit wieder mal neuen Ideen im PFL in Oldenburg. Und dann, wie vorhin schon in der ersten Stunde angekündigt, gibt es Dreibad lang mit ihrem Zugvogelprogramm in der St. Marienkirche in Schillig ab 19 Uhr. Und wie versprochen in der ersten Stunde gibt es da jetzt das Stück Eve von Dreibad lang, ein Stück von Flerk eigentlich, hier in der Bearbeitung eben von Dreibad lang. Und das klingt dann so.

Drei Bart lang mit dem Song Eve von, komponiert von Erik Visser, ursprünglich aufgenommen von der Band, holländischen Band Flerk. Und das war jetzt gerade die Version von Drei Bart lang. Und Drei Bart lang sind nächste Woche Donnerstag in Schillig in der St. Marienkirche ab 19 Uhr mit ihrem Zugvogelprogramm. Dann habe ich noch für euch nächste Woche Donnerstag 409 Blues Rock und Funk aus Bremen und Oldenburg im Meisenfrei in Bremen und im Tower um 19 Uhr Nikra und im Support Vasi. Dann gibt es natürlich nächste Woche wieder eine Friesenszene Backstage. Dann ist die Oldenburger Band Hamato Yoshi hier zu Gast oder einer von der Band. Die anderen sind im Urlaub, aber Carsten kommt vorbei. Die Band hat nämlich eine neue

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1: Um 22 Uhr mit Martin Wilhelmi. Der Bundestag fordert, dass nicht-invasive vorgeburtliche Tests auf den Prüfstand gestellt werden. Eine große Mehrheit stimmte am Abend für den fraktionsübergreifenden Antrag. Aus Berlin Dagmar Pepping.
2: Er sieht vor, dass es ein Monitoring der vorgeburtlichen Bluttests, kurz NIPT, geben soll. Ziel, mehr Daten, welche Folgen die Kassenleistung hat. Mit dem Test können Schwangere feststellen, ob bei ihrem Fötus das Risiko einer Trisomie besteht, beispielsweise das Down-Syndrom. Die Zahl der genutzten Tests steigt seit Jahren kontinuierlich an. Kritiker bemängeln, der Test sei nicht ausreichend genau und drohe zu einer Routineuntersuchung zu werden. Der Antrag fordert zudem, dass ein Expertengremium eingesetzt wird. Dessen Mitglieder sollen die rechtlichen, ethischen und gesundheitspolitischen Grundlagen der Kassenzulassung prüfen.
1: Die Affäre um den Verkauf eines Klinikgeländes im niedersächsischen Lehrte hat erste personelle Konsequenzen. Der Fraktionsvorsitzende der SPD im Landtag Politze ist von seinem Amt zurückgetreten. Aus der Nachrichtenredaktion Ulf Hilbert.
3: Angesichts der strafrechtlichen Ermittlungen gegen ihn und der Berichterstattung darüber sei das Amt zu stark belastet, sagte Politze am Abend in einer außerordentlichen Fraktionssitzung. Er sei fest von seiner Unschuld überzeugt, wolle aber Schaden von Partei und Fraktion abwenden. Die Staatsanwaltschaft Hannover ermittelt gegen Politze wegen der Vorwürfe rund um den Verkauf des Krankenhausgeländes in Lehrte. Dabei sollen interne Informationen illegal an einen Bewerber weitergegeben worden sein. In derselben Angelegenheit laufen auch Ermittlungen gegen den SPD-Fraktionschef in Berlin Krach und den SPD-Chef in Hannover Achmetowitsch.
1: Bundespräsident Steinmeier ist zu einem Staatsbesuch in Frankreich. Steinmeier versicherte, dass die Deutschen gute Europäer bleiben werden und bezog sich dabei auf die jüngsten Ergebnisse bei Landtagswahlen in Deutschland. Auch Frankreichs Präsident Macron sagte, dass Deutschland und Frankreich wichtig für Europa seien, um die Demokratien und deren Vitalität zu stärken. In einer Zeit, in der Verschwörungstheorien und Skepsis manchmal die Oberhand gewinnen. Aus der ukrainischen Hauptstadt Kiew werden wieder massive russische Luftangriffe gemeldet. Wie Bürgermeister Klitschko mitteilte, kamen durch den Beschuss mit Drohnen mindestens 4 Menschen ums Leben. Weitere 19 seien verletzt worden. Durch die Attacken fiel zudem teilweise die Stromversorgung aus. Auch die U-Bahn konnte deswegen vorübergehend nicht fahren. In anderen Teilen der Stadt gab es Probleme bei der Wasserversorgung. Das waren die Nachrichten. Das Wetter in Deutschland, nachts häufig

0: trocken, nur vereinzelt Schauer, Tiefstemperaturen 12 bis 2 Grad. Morgen im Südosten freundlich, von Westen her zeitweise kräftige Schauer, Höchstwerte 10 bis 16 Grad. Am Samstag gebietsweise freundlich, ein paar Schauer, im Norden auch Gewitter möglich, bei dann 12 bis 18 Grad. Am Sonntag einige Schauer, im Norden Gewitter, im Süden trockener, bei 9 bis 17 Grad. Und der Blick zur Uhr, 22.03 Uhr.
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2: Die Autobahn 1 Lübeck-Hamburg. Auf der Norderelbbrücke kommt es in beiden Richtungen wegen Schwertransporten bis 5 Uhr zu kurzfristigen Sperrungen. A2 Dortmund Richtung Hannover zwischen Wunstorf-Lute und Garbsen 3 Kilometer Stau im Baustellenbereich. A2 Magdeburg Richtung Berliner Ring zwischen Burgzentrum und Thesen 3 Kilometer Stau. A6 Mannheim Richtung Heilbronn zwischen Bad Rappenau und Heilbronn unter Eisesheim 3 Kilometer Stau. Die A7 Hannover Richtung Hamburg ist zwischen Ramelsloh und Horster Dreieck nach einem Unfall gesperrt. Die A29 Wilhelmshaven Richtung Ahlhorner Heide ist zwischen Oldenburg-Ohmstede und Kreuz Oldenburg-Ost wegen Bauarbeiten bis morgen früh um 5 Uhr gesperrt. Die Umleitung führt über die U26. Die A36 Fienenburg Richtung Wolfenbüttel ist zwischen Osterweg, Fienenburg-Ost und Fienenburg wegen einer Nachtbaustelle bis morgen ca. 5 Uhr gesperrt. A44 Dortmund Richtung Kassel zwischen Marsberg und Diemelstadt 3 Kilometer Stau. Die A52 Mönchengladbach Richtung Düsseldorf ist zwischen Karst Nord und Kreuz Karst wegen Bauarbeiten bis 5 Uhr gesperrt. Die A448 Bochum West Richtung Dortmund Witten ist zwischen Tunnel Rombacher Hütte und Bochum Süd wegen einer Fahrbahnerneuerung bis 5 Uhr gesperrt. Und München auf dem Mittleren Ring sind der Effner-Tunnel, der Leuchtenberg-Tunnel, der Richard-Strauss-Tunnel, der Innsbrucker Ringtunnel sowie der Altstadt-Ringtunnel wegen Wartungsarbeiten bis ca. 5.30 Uhr in beiden Richtungen gesperrt.
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2: Sie kommt vom Norddeutschen Rundfunk in Hamburg. Am Mikrofon begrüßt Sie Sven Hasenklever. Die Einkommensteuer gehört zu den vielen Dingen, die die Koalition in Berlin reformieren will. Ein Entwurf wurde heute erstmals im Bundestag beraten. Die Pläne sind innerhalb der Koalition, wie sollte es anders sein, umstritten. Unionspolitiker sprechen wegen des Verzichts auf einen Abbau der kalten Progression sogar von einer heimlichen Steuererhöhung und mahnen ein höheres Entlastungsvolumen an. Um es anschaulich zu machen, es geht derzeit um 50 Euro im Monat für eine vierköpfige Familie. Ob das vor dem Hintergrund des derzeitigen Kaufkraftverlusts überhaupt der Rede wert ist, ist wohl Ansichtssache. Chris Berdrow fasst die Debatte zusammen.
3: Der Finanzminister und Vizekanzler Lars Klingbeil macht zu Beginn seiner Rede noch einmal klar, wen die Bundesregierung mit ihrer Steuerreform entlasten will. Es ist die sogenannte Mitte der Gesellschaft.
4: Es geht um die Polizistinnen und Polizisten in unserem Land, die nachts für unsere Sicherheit sorgen. Ich rede von Erzieherinnen und von Erziehern, die sich um unsere Kinder kümmern, von Krankenpflegern, von Busfahrerinnen, von all denen, die früh morgens aufstehen, die anpacken in unserem Land und einen Knochenjob leisten.
3: 600 Euro pro Jahr sind mehr drin. So rechnet es Klingbeil vor, für eine Familie mit mittlerem Einkommen und zwei Kindern. Für den Staat summieren sich diese Entlastungen ab 2028 auf 10 Milliarden Euro. Das sei der Rahmen des Möglichen gewesen. Die Opposition kritisiert den Finanzminister scharf. Kai Gottschalk von der AfD wirft der Regierung unter anderem vor, dass sie bislang darauf verzichten will, die sogenannte kalte Progression auszugleichen. Damit ist der Effekt gemeint, dass mögliche Gehaltsanstiege zum Ausgleich der Inflation nicht bei den Beschäftigten ankommen, weil sie dadurch in einen höheren Steuertarif rutschen und dann am Ende doch nicht mehr Kaufkraft haben.
4: Klingbeil, Sie sind der Houdini sozusagen der Finanzen. Es ist das dreisteste, am besten getarnte Steuererhöhungsgesetz, das dieses Haus seit Jahren gesehen hat. Es ist ein glatter Etikettenschwindel, meine Damen und Herren.
3: Die Sache mit der kalten Progression treibt auch die Union im Bundestag um. Ihr finanzpolitischer Sprecher Fritz Günzler sagt, mit dem Gesetzentwurf löse die schwarz-rote Koalition zwar ihr Versprechen ein, dass diejenigen mehr haben müssen, die mehr leisten. Aber
5: zur Wahrheit gehört auch, und da will ich auch gar nicht drum rumreden, dass wir uns vorgestellt hätten, ich übrigens spüre ich das auch bei der SPD, dass man einen vollständigen Ausgleich der kalten Progression hinbekommen hätte. Auch schon im Regierungsentwurf.
3: Einen Vorwurf will Günzler dem Finanzminister Innenminister aber ausdrücklich nicht machen. Klingbeil habe das vorgelegt, was im Koalitionsausschuss vereinbart war. Er glaubt, dass sich im parlamentarischen Verfahren aber noch Spielräume auftun könnten.
5: Wir als Haushaltsgesetzgeber sollten vielleicht noch mal gucken, ob es nicht doch eine Möglichkeit gibt, diese kalte Progression auszugleichen, diesen Kaufkraftverlust auszugleichen. Das sind Milliardensummen, aber bezogen auf den Gesamthaushalt ist das überschaubar.
3: In den Augen von Linken und Grünen sind die Pläne vor allem sozial unausgewogen. Die Linke weist auf den geplanten Anstieg von Konsumsteuern hin, der Menschen mit kleinen Einkommen stärker treffen werde. Katharina Beck von den Grünen moniert, dass die Regierung neben den Entlastungen auch viele Kürzungen plane.
6: Ich gucke mir schon an, wie die Unzufriedenheit in diesem Land steigt. Und wenn Sie erzählen, dass Sie untere und mittlere Einkommen mit der Einkommensteuer hier entlasten, dann ist das für Millionen von Menschen einfach falsch. Und das wissen die Menschen.
3: Der Gesetzentwurf des Finanzministers geht jetzt in den zuständigen Bundestagsausschuss und wird dort weiter beraten.
2: Dann also erstmal die Entlastung für kleine und mittlere Einkommen. Das ist der Plan. Ganz ausdrücklich nannte Finanzminister Klingbeil ja als Beispiel Busfahrer und Polizisten. Wiebke Ester ist die stellvertretende Vorsitzende der SPD-Bundestagsfraktion, verantwortet da unter anderem die Themen Haushalt und Finanzen. Mein WDR-Kollege Andreas Bursche hat sie gefragt, wie spürbar die Entlastungen ab Januar für diese mittleren, aber auch für kleinere Einkommen sein werden.
7: Also es wird spürbar, es hängt dann auch wieder davon ab, ob die in einer Ehe mit anderem Einkommen und mit Kindern liegen. Aber wie Sie richtig gesagt haben, wird der Schwerpunkt der Entlastung auf kleine und mittlere Einkommen liegen. Will aber auch direkt hinzusagen, wir könnten uns auch noch mehr Entlastung vorstellen. Da sind wir uns einig mit der Union. Allein die Gegenfinanzierung, dafür hat die Union noch keine Vorschläge gemacht. Ich hätte welche, wir werden jetzt versuchen, das hinzubekommen.
8: Ja, sprechen wir gleich noch drüber. Aber ganz kurz nochmal zu diesem Spürbar. Ich habe mal rausgesucht, eine Familie mit 2 Kindern und 60.000 Euro Haushaltseinkommen wird am Ende im Monat 50 Euro mehr haben. Ist das für Sie schon spürbar?
7: Ja, wenn man dann auch die Fragen von Kindergeld bei Familien noch mit dazu rechnet, dann glaube ich, dass 50 Euro mehr oder weniger für viele Menschen schon spürbar ist.
8: Ja, aber allein in den letzten 5 Jahren sind Lebensmittel um 30% teurer geworden.
7: Auch das war spürbar für die Menschen, klar. Und darum sagen wir, es wäre schön, wenn es mehr wird, also wenn eine größere Entlastung möglich wäre. Sie wissen aber sicherlich auch, dass wir, um den Haushalt verfassungskonform aufzustellen, sehr viele Runden haben drehen müssen, weil in bestimmten Bereichen auch gespart werden müsste. Und darum sind diese Beratungen zur Einkommensteuerreform gekoppelt mit dem gesamten Haushalt. Und man muss das solide gegenfinanzieren, wie wir sagen. Man muss also sagen, wo nimmt der Staat dann mehr ein, um stärker entlasten zu können. Und das ist unsere Aufgabe jetzt zu gucken, wo wir das Gesetz noch besser machen können.
8: Jetzt rutscht die Polizeibeamte, nehmen wir jetzt einfach mal die, aber in eine neue Steuerklasse, weil es mehr Brutto gibt, was ja eigentlich gut ist. So, dann zahlt sie jetzt aber mehr Steuern wegen der neuen Steuerklasse. Das ist diese kalte Progression, dieses schlimme Wort. Eigentlich wird die ja immer mit einberechnet, diesmal nicht. Wegen der SPD heißt es. Wieso?
7: Das ist richtig, haben Sie auch schön erklärt. Und auch wir würden gerne die kalte Progression ausgleichen. Das ist nicht erzwungenermaßen so. Darum ist das in dem Vorschlag jetzt noch nicht enthalten. In den meisten der letzten Jahre ist es aber ausgeglichen worden. Würden wir auch. Kostet aber nochmal eine Menge Geld. Und die Frage ist, wo das Geld herkommen soll. Das ist die Aufgabe, die wir jetzt haben, die zu finden. Ich kann Ihnen einen Vorschlag machen.
8: Ja, genau, das hatten Sie ja eben schon so groß angekündigt. Da bin ich jetzt mal gespannt. Also Sie sagen ja, auch wir würden gerne mehr, ähnlich wie die Union, mehr in der Breite und auch nicht nur, ich sage jetzt mal ganz platt, 50 Euro für die Familie. Wie würden Sie das denn gegenfinanzieren? Wo finden Sie denn noch Geld?
7: Also ich kann Ihnen beispielsweise den Vorschlag machen, dass wir bei den Einkommen, bei der Einkommensteuer stärker entlasten und dass wir darum bei der Kapitalertragssteuer die Kapitalerträge, also das, was Menschen verdienen, wenn sie hohes Vermögen haben, um dann es anzulegen und dadurch Zinsen beispielsweise bekommen, dass wir da in der Besteuerung hochgehen, weil das in Deutschland relativ gering, viel geringer besteuert ist. Und das zu nehmen, um insbesondere kleine und mittlere Einkommen, Ihr Beispiel, 60.000 Euro Einkommen zu entlasten, da wären wir dabei. Die Union zeigt da momentan noch nicht so viel Bewegung. Darum will ich jetzt nicht das als sehr wahrscheinlich in Aussicht stellen. Aber Das ist ein Beispiel für genau die Verhandlungen, die jetzt beginnen. Wir suchen nach Gegenfinanzierungsmöglichkeiten, um das vorzuschlagen. Ich erwarte von der Union, der jetzt doch auch ein bisschen die Backen aufbläckt und sagt, das muss alles noch kommen, das muss noch kommen, dass sie auch konstruktive Vorschläge macht. Die habe ich noch nicht gehört. Aber wenn die dann kommen, dann kriegen wir auch was gemeinsam hin.
8: Mir ist noch eine Sache aufgefallen, wenn wir mal auf Gutverdiener schauen, die ja mehr bezahlen müssen jetzt mit dieser geplanten Einkommenssteuerreform. Also hohe Einkommen ab 280.000 Euro, also wirklich richtig schon viel Geld, da sind dann 47% fällig. Sie haben aber selber im Juni ja noch eine Vermögens- und Erbschaftssteuer gefordert. Die kommt nicht. Weiß man wahrscheinlich auch warum, brauche ich Sie gar nicht fragen, ist die Union, verstehe ich schon. Stattdessen gehen Sie aber an das Geld von arbeitenden Menschen ran. Ist das diese Gerechtigkeit?
7: Ist nicht ganz richtig, dass das nicht kommt. Erstens, ich finde es richtig, dass wir sagen, weil Sie haben es angesprochen, die Lebensmittelpreise sind so gestiegen. Für jemanden, der 60.000 Euro im Jahr verdient, macht das im Alltag mehr aus als für jemanden, der 280.
8: Ja, aber darum
7: ist das intern richtig. Bei Erbschafts- und Vermögenssteuer sage ich Ihnen, die Union will es nicht. Aber Montag und Dienstag der nächsten Woche wird am Bundesverfassungsgericht über die Erbschaftssteuer verhandelt. Wir warten darauf, dass wir dann Hinweise kriegen, was das Bundesverfassungsgericht ändern wird. Ich gehe davon aus, dass wir Anfang nächsten Jahres eine Rechtsprechung dazu haben werden. Und dann kommt das Thema Erbschaftssteuer, nachdem das Bundesverfassungsgericht geurteilt hat, auf die Tagesordnung. Und ich bin wild entschlossen, sehr zeitnah, also noch in dieser Legislaturperiode, mit dieser Koalition auch bei den Erbschaftssteuern, vor allem bei den besonders hohen Erbschaften, Multimillionenerbschaften, die heute zu oft verschont werden, was zu machen, um da Einnahmen zu generieren.
9: Sagt Wiebke Ester, sie ist stellvertretende Vorsitzende der SPD-Bundestagsfraktion.

0: Und die Zeit, es ist 22.15 Uhr.
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0: Kann man Italiens rechtgerichteter Premierministerin Giorgia Meloni schon jetzt zur Wiederwahl bei der nächsten Parlamentswahl gratulieren? Sie hat ihre Gewinnchancen jedenfalls deutlich erhöht mit einer Art, nennen wir es mal, Booster im Wahlrecht. Die Abgeordnetenkammer hat, diszipliniert durch eine Rücktrittsdrohung der Regierungschefin, einer Reform zugestimmt, wonach die stärkste Partei oder Koalition, die also mit mehr als 42% aus der Stimmenabgabe hervorgeht, 70 Sitze in der Abgeordnetenkammer und 35 Sessel im Senat obendrauf erhält, um dann ganz kommod wirklich durchregieren zu können. Ivo Maruschik aus Rom.
2: Die Italiener können jetzt direkt wählen, wer sie vertritt. Mit diesen Worten hat Ministerpräsidentin Meloni die Entscheidung in der Abgeordnetenkammer begrüßt. Sie können für die Partei stimmen, die Koalition, ein Programm, den Spitzenkandidaten und für ihren Abgeordneten, so Meloni. Das neue Wahlrecht hat damit die letzte Hürde genommen und die Regierungschefin hat die von ihr gewünschten neuen Regeln bekommen, wenn auch erst im zweiten Anlauf, nachdem sie die Vertrauensfrage gestellt hatte. Ein maßgeschneidertes Wahlrecht, das nur darauf abzielt, Melonis Macht abzusichern, schimpft Oppositionsführerin Elly Schlein.
3: Ihr klammert euch an die Macht, ihr klammert euch an eure Sessel, weil ihr Angst vor dem Moment habt, in dem die Italiener euch zur Rechenschaft ziehen werden. Ihr habt Angst vor der Demokratie und versucht, sie zu manipulieren.
2: Umstritten ist vor allem die Vorschrift, die dem stärksten Parteienblock eine bequeme Mehrheit in beiden Kammern des Parlaments verschaffen soll. Wer mindestens 42% der Stimmen erreicht, erhält Bonussitze im Senat und im Abgeordnetenhaus, so dass dieses Bündnis dann auf 55% der Sitze kommt. Stabilicum nennt die Regierung das Gesetz in falschem Latein, denn es soll Stabilität bringen. Aber auch dieses Argument lässt die Oppositionsführerin nicht gelten.
3: Es ist ein falsches und verfassungswidriges Gesetz, weil es einen abnormen Mehrheitsbonus vorsieht, der dazu führt, dass der Sieger ein garantiertes Quorum von fast allein erreicht. Regierungsfähigkeit ist ein wichtiges Prinzip, aber es muss immer mit der Repräsentation im Gleichgewicht stehen.
2: Tatsächlich ändert es die Spielregeln so stark, dass sich auch die politischen Abläufe in Italien grundlegend ändern werden. Es zwingt die Parteien, sich schon im Kampf zu Bündnissen zusammenzuschließen. Künftig wird also wohl ein Rechtsblock gegen einen Linksblock antreten. Eine Suche nach Koalitionen und Kompromissen nach der Wahl sind praktisch nicht mehr möglich. Meloni und ihre Partner argumentieren, das sorge für Klarheit. Regierungen können nicht mehr nach der Wahl durch Absprachen im Hinterzimmer gebildet werden. Und es könne nicht mehr passieren, dass ein weitgehend unbekannter Kompromisskandidat plötzlich Regierungschef wird. Wie bei der Wahl von Giuseppe Conte im Jahr 2018. Solche Überraschungen wird es nicht mehr geben, verspricht Giovanni Donzelli, einer der Vertrauten von Meloni und Organisationschef ihrer Partei Fratelli d'Italia. Ihr werdet Italien nicht zu technischen Regierungen zurückbringen, in denen sich die Politik die Posten aufteilt, ohne vorher offen das Gesicht gezeigt zu haben. Schluss mit Scheingefechten, um dann am nächsten Tag die Sessel zu verteilen. Italien wird in die dritte Republik eintreten. In dieser dritten Republik, wie sie Meloni und ihren Partnern vorschwebt, wird die Macht des Staatspräsidenten, einen Regierungsauftrag zu erteilen, stark eingeschränkt, was verfassungsrechtliche Fragen aufwirft. Donzelli versucht, das zur Seite zu fegen. Es gehe nur darum, ein einfaches Prinzip durchzusetzen. Und zwar, wer von den Italienern eine Stimme mehr bekommt, der solle in Italien regieren. Doch das letzte Wort ist mit der Abstimmung im Parlament wahrscheinlich noch nicht gesprochen. Melonis neues Wahlrecht dürfte noch das Verfassungsgericht beschäftigen.
0: Ein Bericht von Ivo Maruschik.
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0: Zur Wahlrechtsreform in Italien hören Sie jetzt den Kommentar von ARD-Korrespondentin Anna Giordano.
3: Giorgia Melonis Wahlrechtsreform war selbst in den Reihen ihrer Koalition umstritten. Noch im Juli hatten einige Politiker der Regierungsparteien gegen die ursprüngliche Fassung der Reform gestimmt. Franchi Tiratori sind sie in den italienischen Medien genannt worden, also Heckenschützen aus den eigenen Reihen. Weil die Abstimmung im Parlament geheim war, konnten sie aber nicht identifiziert werden. Auch bei der zweiten geheimen Abstimmung hatten Kritiker und die Opposition insgeheim auf Heckenschützen gehofft. Die gab es diesmal aber nicht. Der Grund dafür dürfte vor allem einer sein. Meloni hatte gedroht, das Parlament aufzulösen und Neuwahlen auszurufen, sollte das Gesetz im zweiten Anlauf scheitern. Und das wäre für viele Abgeordnete ein persönliches Drama gewesen, denn nach italienischem Recht müssen Parlamentarier mindestens 4,5 Jahre im Amt sein, um einen Anspruch auf die begehrte Abgeordnetenrente zu erwerben. Diese Schwelle wird erst im Frühjahr 2027 erreicht. Der Blick auf den eigenen Vorteil war stärker als der Einsatz für parlamentarische Prinzipien. Und auch Giorgia Meloni selbst dürfte mit dem Wahlgesetz hauptsächlich ihren eigenen Vorteil im Blick gehabt haben, weniger die Mitbestimmung der Wählerinnen und Wähler, wie sie immer behauptet hat. Der Kern der Reform: Wer als Parteienbündnis mindestens 42% der Stimmen holt, bekommt automatisch 55% der Sitze im Parlament garantiert. 42%, das ist ungefähr die Marke, die ihr aktuelles Regierungsbündnis laut Umfragen auch in den nächsten Wahlen erreichen dürfte. Die Opposition hingegen ist tief zerstritten. Schon vor den nächsten Wahlen festzulegen, wer sich mit wem zusammentut und wer als Premierministerkandidat ins Rennen geht, das nämlich verlangt das neue Wahlgesetz, dürfte dem Mitte-Links-Bündnis besonders schwer fallen. Und so hat Meloni mit dem Gesetz nicht nur die Opposition geschwächt, kleinere Parteien benachteiligt, die nun händeringend nach Bündnispartnern suchen müssen, um überhaupt noch eine Rolle zu spielen. Sie hat faktisch auch die Macht des Staatspräsidenten eingeschränkt. Bislang konnte dieser nämlich nach Wahlen frei entscheiden, wen er mit der Regierungsbildung betraut. Nach dem neuen Gesetz kann er den bereits feststehenden Koalitionskandidaten nur noch formal abnicken. Verfassungsrechtlich ist das problematisch. Meloni feiert ihr Gesetz als Sieg für Stabilität. In Wahrheit dient die Wahlreform vor allem ihrem eigenen Machterhalt. Denn dass sich Koalitionspartner nach einer Wahl nicht doch wieder zerstreiten, dass Regierungen auseinanderbrechen, verhindert das Gesetz nicht. Was Meloni als stabil verkauft, schwächt am Ende Italiens parlamentarische Demokratie.
0: Die Meinung von Anna Giordano. Keine Nähe zur organisierten Kriminalität. Was will man mehr von einer Landesregierung? Linke, Grüne und SPD in Berlin nehmen Sondierungsgespräche auf. Das teilten die drei Parteien 2,5 Wochen nach der Wahl zum Berliner Abgeordnetenhaus mit. Voraussetzung für diesen Schritt war aber vor allem eine gemeinsame Verständigung beim Thema Antisemitismus. Ute Schumacher berichtet.
4: 2,5 Wochen nach der Abgeordnetenhauswahl in Berlin haben sich die Spitzen von Linken, Grünen und SPD auf eine gemeinsame Linie gegen Antisemitismus verständigt und sich klar zum Existenzrecht Israels bekannt. Außerdem haben sie sich verständigt auf einen Umgang mit der organisierten Kriminalität. Zwei Vereinbarungen sind geschlossen. Die erste wendet sich gegen Antisemitismus, der in Berlin schon historisch von größter Bedeutung ist, sagt die Landesvorsitzende der Linken, Kerstin Wolter.
5: Aus unserer Geschichte wächst eine besondere Verantwortung für den Schutz jüdischen Lebens. Wer für uns Verantwortung trägt, im Abgeordnetenhaus wie im Senat, garantiert das. Antisemitismus hat in Berlin keinen Platz.
4: Wolter betont aber auch, was das für das Zusammenleben mit den unterschiedlichen Gruppen in der Hauptstadt bedeutet.
5: Man kann Antisemitismus klar bekämpfen und zugleich für die Menschenrechte der Palästinenserinnen und Palästinenser eintreten. Das ist kein Widerspruch. Das ist der Anspruch einer Politik, die die Würde jedes Menschen zum Ausgangspunkt nimmt.
4: Für den Fall, dass Abgeordnete oder künftige Senatsmitglieder gegen die beschlossenen Grundsätze verstoßen, wollen Linke, Grüne und SPD Konsequenzen ziehen. Wenn nötig, können auch drei Experten dazugenommen werden, um die Verstöße zu bewerten. Am Ende muss die betroffene Fraktion selbst über Konsequenzen entscheiden. Die können bis zum Fraktionsausschluss gehen. Der Fraktionschef der Grünen im Berliner Abgeordnetenhaus, Werner Graf, ist zufrieden mit der Vereinbarung.
6: Wir nehmen diese Verantwortung ernst und wir wollen auch, und das ist uns wirklich wichtig, auch an die Jüdinnen und Juden sagen, wenn wir eine Regierung bilden, dann geben wir als diese Regierung auch ein Schutzversprechen an alle Jüdinnen und Juden.
4: Explizit ist in der Vereinbarung benannt, dass der Polizeischutz für jüdische Einrichtungen erhalten bleibt und wenn nötig noch ausgeweitet wird. Das Gleiche gilt diesbezüglich für den Verfassungsschutz. Ein Punkt, den auch der Fraktionschef der SPD, Steffen Krach, besonders betont. Und weiter?
7: Der gleiche Mechanismus, der beim Themenfeld Antisemitismus gilt, der gilt auch bei dem Themenfeld organisierte Kriminalität. Auch da darf es keine Nähe geben, keine Kontakte geben, sonst hat es Konsequenzen.
4: Auch hier kann im äußersten Fall der Ausschluss aus der Fraktion drohen. Nachdem die drei Parteien diese Regelungen verabredet haben, starten sofort die Sondierungen. Nun wird also geklärt, ob Linke, Grüne und SPD Koalitionsverhandlungen aufnehmen wollen. Ein wichtiges und konfliktreiches Thema dürfte dabei die Vergesellschaftung von großen Wohnungskonzernen sein. Für die Linke ist das eins ihrer wichtigsten Wahlziele. Aus der SPD gibt es Gegenwind. Wichtig wird auch das Thema Finanzen. Berlin muss in den nächsten Jahren rund 5 Milliarden Euro einsparen. Das sind mehr als 10% des gesamten Jahreshaushaltes.
0: Ute Schumacher berichtete aus Berlin. Sport. Drei Spiele, drei Siege, das ist die deutsche Bilanz in dieser Woche in der Handball-Champions League. Moritz Kühn.
8: Ja, besser hätte es nicht laufen können. Gestern hat ja schon Magdeburg beim polnischen Meister Kielce gewonnen, bleibt ohne Punktverlust. Ja, und heute durften dann auch die MT Melsungen und die Füchse Berlin feiern. Champions League-Debütant Melsungen setzte sich gegen HBC Nantes durch. Gegen den aktuellen Tabellenzweiten der französischen ersten Liga entstand 28-23. Das war der zweite Sieg im dritten Vorrundenspiel. Und auch die Füchse Berlin haben den zweiten Sieg geholt, 40-32 Erfolg gegen den FC Porto. Marcel Stober mit mehr Infos.
9: Von einem so klaren Ergebnis war lange nicht auszugehen. In der ersten Hälfte lieferten sich die bis dahin punktgleichen Teams aus Berlin und Porto einen Schlagabtausch. Zur Pause war Berlin mit 3 Toren vorn, doch der Vorsprung schmolz kurz nach dem Seitenwechsel wieder dahin. Die Füchse konnten sich im Gegensatz zu den nun fehleranfälligen Portugiesen aber steigern, insbesondere dank des guten Torhüters Lasse Ludwig, und der Treffer von Welthandballer Matthias Gitzel gewann Berlin das Spiel am Ende komfortabel mit 40-32. Der Däne erzielte alleine 17 der 40 Berliner Treffer. Nach 3 von 6 Spielen der Gruppenphase behauptet der deutsche Pokalsieger also Platz 2, der am Ende für den Einzug in die Hauptrunde reichen würde.
8: Ganz andere Probleme hat die HSG Wetzlar, die in der Bundesliga weiter auf den ersten Saisonsieg warten muss. Der Tabellenletzter aus Hessen verlor am Abend das Duell am 8. Spieltag in Stuttgart und zwar mit 26-31. Einen Überraschungssieg hat Eisenach gefeiert, 33-29 Erfolg bei den Rhein-Neckar-Löwen. Eisenach hat sich ein kleines Polster auf die Abstiegszone erarbeitet. Und damit ab zum Fußball. Da wird im kommenden März der FIFA-Präsident gewählt, also der Präsident des Weltfußballverbands. Bislang hat nur der aktuelle und umstrittene FIFA-Präsident Gianni Infantino gesagt, dass er sich erneut zur Wahl stellen werde. Einen Gegenkandidaten gibt es noch nicht. Der Gegenspieler von Gianni Infantino, die Europäische Fußballunion, kurz UEFA, ist noch auf der Suche nach einem Herausforderer. Aber einen Plan scheint man zu haben, das wurde nach dem Spitzentreffen heute in Berlin deutlich. Matthias Friebe berichtet.
10: Kein Kandidat, aber eine Strategie. Die UEFA will auf jeden Fall den Wahlkampf aufnehmen mit FIFA-Präsident Gianni Infantino.
11: Wir brauchen auch eine neue Führung der FIFA,
10: sagte DFB-Präsident Bernd Neuendorf nach einem UEFA-Treffen in Berlin. Mit großer Einigkeit, Ausnahme Aserbaidschan, haben sich die 55 europäischen Fußballverbände darauf festgelegt, wie man in den Wahlkampf gehen will.
11: Ich persönlich, aber das war heute, glaube ich, auch die Mehrheitsmeinung, sind nicht davon überzeugt, dass es mit dieser Führung der FIFA zu einem glaubhaften Reformprozess kommen kann. Deshalb muss es eine Veränderung an der Spitze der FIFA geben.
10: Amtsinhaber Infantino, der spätestens mit seinen später zurückgenommenen Privatisierungsplänen das Vertrauen verspielt hat, hat derweil den Wahlkampf schon aufgenommen. Allein in den letzten 5 Tagen bereiste er 7 Länder, von Indonesien über Tschechien bis zu den Kapverden. Einen Namen, wer es mit Infantino aufnehmen soll, gibt es aber auch 6 Wochen vor Ablauf der Nominierungsfrist noch immer nicht. Ein Profil haben die UEFA-Mitgliedsverbände jetzt festgelegt.
11: Wie muss sie aussehen, damit ihr Vertrauen wieder gewinnen in diese Institution FIFA? Auch über diese Kriterien haben wir gesprochen.
10: Zum Vertrauen in die Institution gehört auch eine grundlegende Reform der Strukturen. Eine bessere Gewaltenteilung und eine Machtbegrenzung künftiger Präsidenten, damit die FIFA wieder zu einer Institution wird,
11: die wirklich dem Fußball hilft und dem Fußball nicht schadet.
10: Dieses Konzept will man schon kommende Woche auch bei der Sitzung des FIFA-Rats vorstellen, deren Mitglied Bernd Neuendorf ist. Bei dem UEFA-Treffen in Berlin, eigentlich ein Routinetreffen, aber von der FIFA-Krise überlagert, wurde auch bekannt, dass Alexander Čeferin die Unterstützung der Verbände hat, im April für eine 4. Amtszeit an der Spitze der UEFA zu kandidieren.
8: Das heißt nun endgültig, Alexander Čeferin wird bei der Wahl zum FIFA-Präsidenten im März nicht der Herausforderer von Gianni Infantino sein. Der Herausforderer von Borussia Dortmund am 5. Spieltag der Fußball-Bundesliga heißt Werder Bremen. Aber der BVB um Trainer Niko Kovac ist Tabellenführer und möchte seinen Lauf nach der XXL-Länderspielpause morgen fortsetzen.
12: Na, die Jungs haben sich das hart erarbeitet, also dass man dort steht. Es ist eine Momentaufnahme. Wir haben etwas mehr als 10% der Bundesligaspiele gespielt. Also es ist noch viel zu gehen oder zu laufen, damit man dort vielleicht das Ziel erreicht, was vielleicht der eine oder andere auch im Kopf hat.
8: Ja, bis zur Meisterschaft ist es noch ein weiter Weg. 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
0: Große Freude auf der Frankfurter Buchmesse, vor allen Dingen beim deutschen Verlag von N. Carsten, der Literatur-Nobelpreis-Gewinnerin. Wir berichten ausführlich in der kommenden Viertelstunde nach den nächsten Nachrichten um 11:30.
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13: Um 22.30 Uhr mit Martin Wilhelmi. Der Bundestag hat entschieden, dass die gesetzliche Kassenleistung bei vorgeburtlichen Bluttests geprüft werden soll. Ein entsprechender überfraktioneller Antrag erhielt am Abend die Mehrheit der Stimmen. Aus der Nachrichtenredaktion Peter Behrendt.
14: In dem Antrag heißt es, die derzeitige Verordnung regle nicht klar genug, wann der Bluttest angewandt werden solle. Er komme faktisch einer Reihenuntersuchung vorrangig auf Trisomie 21 gleich. Zuletzt hat fast die Hälfte aller Schwangeren so einen Test machen lassen. Dabei wird der Schwangeren Blut abgenommen. Das Ergebnis zeigt, wie wahrscheinlich es ist, dass das Kind eine Behinderung haben wird, zum Beispiel Trisomie 21. Eigentlich soll dieser Test nur die Ausnahme sein, da er eben nicht voraussagt, ob das Kind tatsächlich eine Behinderung haben wird.
13: In Niedersachsen ist der Fraktionsvorsitzende der SPD im Landtag, Politzel, von seinem Amt zurückgetreten. Er gab seine Entscheidung am Abend in einer Fraktionssitzung bekannt und verwies auf die gegen ihn laufenden Ermittlungen. Diese würden die Partei, die Fraktion und ihn selbst zu stark belasten. Die Staatsanwaltschaft Hannover ermittelt gegen Politze im Zusammenhang mit dem Verkauf eines Krankenhausgeländes in Lehrte. Dabei soll einer der Bewerber interne Informationen erhalten haben. In derselben Angelegenheit laufen auch Ermittlungen gegen den SPD-Fraktionschef in Berlin Krach und den SPD-Chef in Hannover Achmetovic. Nach einem weiteren Tag mit Schülerprotesten in Frankreich hat Bildungsminister Geffrey am Abend erste Maßnahmen angekündigt. Geffrey sagte, er werde 3000 zusätzliche Lehrer an mehr als 100 Gymnasien schicken lassen, wo der Lehrermangel am drängendsten sei. Aus Paris Julia Borotta.
15: Dank einer Software, die er bereits vor einem Jahr angefordert habe, sei es nun möglich, die Schulen zu identifizieren, die sich in einer problematischen Situation befänden. Es gibt 114 Gymnasien, die ich als rot bezeichnen würde, führte der Bildungsminister aus. Ob diese Ankündigung zur Beruhigung der Lage beitragen wird, ist fraglich. Die Schüler und Studierenden fordern weiter deutlich höhere Ausgaben für Bildung, die Abschaffung der zentralen und aus ihrer Sicht intransparenten Studienplatzvergabe und eine bessere Ausstattung der Schulen.
13: Die Anfang des Monats abgelöste Crew der internationalen Raumstation ISS ist sicher zur Erde zurückgekehrt. Wie die NASA mitteilte, landeten die vier Raumfahrer aus den USA, Frankreich und Russland an Bord einer Dragon-Kapsel vor der kalifornischen Küste im Pazifik. Das Wetter in Deutschland, nachts häufig trocken, nur einzelne Schauer, die Tiefsttemperaturen 12 bis 2 Grad. Morgen im Südosten freundlich, von Westen her zeitweise kräftige Schauer, die Höchsttemperaturen 10 bis 16 Grad. Am Samstag gebietsweise freundlich, wieder einige Schauer, im Norden auch Gewitter, 12 bis 18 Grad. Und am Sonntag einige Schauer, im Norden Gewitter, im Süden trocken, 9 bis 17 Grad. Und das waren die Nachrichten.
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0: Achtung, ein Falschfahrer auf der Autobahn 38 Halle-Göttingen zwischen Nordhausen-West und Groß-Wechsungen. Kommt Ihnen ein Falschfahrer entgegen, fahren Sie äußerst rechts und überholen Sie nicht. Auf der Autobahn 38 Halle-Göttingen zwischen Nordhausen-West und Groß-Wechsungen ist ein Falschfahrer unterwegs. Vorsicht bitte in beiden Richtungen.
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0: Heute mit Sven Hasenkäfer. Es trifft sich wieder so in diesem Jahr, dass die Frankfurter Buchmesse genau in jener Woche stattfindet, wenn verkündet wird, wer den Literatur-Nobelpreis bekommt. Es ist Anne Carson aus Kanada. Und deshalb war die Aufregung am Stand ihres deutschen Verlages ganz besonders groß. Anne Barsack mit den Reaktionen von der Messe.
16: Beim Berliner Verlag Mattes und Seitz war die Überraschung groß und auch die Freude. Verleger Andreas Rötzer.
17: Ich bin unglaublich begeistert, dass diese großartige Autorin jetzt endlich den Nobelpreis bekommt. Ich meine, seit Jahren ist sie genannt und jetzt endlich bekommt sie ihn.
16: Bei Mattes und Seitz ist zuletzt Norma Jean Baker von Troja erschienen. Anne Carson verschmilzt darin zwei Ikonen, Marilyn Monroe und Helena, die Schönheit aus der griechischen Mythologie. Das zusammenzubringen, das macht den Reiz von Anne Carsons Werk aus, sagt der Verlagschef.
17: Sie versteht es praktisch über die Antike, ein Licht auf unsere Gegenwart zu werfen. Und das schätze ich ungemein.
16: Dass der eher kleinere, unabhängige Verlag Mattes und Seitz überhaupt Bücher von Anne Carson auf den Markt bringen darf, ist der Übersetzerin Marie-Louise Knott zu verdanken, die die Auszeichnung für Carson mehr als verdient findet.
18: Ein Nobelpreis soll ja so sein, dass man wirklich auch weiß, das hat eine Ausstrahlung in die Welt. Die Art von Lyrik oder Literatur. Und das hat ja schon sehr lange eine große Ausstrahlung in die Welt. Das hat mich immer fasziniert.
16: Marie-Louise Knott liebt das Werk von Ann Carson und auch die teils herausfordernden Texte ins Deutsche zu übersetzen. Und sie hat einen Tipp für alle, die Carson kennenlernen wollen.
18: Mein Lieblingsband, glaube ich, ist immer noch Glas. Und da geht es nur darum, dass die Welt manchmal wie durch ein Glas von einem getrennt ist und was dabei passiert. Und das haben wir doch alle, jeden Tag im Leben.
16: In der kanadischen Verlagsecke auf der Buchmesse hat man den Nobelpreis für eine Landsfrau mit Stolz zur Kenntnis genommen. Gabrielle Echeverry von den unabhängigen kanadischen Verlagen sagt, dass sich alle für Ann Carson freuen.
19: We're so happy for her. Congratulations. That's fantastic.
16: Und sie sagt, dass Ann Carson in Kanada viele Fans hat, dass sie sehr bekannt ist, zumindest bei den englischsprachigen Lesern.
19: Her work is so fantastic. It's very well known in Canada. Most people who are know of Canadian literature in English would probably know about her work.
16: Verleger Andreas Rötzer rechnet jetzt mit großem Interesse auch in Deutschland und stellt sich auf viel Arbeit ein.
17: Wir überlegen jetzt gerade, wie viel man nachdruckt und welche Bücher wir nachdrucken. Den Fall hatte ich selbst noch nicht. Also wir müssen jetzt schauen, wie wir das gut organisieren.
16: Und die Übersetzerin Marie-Louise Knott, wird sie Ann Carson zum Nobelpreis gratulieren?
18: Ja, Logo.
0: Anne Barsack mit Reaktion von der Frankfurter Buchmesse zur kanadischen Literatur-Nobelpreisgewinnerin Ann Carson.
1: Wirtschaft.
0: Reicht das Geld im Alter? Diese Sorge treibt viele Menschen um. Neben der gesetzlichen Rente oder privater Vorsorge können Betriebsrenten hier noch ein wichtiger Baustein sein. Doch in Deutschland sind sie nicht so verbreitet wie anderswo. Dabei wären sie auch für Arbeitgeber eine gute Möglichkeit, Mitarbeiter zu gewinnen. Internationale Beispiele zeigen, betriebliche Altersvorsorge ist ein Erfolgsmodell. Claudia Werle berichtet.
20: Es gibt nicht die Betriebsrente hier in Deutschland, sondern verschiedene Modelle, Wege und Regelungen. Selbstverständlich ist sie nicht. Nach Angaben des Statistischen Bundesamts wird lediglich für 52% der sozialversicherungspflichtig Beschäftigten betrieblich vorgesorgt. Das sind vor allem Frauen und Männer in großen Konzernen. In kleinen und in mittleren Unternehmen oder bei Geringverdienern sind Betriebsrenten kaum verbreitet. Andere Staaten wie etwa die Niederlande, Schweden oder Dänemark sind da bereits bedarfsorientierter. Dort ist die betriebliche Altersvorsorge keine freiwillige Leistung. Und sie ist auch kein Bonus vom Chef. Peter Schwag vom Deutschen Institut für Altersvorsorge sieht diese Länder als Vorbilder für uns hier in Deutschland.
21: Über Tarifverträge, über tarifvertragliche Versorgungseinrichtungen gibt es zum Teil Verbreitungsquoten von 90-95%.
20: Dass hier in Deutschland mehr getan werden muss in Sachen Betriebsrente, das hat mittlerweile auch die Bundesregierung erkannt. Seit Januar 2026 ist das zweite Gesetz zur Stärkung der betrieblichen Altersvorsorge in Kraft. Dadurch soll die betriebliche Altersvorsorge vor allem bei Geringverdienern und in kleinen und mittleren Unternehmen gestärkt werden. Für Klaus Stiefermann, Geschäftsführer der Arbeitsgemeinschaft Altersvorsorge, ein Schritt in die richtige Richtung. Im Prinzip geht es darum, die betriebliche Altersvorsorge auf eine breitere Basis zu stellen, also weg von Einzelfalllösungen hin zu Lösungen,
21: in dem auch Arbeitgeber, die nicht in einem Arbeitgeberverband tarifgebunden sind, die Möglichkeit haben, sich anzuschließen.
20: Immer wieder werden als Gegenargument von Unternehmen die finanziellen Risiken ins Gespräch gebracht. Wenn die Babyboomer in Rente gehen, also die geburtenstarken Jahrgänge, dann rückt für Unternehmer die Auszahlung der zugesagten Betriebsrenten näher. Da kann es um hohe Beträge gehen. Man darf sich das aber nicht so vorstellen, dass ein Unternehmer zum Zeitpunkt X eine entsprechende Summe an die Rentner auszahlen muss. Je nachdem, welche Art der betrieblichen Altersvorsorge vereinbart worden ist, können die direkten Auswirkungen für Unternehmen sehr unterschiedlich sein. Oft schließen Arbeitgeber zum Beispiel eine Lebens- oder Rentenversicherung für ihre Beschäftigten ab. Die Leistung wird dann später direkt vom Versicherer ausgezahlt. Wenn ein Unternehmen die Rente aus dem eigenen Firmenvermögen zusichert, dann müssen dafür entsprechende Rückstellungen gebildet werden, so Experte Stiefermann.
21: Sollte der Arbeitgeber selbst in der Zwischenzeit insolvent geworden sein, haftet dahinter dennoch der Pensionssicherungsverein in Köln. Das heißt, auch insofern ist die betriebliche Altersversorgung in mehrfacher Form abgesichert.
20: Die Betriebsrente dürfte auch ein immer wichtigerer Baustein werden, um neue Mitarbeiter zu gewinnen. In Zeiten des zunehmenden Fachkräftemangels eine wichtige Strategie.
0: Informationen von Claudia Werle. Gleich 22.40 Uhr. Die Mosel ist berühmt für ihre Weinberge. Zwischen den Reben gibt es außerdem echte Naturschätze zu entdecken, seltene Pflanzen, Schieferfelsen und sogenannte Umlaufberge, die einmal vom Fluss umschlossen waren. An der Brauneberger Juffer soll jetzt ein Naturschutzprojekt dafür sorgen, dass dieser besondere Lebensraum erhalten bleibt. Und dahinter steckt weit mehr. Die ganze Region soll ein Naturpark werden. Christian Altmaier über das Projekt und die große Hoffnung dahinter.
2: Die Steilhänge an der Brauneberger Juffer sind bekannt für guten Wein. Doch rund um die gewaltigen Felsen oberhalb der Mosel wachsen nicht nur Reben, sondern auch seltene Gewächse. Sie bieten einen wertvollen Lebensraum für Tiere, sagt Umweltschützerin Hanna Leisch vom BUND. Wer an sonnigen Tagen dort unterwegs ist, sieht Schmetterlinge umherfliegen und hört Eidechsen über den Schiefer huschen.
3: Es wachsen einfach sehr besondere Pflanzen da. Hier ist es jetzt vor allem die weiße Fetthenne, Felsenfetthenne. Es sind einfach Pflanzen, die sich angepasst haben auf die Hitze, auf die sehr wenigen Nährstoffe, weil sie wachsen auf dem Felsen. Das sind sehr wichtige Biotope für die Eidechsen auch.
2: Hanna Leisch hat es sich zur Aufgabe gemacht, diese Biotope zu erhalten. Diesen Monat eröffnet sie für den BUND ein eigenes Büro in Mülheim an der Mosel, einem Nachbarort von Brauneberg. 3 Jahre lang wollen die Umweltschützer sich um 5 Felsen in den Weinbergen kümmern. Denn die sind zugewuchert. Brombeerhecken verdrängen die seltenen Pflanzen.
3: Also man kann der Brombeere eigentlich beim Wachsen zugucken. Wir haben jetzt erstmal quasi geschaut, was ist vorhanden, so der Ist-Zustand. Und möchten jetzt im Winter die ersten Freistellungen machen und Brombeerhecken entfernen lassen. Und es soll in den Wintermonaten natürlich stattfinden, damit die brütenden Tiere auch nicht gestört werden.
2: Im Sommer hätten dann die Mauereidechsen mehr Platz, um sich auf den warmen Schieferfelsen zu sonnen. Der Bio-Winzer Markus Fries aus dem Nachbarort Maring-Noviand unterstützt diese Pläne, doch er denkt noch weiter. Mit einer Initiative verfolgt er seit Jahren das Ziel, das Moseltal zwischen Platten und Andel zu einem Naturpark zu machen.
22: Diese Region, die Landschaft, das ist einzigartig und das wollten wir halt nochmal verdeutlichen.
2: Denn er hält nicht nur die Felsen für etwas Besonderes, sondern auch die 3 sogenannten Umlaufberge, die sich dort aus den Weinbergen erheben. Das sind Berge, die früher von der Mosel umflossen wurden und jetzt trocken liegen, weil sich der Fluss einen kürzeren Weg gesucht hat.
22: Das ist eine Geschichte über Millionen, dass so ein Fluss mal so einen Berg oder so einen Durchbruch abgraben kann. Das ist der berühmte Zahn der Zeit, ja. Und das ist ja ein Alleinstellungsmerkmal.
2: Die Pflege der Felsen könnte ein weiterer Schritt hin zu einem Naturpark sein, der Landschaftspflege, Bildung und Tourismus verbinden würde. Seine Initiative organisiert seit Jahren Projekte für Schulklassen, hat einen Wanderweg angelegt und Insektenhotels in den Weinbergen gebaut. Alles mit dem Ziel, die umliegenden Kommunen und das Land Rheinland-Pfalz davon zu überzeugen, mehr für die besondere Landschaft zu tun.
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0: und die Zeit. Es ist 22.45 Uhr.
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0: Ja, wer außer den Abgeordneten von Sarah Wagenknechts Partei hat Stimmen an einen Landtagspräsidenten der gesichert rechtsextremen AfD in Sachsen-Anhalt vergeben und auch an seinen völkischen und russlandfreundlichen Stellvertreter? Es könnten auch Christdemokraten dabei gewesen sein, aber CDU-Chef Merz legte eine andere Spur. Es könnten im Schutze des Wahlgeheimnisses auch Abgeordneter linker Parteien gewesen sein, um die CDU schlecht aussehen zu lassen. Die Beschuldigten weisen das zurück. Oliver Neuroth.
2: Grünen-Chef Banaschak wirft Merz ein durchschaubares und unwürdiges Ablenkungsmanöver vor. Der Kanzler versuche, ein Problem in seinem eigenen Laden zu einem Problem der politischen Mitte zu machen. Banaschak nennt es den hellen Wahnsinn, dass Merz jetzt auf andere zeige. Linken-Chefin Schwertner spricht von absolutem Hohn, wie Merz versuche abzulenken. Der CDU-Chef beschwere sich über die Situation in Berlin und die Linke dort, aber sehe nicht, wie seine eigenen Leute so wörtlich einem Rechtsextremen zur Macht verhelfen, sagte Schwertner dem ARD-Hauptstadtstudio. Der AfD-Politiker Rausch hatte am Dienstag bei der geheimen Wahl zum Landtagspräsidenten in Sachsen-Anhalt mindestens 4 Stimmen bekommen, die nicht von seiner Partei oder vom BSW waren. Kanzler Merz sprach von voreiligen Schlussfolgerungen, dass es sich um CDU-Stimmen gehandelt habe. Merz wörtlich: False-Flag-Operationen gibt es nicht nur militärisch, es gibt sie auch politisch. Damit verdächtigte Merz Abgeordnete anderer Fraktionen, der SPD, der Grünen oder der Linken, für den AfD-Mann gestimmt zu haben.
0: Informationen von Oliver Neuroth.
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0: Die Demokraten machen sich nach den Vorgängen in Sachsen-Anhalt nun gegenseitig Vorwürfe und lassen sich spalten. Und die AfD, so wie es aussieht, marschiert dankend durch. Die Vorwürfe des CDU-Chefs kommentiert jetzt Sabine Henkel.
3: Was für ein billiges Ablenkungsmanöver. False Flag, Täuschungsmanöver, sagt Friedrich Merz. Die 4 unbekannten Stimmen für den Rechtsextremen in Sachsen-Anhalt, die könnten doch aus jeder Partei gekommen sein, mit der Absicht, sie bösartiger und fälschlicherweise der CDU zuzuschreiben. False Flag nennt das also der CDU-Chef. Das ist unwürdig und vor allem durchschaubar. Merz will wegschieben, dass die CDU zerbröselt und er es nicht vermag, den Laden zusammenzuhalten. Autorität AD. Und ja, es stimmt. Wer die 4 sind, man weiß es nicht. Sie halten sich bedeckt. Doch dass es Linke sind, die Merz vor allem in Verdacht hat, nein. Warum nicht? Weil die CDU-Linie in Magdeburg eigentlich klar war. Alle CDU-Abgeordneten sollten sich bei der Wahl enthalten. Davon mussten Linke, Grüne und SPD auch ausgehen. Und damit ist klar, sie wären sofort aufgeflogen, hätten sie überhaupt einen so perfiden Plan verfolgt, wie Friedrich Merz ihnen unterstellt. Dass es anders kam bei der Abstimmung, konnte ja niemand in der Linken wissen. Allein das macht klar, dass Merz False-Flag-Angriff nur vom eigenen Scheitern ablenken soll. Stattdessen deutet einiges darauf hin, dass die 4 Abtrünnigen aus Merz-Partei der CDU kommen. Zum Beispiel, dass dann auch noch allein der CDU-Kandidat mit Stimmen der AfD zum Vize-Landtagspräsidenten gewählt wurde und der SPD-Kandidat durchfiel. Es grüßt die trapsende Nachtigall. Merz muss schon sehr ratlos sein. Statt seiner Chefrolle gerecht zu werden und für Aufklärung zu sorgen, zeigt der Parteivorsitzende mit den Fingern auf andere. Eine Schutzbehauptung ist das, nichts anderes. Ganz offensichtlich glaubt er selbst nicht mehr daran, dass er in Sachsen-Anhalt für Ordnung sorgen kann.
0: Die Meinung von Sabine Henkel. Ein Hauch von Wehmut gab es heute im Élysée-Palast. Frank-Walter Steinmeier hat ihn verspürt und das auch angesprochen. Der Bundespräsident ist auf Staatsbesuch in Frankreich und es ist ein Abschied für ihn, aber auch für seinen Gastgeber Emmanuel Macron. Die Amtszeiten beider Staatsoberhäupter liefen zeitlich ziemlich parallel und beide sind auf 2 Amtszeiten limitiert. Davon abgesehen, dass der Umfang der Befugnisse der beiden Präsidenten ziemlich auseinanderklafft. Steinmeier jedenfalls versprach, die Deutschen würden gute Europäer bleiben.
4: Die deutsche Nationalhymne am Triumphbogen in Paris. Die Champs-Élysées waren komplett abgesperrt, am gesamten Straßenrand große deutsche und französische Flaggen. Dann durfte der Bundespräsident die Champs-Élysées herunterfahren, links und rechts von ihm die berittene Garde républicaine des französischen Präsidenten.
5: Und
4: Mehr protokollarische Ehre ging nicht für den Bundespräsidenten in Paris. Es war ein Abschiedsgeschenk von Präsident Macron, nicht nur an das deutsche Staatsoberhaupt, sondern auch an einen persönlichen Freund, wie Emmanuel Macron anschließend im Élysée-Palast deutlich machte. Sie sind zum Bundespräsidenten gewählt worden, wenige Monate bevor ich zum Präsidenten gewählt wurde. Seit 10 Jahren schreiten wir Seite an Seite voran. Wir haben einige Stürme gekannt, uns ihnen aber immer Hand in Hand gestellt. Dabei blickte Emmanuel Macron seinem langjährigen Wegbegleiter Frank-Walter Steinmeier vor den laufenden Kameras tief in die Augen, so tief, dass der Bundespräsident ein bisschen verlegen wirkte. Immerhin kramte er dann sein bestes Französisch zusammen. Für ein paar Sätze des Dankes reichte es.
5: Cher Emmanuel, cher ami, merci beaucoup pour ta chaleureuse invitation.
4: Der Bundespräsident sprach anschließend viel von gemeinsamen Zeiten, von ihrem gemeinsamen Abschied als Präsidentin und von Wehmut. Durch den Wintergarten des Élysée-Palastes wehte ein Hauch von Nostalgie.
5: Es ist ein Besuch, es ist ein Staatsbesuch, auch ein bisschen ein Abschiedsbesuch, aber eben ein Besuch in verdammt schwierigen Zeiten.
4: Der Bundespräsident erwähnte den Ukraine-Krieg, die Polarisierung der Gesellschaft, die Stärkung der radikalen Ränder, eine politische Auseinandersetzung, die sich in die sozialen Netzwerke verlagert habe. In Deutschland hätten Wahlen stattgefunden, die weltweit diskutiert würden. Umso wichtiger sei es, so Steinmeier in Paris, den französischen Nachbarn zu versichern.
5: Auch die Deutschen werden gute Europäer bleiben, bei allem, was sich bei uns verändert, wirtschaftlich, politisch, gerade auch in der Sicherheitspolitik. Deutschland, das ist und bleibt meine Überzeugung, nicht nur bis zum letzten Tag im Amt, sondern auch darüber hinaus. Deutschland kann nur als europäisches Deutschland erfolgreich sein, eng eingebettet in die Europäische Union.
4: Das klang schon sehr stark nach einem politischen Vermächtnis, das der Bundespräsident bei seinem Staatsbesuch in Frankreich noch einmal loswerden wollte. Fast so, als könnte die Ära der deutsch-französischen Zusammenarbeit angesichts der erstarkenden radikalen Kräfte in beiden Ländern bald vorbei sein.
0: Der Bundespräsident auf einer Art Abschiedsbesuch in Paris, Kai Rienecker berichtete. Der Bodensee ist der größte See Deutschlands und liegt zwischen Bayern und Baden-Württemberg. Er zieht Touristen von überall her an und versorgt Millionen Menschen mit Trinkwasser. Langanhaltende Trockenphasen und Hitzesommer haben aber dafür gesorgt, dass dort das Wasser wie andernorts immer weiter zurückgeht. Die Folge, die Schifffahrt musste bereits teilweise eingestellt werden und rund um Lindau werden die Folgen für Natur und Umwelt immer deutlicher, wie Steffen Armbruster berichtet.
6: Im Lindauer Hafen steht eine Messlatte mit schwarz-weißen Markierungen. Der Bodenseepegel lässt sich hier aber schon gar nicht mehr ablesen. Weit unten, ungefähr bei 2,60 Meter, liegen Treibholz und getrockneter Schlick aus dem Hafen. Die Markierung ist verdeckt, der Wasserstand lässt sich nur erahnen. Aktuell liegt der Pegel bei 2,48 Meter. So niedrig wie jetzt war der Seespiegel des Bodensees zu dieser Jahreszeit noch nie. Neue Minimalwerte, erklärt Bettina Haas vom Wasserwirtschaftsamt in Kempten.
7: Der Bodensee ist dieses Jahr im Sommer extrem niedrig gewesen und ist immer noch niedrig. Der Wasserstand fällt. Das ist der Jahreszeit geschuldet normal, dass der jetzt ein bisschen abfällt. Was halt fehlt ist, im Sommer war er schon so extrem niedrig. Das heißt, wir starten jetzt schon von einem sehr niedrigen Niveau. Aktuell haben wir Werte, die neue Minimalwerte sind für diesen Zeitpunkt im Jahr.
6: Der Wasserstand liegt jetzt, also vor Beginn des Winters, niedriger als sonst in einem Februar. Da erreicht der Bodensee normalerweise seinen natürlichen niedrigsten Stand. Mit der dann folgenden Schneeschmelze steigt der Pegel zum Sommer hin wieder an. In diesem Jahr ging das sehr schnell und es kam auch eher wenig Schmelzwasser. Nochmal Bettina Haas.
7: Wir führen das auf die klimawandelbedingten Änderungen zurück. Und dieser sehr niedrige Wasserstand, der steht im Zusammenhang damit, dass eben diese Schneearmut herrscht im Einzugsgebiet und dass jetzt auch extreme Temperaturen waren. Das heißt auch noch erhöhte Verdunstung gegenüber dem, was man bis jetzt gekannt hat.
6: Die Auswirkungen sind deutlich. Am Untersee im Westen ist die Passagierschifffahrt inzwischen komplett eingestellt worden. Zwischen Konstanz und Lindau am Obersee können Rollstühle und Fahrräder oft nicht mehr mitgenommen werden. Vor Lindau liegt die Mini-Insel Heu im Trockenen, umgeben von Sand. Die Uferstreifen werden immer breiter. Selbst flachere Boote müssen aus dem Wasser geholt werden, weil sie im Hafen sonst auf Grund laufen. Das trifft auch die Tier- und Pflanzenwelt. Vögel finden im Schilf weniger Schutz, seltene Pflanzen liegen trocken. Das vom Aussterben bedrohte Bodensee-Vergissmeinnicht zum Beispiel wird zunehmend überwuchert von anderen Pflanzen, die im Uferstreifen normalerweise gar nicht wachsen. Dominik Fiegle vom Bund Naturschutz.
8: Normalerweise ist dann hier eben ein höherer Wasserstand und das Bodensee-Vergissmeinnicht kann das tolerieren für eine gewisse Zeit lang und die anderen Pflanzen sterben dann ab und dann kann es wieder wachsen. Und diese Wasserbewegung fehlt jetzt.
6: Deshalb gilt an den ungewöhnlich breiten Uferstreifen jetzt besondere Vorsicht. Heißt, nur auf ausgeschilderten Wegen gehen, kein Lagerfeuer machen. So kann jeder helfen, die seltenen Pflanzen am Bodenseeufer zu schützen.
0: Informationen von Steffen Armbruster.
1: Kultur.
0: 16 Jahre ist es her, dass The Social Network erzählte, wie Mark Zuckerberg als Student Facebook gründete. Sympathiepunkte dürfte der Film Zuckerberg damals nicht eingebracht haben. Er zeichnete ihn als egomanischen Einzelgänger, der seine Mitstreiter ausbotete. Jetzt kommt eine Art Fortsetzung des Social Reckoning, die soziale Abrechnung. Und die wirft ein noch schlechteres Licht auf Zuckerberg und sein Unternehmen. Julia Hongs hat den Film gesehen.
9: 64% aller Nutzer, die in einer radikalen Facebook-Gruppe landen, sind vom hauseigenen Algorithmus dorthin geführt worden. Zu dieser schockierenden Erkenntnis kommt die junge Tech-Analystin Frances Haugen 2019. Sie versucht, ihre Vorgesetzten bei Facebook zu alarmieren, doch keiner will ihr zuhören. Im Gegenteil, ihre Abteilung, die an ethischen Leitlinien arbeitet, soll aufgelöst werden. Verzweifelt wendet sich Frances an den investigativen Reporter Jeff Horwitz vom Wall Street Journal. Dieser sitzt an einer Recherche zu Facebooks Einfluss auf Politik und Gesellschaft.
10: Ich habe Classifier über Politgruppen laufen lassen. 30% der Inhalte triggern diverse Risikofaktoren.
11: Sekunde, ich verstehe nicht, was das heißt.
10: Sie sind doch Tech-Reporter?
11: Quasi.
10: Quasi?
9: The Social Reckoning erzählt die wahre Geschichte, wie Frances Haugen zur Whistleblowerin wird und Jeff Horwitz mit 20.000 Seiten interner Dokumente versorgt. Diese sogenannten Facebook-Files enthüllen 2021 die skandalösen Geschäftspraktiken des Unternehmens. Zum Beispiel nimmt Instagram in Kauf, dass es die mentale Gesundheit vieler Mädchen ruiniert. Facebook ist nicht nur zu einem Umschlagplatz für Drogen und Menschenhandel geworden. Das Netzwerk, das doch eigentlich alle Menschen miteinander verbinden will, ändert seinen Algorithmus so, dass er das Teilen von Hass, Hetze und Falschinformationen fördert. Denn negative Emotionen bringen die meiste Aufmerksamkeit und damit den größten Profit.
12: Wir sind nicht Schiedsrichter. Wir sind der öffentliche Raum. Ich bin für absolute Meinungsfreiheit, außer wenn Schaden unmittelbar...
13: Absolut und außer geht nicht in einem Satz.
12: Unmittelbar
13: mit der Optimierung auf MSI wird die Flut an Falschinformationen, die ihr ungefiltert raushaut wie ein Raketenantrieb, mit vollem Schub.
9: Der Film springt zwischen zwei Zeitebenen.

0: Rabirk allerdings nicht. Regisseur und Drehbuchautor Aaron Sorkin stellt stattdessen dessen Gegenspieler ins Zentrum. Francis Haugen, gespielt von Mickey Madison, und Jeff Horwitz, gespielt von Jeremy Allen White. Deren Recherche erzählt Sorkin als klassischen, fast ein wenig anachronistisch anmutenden Reporterfilm. Die integere Whistleblowerin und der auf Fakten insistierende Printjournalist triumphieren, zumindest für den Moment, über den Fake-News-König der digitalen Medien.
1: Zur Klarstellung. Mein Punkt ist wirklich nicht, dass Tech uns Journalisten Jobs wegnimmt. Ihr macht die Arbeit nur so furchtbar schlecht.
0: An die enorm unterhaltsame Rasanz und Raffinesse des von David Fincher inszenierten Vorgängers The Social Network kommt The Social Reckoning nicht heran. Aber natürlich ist die Frage der gesellschaftlichen Polarisierung, die der aktuelle Film verhandelt, auch deutlich schwerwiegender. Der Blick auf die sozialen Medien hat sich im Vergleich zu 2010 verdüstert. Erst recht, seit sich US-Regierung und Tech-Business zu einer unheilvollen Allianz zusammengeschlossen haben. The Social Reckoning mag ziemlich idealistisch sein, aber die titelgebende Abrechnung macht Mut, dass man auch gegen die übermächtige Tech-Branche Siege erringen kann.
2: Der Facebook-Film The Social Reckoning ist jetzt in unseren Kinos zu sehen.

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1: Um 23 Uhr mit Martin Wilhelmi. Der Bundestag fordert, dass nicht-invasive vorgeburtliche Tests auf den Prüfstand gestellt werden. Eine überdeutliche Mehrheit stimmte am Abend für den fraktionsübergreifenden Antrag. Aus Berlin Dagmar Peppin.
2: Er sieht vor, dass es ein Monitoring der vorgeburtlichen Bluttests, kurz NIPT, geben soll. Ziel, mehr Daten, welche Folgen die Kassenleistung hat. Mit dem Test können Schwangere feststellen, ob bei ihrem Fötus das Risiko einer Trisomie besteht, beispielsweise das Down-Syndrom. Die Zahl der genutzten Tests steigt seit Jahren kontinuierlich an. Kritiker bemängeln, der Test sei nicht ausreichend genau und drohe zu einer Routineuntersuchung zu werden. Der Antrag fordert zudem, dass ein Expertengremium eingesetzt wird. Dessen Mitglieder sollen die rechtlichen, ethischen und gesundheitspolitischen Grundlagen der Kassenzulassung prüfen.
1: In Niedersachsen hat der Vorsitzende der SPD-Landtagsfraktion Politze seinen Rücktritt erklärt. Er zog damit die Konsequenzen aus den Ermittlungen gegen ihn, die seit einigen Tagen laufen. Aus Hannover, Bertil Starke.
3: Stefan Politze erklärte am Abend, er wolle Schaden von dem Amt, der Fraktion und der Partei abwenden und sich nun vollumfänglich der Aufklärung widmen. Zuvor war der politische Druck auf den Sozialdemokraten immer größer geworden. Die Staatsanwaltschaft Hannover ermittelt gegen den SPD-Mann wegen des Grundstücksverkaufs der früheren Klinik in Lehrte bei Hannover. An einen Bieter sollen illegal Informationen durchgestochen worden sein. In diesem Zusammenhang laufen ebenfalls Verfahren gegen die SPD-Politiker Steffen Krach und Adis Achmetowitsch. Alle drei Sozialdemokraten weisen die Vorwürfe entschieden zurück.
1: Der ukrainische Präsident Selenskyj reist morgen erneut in die USA, um über eine Lösung des Konflikts mit Russland zu beraten. Er werde in Washington mit den Unterhändlern von US-Präsident Trump, Witkoff und Kushner zusammentreffen. Auch Vertreter aus Europa würden an den Gesprächen teilnehmen. Zuvor hatte Selenskyj auf einer Pressekonferenz gesagt, er sehe weiter Möglichkeiten für Verhandlungen mit Russland. Der diesjährige Literaturnobelpreis geht an die Kanadierin Anne Carson. Den Preis für die 76-jährige Carson begründete die Akademie mit ihrem mutigen und erfindungsreichen Œuvre, das im spielerischen Dialog mit der Klassik neue Formen zeitgenössischer Literatur geschaffen habe. Der Literaturnobelpreis ist mit umgerechnet etwas mehr als 1 Million Euro dotiert. Die kanadische Autorin Carson galt in diesem Jahr als eine der Favoritinnen für den wichtigsten Literaturpreis der Welt. Das waren die Nachrichten. Das Wetter in Deutschland. Nachts häufig trocken, nur vereinzelt Schauer, Tiefstemperaturen 12 bis 2 Grad. Morgen im Südosten freundlich, von Westen her zeitweise kräftige Schauer bei Höchstwerten von 10 bis 16 Grad. Am Samstag gebietsweise freundlich, weiterhin Schauer möglich, im Norden auch Gewitter bei 12 bis 18 Grad, am Sonntag einige Schauer bei dann 9 bis 17 Grad. Und die Zeit ist es 23.03 Uhr.
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4: Achtung, noch immer der Falschfahrer auf der Autobahn 38, Göttingen in Richtung Halle, zwischen

0: Große Wechsungen und Nordhausen West. Kommt Ihnen ein Falschfahrer entgegen, fahren Sie äußerst rechts und überholen Sie nicht. Auf der Autobahn 38 Göttingen Richtung Halle zwischen Großwechsungen und Nordhausen West ist ein Falschfahrer unterwegs. Vorsicht bitte in beiden Richtungen. A1 Lübeck-Hamburg auf der Norderelbbrücke kommt es in beiden Richtungen wegen eines Schwertransports bis ca. 5 Uhr zu kurzfristigen Sperrungen. A2 Dortmund Richtung Hannover zwischen Wunstorf-Lute und Garbsen 4 Kilometer Stau im Baustellenbereich. A5 Frankfurt Richtung Kassel zwischen Bad Homburger Kreuz und Friedberg 3 Kilometer Stau. A6 Mannheim Richtung Heilbronn zwischen Bad Rappenau und Heilbronn unter Eisesheim 3 Kilometer Stau. Die A7 Hannover Richtung Hamburg ist zwischen Ramelsloh und Horster Dreieck nach einem Unfall gesperrt. Die A29 Wilhelmshaven Richtung Ahlhorner Heide ist zwischen Oldenburg-Ohmstede und Kreuz Oldenburg-Ost wegen Bauarbeiten bis ca. 5 Uhr gesperrt. Die Umleitung führt über die U26. Die A36 Fienenburg Richtung Wolfenbüttel ist zwischen Osterwiek, Fienenburg-Ost und Fienenburg wegen einer Nachtbaustelle bis ca. 5 Uhr gesperrt. Die A40 Dortmund Richtung Essen ist zwischen Dortmund-Barob und Dortmund-Dorstfeld wegen eines Polizeieinsatzes gesperrt. Die A52 Mönchengladbach Richtung Düsseldorf ist zwischen Karst Nord und Kreuz Karst wegen Bauarbeiten bis ca. 5 Uhr gesperrt. Die Autobahn 448 Bochum West Richtung Dortmund-Witten ist zwischen Tunnel Rombacher Hütte und Bochum Süd wegen einer Fahrbahnerneuerung bis ca. 5 Uhr gesperrt. Und München, auf dem Mittleren Ring sind der Effner-Tunnel, der Leuchtenberg-Tunnel, der Richard-Strauss-Tunnel sowie der Innsbrucker Ringtunnel wegen Wartungsarbeiten bis ca. 5.30 Uhr in beiden Richtungen gesperrt.
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0: Und ihr kommt aus den Studios von NDR Info in Hamburg. Am Mikrofon begrüßt Sie Sven Hasenkleber. In Deutschland gerät politisch gerade einiges ins Rutschen und das findet ein besorgtes Echo auch in der Kulturwelt. Auf der Frankfurter Buchmesse etwa geht es in diesem Jahr nicht nur um neue Bücher oder die neue kanadische Literatur-Nobelpreisträgerin Anne Carson, sondern auch um eine gesellschaftliche Frage. Wie begegnet die Literatur dem politischen Rechtsruck? In Diskussionen bei Verlagen und unter Autorinnen und Autoren wird darüber gestritten, wie wichtig die Buchmesse als Ort für Meinungsfreiheit und demokratischen Austausch ist. Anne Basak hat sich in Frankfurt umgehört.
2: Das Thema ist omnipräsent. In der Rede der Buchpreisträgerin Sheida Bazian
3: möchte darauf hinweisen, dass antisemitische Straftaten auf ihrem Höchststand sind und die rassistischen auch. Und es im Moment keine Minderheit in Deutschland gibt, die keinen Grund zur Sorge hat.
2: Das Erstarken der Rechtsaußenparteien weltweit und speziell in Deutschland bewegt die Buchmesse. Der Vorsteher des Börsenvereins des deutschen Buchhandels, Sebastian Gugolz, nennt die AfD und ihr Programm die aktuell größte Gefahr für die Kulturförderung bei uns.
4: Das sind Eingriffe, die wir unbedingt unterbinden müssen. Also die Frage, ob Kultur patriotisch sein muss oder nicht, das sind Fragen, die wir ganz entschieden mit Nein beantworten. Wir setzen uns vehement für die Kunstfreiheit, für die Freiheit der Kunst und die Freiheit der Meinung ein. Das ist auch unverhandelbar.
2: Die Buchmessenveranstalter betonen in diesen Tagen immer wieder die Bedeutung der Literatur für eine kritische, wache und aufgeklärte Gesellschaft. An diesen Gesprächen nimmt auch Autor und Politikberater Johannes Hilje teil. Er stellt auf der Messe sein Buch vor mit dem Titel Propaganda 4.0 – Wie rechte Populisten Brandmauern einreißen. Die Wahl des ersten AfD-Landtagspräsidenten in Sachsen-Anhalt sieht er als Zäsur für Deutschland und als Ende der Brandmauer auf Landesebene. Seiner Ansicht nach sind Kultur und Literatur für die AfD zentrale Bereiche, um an Einfluss zu gewinnen. Und er warnt vor einer rechtsgerichteten Kampagne durch den News-Ableger Glutmagazin zum Verlagspreis, der hier auf der Buchmesse vergeben wird.
5: Es gibt wieder ein rechtspopulistisches Medium, was die Verlage durchleuchtet hat, sie zum Teil als linksradikal diskreditiert hat. Und dann die Forderung vor allem in dem Fall an den Staatsminister für Kultur wendet, fördert hier nicht angeblich linksradikale Verlage.
2: Johannes Hilje fordert eine wehrhafte Mediendemokratie mit Parteien, die Menschen emotional ansprechen, Medien, die sich klar zur Demokratie positionieren und medialer Bildung in Schulen und Unternehmen.
5: Wir alle müssen zu einem medienkompetenten Souverän werden, denn Manipulation gelingt ja nur dann, wenn sich Leute auch manipulieren lassen.
2: Während in den vergangenen Jahren immer wieder neue rechte Verlage auf der Buchmesse mit Provokationen auffielen, sind sie diesmal fast gar nicht vertreten. Laut dem Autor Clemens Böckmann glauben sie wohl, dass sie die Aufmerksamkeit nicht mehr nötig haben und treffen sich lieber auf ihrer eigenen Buchmesse in Halle.
6: Das heißt, dort gibt es wie ein internes Branchentreffen, was vor allen Dingen ein sehr, sehr großes Vernetzungstreffen von neurechtem Klientel ist, was auch immer man darunter versteht.
2: Böckmann selbst bereitet eine Veranstaltung im nächsten Jahr zu neurechter Literatur vor, denn die Szene drängt zunehmend in die Bücherregale.
6: Es gibt zum Beispiel den Jungen Europa Verlag, der jetzt unter anderem auch Romane veröffentlicht. Da sind einfach ganz klassisch neurechte Themen, die als poppige Romane verpackt zum Verkauf angeboten werden.
2: Rechtspopulisten wissen also um die Wirkmacht, die Literatur haben kann. Börsenvereinsvorsteher Gugolz hofft, dass sie sich auch durch die Messetage in Frankfurt entfaltet, im positiven Sinne.
7: Die bedeutenden Gegengewichte zu den Lautsprechern unserer Gegenwart sind und bleiben die Bücher. Hier auf der Frankfurter Buchmesse 2026 bekommen wir einen Eindruck davon, wie offen und freundlich, wie lebendig und vielfältig die Welt eben auch sein kann.
0: Ein Bericht von Anna Basak, in dem wir eben gehört haben, dass die Neue Rechte sehr gezielt auch mit Romanen und Verlagen einen geistigen Überbau errichten will. Alexander Suckel ist Leiter des Literaturhauses in Halle an der Saale und mein Kollege Markus Schubert hat ihn gefragt, ob die Neue Rechte eine Herausforderung für den Buchhandel und die Leser ist.
8: Also wir beobachten das ja schon seit ein paar Jahren, dass gerade auf dem Bereich der Literatur sich da viel tut. Es hat schon im letzten Jahr eine Buchmesse, eine sogenannte rechte Buchmesse hier in Halle gegeben, organisiert von Susanne Dagen. Und damals, also vor einem Jahr, war die Gegenbewegung hier in der Stadt tatsächlich recht groß.
0: Wir müssen das kurz unterbrechen. Ein weiterer Falschfahrer, Achtung, auf der Autobahn 36 Fienburg-Bernburg zwischen Aschersleben-Mitte und Kreuz-Bernburg kommt Ihnen ein Falschfahrer entgegen. Fahren Sie äußerst rechts und überholen Sie nicht. Auf der A36 Fienburg-Bernburg zwischen Aschersleben-Mitte und Kreuz-Bernburg ist ein Falschfahrer unterwegs. Vorsicht in beiden Richtungen.
9: Einer rechtsextremen Regierung oder dass mit ihr der gesellschaftliche Diskurs auch härter wird?
8: Naja, es ist, glaube ich, eine Mischung aus beidem. Also ich weiß nicht, ob Angst der richtige Begriff ist. Also natürlich macht man sich Gedanken. Angst ist kein guter Ratgeber. Klar, Aufmerksamkeit, Wachheit ist wichtig. Es wird sich einiges ändern. Es wird sich definitiv etwas ändern. Also hier in diesem Land Sachsen-Anhalt zunächst. Aber ich sehe es natürlich auch in einem größeren Rahmen, auch so was die ganze Bundesrepublik angeht. Das ist hier vielleicht ein Vorreiter oder eine Spielwiese oder ein Testfeld, aber das ist schon größer zu sehen.
9: Was kann eine Landesregierung tun oder eben auch einstellen, um das Kulturleben eines Bundeslandes austrocknen zu lassen oder Freiheiten einzuschränken? Womit muss man rechnen?
8: Naja, Kultur ist eben Ländersache. Und was auffällt, schon im Wahl- bzw. Regierungsprogramm der AfD spielt Kultur im Gegensatz zu anderen Parteien eine recht große Rolle. Es kommt sehr prominent gleich an dritter Stelle. Und es gibt natürlich konkrete Vorstellungen, wo Sie den Hebel ansetzen können. Den können Sie natürlich auf Landesebene ansetzen. Vor allem natürlich über das Geld. Es fließt viel Landesgeld in kulturelle Einrichtungen. Das sind natürlich vor allem die großen Stiftungen, die Theater, aber eben auch kleinere Projekte. Und da lässt sich schon einiges erahnen, dass da was passieren wird.
9: Wenn Kultureinrichtungen sich wehren gegen kulturelle Vorgaben oder schlicht eben gegen Sparmaßnahmen, geraten sie dann in die Gefahr, erst recht wie politische Akteure zu wirken und dann weiteren politischen Druck auf sich zu ziehen?
8: Naja, Kulturinstitutionen existieren ja nicht im luftleeren Raum. Es ist einfach eine aufgewühlte, wilde Zeit und die Spannungen sind mit Händen zu greifen, im Land, in der Stadt, überall. Das zieht sich durch Familien, durch Freundeskreise und wir operieren ja hier nicht irgendwie in einer Art Elfenbeinturm, sondern wir sind sehr nah dran an all den Problemen, die Städte das Land ebenso haben. Und ob man sich da jetzt unbeliebt macht, ob man Gefahr läuft, sanktioniert zu werden über finanzielle Mittel, über andere Mittel, das wird sich zeigen, also wie widerstandsfähig das ist. Die Kulturinstitutionen in Sachsen-Anhalt sind darauf vorbereitet, schon längere Zeit. Es gibt ein Netzwerk der Kulturinstitutionen schon seit über einem halben Jahr. Gänzlich kampflos oder widerstandslos wird sich hier niemand einer neuen Kulturpolitik ergeben.
9: Der MDR ist natürlich auch im Visier einer möglichen AfD-Regierung erklärtermaßen. Wie bedeutsam sind dessen Kulturprogramme, Formate fürs literarische Leben und als Plattform regionaler Kultur und ihrer Macherinnen und Macher?
8: Die sind eminent wichtig. Also der MDR ist ja auch wie der NDR eine Mehrländeranstalt. Hier geht es um den gesamten mitteldeutschen Raum, Sachsen, Sachsen-Anhalt, Thüringen. Der ist der wichtigste Player, vor allem im kulturellen Bereich, was Informationen über das kulturelle Leben, Veranstaltungen, Rezensionen, Diskussionen ist. Und es wäre eine wirkliche Katastrophe und ein großer, großer Verlust, wenn das so eines Tages nicht mehr stattfinden könnte.
9: Im besten Falle könnte ja der Staatsminister für Kultur des Bundes ein Garant sein, dass es nicht zu fatalen Fehlentwicklungen in einem der 16 Länder kommt. Sehen Sie, dass Wolfram Weimer in eine solche Rolle wächst, oder kann man sich das abschminken?
8: Also diesen Optimismus teile ich im Moment nicht. Vielleicht wächst er ja an seinen Aufgaben, das kann ich nicht beurteilen. Nein, ich glaube, auf den Bund kann man zumindest, was das Gros der Kultureinrichtungen angeht, erstmal nicht zählen. Das wird sicherlich anders sein. Da gibt es ja auch schon entsprechende Signale, also was zum Beispiel Stiftung Bauhaus in Dessau angeht, dass da auch der Bund eine Aufmerksamkeit hat und das auf dem Schirm hat und das auch im Hause Weimar ankommt. Aber das wird jetzt in der Breite der Kulturszene nicht wirklich was nützen.
0: Sagt Alexander Suckel, Leiter des Literaturhauses in Halle an der Saale. Und die Zeit, es ist 23.15 Uhr.
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0: Die Bundesregierung erwartet, dass die deutsche Wirtschaft in diesem Jahr deutlich stärker wächst als bislang angenommen. Die Herbstprojektion sieht eine anhaltende Erholung, trotz der hohen Energiepreise und internationaler Konflikte. Die Details kennt Maximilian Ulrich aus dem ARD-Hauptstadtstudio.
10: Die Bundeswirtschaftsministerin Katharina Reiche von der CDU zeigt sich erleichtert.
11: Wir haben die Talsohle hinter uns gelassen. Die deutsche Wirtschaft wächst wieder.
10: Noch im April rechnete Reiche mit einem Mini-Wachstum von 0,5%. Jetzt ist die Bundesregierung deutlich optimistischer und geht von 1,3% Wachstum im laufenden Jahr aus. Doch es ist ein Erfolg auf Pump, gibt Reiche zu.
11: Auf das Wachstum entfallen tatsächlich 2/3 auf die öffentlichen Investitionen und 1/3 auf unsere Exportstärke.
10: 2/3 des Wachstums entstehen durch Ausgaben des Staates, etwa in neue Brücken, Straßen, aber auch Waffen für die Verteidigung. Dafür nimmt Deutschland große Schulden auf. Die Exportstärke hingegen wächst, weil viele Unternehmen weltweit gerade energieintensive Güter aus Deutschland wie Stahl, Dünger oder Aluminium auf Vorrat kaufen. Der private Konsum aber bleibt zurückhaltend, weil die Menschen angesichts der hohen Preise für Benzin oder Strom ihr Geld vorsichtig ausgeben. Das möchte Reiche gerne ändern. Wachstum, das sich hauptsächlich durch staatliche Investitionen speist, ist für sie nicht nachhaltig.
11: Dieses Wachstum muss selbsttragend werden. Und genau deshalb müssen wir weitermachen mit Reformen und das nicht nur irgendwann, sondern tatsächlich in den nächsten Monaten.
10: Katharina Reiche rechnet allerdings damit, dass das Wachstum im kommenden Jahr wieder etwas niedriger ausfällt und danach weiter abflacht. Die Herbstprojektion bildet die Grundlage für die nächste Steuerschätzung und für die Haushaltsplanung von Staat und Sozialversicherungen.
0: Ein Bericht von Maximilian Ulrich. Monika Schnitzer ist Vorsitzende des Sachverständigenrats Wirtschaft, also eine der sogenannten Wirtschaftsweisen. In den ARD-Tagesthemen hat Ingo Zamperoni sie gefragt, ob das deutlich robustere Wachstum als noch vor einem Jahr erwartet erstmal ein Grund zur Freude ist.
12: Ja, das ist auf jeden Fall eine sehr gute Nachricht. Vor einem halben Jahr ging der Iran-Krieg los und man hat damals wirklich alle Zahlen nach unten revidiert. Jetzt stellt sich heraus, so schlimm ist es doch nicht gekommen. Das ist erstmal eine gute Nachricht.
13: Und wie erklären Sie das, dass es eben trotz dieser Erwartungen eigentlich nicht so schlecht gekommen ist?
12: Ja, es sind verschiedene Sachen zusammengekommen. Zum ersten Mal kommt dazu, dass wir das Wachstum im letzten Jahr tatsächlich etwas unterschätzt haben. Also das Statistische Bundesamt hat die Zahlen revidiert und da stellt sich heraus, so schlecht ist es im letzten Jahr gar nicht gelaufen. Das hilft schon mal an der Stelle. Und dann sind einige Dinge besser gelaufen als erstmal erwartet. Also die Exporte sind etwas besser gelaufen. Ja, nach USA nicht so gut, nach China nicht so gut, aber innerhalb der Europäischen Union ist das sehr gut gelaufen. Das hilft auch. Und was jetzt auch endlich zum Tragen kommt, das sind die Maßnahmen, die man mit dem Sondervermögen in Gang gesetzt hat, nämlich Infrastrukturmaßnahmen, Baumaßnahmen. Das braucht ja eine Weile, bis das geplant und dann eben auch angefangen wird. Und da sehen wir jetzt die ersten Ergebnisse und das treibt das Wachstum schon auch nach oben.
13: Für 2028 jedoch, und das ist jetzt nicht so weit weg, sieht die Prognose dann schon wieder sehr viel dünner aus. Die Wirtschaftsministerin Katharina Reiche selbst warnt, das Wachstum stehe auf wackeligen Beinen. Ist das alles also nur ein Strohfeuer?
12: Ja, das ist in der Tat die Sorge, die man haben muss. Denn was wir jetzt ausgeben, ist erstmal kreditfinanziert und wird kein dauerhaftes Wachstum erzeugen, wenn das Geld nicht in Investitionen ausgegeben wird und wenn auch die private Wirtschaft, also momentan ist es ja der Staat, der viel investiert, wenn die private Wirtschaft nicht selbst auch investiert. Dafür braucht es aber ein sehr viel stabileres Umfeld. Die großen Verwerfungen zurzeit, die geopolitische Unsicherheit, die macht es den Unternehmen wirklich sehr schwer, in die Zukunft zu investieren. Wir brauchen mehr Rahmenbedingungen, die wirklich gut funktionieren, stabile Energiepreise. Da haben wir nur begrenzt das in der Hand. Und natürlich Abbau von Bürokratie, über das wir ja schon ganz lange sprechen.
13: Das heißt also, die Reformen, von denen ja ständig die Rede ist, die sind essentiell, damit es nicht bei einem Strohfeuer bleibt?
12: Ja, das ist in der Tat so. Vor allen Dingen braucht es Gewissheit. Also die Unternehmen wollen zumindest, dass das, was wir in Deutschland beeinflussen können, dass das planbar, dass das prognostizierbar ist. Da gehören jetzt auch die Strukturreformen dazu, die wir bei den Sozialversicherungen brauchen. Denn die Sozialversicherungen laufen auf ein großes Finanzierungsdefizit zu. Und da muss jetzt wirklich reformiert werden, um das einzufangen. Da geht es nicht einfach nur um Kürzen, da geht es auch um Effizienz, gerade im Gesundheitsbereich. Das muss aber dann auch passieren, das muss jetzt wirklich angegangen werden. Und gleichzeitig müssen die Unternehmen sich überlegen, wie sie sich dann in dieser neuen Welt aufstellen wollen, womit sie in Zukunft ihr Geld verdienen wollen. Denn wir sehen ja, China ist ein sehr ernster Konkurrent geworden. Die machen sich bei den Automobilen als Wettbewerber sehr stark bemerkbar, aber auch bei Maschinenbau. Und wir sehen in den Vereinigten Staaten ist das Wachstum stark durch künstliche Intelligenz getrieben. Das haben wir eben auch noch nicht so richtig vorbereitet. Das heißt, hier haben auch die Unternehmen wirklich viel zu tun, damit wir die Arbeitsplätze für morgen schaffen.
13: Bleiben wir mal noch kurz beim Heute. Sie haben es ja angesprochen. Wir sehen also diese Milliardenschulden, die in Infrastruktur oder Rüstung gesteckt werden, die zeigen also durchaus eine Wirkung. Aber steht dieses ja dann am Ende doch zarte Wachstum eher noch wirklich auch im Verhältnis zu diesen enormen Schulden?
12: Die Schulden sind wirklich enorm und umso wichtiger ist es, dass man dieses Geld sehr vernünftig ausgibt. Da muss man leider sagen, kann man deutlich nachbessern. Man hat gerade in diesem Jahr jetzt schon zweimal einen Tankrabatt ausgegeben, der nicht zielgenau ist, wo einfach sehr viel Geld verteilt wird. Und am Ende heißt es ja, auch das wird in irgendeiner Form dann schuldenfinanziert, denn es fehlt ja dann an anderer Stelle, wenn man das Geld hier ausgibt. Und so sehen wir das bei anderen Maßnahmen auch. Man hat eine Mehrwertsteuersenkung für die Gastronomie vorgenommen. Das ist ganz sicher nicht wachstumswirksam. Also man gibt noch an vielen Stellen Geld für die falschen Dinge aus. Also Dinge, über die man sich freut, wenn man davon profitiert, die aber nicht wachstumswirksam sind. Es hilft halt nicht, einfach nur Geld zu verteilen mit der Gießkanne. Was konsumiert wird, das ist ein Strohfeuer. Das ist nicht dauerhaft.
0: Sagt Monika Schnitzer, eine der sogenannten Wirtschaftsweisen in den ARD-Tagesthemen. Bei starkem Wind oder sogar einem Herbststurm können vermehrt Äste von Bäumen abbrechen. Baumpfleger kontrollieren in vielen Städten bereits momentan Parkanlagen und suchen gezielt nach Gefahrenstellen. Mona Böhm hat die Baumpfleger im Raum Aschaffenburg begleitet.
14: Es knirscht unter den Füßen von David Scheutle, als er durch den Aschaffenburger Stadtwald läuft.
15: Wir sind jetzt quasi gerade auf dem Zenit, weil man sieht, hier liegen überall Bucheckern rum.
14: Die Eichen und Buchen haben ihre Früchte voll ausgereift, heißt, sie schleppen einiges an Gewicht mit rum. Schäuble hofft, dass sie jetzt abwerfen, bevor die starken Herbstwinde kommen.
15: Weil die Bäume durch den Wassermangel nicht biegsam genug sind, das alles abzufedern. Und es ist egal, ob es der Wind ist, der nach rechts und links biegt, oder ein starker Regen. Und da werden wir viel Bruch haben.
14: Forstamtsleiter Schäuble und sein Team versuchen, dem zuvorzukommen. Denn gleich hier in der Nähe ist ein Trimmdichtpfad, ein Spielplatz und jede Menge Spaziergänger. Viele von denen machen sich gar keine Gedanken über mögliche Gefahren.
16: Ich denke, das kann immer mal was passieren. Das können wir, glaube ich, nicht vollständig verhindern. Da müssten wir alle Bäume abholzen, das wäre ja schade.
17: Unter normalen Bedingungen habe ich da keine Ängste. Ich gucke auch nicht nach oben.
14: Schäuble muss heute wieder eine Entscheidung treffen. Soll er die alte Buche hier fällen lassen?
15: Hier kommt sogar schon so leicht weißlich angehauchte Flüssigkeit aus dem Baum. Und da kann man davon ausgehen, dass hier die Rinde drunter tot ist.
14: Die Rinde ist schon aufgeplatzt und durchs Blätterdach kann man den Himmel sehen. Ein Zeichen, dass der Baum von oben aufgehört hat, seine Feinäste zu versorgen.
15: Das heißt, die hat da oben wahrscheinlich eine halbe Tonne Totholz drin, die auch in naher Zukunft hier runterkommen wird. Und da dieser Baum 2 Meter neben einem sehr stark frequentierten Weg steht, werden wir diesen Baum leider im Laufe des Winters entnehmen.
14: Aber erst, wenn das Laub runtergefallen ist, damit die Arbeiter beim Fällen besser sehen, was oben passiert. Sorge um Mitarbeiter, genauso wie um die Passanten. Auch das gehört zum Job der Baumpfleger.
15: Das ist genau das, was wir auch mit nach Hause nehmen. Man hat immer so ein gräuseliges Gefühl. Man kann es nicht retten. Ich versuche das persönlich, dass wir einfach immer uns in die Perspektive mit dem eigenen Kinderwagen und durch den Wald laufend begeben. Und wenn wir da ein gutes Gefühl haben, dann sagen wir, wir haben unsere Arbeit gemacht.
14: Die größte Gefahr geht aktuell von Buche, Ahorn und Esche aus. Das Problem, viele Bäume sehen von unten noch grün aus, sind aber oben längst abgestorben. Und zu viel entnehmen wollen die Förster auch nicht.
15: Die Bäume haben schon die Eigenschaft, wenn die merken, mir geht das Wasser zu Ende, von Sommer auf Winterruhe umzustellen. Das heißt, das Laub wird braun im Juli, August. Aber wenn die das geschafft haben, ihre Knospen anzulegen, dann schaffen die eine gewisse Revitalisierung im nächsten Jahr. Daher sind wir jetzt nicht voreilig.
14: Im nächsten Jahr aber, da ist er sich sicher, werden die Baumpfleger mehr fällen müssen als normalerweise.
0: Mona Böhm berichtete aus Aschaffenburg.
1: Sport.
18: Mit Marcel Stober. In Berlin hat man sich jetzt mit der Frage beschäftigt, was tun gegen Gianni Infantino? Der FIFA-Präsident steht bei den UEFA-Mitgliedern ja sehr in der Kritik und genau diese UEFA-Mitglieder haben sich in der Hauptstadt getroffen. Die wichtigste Frage bleibt aber noch unbeantwortet, denn immer noch gibt es keinen Gegenkandidaten zu Infantino, den die UEFA unterstützt. Und die FIFA wählt im März ihren neuen Präsidenten, Matthias Friebe.
19: Die Top-Funktionäre der europäischen Verbände, die in Berlin zu einem Routinetreffen zusammenkamen, besprachen eine gemeinsame Strategie. In den nächsten Wochen soll es in jedem Fall einen Kandidaten geben, dessen Profil unter den Verbänden auch abgestimmt wurde. Es habe dabei große Einigkeit geherrscht, heißt es von der UEFA. Aserbaidschan hat dem nicht zugestimmt. Weitere Verbände haben an anderer Stelle bereits ihre Unterstützung für Amtsinhaber Infantino angedeutet, der aktuell schon im Wahlkampf ist und allein in den letzten 5 Tagen 7 Länder auf 3 Kontinenten bereiste. Am Rande des Treffens kündigte Alexander Čeferin an, selbst im April für eine 4. Amtszeit als UEFA-Präsident antreten zu wollen. Die Statuten sehen ausdrücklich eine Begrenzung auf 3 Perioden vor. Mit einer Änderung der Statuten vor 2 Jahren erreichte Čeferin aber, dass seine erste verkürzte Amtszeit nicht angerechnet wird.
18: Kommendes Jahr findet in Brasilien die Fußball-WM der Frauen statt und die Vorbereitung auf dieses Turnier hat begonnen. Seit Montag befindet sich das deutsche Nationalteam in Baden-Württemberg, um gemeinsam zu trainieren und um sich vor den beiden anstehenden Testspielen einzuschwören. Nach dem Spiel gegen Australien, das jetzt bevorsteht, geht es am Dienstag noch gegen Japan. Die Frage ist nur, mit wem? Patricia Gabor berichtet aus dem Spielort in Karlsruhe.
20: Bei Bundestrainer Christian Wück glüht der Radiergummi. Immer mehr Spielerinnen verschwinden verletzungsbedingt von der Kaderliste. 5 Namen musste er in den vergangenen Tagen schon streichen. Auch der Einsatz von Lea Schüller wackelt. Bittere Nachrichten für Christian Wück und seinen engen Terminplan.
21: Wir haben nicht so viel Zeit, dass wir irgendein Spiel herschenken können, irgendeine Maßnahme herschenken können, sowohl von den Trainingsinhalten als eben auch von den Spielen. Und deswegen sind die nächsten Spiele für uns immens wichtig.
20: Denn die Partie gegen Australien ist nur der Startschuss für eine vollgepackte Saison mit WM, Nations League und Olympia-Qualifikation. Groß herumprobieren ist deswegen nicht drin. Trotzdem sollen auch jüngere Spielerinnen eine Chance bekommen, wie Torhüterin Enna Mamutovic.
22: Das ist erst mein 3. Länderspiel, aber ich glaube jetzt auch mit den Leistungen bei Bayern muss ich hier jetzt auch nichts anders sehen. Das ist auch ein weiteres Fußballspiel. Länderspiel ist natürlich immer was Besonderes, aber ich freue mich sehr drauf und ich hoffe, wir machen ein gutes Spiel.
20: Ein gutes Spiel und vor allem ein verletzungsfreies.
18: Der FC Bayern hat in der Basketball-Euroleague das dritte Spiel in Folge verloren. Gegen Bologna unterlag man mit 87-94. Und in der deutschen Eishockey-Liga hat sich Aufsteiger Krefeld mit 5-2 in Frankfurt durchgesetzt. Die aktuelle Formel-1-Saison führt die Rennfahrer wieder mal durch die ganze Welt. Von Australien aus über Asien, Nordamerika nach Europa, später noch Südamerika, nochmal wieder in die USA, dann planmäßig in die Golfregion, Motorsport auf allen Kontinenten. Nein, nicht ganz auf allen. Ist es Ihnen aufgefallen? Afrika fehlt. Aber das soll sich bald ändern, Julius Herrmann.
10: Die Formel 1 kehrt nach mehr als 3 Jahrzehnten offenbar nach Afrika zurück. Und ausgerechnet Ruanda soll ab 2030 den Grand Prix ausrichten. Regierungsquellen und Quellen rund um den Automobilweltverband sprechen von einer Einigung. Getrieben wurde die Rückkehr nach Afrika vor allem von Rekordweltmeister Lewis Hamilton, der seit Jahren hinter den Kulissen auf ein Rennen in Afrika drängt. Mit dem Ziel, den Sport auch afrikanischen Fans näher zu bringen. In der Vergangenheit war auch immer wieder Südafrika als mögliche Station genannt worden. Und soll nicht leer ausgehen. Ein zweiter Grand Prix könnte noch vor 2030 nach Südafrika kommen. Das deutete Südafrikas Sportminister auf X an. Die Entscheidung für Ruanda ist sportlich ein Meilenstein, steht aber auch in der Kritik. Dem Land wird seit Jahren vorgeworfen, mit großen Sportprojekten von Menschenrechtsverletzungen abzulenken.
18: Nächste Station für die Formel 1 ist nun am Wochenende Singapur.
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Dynamische Stromtarife, lohnen die sich auch für einen ganz normalen Haushalt? Die Frage bei uns in der Wirtschaft in der kommenden Viertelstunde nach den nächsten Nachrichten um 11:30.

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1: Um 23.30 Uhr mit Ronald Lessig. Der Bundestag hat entschieden, dass die gesetzliche Kassenleistung bei vorgeburtlichen Bluttests geprüft werden soll. Ein entsprechender überfraktioneller Antrag erhielt am Abend die Mehrheit der Stimmen. Aus der Nachrichtenredaktion Peter Behrendt.
2: In dem Antrag heißt es, die derzeitige Verordnung regle nicht klar genug, wann der Bluttest angewandt werden solle. Er komme faktisch einer Reihenuntersuchung vorrangig auf Trisomie 21 gleich. Zuletzt hat fast die Hälfte aller Schwangeren so einen Test machen lassen. Dabei wird der Schwangeren Blut abgenommen. Das Ergebnis zeigt, wie wahrscheinlich es ist, dass das Kind eine Behinderung haben wird, zum Beispiel Trisomie 21. Eigentlich soll dieser Test nur die Ausnahme sein, da er eben nicht voraussagt, ob das Kind tatsächlich eine Behinderung haben wird.
1: In Niedersachsen ist der Fraktionsvorsitzende der SPD im Landtag, Paul Litzke, von seinem Amt zurückgetreten. Er gab seine Entscheidung am Abend in einer Fraktionssitzung bekannt und verwies auf die gegen ihn laufenden Ermittlungen. Diese würden die Partei, die Fraktion und ihn selbst zu stark belasten. Die Staatsanwaltschaft Hannover ermittelt gegen Paul Litzke im Zusammenhang mit dem Verkauf eines Krankenhausgeländes in Lehrte. Dabei soll einer der Bewerber interne Informationen erhalten haben. In derselben Angelegenheit laufen auch Ermittlungen gegen den SPD-Fraktionschef in Berlin Krach und den SPD-Chef in Hannover Achmetowitsch. Nach einem weiteren Tag mit Schülerprotesten in Frankreich hat Bildungsminister Giffrey am Abend erste Maßnahmen angekündigt. Giffrey sagte, er werde 3000 zusätzliche Lehrer an mehr als 100 Gymnasien schicken lassen, wo der Lehrermangel am drängendsten sei. Aus Paris, Julia Borutta.
3: Dank einer Software, die er bereits vor einem Jahr angefordert habe, sei es nun möglich, die Schulen zu identifizieren, die sich in einer problematischen Situation befänden. Es gibt 114 Gymnasien, die ich als rot bezeichnen würde, führte der Bildungsminister aus. Ob diese Ankündigung zur Beruhigung der Lage beitragen wird, ist fraglich. Die Schüler und Studierenden fordern weiter deutlich höhere Ausgaben für Bildung, die Abschaffung der zentralen und aus ihrer Sicht intransparenten Studienplatzvergabe und eine bessere Ausstattung der Schulen.
1: Die Anfang des Monats abgelöste Crew der internationalen Raumstation ISS ist sicher zur Erde zurückgekehrt. Wie die NASA mitteilte, landeten die vier Raumfahrer aus den USA, Frankreich und Russland an Bord einer Dragon-Kapsel vor der kalifornischen Küste im Pazifik. Das Wetter in Deutschland. In der Nacht oft trocken, nur einzelne Schauer bei 12 bis 2 Grad. Morgen im Südosten freundlich, von Westen her zeitweise Schauer bei 10 bis 16 Grad. Am Samstag gebietsweise freundlich, ein paar Schauer, im Norden Gewitter bei 12 bis 18 Grad. Und am Sonntag einige Schauer, im Norden Gewitter, im Süden trocken, 9 bis 17 Grad. Das waren die Nachrichten.
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4: Mit zwei Entwarnungen erstmal für die A36 Fienburg-Bernburg. Dort kein Falschfahrer mehr zwischen Aschersleben-Mitte und Kreuz-Bernburg. Und eine Entwarnung auf der A38 Göttingen Richtung Halle. Kein Falschfahrer mehr zwischen Groß-Wechsungen und Nordhausen-West.
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4: Mit Sven Hasenclever. Ein Kanzler, der aktuell unpopulär ist wie keiner zuvor, empfängt einen Regierungschef, dem in seiner Heimat gerade die Herzen zufliegen. Andy Burnham nutzt seinen gelungenen Start in Downing Street Nummer 10 auch gleich, um das heißeste Eisen anzufassen, das ein britischer Premier öffentlich anfassen kann. Wie hältst du's mit dem Brexit? In noch vorsichtigen Andeutungen stellte ein zweites Referendum in Aussicht. Aber auch jetzt schon nähern sich das Königreich und die Europäische Union an und auch Friedrich Merz wollte seinem Gast heute Verbundenheit demonstrieren.
5: Und, hat euch das gefallen?
6: Das fragt Friedrich Merz die 12 Jugendlichen, die hinter ihm auf den Stufen im Kanzleramt stehen. Die Reaktion der Schülerinnen und Schüler eines Berliner Gymnasiums? Einige schauen regungslos, andere nicken etwas verschüchtert. Was die Schüler bewerten sollen, hat Merz wenige Minuten zuvor so beschrieben.
5: Ja, das ist ein in der Tat weiterer historischer Tag.
6: Historisch, weil heute ein neuer deutsch-britischer Freundschaftsvertrag in Kraft tritt. Das sogenannte Kensington-Abkommen wurde zwar bereits vergangenes Jahr unterzeichnet, damals noch von Keir Starmer und Merz, heute aber tauschen der Kanzler und Andy Burnham, der Nachfolger von Starmer als britischer Premier, die Ratifizierungsurkunden aus. Mit Blick auf die schwierigen Jahre vor und seit dem Brexit lobt Merz das Abkommen.
7: Dieser Vertrag eröffnet neue Möglichkeiten für Großbritannien und für Deutschland in der Zusammenarbeit. Nachdem Großbritannien leider die Europäische Union verlassen hat, machen wir jetzt wenigstens bilateral einen Vertrag.
6: Das Kensington-Abkommen vertieft die Zusammenarbeit beider Länder, unter anderem wirtschaftlich, militärisch und sicherheitspolitisch. Es vereinfacht auch wieder Schüleraustausche. Deswegen stehen hinter den beiden Regierungschefs auch die 12 Schülerinnen und Schüler, die alle Englisch als Leistungskursfach gewählt haben. Aber es geht nicht nur um den Freundschaftsvertrag, wie Großbritanniens Premier Burnham erklärt. Heute kündigen wir eine Zusammenarbeit auf mehreren Ebenen an, insbesondere in den Bereichen Verteidigung und Sicherheit. Eine neue Partnerschaft zur Bekämpfung hybrider Angriffe. Das Vereinigte Königreich und Deutschland sind regelmäßig mit solchen Bedrohungen konfrontiert. Deshalb ist es sinnvoll, diesen Gefahren gemeinsam zu begegnen und uns gegenseitig bei ihrer Abwehr zu unterstützen. Burnham bietet Merz an, dass Deutschland an der Entwicklung eines Kampfflugzeugs im Rahmen des sogenannten GCAP-Programms teilnehmen könne. Dieses Projekt treibe man gemeinsam mit den Partnern Italien und Japan voran. FCAS, ein deutsch-französisches Kampfjet-Projekt, scheiterte zuletzt. Burnham brachte zuletzt auch eine Rückkehr Großbritanniens in die Europäische Union ins Spiel. Doch dazu äußert er sich nicht weiter. Ziel sei es, ganz grundsätzlich, sein Land wieder näher an Europa heranzuführen. Im November soll es in Brüssel einen Gipfel zwischen der Europäischen Union und Großbritannien geben.
4: Ein Bericht von Jasper Ruppert.
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4: Strom kostet nicht immer gleich viel. Bei sogenannten dynamischen Tarifen schwankt der Preis, meist je nach Angebot. Wer Geräte dann laufen lässt, wenn Strom gerade günstig ist, kann Geld sparen. Aber lohnt sich das auch für normale Haushalte? Levin Salamon berichtet.
8: Der Preis für Strom an der Börse verändert sich ständig. Genauer gesagt alle 15 Minuten. Nachts ist Strom oft günstiger, bei viel Wind und Sonne tagsüber ebenfalls. Abends, wenn viele Menschen gleichzeitig Strom verbrauchen, steigen die Preise häufig wieder an. Genau daran orientieren sich sogenannte dynamische Stromtarife. Anders als bei klassischen Verträgen gibt es keinen festen Arbeitspreis. Stattdessen zahlen Kundinnen und Kunden je nach aktueller Marktlage unterschiedlich viel für ihren Strom. Die Idee dahinter: Wer flexibel ist und Strom gezielt zu günstigen Zeiten nutzt, kann seine Kosten senken. Besonders interessant ist das für Menschen mit hohem Stromverbrauch, sagt Christina Wallraff von der Verbraucherzentrale.
9: Dynamische Stromtarife lohnen sich besonders für Haushalte, die einen hohen Verbrauch haben, zum Beispiel weil sie ein E-Auto haben. Und die zweite Voraussetzung ist, dass die Haushalte flexibel sein müssen. Das heißt, sie müssen es auch schaffen, diesen hohen Stromverbrauch in die Zeiten der niedrigen Börsenpreise zu verlagern.
8: Das Sparpotenzial ist also bei Stromfressern wie E-Autos oder auch elektrischer Warmwasserbereitung per Durchlauferhitzer hoch. Waschmaschine, Trockner oder Geschirrspüler können je nach Verbrauch auch einige Dutzend Euro pro Jahr bringen. Aber wer mit einem dynamischen Tarif Geld sparen will, muss sein Verbrauchsverhalten an die günstigen Zeitfenster anpassen.
9: Ja, man muss so flexibel sein wie möglich. Also häufig ist es so, dass der Strom besonders in den Mittagsstunden, insbesondere im Sommerhalbjahr in den Mittagsstunden besonders günstig ist und in den Abendstunden und Morgenstunden eher besonders teuer. Das heißt, man muss versuchen, diese Mittagstiefs und dieses Nachttief auszunutzen.
8: Denn die Abendtarife sind in den dynamischen Tarifen meist höher als in den herkömmlichen Stromtarifen, weil in dieser Zeit die meisten Menschen Strom nutzen. Wie an einer Börse geht der Preis rauf, wenn viele etwas gleichzeitig nutzen wollen. Hinzu kommt, für dynamische Stromtarife wird in der Regel ein intelligenter Stromzähler benötigt, das Smart Meter. Die zusätzlichen Kosten dafür müssen bei der Rechnung berücksichtigt werden. Ein Smart Meter kostet zusätzlich etwa 80 Euro im Jahr. Das Fazit der Verbraucherzentrale: Dynamische Stromtarife können sich lohnen, vor allem für Haushalte mit hohem Verbrauch und flexiblen Nutzungszeiten. Reicht das aber für eine allgemeine Empfehlung? Christina Wallraff von der Verbraucherzentrale ist skeptisch.
9: Wir raten bei Haushalten, die eine gewöhnliche Stromnutzung haben, da raten wir von den dynamischen Stromtarifen in der Tat ab. Normale Haushalte sind auch in der Regel nicht so flexibel. Das heißt, ja, es wird morgens geduscht, die Waschmaschine kann man vielleicht zeitig verlagern und auch die Spülmaschine. Aber in der Regel schafft man es kaum, die Mehrkosten für dieses intelligente Messsystem wieder reinzuholen. Oder es kann sogar im Gegenteil passieren, dass ich mehr zahle, als wenn ich einen Festpreistarif hätte.
8: Wer nur wenig Strom verbraucht oder seinen Alltag kaum nach Strompreisen ausrichten kann, fährt mit einem klassischen Tarif genauso gut oder besser.
4: Ob das Heben schwerer Pakete oder das Tragen auf steilen Treppen, die Arbeit von Paketzustellerinnen und Zustellern ist körperlich herausfordernd. Rückenschmerzen, Nackenverspannung und Knieprobleme können die Folgen der ständigen Belastung sein. Die Deutsche Post versucht nun mit dem Projekt Ergo Hoch 2 den Beschäftigten gesunde Routinen für den Arbeitsalltag zu vermitteln. Seminare, gesundes Tragen und Heben gab es bei der Deutschen Post schon immer, aber das neue Projekt schickt nun Physiotherapeuten und Sportwissenschaftler direkt zu den Angestellten in die Paketzentralen. Mehrere Wochen lang trainieren die Coaches gezielt die Bewegungsabläufe der Mitarbeiter. Julia Krebs hat sie in Düsseldorf begleitet.
10: Ich bringe zuerst alle großen Sachen. Bei schweren Sachen durch die Beine gehen, ne? Hier gerade möglich Schulter, Brust, was er vorher auch gesagt hat. Ne? Man darf nicht auf die Hüfte gehen, weil das ist sehr schlecht. Hi! Ach, meine Blumenhändlerin.
11: Rudi van der Bosche steht an seinem Paketauto und stapelt Pakete. Zwischendurch grüßt er nach rechts und links. Hier in seinem Bezirk in Düsseldorf-Düsseltal kennt er alle. Rudi ist Paketzusteller aus Leidenschaft und denkt trotz seiner 65 Jahre nicht ans Aufhören. Deswegen achtet er besonders gut auf einen starken und gesunden Körper. Denn ohne den ist der anstrengende Job als Paketbote nicht machbar. Gesundes Heben und Tragen kann man trainieren, sagt Rudi. Und macht zwischendurch im Auto schnell ein paar Liegestütze.
10: Es ist eine Kopfsache. Und irgendwann wird aus diesen Kopfsachen ein Automatismus. Aber einen hundertprozentigen Automatismus habe ich bis jetzt auch noch nicht erlebt. Sag mal, 95. 5% arbeiten wir noch dran.
11: Und beim Dranarbeiten an den gesunden Routinen erhalten die Zustellerinnen und Zusteller seit kurzem Hilfe. Ganz früh heute Morgen in der Paketzentrale ging es schon los.
12: So, und hier, das ist jetzt eine Zustellbasis, die Zustellbasis Düsseldorf Nord. Und hier findet jetzt unter anderem dieses Training statt, Ergo 2, das wir jetzt neu haben, wo den Kolleginnen und Kollegen gezeigt wird, wie sie gesundheitlich so arbeiten können, dass sie auch noch lange arbeiten.
11: DHL-Pressesprecher Achim Gahr durchquert eine Halle, die so lang und so hoch ist, hier könnte auch locker ein Flugzeug parken. Überall stehen Rollwagen und Tragetaschen mit großen und kleinen Paketen. Zustellerinnen und Zusteller im gelb-roten Postoutfit laufen hin und her. Natürlich hat die Post auch schon früher Seminare angeboten, um ihre Mitarbeiterinnen und Mitarbeiter im Heben und Tragen von schweren Lasten zu schulen. Aber Ergo Hoch 2 funktioniert anders.
12: Der neue Ansatz ist jetzt, dass man das verbindet, insofern, als wir einen Coach haben, der eine Woche da ist, den Kolleginnen allgemein was erzählt, dann individuell zu den einzelnen Arbeitsplätzen geht, guckt, was gibt es, hast du Probleme, fragt auch genau danach, gibt Tipps.
11: Achim Gahr unterbricht plötzlich unser Gespräch und zeigt auf einen Mann, der mit einem breiten Lächeln im Gesicht durch die Halle gelaufen kommt.
12: So, das ist der Kollege Anjo Fritsche.
13: Hallo.
14: Okay. Moin, Hanjo, freut mich. Der Coach. Ja,
11: Fritsche. Hanjo Fritsche, der Gesundheitscoach, ist schlank und groß und hat einen offenen Blick. Es ist seine letzte Woche hier in Düsseldorf. 5 Wochen lang ist er jetzt immer mal wieder vorbeigekommen und hat mit den Beschäftigten in ihrem Arbeitsalltag verschiedene Bewegungsabläufe trainiert. Das Ziel, gesunde Routinen entwickeln, die Verletzungen verhindern und das Wohlbefinden steigern. Dafür spricht er die Zusteller und Zustellerinnen bei der Arbeit direkt an.
14: Moin! Wie geht's dir? Rücken soweit? Gut?
15: Ja,
14: alles gut. Alles gut? Hast du mal die Übungen gemacht? Recken, strecken?
15: Ja, wie erste Mal.
16: Ja, es geht vor allem auch darum, hier den Leuten zu helfen, die vielleicht auch schon irgendwie auch Problemchen haben. Und die sind natürlich umso offener, motivierter. Und dort ist es dann auch wirklich enorm zu sehen, wie die kleinen Übungen, die ich den Leuten mitgebe, wenn die machen, dass sie schon mit wirklich wenigen Minuten am Tag deutliche Verbesserungen auch innerhalb von wenigen Tagen teilweise schon bekommen.
12: Wir haben ja momentan in Deutschland die Gewichtsgrenze 31,5 Kilo. Was, wenn man sich mal vorstellt, dass man das heben muss, ist schon eine ganze Menge. Wir sagen, wir würden gerne deutschlandweit in der gesamten Branche 23 Kilo einführen, damit unsere Beschäftigten dann entsprechend auch weiter langfristig arbeiten können. Weil am Ende des Tages geht es um die Gesundheit von Menschen.
11: Gesundheitscoach Hanjo Fritsche nickt bestätigend. Wegen der schweren Pakete ist er schließlich hier. Denn immer mehr Menschen lassen sich den halben Hausstand nach Hause liefern. Gerade läuft Mustafa vorbei, Spitzname Manni. Seinen Nachnamen möchte er im Radio nicht hören.
12: Manni, was bestellen die Leute alles für verrückte Sachen? Was hast du da schon?
13: Katzenfutter. Ist gleich Quatsch.
12: Ja, und wenn was ist denn verrückte Fahrräder?
13: Fahrräder, und was momentan sehr viel geliefert wird, sind diese Esco, diese Roller. Die werden auch oft bestellt.
12: Ja.
13: Heute hat es noch einen.
12: Ja.
13: Bring das mal hoch.
12: Ja, ja, ja.
13: Wir haben eine Kollegin, die Bettina, die ist, glaube ich, 60, und die auch solche Pakete. Die meinte, ich muss jetzt hochlaufen, ohne Aufzug.
12: Ja,
13: ja. Ja, ist schon eine Hausnummer, ne?
11: Gerade für viele weibliche Mitarbeiter sind die schweren Pakete problematisch. Bis in den fünften Stock ohne Fahrstuhl gehört zum Service der Post. Aber, gibt Mustafa auch zu bedenken, das habe nicht nur Nachteile.
13: Der Vorteil für uns, du hast einen sicheren Arbeitsplatz. Weil die Paketmenge ist die Zukunft für die nächsten Jahre.
12: Ja.
13: Das darfst du auch nicht vergessen, ne?
12: Klar, klar.
11: Die Chefin am Standort, Dora von Hallatsch, kommt aus ihrem Büro am Ende der Halle. Alle unterbrechen kurz ihre Arbeit und versammeln sich im Kreis zu einer kleinen Morgenansprache. Als es um die heutigen Paketmengen geht, zeigt sie auf Hanjo Fritsche.
17: Also nimm das nochmal mit. Nimm das gerne wahr, dafür ist er da.
16: Danke, ich nutze die Chance, dass ihr jetzt alle hier seid, um nochmal eine Sache anzusprechen. Dadurch, dass ihr alle in einem Auto sitzt, habt ihr auch rote Ampeln, an denen ihr stehen bleibt. Und schon so kleine Sachen wie, dass man einfach mal die Schultern kreist. Schultern nach vorne, so ein bisschen so wie beim Handy und dann wieder stolz. Und das ist dieser Wechsel. Warum nicht die Zeit für was verwenden, was einem gut tut und dass man weniger Schmerzen hat? Könnt ihr jetzt auch ganz kurz machen. Einfach mal die Schulter nach hinten kreisen, nach vorne kreisen. Und eine besonders gute Sache.
11: Die Paketboten beginnen, die Schultern zu lockern und zu kreisen. Einige voller Elan, andere lassen es eher ruhig angehen. Danach verteilen sie sich wieder in der Halle. An den Seitenwänden sind hoch oben große Zahlen angebracht, darunter offene Rollläden, hinter denen man durch die geöffneten Heckklappen in die Paketautos hineinsehen kann. Daneben Rollwagen bis oben hin mit Paketen beladen. Die Zusteller räumen jetzt ihre Autos ein. Kleine und große Pakete, lange Rollen und kleine Würfel und immer wieder Plastiksäcke mit Kleidung. Dazwischen riesige Kartons einer Drogeriemarke. Meistens Windeln, erklärt Rudi van der Bosche, den wir schon zu Anfang dieser Deutschland-Reportage kennengelernt haben.
18: Hallo. Rudi, Juliane, ja. Wunderbar. Ich finde das mega cool, wenn du mal mitfährst, weil live erleben ist einfach geil.
11: Rudi stapelt die Pakete in die Regale in seinem Zustellauto. Zwischendurch ein Schluck vom Kaffee aus der Thermosbrille.
18: Also das Sortieren ist das A und O.
11: Es geht schnell, jeder Handgriff sitzt. Rudi arbeitet zügig, aber nicht ungeduldig. Genau darum geht es, meint Hanjo Fritscher.
16: Also das ist wirklich ein Tipp, wo man nur den Leuten sagen kann, hey, stress dich nicht so, mach alles Stück für Stück. Und dieses Hektische, das bringt einem nach hinten raus oft gar nicht viel Zeit.
11: Als der Wagen eingeräumt ist, geht es los. Das Auto ist randvoll.
19: Und jetzt stehen wir an einer roten Ampel und haben gerade im Depot gelernt, dass wir an der roten Ampel die Zeit nutzen sollen, um unsere Schultern zu bewegen.
18: Genau. Da machen wir mal vor und strecken, tapfer und stolz, Brust voraus, Schulter nach hinten, tief einatmen. Ja genau, das sind so die Kleinigkeiten, die uns dann auch weiterhelfen.
11: Klingeln, Treppe hoch, Treppe runter, so geht es jetzt über Stunden. 224 Pakete hat Rudi heute an Bord. Als wir am späten Nachmittag wieder an der Zentrale ankommen, sieht er noch so frisch aus wie am Morgen.
19: Mein Rücken tut mir nicht weh,
18: sehr gut.
19: Aber meine Füße tun mir weh. Wie ist es bei dir?
18: Füße weniger, aber die Knie haben mir echt Probleme gemacht. Aber dann habe ich es angefangen umzustellen und dann war das alles in Ordnung.
11: Seit Corona habe das Paketaufkommen nicht mehr abgenommen, erzählen mir Zustellerinnen und Zusteller. Das Projekt Ergo Hoch 2, das über 150 Stützpunkte in ganz Deutschland ausgerollt wird, soll Ihnen helfen, diesen Job gesund und zufrieden bis ins Alter auszuüben. Und manchmal helfen neben den Übungen auch Kunden, die einfach mal mit anfassen, sagt Rudi. Dann entsteht über ein 25-Kilo-Paket Hundefutter plötzlich eine Teamleistung, die in einem netten Handschlag endet. Und was nehme ich mit neben Tipps für spannende Körperübungen? Tierfutter bestelle ich ab heute nur noch in kleinen Mengen.
4: Die Physiotherapeuten, Paketzusteller der Post unterstützen Juliane Krebs über das Projekt Ergo Hoch 2 Stadt, Land, Mensch, die Deutschland-Reportage. 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
4: Man könnte den Eindruck gewinnen, je länger die inzwischen 86-jährige Helga Schubert schreibt, desto autobiografischer werden ihre Bücher. Der Text, mit dem sie 2020 den Ingeborg-Bachmann-Preis gewonnen hat, handelt zum Beispiel vom schwierigen Verhältnis zu ihrer Mutter. Sie schreibt aber auch über den im Krieg gefallenen Vater, über das Arbeiten in der DDR, das Leben mit ihrem pflegebedürftigen Mann, dem Maler Johannes Helm, der im vergangenen Jahr gestorben ist. Von diesem Abschied erzählt Helga Schubert in ihrem neuen Buch Die Woche danach. Juliane Bergmann hat es gelesen.
20: Eine Schriftstellerin erlebt ihren vielleicht größten Verlust. Der Mensch, den sie 6 Jahrzehnte geliebt hat, stirbt. Und sie tut, was sie tun muss. Sie schreibt darüber. Ein Morgen im August. Neumeteln bei Schwerin. Helga Schubert findet ihren Lebensmenschen, ihren Derden, wie sie ihn nennt, tot in seinem Bett. Sie ist nicht überrascht, ihm ging es seit Tagen sehr schlecht. Der Schmerz trifft sie trotzdem, sie erzählt von ihrer Trauer. Wie das Ende ihres bisherigen Lebens fühlt es sich für sie an.
21: Er war 98 Jahre alt geworden, mit 17 Jahren schon Soldat im Zweiten Weltkrieg, Kriegsgefangener im Steinkohlenbergbau in Belgien. Was für ein langes, widersprüchliches, reiches Leben. Ja, ich hatte über Jahrzehnte Ruhe in seinem Herzen gefunden. Im letzten Jahr vor seinem Tod fragte mich aber eine Besucherin, haben Sie eigentlich noch ein Gegenüber? Ich schwieg.
20: Wirklich anwesend war Schuberts Mann, Johannes Helm, ein Maler und Psychologe, zuletzt immer seltener. Er war dement, herzkrank und wurde seit 10 Jahren von ihr gepflegt. Nun beginnt die Logistik des Todes. Helga Schubert ruft die Kinder an, den Pfleger, den Arzt, den Pastor, den Bestatter. Leute erledigen den Abtransport. Schubert berichtet von diesen organisatorischen To-Dos zunächst erschreckend rational, fast kühl. Sie gibt es zu, sie ist sogar erleichtert. Das weckt gemischte Gefühle beim Lesen.
21: Ich in Freiheit, ich in Selbstbestimmung nach den Jahrzehnten mit ihm.
20: Ein radikaler Sog. Die Atmosphäre ist bedrückend. Schuberts Ton ist das Gegenteil von Kitsch. Eindringlich, eckig, unerschrocken hart. Auch wenn ihr scharfer Blick unnachahmlich Welten kreiert, geht sie manchmal zu weit. Warum beschreibt sie etwa seine Körperausscheidungen in den letzten Lebenstagen, seine Gerüche? Geht das nicht würdevoller?
21: Alles meins, sagtest du in der Nacht vor deinem Tod und umarmtest mich.
20: Die kleinen, stillen Momente sind stark. Immer dann kommt einem die Erzählerin näher. Sie zieht um ins Gästezimmer, braucht ein geschichtsloses Bett, behängt die Wände mit den Bildern des Verstorbenen. Sie trägt seinen Ehering über ihrem. Sie sucht seine tierische Reinkarnation. Ein Pfauenauge? Eine Eidechse? Und sie schenkt sich tröstenden Besuch.
21: Da stehst du vor mir, mit diesem verschmitzten, unsicheren, verlegenen Lächeln, das mich von Anfang an so an dir betörte. Ich habe nie wieder in meinem Leben einen Menschen mit diesem Lächeln gesehen.
20: Dann der Aufbruch. Bald schon stehen wieder Buchprojekte an, Auftritte, Reden. Schubert eröffnet den Ingeborg-Bachmann-Wettbewerb, den sie selbst 2020 gewonnen hat und an dem sie 1980 nicht teilnehmen durfte. Die DDR-Behörden hatten ihr die Ausreise nicht erlaubt. Dass ihre diesjährige Rede in voller Gänze abgedruckt ist, führt weit weg. Das stört. Es passt jedoch konsequent zu Schuberts Arbeitsweise. Alles fließt ineinander. Tod steht neben Leben, Schreibtisch neben Bühne. Mit dem Lesen treten wir ein. in das Haus aus Worten und Bildern, das diese beiden Menschen miteinander geschaffen haben. Ein unperfektes Haus. Ihre Liebe war ambivalent. Nie hat er ihre Texte gelesen. Erst jetzt erlaubt sie sich, darüber wütend zu sein. So bitter es ist, sein Verschwinden ist für sie auch eine Erweckung. Die Woche danach verhandelt die Suche nach Frieden und die Neusortierung eines Lebens. Waghalsig offen erzählt. Das ist verstörend. Und gerade deshalb menschlich.
4: Julia Bergmann über die Woche danach von Helga Schubert. Das Buch ist erschienen im Verlag DTV. Es kostet 22 Euro.
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4: Jüdisches Leben schützen, das Existenzrecht Israels anerkennen und Kontakte zur organisierten Kriminalität strikt verboten. Das sind Positionen, auf die sich Linke, Grüne und SPD in Berlin geeinigt und so den Weg für Sondierungsgespräche geebnet haben. Ein Kontrollgremium soll genau hinsehen, ob sich in der potenziellen neuen Landesregierung auch alle daran halten. Wenn nicht, droht der Fraktionsausschluss. Im Was-Jetzt-Podcast der Zeit ordnet Politikredakteur Fritz Zimmermann ein, ob sich die Vorwürfe gegen Teile der Linken, also Antisemitismus und Clan-Kontakte, Nähe zum Linksextremismus, damit erledigt haben.
2: Ja, das hat ja zwei Ebenen. Hat es sich für Sie erledigt und hat es sich für die Außenwelt erledigt? Nach den vergangenen Wochen würde ich mal vorsichtig prognostizieren wollen, für die Außenwelt wird sich es damit nicht erledigt haben. Aber auch für die drei Parteien bleibt das Thema natürlich virulent. Sie haben jetzt einen Umgang gefunden, wie Sie als Koalition, eine mögliche Koalition, damit umgehen wollen. Die Frage ist, wie gehen Sie damit um, wenn sich Teile aus der Partei, namentlich der Linken, nicht daran halten? Es gibt jetzt schon erste Kritik vom sehr linken Rand der Linken, die eben sagen, wie könnt ihr bestimmte Dinge, die wir doch eigentlich anders sehen, aufgeben und so weiter. Das heißt, der eigentliche Konflikt, würde ich prognostizieren, wird sich in den nächsten Tagen und Wochen in der Linken vollziehen. Da wird die Parteiführung und auch die Spitzenkandidatin aus meiner Sicht dafür sorgen müssen, dass dieses Programm auch gilt. Und bei denen, die dieses Programm nicht haben wollen, die müssen dann eben entscheiden, ob es die richtige Partei ist.
4: Die Meinung von Fritz Zimmermann. Claudia van Laak vom Deutschlandfunk empfindet den Aufschrei manches Bundespolitikers aus den vergangenen Wochen als völlig überzogen.
3: Es besteht weder Grund zur Hysterie noch zur Schnappatmung. Die Hamas wird nicht ins Rote Rathaus einziehen, die kriminelle Großfamilie Remo nicht die Ledersofas in der Berliner Innenverwaltung besetzen. Wer allerdings Politikern wie Markus Söder, Wolfram Weimar oder dem CSU-Generalsekretär Martin Huber zuhört, könnte meinen, genau das stehe bevor. Von einem absoluten Skandal sprechen sie, wollen Berlin den Geldhahn zudrehen und gleich noch die Polizisten abwerben. So geschehen von Baden-Württembergs CDU-Innenminister Manuel Hagel, der die linke Wahlsiegerin Elif Eralp zudem als Clan-Bürgermeisterin bezeichnet hat. Hier läuft eine politische Debatte völlig aus dem Ruder. Je unsachlicher die Argumente von Weimar, Huber und Co., umso stärker schließt sich die Linke nach innen zusammen. Und der dringend nötige Prozess, sich von einzelnen Antisemiten zu trennen, von denjenigen, die Gewalt verherrlichen und die organisierte Kriminalität verniedlichen, dieser Prozess läuft dann ins Leere.
4: Ein Kommentar von Claudia von Laak. T-Online geht mit den Parteien hart ins Gericht und spricht von einem faulen Kompromiss.
22: Er distanziert sich von niemandem. Er besagt gar nichts. Der Linkspartei ist ihre pro-palästinensische und ihre in Teilen antisemitische Wählerklientel offensichtlich wichtiger als die geschichtliche Verantwortung Deutschlands. Dass SPD und Grüne das augenscheinlich

0: Schöpfung nach dem Muster halb antisemitisch, viertel antisemitisch oder achtel antisemitisch. Zu glauben, damit ließe sich das Problem der Linkspartei zähmen oder sogar lösen, ist naiv.
1: Das waren Standpunkte, zusammengestellt von Martin Seiler.

50 Euro im Monat für eine vierköpfige Familie. Die Reform der Einkommensteuer war heute im Bundestag. Wir berichten ausführlich in der kommenden Viertelstunde nach den nächsten Nachrichten um Mitternacht.

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1: Um 0 Uhr mit Ronald Lessig. In Berngau in Ostbayern läuft seit Stunden ein großer Polizeieinsatz, nachdem ein Mann vor seinem Haus zwei Menschen erschossen hat. Bei den Opfern handelt es sich um zwei Mitarbeitende des Landratsamtes. Sie wollten eine routinemäßige Waffenkontrolle durchführen. Der Schütze hält sich nach wie vor in einem Haus verschanzt. Spezialkräfte versuchen seit Stunden mit ihm zu verhandeln. Die Hintergründe und sein Motiv sind noch unklar. Der Bundestag hat entschieden, dass die gesetzliche Kassenleistung bei vorgeburtlichen Bluttests geprüft werden soll. Ein entsprechender überfraktioneller Antrag erhielt am Abend die Mehrheit der Stimmen. Aus der Nachrichtenredaktion Peter Behrendt.
2: In dem Antrag heißt es, die derzeitige Verordnung regle nicht klar genug, wann der Bluttest angewandt werden solle. Er komme faktisch einer Reihenuntersuchung vorrangig auf Trisomie 21 gleich. Zuletzt hat fast die Hälfte aller Schwangeren so einen Test machen lassen. Dabei wird der Schwangeren Blut abgenommen. Das Ergebnis zeigt, wie wahrscheinlich es ist, dass das Kind eine Behinderung haben wird, zum Beispiel Trisomie 21. Eigentlich soll dieser Test nur die Ausnahme sein, da er eben nicht voraussagt, ob das Kind tatsächlich eine Behinderung haben wird.
1: Volkswagen-Chef Blume hat die Belegschaft des Audi-Werkes in Neckarsulm über weitere Konsequenzen aus dem Sparpaket informiert. Auf einer Betriebsversammlung kündigte er an, dass Audi die sogenannte Zukunftsvereinbarung zwischen dem Konzern und der IG Metall aufkündigen will. Sie sichert die Belegschaft ab, indem etwa betriebsbedingte Kündigungen bis Ende 2033 ausgeschlossen werden. Audi in Neckarsulm gehört wie die VW-Werke in Emden, Hannover und Zwickau zu den Volkswagen-Standorten, die Mitte der 2030er Jahre geschlossen werden könnten. Nach einem weiteren Protesttag in Frankreichs Schulen will die Regierung doch reagieren. Bildungsminister Giffrey hat am Abend 3000 zusätzliche Lehrkräfte versprochen, die er auf gut 100 Gymnasien verteilen will. Aus Paris, Julia Borutta.
3: Dank einer Software, die er bereits vor einem Jahr angefordert habe, sei es nun möglich, die Schulen zu identifizieren, die sich in einer problematischen Situation befänden. Es gibt 114 Gymnasien, die ich als rot bezeichnen würde, führte der Bildungsminister aus. Ob diese Ankündigung zur Beruhigung der Lage beitragen wird, ist fraglich. Die Schüler und Studierenden fordern weiter deutlich höhere Ausgaben für Bildung, die Abschaffung der zentralen und aus ihrer Sicht intransparenten Studienplatzvergabe und eine bessere Ausstattung der Schulen.
1: Das waren die Nachrichten. Das Wetter in Deutschland. Häufig trocken, vereinzelt Schauer bei 12 bis 2 Grad. Tagsüber im Südosten freundlich, von Westen her kräftige Schauer bei 10 bis 16 Grad. Am Samstag gebietsweise freundlich, ein paar Schauer, im Norden Gewitter bei 12 bis 18 Grad und am Sonntag Schauer bis 17 Grad. Es ist 0 Uhr 3.
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4: Die A1 Lübeck-Hamburg auf der Nordelbbrücke kommt es in beiden Richtungen wegen eines Schwertransports bis ca. 5 Uhr zu kurzfristigen Sperrungen. A2 Dortmund Richtung Hannover zwischen Wunstorf-Lute und Garbsen 4 Kilometer Stau im Baustellenbereich. Die A3 Nürnberg Richtung Passau ist zwischen Passau Nord und Mitte wegen Bergungsarbeiten noch bis 1 Uhr gesperrt. A6 Mannheim Richtung Heilbronn zwischen Bad Rappenau und Heilbronn unter Altesheim 3 Kilometer Stau. Die A7 Hannover Richtung Hamburg ist zwischen Ramelsloh und Horster Dreieck nach einem Unfall gesperrt. Die A29 Wilhelmshaven Richtung Ahlhorner Heide ist zwischen Oldenburg-Umstedt.

0: und Kreuz Oldenburg Ost wegen Bauarbeiten bis ca. 5 Uhr gesperrt. Die Umleitung führt über die U26. Die A36 Fienenburg Richtung Wolfenbüttel ist zwischen Osterwiek, Fienenburg Ost und Fienenburg wegen einer Nachtbaustelle bis ca. 5 Uhr gesperrt. Die A52 Mönchengladbach Richtung Düsseldorf ist zwischen Karst Nord und Kreuz Karst wegen Bauarbeiten bis ca. 5 Uhr gesperrt. Die A448 Bochum West Richtung Dortmund-Witten ist zwischen Tunnel Rumbacher Hütte und Bochum Süd wegen einer Fahrbahnerneuerung bis ca. 5 Uhr gesperrt. Und München auf dem Mittleren Ring sind der Effner-Tunnel, der Leuchtenberg-Tunnel, der Richard-Strauss-Tunnel sowie der Innsbrucker Ringtunnel wegen Wartungsarbeiten noch bis ca. 5.30 Uhr in beiden Richtungen gesperrt.
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0: Und die kommt vom Norddeutschen Rundfunk in Hamburg. Am Mikrofon begrüßt sie Sven Hasenkläfer. Die Einkommensteuer gehört zu den vielen Dingen, die die Koalition in Berlin reformieren will. Ein Entwurf wurde heute erstmals im Bundestag beraten. Die Pläne sind innerhalb der Koalition umstritten. Unionspolitiker sprechen wegen des Verzichts auf einen Abbau der sogenannten kalten Progression sogar von einer heimlichen Steuererhöhung und mahnen ein höheres Entlastungsvolumen an. Um es anschaulich zu machen, es geht derzeit um 50 Euro im Monat für eine vierköpfige Familie. Ob das vor dem Hintergrund des derzeitigen Kaufkraftverlusts überhaupt der Rede wert ist, ist wohl Ansichtssache. Chris Berdrow fasst die Debatte zusammen.
2: Der Finanzminister und Vizekanzler Lars Klingbeil macht zu Beginn seiner Rede noch einmal klar, wen die Bundesregierung mit ihrer Steuerreform entlasten will. Es ist die sogenannte Mitte der Gesellschaft.
3: Es geht um die Polizistinnen und Polizisten in unserem Land, die nachts für unsere Sicherheit sorgen. Ich rede von Erzieherinnen und von Erziehern, die sich um unsere Kinder kümmern, von Krankenpflegern, von Busfahrerinnen, von all denen, die früh morgens aufstehen, die anpacken in unserem Land und einen Knochenjob leisten.
2: 600 Euro pro Jahr sind mehr drin. So rechnet es Klingbeil vor, für eine Familie mit mittlerem Einkommen und zwei Kindern. Für den Staat summieren sich diese Entlastungen ab 2028 auf 10 Milliarden Euro. Das sei der Rahmen des Möglichen gewesen. Die Opposition kritisiert den Finanzminister scharf. Kai Gottschalk von der AfD wirft der Regierung unter anderem vor, dass sie bislang darauf verzichten will, die sogenannte kalte Progression auszugleichen. Damit ist der Effekt gemeint, dass mögliche Gehaltsanstiege zum Ausgleich der Inflation nicht bei den Beschäftigten ankommen, weil sie dadurch in einen höheren Steuertarif rutschen und dann am Ende doch nicht mehr Kaufkraft haben.
3: Klingbeil, Sie sind der Houdini sozusagen der Finanzen. Es ist das Dreiste, am besten getarnte Steuererhöhungsgesetz, das dieses Haus seit Jahren gesehen hat. Es ist ein glatter Etikettenschwindel, meine Damen und Herren.
2: Die Sache mit der kalten Progression treibt auch die Union im Bundestag um. Ihr finanzpolitischer Sprecher Fritz Günzler sagt, mit dem Gesetzentwurf löse die schwarz-rote Koalition zwar ihr Versprechen ein, dass diejenigen mehr haben müssen, die mehr leisten. Aber
4: zur Wahrheit gehört auch, und da will ich auch gar nicht drum rumreden, dass wir uns vorgestellt hätten, ich übrigens spüre ich das auch bei der SPD, dass man einen vollständigen Ausgleich der kalten Progression hinbekommen hätte. Auch schon im Regierungsentwurf.
2: Einen Vorwurf will Günzler dem Finanzminister aber ausdrücklich nicht machen. Klingbeil habe das vorgelegt, was im Koalitionsausschuss vereinbart war. Er glaubt, dass sich im parlamentarischen Verfahren aber noch Spielräume auftun könnten.
4: Wir als Haushaltsgesetzgeber sollten vielleicht noch mal gucken, ob es nicht doch eine Möglichkeit gibt, diese kalte Progression auszugleichen, diesen Kaufkraftverlust auszugleichen. Das sind Milliardensummen, aber bezogen auf den Gesamthaushalt ist das überschaubar.
2: In den Augen von Linken und Grünen sind die Pläne vor allem sozial unausgewogen. Die Linke weist auf den geplanten Anstieg von Konsumsteuern hin, der Menschen mit kleinen Einkommen stärker treffen werde. Katharina Beck von den Grünen moniert, dass die Regierung neben den Entlastungen auch viele Kürzungen plane.
5: Ich gucke mir schon an, wie die Unzufriedenheit in diesem Land steigt. Und wenn Sie erzählen, dass Sie untere und mittlere Einkommen mit der Einkommensteuer hier entlasten, dann ist das für Millionen von Menschen einfach falsch. Und das wissen die Menschen.
2: Der Gesetzentwurf des Finanzministers geht jetzt in den zuständigen Bundestagsausschuss und wird dort weiter beraten.
0: Also jetzt erstmal die Entlastung für kleinere und mittlere Einkommen. Das ist der Plan. Ganz ausdrücklich nannte Finanzminister Klingbeil ja als Beispiel Busfahrer und Polizisten. Wiebke Esther ist die stellvertretende Vorsitzende der SPD-Bundestagsfraktion und verantwortet da unter anderem die Themen Haushalt und Finanzen. Mein WDR-Kollege Andreas Busche hat sie gefragt, wie spürbar die Entlastungen ab Januar für diese mittleren, aber auch für kleinere Einkommen sein werden.
6: Also es wird spürbar, es hängt dann auch wieder davon ab, ob die in einer Ehe mit anderem Einkommen und mit Kindern liegen. Aber wie Sie richtig gesagt haben, wird der Schwerpunkt der Entlastung auf kleine und mittlere Einkommen liegen. Will aber auch direkt hinzusagen, wir könnten uns auch noch mehr Entlastung vorstellen. Da sind wir uns einig mit der Union. Allein die Gegenfinanzierung, dafür hat die Union noch keine Vorschläge gemacht. Ich hätte welche. Wir werden jetzt versuchen, das hinzubekommen.
7: Ja, sprechen wir gleich noch drüber. Aber ganz kurz nochmal zu diesem spürbar. Ich habe mal rausgesucht, eine Familie mit 2 Kindern und 60.000 Euro Haushaltseinkommen wird am Ende im Monat 50 Euro mehr haben. Ist das für Sie schon spürbar?
6: Ja, wenn man dann auch die Fragen von Kindergeld bei Familien noch mit dazu rechnet, dann glaube ich, dass 50 Euro mehr oder weniger für viele Menschen schon spürbar ist.
7: Ja, aber alleine, allein in den letzten 5 Jahren sind Lebensmittel um 30% teurer geworden.
6: Auch das war spürbar für die Menschen, klar. Und darum sagen wir, es wäre schön, wenn es mehr wird, also wenn eine größere Entlastung möglich wäre. Sie wissen aber sicherlich auch, dass wir, um den Haushalt verfassungskonform aufzustellen, sehr viele Runden haben drehen müssen, weil in bestimmten Bereichen auch gespart werden müsste. Und darum sind diese Beratungen zur Einkommensteuerreform gekoppelt mit dem gesamten Haushalt. Und man muss das solide gegenfinanzieren, wie wir sagen. Man muss also sagen, wo nimmt der Staat dann mehr ein, um stärker entlasten zu können. Und das ist unsere Aufgabe jetzt zu gucken, wo wir das Gesetz noch besser machen können.
7: Jetzt rutscht die Polizeibeamte, nehmen wir jetzt einfach mal die, aber in eine neue Steuerklasse, weil es mehr Brutto gibt, was ja eigentlich gut ist. So, dann zahlt sie jetzt aber mehr Steuern wegen der neuen Steuerklasse. Das ist diese kalte Progression, dieses schlimme Wort. Eigentlich wird die ja immer mit einberechnet, diesmal nicht. Wegen der SPD heißt es. Wieso?
6: Das ist richtig, haben Sie auch schön erklärt. Und auch wir würden gerne die kalte Progression ausgleichen. Das ist nicht erzwungenermaßen so. Darum ist das in dem Vorschlag jetzt noch nicht enthalten. In den meisten der letzten Jahre ist es aber ausgeglichen worden. Würden wir auch. Kostet aber nochmal eine Menge Geld. Und die Frage ist, wo das Geld herkommen soll. Das ist die Aufgabe, die wir jetzt haben, die zu finden. Ich kann Ihnen einen Vorschlag machen.
7: Ja, genau, das hatten Sie ja eben schon so groß angekündigt. Da bin ich jetzt mal gespannt. Also Sie sagen ja, auch wir würden gerne mehr, ähnlich wie die Union, mehr in der Breite und auch nicht nur, ich sage jetzt mal ganz platt, 50 Euro für die Familie. Wie würden Sie das denn gegenfinanzieren? Wo finden Sie denn noch Geld?
6: Also ich kann Ihnen beispielsweise den Vorschlag machen, dass wir bei den Einkommen, bei der Einkommensteuer stärker entlasten und dass wir darum bei der Kapitalertragssteuer, die Kapitalerträge, also das, was Menschen verdienen, wenn sie hohes Vermögen haben, um dann es anzulegen und dadurch Zinsen beispielsweise bekommen, dass wir da in der Besteuerung hochgehen, weil das in Deutschland relativ gering, viel geringer besteuert ist. Und das zu nehmen, um insbesondere kleine und mittlere Einkommen, Ihr Beispiel, 60.000 Euro Einkommen zu entlasten, da wären wir dabei. Die Union zeigt da momentan noch nicht so viel Bewegung. Darum will ich jetzt nicht das als sehr wahrscheinlich in Aussicht stellen. Aber das ist ein Beispiel für genau die Verhandlungen, die jetzt beginnen. Wir suchen nach Gegenfinanzierung Möglichkeiten, um das vorzuschlagen. Ich erwarte von der Union, der jetzt doch auch ein bisschen die Backen aufbläckt und sagt, das muss alles noch kommen, das muss noch kommen, dass sie auch konstruktive Vorschläge macht. Die habe ich noch nicht gehört. Aber wenn die dann kommen, dann kriegen wir auch was gemeinsam hin.
7: Mir ist noch eine Sache aufgefallen, wenn wir mal auf Gutverdiener schauen, die ja mehr bezahlen müssen jetzt mit dieser geplanten Einkommensteuerreform. Also hohe Einkommen ab 280.000 Euro, also wirklich richtig schon viel Geld. Da sind dann 47% fällig. Sie haben aber selber im Juni ja noch eine Vermögens- und Erbschaftssteuer gefordert. Die kommt nicht. Weiß man wahrscheinlich auch warum, brauche ich Sie gar nicht fragen, ist die Union, verstehe ich schon. Stattdessen gehen Sie aber an das Geld von arbeitenden Menschen ran. Ist das diese Gerechtigkeit?
6: Ist nicht ganz richtig, dass das nicht kommt. Erstens, ich finde es richtig, dass wir sagen, weil Sie haben es angesprochen, die Lebensmittelpreise sind so gestiegen. Für jemanden, der 60.000 Euro im Jahr verdient, macht das im Alltag mehr aus als für jemanden, der 280.
7: Ja, aber darum
6: ist das intern richtig. Bei Erbschafts- und Vermögenssteuer sage ich Ihnen, die Union will es nicht. Aber Montag und Dienstag der nächsten Woche wird am Bundesverfassungsgericht über die Erbschaftssteuer verhandelt. Wir warten darauf, dass wir dann Hinweise kriegen, was das Bundesverfassungsgericht ändern wird. Ich gehe davon aus, dass wir Anfang nächsten Jahres eine Rechtsprechung dazu haben werden. Und dann kommt das Thema Erbschaftssteuer, nachdem das Bundesverfassungsgericht geurteilt hat, auf die Tagesordnung. Und ich bin wild entschlossen, sehr zeitnah, also noch in dieser Legislaturperiode, mit dieser Koalition auch bei den Erbschaftssteuern, vor allem bei den besonders hohen Erbschaften, Multimillionenerbschaften, die heute zu oft verschont werden, was zu machen, um da Einnahmen zu generieren.
0: sagte Wiebke Esther. Sie ist stellvertretende Vorsitzende der SPD-Bundestagsfraktion.
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0: Kann man Italiens rechtsgerichteter Premierministerin Giorgia Meloni schon jetzt zur Wiederwahl gratulieren? Sie hat ihre Gewinnchancen jedenfalls deutlich erhöht mit einer Art Booster im Wahlrecht. Die Abgeordnetenkammer hat diszipliniert durch eine Rücktrittsdrohung der Regierungschefin einer Reform zugestimmt, wonach die stärkste Partei oder Koalition, die mit mehr als 42% aus der Stimmabgabe hervorgeht, 70 Sitze in der Abgeordnetenkammer und 35 Sessel im Senat obendrauf erhält, um kommod, wie man so schön sagt, durchregieren zu können. Ivo Maruschik berichtet aus Rom.
8: Die Italiener können jetzt direkt wählen, wer sie vertritt. Mit diesen Worten hat Ministerpräsidentin Meloni die Entscheidung in der Abgeordnetenkammer begrüßt. Sie können für die Partei stimmen, die Koalition, ein Programm, den Spitzenkandidaten und für ihren Abgeordneten, so Meloni. Das neue Wahlrecht hat damit die letzte Hürde genommen und die Regierungschefin hat die von ihr gewünschten neuen Regeln bekommen, wenn auch erst im zweiten Anlauf, nachdem sie die Vertrauensfrage gestellt hatte. Ein maßgeschneidertes Wahlrecht, das nur darauf abzielt, Melonis Macht abzusichern, schimpft Oppositionsführerin Elly Schlein.
9: Ihr klammert euch an die Macht, ihr klammert euch an eure Sessel, weil ihr Angst vor dem Moment habt, in dem die Italiener euch zur Rechenschaft ziehen werden. Ihr habt Angst vor der Demokratie und versucht, sie zu manipulieren.
8: Umstritten ist vor allem die Vorschrift, die dem stärksten Parteienblock eine bequeme Mehrheit in beiden Kammern des Parlaments verschaffen soll. Wer mindestens 42% der Stimmen erreicht, erhält Bonussitze im Senat und im Abgeordnetenhaus, so dass dieses Bündnis dann auf 55% der Sitze kommt. Stabilicum nennt die Regierung das Gesetz in falschem Latein, denn es soll Stabilität bringen. Aber auch dieses Argument lässt die Oppositionsführerin nicht gelten.
9: Es ist ein falsches und verfassungswidriges Gesetz, weil es einen abnormen Mehrheitsbonus vorsieht, der dazu führt, dass der Sieger ein garantiertes Quorum von fast allein erreicht. Regierungsfähigkeit ist ein wichtiges Prinzip, aber es muss immer mit der Repräsentation im Gleichgewicht stehen.
8: Tatsächlich ändert es die Spielregeln so stark, dass sich auch die politischen Abläufe in Italien grundlegend ändern werden. Es zwingt die Parteien, sich schon im Kampf zu Bündnissen zusammenzuschließen. Künftig wird also wohl ein Rechtsblock gegen einen Linksblock antreten. Eine Suche nach Koalitionen und Kompromissen nach der Wahl sind praktisch nicht mehr möglich. Meloni und ihre Partner argumentieren, das sorge für Klarheit. Regierungen können nicht mehr nach der Wahl durch Absprachen im Hinterzimmer gebildet werden. Und es könne nicht mehr passieren, dass ein weitgehend unbekannter Kompromisskandidat plötzlich Regierungschef wird. Wie bei der Wahl von Giuseppe Conte im Jahr 2018. Solche Überraschungen wird es nicht mehr geben, verspricht Giovanni Donzelli, einer der Vertrauten von Meloni und Organisationschef ihrer Partei Fratelli d'Italia. Ihr werdet Italien nicht zu technischen Regierungen zurückbringen, in denen sich die Politik die Posten aufteilt, ohne vorher offen das Gesicht gezeigt zu haben. Schluss mit Scheingefechten, um dann am nächsten Tag die Sessel zu verteilen. Italien wird in die Dritte Republik eintreten.
10: Entrerà nella terza Repubblica.
0: Ein Bericht von Ivo Maruschik.
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0: Zur Wahlrechtsreform in Italien hören Sie jetzt den Kommentar von ARD-Korrespondentin Anna Giordano.
11: Giorgia Melonis Wahlrechtsreform war selbst in den Reihen ihrer Koalition umstritten. Noch im Juli hatten einige Politiker der Regierungsparteien gegen die ursprüngliche Fassung der Reform gestimmt. Franchi Tiratori sind sie in den italienischen Medien genannt worden, also Heckenschützen aus den eigenen Reihen. Weil die Abstimmung im Parlament geheim war, konnten sie aber nicht identifiziert werden. Auch bei der zweiten geheimen Abstimmung hatten Kritiker und die Opposition insgeheim auf Heckenschützen gehofft. Die gab es diesmal aber nicht. Der Grund dafür dürfte vor allem einer sein. Meloni hatte gedroht, das Parlament aufzulösen und Neuwahlen auszurufen, sollte das Gesetz im zweiten Anlauf scheitern. Und das wäre für viele Abgeordnete ein persönliches Drama gewesen, denn nach italienischem Recht müssen Parlamentarier mindestens 4,5 Jahre im Amt sein, um einen Anspruch auf die begehrte Abgeordnetenrente zu erwerben. Diese Schwelle wird erst im Frühjahr 2027 erreicht. Der Blick auf den eigenen Vorteil war stärker als der Einsatz für parlamentarische Prinzipien. Und auch Giorgia Meloni selbst dürfte mit dem Wahlgesetz hauptsächlich ihren eigenen Vorteil im Blick gehabt haben, weniger die Mitbestimmung der Wählerinnen und Wähler, wie sie immer behauptet hat. Der Kern der Reform, wer als Parteienbündnis mindestens 42% der Stimmen holt, bekommt automatisch 55% der Sitze im Parlament garantiert. 42%, das ist ungefähr die Marke, die ihr aktuelles Regierungsbündnis laut Umfragen auch in den nächsten Wahlen erreichen dürfte. Die Opposition hingegen ist tief zerstritten. Schon vor den nächsten Wahlen festzulegen, wer sich mit wem zusammentut und wer als Premierministerkandidat ins Rennen geht, das nämlich verlangt das neue Wahlgesetz, dürfte dem Mitte-Links-Bündnis besonders schwer fallen. Und so hat Meloni mit dem Gesetz nicht nur die Opposition geschwächt, kleinere Parteien benachteiligt, die nun händeringend nach Bündnispartnern suchen müssen, um überhaupt noch eine Rolle zu spielen. Sie hat faktisch auch die Macht des Staatspräsidenten eingeschränkt. Bislang konnte dieser nämlich nach Wahlen frei entscheiden, wen er mit der Regierungsbildung betraut. Nach dem neuen Gesetz kann er den bereits feststehenden Koalitionskandidaten nur noch formal abnicken. Verfassungsrechtlich ist das problematisch. Meloni feiert ihr Gesetz als Sieg für Stabilität. In Wahrheit dient die Wahlreform vor allem ihrem eigenen Machterhalt. Denn dass sich Koalitionspartner nach einer Wahl nicht doch wieder zerstreiten, dass Regierungen auseinanderbrechen, verhindert das Gesetz nicht. Was Meloni als stabil verkauft, schwächt am Ende Italiens parlamentarische Demokratie.
0: Die Meinung von Anna Giordano. Die Europäische Union und China, diese Beziehung ist kompliziert. Auf der einen Seite ist Peking Lieferant wichtiger Güter wie etwa seltener Erden. Auf der anderen Seite flutet die Volksrepublik den Markt in Europa aber auch mit billigen, teils stark subventionierten Produkten, Stichwort E-Autos. Da ein ausgewogenes Miteinander zu finden, ist schwierig. EU-Handelskommissar Šefčovič ist deswegen in Peking. Dort trifft er sich zu Gesprächen mit Chinas Handelsminister. Aber was kann das bringen und wie gut ist die EU hier überhaupt aufgestellt? Christoph Kober schaut auf das Treffen.
12: Im Gepäck hat der EU-Handelskommissar eine Statistik, die ihm Druck in den Verhandlungen machen dürfte. Mehr als 1 Milliarde Euro beträgt das Handelsdefizit, das die EU derzeit mit China verzeichnet, pro Tag. Auch weil chinesische Unternehmen ihre Produkte zu künstlich niedrigen Preisen auf dem EU-Markt anbieten, heißt es aus Brüssel, und damit europäische Unternehmen in Existenznot bringen. Aus diesem Defizit will die EU raus und erwartet konkrete Schritte dazu von China. Zuletzt hatte es Medienberichte gegeben, wonach Brüssel Peking aufgefordert habe, freiwillig seine Exporte von Hybridautos nach Europa einzuschränken. Den Schritt hat China aber offenbar abgelehnt. Auch von weiteren Zugeständnissen war im direkten Vorfeld der Gespräche nichts zu hören. Unmittelbar vor den Verhandlungen hat die Sprecherin des chinesischen Außenministeriums Mao Ning gesagt, China vertrete die Haltung im Sinne beider Seiten, die Kooperation aufrechtzuerhalten und Meinungsverschiedenheiten im Handel durch gleichberechtigten Dialog zu lösen. Zuletzt hatten Bundeskanzler Friedrich Merz und Frankreichs Präsident Emmanuel Macron die EU-Kommission in einem gemeinsamen Brief aufgefordert, handelspolitische Abwehrschritte zu installieren, die schneller und schärfer wirken als bislang. Nicht nur lehnt China diese Vorschläge ab. Noch vor dem Nationalfeiertag am 1. Oktober und während der sich anschließenden freien Tage hatte die Führung in Peking Warnungen in Richtung Europa ausgesprochen. Das Handelsministerium hat einen entschlossenen Gegenschlag und den Einsatz eines starken politischen Instrumentenkastens angekündigt, falls Brüssel einseitige Handelsbeschränkungen gegen chinesische Unternehmen oder Produkte beschließen sollte. Ob die Gespräche zwischen EU-Handelskommissar Šefčovič und Chinas Handelsminister Wang tatsächlich Fortschritte bringen, ist unklar. Sie sollen bis morgen dauern.
0: Zur organisierten Kriminalität. Was will man mehr von einer Landesregierung? Linke, Grüne und SPD in Berlin nehmen Sondierungsgespräche auf. Das teilten die drei Parteien 2,5 Wochen nach der Wahl zum Abgeordnetenhaus mit. Voraussetzung für diesen Schritt war aber vor allem eine Verständigung beim Thema Antisemitismus. Ute Schumacher berichtet.
13: 2,5 Wochen nach der Abgeordnetenhauswahl in Berlin haben sich die Spitzen von Linken, Grünen und SPD auf eine gemeinsame Linie gegen Antisemitismus verständigt und sich klar zum Existenzrecht Israels bekannt. Außerdem haben sie sich verständigt auf einen Umgang mit der organisierten Kriminalität. Zwei Vereinbarungen sind geschlossen. Die erste wendet sich gegen Antisemitismus, der in Berlin schon historisch von größter Bedeutung ist, sagt die Landesvorsitzende der Linken, Kerstin Wolter.
14: Aus unserer Geschichte wächst eine besondere Verantwortung für den Schutz jüdischen Lebens. Wer für uns Verantwortung trägt, im Abgeordnetenhaus wie im Senat, garantiert das. Antisemitismus hat in Berlin keinen Platz.
13: Wolter betont aber auch, was das für das Zusammenleben mit den unterschiedlichen Gruppen in der Hauptstadt bedeutet.
14: Man kann Antisemitismus klar bekämpfen und zugleich für die Menschenrechte der Palästinenserinnen und Palästinenser eintreten. Das ist kein Widerspruch. Das ist der Anspruch einer Politik, die die Würde jedes Menschen zum Ausgangspunkt nimmt.
13: Für den Fall, dass Abgeordnete oder künftige Senatsmitglieder gegen die beschlossenen Grundsätze verstoßen, wollen Linke, Grüne und SPD Konsequenzen ziehen. Wenn nötig, können auch drei Experten dazugenommen werden, um die Verstöße zu bewerten. Am Ende muss die betroffene Fraktion selbst über Konsequenzen entscheiden. Die können bis zum Fraktionsausschluss gehen. Der Fraktionschef der Grünen im Berliner Abgeordnetenhaus, Werner Graf, ist zufrieden mit der Vereinbarung.
15: Wir nehmen diese Verantwortung ernst und wir wollen auch, und das ist uns wirklich wichtig, auch an die Jüdinnen und Juden sagen, wenn wir eine Regierung bilden, dann geben wir als diese Regierung auch ein Schutzversprechen an alle Jüdinnen und Juden.
13: Explizit ist in der Vereinbarung benannt, dass der Polizeischutz für jüdische Einrichtungen erhalten bleibt und wenn nötig noch ausgeweitet wird. Das Gleiche gilt diesbezüglich für den Verfassungsschutz. Ein Punkt, den auch der Fraktionschef der SPD, Steffen Krach, besonders betont. Und weiter?
16: Der gleiche Mechanismus, der beim Themenfeld Antisemitismus gilt, der gilt auch bei dem Themenfeld organisierte Kriminalität. Auch da darf es keine Nähe geben, keine Kontakte geben, sonst hat es Konsequenzen.
13: Auch hier kann im äußersten Fall der Ausschluss aus der Fraktion drohen. Nachdem die drei Parteien diese Regelungen verabredet haben, starten sofort die Sondierungen. Nun wird also geklärt, ob Linke, Grüne und SPD Koalitionsverhandlungen aufnehmen wollen. Ein wichtiges und konfliktreiches Thema dürfte dabei die Vergesellschaftung von großen Wohnungskonzernen sein. Für die Linke ist das eins ihrer wichtigsten Wahlziele. Aus der SPD gibt es Gegenwind. Wichtig wird auch das Thema Finanzen. Berlin muss in den nächsten Jahren rund 5 Milliarden Euro einsparen. Das sind mehr als 10% des gesamten Jahreshaushaltes.
17: Sport.
18: Mit Moritz Kühn und der Handball-Champions-League-Vorrunde. Da haben die Füchse Berlin den zweiten Sieg im dritten Spiel gefeiert. Gegen den FC Porto gab es einen 40-32 Erfolg. Marcel Stober mit den Einzelheiten.
19: Von einem so klaren Ergebnis war lange nicht auszugehen. In der ersten Hälfte lieferten sich die bis dahin punktgleichen Teams aus Berlin und Porto einen Schlagabtausch. Zur Pause war Berlin mit 3 Toren vorn, doch der Vorsprung schmolz kurz nach dem Seitenwechsel wieder dahin. Die Füchse konnten sich im Gegensatz zu den nun fehleranfälligen Portugiesen aber steigern, insbesondere dank des guten Torhüters Lasse Ludwig und der Treffer von Welthandballer Matthias Gitzel gewann Berlin das Spiel am Ende komfortabel mit 40-32. Der Däne erzielte alleine 17 der 40 Berliner Treffer. Nach 3 von 6 Spielen der Gruppenphase behauptet der deutsche Pokalsieger also Platz 2, der am Ende für den Einzug in die Hauptrunde reichen würde.
18: Auf Kurs Hauptrunde ist auch die MT Melsungen, die mit 28-23 gegen den aktuellen Tabellen 2 der französischen ersten Liga HBC Nantes gewonnen hat. Es war auch der zweite Sieg im dritten Vorrundenspiel. Die Rückrunde beginnt schon kommende Woche. Ganz andere Probleme hat die HSG Wetzlar, die in der Bundesliga weiter auf den ersten Saisonsieg warten muss. Der Tabellenletzter aus Hessen verlor am Abend das Duell am 8. Spieltag in Stuttgart und zwar mit 26-31. Einen Überraschungssieg hat Eisenach gefeiert, 33-29 Erfolg bei den Rhein-Neckar-Löwen. Eisenach hat sich ein kleines Polster auf die Abstiegszone erarbeitet. Und damit ab zum Fußball. Da wird im kommenden März der Präsident des Weltfußballverbands FIFA gewählt. Bislang hat nur der aktuelle und umstrittene FIFA-Präsident Gianni Infantino gesagt, dass er sich erneut zur Wahl stellen werde. Einen Gegenkandidaten gibt es noch nicht. Der Gegenspieler von Gianni Infantino, die Europäische Fußballunion, kurz UEFA, ist noch auf der Suche nach einem Herausforderer. Matthias Friebe berichtet.
20: Kein Kandidat, aber eine Strategie. Die UEFA will auf jeden Fall den Wahlkampf aufnehmen mit FIFA-Präsident Gianni Infantino.
21: Wir brauchen auch eine neue Führung der FIFA,
20: sagte DFB-Präsident Bernd Neuendorf nach einem UEFA-Treffen in Berlin. Mit großer Einigkeit, Ausnahme Aserbaidschan, haben sich die 55 europäischen Fußballverbände darauf festgelegt, wie man in den Wahlkampf gehen will.
21: Ich persönlich, aber das war heute, glaube ich, auch die Mehrheitsmeinung, sind nicht davon überzeugt, dass es mit dieser Führung der FIFA zu einem glaubhaften Reformprozess kommen kann.
20: Amtsinhaber Infantino, der spätestens mit seinen später zurückgenommenen Privatisierungsplänen das Vertrauen verspielt hat, hat derweil den Wahlkampf schon aufgenommen. Allein in den letzten 5 Tagen bereiste er 7 Länder, von Indonesien über Tschechien bis zu den Kapverden. Einen Namen, wer es mit Infantino aufnehmen soll, gibt es aber auch 6 Wochen vor Ablauf der Nominierungsfrist noch immer nicht. Ein Profil haben die UEFA-Mitgliedsverbände jetzt festgelegt.
21: Wie muss sie aussehen, damit ihr Vertrauen wieder gewinnen in diese Institution FIFA? Auch über diese Kriterien haben wir gesprochen.
20: Zum Vertrauen in die Institution gehört auch eine grundlegende Reform der Strukturen. Eine bessere Gewaltenteilung und eine Machtbegrenzung künftiger Präsidenten, damit die FIFA wieder zu einer Institution wird,
21: die wirklich dem Fußball hilft und dem Fußball nicht schadet.
20: Dieses Konzept will man schon kommende Woche auch bei der Sitzung des FIFA-Rats vorstellen, deren Mitglied Bernd Neuendorf ist. Bei dem UEFA-Treffen in Berlin wurde auch bekannt, dass Alexander Čeferin die Unterstützung der Verbände hat, im April für eine 4. Amtszeit an der Spitze der UEFA zu kandidieren.
18: Tja, das heißt nun endgültig, Alexander Čeferin wird bei der Wahl zum FIFA-Präsidenten im März nicht der Herausforderer von Gianni Infantino sein. Der Herausforderer von Borussia Dortmund am 5. Spieltag der Fußball-Bundesliga heißt Werder Bremen. Aber der BVB um Trainer Niko Kovac ist Tabellenführer und möchte seinen Lauf nach der XXL-Länderspielpause fortsetzen.
3: Ja, die Jungs haben sich das hart erarbeitet. Also, dass man dort steht, es ist eine Momentaufnahme. Wir haben etwas mehr als 10% der Bundesligaspiele gespielt. Also es ist noch viel zu gehen oder zu laufen, damit man dort vielleicht das Ziel erreicht, was vielleicht der eine oder andere auch im Kopf hat.
18: Ja, bis zur Meisterschaft ist es noch ein weiter Weg. 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
1: Um 0.30 Uhr mit Ronald Lessig. In Berngau in Ostbayern läuft seit Stunden ein großer Polizeieinsatz, nachdem ein Mann vor seinem Haus zwei Menschen erschossen hat. Bei den Opfern handelt es sich um zwei Mitarbeitende des Landratsamtes. Sie wollten eine routinemäßige Waffenkontrolle durchführen. Der Schütze hält sich nach wie vor in einem Haus verschanzt. Spezialkräfte versuchen seit Stunden, mit ihm zu verhandeln. Die Hintergründe und sein Motiv sind noch unklar. Der Bundestag fordert, dass nicht-invasive vorgeburtliche Tests auf den Prüfstand gestellt werden. Eine überdeutliche Mehrheit stimmte am Abend für den fraktionsübergreifenden Antrag. Aus Berlin, Dagmar Pepping.
2: Er sieht vor, dass es ein Monitoring der vorgeburtlichen Bluttests, kurz NIPT, geben soll. Ziel, mehr Daten, welche Folgen die Kassenleistung hat. Mit dem Test können Schwangere feststellen, ob bei ihrem Fötus das Risiko einer Trisomie besteht, beispielsweise das Down-Syndrom. Die Zahl der genutzten Tests steigt seit Jahren kontinuierlich an. Kritiker bemängeln, der Test sei nicht ausreichend genau und drohe zu einer Routineuntersuchung zu werden. Der Antrag fordert zudem, dass ein Expertengremium eingesetzt wird. Dessen Mitglieder sollen die rechtlichen, ethischen und gesundheitspolitischen Grundlagen der Kassenzulassung prüfen.
1: In Niedersachsen hat der Vorsitzende der SPD-Landtagsfraktion Politzke seinen Rücktritt erklärt. Er zog damit die Konsequenzen aus den Ermittlungen gegen ihn, die seit einigen Tagen laufen. Aus Hannover, Bertil Starke.
3: Stefan Politze erklärte am Abend, er wolle Schaden von dem Amt, der Fraktion und der Partei abwenden und sich nun vollumfänglich der Aufklärung widmen. Zuvor war der politische Druck auf den Sozialdemokraten immer größer geworden. Die Staatsanwaltschaft Hannover ermittelt gegen den SPD-Mann wegen des Grundstücksverkaufs der früheren Klinik in Lehrte bei Hannover. An einen Bieter sollen illegal Informationen durchgestochen worden sein. In diesem Zusammenhang laufen ebenfalls Verfahren gegen die SPD-Politiker Steffen Krach und Adis Achmetovic. Alle drei Sozialdemokraten weisen die Vorwürfe entschieden zurück.
1: Die Hinrichtung des Amokläufers, der 2009 auf einem US-Militärstützpunkt 13 Menschen erschossen hatte, soll öffentlich stattfinden. In einem im Internet verbreiteten Interview sagte US-Verteidigungsminister Hexeth, es werde ein Erschießungskommando geben und man werde dafür sorgen, dass die Leute zusehen können. Ein Pentagon-Mitarbeiter sagte dann auf Anfrage, die Hinrichtung, die für Dezember angesetzt ist, solle live übertragen werden. Der Verurteilte, ein ehemaliger Armeepsychiater, hatte auf dem Stützpunkt im US-Bundesstaat Texas 13 Menschen getötet und weitere 32 verletzt. Ein Militärgericht verurteilte ihn 2013 zum Tode. US-Präsident Trump hat die Vollstreckung des Urteils vor wenigen Tagen genehmigt. Das Wetter in Deutschland. Häufig trocken, vereinzelt Schauer bei 12 bis 2 Grad. Tagsüber im Südosten freundlich, von Westen her kräftige Schauer bei 10 bis 16 Grad. Am Samstag gebietsweise freundlich, einige Schauer im Norden Gewitter bei 12 bis 18 Grad. Und am Sonntag einige Schauer im Norden Gewitter, im Süden trocken bis 17 Grad. Das waren die Nachrichten.
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4: Achtung, ein Falschfahrer auf der B8 Neustadt an der Aisch Nürnberg. Zwischen Mühlsteig und Seukendorf kommt Ihnen ein Falschfahrer entgegen. Fahren Sie äußerst rechts und überholen Sie nicht. Auf der B8 Neustadt an der Aisch Nürnberg zwischen Mühlsteig und Seukendorf ist ein Falschfahrer unterwegs. Vorsicht bitte in beiden Richtungen.
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4: Mit Sven Hasenkäfer. Es trifft sich wieder so in diesem Jahr, dass die Frankfurter Buchmesse genau in jener Woche stattfindet, wenn verkündet wird, wer den Literaturnobelpreis bekommt. Es ist Anne Carson aus Kanada. Und deshalb war die Aufregung am Stand ihres deutschen Verlages ganz besonders groß. Anne Barsack mit den Reaktionen der Messe.
5: Beim Berliner Verlag Mattes und Seitz war die Überraschung groß und auch die Freude. Verleger Andreas Rötzer.
6: Ich bin unglaublich begeistert, dass diese großartige Autorin jetzt endlich den Nobelpreis bekommt. Ich meine, seit Jahren ist sie genannt und jetzt endlich bekommt sie ihn.
5: Bei Mattes und Seitz ist zuletzt Norma Jean Baker von Troja erschienen. Anne Carson verschmilzt darin zwei Ikonen, Marilyn Monroe und Helena, die Schönheit aus der griechischen Mythologie. Das zusammenzubringen, das macht den Reiz von Anne Carsons Werk aus, sagt der Verlagschef. Chef.
6: Sie versteht es praktisch über die Antike, ein Licht auf unsere Gegenwart zu werfen. Und das schätze ich ungemein.
5: Dass der eher kleinere, unabhängige Verlag Mattes und Seitz überhaupt Bücher von Ann Carson auf den Markt bringen darf, ist der Übersetzerin Marie-Louise Knott zu verdanken, die die Auszeichnung für Carson mehr als verdient findet.
7: Ein Nobelpreis soll ja so sein, dass man wirklich auch weiß, das hat eine Ausstrahlung in die Welt. Die Art von Lyrik oder Literatur. Und das hat ja schon sehr lange eine große Ausstrahlung in die Welt. Das hat mich immer fasziniert.
5: Marie-Louise Knott liebt das Werk von Ann Carson und auch die teils herausfordernden Texte ins Deutsche zu übersetzen. Und sie hat einen Tipp für alle, die Carson kennenlernen wollen.
7: Mein Lieblingsband, glaube ich, ist immer noch Glas. Und da geht es nur darum, dass die Welt manchmal wie durch ein Glas von einem getrennt ist und was dabei passiert. Und das haben wir doch alle, jeden Tag im Leben.
5: In der kanadischen Verlagsecke auf der Buchmesse hat man den Nobelpreis für eine Landsfrau mit Stolz zur Kenntnis genommen. Gabrielle Echeverry von den unabhängigen kanadischen Verlagen sagt, dass sich alle für Ann Carson freuen.
8: We're so happy for her. Congratulations. That's fantastic.
5: Und sie sagt, dass Ann Carson in Kanada viele Fans hat, dass sie sehr bekannt ist, zumindest bei den englischsprachigen Lesern.
8: Her work is so fantastic. It's very well known in Canada. Most people who are know of Canadian literature in English would probably know about her work.
5: Verleger Andreas Rötzer rechnet jetzt mit großem Interesse auch in Deutschland und stellt sich auf viel Arbeit ein.
6: Wir überlegen jetzt gerade, wie viel man nachdruckt und welche Bücher wir nachdrucken. Den Fall hatte ich selbst noch nicht. Also wir müssen jetzt schauen, wie wir das gut organisieren.
5: Und die Übersetzerin Marie-Louise Knott, wird sie Ann Carson zum Nobelpreis gratulieren?
7: Ja, Logo.
4: Anne Barsack mit Reaktionen von der Frankfurter Buchmesse zur kanadischen Literaturnobelpreisträgerin Ann Carson.
0: Wirtschaft.
4: Reicht das Geld im Alter? Diese Sorge treibt viele Menschen um. Neben der gesetzlichen Rente oder privater Vorsorge können Betriebsrenten hier ein wichtiger Baustein sein. Doch in Deutschland sind sie nicht so verbreitet wie anderswo. Dabei wären sie auch für Arbeitgeber eine gute Möglichkeit, Mitarbeiter zu gewinnen. Internationale Beispiele zeigen, betriebliche Altersvorsorge ist ein Erfolgsmodell. Claudia Werle berichtet.
9: Es gibt nicht die Betriebsrente hier in Deutschland, sondern verschiedene Modelle, Wege und Regelungen. Selbstverständlich ist sie nicht. Nach Angaben des Statistischen Bundesamts wird lediglich für 52% der sozialversicherungspflichtig Beschäftigten betrieblich vorgesorgt. Das sind vor allem Frauen und Männer in großen Konzernen. In kleinen und in mittleren Unternehmen oder bei Geringverdienern sind Betriebsrenten kaum verbreitet. Andere Staaten wie etwa die Niederlande, Schweden oder Dänemark sind da bereits bedarfsorientierter. Dort ist die betriebliche Altersvorsorge keine freiwillige Leistung. Und sie ist auch kein Bonus vom Chef. Peter Schwag vom Deutschen Institut für Altersvorsorge sieht diese Länder als Vorbilder für uns hier in Deutschland.
10: Über Tarifverträge, über tarifvertragliche Versorgungseinrichtungen gibt es zum Teil Verbreitungsquoten von 90-95%.
9: Dass hier in Deutschland mehr getan werden muss in Sachen Betriebsrente, das hat mittlerweile auch die Bundesregierung erkannt. Seit Januar 2026 ist das zweite Gesetz zur Stärkung der betrieblichen Altersvorsorge in Kraft. Dadurch soll die betriebliche Altersvorsorge vor allem bei Geringverdienern und in kleinen und mittleren Unternehmen gestärkt werden. Für Klaus Stiefermann, Geschäftsführer der Arbeitsgemeinschaft Altersvorsorge, ein Schritt in die richtige Richtung. Im Prinzip geht es darum, die betriebliche Altersvorsorge auf eine breitere Basis zu stellen, also weg von Einzelfalllösungen hin zu Lösungen,
11: indem auch Arbeitgeber, die nicht in einem Arbeitgeberverband tarifgebunden sind, die Möglichkeit haben, sich anzuschließen.
9: Immer wieder werden als Gegenargument von Unternehmen die finanziellen Risiken ins Gespräch gebracht. Wenn die Babyboomer in Rente gehen, also die geburtenstarken Jahrgänge, dann rückt für Unternehmer die Auszahlung der zugesagten Betriebsrenten näher. Da kann es um hohe Beträge gehen. Man darf sich das aber nicht so vorstellen, dass ein Unternehmer zum Zeitpunkt X eine entsprechende Summe an die Rentner auszahlen muss. Je nachdem, welche Art der betrieblichen Altersvorsorge vereinbart worden ist, können die direkten Auswirkungen für Unternehmen sehr unterschiedlich sein. Oft schließen Arbeitgeber zum Beispiel eine Lebens- oder Rentenversicherung für ihre Beschäftigten ab. Die Leistung wird dann später direkt vom Versicherer ausgezahlt. Wenn ein Unternehmen die Rente aus dem eigenen Firmenvermögen zusichert, dann müssen dafür entsprechende Rückstellungen gebildet werden, so Experte Stiefermann.
11: Sollte der Arbeitgeber selbst in der Zwischenzeit insolvent geworden sein, haftet dahinter dann noch der Pensionssicherungsverein in Köln. Das heißt, auch insofern ist die betriebliche Altersversorgung in mehrfacher Form abgesichert.
9: Die Betriebsrente dürfte auch ein immer wichtigerer Baustein werden, um neue Mitarbeiter zu gewinnen. In Zeiten des zunehmenden Fachkräftemangels eine wichtige Strategie.
4: Die Mosel ist berühmt für ihre Weinberge. Zwischen den Reben gibt es aber auch echte Naturschätze zu entdecken, seltene Pflanzen, Schieferfelsen und sogenannte Umlaufberge, die einmal vom Fluss umschlossen waren. An der Brauneberger Juffa soll jetzt ein Naturschutzprojekt dafür sorgen, dass dieser besondere Lebensraum erhalten bleibt. Dahinter steckt weit mehr. Die ganze Region soll ein Naturpark werden. Christian Altmaier hat das Projekt und die große Hoffnung besucht.
12: Die Steilhänge an der Brauneberger Juffa sind bekannt für guten Wein. Doch rund um die gewaltigen Felsen oberhalb der Mosel wachsen nicht nur Reben, sondern auch seltene Gewächse. Sie bieten einen wertvollen Lebensraum für Tiere, sagt Umweltschützerin Hanna Leisch vom BUND. Wer an sonnigen Tagen dort unterwegs ist, sieht Schmetterlinge umherfliegen und hört Eidechsen über den Schiefer huschen.
13: Es wachsen einfach sehr besondere Pflanzen da. Hier ist es jetzt vor allem die weiße Fetthenne, Felsenfetthenne. Es sind einfach Pflanzen, die sich angepasst haben auf die Hitze, auf die sehr wenigen Nährstoffe, weil sie wachsen auf dem Felsen. Das sind sehr wichtige Biotope für die Eidechsen auch.
12: Hanna Leisch hat es sich zur Aufgabe gemacht, diese Biotope zu erhalten. Diesen Monat eröffnet sie für den BUND ein eigenes Büro in Mülheim an der Mosel, einem Nachbarort von Brauneberg. 3 Jahre lang wollen die Umweltschützer sich um 5 Felsen in den Weinbergen kümmern. Denn die sind zugewuchert. Brombeerhecken verdrängen die seltenen Pflanzen.
13: Also man kann der Brombeere eigentlich beim Wachsen zugucken. Wir haben jetzt erstmal quasi geschaut, was ist vorhanden, so der Ist-Zustand. Und möchten jetzt im Winter die ersten Freistellungen machen und Brombeerhecken entfernen lassen. Und es soll in den Wintermonaten natürlich stattfinden, damit die brütenden Tiere auch nicht gestört werden.
12: Im Sommer hätten dann die Mauereidechsen mehr Platz, um sich auf den warmen Schieferfelsen zu sonnen. Der Bio-Winzer Markus Fries aus dem Nachbarort Maring-Noviant unterstützt diese Pläne. Doch er denkt noch weiter. Mit einer Initiative verfolgt er seit Jahren das Ziel, das Moseltal zwischen Platten und Andel zu einem Naturpark zu machen.
14: Diese Region, die Landschaft, das ist einzigartig und das wollten wir halt nochmal verdeutlichen.
12: Denn er hält nicht nur die Felsen für etwas Besonderes, sondern auch die 3 sogenannten Umlaufberge, die sich dort aus den Weinbergen erheben. Das sind Berge, die früher von der Mosel umflossen wurden und jetzt trocken liegen, weil sich der Fluss einen kürzeren Weg gesucht hat.
14: Das ist eine Geschichte über Millionen, dass so ein Fluss mal so einen Berg oder so einen Durchbruch abgraben kann. Das ist der berühmte Zahn der Zeit. Ja. Und das ist ja ein Alleinstellungsmerkmal.
12: Die Pflege der Felsen könnte ein weiterer Schritt hin zu einem Naturpark sein, der Landschaftspflege, Bildung und Tourismus verbinden würde. Seine Initiative organisiert seit Jahren Projekte für Schulklassen, hat einen Wanderweg angelegt und Insektenhotels in den Weinbergen gebaut. Alles mit dem Ziel, die umliegenden Kommunen und das Land Rheinland-Pfalz davon zu überzeugen, mehr für die besondere Landschaft zu tun.
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4: Einen Hauch von Wehmut gab es gestern im Pariser Élysée-Palast. Frank-Walter Steinmeier hat ihn verspürt und das auch angesprochen. Der Bundespräsident ist auf Staatsbesuch in Frankreich und es ist ein Abschied für ihn, aber auch für seinen Gastgeber Emmanuel Macron. Die Amtszeiten beider Staatsoberhäupter liefen zeitlich ziemlich parallel und beide sind auf 2 Amtszeiten limitiert. Davon abgesehen, dass der Umfang der Befugnisse der beiden Präsidenten ziemlich auseinanderklafft. Steinmeier jedenfalls versprach, die Deutschen würden gute Europäer bleiben.
15: Die deutsche Nationalhymne am Triumphbogen in Paris. Die Champs-Élysées waren komplett abgesperrt, am gesamten Straßenrand große deutsche und französische Flaggen. Dann durfte der Bundespräsident die Champs-Élysées herunterfahren, links und rechts von ihm die berittene Garde républicaine des französischen Präsidenten. Mehr protokollarische Ehre ging nicht für den Bundespräsidenten in Paris. Es war ein Abschiedsgeschenk von Präsident Macron, nicht nur an das deutsche Staatsoberhaupt, sondern auch an einen persönlichen Freund, wie Emmanuel Macron anschließend im Élysée-Palast deutlich machte. Sie sind zum Bundespräsidenten gewählt worden, wenige Monate bevor ich zum Präsidenten gewählt wurde. Seit 10 Jahren schreiten wir Seite an Seite voran. Wir haben einige Stürme gekannt, uns ihnen aber immer Hand in Hand gestellt. Dabei blickte Emmanuel Macron seinem langjährigen Wegbegleiter Frank-Walter Steinmeier vor den laufenden Kameras tief in die Augen, so tief, dass der Bundespräsident ein bisschen verlegen wirkte. Immerhin kramte er dann sein bestes Französisch zusammen. Für ein paar Sätze des Dankes reichte es.
16: Cher Emmanuel, cher ami, merci beaucoup pour ta chaleureuse invitation.
15: Der Bundespräsident sprach anschließend viel von gemeinsamen Zeiten, von ihrem gemeinsamen Abschied als Präsidentin und von Wehmut. Durch den Wintergarten des Élysée-Palastes wehte ein Hauch von Nostalgie.
16: Es ist ein Besuch, es ist ein Staatsbesuch, auch ein bisschen ein Abschiedsbesuch, aber eben ein Besuch in verdammt schwierigen Zeiten.
15: Der Bundespräsident erwähnte den Ukraine-Krieg, die Polarisierung der Gesellschaft, die Stärkung der radikalen Ränder, eine politische Auseinandersetzung, die sich in die sozialen Netzwerke verlagert habe. In Deutschland hätten Wahlen stattgefunden, die weltweit diskutiert würden. Umso wichtiger sei es, so Steinmeier in Paris, den französischen Nachbarn zu versichern.
16: Auch die Deutschen werden gute Europäer bleiben, bei allem, was sich bei uns verändert, wirtschaftlich, politisch, gerade auch in der Sicherheitspolitik. Deutschland, das ist und bleibt meine Überzeugung, nicht nur bis zum letzten Tag im Amt, sondern auch darüber hinaus. Deutschland kann nur als europäisches Deutschland erfolgreich sein, eng eingebettet in die Europäische Union.
15: Das klang schon sehr stark nach einem politischen Vermächtnis, das der Bundespräsident bei seinem Staatsbesuch in Frankreich noch einmal loswerden wollte. Fast so, als könnte die Ära der deutsch-französischen Zusammenarbeit angesichts der erstarkenden radikalen Kräfte in beiden Ländern bald vorbei sein. In Gegenwart der beiden Staatsoberhäupter Steinmeier und Macron wurde ein neues Rahmenabkommen für das deutsch-französische Jugendwerk unterschrieben. Dabei waren auch die saarländische Ministerpräsidentin Rehlinger sowie ihre Amtskollegen aus Baden-Württemberg und Rheinland-Pfalz, Özdemir und Schnieder.
4: Der Bundespräsident auf Staatsbesuch in Paris, Kai Rienecker, berichtete. Der Bodensee ist der größte See Deutschlands und liegt zwischen Bayern und Baden-Württemberg. Er zieht Touristen von überall her an und versorgt Millionen Menschen mit Trinkwasser. Langanhaltende Trockenphasen und der Hitzesommer haben aber dafür gesorgt, dass dort das Wasser wie auch andernorts immer weiter zurückgeht. Die Folge, die Schifffahrt musste bereits teils eingestellt werden und rund um Lindau werden die Folgen für Natur und Umwelt immer sichtbarer. Steffen Ambruster berichtet.
17: Im Lindauer Hafen steht eine Messlatte mit schwarz-weißen Markierungen. Der Bodenseepegel lässt sich hier aber schon gar nicht mehr ablesen. Weit unten, ungefähr bei 2,60 Meter, liegen Treibholz und getrockneter Schlick aus dem Hafen. Die Markierung ist verdeckt, der Wasserstand lässt sich nur erahnen. Aktuell liegt der Pegel bei 2,48 Meter. So niedrig wie jetzt war der Seespiegel des Bodensees zu dieser Jahreszeit noch nie. Neue Minimalwerte, erklärt Bettina Haas vom Wasserwirtschaftsamt in Kempten.
18: Der Bodensee ist dieses Jahr im Sommer extrem niedrig gewesen und ist immer noch niedrig. Der Wasserstand fällt. Das ist der Jahreszeit geschuldet normal, dass der jetzt ein bisschen abfällt. Was halt fehlt ist, im Sommer war er schon so extrem niedrig. Das heißt, wir starten jetzt schon von einem sehr niedrigen Niveau. Aktuell haben wir Werte, die neue Minimalwerte sind für diesen Zeitpunkt im Jahr.
17: Der Wasserstand liegt jetzt, also vor Beginn des Winters, niedriger als sonst in einem Februar. Da erreicht der Bodensee normalerweise seinen natürlichen niedrigsten Stand. Mit der dann folgenden Schneeschmelze steigt der Pegel zum Sommer hin wieder an. In diesem Jahr ging das sehr schnell und es kam auch eher wenig Schmelzwasser. Nochmal Bettina Haas.
18: Wir führen das auf die klimawandelbedingten Änderungen zurück. Und dieser sehr niedrige Wasserstand, der steht im Zusammenhang damit, dass eben diese Schneearmut herrscht im Einzugsgebiet und dass jetzt auch extreme Temperaturen waren. Das heißt auch noch erhöhte Verdunstung gegenüber dem, was man bis jetzt gekannt hat.
17: Die Auswirkungen sind deutlich. Am Untersee im Westen ist die Passagierschifffahrt inzwischen komplett eingestellt worden. Zwischen Konstanz und Lindau am Obersee können Rollstühle und Fahrräder oft nicht mehr mitgenommen werden. Vor Lindau liegt die Mini-Insel Heu im Trockenen, umgeben von Sand. Die Uferstreifen werden immer breiter. Selbst flachere Boote müssen aus dem Wasser geholt werden, weil sie im Hafen sonst auf Grund laufen. Das trifft auch die Tier- und Pflanzenwelt. Vögel finden im Schilf weniger Schutz, seltene Pflanzen liegen trocken. Das vom Aussterben bedrohte Bodensee-Vergissmeinnicht zum Beispiel wird zunehmend überwuchert von anderen Pflanzen, die im Uferstreifen normalerweise gar nicht wachsen. Dominik Fiegle vom Bund Naturschutz.
19: Normalerweise ist dann hier eben ein höherer Wasserstand und das Bodensee-Vergissmeinnicht kann das tolerieren für eine gewisse Zeit lang und die anderen Pflanzen sterben dann ab und dann kann es wieder wachsen. Und diese Wasserbewegung fehlt jetzt.
17: Deshalb gilt an den ungewöhnlich breiten Uferstreifen jetzt besondere Vorsicht. Heißt, nur auf ausgeschilderten Wegen gehen, kein Lagerfeuer machen. So kann jeder helfen, die seltenen Pflanzen am Bodenseeufer zu schützen.
4: Kultur. 16 Jahre ist es jetzt her, dass The Social Network erzählte, wie Mark Zuckerberg als Student Facebook gründete. Sympathiepunkte dürfte der Film Zuckerberg damals nicht eingebracht haben. Er zeichnet ihn als egomanischen Einzelgänger, der seine Mitstreiter ausbootet. Und jetzt kommt eine Art Fortsetzung, The Social Reckoning, die soziale Abrechnung. Und die wirft ein noch schlechteres Licht auf Zuckerberg und sein Unternehmen. Julia Hongs hat den Film gesehen.
5: 64% aller Nutzer, die in einer radikalen Facebook-Gruppe landen, sind vom hauseigenen Algorithmus dorthin geführt worden. Zu dieser schockierenden Erkenntnis kommt die junge Tech-Analystin Frances Haugen 2019. Sie versucht, ihre Vorgesetzten bei Facebook zu alarmieren, doch keiner will ihr zuhören. Im Gegenteil, ihre Abteilung, die an ethischen Leitlinien arbeitet, soll aufgelöst werden. Verzweifelt wendet sich Frances an den investigativen Reporter Jeff Horwitz vom Wall Street Journal. Dieser sitzt an einer Recherche zu Facebooks Einfluss auf Politik und Gesellschaft.
20: Ich habe Classifier über Politgruppen laufen lassen. 30% der Inhalte triggern diverse Risikofaktoren.
21: Sekunde, ich verstehe nicht, was das heißt.
20: Sie sind doch Tech-Reporter?
21: Quasi.
20: Quasi?
5: The Social Reckoning erzählt die wahre Geschichte, wie Frances Haugen zur Whistleblowerin wird und Jeff Horwitz mit 20.000 Seiten interner Dokumente versorgt. Diese sogenannten Facebook-Files enthüllen 2021 die skandalösen Geschäftspraktiken des Unternehmens. Zum Beispiel nimmt Instagram in Kauf, dass es die mentale Gesundheit vieler Mädchen ruiniert. Facebook ist nicht nur zu einem Umschlagplatz für Drogen und Menschenhandel geworden, das Netzwerk, das doch eigentlich alle Menschen miteinander verbinden will, ändert seinen Algorithmus so, dass er das Teilen von Hass, Hetze und Falschinformationen fördert. Denn negative Emotionen bringen die meiste Aufmerksamkeit und damit den größten Profit.
22: Wir sind nicht Schiedsrichter. Wir sind der öffentliche Raum. Ich bin für absolute Meinungsfreiheit, außer wenn Schaden unmittelbar...
23: Absolut und außer geht nicht in einem
22: unmittelbar
23: Satz.
22: Mit der Optimierung auf MSI wird die Flut an Falschinformationen, die ihr ungefiltert raushaut wie ein Raketenantrieb, mit vollem Schub.
5: Der Film springt zwischen zwei Zeitebenen hin und her. Zwischen 2019, als die Recherche beginnt, und 2021, als sich Mark Zuckerberg für eine Anhörung vor dem US-Kongress vorbereitet. Dort soll er sich für die Missstände rechtfertigen. Jeremy Strong spielt Zuckerberg mit versteinertem Gesichtsausdruck als Mann, der sich ausschließlich für Macht und Geld interessiert. Aus dem nerdigen Facebook-Erfinder aus The Social Network ist einer der mächtigsten Herrscher der Tech-Industrie geworden.
22: Hier wissen alle, Nein heißt Nein. Es gibt keine Diskussion. Ich bin kein Anfänger aus dem Studentenwohnheim mehr, Charlie.
5: Wirklich nah kommt der Film Zuckerberg allerdings nicht. Regisseur und Drehbuchautor Aaron Sorkin stellt stattdessen dessen Gegenspieler ins Zentrum, Frances Haugen, gespielt von Mickey Madison, und Jeff Horwitz, gespielt von Jeremy Allen White. Deren Recherche erzählt Sorkin als klassischen, fast ein wenig anachronistisch anmutenden Reporterfilm. Die integre Whistleblowerin und der auf Fakten insistierende Printjournalist triumphieren, zumindest für den Moment, über den Fake-News-König der digitalen Medien.
21: Zur Klarstellung, mein Punkt ist wirklich nicht, dass Tech uns Journalisten Jobs wegnimmt. Ihr macht die Arbeit nur so furchtbar schlecht.
5: An die enorm unterhaltsame Rasanz und Raffinesse des von David Fincher inszenierten Vorgängers The Social Network kommt The Social Reckoning nicht heran. Aber natürlich ist die Frage der gesellschaftlichen Polarisierung, die der aktuelle Film verhandelt, auch deutlich schwerwiegender. Der Blick auf die sozialen Medien hat sich im Vergleich zu 2010 verdüstert. Erst recht, seit sich US-Regierung und Tech-Business zu einer unheilvollen Allianz zusammengeschlossen haben. Auch wenn die im Film verhandelten Erkenntnisse 5 Jahre nach ihrer Enthüllung nicht mehr neu sind, ist es doch wichtig, sie noch einmal öffentlichkeitswirksam aufzuarbeiten. Sorkin bemüht sich, die perfiden Mechanismen, nach denen der Algorithmus arbeitet, für Laien verständlich zu erklären, ebenso wie die Folgen, die das für die Gesellschaft hat. The Social Reckoning mag ziemlich idealistisch sein, aber die titelgebende Abrechnung macht Mut, dass man auch gegen die übermächtige Tech-Branche Siege erringen kann.
4: Der neue Facebook-Film ab jetzt in unseren Kinos.
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4: Jüdisches Leben schützen, das Existenzrecht Israels anerkennen und Kontakte zur organisierten Kriminalität strikt verboten. Das sind Positionen, auf die sich Linke, Grüne und SPD in Berlin geeinigt und so den Weg für Sondierungsgespräche geebnet haben. Ein Kontrollgremium soll genau hinsehen, ob sich in der potenziellen neuen Landesregierung auch alle daran halten. Wenn nicht, droht der Fraktionsausschluss. Im Was-Jetzt-Podcast der Zeit ordnet Politikredakteur Frank Zimmermann ein, ob sich die Vorwürfe gegen Teile der Linken, Antisemitismus, Clankontakte, Nähe zum Linksextremismus damit erledigt haben.
1: Na, das hat ja 2 Ebenen. Hat es sich für Sie erledigt und hat es sich für die Außenwelt erledigt? Nach den vergangenen Wochen würde ich mal vorsichtig prognostizieren wollen, für die Außenwelt wird sich es damit nicht erledigt haben. Aber auch für die 3 Parteien bleibt das Thema natürlich virulent. Sie haben jetzt einen Umgang gefunden, wie Sie als Koalition, eine mögliche Koalition, damit umgehen wollen. Die Frage ist, wie gehen Sie damit um, wenn sich Teile aus der Partei, namentlich der Linken, nicht daran halten? Es gibt jetzt schon erste Kritik vom sehr linken Rand der Linken, die eben sagen, wie könnte ihr bestimmte Dinge, die wir doch eigentlich anders sehen, aufgeben und so weiter. Das heißt, der eigentliche Konflikt, würde ich prognostizieren, wird sich in den nächsten Tagen und Wochen in der Linken vollziehen. Da wird die Parteiführung und auch die Spitzenkandidatin aus meiner Sicht dafür sorgen müssen, dass dieses Programm auch gilt. Und bei denen, die dieses Programm nicht haben wollen, die müssen dann eben entscheiden, ob es die richtige Partei ist.
4: Die Meinung von Fritz Zimmermann. Claudia van Laak vom Deutschlandfunk empfindet den Aufschrei manches Bundespolitikers aus den vergangenen Wochen als völlig überzogen.
2: Es besteht weder Grund zur Hysterie noch zur Schnappatmung. Die Hamas wird nicht ins Rote Rathaus einziehen, die kriminelle Großfamilie Remo nicht die Ledersofas in der Berliner Innenverwaltung besetzen. Wer allerdings Politikern wie Markus Söder, Wolfram Weimar oder dem CSU-Generalsekretär Martin Huber zuhört, könnte meinen, genau das stehe bevor. Von einem absoluten Skandal sprechen sie, wollen Berlin den Geldhahn zudrehen und gleich noch die Polizisten abwerben. So geschehen von Baden-Württembergs CDU-Innenminister Manuel Hagel, der die linke Wahlsiegerin Elif Eralp zudem als Clan-Bürgermeisterin bezeichnet hat. Hier läuft eine politische Debatte völlig aus dem Ruder. Je unsachlicher die Argumente von Weimar, Huber und Co., umso stärker schließt sich die Linke nach innen zusammen. Und der dringend nötige Prozess, sich von einzelnen Antisemiten zu trennen, von denjenigen, die Gewalt verherrlichen und die organisierte Kriminalität verniedlichen, dieser Prozess läuft dann ins Leere.
4: Ein Kommentar von Claudia van Laak. T-Online geht mit den Parteien hart ins Gericht und spricht von einem faulen Kompromiss.
3: Er distanziert sich von niemandem. Er besagt gar nichts. Der Linkspartei ist ihre pro-palästinensische und ihre in Teilen antisemitische Wählerklientel offensichtlich wichtiger als die geschichtliche Verantwortung Deutschlands. Dass SPD und Grüne das augenscheinlich hinnehmen, um in den Senat zu kommen, ist genauso inakzeptabel.
4: Und die Märkische Oder-Zeitung aus Frankfurt schreibt:
3: Wie es bei linken Parteien leider traditionell häufiger der Fall ist, soll das Problem nun verwaltungstechnisch bearbeitet, begutachtet und gelöst werden. Kommt es zum Streit über einschlägige Vorfälle oder Äußerungen, wird der Vorgang einem Expertengremium vorgelegt, das nach internationalen Kriterien entscheiden soll, ob das Ganze nun wirklich antisemitisch war oder vielleicht doch nicht. Vermutlich kann das Urteil auch differenzierter ausfallen. Denkbar wäre eine Einstufung nach dem Muster halb antisemitisch, viertel antisemitisch oder achtel antisemitisch. Zu glauben, damit ließe sich das Problem

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1: Um 1 Uhr mit Ronald Lessig. In Berngau in Ostbayern hat ein Mann 2 Menschen erschossen und hält sich seit Stunden in seinem Haus verschanzt. Sein Motiv ist unklar, die Polizei versucht zu verhandeln. Aus München Antje Dörfner.
2: Bei den beiden Opfern handelt es sich um Mitarbeitende des Landratsamtes. Sie hatten den mutmaßlichen Täter am frühen Donnerstagnachmittag in Berngau in der Oberpfalz im Rahmen einer routinemäßigen Waffenkontrolle aufgesucht. Dabei hatte der Waffenbesitzer Schüsse abgegeben. Spezialkräfte seien im Einsatz und hätten das Gebäude umstellt. Vor Ort sind rund 150 Polizisten. Rund um den Einsatzort wurde ein Gefahrenbereich eingerichtet. Außerhalb des abgesperrten Bereichs besteht laut Polizei keine Gefahr für die Bevölkerung.
1: In Berlin beginnen Linke, Grüne und SPD heute ihre Sondierungsgespräche. Dabei geht es ab dem Vormittag um den Landeshaushalt. Den Weg freigemacht für Sondierungen hatte eine gemeinsame Vereinbarung der 3 Parteien. Sie verständigten sich unter anderem auf verbindliche Regeln, wie auf antisemitische Vorfälle innerhalb der Fraktionen reagiert werden soll. Grüne und SPD hatten dies zur Bedingung für Sondierungsgespräche gemacht. Der Bundestag hat entschieden, dass die gesetzliche Kassenleistung bei vorgeburtlichen Bluttests geprüft werden soll. Ein entsprechender überfraktioneller Antrag erhielt am Abend die Mehrheit der Stimmen. Aus der Nachrichtenredaktion Peter Behrendt.
3: In dem Antrag heißt es, die derzeitige Verordnung regle nicht klar genug, wann der Bluttest angewandt werden solle. Er komme faktisch einer Reihenuntersuchung vorrangig auf Trisomie 21 gleich. Zuletzt hat fast die Hälfte aller Schwangeren so einen Test machen lassen. Dabei wird der Schwangeren Blut abgenommen. Das Ergebnis zeigt, wie wahrscheinlich es ist, dass das Kind eine Behinderung haben wird, zum Beispiel Trisomie 21. Eigentlich soll dieser Test nur die Ausnahme sein, da er eben nicht voraussagt, ob das Kind tatsächlich eine Behinderung haben wird.
1: Die Hinrichtung des Amokläufers, der 2009 auf einem US-Militärstützpunkt 13 Menschen erschossen hatte, soll öffentlich stattfinden. In einem im Internet verbreiteten Interview sagte US-Verteidigungsminister Hexas, es werde ein Erschießungskommando geben und man werde dafür sorgen, dass die Leute zusehen können. Ein Pentagon-Mitarbeiter sagte dann auf Anfrage, die Hinrichtung, die für Dezember angesetzt ist, solle live übertragen werden. Der Verurteilte, ein ehemaliger Armeepsychiater, hatte auf dem Stützpunkt im US-Bundesstaat Texas 13 Menschen getötet. Das waren die Nachrichten. Das Wetter in Deutschland. Häufig trocken, vereinzelt Schauer bei 12 bis 2 Grad. Tagsüber im Südosten freundlich, im Westen Schauer bei 10 bis 16 Grad. Am Samstag freundlich, im Norden auch Gewitter, 12 bis 18 Grad. Am Sonntag einige Schauer, im Süden trocken bis 17 Grad. Es ist 1.03 Uhr.
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4: Zunächst mit einer Entwarnung auf der B8 Neustadt an der Aisch Nürnberg. Kein Falschfahrer mehr zwischen Mühlsteig und Seukendorf. A1 Lübeck-Hamburg auf der Norderelbbrücke kommt es in beiden Richtungen wegen eines Schwertransports bis ca. 5 Uhr zu kurzfristigen Sperrungen. A6 Mannheim Richtung Heilbronn zwischen Bad Rappenau und Heilbronn unter Eisesheim 2 Kilometer Stau. Die A29 Wilhelmshaven Richtung Ahlhorner Heide ist zwischen Oldenburg-Ohmstede und Kreuz Oldenburg-Ost wegen Bauarbeiten bis ca. 5 Uhr gesperrt. Die Umleitung führt über die U26. Die A36 Fienenburg Richtung Wolfenbüttel ist zwischen Osterwiek, Fienenburg-Ost und Fienenburg wegen einer Nachtbaustelle bis ca. 5 Uhr gesperrt. Die A52 Mönchengladbach Richtung Düsseldorf ist zwischen Karst Nord und Kreuz Karst wegen Bauarbeiten bis ca. 5 Uhr gesperrt. Die Autobahn 448 Bochum-West Richtung Dortmund-Witten ist zwischen Tunnel Rombacher Hütte und Bochum-Süd wegen einer Fahrbahnerneuerung ebenfalls bis 5 Uhr gesperrt. Und München, auf dem mittleren Ring sind der Effner-Tunnel, der Leuchtenberg-Tunnel, der Richard-Strauss-Tunnel sowie der Innsbrucker Ring-Tunnel wegen Wartungsarbeiten bis ca. 5.30 Uhr in beiden Richtungen gesperrt.

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1: Die kommt aus den Studios von NDR Info in Hamburg. Am Mikrofon ist Sven Hasenklever. In Deutschland gerät politisch gerade einiges ins Rutschen und das findet ein besorgtes Echo auch in der Kulturwelt. Auf der Frankfurter Buchmesse etwa geht es in diesem Jahr nicht nur um neue Bücher oder die neue kanadische Literatur-Nobelpreisträgerin Anne Carson, sondern auch um eine gesellschaftliche Frage. Wie begegnet die Literatur dem politischen Rechtsruck? In Diskussionen bei Verlagen und unter Autorinnen und Autoren wird darüber gestritten, wie wichtig die Buchmesse als Ort für Meinungsfreiheit und demokratischen Austausch ist. Anne Barsack hat sich in Frankfurt umgehört.
2: Das Thema ist omnipräsent. In der Rede der Buchpreisträgerin Shaida Bazian
3: möchte darauf hinweisen, dass antisemitische Straftaten auf ihrem Höchststand sind und die rassistischen auch. Und es im Moment keine Minderheit in Deutschland gibt, die keinen Grund zur Sorge hat.
2: Das Erstarken der Rechtsaußenparteien weltweit und speziell in Deutschland bewegt die Buchmesse. Der Vorsteher des Börsenvereins des deutschen Buchhandels, Sebastian Gugolz, nennt die AfD und ihr Programm die aktuell größte Gefahr für die Kulturförderung bei uns.
4: Das sind Eingriffe, die wir unbedingt unterbinden müssen. Also die Frage, ob Kultur patriotisch sein muss oder nicht, das sind Fragen, die wir ganz entschieden mit Nein beantworten. Wir setzen uns vehement für die Kunstfreiheit, für die Freiheit der Kunst und die Freiheit der Meinung ein. Das ist auch unverhandelbar.
2: Die Buchmessenveranstalter betonen in diesen Tagen immer wieder die Bedeutung der Literatur für eine kritische, wache und aufgeklärte Gesellschaft. An diesen Gesprächen nimmt auch Autor und Politikberater Johannes Hilje teil. Er stellt auf der Messe sein Buch vor mit dem Titel Propaganda 4.0, wie rechte Populisten Brandmauern einreißen. Die Wahl des ersten AfD-Landtagspräsidenten in Sachsen-Anhalt sieht er als Zäsur für Deutschland und als Ende der Brandmauer auf Landesebene. Seiner Ansicht nach sind Kultur und Literatur für die AfD zentrale Bereiche, um an Einfluss zu gewinnen. Und er warnt vor einer rechtsgerichteten Kampagne durch den News-Ableger Glutmagazin zum Verlagspreis, der hier auf der Buchmesse vergeben wird.
5: Also es gibt wieder ein rechtspopulistisches Medium, was die Verlage durchleuchtet hat, sie zum Teil als linksradikal diskreditiert hat. Und dann die Forderung vor allem in dem Fall an den Staatsminister für Kultur wendet, fördert hier nicht angeblich linksradikale Verlage.
2: Johannes Hilje fordert eine wehrhafte Mediendemokratie mit Parteien, die Menschen emotional ansprechen, Medien, die sich klar zur Demokratie positionieren und medialer Bildung in Schulen und Unternehmen.
5: Wir alle müssen zu einem medienkompetenten Souverän werden, denn Manipulation gelingt ja nur dann, wenn sich Leute auch manipulieren lassen.
2: Während in den vergangenen Jahren immer wieder neurechte Verlage auf der Buchmesse mit Provokationen auffielen, sind sie diesmal fast gar nicht vertreten. Laut dem Autor Clemens Böckmann glauben sie wohl, dass sie die Aufmerksamkeit nicht mehr nötig haben und treffen sich lieber auf ihrer eigenen Buchmesse in Halle.
6: Das heißt, dort gibt es wie ein internes Branchentreffen, was vor allen Dingen ein sehr, sehr großes Vernetzungstreffen von neurechtem Klientel ist, was auch immer man darunter versteht.
2: Böckmann selbst bereitet eine Veranstaltung im nächsten Jahr zu neurechter Literatur vor, denn die Szene drängt zunehmend in die Bücherregale.
6: Es gibt zum Beispiel den Jungen Europa Verlag, der jetzt unter anderem auch Romane veröffentlicht. Da sind einfach ganz klassisch neurechte Themen, die als poppige Romane verpackt zum Verkauf angeboten werden.
2: Rechtspopulisten wissen also um die Wirkmacht, die Literatur haben kann. Börsenvereinsvorsteher Gugolz hofft, dass sie sich auch durch die Messetage in Frankfurt entfaltet, im positiven Sinne.
7: Die bedeutenden Gegengewichte zu den Lautsprechern unserer Gegenwart sind und bleiben die Bücher. Hier auf der Frankfurter Buchmesse 2026 bekommen wir einen Eindruck davon, wie offen und freundlich, wie lebendig und vielfältig die Welt eben auch sein kann.
1: Ein Bericht von Anna Barsack, in dem wir eben gehört haben, dass die neue Rechte sehr gezielt auch mit Romanen und Verlagen einen geistigen Überbau errichten will. Alexander Suckel ist Leiter des Literaturhauses in Halle an der Saale und mein Kollege Markus Schubert hat ihn gefragt, ob die neue Rechte eine Herausforderung für den Buchhandel und die Leser ist.
8: Naja, also wir beobachten das ja schon seit ein paar Jahren, dass gerade auf dem Bereich der Literatur sich da viel tut. Es hat schon im letzten Jahr eine Buchmesse, eine sogenannte rechte Buchmesse hier in Halle gegeben, organisiert von Susanne Dagen. Und damals, also vor einem Jahr, war die Gegenbewegung hier in der Stadt tatsächlich recht groß. Es hat ein großes Festival gegeben, was sich dagegen positioniert hat. Ich bin da mittlerweile, glaube ich, eher ein bisschen entspannter. Und ich halte es da eher mit Denis Yücel, der gesagt hat, wir haben jahrzehntelang den Rechten vorgeworfen, die sollen noch mal ein Buch lesen. Jetzt können wir ihnen nicht vorwerfen, dass sie eine Messe machen.
9: Was ängstigt Sie mehr? Die Aussichten auf das konkrete Handeln einer rechtsextremen Regierung oder dass mit ihr der gesellschaftliche Diskurs auch härter wird?
8: Naja, es ist, glaube ich, eine Mischung aus beiden. Also ich weiß nicht, ob Angst der richtige Begriff ist. Also natürlich macht man sich Gedanken. Angst ist kein guter Ratgeber. Klar, Aufmerksamkeit, Wachheit ist wichtig. Es wird sich einiges ändern. Es wird sich definitiv etwas ändern. Also hier in diesem Land Sachsen-Anhalt zunächst, aber ich sehe es natürlich auch in einem größeren Rahmen, auch so was die ganze Bundesrepublik angeht. Das ist hier vielleicht ein Vorreiter oder eine Spielwiese oder ein Testfeld, aber das ist schon größer zu sehen.
9: Was kann eine Landesregierung tun oder eben auch einstellen, um das Kulturleben eines Bundeslandes austrocknen zu lassen oder Freiheiten einzuschränken? Womit muss man rechnen?
8: Naja, Kultur ist eben Ländersache. Und was auffällt, schon im Wahl- bzw. Regierungsprogramm der AfD spielt Kultur im Gegensatz zu anderen Parteien eine recht große Rolle. Es kommt sehr prominent gleich an dritter Stelle. Und es gibt natürlich konkrete Vorstellungen, wo Sie den Hebel ansetzen können. Den können Sie natürlich auf Landesebene ansetzen. Vor allem natürlich über das Geld. Es fließt viel Landesgeld in kulturelle Einrichtungen. Das sind natürlich vor allem die großen Stiftungen, die Theater, aber eben auch kleinere Projekte. Und da lässt sich schon einiges erahnen, dass da was passieren wird.
9: Wenn Kultureinrichtungen sich wehren gegen kulturelle Vorgaben oder schlicht eben gegen Sparmaßnahmen, geraten sie dann in die Gefahr, erst recht wie politische Akteure zu wirken und dann weiteren politischen Druck auf sich zu ziehen?
8: Naja, Kulturinstitutionen existieren ja nicht im luftleeren Raum. Es ist einfach eine aufgewühlte, wilde Zeit und die Spannungen sind mit Händen zu greifen, im Land, in der Stadt, überall. Das zieht sich durch Familien, durch Freundeskreise und wir operieren ja hier nicht irgendwie in einer Art Elfenbeinturm, sondern wir sind sehr nah dran an all den Problemen, die Städte das Land ebenso haben. Und ob man sich da jetzt unbeliebt macht, ob man Gefahr läuft, sanktioniert zu werden über finanzielle Mittel, über andere Mittel, das wird sich zeigen, also wie widerstandsfähig das ist. Die Kulturinstitutionen in Sachsen-Anhalt sind darauf vorbereitet, schon längere Zeit. Es gibt ein Netzwerk der Kulturinstitutionen schon seit über einem halben Jahr. Gänzlich kampflos oder widerstandslos wird sich hier niemand einer neuen Kulturpolitik ergeben.
9: Der MDR ist natürlich auch im Visier einer möglichen AfD-Regierung erklärtermaßen. Wie bedeutsam sind dessen Kulturprogramme, Formate fürs literarische Leben und als Plattform regionaler Kultur und ihrer Macherinnen und Macher?
8: Die sind eminent wichtig. Also der MDR ist ja auch wie der NR eine Mehrländeranstalt. Hier geht es um den gesamten mitteldeutschen Raum, Sachsen, Sachsen-Anhalt, Thüringen. Der ist der wichtigste Player, vor allem im kulturellen Bereich, was Informationen über das kulturelle Leben, Veranstaltungen, Rezensionen, Diskussionen ist. Und es wäre eine wirkliche Katastrophe und ein großer, großer Verlust, wenn das so eines Tages nicht mehr stattfinden könnte.
9: Im besten Falle könnte ja der Staatsminister für Kultur des Bundes ein Garant sein, dass es nicht zu fatalen Fehlentwicklungen in einem der 16 Länder kommt. Sehen Sie, dass Wolfram Weimer in eine solche Rolle wächst oder kann man sich das abschminken?
8: Also diesen Optimismus teile ich im Moment nicht. Vielleicht wächst er ja an seinen Aufgaben, das kann ich nicht beurteilen. Nein, ich glaube, auf den Bund kann man zumindest, was das Gros der Kultureinrichtungen angeht, erstmal nicht zählen. Das wird sicherlich anders sein. Da gibt es ja auch schon entsprechende Signale, also was zum Beispiel Stiftung Bauhaus in Dessau angeht, dass da auch der Bund eine Aufmerksamkeit hat und das auf dem Schirm hat und das auch im Hause Weimar ankommt. Aber das wird jetzt in der Breite der Kulturszene nicht wirklich was nützen.
10: Sagt Alexander Suckel, Leiter des Literaturhauses in Halle an der Saale.
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10: Die Bundesregierung rechnet damit, dass die deutsche Wirtschaft in diesem Jahr deutlich stärker wächst als bislang erwartet. Die Herbstprojektion sieht eine anhaltende Erholung trotz hoher Energiepreise und internationaler Konflikte. Die Details kennt Maximilian Ulrich aus Berlin.
11: Die Bundeswirtschaftsministerin Katharina Reiche von der CDU zeigt sich erleichtert.
12: Wir haben die Talsohle hinter uns gelassen. Die deutsche Wirtschaft wächst wieder.
11: Noch im April rechnete Reiche mit einem Mini-Wachstum von 0,5%. Jetzt ist die Bundesregierung deutlich optimistischer und geht von 1,3% Wachstum im laufenden Jahr aus. Doch es ist ein Erfolg auf Pump, gibt Reiche zu.
12: Auf das Wachstum entfallen tatsächlich 2/3 auf die öffentlichen Investitionen und 1/3 auf unsere Exportstärke.
11: 2/3 des Wachstums entstehen durch Ausgaben des Staates, etwa in neue Brücken, Straßen, aber auch Waffen für die Verteidigung. Dafür nimmt Deutschland große Schulden auf. Die Exportstärke hingegen wächst, weil viele Unternehmen weltweit gerade energieintensive Güter aus Deutschland wie Stahl, Dünger oder Aluminium auf Vorrat kaufen. Der private Konsum aber bleibt zurückhaltend, weil die Menschen angesichts der hohen Preise für Benzin oder Strom ihr Geld vorsichtig ausgeben. Das möchte Reiche gerne ändern. Wachstum, das sich hauptsächlich durch staatliche Investitionen speist, ist für sie nicht nachhaltig.
12: Dieses Wachstum muss selbsttragend werden. Und genau deshalb müssen wir weitermachen mit Reformen und das nicht nur irgendwann, sondern tatsächlich in den nächsten Monaten.
11: Katharina Reiche rechnet allerdings damit, dass das Wachstum im kommenden Jahr wieder etwas niedriger ausfällt und danach weiter abflacht. Die Herbstprojektion bildet die Grundlage für die nächste Steuerschätzung und für die Haushaltsplanung von Staat und Sozialversicherungen.
10: Ein Bericht von Maximilian Ulrich. Monika Schnitzer ist Vorsitzende des Sachverständigenrates der Wirtschaft, eine der sogenannten Wirtschaftsweisen. In den Tagesthemen hat Ingo Zamperoni sie gefragt, ob das deutlich robustere Wachstum als noch vor einem Jahr erwartet war und ob das erstmal ein Grund zur Freude ist.
13: Ja, das ist auf jeden Fall eine sehr gute Nachricht. Vor einem halben Jahr ging der Iran-Krieg los und man hat damals wirklich alle Zahlen nach unten revidiert. Jetzt stellt sich heraus, so schlimm ist es doch nicht gekommen. Das ist erstmal eine gute Nachricht.
14: Und wie erklären Sie das, dass es eben trotz dieser Erwartungen eigentlich nicht so schlecht gekommen ist?
13: Ja, es sind verschiedene Sachen zusammengekommen. Zum ersten Mal kommt dazu, dass wir das Wachstum im letzten Jahr tatsächlich etwas unterschätzt haben. Also das Statistische Bundesamt hat die Zahlen revidiert und da stellt sich heraus, so schlecht ist es im letzten Jahr gar nicht gelaufen. Das hilft schon mal an der Stelle. Und dann sind einige Dinge besser gelaufen als erstmal erwartet. Also die Exporte sind etwas besser gelaufen. Ja, nach USA nicht so gut, nach China nicht so gut, aber innerhalb der Europäischen Union ist das sehr gut gelaufen. Das hilft auch. Und was jetzt auch endlich zum Tragen kommt, das sind die Maßnahmen, die man mit dem Sondervermögen in Gang gesetzt hat, nämlich Infrastrukturmaßnahmen, Baumaßnahmen. Das braucht ja eine Weile, bis das geplant und dann eben auch angefangen wird. Und da sehen wir jetzt die ersten Ergebnisse und das treibt das Wachstum schon auch nach oben.
14: Für 2028 jedoch, und das ist jetzt nicht so weit weg, sieht die Prognose dann schon wieder sehr viel dünner aus. Die Wirtschaftsministerin Katharina Reiche selbst warnt, das Wachstum stehe auf wackeligen Beinen. Ist das alles also nur ein Strohfeuer?
13: Ja, das ist in der Tat die Sorge, die man haben muss. Denn was wir jetzt ausgeben, ist erstmal kreditfinanziert und wird kein dauerhaftes Wachstum erzeugen, wenn das Geld nicht in Investitionen ausgegeben wird und wenn auch die private Wirtschaft, also momentan ist es ja der Staat, der viel investiert, wenn die private Wirtschaft nicht selbst auch investiert. Dafür braucht es aber ein sehr viel stabileres Umfeld. Die großen Verwerfungen zurzeit, die geopolitische Unsicherheit, die macht das den Unternehmen wirklich sehr schwer, in die Zukunft zu investieren. Wir brauchen mehr Rahmenbedingungen, die wirklich gut funktionieren, stabile Energiepreise. Da haben wir nur begrenzt das in der Hand. Und natürlich Abbau von Bürokratie, über das wir ja schon ganz lange sprechen.
14: Das heißt also, die Reformen, von denen ja ständig die Rede ist, die sind essentiell, damit es nicht bei einem Strohfeuer bleibt?
13: Ja, das ist in der Tat so. Vor allem braucht es Gewissheit. Also die Unternehmen wollen zumindest, dass das, was wir in Deutschland beeinflussen können, dass das planbar, dass das prognostizierbar ist. Da gehören jetzt auch die Strukturreformen dazu, die wir bei den Sozialversicherungen brauchen. Denn die Sozialversicherungen laufen auf ein großes Finanzierungsdefizit zu. Und da muss jetzt wirklich reformiert werden, um das einzufangen. Da geht es nicht einfach nur um Kürzen, da geht es auch um Effizienz. gerade im Gesundheitsbereich. Das muss aber dann auch passieren, das muss jetzt wirklich angegangen werden. Und gleichzeitig müssen die Unternehmen sich überlegen, wie sie sich denn in dieser neuen Welt aufstellen wollen, womit sie in Zukunft ihr Geld verdienen wollen. Denn wir sehen ja, China ist ein sehr ernster Konkurrent geworden. Die machen sich bei den Automobilen als Wettbewerber bisher stark bemerkbar, aber auch bei Maschinenbau. Und wir sehen, in den Vereinigten Staaten ist das Wachstum stark durch künstliche Intelligenz getrieben. Das haben wir eben auch noch nicht so richtig vorbereitet. Das heißt, hier haben auch die Unternehmen wirklich viel zu tun, damit wir die Arbeitsplätze für morgen schaffen.
14: Bleiben wir mal noch kurz beim Heute. Sie haben es ja angesprochen. Wir sehen also diese Milliardenschulden, die in Infrastruktur oder Rüstung gesteckt werden. Die zeigen also durchaus eine Wirkung. Aber steht dieses ja dann am Ende doch zarte Wachstum eher noch wirklich auch im Verhältnis zu diesen enormen Schulden?
13: Die Schulden sind wirklich enorm. Und umso wichtiger ist es, dass man dieses Geld sehr vernünftig ausgibt. Da muss man leider sagen, kann man deutlich nachbessern. Man hat gerade in diesem Jahr, ich habe es schon zweimal, einen Tankrabatt ausgegeben, der nicht zielgenau ist, wo einfach sehr viel Geld verteilt wird. Und am Ende heißt es ja, auch das wird in irgendeiner Form dann schuldenfinanziert, denn es fehlt ja dann an anderer Stelle, wenn man das Geld hier ausgibt. Und so sehen wir das bei anderen Maßnahmen auch. Man hat eine Mehrwertsteuersenkung für die Gastronomie vorgenommen. Das ist ganz sicher nicht wachstumswirksam. Also man gibt noch an vielen Stellen Geld für die falschen Dinge aus. Also Dinge, über die man sich freut, wenn man davon profitiert, die aber nicht wachstumswirksam sind. Es hilft halt nicht, einfach nur Geld zu verteilen mit der Gießkanne. Was konsumiert wird, das ist ein Strohfeuer. Das ist nicht dauerhaft.
10: Sagt Monika Schnitzer, eine der sogenannten Wirtschaftsweisen in den ARD-Tagesthemen.
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10: Heute vor 120 Jahren wurde in Saarbrücken Wolfgang Staude geboren. Er gilt als einer der wichtigsten Regisseure des Nachkriegskinos. Lutz Hanker erinnert an ihn.
15: Ausgerechnet ein sowjetischer Kulturoffizier gibt 1945 grünes Licht für den ersten deutschen Spielfilm der Nachkriegsgeschichte. Die Westalliierten wollen ihm nichts. Die Mörder sind unter uns. Regie Wolfgang Staude, ein Meisterwerk. Mit der jungen Hildegard Knef.
16: Ich hatte Angst vor der Freiheit, Angst vor dem Wiedersehen mit unserer Stadt.
15: Ein Trümmerfilm, gedreht inmitten der Ruinen von Berlin. Es geht um Schuld und Vergeltung. Ein Mann hat als NS-Offizier die Erschießung von polnischen Zivilisten befohlen und ist jetzt erfolgreicher Fabrikant, der Kochtöpfe aus alten Stahlhelmen herstellt, bis ein ehemaliger Untergebener Rechenschaft fordert.
17: 36 Männer, 54 Frauen, Munitionsverbrauch 347 Schuss.
18: Ja, was denn, um Gottes Willen? Da war doch Krieg. Was habe ich denn heute damit zu tun? Wir haben doch Weihnachten.
15: Was kann jeder Einzelne tun gegen Diktatur und Unmenschlichkeit? Diese moralische Frage stellt Staude auch sich selbst. Denn der gelernte Autoschlosser aus Saarbrücken, der als Synchronsprecher und Komparse anfängt, wird in seinen späten 20ern ein Mitläufer in der hitlerdeutschen Filmpropaganda.
19: Eine unpolitische Einstellung war es nicht, es war eine komplett feige Einstellung. Später habe ich mich auch geniert. Es gab nur ein einziges Prinzip: Überleben.
15: Aber Staude schweigt nicht, sondern er trägt seine Schuld ab. Mit einem Kino, das unbequem ist und nervt. Zunächst in der Ostzone bei der DEFA. 1955 zieht Wolfgang Staude in die Bundesrepublik. Aber hier gilt er als Ruhestörer und Nestbeschmutzer. Im spießigen Wirtschaftswunderwesten will man lieber Heimatfilme sehen. Für engagiertes Kino ist kein Geld da.
20: Meine Freunde nennen mich etwas spöttisch einen ewigen Weltverbesserer. Aber dann werden Sie erst recht verstehen, wie schwer es ist, die Welt verbessern zu wollen mit dem Geld von Leuten, die die Welt in Ordnung finden.
15: Trotzdem gelingt ihm 1959 ein Überraschungserfolg: Rosen für den Staatsanwalt. Die satirische Entlarvung eines Altnazis im Justizdienst. Verhandelt wird der Diebstahl von 2 Dosen Schokolade.
21: Als Motiv gibt er sehr glaubwürdig an, einen plötzlichen Heißhunger nach Süßigkeiten empfunden zu haben. Ja, ich beantrage demzufolge die Todesstrafe.
15: Weil er über beide Ohren verschuldet ist, arbeitet Staude in den 1970er Jahren immer mehr fürs Fernsehen. Unterhaltung kann er auch. Musik. Er inszeniert viele Krimis für den Tatort und den Kommissar und dreht die Erfolgsserie MS Franziska über eine Binnenschifferfamilie auf dem Rhein.
3: Da vorne bei der Krümmung, da musst du den Kurs durch Peilung halten. Siehst du auf Backbord die Kirche, da hältst du genau den Buch drauf.
15: 1984 stirbt er während einer Drehpause. An seinem Geburtshaus in der Mainzer Straße 11 in Saarbrücken befindet sich eine Gedenktafel. Darauf steht:
4: Demokratie lebt vom Anstand und Mut ihrer Bürger. Feigheit macht jede Staatsform zur Diktatur.
15: Hier kam Wolfgang Staudte, Weltverbesserer und einer der wichtigsten Regisseure des deutschen Nachkriegskinos, am 9. Oktober 1906 zur Welt. Heute vor 120 Jahren.
10: Der Stichtag von Lutz Hanka.
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22: Mit Marcel Stober. In Berlin hat man sich jetzt mit der Frage beschäftigt, was tun gegen Gianni Infantino? Der FIFA-Präsident steht bei den UEFA-Mitgliedern ja sehr in der Kritik und genau diese UEFA-Mitglieder haben sich in der Hauptstadt getroffen. Die wichtigste Frage bleibt aber noch unbeantwortet, denn immer noch gibt es keinen Gegenkandidaten zu Infantino, den die UEFA unterstützt. Und die FIFA wählt im März ihren neuen Präsidenten, Matthias Friebe.
23: Die Top-Funktionäre der europäischen Verbände, die in Berlin zu einem Routinetreffen zusammenkamen, besprachen eine gemeinsame Strategie. In den nächsten Wochen soll es in jedem Fall einen Kandidaten geben, dessen Profil unter den Verbänden auch abgestimmt wurde. Es habe dabei große Einigkeit geherrscht, heißt es von der UEFA. Aserbaidschan hat dem nicht zugestimmt. Weitere Verbände haben an anderer Stelle bereits ihre Unterstützung für Amtsinhaber Infantino angedeutet, der aktuell schon im Wahlkampf ist und allein in den letzten 5 Tagen 7 Länder auf 3 Kontinenten bereiste. Am Rande des Treffens kündigte Alexander Čeferin an, selbst im April für eine 4. Amtszeit als UEFA-Präsident antreten zu wollen. Die Statuten sehen ausdrücklich eine Begrenzung auf 3 Perioden vor. Mit einer Änderung der Statuten vor 2 Jahren erreichte Čeferin aber, dass seine erste, verkürzte Amtszeit nicht angerechnet wird.
22: Kommendes Jahr findet in Brasilien die Fußball-WM der Frauen statt und die Vorbereitung auf dieses Turnier hat begonnen. Seit Montag befindet sich das deutsche Nationalteam in Baden-Württemberg, um gemeinsam zu trainieren und um sich vor den beiden anstehenden Testspielen einzuschwören. Nach dem Spiel gegen Australien, das jetzt bevorsteht, geht es am Dienstag noch gegen Japan. Die Frage ist nur, mit wem? Patricia Gabor berichtet aus dem Spielort in Karlsruhe.
24: Bei Bundestrainer Christian Wück glüht der Radiergummi. Immer mehr Spielerinnen verschwinden verletzungsbedingt von der Kaderliste. 5 Namen musste er in den vergangenen Tagen schon streichen. Auch der Einsatz von Lea Schüller wackelt. Bittere Nachrichten für Christian Wück und seinen engen Terminplan.
25: Wir haben nicht so viel Zeit, dass wir irgendein Spiel herschenken können, irgendeine Maßnahme herschenken können, sowohl von den Trainingsinhalten als eben auch von den Spielen. Und deswegen sind die nächsten Spiele für uns immens wichtig.
24: Denn die Partie gegen Australien ist nur der Startschuss für eine vollgepackte Saison mit WM, Nations League und Olympia-Qualifikation. Groß herumprobieren ist deswegen nicht drin. Trotzdem sollen auch jüngere Spielerinnen eine Chance bekommen, wie Torhüterin Enna Mamutovic.
26: Das ist erst mein 3. Länderspiel, aber ich glaube jetzt auch mit den Leistungen bei Bayern muss ich hier jetzt auch nichts anders sehen. Es ist auch ein weiteres Fußballspiel. Länderspiel ist natürlich immer was Besonderes, aber ich freue mich sehr drauf und ich hoffe, wir machen ein gutes Spiel.
24: Ein gutes Spiel und vor allem ein verletzungsfreies.
22: Der FC Bayern hat in der Basketball-Euroleague das 3. Spiel in Folge verloren. Gegen Bologna unterlag man mit 87-94. Und in der deutschen Eishockey-Liga hat sich Aufsteiger Krefeld mit 5-2 in Frankfurt durchgesetzt. Die aktuelle Formel-1-Saison führt die Rennfahrer wieder mal durch die ganze Welt. Von Australien aus über Asien, Nordamerika nach Europa, später noch Südamerika, nochmal wieder in die USA, dann planmäßig in die Golfregion, Motorsport auf allen Kontinenten. Nein, nicht ganz auf allen. Ist es Ihnen aufgefallen? Afrika fehlt. Aber das soll sich bald ändern, Julius Herrmann.
11: Die Formel 1 kehrt nach mehr als 3 Jahrzehnten offenbar nach Afrika zurück. Und ausgerechnet Ruanda soll ab 2030 den Grand Prix ausrichten. Regierungsquellen und Quellen rund um den Automobilweltverband sprechen von einer Einigung. Getrieben wurde die Rückkehr nach Afrika vor allem von Rekordweltmeister Lewis Hamilton, der seit Jahren hinter den Kulissen auf ein Rennen in Afrika drängt, mit dem Ziel, den Sport auch afrikanischen Fans näher zu bringen. In der Vergangenheit war auch immer wieder Südafrika als mögliche Station genannt worden. Und soll nicht leer ausgehen. Ein 2. Grand Prix könnte noch vor 2030 nach Südafrika kommen. Das deutete Südafrikas Sportminister auf X an. Die Entscheidung für Ruanda ist sportlich ein Meilenstein, steht aber auch in der Kritik. Dem Land wird seit Jahren vorgeworfen, mit großen Sportprojekten von Menschenrechtsverletzungen abzulenken.
22: Nächste Station für die Formel 1 ist nun am Wochenende Singapur.
10: Der Sport mit Marcel Stober. Lohnen sich sogenannte dynamische Stromtarife auch für Privathaushalte? Das ist die Frage bei uns in der Wirtschaft in der kommenden Viertelstunde nach den nächsten Nachrichten um 13:30.

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1: Um 1.30 Uhr mit Ronald Lessig. Heute Vormittag wird in Oslo der Friedensnobelpreis vergeben. Laut Nobelkomitee waren 287 Kandidatinnen und Kandidaten nominiert. Aus der Nachrichtenredaktion Astrid Rolle.
2: Darunter waren 208 Personen und 79 Organisationen. Wer tatsächlich nominiert war, ist geheim. Es werden aber Favoriten gehandelt. Darunter die Kinderhilfsorganisation Save the Children, ein Netzwerk von Nothelfern im Sudan und eine ukrainische Kinderrechtsaktivistin. Aber auch internationale Gerichte oder die internationale Raumstation ISS gelten als Anwärter. Im vergangenen Jahr ging der Friedensnobelpreis an die venezolanische Oppositionsführerin Machado. Sie gab die Auszeichnung wenig später symbolisch an US-Präsident Trump weiter. Das sorgte für Kritik.
1: Der Bundestag fordert, dass nichtinvasive vorgeburtliche Tests auf den Prüfstand gestellt werden. Eine überdeutliche Mehrheit stimmte am Abend für den fraktionsübergreifenden Antrag. Aus Berlin Dagmar Pepping.
3: Er sieht vor, dass es ein Monitoring der vorgeburtlichen Bluttests, kurz NIPT, geben soll. Ziel, mehr Daten, welche Folgen die Kassenleistung hat. Mit dem Test können Schwangere feststellen, ob bei ihrem Fötus das Risiko einer Trisomie besteht, beispielsweise das Down-Syndrom. Die Zahl der genutzten Tests steigt seit Jahren kontinuierlich an. Kritiker bemängeln, der Test sei nicht ausreichend genau und drohe zu einer Routineuntersuchung zu werden. Der Antrag fordert zudem, dass ein Expertengremium eingesetzt wird, dessen Mitglieder sollen die rechtlichen, ethischen und gesundheitspolitischen Grundlagen der Kassenzulassung prüfen.
1: In Niedersachsen ist der Fraktionsvorsitzende der SPD im Landtag, Politzke, von seinem Amt zurückgetreten. Er gab seine Entscheidung am Abend in einer Fraktionssitzung bekannt und verwies auf die gegen ihn laufenden Ermittlungen. Diese würden die Partei, die Fraktion und ihn selbst zu stark belasten. Die Staatsanwaltschaft Hannover ermittelt gegen Politzke im Zusammenhang mit dem Verkauf eines Krankenhausgeländes in Lehrte. Dabei soll einer der Bewerber interne Informationen erhalten haben. In derselben Angelegenheit laufen auch Ermittlungen gegen den SPD-Fraktionschef in Berlin Krach und den SPD-Chef in Hannover Achmetovic. In Berngau in Ostbayern läuft seit Stunden ein großer Polizeieinsatz, nachdem ein Mann vor seinem Haus zwei Menschen erschossen hat. Bei den Opfern handelt es sich um zwei Mitarbeitende des Landratsamtes. Sie wollten eine routinemäßige Waffenkontrolle durchführen. Der Schütze hält sich nach wie vor in einem Haus verschanzt. Spezialkräfte versuchen seit Stunden, mit ihm zu verhandeln. Die Hintergründe und sein Motiv sind noch unklar. Das Wetter in Deutschland. Häufig trocken, vereinzelt Schauer bei 12 bis 2 Grad. Tagsüber im Südosten freundlich, von Westen her Schauer bei 10 bis 16 Grad. Am Samstag gebietsweise freundlich, ein paar Schauer im Norden Gewitter bei 12 bis 18 Grad. Und am Sonntag einige Schauer im Süden trocken bis 17 Grad. Das waren die Nachrichten.
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4: Uns liegen aktuell keine akuten Störungsmeldungen vor. Ihnen weiterhin eine gute Fahrt.
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4: Heute mit Sven Hasenkläfer. Ein Kanzler, der aktuell unpopulär ist wie keiner zuvor, empfängt einen Regierungschef, dem in seiner Heimat gerade die Herzen zufliegen. Andy Burnham nutzt seinen gelungenen Start in Downing Street 10 auch gleich, um das heißeste Eisen anzufassen, das ein britischer Premier öffentlich anfassen kann. Wie hältst du es mit dem Brexit? In noch vorsichtigen Andeutungen stellt er ein zweites Referendum in Aussicht. Aber auch schon jetzt nähern sich das Königreich und die Europäische Union an und auch Friedrich Merz wollte seinem Gast heute Verbundenheit demonstrieren.
5: Und, hat euch was gefallen?
6: Das fragt Friedrich Merz die 12 Jugendlichen, die hinter ihm auf den Stufen im Kanzleramt stehen. Die Reaktion der Schülerinnen und Schüler eines Berliner Gymnasiums? Einige schauen regungslos, andere nicken etwas verschüchtert. Was die Schüler bewerten sollen, hat Merz wenige Minuten zuvor so beschrieben.
5: Ja, das ist ein in der Tat weiterer historischer Tag.
6: Historisch, weil heute ein neuer deutsch-britischer Freundschaftsvertrag in Kraft tritt. Das sogenannte Kensington-Abkommen wurde zwar bereits vergangenes Jahr unterzeichnet, damals noch von Keir Starmer und Merz, heute aber tauschen der Kanzler und Andy Burnham, der Nachfolger von Starmer als britischer Premier, die Ratifizierungsurkunden aus. Mit Blick auf die schwierigen Jahre vor und seit dem Brexit lobt Merz das Abkommen.
5: Dieser Vertrag eröffnet neue Möglichkeiten für Großbritannien und für Deutschland in der Zusammenarbeit. Nachdem Großbritannien leider die Europäische Union verlassen hat, machen wir jetzt wenigstens bilateral einen Vertrag.
6: Das Kensington-Abkommen vertieft die Zusammenarbeit beider Länder, unter anderem wirtschaftlich, militärisch und sicherheitspolitisch. Es vereinfacht auch wieder Schüleraustausche. Deswegen stehen hinter den beiden Regierungschefs auch die 12 Schülerinnen und Schüler, die alle Englisch als Leistungskursfach gewählt haben. Aber es geht nicht nur um den Freundschaftsvertrag, wie Großbritanniens Premier Burnham erklärt.
7: We are announcing today.
6: Heute kündigen wir eine Zusammenarbeit auf mehreren Ebenen an, insbesondere in den Bereichen Verteidigung und Sicherheit. Eine neue Partnerschaft zur Bekämpfung hybrider Angriffe. Das Vereinigte Königreich und Deutschland sind regelmäßig mit solchen Bedrohungen konfrontiert. Deshalb ist es sinnvoll, diesen Gefahren gemeinsam zu begegnen und uns gegenseitig bei ihrer Abwehr zu unterstützen. Burnham bietet März an, dass Deutschland an der Entwicklung eines Kampfflugzeugs im Rahmen des sogenannten GCAP-Programms teilnehmen könne. Dieses Projekt treibe man gemeinsam mit den Partnern Italien und Japan voran. FCAS, ein deutsch-französisches Kampfjet-Projekt, scheiterte zuletzt. Burnham brachte zuletzt auch eine Rückkehr Großbritanniens in die Europäische Union ins Spiel. Doch dazu äußert er sich nicht weiter. Ziel sei es, ganz grundsätzlich, sein Land wieder näher an Europa heranzuführen. Im November soll es in Brüssel einen Gipfel zwischen der Europäischen Union und Großbritannien geben.
4: Ein Bericht von Jasper Ruppert.
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4: Strom kostet nicht immer gleich viel. Bei sogenannten dynamischen Stromtarifen schwankt der Preis, meist je nach Angebot. Wer Geräte dann laufen lässt, wenn der Strom gerade günstig ist, kann Geld sparen. Aber lohnt sich das auch für normale Haushalte? Levin Salamon berichtet.
8: Der Preis für Strom an der Börse verändert sich ständig. Genauer gesagt alle 15 Minuten. Nachts ist Strom oft günstiger, bei viel Wind und Sonne tagsüber ebenfalls. Abends, wenn viele Menschen gleichzeitig Strom verbrauchen, steigen die Preise häufig wieder an. Genau daran orientieren sich sogenannte dynamische Stromtarife. Anders als bei klassischen Verträgen gibt es keinen festen Arbeitspreis. Stattdessen zahlen Kundinnen und Kunden je nach aktueller Marktlage unterschiedlich viel für ihren Strom. Die Idee dahinter: Wer flexibel ist und Strom gezielt zu günstigen Zeiten nutzt, kann seine Kosten senken. Besonders interessant ist das für Menschen mit hohem Stromverbrauch, sagt Christina Wallraff von der Verbraucherzentrale.
9: Dynamische Stromtarife lohnen sich besonders für Haushalte, die einen hohen Verbrauch haben, zum Beispiel weil sie ein E-Auto haben. Und die zweite Voraussetzung ist, dass die Haushalte flexibel sein müssen. Das heißt, sie müssen es auch schaffen, diesen hohen Stromverbrauch in die Zeiten der niedrigen Börsenpreise zu verlagern.
8: Das Sparpotenzial ist also bei Stromfressern wie E-Autos oder auch elektrischer Warmwasserbereitung per Durchlauferhitzer hoch. Waschmaschine, Trockner oder Geschirrspüler können je nach Verbrauch auch einige Dutzend Euro pro Jahr bringen. Aber wer mit einem dynamischen Tarif Geld sparen will, muss sein Verbrauchsverhalten an die günstigen Zeitfenster anpassen.
9: Ja, man muss so flexibel sein wie möglich. Also häufig ist es so, dass der Strom besonders in den Mittagsstunden, insbesondere im Sommerhalbjahr, in den Mittagsstunden besonders günstig ist und in den Abendstunden und Morgenstunden eher besonders teuer. Das heißt, man muss versuchen, diese Mittagstiefs und dieses Nachttief auszunutzen.
8: Denn die Abendtarife sind in den dynamischen Tarifen meist höher als in den herkömmlichen Stromtarifen, weil in dieser Zeit die meisten Menschen Strom nutzen. Wie an einer Börse geht der Preis rauf, wenn viele etwas gleichzeitig nutzen wollen. Hinzu kommt, für dynamische Stromtarife wird in der Regel ein intelligenter Stromzähler benötigt, das Smart Meter. Die zusätzlichen Kosten dafür müssen bei der Rechnung berücksichtigt werden. Ein Smart Meter kostet zusätzlich etwa 80 Euro im Jahr. Das Fazit der Verbraucherzentrale: Dynamische Stromtarife können sich lohnen, vor allem für Haushalte mit hohem Verbrauch und flexiblen Nutzungszeiten. Reicht das aber für eine allgemeine Empfehlung? Christina Wallraff von der Verbraucherzentrale ist skeptisch.
9: Wir raten bei Haushalten, die eine gewöhnliche Stromnutzung haben, da raten wir von den dynamischen Stromtarifen in der Tat ab. Normale Haushalte sind auch in der Regel nicht so flexibel. Das heißt, ja, es wird morgens geduscht, die Waschmaschine kann man vielleicht zeitig verlagern und auch die Spülmaschine. Aber in der Regel schafft man es kaum, die Mehrkosten für dieses intelligente Messsystem wieder reinzuholen. Oder es kann sogar im Gegenteil passieren, dass ich mehr zahle, als wenn ich einen Festpreistarif hätte.
8: Wer nur wenig Strom verbraucht oder seinen Alltag kaum nach Strompreisen ausrichten kann, fährt mit einem klassischen Tarif genauso gut oder besser.
4: Ob Ob das Heben schwerer Pakete oder das Tragen auf steilen Treppen. Die Arbeit von Paketzustellerinnen und Zustellern ist körperlich herausfordernd. Rückenschmerzen, Nackenverspannungen und Knieprobleme können unter anderem die Folgen dieser ständigen Belastung sein. Die Deutsche Post versucht nun mit dem Projekt Ergo Hoch 2 den Beschäftigten gesunde Routinen für den Arbeitsalltag zu vermitteln. Seminare für gesundes Tragen und Heben gab es bei der Deutschen Post schon immer, aber das neue Projekt schickt nun Physiotherapeuten und Sportwissenschaftler direkt zu den Angestellten in die Paketzentralen. Mehrere Wochen lang trainieren die Gesundheitscoaches gezielt Bewegungsabläufe. Juliane Krebs hat sie in Düsseldorf begleitet.
10: Ich bringe zuerst alle großen Sachen. Bei schweren Sachen durch die Beine gehen, ne? Hier gerade möglichst Schulter, Brust, was er vorher auch gesagt hat. Ne? Man darf nicht auf die Hüfte gehen, weil das ist sehr schlecht. Hi! Ach, meine Blumenhändlerin.
11: Rudi van der Bosche steht an seinem Paketauto und stapelt Pakete. Zwischendurch grüßt er nach rechts und links. Hier in seinem Bezirk in Düsseldorf-Düsseltal kennt er alle. Rudi ist Paketzusteller aus Leidenschaft und denkt trotz seiner 65 Jahre nicht ans Aufhören. Deswegen achtet er besonders gut auf einen starken und gesunden Körper. Denn ohne den ist der anstrengende Job als Paketbote nicht machbar. Gesundes Heben und Tragen kann man trainieren, sagt Rudi. Und macht zwischendurch im Auto schnell ein paar Liegestütze.
10: Es ist eine Kopfsache. Und irgendwann wird aus dieser Kopfsache ein Automatismus. Aber einen hundertprozentigen Automatismus habe ich bis jetzt auch noch nicht erlebt. Sag mal 95. Die 5% arbeiten wir noch dran.
11: Und beim Dranarbeiten an den gesunden Routinen erhalten die Zustellerinnen und Zusteller seit kurzem Hilfe. Ganz früh heute Morgen in der Paketzentrale ging es schon los.
12: So, und hier, das ist jetzt eine Zustellbasis, die Zustellbasis Düsseldorf Nord. Und hier findet jetzt unter anderem dieses Training statt, Ergo 2, das wir jetzt neu haben, wo den Kolleginnen und Kollegen gezeigt wird, wie sie gesundheitlich so arbeiten können, dass sie auch noch lange arbeiten.
11: DHL-Pressesprecher Achim Gahr durchquert eine Halle, die so lang und so hoch ist, hier könnte auch locker ein Flugzeug parken. Überall stehen Rollwagen und Tragetaschen mit großen und kleinen Paketen. Zustellerinnen und Zusteller im gelb-roten Postoutfit laufen hin und her. Natürlich hat die Post auch schon früher Seminare angeboten, um ihre Mitarbeiterinnen und Mitarbeiter im Heben und Tragen von schweren Lasten zu schulen. Aber Ergo Hoch 2 funktioniert anders.
12: Der neue Ansatz ist jetzt, dass man das verbindet, insofern, als wir einen Coach haben, der eine Woche da ist, den Kolleginnen allgemein was erzählt, dann individuell zu den einzelnen Arbeitsplätzen geht, guckt, was gibt es, hast du Probleme, fragt auch genau danach, gibt Tipps.
11: Achim Gahr unterbricht plötzlich unser Gespräch und zeigt auf einen Mann, der mit einem breiten Lächeln im Gesicht durch die Halle gelaufen kommt.
12: So, das ist der Kollege Anjo Fritsche.
13: Hallo.
14: Okay. Moin, Hanjo.
13: Der Coach.
11: Hanjo Fritsche, der Gesundheitscoach, ist schlank und groß und hat einen offenen Blick. Es ist seine letzte Woche hier in Düsseldorf. 5 Wochen lang ist er jetzt immer mal wieder vorbeigekommen und hat mit den Beschäftigten in ihrem Arbeitsalltag verschiedene Bewegungsabläufe trainiert. Das Ziel, gesunde Routinen entwickeln, die Verletzungen verhindern und das Wohlbefinden steigern. Dafür spricht er die Zusteller und Zustellerinnen bei der Arbeit direkt an.
12: Moin! Wie geht's dir? Morgen. Rücken soweit? Gut?
15: Ja, alles gut.
12: Alles gut? Hast du mal die Übungen gemacht? Recken, strecken?
15: Ja, wie erste Mal.
16: Ja, es geht vor allem auch darum, hier den Leuten zu helfen, die vielleicht auch irgendwie auch Problemchen haben. Und die sind natürlich umso offener, motivierter. Und dort ist es dann auch wirklich enorm zu sehen, wie die kleinen Übungen, die ich den Leuten mitgebe, wenn die machen, dass sie schon mit wirklich wenigen Minuten am Tag deutliche Verbesserungen auch innerhalb von wenigen Tagen teilweise schon bekommen.
12: Wir haben ja momentan in Deutschland die Gewichtsgrenze 31,5 Kilo. Was, wenn man sich mal vorstellt, dass man das heben muss, ist schon eine ganze Menge. Wir sagen, wir würden gerne deutschlandweit in der gesamten Branche 23 Kilo einführen, damit unsere Beschäftigten dann entsprechend auch weiter langfristig arbeiten können. Weil am Ende des Tages geht es um die Gesundheit von Menschen.
11: Gesundheitscoach Hanjo Fritsche nickt bestätigend. Wegen der schweren Pakete ist er schließlich hier. Denn immer mehr Menschen lassen sich den halben Hausstand nach Hause liefern. Gerade läuft Mustafa vorbei, Spitzname Manni. Seinen Nachnamen möchte er im Radio nicht hören.
12: Manni, was bestellen die Leute alles für verrückte Sachen? Was hast du da schon?
14: Futter, Katzenfutter. Ist gleich Quatsch.
12: Ja, und ja. Was ist denn verrückte Fahrräder?
14: Fahrräder, und was momentan sehr viel geliefert wird, sind diese ESCO, diese Roller. Die werden auch oft bestellt.
12: Ja.
14: Futtert schon ein.
12: Ja.
14: Bring das mal hoch.
12: Ja, ja.
14: Wir haben eine Kollegin, die Bettina, die ist glaube ich 60 und die auch solche Pakete. Die meinte, ich muss jetzt hochlaufen ohne Aufzug.
12: Ja.
14: Ja, ja, ist schon eine Hausnummer, ne?
11: Gerade für viele weibliche Mitarbeiter sind die schweren Pakete problematisch. Bis in den 5. Stock ohne Fahrstuhl gehört zum Service der Post. Aber, gibt Mustafa auch zu bedenken, das habe nicht nur Nachteile.
14: Der Vorteil für uns, du hast einen sicheren Arbeitsplatz. Weil die Paketmenge ist die Zukunft für die nächsten Jahre.
12: Ja.
14: Das darfst du auch nicht vergessen, ne?
12: Klar, klar.
11: Die Chefin am Standort, Dora von Halatsch, kommt aus ihrem Büro am Ende der Halle. Alle unterbrechen kurz ihre Arbeit und versammeln sich im Kreis zu einer kleinen Morgenansprache. Als es um die heutigen Paketmengen geht, zeigt sie auf Hanjo Fritscher.
17: Also nimm das nochmal mit. Nimm das gerne wahr, also ist er da.
12: Danke, ich nutze die Chance, dass ihr jetzt alle hier seid, um nochmal eine Sache anzusprechen. Dadurch, dass ihr alle in einem Auto sitzt, habt ihr auch rote Ampeln, an denen ihr stehen bleibt. Und schon so kleine Sachen wie, dass man einfach mal die Schultern kreist. Schultern nach vorne, so ein bisschen so wie beim Handy und dann wieder stolz. Und das ist dieser Wechsel. Warum nicht die Zeit für was verwenden, was einem gut tut und dass man weniger Schmerzen hat? Könnt ihr jetzt auch ganz kurz machen. Ja, einfach mal die Schultern nach hinten kreisen, nach vorne kreisen. Und eine besonders gute Sache.
11: Die Paketboten beginnen, die Schultern zu lockern und zu kreisen. Einige voller Elan, andere lassen es eher ruhig angehen. Danach verteilen sie sich wieder in der Halle. An den Seitenwänden sind hoch oben große Zahlen angebracht, darunter offene Rollläden, hinter denen man durch die geöffneten Heckklappen in die Paketautos hineinsehen kann. Daneben Rollwagen bis oben hin mit Paketen beladen. Die Zusteller räumen jetzt ihre Autos ein. Kleine und große Pakete, lange Rollen und kleine Würfel und immer wieder Plastiksäcke mit Kleidung. Dazwischen riesige Kartons einer Drogeriemarke. Meistens Windeln, erklärt Rudi van der Bosche, den wir schon zu Anfang dieser Deutschland-Reportage kennengelernt haben.
18: Rudi, Juliane, ja. Wunderbar. Ich finde das mega cool, wenn du mal mitfährst, weil live erleben ist einfach geil.
11: Rudi stapelt die Pakete in die Regale in seinem Zustellauto. Zwischendurch ein Schluck vom Kaffee aus der Thermosbrille.
18: Also das Sortieren ist das A und O.
11: Es geht schnell. Jeder Handgriff sitzt. Rudi arbeitet zügig, aber nicht ungeduldig. Genau darum geht es, meint Hanjo Fritscher.
16: Also das ist wirklich ein Tipp, wo man nur den Leuten sagen kann, hey, stress dich nicht so. Mach alles Stück für Stück und dieses Hektische, das bringt einem nach hinten raus oft gar nicht viel Zeit.
11: Als der Wagen eingeräumt ist, geht es los. Das Auto ist randvoll.
19: Und jetzt stehen wir an einer roten Ampel und haben gerade im Depot gelernt, dass wir an einer roten Ampel die Zeit nutzen sollen, um unsere Schultern zu bewegen.
18: Genau, da machen wir mal so und strecken, tapfer und stolz. Brust voraus, Schulter nach hinten, tief einatmen. Ja genau, das sind so die Kleinigkeiten, die uns dann auch weiterhelfen.
11: Klingeln, Treppe hoch, Treppe runter, so geht es jetzt über Stunden. 224 Pakete hat Rudi heute an Bord. Als wir am späten Nachmittag wieder an der Zentrale ankommen, sieht er noch so frisch aus wie am Morgen.
17: Mein Rücken tut mir nicht weh,
18: sehr gut.
17: Aber meine Füße tun mir weh. Wie ist es bei dir?
18: Füße weniger, aber die Knie haben mir echt Probleme gemacht. Aber dann habe ich angefangen umzustellen und dann war das alles in Ordnung.
11: Seit Corona habe das Paketaufkommen nicht mehr abgenommen, erzählen mir Zustellerinnen und Zusteller. Das Projekt Ergo Hoch 2, das über 150 Stützpunkte in ganz Deutschland ausgerollt wird, soll ihnen helfen, diesen Job gesund und zufrieden bis ins Alter auszuüben. Und manchmal helfen neben den Übungen auch Kunden, die einfach mal mit anfassen, sagt Rudi. Dann entsteht über ein 25-Kilo-Paket Hundefutter plötzlich eine Teamleistung, die in einem netten Handschlag endet. Und was nehme ich mit neben Tipps für spannende Körperübungen? Tierfutter bestelle ich ab heute nur noch in kleinen Mengen.
4: Die Physiotherapeuten, Paketzusteller der Post unterstützen Juliane Krebs über das Projekt Ergo Hoch 2 Stadt, Land, Mensch, die Deutschland-Reportage. 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
4: Man könnte den Eindruck gewinnen, je länger die inzwischen 86-jährige Helga Schubert schreibt, desto autobiografischer werden ihre Bücher. Der Text, mit dem sie 2020 den Ingeborg-Bachmann-Preis gewonnen hat, handelt zum Beispiel vom schwierigen Verhältnis zu ihrer Mutter. Sie schreibt aber auch über den im Krieg gefallenen Vater, über das Arbeiten in der DDR, das Leben mit ihrem pflegebedürftigen Mann, dem Maler Johannes Helm. Er ist vor einem Jahr gestorben. Von diesem Abschied erzählt Helga Schubert in ihrem neuen Buch Die Woche danach. Julia Bergmann hat es gelesen.
20: Eine Schriftstellerin erlebt ihren vielleicht größten Verlust. Der Mensch, den sie 6 Jahrzehnte geliebt hat, stirbt. Und sie tut, was sie tun muss. Sie schreibt darüber. Ein Morgen im August. Neumeteln bei Schwerin. Helga Schubert findet ihren Lebensmenschen, ihren Derden, wie sie ihn nennt, tot in seinem Bett. Sie ist nicht überrascht, ihm ging es seit Tagen sehr schlecht. Der Schmerz trifft sie trotzdem, sie erzählt von ihrer Trauer. Wie das Ende ihres bisherigen Lebens fühlt es sich für sie an.
21: Er war 98 Jahre alt geworden, mit 17 Jahren schon Soldat im Zweiten Weltkrieg, Kriegsgefangener im Steinkohlenbergbau in Belgien. Was für ein langes, widersprüchliches, reiches Leben. Ja, ich hatte über Jahrzehnte Ruhe in seinem Herzen gefunden. Im letzten Jahr vor seinem Tod fragte mich aber eine Besucherin, haben Sie eigentlich noch ein Gegenüber? Ich schwieg.
20: Wirklich anwesend war Schuberts Mann, Johannes Helm, ein Maler und Psychologe, zuletzt immer seltener. Er war dement, herzkrank und wurde seit 10 Jahren von ihr gepflegt. Nun beginnt die Logistik des Todes. Helga Schubert ruft die Kinder an, den Pfleger, den Arzt, den Pastor, den Bestatter. Leute erledigen den Abtransport. Schubert berichtet von diesen organisatorischen To-Dos zunächst erschreckend rational, fast kühl. Sie gibt es zu, sie ist sogar erleichtert. Das weckt gemischte Gefühle beim Lesen.
21: Ich in Freiheit, ich in Selbstbestimmung nach den Jahrzehnten mit ihm.
20: Ein radikaler Sog. Die Atmosphäre ist bedrückend. Schuberts Ton ist das Gegenteil von Kitsch. Eindringlich, eckig, unerschrocken hart. Auch wenn ihr scharfer Blick unnachahmlich Welten kreiert, geht sie manchmal zu weit. Warum beschreibt sie etwa seine Körperausscheidungen in den letzten Lebenstagen, seine Gerüche? Geht das nicht würdevoller?
21: Alles meins, sagtest du in der Nacht vor deinem Tod und umarmtest mich.
20: Die kleinen, stillen Momente sind stark. Immer dann kommt einem die Erzählerin näher. Sie zieht um ins Gästezimmer, braucht ein geschichtsloses Bett, behängt die Wände mit den Bildern des Verstorbenen. Sie trägt seinen Ehering über ihrem. Sie sucht seine tierische Reinkarnation. Ein Pfauenauge? Eine Eidechse? Und sie schenkt sich tröstenden Besuch.
21: Da stehst du vor mir, mit diesem verschmitzten, unsicheren, verlegenen Lächeln, das mich von Anfang an so an dir betörte. Ich habe nie wieder in meinem Leben einen Menschen mit diesem Lächeln gesehen.
20: Dann der Aufbruch. Bald schon stehen wieder Buchprojekte an, Auftritte, Reden. Schubert eröffnet den Ingeborg-Bachmann-Wettbewerb, den sie selbst 2020 gewonnen hat und an dem sie 1980 nicht teilnehmen durfte. Die DDR-Behörden hatten ihr die Ausreise nicht erlaubt. Dass ihre diesjährige Rede in voller Gänze abgedruckt ist, führt weit weg. Das stört. Es passt jedoch konsequent zu Schuberts Arbeitsweise. Alles fließt ineinander. Tod steht neben Leben, Schreibtisch neben Bühne. Mit dem Lesen treten wir ein. In das Haus aus Worten und Bildern, das diese beiden Menschen miteinander geschaffen haben. Ein unperfektes Haus. Ihre Liebe war ambivalent. Nie hat er ihre Texte gelesen. Erst jetzt erlaubt sie sich, darüber wütend zu sein. So bitter es ist, sein Verschwinden ist für sie auch eine Erweckung. Die Woche danach verhandelt die Suche nach Frieden und die Neusortierung eines Lebens. Waghalsig offen erzählt. Das ist verstörend. Und gerade deshalb menschlich.
4: Juliane Bergmann über die Woche danach von Helga Schubert. Das Buch ist erschienen im Verlag DTV. Es kostet 22 Euro.
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4: Jüdisches Leben schützen, das Existenzrecht Israels anerkennen und Kontakte zur organisierten Kriminalität strikt verboten. Das sind Positionen, auf die sich Linke, Grüne und SPD in Berlin geeinigt und so den Weg für Sondierungsgespräche geebnet haben, die heute beginnen sollen. Ein Kontrollgremium soll genau hinsehen, ob sich in der potenziellen neuen Landesregierung auch alle daran halten. Wenn nicht, droht der Fraktionsausschluss. Im Was-Jetzt-Podcast der Zeit ordnet Politikredakteur Fritz Zimmermann ein, ob sich die Vorwürfe gegen Teile der Linken, Antisemitismus, Clan-Kontakte, Nähe zum Linksextremismus damit erledigt haben.
2: Ja, das hat ja zwei Ebenen. Hat es sich für Sie erledigt und hat es sich für die Außenwelt erledigt? Nach den vergangenen Wochen würde ich mal vorsichtig prognostizieren wollen, für die Außenwelt wird sich es damit nicht erledigt haben. Aber auch für die drei Parteien bleibt das Thema natürlich virulent. Sie haben jetzt einen Umgang gefunden, wie Sie als Koalition, eine mögliche Koalition, damit umgehen wollen. Die Frage ist, wie gehen Sie damit um, wenn sich Teile aus der Partei, namentlich der Linken, nicht daran halten? Es gibt jetzt schon erste Kritik vom sehr linken Rand der Linken, die eben sagen, wie könnt ihr bestimmte Dinge, die wir doch eigentlich anders sehen, aufgeben und so weiter. Das heißt, der eigentliche Konflikt, würde ich prognostizieren, wird sich in den nächsten Tagen und Wochen in der Linken vollziehen. Da wird die Parteiführung und auch die Spitzenkandidatin aus meiner Sicht dafür sorgen müssen, dass dieses Programm auch gilt. Und bei denen, die dieses Programm nicht haben wollen, die müssen dann eben entscheiden, ob es die richtige Partei ist.
4: Die Meinung von Fritz Zimmermann. Claudia von Laak vom Deutschlandfunk empfindet den Aufschrei manches Bundespolitikers aus den vergangenen Tagen als völlig überzogen.
21: Es besteht weder Grund zur Hysterie noch zur Schnappatmung. Die Hamas wird nicht ins Rote Rathaus einziehen, die kriminelle Großfamilie Remo nicht die Ledersofas in der Berliner Innenverwaltung besetzen. Wer allerdings Politikern wie Markus Söder, Wolfram Weimer oder dem CSU-Generalsekretär Martin Huber zuhört, könnte meinen, genau das stehe bevor. Von einem absoluten Skandal sprechen sie, wollen Berlin den Geldhahn zudrehen und gleich noch die Polizisten abwerben. So geschehen von Baden-Württembergs CDU-Innenminister Manuel Hagel, der die linke Wahlsiegerin Elif Eralp zudem als Clan-Bürgermeisterin bezeichnet hat. Hier läuft eine politische Debatte völlig aus dem Ruder. Je unsachlicher die Argumente von Weimer, Huber und Co., umso stärker schließt sich die Linke nach innen zusammen. Und der dringend nötige Prozess, sich von einzelnen Antisemiten zu trennen, von denjenigen, die Gewalt verherrlichen und die organisierte Kriminalität verniedlichen, dieser Prozess läuft dann ins Leere.
4: Ein Kommentar von Claudia von Laak. Der Online geht mit den Parteien hart ins Gericht und spricht von einem faulen Kompromiss.
3: Er distanziert sich von niemandem. Er besagt gar nichts. Der Linkspartei ist ihre pro-palästinensische und ihre in Teilen antisemitische Wählerklientel offensichtlich wichtiger als die geschichtliche Verantwortung Deutschlands. Dass SPD und Grüne das augenscheinlich hinnehmen, um in den Senat zu kommen, ist genauso inakzeptabel.
4: Und die Märkische Oder-Zeitung aus Frankfurt schreibt.
3: Wie es bei linken Parteien leider traditionell häufiger der Fall ist, soll das Problem nun verwaltungstechnisch bearbeitet, begutachtet und gelöst werden. Kommt es zum Streit über einschlägige Vorfälle oder Äußerungen, wird der Vorgang einem Expertengremium vorgelegt, das nach internationalen Kriterien entscheiden soll, ob das Ganze nun wirklich antisemitisch war oder vielleicht doch nicht. Vermutlich kann das Urteil auch differenzierter ausfallen. Denkbar wäre eine Einstufung nach dem Muster halb antisemitisch, viertel antisemitisch oder achtel antisemitisch. Zu glauben, damit ließe sich das Problem der Linkspartei zähmen oder sogar lösen, ist naiv.
4: Das waren Standpunkte zusammengestellt von Martin Seiler. Und das war auch die ARD-Infonacht. Bis hierhin mit Sven Hasenclever. Gleich nach den Nachrichten um 2 geht es weiter mit meinem Kollegen Detlef Karg, der Sie gut informiert durch die Nacht begleiten wird.